0: Zweitligist St. Pauli ist früh ausgeschieden nach einer 0:2-Niederlage beim Drittligisten Essen.
1: Das Wetter in Deutschland. Nachts fast überall trocken bei Tiefstwerten von 15 bis 4 Grad. Am Tage heiter und trocken, im Norden und Osten vereinzelt kurze Schauer. Höchstwerte an der Elbe 20 Grad bis 28 Grad am Oberrhein. Und am Dienstag im Nordosten sonnig, im Südwesten zeitweise Schauer und Gewitter. Bei 20 bis maximal 27 Grad. Es ist gleich 2:03 Uhr.
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3: Die Autobahn 1 Lübeck-Hamburg, die Norderelbbrücke, ist bis zum Morgen mehrfach kurzfristig gesperrt. Die A6 Nürnberg Richtung Pilsen ist zwischen Kreuz Nürnberg Süd und Nürnberg Langwasser nach einem Unfall gesperrt. Die Umleitung führt über die U21. Nochmal A6 Nürnberg Richtung Heilbronn zwischen Nürnberg Langwasser und Kreuz Nürnberg Süd 2 Kilometer Stau nach einem Unfall. A7 Kassel Richtung Hannover in Höhe Bokenen ist sie nach einem Unfall gesperrt. Die A40 Essen Richtung Duisburg ist zwischen Kreuz Kaiserberg und Kreuz Duisburg wegen Bauarbeiten bis ca. 5 Uhr gesperrt. Und die A516 ist zwischen Kreuz Oberhausen und Oberhausen-Eisenheim bis ca. 5 Uhr in beiden Richtungen gesperrt.
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3: Und die kommt aus den Studios von NDR Info in Hamburg. Am Mikrofon für Sie Sven Hasenclever. Wer Faschisten wählt, ist selbst ein Faschist, sagt der Historiker und Publizist Ilko Sascha Kowalczuk. Im ARD-Interview der Woche warnt er vor der AfD im Aufwind. Die Demokratie sei unter Druck und darauf blicke er mit Sorge. Und Kowalczuk ist sich sicher, die Radikalisierung werde weitergehen. Er macht aber auch klar, dass er nicht aufgeben wolle. Er kämpfe jeden Tag dafür, um das, was er prognostiziere, zu verhindern. Markus Sambale.
4: Ilko Sascha Kowalczuk beschäftigt sich seit Jahrzehnten mit der DDR-Geschichte, mit der Wiedervereinigung und speziell mit der Entwicklung in Ostdeutschland. Der Historiker und Publizist schaut mit Sorge auf die aktuelle politische Stimmung. Im ARD-Interview der Woche sagt Kowalczuk, wir stehen an der Schwelle zu einem autoritären Zeitalter. Verlustängste, eine ungewisse Zukunft, die digitale Revolution mit unbekannten Folgen. Das alles kommt aus Sicht des Historikers extremistischen Kräften entgegen. Die einfache Antworten und die Rückkehr in eine vermeintlich gute alte Zeit versprechen. Dies geschehe auch gerade in Sachsen-Anhalt und Mecklenburg-Vorpommern vor den anstehenden Landtagswahlen. Kowalczuk hält dies aber nicht für ein regionales Phänomen. Im ARD-Interview der Woche betont er, Ostdeutschland sei nur ein Seismograf für das, was in der gesamten westlichen Welt zu beobachten sei.
3: Markus Sambale über Prognosen des Historikers Ilko Sascha Kowalczuk im ARD-Interview der Woche. Um die bevorstehenden Landtagswahlen in Ostdeutschland und die Radikalisierung der Gesellschaft ging es auch im ARD-Sommerinterview. Unser Hauptstadtkorrespondent Markus Preis sprach mit dem AfD-Bundesvorsitzenden Tino Chrupalla unter anderem über radikale Kräfte in seiner Partei, aber auch über Sicherheitspolitik.
5: Um das Sicherheitsgefühl in Sachsen-Anhalt, was Sie auch gerade angesprochen haben, zu stärken, gibt es einen Vorschlag in Ihrem Wahlprogramm. Auf Seite 112 heißt es da, unsere Kommunen sollen endlich wieder so ordentlich, sauber und sicher sein, wie es einst normal und ein Markenzeichen unseres Landes war. Polizei und Ordnungsämter sind damit aber überfordert. Wir werden deshalb als eine dritte Säule der Sicherheitsarchitektur vor Ort eine freiwillige Bürgerwacht aufbauen. Herr Chrupalla, wie muss ich mir das künftig in Sachsen-Anhalt vorstellen? Wer kontrolliert da wen?
6: Nun, als allererstes muss man sagen, das ist die Stadtbilddebatte, die Friedrich Merz, der Bundeskanzler, und die CDU selbst aufgemacht haben, die natürlich auch in unserem Wahlprogramm mit Einklang findet. Und wir wollen eben, und das ist genauso gut beschrieben, dass auch der Bürger beteiligt ist. Und teilweise gibt es ja in der Tat auch, weil man sich nicht mehr zu helfen weiß, illegale Bürgerwachten, weil vor Eigentum geschützt wird, weil Frauen nicht mehr sicher sind, weil man nicht mehr gesondert auf Weihnachtsmärkte geht.
5: Aber wer kontrolliert da künftig wen?
6: Wissen Sie, wir haben ja die innere Sicherheit teilweise schon in Securitas und in private Sicherheitsfirmen selbst auf dem Flughafen abgegeben, wo die Polizei eben nicht in allen Bereichen mehr Oberhand hat. Natürlich muss das koordiniert werden, natürlich braucht es dafür auch eine Aufsicht. Natürlich dürfte das auch bloß Personen betreffen, die ein sauberes Führungszeugnis haben, das steht außer Frage. Genau das muss mit überprüft werden, aber diese Unterstützung, solange die Polizei personell so unter schlecht ausgebildet ist und auch nicht gut finanziert ist, muss es möglich sein, dass sowas möglich ist. Und
5: alle, das gibt es in anderen Ländern ja auch. Alle drei Polizeigewerkschaften, wir haben am Freitag auch nochmal mit denen Kontakt gehabt, lehnen diesen Vorschlag klar ab. Sie sagen, das Gewaltmonopol muss klar und eindeutig bei der Polizei bleiben. Sie sagen auch, wir lehnen das aus historischen Gründen ab, sowas zu machen. Und sie sprechen von einer unkontrollierten Pseudosicherheit. Warum wollen Sie daran festhalten und warum stärken Sie einfach die Polizei richtig?
6: Das eine schließt das andere ja nicht aus. Ich habe ja davon gesprochen, dass die Polizei gestärkt werden muss, aber das geht ja auch nicht, gerade mit dem Aderlass der Altparteien, was die Sparmaßnahmen der Polizei angeht, von heute auf morgen. Deswegen nochmal, wir haben jetzt schon eine ganze Reihe private Sicherheitsfirmen, die für Ordnung und Sicherheit auf Festen sorgt, was die Polizei heute schon nicht mehr leisten kann. Also ist das auch kein Widerspruch, was die Polizeigewerkschaften sagen.
5: In der Politik sind aber nicht nur Programme und Punkte im Wahlprogramm wichtig, sondern natürlich auch die handelnden Personen. Ulrich Siegmund ist das Gesicht der AfD-Kampagne in Sachsen-Anhalt. Aber wer sind die Männer, die ihn unterstützen? Kilian Pfeffer und Thomas Datt.
7: Er ist der, der immer lacht. Ulrich Siegmund, AfD-Spitzenkandidat in Sachsen-Anhalt. Posterboy und Publikumsmagnet. Aber wer sind die Menschen hinter ihm, die ihn unterstützen, beeinflussen? Da ist zum Beispiel Simon Kaupert. Er setzt Siegmund in Szene. Mit seinen Bildern und Videos soll er zum Wahlsieg beitragen. Kaupert ist identitärer Aktivist, leitet das neurechte Zentrum Filmkunstkollektiv und war im rechtsextremen Verein 1% tätig. Oder Patrick Haar, Pressesprecher von Siegmund, eine Schlüsselfigur. Haar war in der HDJ, der heimattreuen deutschen Jugend, Abteilung Beschaffung. Eine Organisation, die 2009 verboten wurde. Wegen ihrer Wesensverwandtschaft zum Nationalsozialismus, insbesondere der frühen Hitlerjugend, wie es im Urteil des Gerichtes hieß. Die HDJ steht auf der Unvereinbarkeitsliste der AfD. Offiziell wollte man diese Leute auf Distanz halten. In der HDJ war auch Laurenz Notdurft. Er war dort sogar hoher Funktionär, zweiter Bundesführer. Notdurft ist Anwalt und arbeitet für die AfD-Landtagsfraktion. Er ist Mitglied im Schiedsgericht und ehrenamtlicher Ortsbürgermeister von Dessau-Roßlau.
5: Herr Kopada, sollten Leute mit so einer Vergangenheit künftig womöglich in höchste Ämter im Land Sachsen-Anhalt kommen können?
6: Also erstmal weiß ich nicht konkret, was jetzt die Vorwürfe sind, wenn man in Jugendjahren vielleicht diese Organisation oder wenn man so Veranstaltungen besucht hat. Also das ist jetzt ziemlich aus dem Kontext gerissen. Ich sehe in der Mitgliedschaft, seitdem diese Personen in der AfD sind, keine Rechtsverstöße, keine Verstöße, die in irgendeiner Weise juristisch geahndet werden mussten. Wir haben ein lupenreines Führungszeugnis, wo nichts drinsteht. Also was werfen wir jetzt diesen konkreten Personen vor? Jugendsünden, ich denke, da sind wir uns einig, wenn sich diese vor allem in den letzten Jahren einwandfrei verhalten haben, thematisiere ich nicht, um diese Personen auszugrenzen. Ich denke, dieses Land hat größere und andere Probleme, als dass wir uns um diese Fälle kümmern, die wirklich mit Sachsen-Anhalt in der politischen Ausrichtung nichts zu tun haben.
5: Die heimattreue deutsche Jugend wurde schon 2009 vom damaligen Innenminister Wolfgang Schäuble verboten, wegen, Zitat, Heranbildung einer neonazistischen Elite, die später Einfluss auf die Politik nehmen sollte. Erfüllen Sie denen jetzt doch die Träume?
6: Nein, wir haben mit der heimattreuen deutschen Jugend überhaupt nichts zu tun. Sie stehen auf unserer Unvereinbarkeitsliste, Sie haben es gesagt. Das heißt also,
5: aber Sie sind ja da.
6: Dass, ob die Mitglied waren und in welcher Funktion und wie auch immer und ob, wie gesagt, die Person hat sich ganz klar auch von diesen Organisationen distanziert. Und das ist für mich die ausschlaggebende Prämisse, ob man in Jugendjahren, vor 20 Jahren dort mal auf so einem Camp war. Wissen Sie, diese Unterscheidung sollte man machen. Wir hatten einen Außenminister, Joschka Fischer, der auch im Extremismus beheimatet war. Also Entschuldigung, wurde Außenminister. Ich will damit sagen, auch ein Mensch kann sich ändern.
5: Ja, Herr Kopala, sind Sie als Bundesvorsitzender deswegen da so zurückhaltend, weil diese Leute sehr stark bei Ihnen sind und Sie genau die Geschichte Ihrer Partei kennen? Alle Bundessprecher, die sich dagegen gestellt haben, von Bernd Lucke bis Jörg Meuthen, mussten irgendwann gehen.
6: Also wissen Sie, erstmal habe ich davor keine Angst, auch mal irgendwann gehen zu müssen oder gehen zu können. Ich will Ihnen sagen, das ist für mich nicht die Wahl der Prämisse. Wir haben eine ganz klare Unvereinbarkeitsliste. Und ja, wenn es wirkliche Rechtsverstöße gibt, ganz klare rote Linien, die überschritten wurden, in Aussagen und auch im Handeln, das habe ich ja gerade eingangs gesagt, dann werden diese Personen in unserer Partei auch keinen Platz finden. Und dafür habe ich mich in der Vergangenheit eingesetzt, diese auszuschließen, und das werde ich auch in Zukunft machen. Da habe ich keine Angst, als Bundesvorsitzender in irgendeiner Weise nicht gewählt zu werden.
3: Der AfD-Bundesvorsitzende Tino Chrupalla im ARD-Sommerinterview.
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3: Johann Wadephul ist gestern am zweiten Tag seines Ukraine-Besuchs nach Kharkiv, in die zweitgrößte Stadt des Landes, gereist. In Kharkiv hat er unter anderem mit Studenten diskutiert, nur wenige Kilometer von der Grenze zu Russland entfernt. Florian Kellermann berichtet.
8: Kharkiv liegt im Osten der Ukraine, etwa 30 Kilometer von der Grenze zu Russland entfernt. Das habe man gespürt, sagte Wadephul vor Ort.
9: Auf der Herfahrt haben wir gesehen, dass dieser Landstrich wirklich vom Krieg gezeichnet ist. Zerschossene Tankstellen, Panzersperren, Fahrzeugkontrollen. Allerdings, wenn man hier in die Stadt hineinkommt, dann nimmt man gar nicht so wahr, dass die Hälfte aller Wohnhäuser zerstört ist. Dann sieht man, dass diese Stadt gepflegt ist. Der Bürgermeister hat es noch einmal bestätigt, dass man sich Mühe gibt, dass die Menschen hier nicht so sehr merken, dass Krieg ist.
8: Allerdings gab es mehrfach Luftalarm, als Wadephul in Kharkiv war. Der Außenminister diskutierte mit Studenten der örtlichen Karasin-Universität. Er nahm an einer staatlichen Zeremonie teil und besuchte ein Kraftwerk. Letzteres, weil Russland vor dem Winter wohl wieder versuchen wird, die Energieinfrastruktur der Ukraine lahmzulegen und Millionen Menschen, wie im vergangenen Jahr, ohne Heizung frieren zu lassen. Ihn habe der Widerstandswille der Menschen beeindruckt, sagte Wadephul.
9: Die Universität fängt im fünften Jahr des Krieges den Präsenzunterricht wieder an. Anstatt zurückzuweichen, kehrt man zurück. Studentinnen und Studenten aus der gesamten Ukraine, einige auch aus Deutschland, kehren hierher zurück an eine der ältesten Universitäten dieses Landes.
8: Wadephul wiederholte, Deutschland müsse weiter an der Seite der Ukraine stehen, die nicht nur ihre Freiheit gegen Russland verteidige, sondern die Freiheit Europas. Ein wichtiger Besuch, kommentierte der Leiter der Militärverwaltung im Bezirk Kharkiv, Oleg Sinjehubov. Das ist ein sehr wichtiges Signal, dass Kharkiv lebt und leben wird. Es ist für uns wichtig, dass Menschen hierher kommen, uns unterstützen, damit Kharkiv sich weiter verteidigen kann. Das ist wichtig für die Resilienz der Stadt und unserer Leute und natürlich, damit hier in Zukunft Investitionen getätigt werden. Die Ukraine begeht am Montag ihren 35. Unabhängigkeitstag. Einige ausländische Gäste sind aus diesem Anlass bereits in Kiew eingetroffen. Die Ukraine hofft bei Gesprächen am Montag auf weitere Hilfszusagen der Partner, vor allem für die Flugabwehr. Präsident Zelensky sagte, er habe für den kommenden Winter um 300 Abfangraketen für das US-System Patriot gebeten. Die Ukraine braucht es, um sich gegen russische ballistische Raketen zu verteidigen. Allerdings haben die weltweiten Bestände an Abwehrraketen für das Patriot-System zuletzt deutlich abgenommen, wegen des Kriegs gegen den Iran. Zelensky äußerte sich inzwischen auch zum jüngsten Korruptionsskandal in seinem Umfeld. Die von den Antikorruptionsbehörden vorgelegten Informationen seien ausreichend gewesen, um die ehemalige stellvertretende Leiterin seines Büros umgehend zu entlassen, sagte er. Ihr wird unter anderem Geldwäsche vorgeworfen. Ihm hätten die Korruptionsbehörden keine Fragen gestellt, so Zelensky. Sie verstehen sehr gut, dass ich mich mit so etwas nicht befasse, so der Präsident im Hinblick auf die Vorwürfe.
3: Ein kleiner Strand im mexikanischen Bundesstaat Oaxaca war einst vor allem bei Wilderern berühmt. Tausende Meeresschildkröten kommen dorthin, um ihre Eier zu legen, und die Eier galten als Delikatesse. Mittlerweile aber hat sich der Ort in ein Paradies für Ökotourismus gewandelt. Die Meeresschildkröten haben gewissermaßen sich selbst und auch das Dorf gerettet. Viele leben inzwischen vom Tourismus. Christina Fee Möbus war mit einer Frau unterwegs, die selbst einmal Schildkröteneier gesammelt hat, nun aber Touristinnen und Touristen an den ehemaligen Schildkrötenstrand herumführt.
10: Es ist mitten in der Nacht, stockduster und menschenleer, hier am Strand von Escobilla. Nur wer genau hinhört, nimmt neben dem gleichförmigen Rauschen der Wellen auch das leise Schnaufen der Meeresschildkröten wahr. Eloisa Soledad vom ökotouristischen Zentrum Escobilla hat eine Rotlichttaschenlampe dabei, um die Tiere nicht bei ihrem Brutritual zu stören. Sie zeigt auf eine Schildkröte, die mit ihren Flossen ein offenes Loch mit Sand zuschüttet. Das Tier hat etwa 80 Pflaumen große Eier in eine Grube gelegt. Die Schildkröte ist gerade fertig mit dem Nisten und versteckt ihre Eier, damit natürliche Feinde sie nicht stehlen. Früher hat die Mexikanerin noch selbst Schildkröteneier geklaut. Die Region rund um den südmexikanischen Pazifikstrand war vor etwa 30 Jahren noch eine Hochburg für die Meeresschildkrötenindustrie. Tiere wurden abgeschlachtet, ihre Haut auf dem internationalen Markt zu Taschen weiterverarbeitet. Die Eier der Olivbastardschildkröten, sie gelten als Delikatesse. Teils sind sie auch heute noch auf Märkten in der Region zu finden. Eloisa Soledad kommt aus armen Verhältnissen, verdiente mit der Eierjagd in einer Nacht umgerechnet ein paar Euro. Wir haben die Nester geplündert und die Eier verkauft, damit wir uns zumindest einen Keks oder ein Kilo Zucker oder ein Kilo Bohnen kaufen konnten. Leider waren unsere Eltern sehr arm. Damals reichte das Geld nicht aus, um 12 Kinder zu ernähren. Wir hatten keine Wahl. Die Jagd auf Schildkröten hat Konsequenzen. Bis heute. Einige Arten sind vom Aussterben bedroht. Auch der Bestand der Olivbastardschildkröte ist dramatisch gesunken. In den 1990er Jahren hat Mexiko ein striktes Handelsverbot erlassen. Ein Erfolg für den Artenschutz, damals aber auch eine Existenzbedrohung für die Menschen aus den umliegenden Gemeinden, die von der Schildkrötenjagd lebten. Sie mussten sich umorientieren, um zu überleben. Mittlerweile ist die Gegend rund um den Escobilla-Strand zu einem Mekka für Ökotourismus an der Pazifikküste geworden. Urlauberinnen und Urlauber liegen am Strand und genießen den Hippie-Vibe des Orts. Oder gehen ins mexikanische Schildkrötenzentrum, das zum Schutz der Tiere gegründet worden ist. Dort lassen sich so einige Exemplare aus nächster Nähe betrachten. Mireia Viadio arbeitet dort als Bildungskoordinatorin. Mit den Touristen kommen auch neue Probleme, sagt Mireia Viadio. Durch Hotels und Restaurants gibt es viel Müll und auch zu viel Lichtverschmutzung. Bei den Jungtieren ist das Problem noch größer, weil auch sie sich vom Licht angezogen fühlen. Anstatt sich beim Schlüpfen in Richtung Meer zu bewegen, laufen sie an Land. Viele sterben dann an Dehydrierung. Zurück am Strand von Escobilla. 6 Wochen etwa dauert es, bis aus den Eiern Handteller große Baby-Meeresschildkröten werden, die sich auf dem Weg in den Ozean machen. Für Eloisa Soledad ist die Arbeit bei der Naturschutzinitiative ein Zubrot. Leben kann sie davon allein nicht. Trotzdem ist sie glücklich über ihren Job. Ich bin mit meiner Arbeit zufrieden. Ich fühle mich wohl, ob ich hier jetzt Geld verdiene oder nicht. Ich will mich um die Schildkröten kümmern und dafür sorgen, dass es viele von ihnen gibt, um der Natur den Schaden zu ersetzen, den ich ihr zugefügt habe.
3: Christina Fee Möbus berichtete. Der Nürnberger Stadtteil Hasenbuck wird seit Anfang Juli von einer invasiven Ameisenart heimgesucht. Die Plage, hervorgerufen durch die große Drüsenameise, wie sie heißt, lässt sich kaum eindämmen und dauert immer noch an. Die Tiere dringen überall ein und beeinträchtigen den Alltag der Bürger massiv. Diese haben sich schon mehrfach an die Stadt Nürnberg gewandt, bisher aber mit wenig Erfolg. Anwohner fühlen sich nicht ernst genommen. Aus Nürnberg berichtet Julia Hofmann.
11: Schlimmste finde ich ist eigentlich, was sie kaputt machen.
12: Julia Hösch und Hans Blendinger inspizieren einen Vorgarten im Stadtteil Hasenbuck. Die winzigen schwarzen Ameisen sind seit Juli überall. Massenhaft, über und unter der Erde, in riesigen Kolonien. Sie dringen ein in Mauerritzen, Fugen, Hausfassaden und Kabelschächte und unter Höhlensteinplatten. Für Anwohnerin Julia Hösch ist der Sommer gelaufen.
11: Der ganze Alltag ist eigentlich beeinflusst, vor allem halt natürlich, wenn ich hier daheim bin. Wir können nicht in den Garten. Also der Sommer war für uns eigentlich Katastrophe, weil wir waren nicht einmal hier im Garten gesessen.
12: Selbst durch den frisch angelegten Spielplatz am Rande der Häuserreihe führen bereits Ameisenstraßen. Spielen ist hier kaum noch möglich, denn die kleinen Ameisen sind ziemlich aggressiv und ihre Bisse schmerzhaft, wie Hans Blendinger vom Bürgerverein Nürnberg-Hasenbuck schon zu spüren bekommen hat. Und er hat eine Vermutung.
13: Das ist eindeutig von den freigemachten Feldern, die also gesandet sind. Und ich nehme an, durch das Modul 2, das man hier jetzt tief ausgegraben hat, dass man da auf die Nester gestoßen ist und hat dann die vertrieben. Die sind ja in Massen gekommen, also teilweise 3-4 Zentimeter breite Ameisenstraßen. Also wer es nicht gesehen hat, der glaubt es nicht.
12: Direkt hinter der Häuserreihe in der Ingolstädter Straße entsteht gerade ein großes Wohngebiet. Diese Flächen lagen lange brach und boten der großen Drüsenameise beste Voraussetzungen, um sich zu vermehren. Die Bauarbeiten zwingen die Insekten jetzt zur Umsiedlung, so die Vermutung der Anwohner. Sie haben sich mehrfach an die Stadt Nürnberg gewandt, aber da herrscht noch Ratlosigkeit. Julia Rau vom Bürgermeisteramt.
14: Wir von der Stadt, wir untersuchen jetzt unsere Flächen, Straßenbegleitgrün oder wir bauen eine Schule in der Nähe. Ob die auch befallen sind, das ist das Erste, was wir machen können.
12: Es gab inzwischen ein Treffen von Stadtvertretern, Grundstückseigentümern, Wohnungsbaugesellschaften und einer Wissenschaftlerin. Und ein Treffen mit den Anwohnern sei angedacht im Oktober, sagt Julia Rau.
14: Wir können auf Privatgrund halt nicht tätig werden, können wir nicht und dürfen wir nicht. Aber wichtig ist ein koordiniertes Vorgehen.
12: Doch die Zeit drängt, bestätigt die Populationsökologin Heike Feldhaar von der Universität Bayreuth, die inzwischen von beiden Seiten kontaktiert worden ist. Denn auch mögliche Lösungen bräuchten Zeit.
15: Wenn man Freiflächen mehr und mehr vermeidet oder stärker begrünt, das Gras wachsen lässt, dann hat sie wahrscheinlich deutlich weniger Chancen, sich da anzusiedeln oder erfolgreich anzusiedeln und auszubreiten.
12: Die Anwohner fühlen sich mit dieser andauernden Ameiseninvasion überfordert und von der Stadt zu wenig unterstützt. Anwohnerin Julia Hösch.
11: Ich wünsche mir halt, dass mal irgendwie ernst genommen wird, weil ich glaube irgendwie, dass die Masse nicht einschätzen können. Also das sind wirklich Milliarden Ameisen, das kann man sich nicht vorstellen, wenn man es nicht sieht.
12: Jetzt haben die von den Ameisen geplagten Anwohner einen Brandbrief an den Ministerpräsidenten geschickt. Eine schnelle Lösung ist auf jeden Fall nicht in Sicht.
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16: Mit Lars Bente und Fußball-Erstligisten, die sich in der ersten Runde des DFB-Pokals bisher alle durchsetzen konnten. Aber immerhin, ein paar Zweitligisten hat es erwischt. Überraschenderweise gehört Heidenheim dazu. Der Bundesliga-Absteiger ist gescheitert und zwar am niedersächsischen Viertligisten Jeddelo 2. Ja genau, der Ort, der heißt so. Heidenheim hat zwar 1-0 geführt, dann aber eine verdiente 2-5 Niederlage kassiert. Ganz zur Freude der Jeddeloer Fans.
17: Also ehrlich gesagt, ich bin total überfordert nach wie vor. Wir wissen gar nicht, wie es passieren konnte, aber wir freuen uns tierisch.
18: Die waren einfach spitze drauf. Super, oder?
19: Es war echt Wahnsinn. Also das 1-0 für Heidenheim, da dachte ich, das ging zu einfach, das wird heute eine Klatsche. Und dann direkt der Ausgleich, Wahnsinn.
20: Die haben gekämpft ohne Ende. Und da kann man mal wieder sehen, dass ein kleines Dorf mit 1300 Einwohnern die großen Vereine ärgern kann.
16: Jeddelo 2 also in Runde 2. Das gilt auch für Drittligist Essen. Rot-Weiß konnte sich ebenfalls gegen einen Bundesliga-Absteiger durchsetzen, nämlich 2-0 gegen St. Pauli. Und das war's dann aber auch schon mit den Außenseiter-Siegen. Alle bisherigen Ergebnisse aus der ersten DFB-Pokalrunde finden Sie übersichtlich auf sportschau.de. Ja, und dann wurden auch noch die besten Spieler und Trainer der vergangenen Saison verkündet. Der Engländer Harry Kane ist Deutschlands Fußballer des Jahres. Der Torschützenkönig im Trikot des FC Bayern darf sich zusammenfreuen mit seinem Coach Vincent Kompany, denn der wurde Trainer des Jahres. Und auch der Titel Fußballerin des Jahres landet beim FCB. DFB-Kapitänin Julia Gwin, die hat sich hier in der Wahl durchgeführt. Gesetzt. Ja, und da sind wir dann auch schon bei der Bundesliga der Fußballerinnen. Da hat am ersten Spieltag unter anderem Aufsteiger VfB Stuttgart für ein Ausrufezeichen gesorgt und überraschenderweise bei der TSG Hoffenheim gewonnen mit 2-1. RB Leipzig und Bayer Leverkusen trennen sich 0-2 und ein 1-1 gab es dann noch zwischen dem HSV und dem SC Freiburg. Ja, die deutschen Hockeymänner, die haben bei der WM den Einzug ins Halbfinale geschafft. In Belgien setzte sich das DHB-Team im entscheidenden Spiel gegen Australien mit 4-2 durch. Bei einer Niederlage, da wäre der Titelverteidiger raus gewesen. Das Team von Bundestrainer André Henning hat dem Druck also wieder einmal standgehalten.
21: Es ist natürlich eine unglaubliche Stärke. Also unter dem allergrößten Druck, die mit Abstand beste Leistung, vielleicht sogar der letzten 2 Jahre abzuliefern, ist natürlich eine herausragende Fähigkeit, so viel Widerstandsfähigkeit auch innerhalb eines Spiels zu haben. Das haben wir uns hart erarbeitet. Aber es ist natürlich besonders toll, dass diese neue, verjüngte Mannschaft diese Fähigkeit jetzt auch mitgenommen hat und auch in dieses Turnier trägt. In dieser Art und Weise beeindruckt mich das schon auch sehr.
16: Der Halbfinalgegner des deutschen Teams steht noch nicht fest. Dafür aber der Sieger des großen Preises der Niederlande, und zwar in der Formel 1. Weltmeister Lando Norris war im Rennen der schnellste. Der McLaren-Pilot, der landete direkt vor dem WM-führenden Antonelli und dessen Mercedes-Kollegen Russell. Max Verstappen, der ist bei seinem Heimrennen, das es im kommenden Jahr ja nicht mehr geben wird, direkt in der ersten Runde ausgeschieden. Und der Deutsche Nico Hülkenberg, der wurde am Ende Achter. Überraschend ohne Medaillen ist am letzten Tag der Reit-WM in Aachen das deutsche Team geblieben beim Einzelfinale im Springreiten. Trotzdem ist Deutschland nach diesen knapp zweiwöchigen Weltmeisterschaften mit insgesamt 20 Medaillen Erster im Medaillenspiegel geworden. Und nicht auf Pferden, sondern auf Rädern ist es bei der Deutschlandtour um den Gesamtsieg gegangen. Und wer den Titel am Ende geholt hat, das weiß Holger Gerska.
0: Der große Star dieser Rundfahrt hat noch einmal geliefert. Isaac del Toro wollte seinen Gesamtsieg mit dem Triumph auf dem letzten Teilstück krönen. Der Mexikaner attackierte erfolgreich, fuhr einen Vorsprung heraus und wurde dann doch noch 100 Meter vor dem Ziel eingeholt. So gewann der Sprinter Nummer 1, der Franzose Paul Magnier. Auf einen starken dritten Platz kämpfte sich Tim Teutenberg die beste deutsche Einzelplatzierung dieser Rundfahrt. Die deutschen Profis warten damit seit 5 Jahren auf einen Etappensieg.
16: Bester Deutscher in der Gesamtwertung wurde übrigens Maximilian Schachmann auf Rang 9.
3: Soweit der Sport mit Lars Bente. Wenn die Felder austrocknen und sogar Waldbrände ausbrechen, wird deutlich, das Klima ändert sich. Überall, auch auf dem Land. Dort gibt es aber auch viele Menschen, die sich für das Klima und für ihre Umwelt stark machen. Der Wettbewerb gutes.klima.machen würdigt genau diese Projekte. Das Thünen-Institut für Regionalentwicklung führt ihn durch. 90 Projekte haben sich beworben. 29 sind jetzt im Finale, darunter ein Obstbetrieb in Knese. Nathalie Süß hat sich erklären lassen, wie dort das Klima gut gemacht wird.
1: Arno Lenz, Mähhelfer in Aktion.
22: Genau, und hier dürfen wir dann eben auf der Streuobstwiese alles wegfuttern, bis alles runtergegrast ist und dann kommen sie auf die nächste Fläche.
1: Die Schafherde düngt die Apfelbäume. Ihr Getrappel soll Wühlmäuse verscheuchen und es braucht auch keinen Mähtraktor wie im Ertragsobstbau. Dort werden die Bäume nach 20 Jahren ersetzt. Anders bei Arno Lenz Betrieb in Knese am Schalsee.
22: Die werden dann bis zu 80, 90 Jahre alt. Die Bäume können genauso lange eben auch tragen und erzeugen dann eine Streuobstwiese, was dann eben wirklich auch ein Biotop bildet, wo sich viele Lebewesen ansiedeln und dann auch wirklich über viele Jahre hinweg.
1: Große Baumkronen bieten Insekten und Vögeln mehr Schutz und Nahrung. Anders als bei großen Monokulturen finden sie hier verschiedene Sorten an Äpfeln, Birnen, Pflaumen und Quitten. Streuobstwiesen gehören zu den artenreichsten Lebensräumen Deutschlands. Gut für die Nachbarn, erklärt Lisa Noel vom Thünen-Institut.
23: Es ist so, dass auf der einen Seite der Kernobstmanufaktur eben Biosphärenreservat angrenzt und auf der anderen Seite vorwiegend konventionelle landwirtschaftliche Flächen. Und die Kernobstmanufaktur versteht ihre Flächen als Pufferzone insofern, als dass sie so einen radikalen Einschnitt vermeiden und so eine Übergangsfläche beschaffen.
1: Arno Lenz baut vor allem alte Apfelsorten an. Die sind robuster bei Trockenheit. Ob er damit den Wettbewerb Gutes Klima machen gewinnt, erfährt Arno Lenz am Mittwoch. Da ist die Preisverleihung. Den Siegerprojekten winkt bis zu 20.000 Euro Preisgeld.

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1: Um 2.30 Uhr mit Olaf Knapp. Außenminister Wadephul hat am zweiten Tag seiner Ukraine-Reise die Millionenstadt Charkiw besucht. Sie liegt nur etwa 30 Kilometer von der russischen Grenze entfernt. Aus der Nachrichtenredaktion Christoph Johansen.
2: In Charkiw würdigte Wadephul den Widerstandswillen der Bevölkerung. Es gebe einen Geist, der russischen Gewalt zu widerstehen und das Leben aufrechtzuerhalten. Von dieser Einstellung könne man sich vielleicht auch für Deutschland eine Scheibe abschneiden. Konkrete Zusagen machte der Außenminister in Charkiw nicht. Allerdings hatte er gestern in Kiew weitere 50 Millionen Euro aus Deutschland in Aussicht gestellt. Sie sollen vor allem den Menschen in den Frontgebieten zugutekommen und beispielsweise für Heizanlagen und sanitäre Einrichtungen genutzt werden. Während Wadephuls Besuch wurde in Charkiw mehrmals Luftalarm ausgelöst.
1: Laut einer Berechnung von Greenpeace hat der Hitzesommer 2026 volkswirtschaftliche Schäden in Höhe von mindestens 36 Milliarden Euro verursacht. Grund sind der Umweltschutzorganisation zufolge unter anderem Ernteausfälle, Waldbrände, Gesundheitskosten und verminderte Produktivität in der Wirtschaft. Die geschätzten Schäden entsprechen demnach knapp 1% des Bruttoinlandsprodukts. Greenpeace fordert die Bundesregierung auf, der Klimakrise etwas entgegenzusetzen. Ein Weiter-so könne man sich nicht mehr leisten. Israel droht der Hamas damit, seine Angriffe im Gazastreifen auszuweiten. Hintergrund ist, dass am Wochenende mehrere Drachen auf israelischem Gebiet gefunden wurden. Aus Tel Aviv, Jörg Poppendiek.
3: Israels Premierminister Netanyahu, Verteidigungsminister Katz und hochrangige Militärs haben deshalb über die Bedrohung durch Drachen, Drohnen und Ballons gesprochen. Anschließend wurde eine Mitteilung verschickt, die sich an die Terrororganisation Hamas richtet. In der heißt es, dass die Armee die Angriffe auf die Verantwortlichen ausweiten werde, sollten die Starts in Richtung Israel nicht unverzüglich eingestellt werden. Außerdem wird damit gedroht, die Gebiete zu räumen, die als Startplätze für Drachen, Drohnen und Ballons genutzt werden.
1: In Guinea sind Teile einer Müllkippe auf ein Wohngebiet gerutscht. Wie die Regierung des westafrikanischen Landes mitteilte, kamen dabei mindestens 30 Menschen ums Leben. Mehr als 20 weitere wurden demnach verletzt. Das Unglück ereignete sich in einem Vorort der Hauptstadt Conakry. Grund für das Abrutschen der Müllkippe sollen schwere Regenfälle sein. Die Regierung hatte schon vor Tagen eine Räumung des Gebiets angeordnet. Das Wetter in Deutschland, nachts fast überall trocken, bei Tiefstwerten von 15 bis 4 Grad. Am Tage heiter und trocken, im Norden und Osten vereinzelt kurze Schauer, Höchstwerte an der Elbe 20 Grad bis 28 Grad am Oberrhein. Dienstag dann im Nordosten sonnig, im Südwesten zeitweise Schauer und Gewitter bei 20 bis maximal 27 Grad. Das waren die Nachrichten.
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4: Autobahn 1 Lübeck-Hamburg, die Norderelbbrücke, ist bis zum Morgen mehrfach kurzfristig gesperrt. Die A6 Nürnberg Richtung Pilsen ist zwischen Kreuz Nürnberg Süd und Nürnberg Langwasser nach einem Unfall gesperrt. Die Umleitung führt über die U21. A6 Nürnberg Richtung Heilbronn zwischen Nürnberg Langwasser und Kreuz Nürnberg Süd, 2 Kilometer Stau nach einem Unfall. Die A7 Kassel Richtung Hannover ist in Höhe Buckenem nach einem Unfall gesperrt. Die A40 Essen Richtung Duisburg ist zwischen Kreuz Kaiserberg und Kreuz Duisburg wegen Bauarbeiten bis ca. 5 Uhr gesperrt. Und die A516 ist zwischen Kreuz Oberhausen und Oberhausen-Eisenheim bis ca. 5 Uhr in beiden Richtungen gesperrt.
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4: Heute mit Sven Hasenkläfer. Wie werden in unserem Hirn Begriffe zu Gedanken? Wie können wir uns an Situationen erinnern und Zusammenhänge herstellen? Unser Gehirn ist für die allermeisten von uns ein großes, faszinierendes Rätsel. Das zu entschlüsseln, das ist die Aufgabe von Hirnforscher Florian Moormann, Professor für kognitive und klinische Neurophysiologie an der Universität Bonn. Meine SWR-Kollegin Nicole Köster hat ihn gefragt, was man darunter verstehen kann.
5: Also Neurophysiologie beschäftigt sich mit den physiologischen Mechanismen, die in irgendeinem Organ, in diesem Fall eben im Nervensystem bzw. Gehirn ablaufen. Kognitiv bezieht sich auf bestimmte Denkvorgänge wie Entscheidungstreffen, Erinnern, lernen, verbal sprechen, Sätze bilden. Das alles sind kognitive Funktionen bei uns im Menschen. Und klinisch wäre eben was, was typischerweise sich auf eine Krankheit bezieht. Und das ist in meinem Fall Epilepsie.
6: Ist das ein neues Forschungsfeld oder gibt es das womöglich schon sehr lange?
5: Das gibt's schon sehr lange. Also kognitive Neurowissenschaften gibt es lange und klinische Neurophysiologie ist bei entsprechenden Krankheitsbildern auch schon lange etabliert.
6: Wenn Sie sich irgendwo vorstellen, wo die Leute Sie nicht kennen, wie erklären Sie Ihren Job?
5: Je nachdem. Also wenn ich einfach mich beschreiben soll, dann sage ich, ich bin Arzt, Physiker und Hirnforscher. Also Hirnforschung ist letztlich das, was es, glaube ich, am besten trifft.
6: Da springen die Leute wahrscheinlich auch sofort immer drauf an, oder?
5: Ja, weil ein Gehirn hat ja jeder.
6: Ja. Was wollen die von Ihnen sofort wissen?
5: Womit ich mich genau beschäftige, was man merken kann. Und dann muss ich immer erklären, dass ich mich so richtig nur auskenne mit Gedächtnisforschung. Aber auch das ist was, wo ja jeder seine eigenen Erfahrungen mit hat.
6: Ja, im Grunde erforschen Sie, wie Erinnern funktioniert. Was ist denn da so eine bahnbrechende Erkenntnis, die Sie in der vergangenen Zeit hatten?
5: Also eine der wirklich bahnbrechenden Erkenntnisse war, ist schon gut 20 Jahre her, dass wir eben in den Regionen in unserem Gehirn, die für die Gedächtniseinspeicherung notwendig sind, dass wir dort Nervenzellen finden, die ganz selektiv zum Beispiel die Identität einer ganz bestimmten Person repräsentieren, die also zum Beispiel auf bestimmte Fotos von einer Person, aber auch auf den geschriebenen Namen oder wenn der Name von einer Computerstimme gesprochen wird, reagieren. Die also wirklich, oder auch wenn man nur an die Person denkt, dann fangen diese Nervenzellen an zu feuern.
6: Okay, und das Feuern, das heißt, das können Sie dann irgendwie über einen Monitor sehen, wenn so eine Nervenzelle feuert? Oder wie können wir uns das vorstellen?
5: So ist das. Also wir haben Mikroelektroden im Gehirn dieser Patienten. Das sind ganz feine Drähte, die sind etwa so dick wie ein menschliches Haar. Und mit denen können wir die Aktionspotenziale, das sind die elektrischen Impulse, mit deren Hilfe Nervenzellen untereinander kommunizieren. Die können wir messen.
6: Und könnten Sie jetzt sagen, was bei Ihnen im Hirn gerade alles so feuert?
5: Oh, nein, kann ich nicht, weil das viel zu viel ist. Unser Gehirn hat 80 Milliarden Nervenzellen. Die meisten davon sind die ganze Zeit mehr oder weniger aktiv. Und das ist natürlich viel zu unübersichtlich.
6: Es heißt ja ganz häufig, ja, wir nutzen im Grunde nur ganz wenige Prozent unserer Hirnmöglichkeiten. Stimmt das?
5: Das kann man so auf keinen Fall sagen. Das hat, glaube ich, auch Einstein, dem es oft zugeschrieben wird, nie gesagt. Nein, das stimmt nicht. Sondern was man sagen kann, ist, dass es durchaus Nervenzellen gibt, die 90% der Zeit wenig aktiv sind. Aber auch das Nicht-Aktiv-Sein hat in dem Zusammenhang unter Umständen eine große Bedeutung.
6: Sie forschen am Uniklinikum Bonn, wie Erinnerung entsteht. Haben Sie viele Antworten schon finden können?
5: viele Antworten, die wir finden, werfen auch gleichzeitig neue Fragen auf. Aber so ist es oft in einem Forschungsgebiet, in dem
6: Muss, glaube ich, auch so sein, oder?
5: Definitiv.
6: Ja, also als das renommierte Fachmagazin Nature darüber berichtet hat, dass ein Rätsel um das episodische Gedächtnis gelöst sei, da ging es, glaube ich, um Ihre Forschung, oder?
5: Das genau ist richtig. Wir konnten diese Arbeit dort, dieses Jahr dort eine Arbeit veröffentlichen. Und da ging es um die Unterscheidung, wie erinnere ich mich an Dinge, die passiert sind und in welchem Kontext sie passiert sind.
6: Wie erforscht man sowas? Also was machen Sie da konkret?
5: In der Regel ist es so, dass wir immer versuchen, die Variablen, die uns interessieren, zu isolieren, also zu trennen, damit wir sie unabhängig voneinander untersuchen können. Und in diesem konkreten Fall war es so, dass wir eine Anzahl von Bildern hatten. Das waren die Inhalte und die sollten anhand einer bestimmten Aufgabe verglichen werden. Zum Beispiel, welcher Gegenstand ist größer? Welche Person habe ich zuletzt im richtigen Leben gesehen? Welchen Gegenstand mag ich lieber? Und das heißt, wir hatten paarweise Vergleiche, die unter unterschiedlichen Regeln eben abgelaufen sind. Und was wir gefunden haben, waren neben den Nervenzellen, die eben die Inhalte repräsentieren, die kannten wir schon, wiederum ganz andere Nervenzellen, die dann den Kontext repräsentiert haben.
6: Wie ist so eine Entdeckung zu bewerten in der Wissenschaft?
5: Also in diesem Fall war die Entdeckung überraschend, weil man diese Art von Forschung kann man aus offensichtlichen ethischen Einschränkungen normalerweise nicht bei Menschen machen. Deswegen wird sie seit mehr als 50 Jahren ausgiebig an Tieren, an Tiermodellen gemacht. Sehr häufig früher an Ratten, heute eher an Mäusen, weil man die genetisch bauen kann. Daneben auch nach wie vor viel an Affen. Und eigentlich ist das, was man lernen möchte dabei, wie unser Gehirn funktioniert. Und insofern ist es dann wichtig zu schauen, ob die Erkenntnisse, die man dort gewinnt, überhaupt übertragbar sind. Und in diesem konkreten Fall war es überraschend, weil wir aus Forschung gerade an Nagetieren den Eindruck hatten, dass es ein Phänomen gibt, das als Pattern Separation, also Mustertrennung, bezeichnet wird. Das dafür sorgt, dass, wenn ich einen Gegenstand auf dem Tisch habe, das eine andere Repräsentation bekommt, als wenn ich den gleichen Gegenstand auf dem Stuhl lege. Die Tiere trennen viel mehr auf. Yeah. Und bei uns wissen wir eben, es ist der gleiche Gegenstand, egal wo ich den hinlege. Und das ist was, was man so aus den Tiermodellen nicht kennt.
6: Wie ist es denn bei Ihnen ethisch vertretbar, dass Sie solche Versuche am Menschen machen? Die Frage muss man natürlich auch stellen.
5: Die Frage ist ganz wichtig. Bei uns ist es so, wir machen unsere Forschung mit Epilepsiepatienten, die völlig unabhängig von uns sich entschieden haben, sich Elektroden ins Gehirn einbauen zu lassen, um Anfälle aufzuzeichnen, damit man genau rausbekommt, welche Strukturen im Gehirn diese Anfälle verursachen. Und man hofft, dass man die dann entfernt kann und die Patienten danach keine kognitiven oder neurologischen Defizite davontragen.
6: In wie viel Prozent der Fälle klappt das?
5: Die Fälle, die wir sehen, sind schon eher die komplizierteren. Deswegen ist auch da die Prognose nicht ganz so gut, aber grob über die Gesamtheit in 2/3 der Fällen.
6: Ja, wie gefährlich ist das für die Patienten?
5: Das hat schon ein nicht unerhebliches Risiko. Also diese klinischen Elektroden, die vorgeschoben werden sollten, die ein Gefäß, ein Blutgefäß treffen und verletzen, kann es zu Hirnblutungen kommen und die Patienten können bleibende Schäden davontragen. Das ist nichts, was man aus Spaß macht, sondern nur, wenn man einen entsprechenden Leidensdruck hat. Und die Abwägung, die muss der Patient selber treffen, weil wir nicht beurteilen können, wie hoch der Leidensdruck ist oder wie sehr sich die Lebensqualität verbessern würde, wenn die Patienten die Krankheit los wären.
6: Ja, nur wenn jemand hört, ja, Hirngewebe verschwindet, das vielleicht noch eine Funktion hat, da bekommt man doch gleich Angst, dass etwas Essentielles verschwinden könnte.
5: Absolut. Das ist aber was, was wir relativ gut voraussagen können. Also zum Beispiel Patienten mit Schläfenlappen, Epilepsien, die haben häufig schon Gedächtnisprobleme. Und dann kann man ganz pragmatisch fragen, wenn die Patienten zum Beispiel im Alltag daran gewöhnt sind, sich Dinge aufzuschreiben, damit sie nicht vergessen, dann können wir relativ sicher sein, dass sich auch nach einer Entfernung dieser Strukturen da nicht viel ändert. Wenn die allerdings noch sehr gute Gedächtnisfunktionen haben, dann ist es umso wichtiger, ihnen zu erklären, dass das dann sich deutlich ändern kann.
6: Okay, ja. Können Sie vielleicht einfach grundsätzlich mal erklären, wie äußert sich denn Epilepsie?
5: Also Epilepsie äußert sich in wiederholt auftretenden, unprovozierten Anfällen. Und bei einem epileptischen Anfall können die Symptome sehr unterschiedlich sein, je nachdem, wo im Gehirn der abläuft. Wenn es eher im Motorkortex ist, dann habe ich die klassischen motorischen Entäußerungen, Zuckungen und Verkrampfungen. Wenn es im Schläfenlappen ist, sind es manchmal zum Beispiel Schmatzbewegungen mit dem Mund, die gemacht werden.

0: Wann erkranken Menschen in der Regel daran? Gibt es da so Zeitabschnitte?
1: Das kommt ein bisschen drauf an. Es gibt ganz grob gesprochen zwei Formen von Epilepsien, die genetischen und die fokalen. Die genetischen treten typischerweise im Kindesalter auf. Die lassen sich relativ gut medikamentös behandeln und da ist das ganze Gehirn anfälliger für Anfälle. Während bei den Fokalen, die mehr oder weniger in jedem Lebensalter auftreten können und verschiedene Ursachen haben können, das kann zum Beispiel eine Verletzung, Schädel-Hirntrauma oder sogar ein Schlaganfall sein. Ein Hirntumor ist oft das erste Symptom, der epileptische Anfall. Epileptischer Anfall ist was jedes Gehirn kann. Mhm. Und je nachdem, wenn es eben zu diesem Missverhältnis zwischen Erregung und Hemmung kommt, dann kann sowas auftreten.
0: Nur das kann natürlich auch sehr gefährlich sein, so ein Anfall, je nachdem, in welcher Situation man sich dann befindet.
1: Absolut. Also es gibt Fälle, wo die Patienten sowas wie zum Beispiel eine Aura haben, also Symptome, die ihnen sagen, jetzt gleich kommt der Anfall. Dann können die sich zumindest hinsetzen oder so, dass sie nicht hinfallen.
0: Oder im Auto rechts ranfahren.
1: Die dürfen in der Regel nicht Auto fahren, ja, wenn die solche Anfälle haben. Ja. Autofahren dürfen sie mit Anfällen, zum Beispiel, wenn die ganz strikt schlafgebunden sind. Aber in der Regel ist Autofahren ein Problem bei Epilepsie-Patienten. Aber eines der grundsätzlichen Probleme ist, dass bei den allermeisten Patienten es diese Auren oder Warnsymptome nicht gibt und dass für die der Anfall eben aus dem Nichts kommt. Und häufig sind es weniger die Anfälle selber als die permanente Angst davor, dass die auftreten können, was die Lebensqualität wirklich stark einschränkt.
0: Ja, klar. Sie haben den Leidensdruck eben schon erwähnt. Die Betroffenen bei Ihnen, die haben einen hohen Leidensdruck. Wie oft am Tag kann so ein Anfall kommen?
1: Das korreliert gar nicht so stark. Also die Lebensqualität muss gar nicht so viel mit der Anzahl, mit der Anfallshäufigkeit zu tun haben. Ich erinnere mich an einen Patienten, der aus einem bayerischen Dorf kam und nur zwei Anfälle im Jahr hatte. Aber er hatte einen gehabt auf einem Feuerwehrfest dort im Dorf. Und das war so ein Schläfenlappenanfall mit dem, was wir komplexe Handlungsautomatismen nennen. Der hat sich einfach ausgezogen. Der hat sich die Kleider ausgezogen und das war was ihm nachher so unangenehm und peinlich war, dass es ganz...
0: Ja, die Angst davor, dass sowas nochmal passiert, ist dann riesig.
1: Hat bei ihm zum sozialen Rückzug geführt. Insofern kann man dann nicht sagen, es sind ja nur zwei Anfälle im Jahr, das kann schon nicht so schlimm sein.
0: Ja. Wie konnten Sie ihm beispielsweise helfen?
1: In seinem Fall konnten wir eben sehen, dass aus einem Hippocampus kamen die Anfälle, den konnten wir entfernen und danach ist er anfallsfrei geblieben.
0: Die Vorstellung, dass es Gehirnzellen gibt, die einzig und allein dafür da sind, eine bestimmte Person zu erkennen, das galt in der Hirnforschung lange als Quatsch. Warum ist das denn jetzt anders? Was hat man da gefunden?
1: Man hat solche Zellen gefunden. Der Grund, dass es als Quatsch galt, ist, dass dadurch, dass wir so viele Nervenzellen haben, im menschlichen Gehirn eben 80 Milliarden, hätte man erwartet, dass das die Repräsentation von, sagen wir, Menschen, die ich kenne, in Form von einem Netzwerk erfolgt. So dass keine einzelne Nervenzelle diese Information trägt, sondern die nur in der Gesamtheit da sind. Und eine einzelne Nervenzelle, die zum Beispiel meine Großmutter repräsentiert, die immer dann feuert, wenn ich sie sehe, wenn jemand ihren Namen erwähnt, wenn ich mit ihr telefoniere oder auch nur, wenn ich an sie denke. Das Ganze ist auch bekannt unter dem Namen Großmutterneuron. Das wurde immer oder wird bis heute in vielen Lehrbüchern der Neurowissenschaften beschrieben als etwas, das man im Gehirn von Säugetieren nicht erwarten sollte. Ja. Und jetzt finden wir aber eben genau solche Zellen und es gibt auch einen ganz guten Grund dafür. Wenn wir, das wissen wir, wir brauchen diese Zellen, um Erinnerungen zu formen. Und wenn ich mir vorstelle, ich möchte die Erinnerung für eine erlebte Situation formen, dann müsste ich einspeichern, wo war das, wann war das, wer war dabei und was ist passiert. Und gerade zum Beispiel das Wer war dabei, das können Personen sein, mit denen ich mich zum Essen verabredet habe und dann kommt plötzlich eine alte Schulfreundin rein ins Restaurant und da möchte ich mich ja auch dran erinnern können. Und das heißt, um diese Sachen zusammenzufügen und zusammenfügen im Gehirn und bei Nerven bedeutet immer, man muss die gleichzeitig aktivieren. Es gibt das Hebbsche Gesetz, das heißt, what fires together, wires together. Die müssen gemeinsam feuern. Dafür muss ich sie unabhängig voneinander aktivieren können und genau dann brauche ich solche Repräsentationen, auch wenn es die laut Lehrbuch nicht geben sollte.
0: Ja, interessant. Nur ist es nicht auch schon erforscht, dass unsere Erinnerung allzu oft trügerisch ist? Also gerade in Kriminalfällen ist das dann auch ein Thema, dass man sich dann falsch an etwas erinnert und Zeugenaussagen dadurch eigentlich recht gefährlich sind.
1: Das ist absolut richtig. Das liegt aber wieder an etwas anderem, nämlich daran, dass jedes Mal, wenn wir eine Erinnerung abrufen, sie dabei ganz fragil wird und in dem Moment verändert werden kann. Und das ist was unbewusst passiert. Das können wir gar nicht verhindern. Je häufiger wir über irgendetwas, was wir erleben,

0: haben, berichten, desto veränderter steht es am Ende da. Und zum Glück wissen halt in der Forensik Richter zum Beispiel, dass deshalb Zeugenaussagen unmittelbar nach einem Ereignis als sehr viel zuverlässiger zu bewerten sind im Vergleich zu ein Jahr später vor Gericht.
1: Die Hörerinnen und Hörer haben natürlich auch Fragen. Aus Ulm schreibt uns zum Beispiel Claudia Müncheberg und sagt, wie ist es denn, können Sie sehen, ob jemand verliebt ist bzw. positiv auf einen Namen reagiert? Also bezieht sie sich auch auf dieses Neuron, was dann auf Großmutter und Co. reagiert?
0: Genau, ist eine interessante Frage, ist eine, die wir auch ab und zu von unseren Patienten gestellt bekommen. Also die kurze Antwort zum jetzigen Zeitpunkt oder Stand der Forschung ist nein, können wir nicht. Es ist aber auffällig, dass wir zum Beispiel Repräsentationen oder Neurone, die zum Beispiel auf Freunde oder Familie reagieren oder nach ein paar Tagen dieser Experimente sehen wir oft auch Antworten auf uns selber als medizinisches Personal, dass die gerade in einer Struktur, nämlich der Amygdala, zu finden sind. Die Amygdala, auf Deutsch Mandelkern, ist eine Hirnregion, die sehr viel mit der Verarbeitung von Emotionen in Verbindung gebracht worden ist und wird. Trotzdem können wir bisher nicht sagen, dass dort besonders gehasste oder geliebte Menschen auftreten.
1: Also die Forschung an Patienten, die unter epileptischen Anfällen leiden, das ist ja nicht neu, das gibt es schon lange und das ging auch nicht immer so richtig gut aus für die Patienten. Haben Sie da ein berühmtes Beispiel?
0: Es gibt ein ganz berühmtes Beispiel, das ist der Patient Henry Molaison. Zu Lebzeiten wurde er noch mit HM abgekürzt. Er ist 1953 operiert worden und ihm sind beide medialen oder inneren, die Anteile der inneren Schläfenlappen auf beiden Seiten entfernt worden. Zu der Zeit damals war in den USA Psychochirurgie auch noch recht verbreitet. Eine Schwester von John F. Kennedy.
1: Das war ganz schön die Lobotomie, glaube ich, oder?
0: Richtig, ganz genau. Zu der Zeit war man da nicht zimperlich und hat einfach mal gemacht. Und man muss dazu sagen, dass auch da der Leidensdruck natürlich sehr groß war. Die Familie war auch einigermaßen verzweifelt von HM, aber diesem jungen Mann sind eben die inneren Anteile der beiden Schläfenlappen entfernt worden und von dem Moment an konnte er nie wieder eine erlebte Situation in eine Erinnerung umwandeln. Und er hat danach noch mehr als 55 Jahre gelebt und sozusagen eigentlich immer nur in der Gegenwart. Also er hatte bis ins hohe Alter von über 80 hatte er noch Erinnerungen an seine Kindheit, er konnte seinen Schulweg beschreiben, aber nichts, was seitdem passiert war, konnte er jemals in der Erinnerung überführen.
1: Klingt wie Demenz. Also bei Demenzpatienten gibt es das ja häufig dann auch in einem späteren Stadium, dass sie einfach nur im Moment sind. Und die Langzeiterinnerung funktioniert aber interessanterweise.
0: Absolut, absolut. Das ist so, dass am Ende von vielen demenziellen Syndromen, insbesondere der Alzheimer-Erkrankung, es eben so ist, dass genau dieses Langzeitgedächtnis einspeichern und Langzeitgedächtnis bedeutet, ich kann mich erinnern, was ich heute Morgen zum Frühstück hatte.
1: Das ist schon Langzeit.
0: Das ist schon Langzeitgedächtnis, ganz genau. Diese Einspeicherung funktioniert überhaupt nicht mehr und trotzdem sind noch bis zuletzt Dinge aus dem Altgedächtnis da.
1: Ja, dann heißt also das, was wir allgemein als Langzeit verstehen, eigentlich Altgedächtnis.
0: Ja, man muss unterscheiden zwischen dem, was abgerufen wird, da kann man sagen, neueres oder altes Altgedächtnis aus unserer Kindheit oder so und wie eingespeichert wird. Also ob ich irgendwas über Minuten oder länger behalten möchte oder nur für Sekunden.
1: Ja, und von diesem Patienten, von dem Patienten HM, welche Schlussfolgerung hat man dann gezogen? Für die Forschung ist das ja durchaus dann wichtig. Also was hat man vielleicht auch verändert?
0: Also die Erkenntnis für die kognitive Hirnforschung war einfach, diese Strukturen, der mediale Schläfenlappen, ist unabdingbar für die Einspeicherung von Gedächtnisinhalten. Das muss einmal dadurch. Wir wissen, das Gedächtnis selber liegt dort nicht. Deswegen konnte eben auch HM sich noch an Dinge erinnern, die eben irgendwo anders im Gehirn gespeichert waren. Also diese Strukturen, speziell der Hippocampus, das ist das lateinische Wort für Seepferdchen, weil der in etwa so geformt ist, der ist es, der sozusagen die Erlebnisse nachts im Schlafen wieder reaktiviert und dann sind sie irgendwann in der Hirnrinde. Denn wir wissen, es gibt nicht das Stück Gehirn, was ich veröden kann oder rausschneiden kann und dann fehlt mir die Erinnerung an das Jahr 2017 oder an meine Tante zweiten Grades oder sowas. Das ist alles total vermischt und redundant und verteilt in der Hirnrinde gespeichert.
1: Nur die Hoffnung, das rauszuschneiden, damit die epileptischen Anfälle nicht mehr kommen, die gibt es ja schon.
0: Die gibt es absolut. Hier hat uns dieses abschreckende Beispiel sehr viel gelehrt für die Epilepsietherapie. Wir wissen nämlich heute, wenn wir das auf einer Seite machen, dann passiert mitunter sehr wenig Negatives. Das heißt, viele unserer Patienten, denen können wir eben dann anbieten, auf einer Seite die medialen Anteile des Schläfenlappens zu entfernen, weil die Gegenseite dann übernehmen kann. In den allermeisten Fällen funktioniert das sehr gut. Nur beide Seiten darf man auf keinen Fall entfernen.
1: Vielleicht können wir einfach mal so grundsätzlich klären, wie widerstandsfähig ist denn eigentlich das Gehirn, weil Sie da ja auch Elektroden hineinsetzen?
0: Ja, gute Frage. Also die Implantation dieser Elektroden hinterlässt auch Spuren, wenn man das fein genug misst. Das geht mit entsprechenden neuropsychologischen Tests, oft sind das Testfragebögen, aber wenn man sensitiv genug misst, dann kann man das nachweisen. Das ist also auch nichts, was man aus Spaß machen würde. Sondern das darf man ethisch nur, wenn es da eine klare klinische Indikation gibt und wenn die Patienten das wünschen. Mhm. Wenn wir diese Elektroden implantieren, dann ist es so, dass die sehr gut vertragen werden. Das Gehirngewebe selber ist nicht schmerzempfindlich. Es gibt im Gehirn keine Schmerzrezeptoren. Man muss aber erstmal durch die harte Hirnhaut und die wiederum gehört zu dem mit schmerzempfindlichsten Gewebe, das wir überhaupt im menschlichen Körper haben. Aber wenn die Elektroden einmal liegen, dann geht das relativ gut für die Patienten, sodass wir häufig also auch schon am Tag nach der Implantation, nach der neurochirurgischen Operation erste Experimente mit denen machen können.
1: Wie laufen dann diese Experimente ab? Also die haben im Grunde so ein Turban auf und da sind die Elektroden drin und dann gibt es einen Monitor und es werden Fragen gestellt oder wie kann ich mir das vorstellen?
0: Ja, so ähnlich. Also für die Patienten ist wichtig, die kommen zu uns für diese prächirurgische Anfallsdiagnostik. Das heißt, die Elektroden werden implantiert und dann müssen Anfälle aufgezeichnet werden. Und das heißt, sobald die bei uns sind, sind die 24 Stunden am Tag unter Video-EEG-Monitoring und haben strikte Bettruhe. Liegen oder sitzen in ihrem Patientenbett und dürfen das Bett auch nicht verlassen.
1: Weil es zu gefährlich wäre mit den Elektroden wahrscheinlich.
0: Richtig. Einmal deshalb, dass sie natürlich im Anfall sich verletzen könnten und dann mit den Elektroden die Gefahr noch mal größer ist, dass was schief geht. Und zum anderen aber auch, weil wir das Video vom Anfall brauchen. Wir müssen ja entscheiden, ob das die typischen Anfälle sind, unter denen der Patient auch sonst leidet und dass das sicher gehen, dass das nicht irgendwas ist, was wir ausgelöst haben durchs Implantieren der Elektroden.
1: Wobei Sie ja Interesse haben, dass ein Anfall ausgelöst wird. Versuchen Sie das zu provozieren?
0: Das tun wir und zwar typischerweise, indem wir die Medikation langsam reduzieren. Also diese Patienten, auch wenn sie nicht anfallsfrei sind, in der Regel geht es denen mit Medikamenten besser als ohne. Das heißt, typischerweise nehmen die alle zwei oder mehr Antiepileptika regelmäßig ein, weil es mit denen immer noch besser ist als ohne die. Und das ist der Hebel, den wir nutzen. Wir dosieren die ab. Das müssen wir aber einigermaßen vorsichtig machen, weil sonst die Gefahr von sogenannten Entzugsanfällen bestehen würde. Die könnten Sie und ich auch bekommen, wenn wir so einen Medikamentencocktail ein Jahr nehmen und dann plötzlich absetzen. Ich sagte es ja eingangs, ein epileptischer Anfall ist was jedes Gehirn kann. Und das Risiko, so einen zu erleiden im Laufe unseres Lebens, ist für jeden von uns 10%.
1: Wobei, wenn ich mir das jetzt vorstelle, Sie wollen ja diesen epileptischen Anfall analysieren und würden dann auch, wenn er eben passiert, ihn nicht versuchen zu beenden. Aber das kann man wahrscheinlich sowieso nicht, oder?
0: Das geht in der Regel so schnell, dass man da gar nicht zukommt. Sobald wir den Anfall detektieren, und dazu haben wir ein Überwachungszimmer, in dem jemand kontinuierlich vor dem Bild dieser Kamera ist, da haben wir medizinisch-technische Assistenten und Tinnen, die in dem Moment, wo sie den Anfall sehen, sofort in das Patientenzimmer gehen und eine neuropsychologische Testung durchführen. Den Patienten zum Beispiel auffordern, zu sagen, wo er ist, ihm Worte zu nennen, die er sich merken soll oder nichtverbale Kommunikation, die Hand reichen und gucken, was passiert. Auch um zu schauen, welche kognitiven Teilleistungen eingeschränkt sind während des Anfalls, weil das wieder Rückschlüsse zulässt, wo der Anfall abläuft.
2: Sagt der Hirnforscher Florian Murmann, Professor für kognitive und klinische Neurophysiologie an der Uni Bonn.
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1: Um 3 Uhr mit Olaf Knapp. Außenminister Wadefuhl hat am zweiten Tag seiner Reise in die Ukraine die Millionenstadt Charkiw besucht. Sie liegt nur rund 30 Kilometer von der Front entfernt. Russland greift sie regelmäßig mit Drohnen und Raketen an. Wadefuhl lobte den Widerstandswillen der Einwohner. Aus Charkiw berichtet Claudia Buckenmeier.
2: Die Reise von Außenminister Wadefuhl nach Charkiw, ganz in die Nähe der Front, immer wieder unter heftigem Beschuss, hatte vor allem symbolischen Charakter. Er wollte sich ein eigenes Bild machen und den Ukrainern zeigen, wir vergessen euch nicht. Konkrete Hilfe in Form von Patriot-Abwehrraketen konnte er nicht mitbringen, nur das Versprechen, sich weiter intensiv zu kümmern.
1: Und bei einem russischen Angriff am Stadtrand von Charkiw sind nach ukrainischen Angaben 3 Menschen getötet und weitere verletzt worden. Das teilte der zuständige Regionalgouverneur über den Kurznachrichtendienst Telegram mit. Die Suche nach weiteren möglichen Opfern dauere an. In der südrussischen Stadt Krasnodar ist nach einem Drohnenangriff auf ein Logistikzentrum des russischen Online-Händlers Ozon ein Großbrand ausgebrochen. Laut dem Unternehmen hat es dabei nach vorläufigen Erkenntnissen keine Opfer gegeben. Die Behörden im US-Bundesstaat Nevada haben wegen anhaltender Vegetationsbrände 42.000 Menschen zur Evakuierung aufgefordert. Weitere 45.000 sollen sich darauf vorbereiten, wie die Einsatzkräfte mitteilten. Die Flammen in einer hügeligen Region am Rande der Großstadt Reno haben sich auf eine Fläche von mehr als 6.000 Hektar ausgebreitet. Nach Angaben der Behörden wurden 6 Menschen verletzt, darunter 3 Einsatzkräfte. Rund 800 Feuerwehrleute sind im Einsatz. Im DFB-Pokal haben sich die Bundesliga-Vereine bisher souverän schlagen können. In der ersten Runde sind bisher alle Erstligisten weitergekommen. Aus der Sportredaktion Mats Nicholson.
3: Den höchsten Sieg des Sonntags holte sich Mainz. 9:0 beim Amateurclub Krischow. Freiburg, Union Berlin, Gladbach und Paderborn haben ihre Spiele ebenfalls gewonnen. Auch die Zweitligisten Dresden, Magdeburg, Darmstadt und Bochum stehen in der nächsten Runde. Für die große Sensation sorgte ein Regionalligist aus dem Dorf Jeddelo II. Das Team aus Niedersachsen konnte unglaubliche 5 Tore gegen Bundesliga-Absteiger Heidenheim erzielen. Am Ende stand es 5:2. Zweitligist St. Pauli ist früh ausgeschieden, nach einer 0:2 Niederlage beim Drittligisten Essen.
1: Das Wetter in Deutschland. Am Tage heiter und trocken, im Norden und Osten vereinzelt kurze Schauer, Höchstwerte an der Elbe 20 Grad. Und bis maximal 28 Grad am Oberrhein. Am Dienstag dann im Nordosten sonnig, im Südwesten zeitweise Schauer und Gewitter, 20 bis maximal 27 Grad. Es ist 3:03 Uhr.
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4: Die A1 Lübeck-Hamburg, dort ist die Norderelbbrücke bis zum Morgen mehrfach kurzfristig gesperrt. Die A6 Nürnberg Richtung Pilsen ist zwischen Kreuz Nürnberg Süd und Nürnberg Langwasser nach einem Unfall gesperrt. Die Umleitung führt über die U21. A6 Nürnberg Richtung Heilbronn zwischen Nürnberg Langwasser und Kreuz Nürnberg Süd 2 Kilometer Stau nach einem Unfall. Die A40 Essen Richtung Duisburg ist zwischen Kreuz Kaiserberg und Kreuz Duisburg wegen Bauarbeiten bis ca. 5 Uhr gesperrt. Und die A516 ist zwischen Kreuz Oberhausen und Oberhausen-Eisenheim bis ca. 5 Uhr in beiden Richtungen gesperrt.
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4: Und die kommt aus den Studios von NDR Info in Hamburg. Am Mikrofon ist Sven Hasenkleber. 2 Jahre nach dem Terroranschlag in Solingen wurde gestern der Opfer gedacht. Es gab einen Gottesdienst in der evangelischen Stadtkirche, am Abend eine Dialogveranstaltung und ein öffentliches Gedenken. Bei dem islamistisch motivierten Anschlag am 23. August 2024 hatte ein Asylbewerber Besucher des Solinger Stadtfestes mit einem Messer angegriffen. 3 Menschen wurden getötet, 8 verletzt. Der Täter wurde im vergangenen Jahr zu einer lebenslangen Haftstrafe mit Sicherungsverwahrung verurteilt. René Rabenschlag berichtet.
5: Es ist ein Tag der stillen Erinnerungen. Zum Gedenkgottesdienst in der Stadtkirche, die direkt am Tatort liegt, kommen etwa 150 Menschen.
6: Ich finde, es darf nicht zu viel und nicht zu wenig sein. Vor allem kein Selbstmitleid, sondern Trauer um die Toten und Verletzten und keine fertigen Antworten.
5: Superintendentin Ilka Werner versucht, das zusammenzufassen, was die Menschen in Solingen beschäftigt. Sie suchen auch 2 Jahre nach dem islamistisch motivierten Messerangriff auf dem Stadtfest nach einem angemessenen Weg, mit dem Anschlag umzugehen.
6: Die Fragen, die dahinter liegen, wie kann sowas passieren, wie kann ein fröhliches Fest so umkippen, warum kommt jemand und will morden? Die sind ja nicht weg.
5: In Solingen werden wieder große Feste gefeiert. Doch es gibt immer noch Menschen, die solche Veranstaltungen meiden. Lea Varroquier ist eine Überlebende des Anschlags. Sie ist gerade aus der Stadt weggezogen, auch um Abstand zu gewinnen. Doch für das Gedenken kehrt sie zurück.
7: Das ist für mich irgendwie so ein gesetzter Tag. Der ist jetzt einfach in der Zukunft irgendwie geblockt, vom Gefühl her.
5: Der Attentäter griff sie damals von hinten an und stach ihr in den Hals. Trotz lebensgefährlicher Verletzungen überlebte die heute 27-Jährige. Obwohl die körperlichen Wunden verheilt sind, leidet sie weiter unter psychischen Problemen.
7: Ich muss mir natürlich auch eingestehen, dass das halt so nicht funktioniert. Ich muss zwar immer wieder feststellen, oh, das dauert alles länger als gedacht und es dauert noch länger und es dauert noch länger. Aber da habe ich für mich einfach vom Kopf her auch angefangen, ein bisschen eine andere Herangehensweise zu machen, dass ich mich selber damit nicht unter Druck setze.
5: Solingens Oberbürgermeister Daniel Flemm hat am Gedenkort einen Kranz niedergelegt. Insgesamt wird der Jahrestag in diesem Jahr eher klein begangen. Und das soll wohl auch in Zukunft so sein.
8: Die Herausforderung liegt darin, dass wir, obwohl es eigentlich erst 2 Jahre her ist, trotzdem es jetzt in eine Zeit überführen, in der klar wird, wir gedenken trotzdem weiter und wir lassen uns als Gesellschaft nicht spalten. Und das ist letztendlich der Grund, warum es, glaube ich, in diesem Jahr besonders wichtig ist.
5: Der Tag der Erinnerung endet am Abend mit einer Schweigeminute im Beisein von NRW-Ministerpräsident Hendrik Wüst. Um genau 21.37 Uhr zum Zeitpunkt des Anschlags.
4: Der Anschlag von Solingen ist noch immer eine offene Wunde und die Sorge vor neuen Anschlägen bleibt. Das zeigt auch der Blick nach Schweden. Am Freitag war ein 18-Jähriger mit einem Schwert in das Gymnasium in Fagastau eingedrungen, hatte eine Schülerin getötet und 3 weitere Menschen verletzt. Der Angreifer wurde von der Polizei angeschossen und festgenommen. Das Motiv für den Angriff ist unklar. Schwedens Ministerpräsident hat gemeinsam mit der Oppositionsführerin den Tatort besucht. Christian Stichler berichtet aus einem Ort in Trauer.
9: Es ist ein warmer Spätsommertag in Fagastau. Pastor Lars Frisk hat an diesem Morgen seine Kirche aufgeschlossen, die idyllisch in der Nähe der alten Schleuse liegt. Die Menschen sollen einen Raum zum Trauern haben. Auch er könne nicht fassen, was passiert sei. Es ist alles so unwirklich. Es ist, als ob etwas sehr Schweres auf dem eigenen Körper lastet. Es drückt einen förmlich nach unten. Viel genauer kann ich es nicht beschreiben. Immer wieder kommen Familien oder auch einzelne Schüler vorbei. Ein paar hundert Meter von der Kirche entfernt liegt die Brinell School an. Ein nüchterner Schulbau, weiße Fassade. Seit gestern ist die gesamte Schule mit Flatterband abgesperrt. Auf einer ausgetrockneten Rasenfläche stehen etwa 100 Kerzen, Blumen, Plüschtiere, kleine Zettel. Ganz in der Nähe stehen 2 junge Frauen. Ja, sagt die eine von ihnen, sie habe die 17-jährige Schülerin gekannt, die bei dem Attentat ums Leben gekommen sei. Ich habe letztes Jahr meinen Abschluss gemacht. Ich war mit ihr befreundet. Ich finde keine Worte. Es ist so unheimlich. Dass ein 18-Jähriger mit einem Schwert auf seine ehemaligen Schüler einschlägt, wie so etwas passieren kann, dafür fehlen auch ihr die Worte. Und jetzt sei ein Leben ausgelöscht. Sie war so nett. Immer hatte sie ein Lächeln auf den Lippen. Sie hat keinem etwas Böses getan. Sie hatte einen Freund. Sie war glücklich. Das andere Mädchen erzählt, sie habe sich 3 Stunden auf einer benachbarten Schule verbarrikadiert. Sie habe ja nicht gewusst, was vor sich geht. Denn sie habe ihr Handy nicht dabei gehabt. Das war fürchterlich. Wir wussten ja nicht, ob er auch zu uns kommen würde. Wir konnten keinen Kontakt zu unseren Eltern aufnehmen. Das war schrecklich. Die Sache mit den Handys sprechen an diesem Tag viele an. Auch Mona Eriksson, deren Enkel an der Brinell School an war. Es war chaotisch. Wir wussten nicht, was mit unserem Enkel los war, ob er verletzt war oder nicht. Die Kinder hatten ja keine Handys. Nach dem neuen Gesetz müssen sie sie abgeben. Die waren eingeschlossen. Niemand war erreichbar. Zum Glück sei ihrem Enkel nichts passiert, sagt Mona und lehnt sich auf ihre Krücken. Er hat einem Verletzten geholfen, aus der Schule zu kommen. Sein ganzes T-Shirt war mit Blut verschmiert. Er ist im wahrsten Sinne des Wortes um sein Leben gerannt. Wie so etwas passieren kann, diese Frage stellen sich viele in Fogarstad. Mona hat eine Vermutung. Der Täter war selbst wohl nicht ganz gesund. Er hatte psychische Probleme. Vielleicht war die Tat auch so etwas wie ein Hilfeschrei. Der 18-Jährige soll eine schwierige Kindheit gehabt haben, heißt es in den Medien. Einen brutalen Vater. Das Jugendamt hatte ihn zeitweise aus der Familie genommen. Er war offenbar schon früher gewalttätig geworden, wurde wegen der Misshandlung eines Schülers sogar zu einer Strafe verurteilt. Vieles macht an diesem Nachmittag die Runde. Ein Junge, der etwas abseits in einem roten Fußballtrikot steht, hat seine eigene Theorie. Ich habe gehört, er soll selbst gemobbt worden sein. Das habe ich auf seinem TikTok-Account gesehen. Das hat er mehrfach gepostet. Der Ort steht trotz aller Gerüchte und Vermutungen zusammen. Fast wie ein Symbol dafür kommen aus dem knapp 200 Kilometer entfernten Stockholm an diesem Nachmittag auch Schwedens Regierungschef Ulf Kristersson und die Oppositionsführerin Magdalena Andersson nach Fogarstad. Mitten im Wahlkampf wollen sie gemeinsam ein Zeichen setzen. In wirklich wichtigen Fragen, da steht Schweden zusammen, sagt Ulf Kristersson. Auch die Polizei ist an diesem Tag vor Ort. Auf einer Pressekonferenz kündigt sie an, insgesamt mehr als 450 Zeugen vernehmen zu wollen. Die Schule werde wohl mehrere Tage geschlossen bleiben. Als die dunklen Limousinen schon wieder auf dem Weg zurück nach Stockholm sind, steht Pastor Lars Frisk noch immer vor seiner Kirche.
10: Man sieht, dass sie finns da für einander. Das ist wirklich deutlich.
9: Das hier schweißt die Menschen auch zusammen, um gemeinsam das Böse zu bekämpfen. Seine kleine Kirche wird in einer Woche im Mittelpunkt des ganzen Landes stehen. Dann soll hier im alten Ortskern von Fogarstad ein Gedenkgottesdienst stattfinden, live übertragen in ganz Schweden. Und danach müsse man irgendwie wieder zurück in den Alltag finden, meint der Pastor und wartet vor seiner Kirche auf weitere Trauernde.
4: Christian Stichler über die Situation nach der Schwertattacke in Schweden.
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4: Es ist ein halbes Jahr her, da wurde in Rheinland-Pfalz ein Zugbegleiter bei der Ticketkontrolle von einem Fahrgast tödlich angegriffen. Der Mann hatte den Schaffner mit Fäusten so heftig gegen den Kopf geschlagen, dass er später an einer Hirnblutung starb. Die Betroffenheit danach und die Wut über diese Tat waren riesig, aber den großen Worten folgten keine Taten. So zumindest sieht es die Eisenbahn- und Verkehrsgewerkschaft EVG. Sie erhöht nun den Druck auf die Bundesregierung, für einen besseren Schutz des Zugpersonals zu sorgen. Sollte die versprochene gesetzliche Regelung nicht bis zum Jahresende kommen, ruft die Gewerkschaft im Januar zum Streik im Regionalverkehr auf. Isabel Karas berichtet.
11: Ein ganz normaler Arbeitstag. Für viele Zugbegleiterinnen und Zugbegleiter gehört dazu inzwischen auch die Angst vor Beleidigungen und Gewalt.
12: Ich hatte ein blaues Ohr, Schädelhirntrauma und bin dann halt auch eine Woche ausgefallen.
13: Also bespuckt werden wir auch. Regelmäßig kann man schon fast sagen.
14: Es ist mir persönlich auch schon passiert, wo man dann halt auch nicht respektiert wird oder ja, wo man auch angegriffen wird.
11: Fast 1000 Angriffe auf Personal in den Zügen. So viele hat es allein beim größten Anbieter im Nahverkehr, DB Regio, im ersten Halbjahr gegeben. 14% mehr im Vergleich zum Vorjahreszeitraum. Die Eisenbahn- und Verkehrsgewerkschaft EVG sagt, so kann es nicht weitergehen. Gewerkschaftschef Martin Burkhardt fordert deshalb einen besseren Schutz für Bahnbeschäftigte.
15: Wir brauchen mehr Bundespolizei in den Fernverkehrszügen, aber auch in den Bahnhöfen bei der Endkontrolle der Züge. Und wir brauchen vor allem auch die angekündigten Strafverschärfungen bei Übergriffen aufs Bahnpersonal.
11: Bei diesen Strafverschärfungen geht es um einen Gesetzentwurf, den es bereits seit Dezember vergangenen Jahres gibt. Das Bundesjustizministerium hatte ihn damals vorgelegt. Vor allem zum Schutz von Menschen, die sich für das Gemeinwohl einsetzen. Zum Beispiel Polizisten und Rettungskräften. Nach dem tödlichen Angriff auf einen Zugbegleiter im Februar kam dann die Frage auf, soll der Schutz auch für Bahnbeschäftigte gelten? Vincent Kirschner, ein Sprecher des Justizministeriums, sagte damals:
16: Dazu kann klar auch Bahnpersonal zählen.
11: Justizministerin Stefanie Hubig von der SPD kündigte anschließend an, den Entwurf noch einmal zu prüfen. 6 Monate später ist genau das aber noch nicht abgeschlossen. Der Gesetzentwurf befindet sich weiter in der regierungsinternen Abstimmung. Justiz- und Verkehrsministerium sagen, Ziel ist, dass der Bundestag noch in diesem Jahr darüber berät und gegebenenfalls entscheidet. Für die EVG ist das die entscheidende Frist. Sollte bis Ende des Jahres nichts passieren, will die Gewerkschaft Druck über die Betriebsräte machen und droht damit, den Betrieb lahmzulegen.
15: Ja, wenn die Politik nicht reagiert, haben wir klar angekündigt, über die Dienstpläne, das gibt das Betriebsverfassungsgesetz her, dann einzugreifen. Es gibt in Deutschland keinen politischen Streik, aber facto, wenn Dienstpläne abgelehnt werden, dann werden Züge nicht besetzt und bleiben damit stehen.
11: Die EVG will also den Dienstplänen für Januar bei der DB Regio und den privaten Regionalbahnen nicht zustimmen. Das hieße keine Zugbegleiter und damit eben auch keine fahrenden Züge. Ob es wirklich so kommt? Einer dürfte sicher kein Interesse daran haben, der neue Verkehrsminister Steffen Bilger von der CDU. Er hatte erst vor kurzem betont, Sicherheit im Zug sei kein Randthema, sondern Grundvoraussetzung für einen funktionierenden öffentlichen Verkehr.
4: Isabel Karas berichtete. Wir starten ins neue Schuljahr. Für viele Kinder ist es ein ganz neuer Abschnitt. In Niedersachsen zum Beispiel sind es dieses Mal etwa 80.000 Erstklässler, in Schleswig-Holstein 24.400. Dabei besucht nicht jedes Kind eine staatliche Schule. Es gibt sogenannte freie Schulen und zu denen gehören in Schleswig-Holstein die dänischen Schulen. Sie werden an gleich 40 Standorten vom dänischen Schulverein für Südschleswig betrieben. Auch in Husum, wo Frank Hajasch bei der Einschulung dabei war.
17: Wer zur Einschulung der Husum Danske Skole kommt, passiert den dänischen Kindergarten, die eigene Kirche, das Jugendzentrum, die Ganztagsbetreuung. Und überall, wirklich überall, flattern rot-weiße dänische Fahnen, der bekannte Dannebro. Göran Rust vom Schulteam steht an diesem Morgen an der Tür. Gleich geht's los, sagt er, und meint damit auch was ganz Besonderes.
18: In dem Moment, wo sich die Familien dazu entscheiden, sind sie automatisch Teil der dänischen Minderheit. Natürlich wächst das Bewusstsein dann auch weiter mit den Jahren.
17: Und das meint die gesamte Familie. Göran Rust als der stellvertretende Schulleiter spricht noch vom Konzept der Husum Danske Skole als Gemeinschaftsschule für etwa 270 Schülerinnen und Schüler, die in vielen Klassen zweizügig sei.
18: Wir haben den ganz klassischen Unterricht, orientieren uns natürlich aber sehr an den dänischen pädagogischen Konzepten. Wenn wir über offene Lernlandschaften sprechen zum Beispiel. Natürlich aber auch immer eng in Abstimmung mit dem Bildungsministerium hier in Schleswig-Holstein.
17: Und es gehe da nicht nur um die Pädagogik.
18: Nee, also der Inhalt ist natürlich auch dänisch hier bei uns. Wir sprechen ja bis auf im Deutschunterricht, Friesischunterricht oder Plattdeutschunterricht dänisch hier an der Schule. Und deshalb sind natürlich auch die Unterrichtsinhalte stark geprägt aus Dänemark.
17: Die Erstklässler der Husum Danske Skole kommen aus dem Kindergarten nebenan. Dänisch können die meisten also gut. Die Nachfrage nach einem Schulplatz bei ihnen sei recht groß, sagt Göran Rust.
18: Das ist ja historisch gewachsen. Ich will gar nicht so in die Tiefe gehen, aber die dänische Minderheit war ja schon immer ein sehr natürlicher Teil hier. Und daher kommt das, dass wir eben auch Zulauf haben, nach wie vor.
17: Die Einschulungsfeier findet auch hier in der geschmückten Turnhalle statt. Unter den vielen Eltern, Großeltern, Gästen ist Renke aus dem benachbarten Schwesing.
19: Ich habe, als ich zur Schule gegangen bin, schon 5 Jahre Dänisch gelernt und fühlte mich deswegen auch schon immer so ein bisschen zugehörig. Und darum haben wir auch beschlossen, dass wir unseren Sohn gerne auf die dänische Schule schicken möchten.
17: Die junge Mutter bringt ab heute ihren Sohn Tees zur Husum Danske Skole. Sie freut sich sichtlich, auch weil sich die Kita an ihrem Wohnort auf Tees Bedürfnisse wohl nicht recht einstellen konnte. Sie wollten wechseln.
19: Und sind vom ersten Tag an zufrieden gewesen und wurde so aufgenommen und herzlich begrüßt, wie er ist und kann dort einfach Kind sein. Und deswegen haben wir uns auch entschieden, dass er dann hier die Schule besucht.
17: Renke erzählt von Tees Vorliebe für pinke Farben und Einhörner. Auch sein Schulranzen sei rosa. Sie habe das Gefühl, dass ihr Sohn hier gut aufgehoben sei. und der pädagogische Ansatz dänischer Schulen gefalle ihr sowieso.
19: Die Kinder machen viele Klassenfahrten, das ist ein anderes Gemeinschaftsgefühl. Die Kinder sind ja lernwillig von Natur aus und ja, dass sie den Stoff sozusagen von alleine auch schon mitbekommen und dass dieses Gemeinschaftsgefühl was Wertvolles ist für ihr ganzes Leben.
17: Madeline und Martin Jakobsen aus Simonsberg bringen ihren Sohn Pepe auf die Husumer Schule. Auch sie gehören nun zur dänischen Minderheit. Auch sie müssen zukünftig nicht nur für Elternabende Dänisch können. Den dänischen Kindergarten hätten sie schon erlebt. Es würde einfach passen.
20: Friedlich, sehr familiär, alle sind sehr freundlich. Und der Übergang von der Vorschule, also von der Förskole in die Schule, die ist sehr toll gemacht.
21: Auch wie auf die Kinder eingegangen wird, die Klassengröße, ja, das ist wesentlich hügeliger als auf einer deutschen Schule.
4: Frank Hajasch berichtete aus Husum.
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4: Heute vor 20 Jahren kam Murat Kurnaz zurück nach Deutschland. 5 Jahre lang hatte er in Isolationshaft im Gefangenenlager Guantanamo auf Kuba gesessen. Stefan Hudemann mit dem Rückblick.
22: Der junge Mann, der an diesem Tag aus der Militärmaschine auf dem US-Stützpunkt Ramstein steigt, ist erst 24. In diesem Moment aber wirkt er wie ein alter Mann. Wie einer, der aus der Zeit gefallen ist. Ein Schiffbrüchiger, ein Gestrandeter. So beschreibt es sein Anwalt Bernhard Docke.
23: Er wirkte rein äußerlich ein Stück weit so wie Robinson Crusoe, hat einen langen, wuchtigen Bart, lange Haare.
22: Fast 5 Jahre war Murat Kurnaz ein Gefangener der USA, eingesperrt in Guantanamo auf Kuba. Fast 5 Jahre hatte seine Familie, auch seine Mutter, keinen Kontakt zu ihm.
24: Ich bin zuerst zu ihm gelaufen. Er natürlich seine Tasche runtergeschmissen und hat mich so umarmt. Er hat gar nichts gesagt. Wir haben nur geweint.
22: 1982 wird Murat Kurnaz in Bremen geboren. Nach der Schule beginnt er eine Ausbildung zum Schiffbauer. Im Oktober 2001 reist er nach Pakistan, um dort den Islam zu studieren. The World Trade Center, Tower Number 1 is on fire. Der Terroranschlag vom 11. September auf das World Trade Center in New York liegt erst wenige Wochen zurück.
25: Our war on terror begins with Al-Qaida. But it does not end there.
22: Und der War on Terror, den US-Präsident George W. Bush ausruft, hat gerade erst begonnen. Die Amerikaner suchen nach Unterstützern von Osama bin Laden, dem Drahtzieher der Anschläge. Und so gerät Murat Kurnaz, der junge Bremer auf der Suche nach religiösem Halt, am 1. Dezember 2001 in Pakistan in eine Polizeikontrolle. Kurnaz wird von pakistanischen Sicherheitskräften festgenommen und den US-Streitkräften übergeben. Gegen ein Kopfgeld von $3.000. Über Afghanistan wird Kurnaz nach Guantanamo geflogen. Monatelang sitzt der junge Mann in Isolationshaft. Später berichten er und sein Anwalt von Folter.
23: Man kann nichts hören, man kann nichts sehen. Es hat eine sehr starke Lüftung, was eiskalt eingestellt werden kann. Oder auch sehr heiß. Sie nennen es auch Kälte-Wärmeschock.
26: Ich habe gestern von ihm erfahren, dass er zum Beispiel 4 3/4 Jahre nur in grellem Neonlicht gelebt hat. Dieses Licht wird nie ausgeschaltet.
22: Bis zum US Supreme Court zieht sein Anwalt Bernhard Docke, um Murat Kurnaz frei zu bekommen. Umso empörter ist der Jurist, als er erfährt, dass die USA Kurnaz offenbar schon 2002 freilassen wollten.
26: Wir wissen aus der amerikanischen Aktenlage, die uns vorliegen, dass die Amerikaner selber bereits seit 2002 davon ausgehen, dass Herr Kurnaz offensichtlich unschuldig ist, er keine strafbaren Handlungen begangen hat.
22: Doch die deutsche Bundesregierung habe Kurnaz nicht zurücknehmen wollen, aus Sicherheitsinteressen. Der damalige Kanzleramtsminister Frank-Walter Steinmeier streitet das vor einem parlamentarischen Untersuchungsausschuss ab.
27: Der Vorwurf, die damalige Bundesregierung oder einzelne Beteiligte hätte die Haft auf irgendeine Weise verlängert, dieser Vorwurf, meine Damen und Herren, geht ins Leere.
22: Nach seiner Haft muss Murat Kurnaz das Laufen neu lernen. Fast 5 Jahre lang hat er keine längeren Strecken ohne Ketten zurückgelegt. Doch Kurnaz gelingt der Weg zurück ins Leben. Heute lebt der Vater von 2 Kindern als Sozialarbeiter in Bremen. Der Albtraum seiner fast 5-jährigen Haft in Guantanamo endete mit der Rückkehr nach Deutschland am 24. August 2006. Heute vor 20 Jahren.
4: Der Stichtag von Steffen Hudemann.
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1: Mit Lars Bente, und da ist sie also, die erste richtig große Überraschung in der ersten Runde des DFB-Pokals. Nachdem sich bisher ja alle Erstligisten durchsetzen konnten, hat es am Sonntag zumindest zwei Bundesliga-Absteiger erwischt. Ja, und beim ersten FC Heidenheim, da konnte man nun wirklich nicht damit rechnen. Erst recht nicht, nachdem die Heidenheimer in Führung gegangen waren beim niedersächsischen Viertligisten Jeddelo 2. Ja, so heißt der Ort. Der kleine SSV, der hat danach das Spiel gedreht. Und wie? Zwischenzeitlich stand es 5:1 für den Außenseiter. Am Ende gab es einen 5:2 Erfolg. Trainer Christian Arambasic, der freute sich unter anderem über die knapp 460.000 Euro, die es ja für den Einzug in die zweite Runde gibt.
2: Finanziell natürlich brauchen wir nicht drüber reden. Das ist natürlich ein Riesenschub. Wir hatten einen Riesenbrand bei uns im Verein. Da ist einiges kaputt gegangen. Die Kabinen sind immer noch nicht fertig. Die Gegner ziehen sich noch in Containern um. Das wird dem Verein sehr gut tun. Aber das Geld ist für uns als Sportler natürlich erstmal scheißegal. Ich freue mich einfach für die Jungs. Die dürfen nochmal DFB-Pokal. Und das ist natürlich eine Sensation.
1: Nochmal DFB-Pokal gibt es auch für Rot-Weiß Essen. Der Drittligist hat sich mit 2:0 gegen das klassenhöhere Team des FC St. Pauli durchgesetzt. RWE-Offensivspieler Noah Pesch über die wieder einmal besondere Stimmung an der Essener Hafenstraße.
3: Geil. Also ich glaube, das ganze Stadion hat mitgemacht von der ersten Minute. Ich habe es auch immer versucht, das Stadion mitzunehmen. Und ja, die Fans haben es angenommen. Und ja, wir haben es geschafft.
1: Ja, und wer es noch geschafft hat, alle bisherigen Ergebnisse der ersten DFB-Pokalrunde finden Sie übersichtlich auf sportschau.de. Die deutschen Hockeymänner, die sind der Titelverteidigung bei der WM einen großen Schritt näher gekommen. In Belgien, da konnte das DHB-Team gegen Australien mit 4:2 gewinnen. Nun geht es als Gruppensieger um den Einzug ins Endspiel. Und auch wenn der Gegner noch nicht feststeht, wollen wir doch mal über die Chancen sprechen für die deutschen Männer. Reporterin Christina Schröder, wie sind die?
5: Richtig gut, zumindest wenn das junge deutsche Team so einen Auftritt hinlegt wie gegen Australien. Das letzte Zwischenrundenspiel hatte Deutschland gewinnen müssen, um sicher im Halbfinale zu stehen. Es war also eine Art Viertelfinale bzw. K.O.-Spiel für Deutschland. Das Skurrile an der Sache, die DHB-Auswahl hatte schon zum Zwischenrundenauftakt die Chance, vorzeitig weiterzukommen, verlor aber mit einem schwachen Auftritt gegen Spanien. Die verjüngte deutsche Mannschaft braucht Druck, um abzuliefern. Das hatte selbst Bundestrainer André Henning auch nach dem Spiel bestätigt. Und genau den wird es geben in einem Weltmeisterschaftshalbfinale. Der Finaleinzug für Deutschland durchaus realistisch.
1: Ja, eine WM-Medaille sollte also drin sein, vielleicht ja sogar eine goldene. Ganz viele von diesen Medaillen hat das deutsche Reitteam bei den Weltmeisterschaften in Aachen geholt, und die Bilanz, die hat Markus Tepper.
6: Nach knapp 2 Wochen Reit-WM belegt Deutschland Platz 1 im Medaillenspiegel vor den USA und Großbritannien. Insgesamt gewann die deutsche Equipe 20 Medaillen, davon 7 goldene in den 6 WM-Disziplinen. Im Springen, in der Dressur und in der Vielseitigkeit sowie in der Paradressur wurden zudem sämtliche Tickets für die Olympischen Spiele und die Paralympics in 2 Jahren gelöst. Positiv auch die Bilanz der Aachener WM-Macher. Mit rund 500.000 Besucher liegt man voll im Plan. Für die reibungslose Organisation gab es großes Lob von Reitern, Offiziellen und Besuchern.
1: Ja, und jetzt gehen wir über die deutsch-niederländische Grenze nach Zandvoort. Denn da haben zum vorerst letzten Mal die Formel-1-Piloten ihre Runden gedreht. Und Achim Scheuweis, für den Lokalhelden lief es gar nicht gut.
7: I am okay. Das funkte Max Verstappen nach seinem heftigen Unfall nach Fahrfehler, und die Zuschauer atmeten auf. Mit über 200 Kilometern pro Stunde raste der vierfache Weltmeister bei seinem Heimrennen in Zandvoort in die Streckenbegrenzung. Auch die dahinterfahrenden Piloten konnten einen Crash gerade so vermeiden, darunter auch Nico Hülkenberg im Audi. Der Deutsche wurde am Ende guter Achter. Sieger bei der Abschiedsparty in Zandvoort. Die Strecke in den Dünen an der Nordseeküste wird aus dem Formel-1-Kalender gestrichen. Am Ende Lando Norris im McLaren, vor dem weiter in der WM führenden Kimi Antonelli und dessen Teamkollege George Russell, beide im Mercedes.
1: Das nächste Rennen dann in 2 Wochen in Monza.
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1: Um 3.30 Uhr mit Olaf Knapp. Bundesaußenminister Wadephul hat am zweiten Tag seiner Ukraine-Reise die Millionenstadt Charkiw besucht. Sie liegt nur etwa 30 Kilometer von der russischen Grenze entfernt. Vor Ort würdigte Wadephul den Widerstandswillen der Bevölkerung. Es gebe einen Geist, der russischen Gewalt zu widerstehen und das Leben aufrechtzuerhalten. Konkrete Zusagen machte der Außenminister in Charkiw nicht. Allerdings hatte er zuvor in Kiew weitere 50 Millionen Euro aus Deutschland in Aussicht gestellt. Sie sollen vor allem den Menschen in den Frontgebieten zugutekommen und beispielsweise für Heizanlagen und sanitäre Einrichtungen genutzt werden. Der AfD-Vorsitzende Krupalla hat eine zu große Fokussierung auf den Klimaschutz beklagt. Im ARD-Sommerinterview sprach Krupalla von einem Klima-Hype. Er habe eine andere Wahrnehmung, was die Probleme im Land angehe.
2: Das sind die hohen Gas- und Strompreise. Das ist die Frage Krieg oder Frieden für Europa, für Deutschland. Das ist diese Frage der Renten, ob die sicher sind, ob die Menschen sich nach 45 Arbeitsjahren mit ihrer Rente überhaupt noch leben können. Ich denke, das sind die Probleme, die die Menschen haben. Das erlebe ich in vielen Bürgergesprächen. In vielen Besuchen, die ich in Betrieben mit Unternehmern führe, da ist das Klima wirklich graduell ein Nebenthema. Mit diesem Thema möchte man von dem wirklichen Problem in Deutschland ablenken.
1: Der AfD-Vorsitzende Krupalla im ARD-Sommerinterview. Israel hat der Hamas mit einer Ausweitung der Angriffe im Gazastreifen gedroht. Das Büro von Ministerpräsident Netanyahu forderte die Terrororganisation auf, Starts von Drohnen, Ballons und Drachen aus dem palästinensischen Küstengebiet in Richtung Israel umgehend einzustellen. Andernfalls werde man die Militärschläge intensivieren und Zivilisten auffordern, bestimmte Gebiete zu verlassen. Hintergrund ist, dass am Wochenende Flugdrachen auf israelischem Gebiet gefunden wurden. Tunesische Rettungskräfte haben nach einem Schiffsunglück 8 Tote aus dem Mittelmeer geborgen. Ein Boot mit 15 Migranten an Bord war in der Nacht von Freitag auf Samstag vor der Küste Südtunesiens gekentert. Aus Tunis Sarah Mersch.
3: Ein Überlebender war bereits am Samstag von einem Frachtschiff gerettet worden und hatte Alarm geschlagen. 6 weitere Personen werden nach wie vor vermisst. An Bord sollen sich auch 2 Minderjährige und eine schwangere Frau befunden haben. Die Suche nach den verbleibenden Opfern gehe weiter, so die tunesische Nationalgarde. Alle Migranten stammen aus Südtunesien und hätten versucht, die italienische Insel Lampedusa zu erreichen. Diese liegt rund 145 Kilometer von Tunesien entfernt. Das zentrale Mittelmeer ist laut der Internationalen Organisation für Migration, IOM, die tödlichste Migrationsroute der Welt.
1: Das Wetter in Deutschland. Am Tage heiter und trocken. Im Norden und Osten vereinzelt kurze Schauer. Höchstwerte an der Elbe 20 Grad bis 28 Grad am Oberrhein. Das waren die Nachrichten.
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4: Die A6 Nürnberg Richtung Pilsen ist zwischen Kreuz Nürnberg Süd und Nürnberg Langwasser nach einem Unfall gesperrt. Die Umleitung führt über die U21. Nochmal A6 Nürnberg Richtung Heilbronn zwischen Nürnberg Langwasser und Kreuz Nürnberg Süd 2 Kilometer Stau nach einem Unfall. Die A40 Essen Richtung Duisburg ist zwischen Kreuz Kaiserberg und Kreuz Duisburg wegen Bauarbeiten bis ca. 5 Uhr gesperrt. Die A516 ist zwischen Kreuz Oberhausen und Oberhausen-Eisenheim bis ca. 5 Uhr ebenfalls in beiden Richtungen gesperrt.
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4: Heute mit Sven Hasenklever. Noch eine Woche, dann findet in Island ein wichtiges Referendum statt. Es geht um die Frage, ob das Land wieder EU-Beitrittsverhandlungen aufnehmen soll. Für viele geht es dabei um alles. Die eigene Identität und die Unabhängigkeit Islands. Auf der anderen Seite versprechen sich viele mit so einem Schritt Sicherheit. Darum geht es in der aktuellen Folge des Weltspiegel-Podcasts mit Nathalie Amiri. Sie hat mit unserer Korrespondentin Jana Sinram gesprochen. Sie war vor kurzem in Island und hat die Stimmung vor dem wichtigen Referendum eingefangen. Zuerst aber ging es um Grundsätzliches. Was ist Island für ein Land? Wie viele Menschen leben dort und wovon leben sie?
5: Also ich finde, Island ist ein wahnsinnig tolles und super faszinierendes Land. Es ist ja so ganz rau, diese vulkanische Insel da oben im Nordatlantik. Und da leben ungefähr 400.000 Menschen, wenn man das jetzt mal in Relation setzt. Das ist ungefähr so viele wie in Bochum, ein bisschen mehr. Ungefähr 2/3 davon, die leben in der Hauptstadtregion um Reykjavik. Und ansonsten ist dieses Land einfach ja wahnsinnig weit und wenig besiedelt. Ja, und wirtschaftlich, wovon leben die? Die Fischerei spielt immer noch eine riesige Rolle und auch die Fischverarbeitung. Da gibt es ja große Fischgründe und das ist auch traditionell der große Wirtschaftszweig. Dann inzwischen sehr stark vom Tourismus. Da gibt es ja Vulkane, Wasserfälle, heiße Quellen. Und wenn man in Reykjavik unterwegs ist, da sind ehrlich gesagt mehr Touristen auf der Straße als Einheimische. Dann Geothermie gibt's und Wasserkraft. Dadurch haben die sehr günstigen Strom und es entstehen da immer mehr solche riesigen Rechenzentren, weil einfach der Strom dafür günstig ist und da ist. Es gibt ganz viel Biotechnologie in der Hauptstadtregion und Finanzdienstleistungen und deswegen ist inzwischen Island von ja, einem ganz armen, sozusagen bäuerlichen und Fischfangland zu einem Hochtechnologieland auch geworden und hat eins der höchsten Pro-Kopf-Einkommen in der Welt. Also ganz spannend.
6: Erklär uns doch mal, warum sich ausgerechnet die USA für so eine kleine Insel interessieren.
5: Ja, was heißt interessiert? Also es war ja Anfang des Jahres große Aufregung, als Donald Trump Grönland, was ja sozusagen in der Nachbarschaft liegt, gesagt hat, die USA brauchen Grönland. Und da hat er sich ein paar Mal versprochen und hat gesagt, Island statt Grönland, obwohl er eigentlich Grönland meinte. Und der designierte US-Botschafter in Island, der hat ausgerechnet im Januar auf dem Höhepunkt dieser Krise einen Scherz gemacht und gesagt, ja, Island könnte ja mal der 52. Bundesstaat der USA werden. Und das fanden die dann natürlich überhaupt nicht komisch. Aber im Gegensatz zu Grönland und im Fall von Grönland hat Trump keine wirklich ernsthaften Ambitionen geäußert, Island zu übernehmen. Wobei diese Insel einfach geopolitisch super gut liegt im Nordatlantik zwischen den USA und Europa. Da ist auch mal so das geflügelte Wort des unsinkbaren Flugzeugträgers im Nordatlantik. Die USA hatten da mal eine dauerhafte Militärbasis, die haben sie inzwischen aufgegeben in Keflavik, 2006 schon. Inzwischen gibt es da immer noch eine NATO-Basis und wichtig ist da vor allem die Lage von Island in dieser sogenannten GEOC-Lücke zwischen Grönland, Island und Großbritannien. Da verlaufen ganz viele wichtige Seekabel, liegt in der Arktis, wo ja auch China und Russland zunehmend unterwegs sind. Also das ist strategisch, militärisch auch einfach super interessant. Und fast entscheidender würde ich jetzt sagen, aber warum das jetzt gerade alles so wichtig ist und warum die Isländer sich Gedanken machen, ist weniger das Interesse der USA, sondern vielmehr Trumps Desinteresse an der NATO, weil Island hat ja kein eigenes Militär und ist bei der Verteidigung sehr auf die NATO angewiesen und hat sehr auf die NATO gesetzt, genauso wie auf bilaterale Abkommen mit den USA. Und wenn da jetzt weniger Interesse der USA ist und die sagen, ihr müsst das alles selber machen, dann ist es natürlich für Island durchaus ein Problem und da müssen sie anderweitig gucken, wie sie sich gut verteidigen können.
6: Jetzt steht ja Island kurz vor diesem Referendum, ob sie weiter über den EU-Beitritt verhandeln wollen oder nicht. Wie ist die Stimmung gerade?
5: Ja, also ich habe das schon so wahrgenommen. Die Stimmung ist da wirklich gerade total gespalten und es ist total polarisiert. Zum einen gibt es die Leute, die sagen, wir wollen unbedingt in die EU und zum anderen gibt es diejenigen, die sagen, auf gar keinen Fall. Und jetzt mal kurz zur Einordnung. Am 29. August, da geht es ja jetzt noch gar nicht darum, ob Island jetzt der EU beitritt, sondern erstmal nur darum, ob sie die Verhandlungen mit Brüssel wieder aufnehmen, die vor über 10 Jahren abgebrochen worden sind. Und ob die tatsächlich beitreten, da würde es dann später nochmal ein zweites Referendum geben. Aber jetzt schon ist es halt wirklich einfach ganz gespalten und die finden das jetzt schon, auch wenn es noch nicht darum geht, ganz wichtig, diese Frage erstmal zu entscheiden, wie nah wollen wir der EU eigentlich sein? Wollen wir da uns annähern oder wollen wir einfach weiter souverän für uns alleine stehen und entscheiden? Und viele Leute sagen eben auch, es ist halt eine wichtige Entscheidung, die wir erstmal treffen, bevor wir diesen Beitrittsprozess dann irgendwie wieder starten würden. Das würde super viel Zeit und Geld kosten und da müssen wir halt ganz genau wissen vorher, dass wir das wirklich wollen. Und deswegen ist es so wichtig, dass jetzt diese demokratische Entscheidung getroffen wird und die Isländerinnen und Isländer halt selber das jetzt entscheiden können, was wollen wir denn eigentlich?
6: Und noch was solltet ihr wissen. Es ist nicht das erste Mal, dass Island sich der EU annähern möchte. 2009 stellte es einen Antrag auf EU-Mitgliedschaft. Damals war Island schwer getroffen von der globalen Finanzkrise und hoffte auf finanzielle Stabilität. Doch 6 Jahre und einige Gespräche später brach die neu gewählte EU-skeptische Regierung die Verhandlungen ab. Die eingängige Meinung, man stehe jetzt ja wieder finanziell ganz gut da. Jana, Was hast du vor Ort erlebt? Mit wem hast du gesprochen? Wen hast du getroffen? Nimm uns mal mit zu den Menschen.
5: Also ich habe mit ganz vielen verschiedenen Menschen gesprochen in der Hauptstadt Reykjavik, unter anderem mit PolitikerInnen und mit ganz vielen Leuten auf der Straße und mit EU-Befürwortern. Wir wollten aber auch wissen, wie geht's denn den Leuten eigentlich außerhalb der Hauptstadt? Weil ich finde, es ist da schon ein großes Stadt-Land-Gefälle. Und da waren wir unter anderem auf einem Bauernhof in den südlichen Westfjorden. Das ist so 3 Stunden aus Reykjavik raus. Da haben wir Steinthor besucht. Der ist 27, hat vor 4 Jahren die Farm seiner Eltern da übernommen und lebt dort mit seiner Familie, seiner Frau und 2 kleinen Kindern. Und das ist halt wirklich richtig weit weg von allem. Und der ist auch der Vorsitzende des Jungbauernverbands in Island. Und der Bauernverband und auch der Jungbauernverband, die sprechen sich ganz klar gegen die EU aus. Und von dem wollte ich halt wissen, so, wie geht's dir damit und was ist denn dein Grund? Was hast du gegen die EU oder warum willst du lieber alleine bleiben?
7: Also I look for my farm if we join the EU. Then farmers will be under the common agricultural policy.
5: Wenn er an seinen Bauernhof denkt, falls man der EU beitreten würde irgendwann, dann würden die Landwirte in Island der gemeinsamen Agrarpolitik der EU unterliegen. Das wäre eine ganz große Veränderung im Vergleich zur Situation, wie sie jetzt gerade in Island ist und wie die Landwirte staatlich unterstützt werden. Es würde sich also ganz viel verändern.
7: We have the Icelandic sheep. And other animals or breeds that have been isolated here in Iceland for decades.
5: Und eine weitere Sache, die er befürchtet oder wo er sich Gedanken macht, ist, dass Island ja seit Jahrzehnten isoliert ist und es da Tierarten gibt, die dort leben, also die isländischen Schafe und auch andere Tierrassen, die es nur dort gibt. Und er stellt sich die Frage, werden jetzt noch andere Rassen nach Island kommen und schleppen die dann vielleicht Krankheiten ein? Also viele Sachen, die passieren können, über die er sich Gedanken macht. Also auch auf seinem Hof, das muss man sich so vorstellen, das fühlt sich wirklich so ein bisschen an wie das Ende der Welt. Ne? Das liegt dann da halt so am Fjord zwischen Bergen. Der nächste Ort ist, und das ist wirklich ein kleiner Ort, der ist 1/2 Stunde entfernt. Und allein auf seinem Hof hat er schon 3 Tierrassen, die es nur in Island gibt. Nämlich die Schafe, dann Islandpferde und isländische Spitze. Das sind so Hütehunde. Die gibt es halt wirklich nur in Island. Und was er eben auch gesagt hat, er findet, bevor man Verhandlungen mit der EU aufnimmt, sollte man sich ganz sicher sein, dass man das wirklich will, bevor man eben ganz viel Geld und Ressourcen in die Verhandlungen steckt. Und er sagt, er findet es ganz wichtig, aber dass das jetzt demokratisch entschieden wird und die jeweils andere Seite hofft er, dass die das Ergebnis, egal wie es ausfällt, dann akzeptieren werden.
6: Jetzt hast du ja erzählt, die Insel ist total polarisiert. Das heißt, du hast sicher auch EU-Befürworter getroffen, oder?
5: Ja, vor allem in Reykjavik gibt es ganz, ganz viele EU-Befürworter, also die Regierung natürlich. Und wir waren da noch zu Besuch bei den jungen Europafreunden. Das sind ganz viele junge Leute, die super dolle dafür kämpfen, ein Ja zu bekommen an diesem 29. August. Die machen zum Beispiel TikTok-Videos, sie rufen Menschen

0: Sein wichtigster Grund, warum er dafür ist, ist vor allem der Wunsch nach einer stabilen Währung. Denn die isländische Krone ist aufgrund ihrer geringen Größe super volatil. Also 400.000 Einwohner und trotzdem führt das Land seine eigene Währung. Das sei doch irgendwie ein bisschen lächerlich. Und genau deshalb möchte er Teil der Europäischen Union werden und super gerne den Euro haben.
1: Kannst du noch mal ein bisschen konkreter werden, warum ihm dieses Jahr und der Euro so wichtig ist?
0: Ja, dass der so gerne den Euro haben will, das liegt einfach daran, dass Island im Moment wirklich einfach sauteuer ist. Der Leitzins, der liegt bei fast 8%. Das heißt, es ist gerade für junge Leute wie ihn fast unmöglich, Immobilienkredite zu bekommen. Ganz viele von denen wohnen noch zu Hause, auch Odin. Und er hofft, dass durch die EU mehr Produkte importiert würden und auch im Supermarkt es dann günstiger würde, weil die isländischen Produzenten dann ihre Preise senken müssten, die halt wirklich unglaublich teuer sind. Aber er sagt eben auch, es geht auch um Sicherheit durch Gemeinschaft, Stichwort Grönland. Er sagt, er hat das Gefühl, dass Grönland im Januar, dadurch, dass es zu Dänemark gehört, was Teil der EU ist, dass es das letztlich geschützt hat, als Trump das übernehmen wollte. Und auch das ist ein Argument für ihn, warum er gerne in die EU möchte.
1: Wie wahrscheinlich ist denn eine Entscheidung für die EU?
0: Das ist ehrlich gesagt im Moment noch ganz schwer abzuschätzen. Also es ist echt ungefähr 50-50 in den Umfragen. Und ich glaube, das wird eine sehr knappe Kiste. Und das haben auch alle Leute gesagt, die ich dort gesprochen habe. Sie glauben, es wird sehr, sehr knapp. Also der Odin hat gesagt, er glaubt, es wird super knapp. Aber er hofft auf, 2-3%, die das Ja dann am Ende überwiegen wird. Aber es wird jetzt nicht irgendwie so, dass 70% für die Wiederaufnahme der Verhandlungen stimmen werden. Das glaube ich definitiv nicht.
1: Wie lange würde es dauern, bis Island in der EU ist und gegebenenfalls den Euro hat?
0: Also das würde schon einige Jahre dauern, denke ich. Also erstmal müssten ja die Verhandlungen wieder aufgenommen werden, dann erfolgreich abgeschlossen werden. Dann gäbe es noch ein zweites Referendum in Island, hat die Regierung versprochen. Also die Leute dürften dann nochmal darüber abstimmen, wollt ihr diesen Vertrag, sollen wir da wirklich beitreten? Dann müssten ja auch noch alle anderen EU-Staaten diesen Vertrag ratifizieren. Also ich würde sagen 3 Jahre mindestens, vielleicht aber auch 5 bis 10.
1: Eine Frage habe ich zum Abschluss noch an dich. Glaubst du, ist die EU Islands letzte Rettung nach allem, was du in Island erlebt hast? Was denkst du?
0: Nein, also das würde ich auf gar keinen Fall sagen. Island geht es sehr gut, ist ja auch schon Mitglied im Schengen-Raum und im europäischen Wirtschaftsraum. Und wenn man jetzt an die Sicherheitspolitik denkt, auch da denke ich nicht, dass die EU Islands letzte Rettung ist. Also klar, die Sicherheitspolitik, sie haben keine eigene Armee und die USA ziehen sich jetzt immer weiter zurück aus der NATO. Aber die NATO ist dort schon auch noch präsent. Also da findet jetzt demnächst ab dem 22. bis zum 3. September eine Militärübung statt. Northern Viking heißt die. Die findet alle 2 Jahre statt. Und die ist jetzt eben auch wieder, da waren wir bei der großen Eröffnungszeremonie. Und die NATO ist einfach immer noch da. Die haben auch eine Basis. Und es gibt auch jetzt schon bilaterale Militärabkommen, zum Beispiel mit Finnland und Deutschland. Also da findet schon eine Annäherung an Europa statt. Also insofern würde ich definitiv nicht sagen, die EU ist Islands letzte Rettung. Die kommen auch, glaube ich, ganz gut klar, jetzt schon.
1: Um zu verstehen, warum das alles gerade jetzt passiert und was das für uns, für Europa strategisch bedeuten könnte, will ich mit dem Politikwissenschaftler Professor Dr. Maximilian Konrad sprechen. Er forscht an der Universität Island zur europäischen Integration. Herr Konrad, schön, dass Sie dabei sind.
2: Vielen Dank für die Einladung.
1: Herr Konrad, Sie forschen und leben in Island. Wie nehmen Sie die Stimmung im Land wahr?
2: Ich würde die Stimmung als sehr angespannt beschreiben, als Hoffnung auf der Ja-Seite, allerdings auch große Nervosität auf der Nein-Seite. Es ist auch eine enorm polarisierte Debatte, die da entstanden ist, in der tatsächlich auch viele Menschen der Diskussion ausweichen. Die Meinungsumfragen sind extrem eng. Das Ergebnis des Referendums wird aller Voraussicht nach extrem eng sein. Wir können auch sehen, dass es zumindest auf der Nein-Seite eine auffällig professionelle Kampagne gegeben hat, die ständig präsent zu sein scheint, die in bestimmten Punkten auch stark erinnert, inhaltlich an die Leave-Kampagne zu Brexit-Zeiten. Da kommt noch hinzu, dass es auch das Problem gibt, dass die beiden Hauptorganisationen auf beiden Seiten nicht gesetzlich verpflichtet sind, ihre Finanzquellen offenzulegen, was tatsächlich auch angemerkt wurde als etwas Problematisches. Und die Nein-Seite scheint tatsächlich in der öffentlichen Debatte deutlich stärker vertreten zu sein, wo man dann tatsächlich auch darauf hinweisen müsste, dass es auf der Nein-Seite sehr enge Verbindungen gibt, einerseits zwischen der größten Opposition.

0: Oppositionspartei, die auch den bezeichnenden Namen Unabhängigkeitspartei hat, dem Fischereisektor andererseits und dann auch noch der größten Tageszeitung des Landes, die tatsächlich eine außerordentlich einseitige Kampagne für ein Nein betrieben hat bisher.
1: Jetzt höre ich immer wieder, Fischerei ist für Island so wichtig. Es ist aber auch ein Reizthema. Können Sie uns erklären, warum?
0: Ja, es ist tatsächlich ein Reizthema und ich würde sagen, es ist ein Reizthema, weil damit die finanziellen Interessen einiger weniger großer Fischereibetriebe verknüpft sind. Es wird dann gerne in der öffentlichen Debatte so verkauft, dass die Fischbestände eine Naturressource sind, die dem isländischen Volk gehört. Aber tatsächlich ist es ja so in Island, dass in den 80er Jahren die Fischereigrotten an private Unternehmen verkauft wurden. So gesehen steht für private wirtschaftliche Interessen tatsächlich am meisten auf dem Spiel. Also die Fischereibetriebe fürchten natürlich durch einen EU-Beitritt den Wettbewerb von Fischereibetrieben aus anderen Mitgliedstaaten. Wobei man dann eben auch wieder anmerken muss, es ist ja noch nicht einmal klar, ob die gemeinsame Fischereipolitik der EU in ihrer jetzigen Form überhaupt für Island gültig wäre. Das müsste eben in den Beitrittsverhandlungen geklärt werden. Das heißt, ob es eine Ausnahmeregelung für Island geben könnte. Und in dem Punkt hat die Europäische Kommission ja tatsächlich bereits Kompromissbereitschaft signalisiert.
1: Was bedeutet diese Abstimmung geopolitisch?
0: Ja, da müsste man wahrscheinlich erstmal einen Schritt zurückgehen und erklären, dass Island aktuell eine durchaus proeuropäische Regierung hat. Also wir haben im Moment eine Regierung, die seit Ende 2024 im Amt ist, die unmittelbar bei der Ankündigung des Koalitionsvertrages bereits angekündigt hat, dass vor 2027 eine Volksabstimmung zur Wiederaufnahme der Verhandlungen stattfinden würde. Und ich glaube, das hätte so nicht stattgefunden, wenn es nicht die veränderte geopolitische Situation gegeben hätte. Also wenn Trump nicht schon relativ früh angefangen hätte, über Grönland zu reden. Also das hat auf jeden Fall dem ganzen Prozess eine neue Dynamik gegeben. Das hat dann auch dazu geführt, dass die Volksabstimmung jetzt schon früher als wie angekündigt vor Ende 2027 stattfinden wird. Also da muss man dann natürlich sagen, die Anmerkungen, die Trump zu Grönland gemacht hat, wurden hierzulande wahrgenommen, auch intensiv diskutiert, auch mit einer gewissen Nervosität diskutiert. Sie haben die Debatte durchaus wiederbelebt. Also ich würde sagen, ohne diese veränderte geopolitische Situation wäre eine Wiederaufnahme der EU-Verhandlungen sehr unwahrscheinlich gewesen, weil es einfach kein Wahlkampfthema ist, mit dem man hier Wahlen gewinnt.
1: Eine Frage, die ich noch hatte, weil Sie gesagt haben, Sie haben Trumps Aussagen wahrgenommen, aber haben die Isländer auch Angst vor Trump?
0: Also ich würde schon sagen, dass es mit großer Nervosität, wie gesagt, aufgenommen wurde. Also er hat ja Anfang 2025 zum ersten Mal derartige Bemerkungen gemacht und dann 2026 Anfang des Jahres das Ganze nochmal konkretisiert oder wiederholt und dann zuletzt auch auf dem NATO-Gipfel in Ankara. Also Angst ist vielleicht der falsche Ausdruck, würde ich sagen, aber man nimmt auf jeden Fall wahr, dass diese Vorstellung, dass die USA der große Sicherheitsgarant für Island sind, dass das in der aktuellen Situation nicht mehr so zieht. Dieser Sicherheitsaspekt, der führt dann sicher auch dazu, dass die EU als quasi so als Ersatz für die Vereinigten Staaten dann wahrgenommen werden.
1: Von Seiten der EU, welche strategische Bedeutung hat Island für die EU?
0: Also da spielt natürlich einerseits die Lage des Landes im Nordatlantik eine große Rolle. Es wird ja da oft gesprochen von einer Linie, die sich von Grönland, Island zu Großbritannien durch den Nordatlantik zieht. Also aus strategischer Hinsicht wird oft darauf hingewiesen, dass Island aus dem Grunde gerade strategisch wichtig ist.
1: Wir haben vorher von unserer Korrespondentin von horrenden Preisen gehört. Wenn die Isländer sich jetzt anschließen würden, würde dann mein Islandurlaub günstiger werden?
0: Also mit Sicherheit nicht kurzfristig, weil das Land ja dann auch nicht automatisch in den Euro aufnehmen könnte. Es müsste natürlich erstmal die Kriterien dafür erfüllen. Mittel- bis langfristig würde ich schon damit rechnen, dass ein Islandurlaub dann günstiger werden würde. Wobei günstiger vielleicht nicht unbedingt günstig heißen muss. Also ich denke, dass die Lebenshaltungskosten in Island natürlich deutlich sinken werden. Aber das heißt nicht, dass sie dann auf ein deutsches Niveau oder auf ein europäisches Niveau unbedingt sinken werden.
1: Island ist ein NATO-Mitglied, hat aber keine eigene Armee. Mhm. Welche Lücke soll eine engere EU-Bindung da schließen?
0: Also die Vorstellung ist ganz einfach, dass die EU die Rolle der Vereinigten Staaten da übernehmen kann. Man nimmt eben wahr, dass die USA unter Trump kein verlässlicher Sicherheitsgarant mehr sind. Jemand muss diese Lücke schließen und da werden die Hoffnungen eben aktuell in die EU gesetzt.
1: Was hätte die EU eigentlich davon, wenn Island Beitritt?
0: Also ich würde sagen, dass die EU natürlich ein Interesse daran hat, eine weitere starke Demokratie mit starken demokratischen Institutionen und Traditionen aufzunehmen. Island ist weltweit immer unter den führenden Ländern in Fragen der Gleichstellung der Geschlechter beispielsweise gewesen. Es ist auch ein sehr wohlhabendes Land, sodass es im Endeffekt dann im Falle einer Mitgliedschaft auch zu den Nettozahlern gehören würde.
1: Und was passiert nach dem 29. August dann eigentlich konkret, bei einem Ja oder bei einem Nein?
0: Also bei einem Ja, da fängt dann tatsächlich der komplizierte Prozess an, dann werden die Verhandlungen wieder aufgenommen. Aber es gilt dann natürlich auch, die konkreten verfassungsrechtlichen Hürden zu überwinden. Es würde dann hoffentlich zu einer noch lebhafteren Debatte kommen hier im Lande. Aber wie gesagt, es müsste dann erst einmal zu Ende verhandelt werden. Es müssten vor allem die eher problematischen Kapitel der Verhandlungen zufriedenstellend beendet werden. Dann müsste die Verfassung geändert werden. Dann müsste es Parlamentswahlen geben. Dann müsste es ein zweites Referendum geben. Also da käme schon noch einiges auf das Land zu. Im Falle eines Nein würden wir einfach beim Status quo bleiben. Also Island wäre weiterhin im europäischen Wirtschaftsraum, sodass sich in dem Punkt tatsächlich nichts ändern würde.
1: Herr Konrad, ich fasse es noch mal kurz zusammen. Bei einem Ja könnten die Verhandlungen relativ schnell vorangehen, aber am Ende stünde nicht nur noch eine zweite Volksabstimmung über den echten Beitritt dann bevor. Und bei einem Nein bliebe erstmal alles, wie es ist. Island weiter eng mit der EU verflochten, aber ohne Sitz am Verhandlungstisch.
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2: Der Kanzler ist wieder da, die Sommerpause ist zu Ende. Heute trifft sich erstmals wieder die CDU-Spitze und am Dienstag und Mittwoch kommt das Kabinett zu einer Klausur zusammen. Thema Klimapolitik und die Reformen, die vor der Urlaubszeit beschlossen wurden. Der Tagesspiegel ist der Ansicht, für den Kanzler kommen die entscheidenden Wochen seiner Amtszeit mit Blick auf die Landtagswahlen im September und im kommenden Jahr.
4: Zeit für große, grundlegende Reformen gibt es da nicht. Der Kanzler muss also liefern und benötigt dafür etwas, was bisher fehlte. Ein Gespür, wie man politische Ziele im Klein-Klein einer Koalition umgesetzt bekommt. Schafft er das nicht, ist ein vorzeitiges Ende seiner Kanzlerschaft möglich. Für Merz geht es in diesem Herbst also um seine ganze Kanzlerschaft.
2: Der Kölner Stadtanzeiger erinnert daran, dass während der Ferien Pläne zur Rente sogar in Koalitionsreihen wieder zerpflückt wurden.
4: Merz sollte die CDU-Präsidiumssitzung und die Koalitionsklausur in dieser Woche dringend nutzen, gefrustete Parteikollegen zu besänftigen und wieder Einigkeit über die Reformpläne herzustellen. Denn wer nach der Sommerpause direkt kassiert, was er vor der Sommerpause angekündigt hat, kann politisch gleich einpacken und ganz sicher bei den Wählern nicht punkten.
2: Die Rhein-Neckar-Zeitung aus Heidelberg meint, Merz droht auch Gefahr aus den eigenen Reihen.
4: Der neue Gesundheitsminister Linnemann kassiert einen Plan seiner Vorgängerin Warken, weil er ihn für unsozial hält. Konkret geht es um Rentenanwartschaften für pflegende Angehörige. Die sollen bestehen bleiben, damit die Gesellschaft nicht noch kälter wird. Als Bundeskanzler und CDU-Chef sollte Merz solche Alleingänge zwar im Griff haben, aber Merz angegriffene Autorität ist natürlich auch ein Einfallstor für andere, für Jüngere, für solche, die noch etwas werden und sein wollen, wenn dieser Kanzler bereits Geschichte ist. Und da wird es gefährlich.
2: Mehrere Medien gehen auf den Besuch des Kanzlers im Waldbrandgebiet in der Eifel ein. Dort hatte Merz gesagt, man werde alles tun, um den Klimawandel zurückzudrängen. Die Rheinzeitung aus Koblenz schreibt, für die Regierung von Merz habe der Klimaschutz bislang nicht gerade im Zentrum der Politik gestanden.
4: Im Gegenteil, vieles wurde in Frage gestellt. Da darf sich die Bundesregierung und insbesondere Merz nicht wundern, dass ihre Politik als unglaubwürdig wahrgenommen wird. Das Gleiche gilt auch für die Sozialreformen, die der Kanzler jetzt schnell auf den Weg bringen will. Dabei handelt es sich vornehmlich um Kürzungspläne, aber keine Strukturreformen, die die Systeme langfristig stabilisieren würden. Der letzte Kanzler, der so etwas gewagt hat, war ein gewisser Gerhard Schröder. Und auch wenn der SPD-Politiker heute als persona non grata gilt, sei Politikern wie Merz ein dringender Rat empfohlen. Sie sollten mehr Schröder wagen.
2: Der schleswig-holsteinische Zeitungsverlag SHZ sieht den Besuch von Merz bei Hürtgenwald als Beispiel für die aktuelle Stimmung.
4: Kaum tritt Merz vor ein Mikro, ist er beleidigt. Ich spreche mit denen, die nicht schreien, sagt er, als er beim Dank an die Eifel-Brandhelfer ausgebuht wird. Mittlerweile ist jeder amtierende Bundeskanzler der mit der historisch niedrigsten Zustimmung. Scholz war unbeliebter als alle vor ihm, Merz unterbietet ihn noch. Viel Spielraum hat die Politik aber auch nicht. In Europa herrscht Krieg, im Iran auch. Alles wird teurer. Der KI-Boom krempelt die Wirtschaft um. Und wie teuer uns der Klimawandel noch zu stehen kommt, wird gerade erst sichtbar. Es ist oft von den Gefahren für die Demokratie die Rede. Übersteigerte Erwartungen sind eine davon. Schmollen hilft nichts. Das gilt für Merz und es gilt für uns alle.
2: Das waren die Standpunkte. Zusammengestellt hat sie Diane Batani.

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1: Um 4 Uhr mit Olaf Knapp. Die sogenannte Koalition der Willigen berät heute über die weitere Unterstützung der Ukraine. Ausgerichtet wird das virtuelle Treffen von Deutschland, Großbritannien und Frankreich. Aus Brüssel Sabrina Fritz.
2: Die Not der Ukraine ist groß. Präsident Zelensky erwartet von den EU-Staaten weitere 30 Milliarden Euro. Das Geld werde für die Gehälter der Soldaten, für die Unterstützung von Familien und anderen Ausgaben gebraucht, erklärt er anlässlich des Unabhängigkeitstages seines Landes. Hinzu komme das Geld für die Drohnenproduktion und dringend benötigte Patriot-Abwehrraketen. Wie diese Hilfe geleistet und koordiniert werden kann, darüber berät heute die sogenannte Koalition der Willigen. Dazu gehören unter anderem Vertreter der NATO sowie die Regierungschefs von Großbritannien, Frankreich und Deutschland.
1: Bei einem russischen Angriff am Stadtrand von Charkiw sind nach ukrainischen Angaben 3 Menschen getötet worden. Einige weitere wurden verletzt. Das teilte der zuständige Regionalgouverneur über den Kurznachrichtendienst Telegram mit. Bei einem ukrainischen Drohnenangriff in der südrussischen Stadt Krasnodar wurden laut einem russischen Gouverneur 2 Kinder getötet und 7 weitere verletzt. Demnach waren Drohnentrümmer auf eine private Betreuungseinrichtung gestürzt. Laut einer Berechnung von Greenpeace hat der Hitzesommer 2026 volkswirtschaftliche Schäden in Höhe von mindestens 36 Milliarden Euro verursacht. Grund sind der Umweltschutzorganisation zufolge unter anderem Ernteausfälle, Waldbrände, Gesundheitskosten und verminderte Produktivität in der Wirtschaft. Die geschätzten Schäden entsprechen demnach knapp 1% des Bruttoinlandsprodukts. Greenpeace fordert die Bundesregierung auf, der Klimakrise etwas entgegenzusetzen. Ein Weiter-so könne man sich nicht mehr leisten. Im DFB-Pokal haben die Bundesliga-Vereine bisher souverän schlagen können. In der ersten Runde sind bisher alle Erstligisten weitergekommen. Aus der Sportredaktion Mats Nicholsen.
3: Den höchsten Sieg des Sonntags holte sich Mainz. 9:0 beim Amateurclub Krischow. Freiburg, Union Berlin, Gladbach und Paderborn haben ihre Spiele ebenfalls gewonnen. Auch die Zweitligisten Dresden, Magdeburg, Darmstadt und Bochum stehen in der nächsten Runde. Für die große Sensation sorgte ein Regionalligist aus dem Dorf Jeddeloh 2. Das Team aus Niedersachsen konnte unglaubliche 5 Tore gegen Bundesliga-Absteiger Heidenheim erzielen. Am Ende stand es 5:2. Zweitligist St. Pauli ist früh ausgeschieden, nach einer 0:2-Niederlage beim Drittligisten Essen.
1: Das Wetter in Deutschland. Am Tage heiter und trocken, im Norden und im Osten nur vereinzelt kurze Schauer. An der Elbe 20 Grad, 28 Grad am Oberrhein. Und ein Blick zur Uhr, es ist gleich 4:03 Uhr.
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4: Die A6 Nürnberg Richtung Pilsen ist zwischen Kreuz Nürnberg Süd und Nürnberg Langwasser nach einem Unfall gesperrt. Die Umleitung führt über die U21. Nochmal A6 Nürnberg Richtung Heilbronn zwischen Nürnberg Langwasser und Kreuz Nürnberg Süd. 2 Kilometer Stau nach einem Unfall. Die A40 Essen Richtung Duisburg ist zwischen Kreuz Kaiserberg und Kreuz Duisburg wegen Bauarbeiten bis ca. 5 Uhr gesperrt. Und die A516 ist zwischen Kreuz Oberhausen und Oberhausen-Eisenheim bis ca. 5 Uhr in beiden Richtungen gesperrt.
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4: Und die kommt aus den Studios von NDR Info in Hamburg. Am Mikrofon für Sie heute Sven Hasenclever. Wer Faschisten wählt, ist selber ein Faschist, sagt der Historiker und Publizist Ilko Sascha Kowalczuk. Im ARD-Interview der Woche warnt er vor der AfD im Aufwind. Die Demokratie sei unter Druck und darauf blicke er mit Sorge. Und Kowalczuk ist sich sicher, die Radikalisierung werde weitergehen. Er machte aber auch klar, dass er nicht aufgeben wolle. Er kämpfe jeden Tag dafür, um das, was er prognostiziere, zu verhindern. Markus Sambale.
5: Ilko Sascha Kowalczuk beschäftigt sich seit Jahrzehnten mit der DDR-Geschichte, mit der Wiedervereinigung und speziell mit der Entwicklung in Ostdeutschland. Der Historiker und Publizist schaut mit Sorge auf die aktuelle politische Stimmung. Im ARD-Interview der Woche sagt Kowalczuk, wir stehen an der Schwelle zu einem autoritären Zeitalter. Verlustängste, eine ungewisse Zukunft, die digitale Revolution mit unbekannten Folgen. Das alles kommt aus Sicht des Historikers extremistischen Kräften entgegen. die einfache Antworten und die Rückkehr in eine vermeintlich gute alte Zeit versprechen. Dies geschehe auch gerade in Sachsen-Anhalt und Mecklenburg-Vorpommern vor den anstehenden Landtagswahlen. Kowalczuk hält dies aber nicht für ein regionales Phänomen. Im ARD-Interview der Woche betont er, Ostdeutschland sei nur ein Seismograph für das, was in der gesamten westlichen Welt zu beobachten sei.
4: Markus Sambale über die Prognosen des Historikers Ilko Sascha Kowalczuk im ARD-Interview der Woche. Um die bevorstehenden Landtagswahlen in Ostdeutschland und die Radikalisierung der Gesellschaft ging es auch im ARD-Sommerinterview. Unser Hauptstadtkorrespondent Markus Preis sprach mit dem AfD-Bundesvorsitzenden Tino Chrupalla unter anderem über radikale Kräfte in seiner Partei, aber auch über Sicherheitspolitik.
6: Um das Sicherheitsgefühl in Sachsen-Anhalt, was Sie auch gerade angesprochen haben, zu stärken, gibt es einen Vorschlag in Ihrem Wahlprogramm. Auf Seite 112 heißt es da, unsere Kommunen sollen endlich wieder so ordentlich, sauber und sicher sein, wie es einst normal und ein Markenzeichen unseres Landes war. Polizei und Ordnungsämter sind damit aber überfordert. Wir werden deshalb als eine dritte Säule der Sicherheitsarchitektur vor Ort eine freiwillige Bürgerwacht aufbauen. Herr Chrupalla, wie muss ich mir das künftig in Sachsen-Anhalt vorstellen? Wer kontrolliert da wen?
7: Nun, als allererstes muss man sagen, das ist die Stadtbilddebatte, die Friedrich Merz, der Bundeskanzler, und die CDU selbst aufgemacht haben, die natürlich auch in unserem Wahlprogramm mit Einklang findet. Und wir wollen eben, und das ist genauso gut beschrieben, dass auch der Bürger beteiligt ist. Und teilweise gibt es ja in der Tat auch, weil man sich nicht mehr zu helfen weiß, illegale Bürgerwachten, weil vor Eigentum geschützt wird, weil Frauen nicht mehr sicher sind, weil man nicht mehr gesondert auf Weihnachtsmärkte geht.
6: Aber wer kontrolliert da künftig wen?
7: Wissen Sie, wir haben ja die innere Sicherheit teilweise schon in Securitas und in private Sicherheitsfirmen selbst auf dem Flughafen abgegeben, wo die Polizei eben nicht in allen Bereichen mehr Oberhand hat. Natürlich muss das koordiniert werden, natürlich braucht es dafür auch eine Aufsicht. Natürlich dürfte das auch bloß Personen betreffen, die ein sauberes Führungszeugnis haben. Das steht außer Frage. Genau das muss mit überprüft werden. Aber diese Unterstützung, solange die Polizei personell so schlecht ausgebildet ist und auch nicht gut finanziert ist, muss es möglich sein, dass sowas möglich ist. Und das gibt es in anderen Ländern ja auch.
6: Alle drei Polizeigewerkschaften, wir haben am Freitag auch nochmal mit denen Kontakt gehabt, lehnen diesen Vorschlag klar ab. Sie sagen, das Gewaltmonopol muss klar und eindeutig bei der Polizei bleiben. Sie sagen auch, wir lehnen das aus historischen Gründen ab, sowas zu machen. Und sie sprechen von einer unkontrollierten Pseudosicherheit. Warum wollen Sie daran festhalten und warum stärken Sie einfach die Polizei richtig?
7: Das eine schließt das andere ja nicht aus. Ich habe ja davon gesprochen, dass die Polizei gestärkt werden muss, aber das geht ja auch nicht. Gerade mit dem Aderlass der Altparteien, was die Sparmaßnahmen der Polizei angeht, von heute auf morgen. Deswegen nochmal, wir haben jetzt schon eine ganze Reihe private Sicherheitsfirmen, die für Ordnung und Sicherheit auf Festen sorgt, was die Polizei heute schon nicht mehr leisten kann. Also ist das auch kein Widerspruch, was die Polizeigewerkschaften sagen.
6: In der Politik sind aber nicht nur Programme und Punkte im Wahlprogramm wichtig, sondern natürlich auch die handelnden Personen. Ulrich Siegmund ist das Gesicht der AfD-Kampagne in Sachsen-Anhalt. Aber wer sind die Männer, die ihn unterstützen? Kilian Pfeffer und Thomas Datt.
8: Er ist der, der immer lacht. Ulrich Siegmund, AfD-Spitzenkandidat in Sachsen-Anhalt. Posterboy und Publikumsmagnet. Aber wer sind die Menschen hinter ihm, die ihn unterstützen, beeinflussen? Da ist zum Beispiel Simon Kaupert. Er setzt Siegmund in Szene. Mit seinen Bildern und Videos soll er zum Wahlsieg beitragen. Kaupert ist identitärer Aktivist, leitet das neurechte Zentrum Filmkunstkollektiv und war im rechtsextremen Verein 1% tätig. Oder Patrick Haar, Pressesprecher von Siegmund, eine Schlüsselfigur. Haar war in der HDJ, der heimattreuen deutschen Jugend, Abteilung Beschaffung. Eine Organisation, die 2009 verboten wurde. Wegen ihrer Wesensverwandtschaft zum Nationalsozialismus, insbesondere der frühen Hitlerjugend, wie es im Urteil des Gerichtes hieß. Die HDJ steht auf der Unvereinbarkeitsliste der AfD. Offiziell wollte man diese Leute auf Distanz halten. In der HDJ war auch Laurenz Notdurft. Er war dort sogar hoher Funktionär, zweiter Bundesführer. Notdurft ist Anwalt und arbeitet für die AfD-Landtagsfraktion. Er ist Mitglied im Schiedsgericht und ehrenamtlicher Ortsbürgermeister von Dessau-Roßlau.
6: Herr Chrupalla, sollten Leute mit so einer Vergangenheit künftig womöglich in höchste Ämter im Land Sachsen-Anhalt kommen können?
7: Also erstmal weiß ich nicht konkret, was jetzt die Vorwürfe sind, wenn man in Jugendjahren vielleicht diese Organisation und wenn man so eine Veranstaltung besucht hat. Also das ist jetzt ziemlich aus dem Kontext gerissen. Ich sehe in der Mitgliedschaft, seitdem diese Personen in der AfD sind, keine Rechtsverstöße, keine Verstöße, die in irgendeiner Weise juristisch geahndet werden mussten. Wir haben ein lupenreines Führungszeugnis, wo nichts drinsteht. Also was werfen wir jetzt diesen konkreten Personen vor? Jugendsünden, ich denke, da sind wir uns einig, wenn sich diese vor allen Dingen in den letzten Jahren einwandfrei verhalten haben, thematisiere ich nicht, um diese Personen auszugrenzen. Ich denke, dieses Land hat größere und andere Probleme, als dass wir uns um diese Fälle kümmern, die wirklich mit Sachsen-Anhalt in der politischen Ausrichtung nichts zu tun haben.
6: Die heimattreue deutsche Jugend wurde schon 2009 vom damaligen Innenminister Wolfgang Schäuble verboten, wegen, Zitat, Heranbildung einer neonazistischen Elite, die später Einfluss auf die Politik nehmen sollte. Erfüllen Sie denen jetzt doch die Träume?
7: Nein, wir haben mit der heimattreuen deutschen Jugend überhaupt nichts zu tun. Sie stehen auf unserer Unvereinbarkeitsliste, Sie haben es gesagt. Das heißt also,
6: aber Sie sind ja da.
7: Dass, ob die Mitglied waren und in welcher Funktion und wie auch immer und ob, wie gesagt, die Person sich,
6: ist Mitglied.
7: Hat sich ganz klar auch von diesen Organisationen distanziert. Und das ist für mich die ausschlaggebende Prämisse, ob man in Jugendjahren, vor 20 Jahren, dort mal auf so einem Camp war. Wissen Sie, diese Unterscheidung sollte man machen. Wir hatten einen Außenminister, Joschka Fischer, der auch im Extremismus beheimatet war. Also Entschuldigung, der wurde Außenminister. Ich will damit sagen, auch ein Mensch kann sich ändern.
6: Ja, Herr Kopalla, sind Sie als Bundesvorsitzender deswegen da so zurückhaltend, weil diese Leute sehr stark bei Ihnen sind und Sie genau die Geschichte Ihrer Partei kennen? Alle Bundessprecher, die sich dagegen gestellt haben, von Bernd Lucke bis Jörg Meuthen, mussten irgendwann gehen.
7: Also wissen Sie, erstmal habe ich davor keine Angst, auch mal irgendwann gehen zu müssen oder gehen zu können. Ich will Ihnen sagen, das ist für mich nicht die Wahl der Prämisse. Wir haben eine ganz klare Unvereinbarkeitsliste. Und ja, wenn es wirkliche Rechtsverstöße gibt, ganz klare rote Linien, die überschritten wurden, in Aussagen und auch im Handeln, das habe ich ja gerade eingangs gesagt, dann werden diese Personen in unserer Partei auch keinen Platz finden. Und dafür habe ich mich in der Vergangenheit eingesetzt, diese auszuschließen, und das werde ich auch in Zukunft machen. Da habe ich keine Angst, als Bundesvorsitzender in irgendeiner Weise nicht gewählt zu werden.
4: Der AfD-Bundesvorsitzende Tino Chrupalla im Sommerinterview mit Markus Preis. Und das Wetter in der ARD-Infonacht, heute im Norden und Osten ein Wechsel aus Sonne und Wolken, meist trocken, höchstens vereinzelt kurze Schauer. Im Rest des Landes viel Sonne, im Verlauf im Südwesten einige Wolkenfelder, verbreitet aber trocken. Höchstwerte an der See 19 bis 21 Grad, sonst 20 bis 28 Grad. Am wärmsten ist es am Ober- und am Hochrhein. Morgen am Dienstag in der Nordosthälfte viel Sonne, in der Südwesthälfte mehr Wolken, gebietsweise Schauer und Gewitter, 20 bis 27 Grad. Auch am Mittwoch Schauer und Gewitter bei bis zu maximal 30 Grad. Die Temperaturen zurzeit: Berlin 12 Grad, Frankfurt am Main 10, Hamburg 12 Grad, Köln meldet 8 Grad, Leipzig 9 und München 12 Grad.

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1: Um gleich 4.14 Uhr. Johann Wadephul ist gestern am zweiten Tag seines Ukraine-Besuchs nach Charkiw in die zweitgrößte Stadt des Landes gereist. In Charkiw hat der Außenminister unter anderem mit Studenten diskutiert, nur wenige Kilometer von der Grenze zu Russland entfernt. Florian Kellermann berichtet.
2: Charkiw liegt im Osten der Ukraine, etwa 30 Kilometer von der Grenze zu Russland entfernt. Das habe man gespürt, sagte Wadephul vor Ort.
3: Auf der Herfahrt haben wir gesehen, dass dieser Landstrich wirklich vom Krieg gezeichnet ist. Zerschossene Tankstellen, Panzersperren, Fahrzeugkontrollen. Allerdings, wenn man hier in die Stadt hineinkommt, dann nimmt man gar nicht so wahr, dass die Hälfte aller Wohnhäuser zerstört ist. Dann sieht man, dass diese Stadt gepflegt ist. Der Bürgermeister hat es noch einmal bestätigt, dass man sich Mühe gibt, dass die Menschen hier nicht so sehr merken, dass Krieg ist.
2: Allerdings gab es mehrfach Luftalarm, als Wadephul in Charkiw war. Der Außenminister diskutierte mit Studenten der örtlichen Karasin-Universität. Er nahm an einer staatlichen Zeremonie teil und besuchte ein Kraftwerk. Letzteres, weil Russland vor dem Winter wohl wieder versuchen wird, die Energieinfrastruktur der Ukraine lahmzulegen und Millionen Menschen, wie im vergangenen Jahr, ohne Heizung frieren zu lassen. Ihn habe der Widerstandswille der Menschen beeindruckt, sagte Wadephul.
3: Die Universität fängt im fünften Jahr des Krieges den Präsenzunterricht wieder an. Anstatt zurückzuweichen, kehrt man zurück. Studentinnen und Studenten aus der gesamten Ukraine, einige auch aus Deutschland, kehren hierher zurück an eine der ältesten Universitäten dieses Landes.
2: Wadephul wiederholte, Deutschland müsse weiter an der Seite der Ukraine stehen, die nicht nur ihre Freiheit gegen Russland verteidige, sondern die Freiheit Europas. Ein wichtiger Besuch, kommentierte der Leiter der Militärverwaltung im Bezirk Charkiw, Oleg Senjehubov. Das ist ein sehr wichtiges Signal, dass Charkiw lebt und leben wird. Es ist für uns wichtig, dass Menschen hierher kommen, uns unterstützen, damit Charkiw sich weiter verteidigen kann. Das ist wichtig für die Resilienz der Stadt und unserer Leute und natürlich, damit hier in Zukunft Investitionen getätigt werden. Die Ukraine begeht am Montag ihren 35. Unabhängigkeitstag. Einige ausländische Gäste sind aus diesem Anlass bereits in Kiew eingetroffen. Die Ukraine hofft bei Gesprächen am Montag auf weitere Hilfszusagen der Partner, vor allem für die Flugabwehr. Präsident Selenskyj sagte, er habe für den kommenden Winter um 300 Abfangraketen für das US-System Patriot gebeten. Die Ukraine braucht es, um sich gegen russische ballistische Raketen zu verteidigen. Allerdings haben die weltweiten Bestände an Abwehrraketen für das Patriot-System zuletzt deutlich abgenommen, wegen des Kriegs gegen den Iran. Selenskyj äußerte sich inzwischen auch zum jüngsten Korruptionsskandal in seinem Umfeld. Die von den Antikorruptionsbehörden vorgelegten Informationen seien ausreichend gewesen, um die ehemalige stellvertretende Leiterin seines Büros umgehend zu entlassen, sagte er. Ihr wird unter anderem Geldwäsche vorgeworfen. Ihm hätten die Korruptionsbehörden keine Fragen gestellt, so Selenskyj. Sie verstehen sehr gut, dass ich mich mit so etwas nicht befasse, so der Präsident im Hinblick auf die Vorwürfe.
1: Ein kleiner Strand im mexikanischen Bundesstaat Oaxaca war einst vor allem bei Wilderern berühmt. Tausende Meeresschildkröten kommen dorthin, um ihre Eier zu legen, und die Eier galten als Delikatesse. Mittlerweile aber hat sich der Ort in ein Paradies für Ökotourismus gewandelt. Die Meeresschildkröten haben gewissermaßen sich selbst und auch das Dorf gerettet, denn viele leben inzwischen vom Tourismus. Christina Fee Möbus war mit einer Frau unterwegs, die selbst einmal Schildkröteneier gesammelt hat, nun aber Touristinnen und Touristen an dem einmaligen Schildkrötenstand herumführt.
4: Es ist mitten in der Nacht, stockduster und menschenleer hier am Strand von Escobilla. Nur wer genau hinhört, nimmt neben dem gleichförmigen Rauschen der Wellen auch das leise Schnaufen der Meeresschildkröten wahr. Eloisa Soledad vom ökotouristischen Zentrum Escobilla hat eine Rotlichttaschenlampe dabei, um die Tiere nicht bei ihrem Brutritual zu stören. Sie zeigt auf eine Schildkröte, die mit ihren Flossen ein offenes Loch mit Sand zuschüttet. Das Tier hat etwa 80 Pflaumen große Eier in eine Grube gelegt. Die Schildkröte ist gerade fertig mit dem Nisten und versteckt ihre Eier, damit natürliche Feinde sie nicht stehlen. Früher hat die Mexikanerin noch selbst Schildkröteneier geklaut. Die Region rund um den südmexikanischen Pazifikstrand war vor etwa 30 Jahren noch eine Hochburg für die Meeresschildkrötenindustrie. Tiere wurden abgeschlachtet, ihre Haut auf dem internationalen Markt zu Taschen weiterverarbeitet. Die Eier der Olivbastardschildkröten, sie gelten als Delikatesse. Teils sind sie auch heute noch auf Märkten in der Region zu finden. Eloisa Soledad kommt aus armen Verhältnissen, verdiente mit der Eierjagd in einer Nacht umgerechnet ein paar Euro. Wir haben die Nester geplündert und die Eier verkauft, damit wir uns zumindest einen Keks oder ein Kilo Zucker oder ein Kilo Bohnen kaufen konnten. Leider waren unsere Eltern sehr arm. Damals reichte das Geld nicht aus, um 12 Kinder zu ernähren. Wir hatten keine Wahl. Die Jagd auf Schildkröten hat Konsequenzen. Bis heute. Einige Arten sind vom Aussterben bedroht. Auch der Bestand der Olivbastardschildkröte ist dramatisch gesunken. In den 1990er Jahren hat Mexiko ein striktes Handelsverbot erlassen. Ein Erfolg für den Artenschutz, damals aber auch eine Existenzbedrohung für die Menschen aus den umliegenden Gemeinden, die von der Schildkrötenjagd lebten. Sie mussten sich umorientieren, um zu überleben. Mittlerweile ist die Gegend rund um den Escobilla-Strand zu einem Mekka für Ökotourismus an der Pazifikküste geworden. Urlauberinnen und Urlauber liegen am Strand und genießen den Hippie-Vibe des Orts. Oder gehen ins mexikanische Schildkrötenzentrum, das zum Schutz der Tiere gegründet worden ist. Dort lassen sich so einige Exemplare aus nächster Nähe betrachten. Mireia Viadio arbeitet dort als Bildungskoordinatorin. Mit den Touristen kommen auch neue Probleme, sagt Mireia Viadio. Durch Hotels und Restaurants gibt es viel Müll und auch zu viel Lichtverschmutzung. Bei den Jungtieren ist das Problem noch größer, weil auch sie sich vom Licht angezogen fühlen. Anstatt sich beim Schlüpfen in Richtung Meer zu bewegen, laufen sie an Land. Viele sterben dann an Dehydrierung. Zurück am Strand von Escobilla. 6 Wochen etwa dauert es, bis aus den Eiern Handteller große Baby-Meeresschildkröten werden, die sich auf dem Weg in den Ozean machen. Für Eloisa Soledad ist die Arbeit bei der Naturschutzinitiative ein Zubrot. Leben kann sie davon allein nicht. Trotzdem ist sie glücklich über ihren Job. Ich bin mit meiner Arbeit zufrieden. Ich fühle mich wohl, ob ich hier jetzt Geld verdiene oder nicht. Ich will mich um die Schildkröten kümmern und dafür sorgen, dass es viele von ihnen gibt, um der Natur den Schaden zu ersetzen, den ich ihr zugefügt habe.
1: Christina Fee Möbus berichtete. Wir bleiben beim Thema Tiere. Der Nürnberger Stadtteil Hasenburg wird seit Anfang Juli von einer invasiven Ameisenart heimgesucht. Die Plage, hervorgerufen durch die große Drüsenameise, lässt sich kaum eindämmen und dauert immer noch an. Die Tiere dringen überall ein und beeinträchtigen den Alltag der Bürger massiv. Diese haben sich schon mehrfach an die Stadt Nürnberg gewandt, bisher aber mit wenig Erfolg. Anwohner fühlen sich nicht ernst genommen. Aus Nürnberg berichtet Julia Hofmann.
5: Schlimmste finde ich ist eigentlich, was sie kaputt machen.
6: Julia Hösch und Hans Blendinger inspizieren einen Vorgarten im Stadtteil Hasenbuck. Die winzigen schwarzen Ameisen sind seit Juli überall. Massenhaft, über und unter der Erde, in riesigen Kolonien. Sie dringen ein in Mauerritzen, Fugen, Hausfassaden und Kabelschächte und unter Höhlensteinplatten. Für Anwohnerin Julia Hösch ist der Sommer gelaufen.
5: Der ganze Alltag ist eigentlich beeinflusst, vor allem halt natürlich, wenn ich hier daheim bin. Wir können nicht in den Garten. Also der Sommer war für uns eigentlich Katastrophe, weil wir waren nicht einmal hier im Garten gesessen.
6: Selbst durch den frisch angelegten Spielplatz am Rande der Häuserreihe führen bereits Ameisenstraßen. Spielen ist hier kaum noch möglich, denn die kleinen Ameisen sind ziemlich aggressiv und ihre Bisse schmerzhaft, wie Hans Blendinger vom Bürgerverein Nürnberg-Hasenburg schon zu spüren bekommen hat. Und er hat eine Vermutung.
7: Das ist eindeutig von den freigemachten Feldern, die also gesandet sind. Und ich nehme an, durch das Modul 2, das man hier jetzt tief ausgegraben hat, dass man da auf die Nester gestoßen ist und hat dann die vertrieben. Die sind ja in Massen gekommen, also teilweise 3-4 Zentimeter breite Ameisenstraßen. Also wer es nicht gesehen hat, der glaubt es nicht.
6: Direkt hinter der Häuserreihe in der Ingolstädter Straße entsteht gerade ein großes Wohngebiet. Diese Flächen lagen lange brach und boten der großen Drüsenameise beste Voraussetzungen, um sich zu vermehren. Die Bauarbeiten zwingen die Insekten jetzt zur Umsiedlung, so die Vermutung der Anwohner. Sie haben sich mehrfach an die Stadt Nürnberg gewandt, aber da herrscht noch Ratlosigkeit. Julia Rau vom Bürgermeisteramt.
8: Wir von der Stadt, wir untersuchen jetzt unsere Flächen, Straßenbegleitgrün oder wir bauen eine Schule in der Nähe. Ob die auch befallen sind, das ist das Erste, was wir machen können.
6: Es gab inzwischen ein Treffen von Stadtvertretern, Grundstückseigentümern, Wohnungsbaugesellschaften und einer Wissenschaftlerin. Und ein Treffen mit den Anwohnern sei angedacht im Oktober, sagt Julia Rau.
8: Wir können auf Privatgrund halt nicht tätig werden, können wir nicht und dürfen wir nicht. Aber wichtig ist ein koordiniertes Vorgehen.
6: Doch die Zeit drängt, bestätigt die Populationsökologin Heike Feldhaar von der Universität Bayreuth, die inzwischen von beiden Seiten kontaktiert worden ist. Denn auch mögliche Lösungen bräuchten Zeit.
9: Wenn man Freiflächen mehr und mehr vermeidet oder stärker begrünt, das Gras wachsen lässt, dann hat sie wahrscheinlich deutlich weniger Chancen, sich da anzusiedeln oder erfolgreich anzusiedeln und auszubreiten.
6: Die Anwohner fühlen sich mit dieser andauernden Ameiseninvasion überfordert und von der Stadt zu wenig unterstützt. Anwohnerin Julia Hösch.
5: Ich wünsche mir halt, dass mal irgendwie ernst genommen wird, weil ich glaube irgendwie, dass die Masse nicht einschätzen können. Also das sind wirklich Milliarden Ameisen, das kann man sich nicht vorstellen, wenn man es nicht sieht.
6: Jetzt haben die von den Ameisen geplagten Anwohner einen Brandbrief an den Ministerpräsidenten geschickt. Eine schnelle Lösung ist auf jeden Fall nicht in Sicht.
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11: Mit Lars Bente und Fußball-Erstligisten, die sich in der ersten Runde des DFB-Pokals bisher alle durchsetzen konnten. Aber immerhin, ein paar Zweitligisten hat es erwischt. Überraschenderweise gehört Heidenheim dazu. Der Bundesliga-Absteiger ist gescheitert und zwar am niedersächsischen Viertligisten Jeddelo 2. Ja, genau, der Ort, der heißt so. Heidenheim hat zwar 1-0 geführt, dann aber eine verdiente 2-5 Niederlage kassiert. Ganz zur Freude der Jeddeloer Fans.
12: Also ehrlich gesagt, ich bin total überfordert nach wie vor. Wir wissen gar nicht, wie es passieren konnte, aber wir freuen uns tierisch.
13: Die waren einfach spitze drauf. Super, oder?
14: Es war echt Wahnsinn. Also das 1-0 für Heidenheim, da dachte ich, das ging zu einfach, das wird heute eine Klatsche. Und dann direkt der Ausgleich, Wahnsinn.
15: Die haben gekämpft ohne Ende. Und da kann man mal wieder sehen, dass ein kleines Dorf mit 1300 Einwohnern die großen Vereine ärgern kann.
11: Jeddelo 2 also in Runde 2. Das gilt auch für Drittligist Essen. Rot-Weiß konnte sich ebenfalls gegen einen Bundesliga-Absteiger durchsetzen, nämlich 2-0 gegen St. Pauli. Und das war's dann aber auch schon mit den Außenseiter-Siegen. Alle bisherigen Ergebnisse aus der ersten DFB-Pokalrunde finden Sie übersichtlich auf sportschau.de. Ja, und dann wurden auch noch die besten Spieler und Trainer der vergangenen Saison verkündet. Der Engländer Harry Kane ist Deutschlands Fußballer des Jahres. Der Torschützenkönig im Trikot des FC Bayern darf sich zusammenfreuen mit seinem Coach Vincent Kompany, denn der wurde Trainer des Jahres. Und auch der Titel Fußballerin des Jahres landet beim FCB. DFB-Kapitänin Julia Gwin, die hat sich hier in der Wahl durchgeführt. Gesetzt. Ja, und da sind wir dann auch schon bei der Bundesliga der Fußballerinnen. Da hat am ersten Spieltag unter anderem Aufsteiger VfB Stuttgart für ein Ausrufezeichen gesorgt und überraschenderweise bei der TSG Hoffenheim gewonnen mit 2-1. RB Leipzig und Bayer Leverkusen trennen sich 0-2 und ein 1-1 gab es dann noch zwischen dem HSV und dem SC Freiburg. Ja, die deutschen Hockeymänner, die haben bei der WM den Einzug ins Halbfinale geschafft. In Belgien setzte sich das DHB-Team im entscheidenden Spiel gegen Australien mit 4-2 durch. Bei einer Niederlage, da wäre der Titelverteidiger raus gewesen. Das Team von Bundestrainer André Henning hat dem Druck also wieder einmal standgehalten.
16: Es ist natürlich eine unglaubliche Stärke. Also unter dem allergrößten Druck, die mit Abstand beste Leistung vielleicht sogar der letzten 2 Jahre abzuliefern, ist natürlich eine herausragende Fähigkeit, so viel Widerstandsfähigkeit auch innerhalb eines Spiels zu haben. Das haben wir uns hart erarbeitet. Aber es ist natürlich besonders toll, dass diese neue, verjüngte Mannschaft diese Fähigkeit jetzt auch mitgenommen hat und auch in dieses Turnier trägt. In dieser Art und Weise beeindruckt mich das schon auch sehr.
11: Der Halbfinalgegner des deutschen Teams steht noch nicht fest. Dafür aber der Sieger des großen Preises der Niederlande, und zwar in der Formel 1. Weltmeister Lando Norris war im Rennen der schnellste. Der McLaren-Pilot, der landete direkt vor dem WM-führenden Antonelli und dessen Mercedes-Kollegen Russell. Max Verstappen, der ist bei seinem Heimrennen, das es im kommenden Jahr ja nicht mehr geben wird, direkt in der ersten Runde ausgeschieden. Und der Deutsche Nico Hülkenberg, der wurde am Ende Achter. Überraschend ohne Medaillen ist am letzten Tag der Reit-WM in Aachen das deutsche Team geblieben beim Einzelfinale im Springreiten. Trotzdem ist Deutschland nach diesen knapp zweiwöchigen Weltmeisterschaften mit insgesamt 20 Medaillen Erster im Medaillenspiegel geworden. Und nicht auf Pferden, sondern auf Rädern ist es bei der Deutschlandtour um den Gesamtsieg gegangen. Und wer den Titel am Ende geholt hat, das weiß Holger Gerska.
10: Der große Star dieser Rundfahrt hat noch einmal geliefert. Isaac Del Toro wollte seinen Gesamtsieg mit dem Triumph auf dem letzten Teilstück krönen. Der Mexikaner attackierte erfolgreich, fuhr einen Vorsprung heraus und wurde dann doch noch 100 Meter vor dem Ziel eingeholt. So gewann der Sprinter Nummer 1, der Franzose Paul Magnier. Auf einen starken dritten Platz kämpfte sich Tim Teutenberg, die beste deutsche Einzelplatzierung dieser Rundfahrt. Die deutschen Profis warten damit seit 5 Jahren auf einen Etappensieg.
11: Bester Deutscher in der Gesamtwertung wurde übrigens Maximilian Schachmann auf Rang 9.

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1: Um 4.30 Uhr mit Olaf Knapp. Die sogenannte Koalition der Willigen berät heute über die weitere Unterstützung der Ukraine. Sie trifft sich am 35. Jahrestag der ukrainischen Unabhängigkeit. Aus der Nachrichtenredaktion Christoph Johansen.
2: Zu der Koalition der Willigen gehören unter anderem Großbritannien, Frankreich und Deutschland. Sie wollen per Videoschalte mit Vertretern von NATO, EU und der Ukraine selbst über das weitere Vorgehen beraten. Dabei wird es unter anderem um neue Sanktionen gegen Russland und um Sicherheitsgarantien gehen. Ein Thema dürften aber auch Patriot-Raketen für die Flugabwehr sein. An denen mangelt es der Ukraine, sie ist russischen Raketenangriffen im Moment deshalb weitgehend schutzlos ausgeliefert. Allerdings sind auch die westlichen Bestände an Patriot-Raketen schon länger knapp.
1: Der parlamentarische Geschäftsführer der SPD-Bundestagsfraktion Wiese hat die Koalition davor gewarnt, Diskussionen über bereits vereinbarte Reformschritte wieder von Neuem zu beginnen. Wiese sagte der Augsburger Allgemeinen, dass die Menschen Ergebnisse und keine neuen Grundsatzdebatten erwarten würden. Es gehe jetzt unter anderem darum, die gesetzlichen Grundlagen für eine stabile Rente zu schaffen und Verbesserungen in der Pflege auf den Weg zu bringen, so der SPD-Politiker. Der Fokus sollte laut Wiese auf die Lage der deutschen Wirtschaft gerichtet werden. Die Bundesregierung müsse dafür die notwendigen Vorlagen liefern. Die beiden von einem Hackerangriff betroffenen Berliner Senatsverwaltungen sind wieder an das Landesnetz angeschlossen worden. Das hat die Senatskanzlei am Abend mitgeteilt. Aus Berlin Thorsten Gabriel.
3: Nachdem der Hackerangriff am 14. August entdeckt worden war, waren die Senatsverwaltung für Stadtentwicklung sowie die Senatsverwaltung für Mobilität, Verkehr, Klimaschutz und Umwelt aus Sicherheitsgründen vom Datennetz des Landes isoliert worden. Die beiden Senatsverwaltungen hätten Maßnahmen veranlasst, um die IT-Sicherheit ihrer Systeme zu erhöhen, teilte die Senatskanzlei mit. Mit der Wiedereingliederung ins Landesnetz stehen nun auch wieder alle Dienstleistungen des Landes zur Verfügung. Unter anderem konnte kein Wohngeld beantragt werden. Die forensischen Untersuchungen dauerten aber weiter an und würden auch in den kommenden Wochen fortgesetzt.
1: Syrien hat erstmals ein direktes Treffen mit hochrangigen Vertretern Israels bestätigt. Nach Angaben der staatlichen Nachrichtenagentur Sana fanden die Gespräche unter US-Vermittlung in Jordanien statt. Ziel sei es gewesen, die Spannungen nach den jüngsten israelischen Angriffen auf syrisches Gebiet abzubauen. Israel hatte vergangene Woche einen verlassenen Militärflugplatz im Nordwesten Syriens bombardiert und den Angriff mit einer angeblichen Bedrohung seiner Sicherheit durch die Stationierung türkischer Truppen auf dem Gelände begründet. Die Regierung in Damaskus und die Türkei wiesen diese Darstellung zurück. Das Wetter in Deutschland. Am Tage heiter und trocken, im Norden und Osten vereinzelt kurze Schauer. Höchstwerte an der Elbe 20 Grad bis 28 Grad am Oberrhein. Das waren die Nachrichten.
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4: Die A6 Nürnberg Richtung Pilsen ist zwischen Kreuz Nürnberg Süd und Nürnberg Langwasser nach einem Unfall gesperrt. Die Umleitung führt über die U21, dadurch gibt es 2 Kilometer Stau. Die A40 Essen Richtung Duisburg ist zwischen Kreuz Kaiserberg und Kreuz Duisburg wegen Bauarbeiten bis ca. 5 Uhr gesperrt. Und die A516 ist zwischen Kreuz Oberhausen und Oberhausen-Eisenheim bis ca. 5 Uhr in beiden Richtungen gesperrt.
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4: Heute mit Sven Hasenklever. Die Folgeschäden sexualisierter Gewalt in der Kirche können als Arbeitsunfall im Ehrenamt anerkannt werden. Diese Möglichkeit ist den Kirchen seit 2011 bekannt und von den Versicherern 2022 noch einmal öffentlich gemacht worden, weil sie kaum in Anspruch genommen werden. Ein 64-jähriger ehemaliger Ministrant fordert nun vom Bistum Aachen in einer Zivilklage neben 220.000 Euro Schmerzensgeld auch die Zahlung von rund 23.000 Euro an entgangener Verletztenrente. Der Kläger argumentiert, das Bistum habe es versäumt, den Missbrauch aus den frühen 70er Jahren rechtzeitig als Arbeitsunfall bei der Berufsgenossenschaft zu melden. Christina Maria Purkert berichtet.
5: Kerstin Klaus, die Bundesbeauftragte gegen sexuellen Missbrauch von Kindern und Jugendlichen, begrüßt die Klage doch.
6: Es ist keine Lösung für alle Betroffenen, aber für eine spezifische Gruppe kann es extrem hilfreich sein, wenn das Urteil positiv ausgeht.
5: Die abstrakte Definition eines Unfalls als zeitlich begrenzte Außeneinwirkung auf den Körper, die Schäden verursachen kann, trifft auch auf sexualisierte Gewalt zu. Wird sie der Kirche gemeldet und hat die betroffene Person sie im Rahmen eines Ehrenamtes erlitten, müsste das zeitnah der Unfallversicherung gemeldet werden.
7: Das Bundessozialgericht hat schon sehr früh entschieden, dass auch Ministranten eine solche ehrenamtliche Tätigkeit verrichten im Raum der katholischen Kirche.
5: Weiß der Kölner Juraprofessor Stefan Rixen. Offen liest das Urteil aber die Frage, was außerhalb des Gottesdienstes gehört zum Ehrenamt?
7: Wenn es etwa um Ferien, Freizeiten geht für die Ministranten, wenn es um irgendwelche anderen Tätigkeiten geht, die eher freizeitorientiert waren, ist das auch erfasst?
5: Diese Frage ist immer wieder strittig, auch bei Ministranten. Entscheidend für die Einstufung als Ehrenamt ist, dass es sich nicht nur um passive Teilnahme etwa an einer Freizeit handelt. Für ehemalige Ministranten ist das aufgrund der Rechtsprechung leichter zu klären als für andere Bereiche der katholischen und evangelischen Jugendarbeit. Zudem beobachtet die Bundesbeauftragte Kerstin Klaus auch eine bessere Dokumentation von Ehrenamt in der katholischen Kirche.
6: Evangelisch fehlt immer wieder diese Dokumentation und auch ein Verständnis von, wo beginnt eigentlich das Ehrenamt und wann wurde dafür ein Auftrag erteilt oder ist man da so schrittweise in eine Rolle hineingeschlüpft.
5: Wie viele Betroffene also anerkannt werden nach einer Meldung beim für Kirchen zuständigen Unfallversicherer Verwaltungsberufsgenossenschaft, ist daher ebenso schwer abzuschätzen wie die Zahl der Menschen, die Ansprüche erheben könnten. Die Betroffenenvertretung Eckiger Tisch geht aufgrund einer Dunkelfeldstudie aus dem vergangenen Jahr von 150.000 Menschen aus. Nur für den katholischen Bereich, sagt Sprecher Michael Hackert.
8: 150.000, ein Großteil dieser ist Messdiener gewesen. Dann ist die Größe der finanziellen Dimension, über die wir reden, leicht zu erahnen.
5: Die Verwaltungsberufsgenossenschaft spricht Ende Februar in einem FAZ-Interview von gut 900 gemeldeten Fällen und 200 anerkannten. Dabei hatte der Dachverband der Unfallversicherer beim Runden Tisch sexueller Kindesmissbrauch 2011 bereits auf die Meldepflicht hingewiesen. Teuer werden könnte es für die Kirchen aber dennoch. Denn der Versicherer kann Rückforderungen stellen, wenn die Meldepflicht absichtlich oder fahrlässig umgangen wurde. Auch die Beitragssätze könnten mit zunehmender Fallzahl steigen. Die Tragweite der Klage geht aber weit über die Kirchen hinaus. Alle öffentlich-rechtlichen Einrichtungen für Kinder und Jugendliche, also auch Schulen und Kitas, fallen unter die gesetzliche Unfallversicherung. Die Bundesbeauftragte Kerstin Klaus plädiert daher für eine staatliche Stelle für alle.
6: Hier müsste in meinen Augen tatsächlich der Staat in die Verantwortung gehen und sagen, wir schaffen ein vergleichbares System, über das letztlich all diese Fälle entschieden werden.
4: Christina Maria Purkert berichtete.
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4: Landwirte müssen sich an die Folgen des Klimawandels anpassen, aber die Landwirtschaft trägt ja auch dazu bei, dass der Klimawandel weiter vorangetrieben wird. Viele Treibhausgase werden zum Beispiel bei der Produktion von Kunstdünger, der vor allem auf den Feldern landet, produziert und bei der Tierhaltung vor allem von Kühen. Die berühmten Kuhpupse und Rülpser, in denen ja viel vom Treibhausgas Methan steckt. Ein bisschen was tut sich da aber gerade in der Milchwirtschaft, in Sachen Klimaschutz. Bei Landwirten und Molkereien. Inka Zimmermann.
9: Markus Hübers ist Landwirt am Niederrhein und im Vorstand der Molkereigenossenschaft Ala Foods. Die Molkerei möchte bis 2050 klimaneutral werden. Von diesem Ziel ist sie aktuell aber noch weit entfernt.
10: Wir nehmen das Thema ernst. Für uns ist es kein Greenwashing.
9: Denn das wird der Molkereibranche immer wieder unterstellt. Immerhin gilt die Haltung von Kühen als klimaschädlich. Aber die Bilanz der Milch lässt sich verbessern, sagt Annette Freibauer von der Bayerischen Landesanstalt für Landwirtschaft.
11: Die besten Betriebe schaffen einen CO2-Fußabdruck von 0,8 Kilo CO2-Äquivalenten pro Liter Milch und die schlechtesten sind bei 1,6 Kilo CO2-Äquivalenten pro Liter Milch.
9: Der CO2-Impact der Milch ließe sich also im günstigsten Fall sogar halbieren. Gerade die Klimagase, die im Zusammenhang mit der Milchkuhhaltung auf dem Hof selbst entstehen, können mit geeigneten Maßnahmen erheblich reduziert werden. Beispielsweise mit einem guten Güllemanagement oder möglichst gesunden, langlebigen Milchkühen und mit Tieren, die auf der Weide stehen.
11: Weide ist besonders günstig, weil dann spart man sich alle Aufwendungen für die Ernte des Futters, das Haltbarmachen, das Verteilen im Stall und spart damit natürlich auch gehörige Mengen an fossiler Energie. Und man hat keine Futterverluste. Die Kühe stehen auf der Weide, fressen das Futter. Der Wirtschaftsdünger kommt direkt auf die Fläche zurück. Diesen engen Kreislauf kann man so effizient wirklich nur mit der Weide erreichen.
9: Dazu kommt, dass Weideflächen häufig wertvolle Ökosysteme sind. Sie speichern Kohlenstoff besonders effizient und sind damit ebenfalls gut fürs Klima. Aber es gibt auch noch eine schwerwiegende Herausforderung für die Molkereien, findet Annette Freibauer.
11: 20% der deutschen Milch kommt von Moorstandorten. Die haben wir in der ganzen Bilanz noch nicht drin, aber diese Moorstandorte emittieren brutal CO2-Emissionen, wenn sie entwässert sind. Und natürlich kommt gutes Gras für Kühe nur aus entwässerten Böden.
9: Wenn die Moore in die Klimabilanz der Milch einkalkuliert werden, kann sich die Klimawirkung von einem Liter Milch verdreifachen. Dieses Problem dürfte mit am schwersten zu lösen sein. Vor Molkereien wie Ahla liegt also noch ein weiter Weg.
10: Wir haben jetzt schon 8% Emissionen eingespart. Das ist sicherlich noch nicht das Ende. Aber da sind wir, wenn wir in die Branche gucken oder auch in andere Bereiche, Verkehr, Wohnen, sind wir, glaube ich, auf dem Weg schon sehr erfolgreich.
9: 8% der Emissionen pro Liter Milch hat Ahla Foods seit 2020 eingespart. Harald Grete von der NGO Agora Agrar sagt, bisher werden Klimamaßnahmen in der gesamten Molkereibranche eher punktuell eingesetzt. Trotzdem dürfe man die Molkereien nicht zum Sündenbock machen.
12: Das halte ich für ganz besonders wichtig, dass man das Ganze nicht zu einer Buhmann-Diskussion macht. Die Landwirte sind schlimm, weil sie Methanemissionen produzieren oder Lachgasemissionen aus der Düngung. Denn letztendlich produzieren Landwirtinnen und Landwirte landwirtschaftliche Produkte, die wir alle miteinander essen wollen.
9: Ein wirklich klimafreundliches Lebensmittel wird Milch allerdings auch im Best Case vermutlich nicht werden.
12: Also als Gesellschaft im Durchschnitt sollten wir deutlich weniger Milchprodukte essen.
9: Im Rahmen einer nachhaltigen Landwirtschaft müsste der Verzehr deutlich verringert werden. Bis 2045 um fast 50% weniger, rechnet Agora Agrar.
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4: Schon Anfang September will der Bundestag über den Haushalt für 2027 beraten. Bei verschiedenen Produkten will die Bundesregierung die Abgaben erhöhen. Die Rede ist zum Beispiel von bis zu 20% mehr Steuern auf Spirituosen. Das sehen die deutschen Sekthersteller mit Sorge, denn ihre Produkte könnten so zum Luxusartikel werden. Darüber hat mein Kollege Sven Koch-Halle vom MDR mit der Vorsitzenden der Geschäftsführung von Rotkäppchen Mumm, Silvia Wiesner, gesprochen. Das Unternehmen aus Sachsen-Anhalt mit Sitz in Freiburg an der Unstrut ist Marktführer auf dem deutschen Sektmarkt. Wie blickt sie auf die bevorstehende Steuererhöhung?
13: Ja, zunächst einmal hoffen wir natürlich, dass diese mögliche Fehlentscheidung doch noch kritisch hinterfragt und überprüft wird. Denn für uns ist ganz klar, wir halten diese geplante Erhöhung der Schaumweinsteuer schlichtweg für falsch, weil sie sozial nicht gerecht ist. Das heißt, die Menschen aus der Mitte der Gesellschaft benachteiligt und nicht jene, die sich den Champagner leisten können, weil sie zudem relevanten wirtschaftlichen Schaden anrichten kann. Und deshalb sprechen wir derzeit intensiv mit politischen Entscheidungsträgern, damit die Entscheidung wirklich auf einer fundierten und vollständigen Faktenbasis getroffen werden kann. Und dann wird nämlich rasch klar, dass höhere Endverbraucherpreise zu niedrigeren Mengen und damit auch zu rückläufigen Steuereinnahmen führen. Gleichzeitig müssen wir uns natürlich auf verschiedene Szenarien vorbereiten. Die entscheidende Frage dabei lautet für uns, wie viel Menge wird unter welchen Vorzeichen im nächsten Jahr gekauft werden? Und die Beurteilung

0: Volumens beziehen sich auf einen hochpreisigen Champagner. Wo wird die große Menge verkauft? Die pendelt sich ein bei einem Flaschenpreis von unter 3,50 Euro. Also mehr als 80% des Volumens, das in Deutschland verkauft wird, das man sich in Deutschland gemeinhin leisten kann, liegt unter 3,50 Euro.
1: Also das ist so die Schmerzgrenze, ja, da wollen Sie nicht drüber gehen.
0: Da möchte auch der deutsche Verbraucher nicht drüber gehen, schon gar nicht in absolut angespannten wirtschaftlichen Zeiten, wo jeder merkt, dass weniger Geld im Portemonnaie übrig bleibt. Und ich glaube, diese Art von sozialer Wirkung kann nicht gewünscht sein. In der aktuellen Konzeption der Steuererhöhung sehen wir aber ganz klar, dass sie weder sozial ausgewogen noch wettbewerbsneutral wäre. Und beides sind für uns ganz klar falsche Signale und noch mal mehr in wirtschaftlich angespannten Zeiten wie den jetzigen.
1: Wieso sollte aber der Preis einer Sektflasche sofort eine soziale Komponente einnehmen? Ja, Sekt ist ein Feiergetränk, aber man kann auch mit weniger feiern, ja, zum Beispiel. Also inwieweit sind da tatsächlich gesellschaftssoziale Aspekte angesprochen?
0: Also man muss sagen, dass für viele Menschen dieser Anstoßmoment einfach was ganz Schönes ist und nochmal mehr in Zeiten, in denen wir so viele negative Nachrichten die ganze Zeit haben, die auf uns einprasseln. Von daher ist das eine schöne Möglichkeit zur Besinnung auf diese doch vorhandenen schönen Momente.
1: Und Sie raten dann dazu, zum Alkohol zu greifen?
0: Wir sind ja seit 2008 auch mit alkoholfreien Alternativen am Start, also mit Rotkäppchen, hatten wir bereits 2008 diesen Markt angefangen zu schaffen, lange bevor es zu einem Trend geworden ist, und haben ja ganz klar das Credo, dass es um Wahlfreiheit geht und dass die Menschen die Möglichkeit haben sollten, egal ob sie mit einem alkoholfreien oder mit einem alkoholhaltigen Sekt anstoßen möchten, genau das zu tun.
1: Aber wir müssen klarstellen, auf alkoholfreie Sektvarianten würde ja diese Steuererhöhung nicht zutreffen.
0: Das ist richtig. Dennoch gibt es aber auch hier natürlich einen Zusammenhang, denn die Entwicklung von alkoholfreien Alternativen mit einem sehr guten Geschmackserlebnis, die setzt natürlich relevante Investitionen voraus in Technologien, Produktionskapazitäten, Kategoriekommunikation sowie Markenaufbau. Und all das muss aus einem wirtschaftlich erfolgreichen Kerngeschäft finanziert werden.
1: Wir reden hier im Interview der Woche bei MDR aktuell mit Silvia Wiesner. Sie ist die Vorsitzende der Geschäftsführung von Rotkäppchen Mumm, dem Marktführer bei Sekt in Deutschland. Wir reden über diese politischen Rahmenbedingungen und gleichzeitig haben Sie schon angedeutet, dass Sie auch natürlich anders neu denken. Die alkoholfreien Varianten haben wir schon ins Spiel gebracht. Aber welche Trends kann und muss denn ein Sekthersteller künftig bedienen?
0: Was wir aktuell ganz klar spüren, ist, dass die Genussmomente vielfältiger werden. Sie werden spontaner und sie werden individueller. Und genau darauf reagieren wir mit einem Portfolio aus klassischen, aus alkoholreduzierten und aus alkoholfreien Angeboten. Und sie haben auch de facto seit 2008 bereits mehr als 120 Millionen Flaschen alkoholfreier Alternativen verkaufen können. Und diesen Weg wollen wir natürlich konsequent weiter verfolgen und haben dementsprechend eine reine alkoholfreie Kampagne im letzten Jahr an den Start gebracht.
1: Wie sind denn die Reaktionen, die Sie erfahren? Also schmeckt dieser alkoholfreie Sekt? Sieht man noch Vergleiche?
0: Er schmeckt großartig.
1: Ja, ja, schon klar. Aber wie ist es tatsächlich, also mit der Herstellung und nah ran ans Original zu kommen?
0: Das dauert natürlich, ne? Und dementsprechend ist es ein absolutes Pfund, das wir in der Hand haben, dass wir bereits 2008 die erste alkoholfreie Alternative unter der Marke Rotkäppchen auf den Markt gebracht hatten und zum Beispiel im letzten Jahr eine Rotkäppchen-Sekunade. Das heißt, auch dieser bewusste Bruch mit gefühlten Gesetzmäßigkeiten einer Kategorie sind etwas, wofür wir uns immer wieder ganz bewusst entschieden haben.
1: Zu den Gesetzmäßigkeiten gehört ja irgendwie auch, dass nach der Wende vieles im Osten nicht mehr funktioniert hat. Viele Firmen, Betriebe sind pleite gegangen. Bei Rotkäppchen war das nun ganz anders. Inzwischen der Marktführer, Kult im Osten gewesen, bis heute immer noch. Wie haben Sie das wahrgenommen und wie viel von diesem Bonus ist noch an der Marke tatsächlich verhaftet?
0: Ja, die Marke Rotkäppchen ist die stärkste Marke im Bereich Sekt in Deutschland. Das spürt man. Das spürt man auch daran, dass sie in der Lage ist, jede Altersgruppe zu erreichen. Also ganz egal, ob sie Gen Z ist oder die Babyboomer.
1: Die können

0: alle was mit Rotkäppchen anfangen, die wissen sofort Bescheid.
1: Absolut. Hätte ich ehrlicherweise auch gar nicht so gewusst, bevor ich diese wunderbare Rolle antreten durfte. Man sieht einfach, wie stark die Marke aufgeladen ist. Und in diesem Jahr feiern wir de facto auch 170-jähriges Jubiläum. Das heißt, wir schauen wirklich zurück auf eine reiche Geschichte und Vergangenheit, aus der es sich lohnt zu lernen. Das, was uns aber auch auszeichnet, ist ein hohes Maß an Bescheidenheit als Wert und dementsprechend auch ein Fokus auf Effizienz und Kostendisziplin. Und auch das ist in Zeiten wie diesen absolut eine Voraussetzung, um ein wirtschaftlich stabil aufgestelltes Unternehmen sein zu können.
0: Wie sehr belasten Sie dann zum Beispiel Energiepreise oder Diskussionen um Zölle und Abgaben?
1: Natürlich, also da sind wir genauso betroffen wie andere Unternehmen in unserer Branche oder anderer Branchen. Und absolut kritisch ist mit Blick auf die Investitionsfähigkeit. Und Investitionsfähigkeit bedeutet immer auch Zukunftsfähigkeit. Das heißt, es besteht leider das Risiko, dass notwendige Investitionen verschoben werden. Wir schauen natürlich, welche unserer aktuellen Investitionsprojekte zum jetzigen Zeitpunkt entschieden werden müssen oder wo wir die Möglichkeit haben, noch zu warten bis zum Jahresende, dass wir unterschiedliche Szenarien planen und die beziehen sich auf die Mengen, mit denen wir fürs nächste Jahr rechnen können oder rechnen müssen. Das fängt an bei der Auswahl der Trauben, das fängt an bei der Auswahl des Grundweins für die Sektherstellung und geht dann weiter über die technologischen Prozesse bei uns im Unternehmen. Und das ist bei Sekt und einem Naturprodukt und bei dem alleine die Reifung schon mal mindestens 6 Monate in Anspruch nimmt, natürlich extremst herausfordernd. Denn wir befinden uns jetzt hier Ende August und besprechen über eine mögliche Erhöhung der Besteuerung zum 01.01.2027. Und ehrlicherweise, damit sind wir äußerst gut ausgestattet in Sachen zusätzlicher Belastung in einem Unternehmen, das ehrlicherweise die Ressourcen lieber fokussieren sollte auf Innovation.
2: Die Vorsitzende der Geschäftsführung von Rotkäppchen Mumm, Silvia Wiesner.
3: Kultur.
2: Bei Afghanistan denken viele zuerst an die Kriege, die das Land seit Jahrzehnten zerreißen und an den überstürzten Abzug der internationalen Truppen vor 5 Jahren und an die nun 5 Jahre währende brutale Herrschaft der Taliban. All diese Bilder überlagern jedoch, was Afghanistan auch ist. Ein riesiges und faszinierendes Land mit einer uralten Kultur, freundlichen Menschen und einer schier atemberaubenden Landschaft. Davon zeugt ein neuer Bildband des Fotografen Daniel Malikyar mit dem schlichten Titel Afghanistan. Janek Wichers stellt ihn vor.
4: Vor der mächtigen Kulisse des Hindukusch-Gebirges stehen ein Vater und sein Sohn knietief im Schnee. Die Strahlen der Sonne bahnen sich im Hintergrund ihren Weg durch einen dunstigen Himmel über den schneebedeckten Wipfeln. Sie sind gegen die Winterkälte in Kaftans aus Wolle gehüllt und lassen einen Drachen steigen. Aufgenommen hat Fotograf Daniel Malikyar diese verträumte Szene in der Provinz Nuristan im Osten Afghanistans, unweit der Grenze zu Pakistan. Eine völlig andere Landschaft mit ganz anderen Menschen. Im Pamirgebirge, einer der höchstgelegenen Gegenden der Welt im Nordosten Afghanistans, leben Menschen aus der Volksgruppe der Kirgisen. Die turksprachige Gemeinschaft zieht als Nomaden umher. Die beeindruckenden Fotos zeigen die fröhlich lachenden Menschen in einer nahezu endlosen Landschaft. Beim Fußballspielen auf staubigen Hochebenen, beim Wasserholen neben reißenden Gebirgsbächen, beim Kochen von Yak-Milch in rauchigen Jurten. Ins Auge sticht die mit Perlen bestickte, leuchtend rote Kleidung der Frauen und Mädchen.
5: Hier in Pamir herrscht eine ausgeprägte visuelle Identität. Frauen tragen Schleier, die verschiedene Lebensphasen widerspiegeln. Rot vor der Heirat, weiß danach,
4: schreibt Fotograf Daniel Malikyar im Begleittext zu seinem Bildband. Sein empathischer, fotografischer Blick auf die Menschen Afghanistans macht sein Buch so besonders.
5: Ich verbrachte meine Zeit damit, von Dorf zu ziehen, trank Tee mit den Einheimischen und tauschte Geschichten aus. Mit jedem Tag spürte ich eine tiefere Verbundenheit.
4: Sämtliche Fotografien sind durchdrungen von Respekt und echtem Interesse. In beeindruckender Weise zeigt sich dies auch in den klassischen Gesichtsporträts, die er in allen bereisten Provinzen gemacht hat. Es ist fast unmöglich, sich der Tiefe und Intensität der Augen der Kinder, Frauen und Männer zu entziehen. Sie leuchten einem geradezu hypnotisch entgegen. Smaragdgrün, intensivblau, unwirklich Bernsteinfarben.
5: Afghanistan hat nicht nur eine Identität, sondern viele. Seit Jahrhunderten ist es ein Knotenpunkt, an dem sich Menschen, Kulturen und Ideen vermischten. Über Generationen hinweg zogen Imperien durch dieses Land. Sie alle versuchten, das Land zu erobern, doch es gelang ihnen nie.
4: Geblieben sei das afghanische Volk in all seiner ethnischen Vielfalt, sagt Daniel Malikyar, mit eigenen Sprachen, Traditionen und eigener Identität. Ob Pashtunen, Pashai, Aymak oder Kutschi, jede Gruppe habe ihre ganz eigene Geschichte, geprägt von der jeweiligen Geografie und den Erfahrungen vieler Generationen. Wäre es nicht so unglaublich weit entfernt, so unwegsam und schwer zu bereisen und wegen der derzeitigen politischen Lage auch mehr als unwirtlich, am liebsten würde man sich selbst auf die Reise machen, um Afghanistan und seine Menschen vor Ort kennenzulernen.
2: Jannik Wiechers über das Buch Afghanistan, erschienen im Verlag Tenoyes. Die 240 Seiten kosten 70 Euro.
3: Standpunkte.
2: Der Kanzler ist wieder da, die Sommerpause ist zu Ende. Heute trifft sich erstmals wieder die CDU-Spitze und am Dienstag und Mittwoch kommt das Kabinett zu einer Klausur zusammen. Themen: Klimapolitik und die Reformen, die vor der Urlaubszeit beschlossen wurden. Der Tagesspiegel ist der Ansicht, für den Kanzler kommen die entscheidenden Wochen seiner Amtszeit mit Blick auf die Landtagswahlen im September und im kommenden Jahr.
6: Zeit für große, grundlegende Reformen gibt es da nicht. Der Kanzler muss also liefern und benötigt dafür etwas, was bisher fehlte: ein Gespür, wie man politische Ziele im Klein-Klein einer Koalition umgesetzt bekommt. Schafft er das nicht, ist ein vorzeitiges Ende seiner Kanzlerschaft möglich. Für Merz geht es in diesem Herbst also um seine ganze Kanzlerschaft.
2: Der Kölner Stadtanzeiger erinnert daran, dass während der Ferien Pläne zur Rente in Koalitionsreihen wieder zerpflückt wurden.
6: Merz sollte die CDU-Präsidiumssitzung und die Koalitionsklausur in dieser Woche dringend nutzen, gefrustete Parteikollegen zu besänftigen und wieder Einigkeit über die Reformpläne herzustellen. Denn wer nach der Sommerpause direkt kassiert, was er vor der Sommerpause angekündigt hat, kann politisch gleich einpacken und ganz sicher bei den Wählern nicht punkten.
2: Die Rhein-Neckar-Zeitung aus Heidelberg meint, Merz droht auch Gefahr aus den eigenen Reihen.
6: Der neue Gesundheitsminister Linnemann kassiert einen Plan seiner Vorgängerin Warken, weil er ihn für unsozial hält. Konkret geht es um Rentenanwartschaften für pflegende Angehörige. Die sollen bestehen bleiben, damit die Gesellschaft nicht noch kälter wird. Als Bundeskanzler und CDU-Chef sollte Merz solche Alleingänge zwar im Griff haben, aber Merz' angegriffene Autorität ist natürlich auch ein Einfallstor für andere, für Jüngere, für solche, die noch etwas werden und sein wollen, wenn dieser Kanzler bereits Geschichte ist. Und da wird es gefährlich.
2: Mehrere Medien gehen auf den Besuch des Kanzlers im Waldbrandgebiet in der Eifel ein. Dort hatte Merz gesagt, man werde alles tun, um den Klimawandel zurückzudrängen. Die Rheinzeitung aus Koblenz schreibt, für die Regierung von Merz habe der Klimaschutz bislang nicht gerade im Zentrum ihrer Politik gestanden.
6: Im Gegenteil, vieles wurde in Frage gestellt. Da darf sich die Bundesregierung und insbesondere Merz nicht wundern, dass ihre Politik als unglaubwürdig wahrgenommen wird. Das Gleiche gilt auch für die Sozialreformen, die der Kanzler jetzt schnell auf den Weg bringen will. Dabei handelt es sich vornehmlich um Kürzungspläne, aber keine Strukturreformen, die die Systeme langfristig stabilisieren würden. Der letzte Kanzler, der so etwas gewagt hat, war ein gewisser Gerhard Schröder. Und auch wenn der SPD-Politiker heute als persona non grata gilt, sei Politikern wie Merz ein dringender Rat empfohlen. Sie sollten mehr Schröder wagen.
2: Der Schleswig-Holsteinische Zeitungsverlag sieht den Besuch von Merz bei Hürtgenwald als Beispiel für die aktuelle Stimmung.
6: Kaum tritt Merz vor ein Mikro, ist er beleidigt. Ich spreche mit denen, die nicht schreien, sagt er, als er beim Dank an die Eifel-Brandhelfer ausgebuht wird. Mittlerweile ist jeder amtierende Bundeskanzler der mit der historisch niedrigsten Zustimmung. Scholz war unbeliebter als alle vor ihm, Merz unterbietet ihn noch. Viel Spielraum hat die Politik aber auch nicht. In Europa herrscht Krieg, im Iran auch. Alles wird teurer. Der KI-Boom krempelt die Wirtschaft um. Und wie teuer uns der Klimawandel noch zu stehen kommt, wird gerade erst sichtbar. Es ist oft von den Gefahren für die Demokratie die Rede. Übersteigerte Erwartungen sind eine davon. Schmollen hilft nichts. Das gilt für Merz und es gilt für uns alle.
2: Das waren die Standpunkte. Zusammengestellt hat sie Diane Batani. Die AfD-Chefs Chrupalla und Weidel in den Sommerinterviews. Eine Analyse gibt es bei uns in der kommenden Viertelstunde nach den nächsten Nachrichten um 5 Uhr.

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1: Um 5 Uhr mit Olaf Knapp. Die sogenannte Koalition der Willigen berät heute über die weitere Unterstützung der Ukraine. Ausgerichtet wird das virtuelle Treffen von Deutschland, Großbritannien und Frankreich. Aus Brüssel, Sabrina Fritz.
2: Die Not der Ukraine ist groß. Präsident Zelensky erwartet von den EU-Staaten weitere 30 Milliarden Euro. Das Geld werde für die Gehälter der Soldaten, für die Unterstützung von Familien und andere Ausgaben gebraucht, erklärt er anlässlich des Unabhängigkeitstages seines Landes. Hinzu komme das Geld für die Drohnenproduktion und dringend benötigte Patriot-Abwehrraketen. Wie diese Hilfe geleistet und koordiniert werden kann, darüber berät heute die sogenannte Koalition der Willigen. Dazu gehören unter anderem Vertreter der NATO sowie die Regierungschefs von Großbritannien, Frankreich und Deutschland.
1: Bei einem russischen Angriff am Stadtrand von Kharkiv sind nach ukrainischen Angaben 3 Menschen getötet worden, einige weitere wurden verletzt. Das teilte der zuständige Regionalgouverneur über den Kurznachrichtendienst Telegram mit. Bei einem ukrainischen Drohnenangriff in der südrussischen Stadt Krasnodar wurden laut einem russischen Gouverneur 2 Kinder getötet und 7 weitere verletzt. Demnach waren Drohnentrümmer auf eine private Betreuungseinrichtung gestürzt. Laut einer Berechnung von Greenpeace hat der Hitzesommer 2026 volkswirtschaftliche Schäden in Höhe von mindestens 36 Milliarden Euro verursacht. Grund sind der Umweltschutzorganisation zufolge unter anderem Ernteausfälle, Waldbrände, Gesundheitskosten und verminderte Produktivität in der Wirtschaft. Die geschätzten Schäden entsprechen demnach knapp 1% des Bruttoinlandsprodukts. Greenpeace fordert die Bundesregierung auf, der Klimakrise etwas entgegenzusetzen. Im DFB-Pokal haben sich die Bundesliga-Vereine bisher souverän gezeigt. In der ersten Runde sind bisher alle Erstligisten weitergekommen. Aus der Sportredaktion Mats Nicholson.
3: Den höchsten Sieg des Sonntags holte sich Mainz. 9:0 beim Amateurclub Krischow. Freiburg, Union Berlin, Gladbach und Paderborn haben ihre Spiele ebenfalls gewonnen. Auch die Zweitligisten Dresden, Magdeburg, Darmstadt und Bochum stehen in der nächsten Runde. Für die große Sensation sorgte ein Regionalligist aus dem Dorf Jeddelow 2. Das Team aus Niedersachsen konnte unglaubliche 5 Tore gegen Bundesliga-Absteiger Heidenheim erzielen. Am Ende stand es 5:2. Zweitligist St. Pauli ist früh ausgeschieden, nach einer 0:2-Niederlage beim Drittligisten Essen.
1: Das Wetter in Deutschland. Am Tage heiter und trocken, im Norden und Osten vereinzelt kurze Schauer. Höchstwerte 20 bis 28 Grad. Dienstag dann im Nordosten sonnig. Im Südwesten zeitweise Schauer und Gewitter 20 bis maximal 27 Grad. Es ist 5:03 Uhr.
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4: Die A2 an Ufer Richtung Dortmund zwischen Hannover-Herrenhausen und Wunstorf-Lute 4 Kilometer Stau. A4 Richtung Frankfurt am Hermsdorfer Kreuz ist ab heute die Überfahrt zur A9 Richtung München bis voraussichtlich Donnerstag wegen Bauarbeiten gesperrt. Die A6 Nürnberg Richtung Pilsen ist zwischen Kreuz Nürnberg Süd und Nürnberg Langwasser nach einem Unfall gesperrt. Die Umleitung führt über die U21. Die A40 Essen Richtung Duisburg ist zwischen Kreuz Kaiserberg und Kreuz Duisburg wegen Bauarbeiten noch bis ca. 5 Uhr gesperrt. Jetzt ist es 5:03 Uhr, also die Sperrung ist möglicherweise schon aufgehoben. Die A62 Landstuhl Richtung Pirmasens zwischen Kreuz Landstuhl West und Landstuhl Atzel. Beseitigung einer Ölspur, dort ist die rechte Spur gesperrt, noch bis ca. 7 Uhr. Und die A516 ist zwischen Kreuz Oberhausen und Oberhausen-Eisenheim in beiden Richtungen gesperrt.
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4: Und die kommt aus den Studios von NDR Info in Hamburg. Am Mikrofon begrüßt sie Sven Hasenclever. Guten Morgen. Die AfD ist ohne Zweifel im Aufwind. Umfragehöchstwerte im Bund und in Sachsen-Anhalt, wo bald gewählt wird und wo die AfD erstmals nach der Regierung greifen könnte. Was ist der Partei wichtig vor diesen spannenden Wochen? Wie geht sie mit Widersprüchen um? Und wie präsentieren sich die traditionell nicht immer einigen Parteichefs Weidel und Chrupalla? Eine Analyse von Benjamin Großkopf.
5: Sommer 2026. Ganz Deutschland erlebt eine Hitzewelle. Dürre, Niedrigwasser, Brände, Hitze, Tote. Geschätzt etwa 14.000 bereits in diesem Jahr. Ganz Deutschland leidet unter einer Hitzewelle.
6: Für mich war das ein ganz normaler Sommer.
5: Verneint AfD-Chef Tino Chrupalla im ARD-Sommerinterview.
6: Also ich sehe da auch viel Panikmache. Und vor allen Dingen am Ende geht es doch darum, der Bundesregierung und auch der regierenden Politik, dass man mit diesem Klimahype, so will ich es wirklich bezeichnen, den Leuten das Geld aus der Tasche ziehen will, um sozusagen in CO2-Abgabe zu investieren, um den Strom, um das Benzin teuer zu machen.
5: Die Argumentation der AfD umreißt Chrupalla sinngemäß so. Klimawandel ja, menschengemacht naja, Einfluss gering, viel wichtiger als Maßnahmen gegen den Wandel, Maßnahmen für eine Anpassung.
6: Ja, Menschen fragen sich vor allen Dingen, weil sie gerade von Klimaanlagen sprechen, die wir natürlich brauchen, gerade in Altenheimen, auch in Krankenhäusern, auch in Schulen. Darüber muss man sehr wohl diskutieren. Das ist die Klimaanpassung, die wir natürlich forcieren und die auch finanziert werden muss. Aber die Menschen fragen sich, können sie sich eigentlich den Strom für die Klimageräte überhaupt noch leisten?
5: Energiekosten, Krieg und Frieden, Rente, das sind laut Chrupalla die zentralen politischen Fragen. Bei eher kritischen zur AfD mit Blick auf die Landtagswahl in Sachsen-Anhalt bemüht er sich zu beschwichtigen. Mitarbeiter des Spitzenkandidaten Ulrich Siegmund, ehemalige Neonazis, Jugendsünden, eine neue freiwillige Bürgerwacht, die von 3 Polizeigewerkschaften abgelehnt wird. Im Prinzip Nothilfe für eben jene Polizei, die kaputt gespart sei. Auch in der Frage zu möglichen Bündnissen nach der Landtagswahl gibt sich Chrupalla verbindlich.
6: Gleichwohl wird man auch nach der Wahl sehen, wie die Mehrheitsverhältnisse überhaupt sind, wer überhaupt gesprächsbereit ist. Wir werden allen Parteien die Hand ausreichen und auch strecken. Wir werden auch mit und wollen auch mit allen reden. Für uns ist das Ziel die absolute Mehrheit.
5: Ein doppelter Widerspruch. Einmal zum eigenen Spitzenkandidaten Ulrich Siegmund, der betont hat, alleine regieren oder gar nicht regieren. Und Chrupalla weiß natürlich, dass zumindest CDU, Linke, SPD und Grüne sagen, mit dieser in Sachsen-Anhalt als gesichert rechtsextrem eingestuften AfD sprechen wir nicht über ihre mögliche erstmalige Regierung.
6: Wir sagen erstmal den Bär erlegen, bevor wir über die Aufteilung des Felds sprechen. Das muss man nicht vor einem Wahltermin machen.
5: Machen andere aber, zum Beispiel Chrupallas Co-Chefin Alice Weidel, die Bärenjagd bereits erledigt zu haben scheint. Im ZDF-Sommerinterview, das aus Termingründen in diesem Jahr am gleichen Tag läuft, klingt das dann so.
7: Wir werden regieren, wir werden in den ersten Bundesländern regieren. Nicht nur in Sachsen-Anhalt, Mecklenburg-Vorpommern und Berlin. Und wir werden auch im Bund regieren.
5: Raus aus dem Schengen-Raum, zu unsicher. Raus aus dem Euro, einer Zitat Weichwährung. Weidel steigert sich im Kontrast zum deutlich geschmeidiger wirkenden Chrupalla in eine wahre Schimpfkanonade hinein.
7: Und ich muss Ihnen auch ganz ehrlich sagen, auch ich habe die Nase voll. Ich will nicht mehr angelogen werden von irgendwelchen Flachzangen, die da oben sitzen und irgendwas versprechen, genau das Gegenteil von dem tun. Hat das unser Land verdient? Unser Land wird kaputt gemacht. Die Arbeitsplätze werden kaputt gemacht.
5: Mit den Flachzangen sind die Spitzen von Union und SPD gemeint, womit auch klar ist, von der Mäßigung, die sich zumindest die AfD auf Bundesebene immer mal wieder verschrieben hatte, ist 2 Wochen vor der Wahl in Sachsen-Anhalt keine Spur.
4: Wir stehen an der Schwelle zu einem autoritären Zeitalter. Davor warnt der Historiker und Publizist Ilko Sascha Kowalczuk. Die AfD sei im Aufwind, die Demokratie unter Druck. Mit großer Sorge blicke er auf die politische Lage in Deutschland, sagte er in einem ARD-Interview. Die Radikalisierung werde weitergehen, sagte Kowalczuk, aber er machte auch klar, dass er nicht aufgeben wolle. Er kämpfe jeden Tag mit seinen Mitteln dafür, um das Unaufhaltsame aufzuhalten und um das, was er prognostiziere, zu verhindern. Markus Sambale hat mit ihm gesprochen und ihn gefragt, was er von den bevorstehenden Landtagswahlen in Sachsen-Anhalt und Mecklenburg-Vorpommern erwarte.
8: Also wir starren ja jetzt, die politisch Engagierten, die politisch interessierten Menschen in unserem Land, also viele, viele Millionen starren auf diese Wahlen in Sachsen-Anhalt und in Mecklenburg-Vorpommern. Und ich befürchte, danach wird sich die Situation nicht großartig verändert haben. Denn egal, wie auch immer diese Wahlen ausgehen, die Situation wird nicht besser werden. Unsere Demokratie wird nicht weniger gefährdet sein. Und ich fürchte, egal wie es ausgeht, dass die Radikalisierung der Extremisten anschließend erst recht voranschreiten wird.
9: Im Moment sehen wir nur Umfragen. Gewählt wird noch, das Wahlergebnis kennen wir dann erst am Wahlabend selbst. Trotzdem zeichnet sich ab, die Parteien, die jetzt lange regiert haben, die stehen massiv unter Druck. Die AfD dürfte stärkste Kraft werden. Was ist aus Ihrer Sicht der Hauptgrund dafür?
8: Also ich bin Historiker und Wissenschaftler vor allem, auch wenn mich viele Menschen eher als einen engagierten Bürger wahrnehmen. Aber ich bin zunächst Analytiker und Wissenschaftler und da versage ich es mir von Hause aus, von einer Ursache zu sprechen. Egal, was irgendwo passiert, wenn irgendwo ein Gerüst an einem Bauwerk zusammenbricht, dann gibt es dafür nicht eine Ursache, sondern in der Regel sehr, sehr viele. Und so ist das auch mit der Situation in unserem Land. Es gibt regionale Ursachen, nationale, europäische und globale Ursachen, die alle zusammenkommen. Aber das, was, glaube ich, ganz wichtig ist, um Ostdeutschland zu verstehen, Ostdeutschland ist nichts Besonderes. Es gibt natürlich Spezifika, aber die gibt es auch in Schleswig-Holstein oder in Baden-Württemberg. Das, was wir in Ostdeutschland seit etwa 15 Jahren beobachten können, ist ein Phänomen, was vielen vielleicht gar nicht so bewusst ist, nämlich, dass sich in Ostdeutschland viele Entwicklungen früher, schneller und radikaler zeigen als anderswo.
9: Wir sind schon beim Thema radikale Extremisten, die versuchen eben diese Emotionen zu wecken. Die AfD ist im Aufwind. In Sachsen-Anhalt ist sie ganz weit vorn und steht möglicherweise davor, sogar Mehrheiten zum Regieren zu bekommen. Gleichzeitig kann man sagen, die AfD ist nicht verboten. Sie ist in der Mitte der Gesellschaft angekommen. Wer jetzt sagt, in der Demokratie ist es doch richtig, dass die dann Einfluss bekommen, die den meisten Rückhalt haben. Was sagen Sie denen?
8: Naja, das sollte man vielleicht vor dem Hintergrund der deutschen Geschichte sich nochmal neu überlegen, ob das sozusagen der richtige Ansatz ist. Gerade in diesen Tagen ist in der Süddeutschen Zeitung, in einem Flaggschiff des liberalen Deutschlands, folgender Satz zu lesen. Regieren darf, wer eine relative Mehrheit von Wählerstimmen auf sich vereint. Weswegen Faschisten, wenn sie an die Macht kommen, zuallererst Demokraten sind. Als ich diesen Satz gelesen habe, war ich sprachlos. Hier hat sozusagen, hier liegt auch kein Missverständnis vor. Demokratische Wahlen befördern nicht automatisch Demokraten an die Macht. Ich war bis vor etwa einem Jahr ganz energisch für ein Verbot der AfD. Ich nenne nicht umsonst mein neuestes Buch Faschismus ist keine Meinung. Ich benenne die AfD ganz klar als eine faschistische Partei. Ich gehe sogar so weit mit meiner Provokation, dass ich sage, wer Faschisten wählt, ist selbst ein Faschist. Mhm. Ich weiß, dass das vielen nicht gefällt. Ich weiß auch, dass das zu undifferenziert ist. Ich weiß auch, dass nicht jedes NSDAP-Mitglied ein Nazi war. Ich weiß auch, dass nicht jedes SED-Mitglied ein Kommunist war und schon gar nicht die Wähler. Das weiß ich alles. Und dennoch muss sich jeder dieser Verantwortung stellen. Und wenn wir heute über die AfD sprechen, dann muss man eben auch zunächst darüber reden, was ist eigentlich in den letzten Jahren alles schiefgelaufen, dass die so groß werden konnten. Und da bin ich bei diesem unfassbaren, unglaublichen Zitat aus der Süddeutschen Zeitung. Dieses Zitat konterkariert nämlich etwas, diese These, die Sie gerade formuliert haben, die ja nicht nur Sie, vielleicht sogar unbewusst vertreten, die man häufig im offenen Raum hört, nämlich dass die AfD in die Mitte der Gesellschaft vorgestoßen ist. Man muss das wohl anders formulieren, dass die Mitte der Gesellschaft immer mehr nach rechts außen gedrängt worden ist. Mhm. Und die AfD hat etwas geschafft, wovor viele Menschen seit Jahren gewarnt haben, auch ich, aber es ist ihnen gelungen, nämlich das Unsagbare sagbar zu machen. Und wir haben jetzt diese Wahlen, von denen wir alle nicht so genau wissen, wie sie ausgehen werden, aber eins scheint mir klar zu sein. Die Wahlen in Sachsen-Anhalt und in Mecklenburg-Vorpommern werden in jedem Fall zu einer weiteren Radikalisierung des politischen Milieus beitragen. Denn entweder die AfD kommt an die Macht, wonach es aktuell gar nicht so sehr aussieht, aber wenn die an die Macht kommen, werden sie nicht das umsetzen können, was sie ihren Anhängern versprochen haben. Und das werden sie sozusagen dann immer, und das ihr hört, ist Teil der faschistischen Strategie, damit erklären, dass Berlin, dass Europa, dass der Mars, wer auch immer, dass irgendwelche Gegner und Feinde sie daran hindern, das umzusetzen. Die werden immer andere dafür verantwortlich machen, für ihre eigenen Unzulänglichkeiten, für das, was sie nicht umsetzen können. Und das führt zu einer Radikalisierung ihrer Anhängerschaft. Zwangsläufig führen und damit auch zu der Partei selbst.
4: Der Historiker und Publizist Ilko Sascha Kowalczuk im Interview mit Markus Sambale. Und das Wetter in der ARD-Infonacht heute im Norden und Osten. Ein Wechsel aus Sonne und Wolken. Meist trocken, höchstens vereinzelt kurze Schauer. Im Rest des Landes viel Sonne, im Verlauf im Südwesten einige Wolkenfelder, verbreitet aber trocken. Höchstwerte an der See 19 bis 21 Grad, sonst 20 bis 28 Grad. Am wärmsten wird es am Ober- und am Hochrhein. Morgen am Dienstag in der Nordosthälfte viel Sonne, in der Südwesthälfte bei mehr Wolken gebietsweise Schauer und Gewitter, 20 bis 27 Grad. Auch am Mittwoch Schauer und Gewitter bei bis zu maximal 30 Grad.
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4: Es ist ein halbes Jahr her, da wurde in Rheinland-Pfalz ein Zugbegleiter bei der Ticketkontrolle von einem Fahrgast tödlich angegriffen. Der Mann hatte den Schaffner mit den Fäusten so heftig gegen den Kopf geschlagen, dass er später an einer Hirnblutung starb. Die Betroffenheit danach und die Wut über diese Tat war riesig, aber den großen Worten folgten keine Taten. So zumindest sieht es die Eisenbahn- und Verkehrsgewerkschaft EVG. Sie erhöht nun den Druck auf die Bundesregierung, für einen besseren Schutz des Zugpersonals zu sorgen. Sollte die versprochene gesetzliche Regelung nicht bis zum Jahresende kommen, ruft die Gewerkschaft im Januar zum Streik im Regionalverkehr auf. Isabel Karas berichtet.
10: Ein ganz normaler Arbeitstag. Für viele Zugbegleiterinnen und Zugbegleiter gehört dazu inzwischen auch die Angst vor Beleidigungen und Gewalt.
11: Ich hatte ein blaues Ohr, Schädelhirntrauma und bin dann halt auch eine Woche ausgefallen.
12: Also bespuckt werden wir auch. Regelmäßig kann man schon fast sagen.
13: Es ist mir persönlich auch schon passiert, wo man dann halt auch nicht respektiert wird oder ja, wo man auch angegriffen wird.
10: Fast 1000 Angriffe auf Personal in den Zügen. So viele hat es allein beim größten Anbieter am Nahverkehr, DB Regio, im ersten Halbjahr gegeben. 14% mehr im Vergleich zum Vorjahreszeitraum. Die Eisenbahn- und Verkehrsgewerkschaft EVG sagt, so kann es nicht weitergehen. Gewerkschaftschef Martin Burkhardt fordert deshalb einen besseren Schutz für Bahnbeschäftigte.
14: Wir brauchen mehr Bundespolizei in den Fernverkehrszügen, aber auch in den Bahnhöfen bei der Endkontrolle der Züge. Und wir brauchen vor allem auch die angekündigten Strafverschärfungen bei Übergriffen aufs Bahnpersonal.
10: Bei diesen Strafverschärfungen geht es um einen Gesetzentwurf, den es bereits seit Dezember vergangenen Jahres gibt. Das Bundesjustizministerium hatte ihn damals vorgelegt. Vor allem zum Schutz von Menschen, die sich für das Gemeinwohl einsetzen, zum Beispiel Polizisten und Rettungskräften. Nach dem tödlichen Angriff auf einen Zugbegleiter im Februar kam dann die Frage auf, soll der Schutz auch für Bahnbeschäftigte gelten? Vincent Kirschner, ein Sprecher des Justizministeriums, sagte damals:
15: Dazu kann klar auch Bahnpersonal zählen.
10: Justizministerin Stefanie Hubig von der SPD kündigte anschließend an, den Entwurf noch einmal zu prüfen. 6 Monate später ist genau das aber noch nicht abgeschlossen. Der Gesetzentwurf befindet sich weiter in der regierungsinternen Abstimmung. Justiz- und Verkehrsministerium sagen, Ziel ist, dass der Bundestag noch in diesem Jahr darüber berät und gegebenenfalls entscheidet. Für die EVG ist das die entscheidende Frist. Sollte bis Ende des Jahres nichts passieren, will die Gewerkschaft Druck über die Betriebsräte machen und droht damit, den Betrieb lahmzulegen.
14: Ja, wenn die Politik nicht reagiert, haben wir klar angekündigt, über die Dienstpläne, das gibt das Betriebsverfassungsgesetz her, dann einzugreifen. Es gibt in Deutschland keinen politischen Streik, aber facto, wenn Dienstpläne abgelehnt werden, dann werden Züge nicht besetzt und bleiben damit stehen.
10: Die EVG will also den Dienstplänen für Januar bei der DB Regio und den privaten Regionalbahnen nicht zustimmen. Das hieße keine Zugbegleiter und damit eben auch keine fahrenden Züge. Ob es wirklich so kommt? Einer dürfte sicher kein Interesse daran haben, der neue Verkehrsminister Steffen Bilger von der CDU. Er hatte erst vor kurzem betont, Sicherheit im Zug sei kein Randthema, sondern Grundvoraussetzung für einen funktionierenden öffentlichen Verkehr.
4: Informationen von Isabel Karas um gleich 5.19 Uhr. Zwei Jahre nach dem Terroranschlag in Solingen wurde gestern der Opfer gedacht. Es gab einen Gottesdienst in der evangelischen Stadtkirche, am Abend eine Dialogveranstaltung und ein öffentliches Gedenken. Bei dem islamistisch motivierten Anschlag am 23. August 2024 hatte ein Asylbewerber Besucher des Solinger Stadtfestes mit einem Messer angegriffen. 3 Menschen wurden getötet und 8 verletzt. Der Täter wurde im vergangenen Jahr zu einer lebenslangen Haftstrafe mit anschließender Sicherungsverwahrung verurteilt. René Rabenschlag berichtet.
16: Es ist ein Tag der stillen Erinnerungen. Zum Gedenkgottesdienst in der Stadtkirche, die direkt am Tatort liegt, kommen etwa 150 Menschen.
17: Ich finde, es darf nicht zu viel und nicht zu wenig sein. Vor allem kein Selbstmitleid, sondern Trauer um die Toten und Verletzten und keine fertigen Antworten.
16: Superintendentin Ilka Werner versucht, das zusammenzufassen, was die Menschen in Solingen beschäftigt. Sie suchen auch 2 Jahre nach dem islamistisch motivierten Messerangriff auf dem Stadtfest nach einem angemessenen Weg, mit dem Anschlag umzugehen.
17: Die Fragen, die dahinter liegen, wie kann sowas passieren, wie kann ein fröhliches Fest so umkippen, warum kommt jemand und will morden, die sind ja nicht weg.
16: In Solingen werden wieder große Feste gefeiert. Doch es gibt immer noch Menschen, die solche Veranstaltungen meiden. Lea Varroquier ist eine Überlebende des Anschlags. Sie ist gerade aus der Stadt weggezogen, auch um Abstand zu gewinnen. Doch für das Gedenken kehrt sie zurück.
18: Das ist für mich irgendwie so ein gesetzter Tag. Der ist jetzt einfach in der Zukunft irgendwie geblockt, vom Gefühl her.
16: Der Attentäter griff sie damals von hinten an und stach ihr in den Hals. Trotz lebensgefährlicher Verletzungen überlebte die heute 27-Jährige. Obwohl die körperlichen Wunden verheilt sind, leidet sie weiter unter psychischen Problemen.
18: Ich muss mir natürlich auch eingestehen, dass das halt so nicht funktioniert. Ich muss zwar immer wieder feststellen, oh, das dauert alles länger als gedacht und es dauert noch länger und es dauert noch länger. Aber da habe ich für mich einfach vom Kopf her auch angefangen, ein bisschen eine andere Herangehensweise zu machen, dass ich mich selber damit nicht unter Druck setze.
16: Solingens Oberbürgermeister Daniel Flemm hat am Gedenkort einen Kranz niedergelegt. Insgesamt wird der Jahrestag in diesem Jahr eher klein begangen. Und das soll wohl auch in Zukunft so sein.
19: Die Herausforderung liegt darin, dass wir, obwohl es eigentlich erst 2 Jahre her ist, trotzdem es jetzt in eine Zeit überführen, in der klar wird, wir gedenken trotzdem weiter und wir lassen uns als Gesellschaft nicht spalten. Und das ist letztendlich der Grund, warum es, glaube ich, in diesem Jahr besonders wichtig ist.
16: Der Tag der Erinnerung endet am Abend mit einer Schweigeminute im Beisein von NRW-Ministerpräsident Hendrik Wüst. Um genau 21.37 Uhr zum Zeitpunkt des Anschlags.
4: René Rabenschlag zum Gedenken in Solingen. Unterfranken ist seit Jahren der trockenste Bezirk Bayerns und seit Monaten hat die Trockenheit im ganzen Freistaat die mainfränkische Region wieder besonders im Griff. Im Kreis Kitzingen zum Beispiel gab es von April bis jetzt fast nur die Hälfte des Niederschlags im Vergleich zum gleichen Zeitraum im Jahr davor. Das spürt besonders die Landwirtschaft. Immer mehr Bäuerinnen und Bauern kämpfen, um ihre Tiere zu ernähren. Denn das Gras wächst nicht, wie Carlotta Sauer unter anderem im Kreis Schweinfurt bei Landwirt Julian Münch erlebt hat.
20: Wenn man hier auf die braune Fläche sieht, das wird heuer nicht mehr nennenswert erntbares Produkt geben. Das wird jetzt alles nur noch Aufwand.
21: Julian Münch steht auf seiner Weide im Grestal im unterfränkischen Landkreis Schweinfurt. Der 27-Jährige vernichtet das Unkraut, um zu retten, was trotz Trockenheit noch irgendwie zu retten ist. Gras wächst hier für seine 40 Bio-Kühe schon seit Juli keins mehr. Nur noch Luzerne.
20: Das Problem ist, wir haben jetzt aktuell noch 2 Tage Grünfütterung. Und dann ist einfach das auch bei der Luzerne das Wachstum zu Ende. Heißt, wir müssen dann in 2 Tagen das Winterfutter anbrechen. Das Problem besteht darin, dass wir einfach das Winterfutter für den Winter eigentlich gedacht ist und nicht für die Hauptvegetationszeit. Über die nächsten 3-4 Wochen dann uns überlegen, welche Tiere dann abgehen können.
21: Das würde bedeuten, sie zu schlachten. Auch 60 Kilometer weiter südlich in Großlangheim im Landkreis Kitzing sieht's nicht besser aus. Im Gegenteil. Erich Hoppert erträgt den Anblick von seinem Feld mit Futtermais kaum.
22: Der Ertrag, man sieht, ne, das sind 20% vor einem normalen Jahr. Es ist halt zum Teil überhaupt kein Kolben dran oder dann so mickrige. Man kann sich vorstellen, was es mit einem macht. Ne? Also im Endeffekt haben wir heuer bei den Flächen draufgelegt. Ne? Also wir kommen nicht an unsere Produktionskosten.
21: Ernten muss er trotzdem. Und das so früh wie noch nie. Seit Anfang August häckselt er sein Mais. Dabei ist der Kipper nach 2 Runden Fahrt ums Maisfeld noch nicht voll. Das sollte eigentlich schon nach einer Runde der Fall sein. Für die einen dramatisch, ist die Situation aber noch nicht in den Supermärkten spürbar, sagt Thomas Zehnter vom Bayerischen Bauernverband.
23: Wir sind ja in Unterfranken nicht irgendwo auf einer Insel, sondern wir sind nicht nur in Deutschland, sondern wir sind europaweit eingebettet. Und wir haben auch in Bayern zum Beispiel Regionen, die sehr gut Niederschlag gehabt haben. Wenn Sie Südbayern sehen, wenn Sie das Allgäu sehen, dort ist die Ernte fast normal. Bei uns jetzt in Franken haben wir natürlich deutliche Ernteausfälle, aber die Molkereien mischen das Ganze eben mit durch und damit merken wir es momentan noch nicht.
21: Zurück bei Julian in Grestal.
24: Das, was mich am meisten aufwühlt, ist eigentlich das, dass seit 21 einfach, wir bauen jedes Jahr irgendwo 10% mehr Luzernegras an, weil einfach die letzten 5 Jahre schon immer recht knapp war. Aber es reicht von Jahr zu Jahr immer leider nicht.
21: Aufgeben will er jetzt noch nicht, dafür liebt der Landwirt seinen Job zu sehr.
1: Sport.
2: Mit Lars Bente, und da ist sie also, die erste richtig große Überraschung in der ersten Runde des DFB-Pokals. Nachdem sich bisher ja alle Erstligisten durchsetzen konnten, hat es am Sonntag zumindest zwei Bundesliga-Absteiger erwischt. Ja, und beim ersten FC Heidenheim, da konnte man nun wirklich nicht damit rechnen. Erst recht nicht, nachdem die Heidenheimer in Führung gegangen waren beim niedersächsischen Viertligisten Jeddelo 2. Ja, so heißt der Ort. Der kleine SSV, der hat danach das Spiel gedreht. Und wie? Zwischenzeitlich stand es 5:1 für den Außenseiter. Am Ende gab es einen 5:2 Erfolg. Trainer Christian Arambasic, der freute sich unter anderem über die knapp 460.000 Euro, die es ja für den Einzug in die zweite Runde gibt.
3: Finanziell natürlich brauchen wir nicht drüber reden. Das ist natürlich ein Riesenschub. Wir hatten einen Riesenbrand bei uns im Verein. Da ist einiges kaputt gegangen. Die Kabinen sind immer noch nicht fertig. Die Gegner ziehen sich noch in Containern um. Das wird dem Verein sehr gut tun. Aber das Geld ist für uns als Sportler natürlich erstmal scheißegal. Ich freue mich einfach für die Jungs. Die dürfen nochmal DFB-Pokal. Und das ist natürlich eine Sensation.
2: Nochmal DFB-Pokal gibt es auch für Rot-Weiß Essen. Der Drittligist hat sich mit 2:0 gegen das klassenhöhere Team des FC St. Pauli durchgesetzt. RWE-Offensivspieler Noah Pesch über die wieder einmal besondere Stimmung an der Essener Hafenstraße.
6: Geil. Also ich glaube, das ganze Stadion hat mitgemacht von der ersten Minute. Ich habe es auch immer versucht, das Stadion mitzunehmen. Und ja, die Fans haben es angenommen. Und ja, wir haben es geschafft.
2: Ja, und wer es noch geschafft hat, alle bisherigen Ergebnisse der ersten DFB-Pokalrunde finden Sie übersichtlich auf sportschau.de. Die deutschen Hockeymänner, die sind der Titelverteidigung bei der WM einen großen Schritt näher gekommen. In Belgien, da konnte das DHB-Team gegen Australien mit 4:2 gewinnen. Nun geht es als Gruppensieger um den Einzug ins Endspiel. Und auch wenn der Gegner noch nicht feststeht, wollen wir doch mal über die Chancen sprechen für die deutschen Männer. Reporterin Christina Schröder, wie sind die?
7: Richtig gut, zumindest wenn das junge deutsche Team so einen Auftritt hinlegt wie gegen Australien. Das letzte Zwischenrundenspiel hatte Deutschland gewinnen müssen, um sicher im Halbfinale zu stehen. Es war also eine Art Viertelfinale bzw. K.O.-Spiel für Deutschland. Das Skurrile an der Sache, die DHB-Auswahl hatte schon zum Zwischenrundenauftakt die Chance, vorzeitig weiterzukommen, verlor aber mit einem schwachen Auftritt gegen Spanien. Die verjüngte deutsche Mannschaft braucht Druck, um abzuliefern. Das hatte selbst Bundestrainer André Henning auch nach dem Spiel bestätigt. Und genau den wird es geben in einem Weltmeisterschaftshalbfinale. Der Finaleinzug für Deutschland durchaus realistisch.
2: Ja, eine WM-Medaille sollte also drin sein, vielleicht ja sogar eine goldene. Ganz viele von diesen Medaillen hat das deutsche Reitteam bei den Weltmeisterschaften in Aachen geholt. Und die Bilanz, die hat Markus Tepper.
25: Nach knapp 2 Wochen Reit-WM belegt Deutschland Platz 1 im Medaillenspiegel vor den USA und Großbritannien. Insgesamt gewann die deutsche Equipe 20 Medaillen, davon 7 goldene in den 6 WM-Disziplinen. Im Springen, in der Dressur und in der Vielseitigkeit sowie in der Paradressur wurden zudem sämtliche Tickets für die Olympischen Spiele und die Paralympics in 2 Jahren gelöst. Positiv auch die Bilanz der Aachener WM-Macher. Mit rund 500.000 Besucher liegt man voll im Plan. Für die reibungslose Organisation gab es großes Lob von Reitern, Offiziellen und Besuchern.
2: Ja, und jetzt gehen wir über die deutsch-niederländische Grenze nach Zandvoort. Denn da haben zum vorerst letzten Mal die Formel-1-Piloten ihre Runden gedreht. Und Achim Scheuweis, für den Lokalhelden lief es gar nicht gut.
26: I am okay. Das funkte Max Verstappen nach seinem heftigen Unfall nach Fahrfehler und die Zuschauer atmeten auf. Mit über 200 Kilometern pro Stunde raste der vierfache Weltmeister bei seinem Heimrennen in Zandvoort in die Streckenbegrenzung. Auch die dahinterfahrenden Piloten konnten einen Crash gerade so vermeiden, darunter auch Nico Hülkenberg im Audi. Der Deutsche wurde am Ende guter Achter. Sieger bei der Abschiedsparty in Zandvoort. Die Strecke in den Dünen an der Nordseeküste wird aus dem Formel-1-Kalender gestrichen. Am Ende Lando Norris im McLaren vor dem weiter in der WM führenden Kimi Antonelli und dessen Teamkollege George Russell, beide im Mercedes.
2: Das nächste Rennen dann in 2 Wochen in Monza.

Man bekommt einfach nichts geschenkt auf dieser Welt. Auch ChatGPT ist von heute an mit Werbung. Wir berichten ausführlich in der Wirtschaft in der kommenden Viertelstunde nach den nächsten Nachrichten um 5:30.

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1: Um 5.30 Uhr mit Olaf Knapp. Die sogenannte Koalition der Willigen berät heute über die weitere Unterstützung der Ukraine. Sie trifft sich am 35. Jahrestag der ukrainischen Unabhängigkeit. Aus der Nachrichtenredaktion Christoph Johansen.
2: Zu der Koalition der Willigen gehören unter anderem Großbritannien, Frankreich und Deutschland. Sie wollen per Videoschalte mit Vertretern von NATO, EU und der Ukraine selbst über das weitere Vorgehen beraten. Dabei wird es unter anderem um neue Sanktionen gegen Russland und um Sicherheitsgarantien gehen. Ein Thema dürften aber auch Patriot-Raketen für die Flugabwehr sein. An denen mangelt es der Ukraine. Sie ist russischen Raketenangriffen im Moment deshalb weitgehend schutzlos ausgeliefert. Allerdings sind auch die westlichen Bestände an Patriot-Raketen schon länger knapp.
1: Der Bundesgeschäftsführer des Mittelstandsverbands BVMW, Ahlhaus, hat Bundeskanzler Merz dazu aufgerufen, in der Koalition stärker durchzugreifen. Gegenüber der Neuen Osnabrücker Zeitung warf Ahlhaus, der selbst CDU-Mitglied ist, der Regierung schlechtes Kommunikationsmanagement und Planlosigkeit vor. Das Zerreden wichtiger Reformen, etwa bei der Rente oder im Gesundheitssektor, zerstöre das Vertrauen der Bürger und der Wirtschaft. Ahlhaus forderte zudem von Merz, die Debatte um eine höhere Mehrwertsteuer zu unterbinden, da eine Erhöhung den privaten Konsum abwürgen würde. Die beiden von einem Hackerangriff betroffenen Berliner Senatsverwaltungen sind wieder an das Landesnetz angeschlossen worden. Das hat die Senatskanzlei am Abend mitgeteilt. Aus Berlin, Thorsten Gabriel.
3: Nachdem der Hackerangriff am 14. August entdeckt worden war, waren die Senatsverwaltung für Stadtentwicklung sowie die Senatsverwaltung für Mobilität, Verkehr, Klimaschutz und Umwelt aus Sicherheitsgründen vom Datennetz des Landes isoliert worden. Die beiden Senatsverwaltungen hätten Maßnahmen veranlasst, um die IT-Sicherheit ihrer Systeme zu erhöhen, teilte die Senatskanzlei mit. Mit der Wiedereingliederung ins Landesnetz stehen nun auch wieder alle Dienstleistungen des Landes zur Verfügung. Unter anderem konnte kein Wohngeld beantragt werden. Die forensischen Untersuchungen dauerten aber weiter an und würden auch in den kommenden Wochen fortgesetzt.
1: Die Behörden im US-Bundesstaat Nevada haben wegen anhaltender Vegetationsbrände 42.000 Menschen zur Evakuierung aufgefordert. Weitere 45.000 sollen sich darauf vorbereiten, wie die Einsatzkräfte mitteilten. Die Flammen in einer hügeligen Region am Rande der Großstadt Reno haben sich auf eine Fläche von mehr als 6.000 Hektar ausgebreitet. Nach Angaben der Behörden wurden 6 Menschen verletzt, darunter 3 Einsatzkräfte. Rund 800 Feuerwehrleute sind im Einsatz. Das Wetter in Deutschland. Am Tage heiter und trocken, im Norden und Osten vereinzelt kurze Schauer. Höchstwerte an der Elbe 20 Grad bis 28 Grad am Oberrhein. Dienstag im Nordosten sonnig. Im Südwesten zeitweise Schauer und Gewitter 20 bis 27 Grad. Und Mittwoch gebietsweise Schauer und Gewitter im Nordosten meist heiter 21 bis 30 Grad. Das waren die Nachrichten.
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4: Die A2 Hannover Richtung Dortmund zwischen Hannover-Herrenhausen und Wunstorf-Lute 4 Kilometer Stau. Die A6 Nürnberg Richtung Pilsen ist zwischen Kreuz Nürnberg Süd und Nürnberg Langwasser nach einem Unfall gesperrt. Die Umleitung führt über die U21. A7 Flensburg Richtung Hamburg. Der Elbtunnel ist nach Auslösung der Höhenkontrolle gesperrt. Und die A516 ist zwischen Kreuz Oberhausen und Oberhausen-Eisenheim in beiden Richtungen gesperrt.
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4: Heute mit Sven Hasenclever. Guten Morgen. Viele Ukrainer im polnischen Exil scheuen sich, im Zentrum von Warschau zu feiern. Das heutige Fest zum Unabhängigkeitstag der Ukraine ist überschattet von Anfeindungen gegen Ukrainerinnen und Ukrainer, die nahezu jede Woche publik werden. Dabei war Polen 1991 das erste Land weltweit, das die Unabhängigkeit der Ukraine anerkannt hat. Seitdem wurde diese Unabhängigkeit jährlich in vielen polnischen Städten gefeiert. Dieses Jahr stand das Fest in der polnischen Hauptstadt auf der Kippe. Doch die Feier ist gerettet und wird heute im Herzen von Warschau stattfinden. Paulina Milling berichtet.
5: Warschau, wir danken dir vom ganzen Herzen für alles, rief eine Frau auf der Bühne und tausende Ukrainerinnen und Ukrainer im Publikum griffen das auf. Das war voriges Jahr im Zentrum von Warschau, am 24. August, dem Unabhängigkeitstag der Ukraine. Die Frau, die zum Dank anstimmte, ist Natalia Panchenko. Jahr für Jahr organisiert sie das große Fest. Panchenko, 37, ist eine bekannte Aktivistin, die Nummer 1 in der ukrainischen Diaspora in Polen. Doch als sie zusammen mit den Mitstreitern dieses Jahr das Event plant, läuft nichts mehr wie früher. Zeitweise zweifelte unser Veranstalterteam daran, dass es überhaupt klappt. Und es war schwer. Vergangenes Jahr habe es 20 Sponsoren gegeben. Diesmal habe sich der Großteil von ihnen zurückgezogen, erzählt Panchenko. Ich habe mit den meisten dieser Firmen persönlich gesprochen. Wir kennen uns seit Jahren. Die meisten geben offen zu, dass sie einfach Angst vor Hasskommentaren und Trollen haben. Sie fürchten, die Zusammenarbeit bringt mehr negative Folgen mit sich als positive. Dass Firmen von so einem Fest Abstand nahmen, zeigt, wie verfahren die Lage ist. Denn die Beziehungen zwischen Polen und der Ukraine sind belastet. Durch einen wieder aufgeflammten Geschichtsstreit aus den Zeiten des Zweiten Weltkriegs, durch die wachsende anti-ukrainische Stimmung. Rechte Parteien schüren Hass gegen ukrainische Flüchtlinge, werben dafür, die Hilfen zu stoppen. Inzwischen häufen sich in Polen Anfeindungen und Übergriffe. Minderjährige wurden im Bus beschimpft, Kinder auf einem Spielplatz angegriffen, ein Pärchen brutal zusammengeschlagen. Ukrainerinnen und Ukrainer berichten, sie trauten sich kaum auf der Straße ihre Muttersprache zu sprechen. Derzeit wenden sich an mich sehr oft Menschen nach einem fremdenfeindlichen Angriff. Sie kommen zu mir, wenn sie sich keine Rechtsberatung leisten können. Meine Frau und ich bieten Betroffenen kostenlose Hilfe an, erklärt David Dehnert. Der polnische Anwalt engagiert sich seit Jahren für die Ukraine. Dafür wurde er dieses Jahr vom Organisationsteam des Unabhängigkeitsfestes für eine Auszeichnung vorgeschlagen. Damit werden Polinnen und Polen geehrt, die große Solidarität mit der Ukraine gezeigt haben. Doch Dehnerts Engagement hat auch Schattenseiten. In letzter Zeit habe ich immer mehr Drohungen erhalten, über TikTok und per Messenger. Mir wurde auch direkt am Telefon gesagt, dass man mir wehtun wird. Einschüchtern lasse er sich nicht, sagt Dehnert. Nach Angaben des polnischen Innenministeriums ist die Zahl der Hassverbrechen um ein Drittel gestiegen. Dabei gehörte Polen seit 2022 zu den stärksten Unterstützern der Ukraine. Derzeit lebt knapp 1 Million ukrainische Flüchtlinge hier. Premierminister Donald Tusk mahnte vergangene Woche an. Unser Bündnis mit der Ukraine dient auch unserer Sicherheit, nicht nur der der Ukraine. Und es geht natürlich auch um die polnische Wirtschaft, um konkrete polnische Firmen, kleine wie große, private wie kommunale. Wir würden sonst viele Arbeitskräfte verlieren. Diese Arbeitskräfte sind am heutigen ukrainischen Nationalfeiertag vor allem stolze Bürgerinnen und Bürger. Und Natalia Panchenko hat alles daran gesetzt, dass sie das mitten in Warschau feiern können. Menschen, die die Ukraine weiterhin unterstützen und sich für ihren Sieg einsetzen, sind in Polen in der Mehrheit. Rund 12 neue Sponsoren haben wir in nur 2 Wochen aufgetrieben. Das zeigt auch, dass sehr viele helfen wollen. Und neben ukrainischen Künstlern hat nun ein großer polnischer Popstar zugesagt, beim Fest aufzutreten.
4: Paulina Milling berichtete.
0: Wirtschaft.
4: Den Urlaub planen, Rezepte finden, Suchanfragen stellen. Viele nutzen im Alltag mittlerweile Chatbots. Der am meisten genutzte ChatGPT wird nun zum Werbeplatz. Nutzer der kostenfreien sowie der günstigsten Version bekommen von heute an Werbung angezeigt. Die soll zunächst nicht personalisiert sein, heißt es beim Betreiber OpenAI. Wer ChatGPT weiter werbefrei nutzen will, muss dafür zahlen. Was dahinter steckt und was konkret auf die Nutzer zukommt, erklärt Sebastian Moritz.
6: Rund 1 Milliarde Anwender hat ChatGPT weltweit, doch die wenigsten zahlen für das Programm. Und noch vor gut 2 Jahren hatte OpenAI-Chef Sam Altman eine klare Meinung zu Werbung.
7: Ich hasse Werbung. Die Kombination aus Werbung und KI ist für mich auf eine besondere Weise beunruhigend.
6: Das war im April 2024. Keine 2 Jahre später testete OpenAI in den USA erstmals Werbung in seinem Chatbot. Und jetzt werden dann auch Nutzerinnen und Nutzer auf dem europäischen Markt Werbeanzeigen sehen. Geplant ist sogenannte kontextbezogene Werbung. Darauf weist Lina Erik hin. Sie leitet das Team Digitales und Medien beim Verbraucherzentrale Bundesverband.
8: Wenn ich zum Beispiel nach Reisetipps für Thailand suche, wird die Werbung auf Basis sozusagen dieses Inhalts eingespielt.
6: Obwohl OpenAI betont, dass keine Chatverläufe an Werbekunden weitergegeben werden, hat der Suchverlauf also einen Einfluss auf die Werbung. Was es vorerst nicht geben soll, ist sogenannte personalisierte Werbung. Also Werbung, bei der aus der Summe aller Suchanfragen ein individuelles Profil der Nutzer erstellt wird, was technisch möglich wäre.
8: Da kann beispielsweise das Profil entstehen, weiblich, 35 Jahre alt, Festanstellung, Jahresgehalt zwischen 60 und 80.000 Euro, ist interessiert an Luxusreisen, besonders im Mittelmeer.
6: Für die Werbeindustrie sind solche Informationen hochinteressant. Für die Nutzerinnen und Nutzer hingegen kann das sehr problematisch sein, sagt Malte Kirchner vom Technikportal Heise Online.
9: Ich denke jetzt an den Bereich, dass Menschen Rat suchen bei Depressionen oder dergleichen und dann eben auch Werbung angezeigt bekommen, die die Situation für sie vielleicht nicht verbessert.
6: In den USA gibt es diese personalisierte Werbung bei ChatGPT bereits. Auf dem europäischen Markt ist diese sehr individuelle Werbung hingegen bisher nicht geplant.
9: Was uns, glaube ich, in Europa sehr stark schützt gegenwärtig, ist halt auch die Gesetzeslage hier. OpenAI hat ja erklärt, dass sie die europäische Wirtschaftszone erstmal außen vor lassen von der Personalisierung. Und ich denke, dass die empfindlichen Strafen auch die Anbieter, insbesondere OpenAI, da jetzt zurückschrecken lassen.
6: Doch es gibt noch einen weiteren kritischen Aspekt. Die Werbung könnte Auswirkungen auf die Antworten haben, die der Chatbot gibt. Welches Restaurant wird mir empfohlen, wenn ich nach einem Tipp für das Abendessen suche? Welche Versicherungen hält ChatGPT für sinnvoll? OpenAI betont, dass die Werbung klar kenntlich gemacht werden soll. Konkret durch eine graue Linie zwischen KI-Antwort und Werbeanzeige. Doch diese klare Grenze könnte mit der Zeit verschwimmen, sagt Philipp Klöckner. Er beschäftigt sich als Analyst mit dem Konzern OpenAI und konkret auch mit ChatGPT.
10: Wenn der Anreiz ist, mehr Werbung zu verkaufen, dann wird man sie schlechter kenntlich machen mit der Zeit. Da bin ich mir relativ sicher. Ansonsten täte man das nicht, hält man sich an die klare Trennung, wird die Werbung einfach ineffektiv sein. Und die Werbetreibenden werden OpenAI nicht besonders lange nutzen und das wäre dann auch nicht erfolgreich.
6: Wer die Werbung vermeiden will, hat mehrere Möglichkeiten. Entweder man nutzt das kostenpflichtige Plus-Abo für 23 Euro im Monat oder man wechselt in den sogenannten temporären Chat. Diese abgespeckte Version von ChatGPT ist schon jetzt zu erreichen über einen Klick auf die Sprechblase oben rechts im Chatfenster. Hier werden die Antworten nicht gespeichert, allerdings sind auch nur weniger Fragen möglich und es lassen sich keine Bilder generieren. Auch minderjährige Nutzer sollen keine Werbung angezeigt bekommen. Und dann kann man ja auch noch zur Konkurrenz wechseln. Claude von Anthropic zum Beispiel ist aktuell noch kostenlos. Der Konzern betont, dass das auch so bleiben soll. So ähnlich klang das allerdings auch bei OpenAI vor 2 Jahren noch.

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1: Es war 3.36 Uhr, heute genau vor 10 Jahren, als ein Erdbeben der Stärke 6 die Gegend bei Amatrice im Süden Italiens erschütterte. Etwa 300 Menschen starben. Und Amatrice ist auch 10 Jahre später noch immer nicht wieder aufgebaut. Die Schäden waren groß, die Bürokratie langsam. Zum Jahrestag wird heute an die Opfer und die Folgen des Bebens erinnert. Nikolaus Nützel berichtet.
2: Polizia.
3: Aber aiutateci!
4: Es waren verzweifelte Telefonanrufe, die heute vor 10 Jahren bei der italienischen Polizei eingingen. Mitten in der Nacht erschütterte ein schweres Beben die Region rund um die Kleinstadt Amatrice. Giorgio Cortellesi erinnert sich, wie ihn die Erdstöße weckten. Er wohnte damals außerhalb des Zentrums und machte sich sofort auf den Weg in die Stadt, wo seine beiden Kinder bei den Großeltern schliefen. Ich bin losgerannt, es war stockfinster durch Staub, Gasgeruch, über die Ruinen der Häuser. Manchmal haben wir unglaubliche Fähigkeiten. Das Adrenalin lässt dich Sachen machen, die eigentlich nicht menschenmöglich sind. Ich bin hingefahren.

0: gewesen wären, wären sie tot. Mehr als 300 Menschen sind umgekommen, mehr als 800 wurden verletzt. In der Region wurden tausende Gebäude beschädigt, viele sind komplett in sich zusammengestürzt. Heute, 10 Jahre danach, sind immer noch viele Ruinen zu sehen. Der größte Teil der Altstadt von Amatrice ist eine leere Fläche. An einigen Stellen sind Baumaschinen zu hören. Er selbst habe das Beben überlebt, die Stadt aber nicht, sagt ein Passant. Amatrice gibt es nicht mehr, die Gemeinschaft von Amatrice. Das habt ihr ja gesehen, im Zentrum ist fast nichts wieder aufgebaut. 10 Jahre danach ist alles verloren. Giorgio Cortellesi, der vor 10 Jahren überglücklich war, dass seine Kinder das Beben überlebt haben, ist seit 5 Jahren Bürgermeister von Amatrice und zeigt gerne die zahlreichen Baustellen. Er kann verstehen, dass viele Bürger unzufrieden sind. Nach Schätzungen seien 40% der Häuser wieder aufgebaut, sagt er. Es habe leider viele Verzögerungen gegeben. Es sei nicht leicht, Personal für die Baustellen zu finden. Und das, was wieder aufgebaut wird, soll nicht nur erdbebensicher sein. Amatrice will die Gelegenheit nutzen, sich rundum zu modernisieren. Alles wird so gebaut, dass alle möglichen Anschlüsse verlegt werden können. Strom, Gas, Wasser, Glasfaser. Es wird also eine sehr moderne Stadt werden, eine Smart City. Optimistisch zu sein versucht auch Rita, die nach dem Erdbeben ihren Wohnsitz in Amatrice aufgegeben hat. Ich bin in Amatrice geboren, jetzt bin ich hier in Urlaub. Mein Haus ist zusammengestürzt. Und ja, es geht voran, mit der Hoffnung auf einen Wiederaufbau. Aber leider sehe man noch recht wenig, fügt sie hinzu.
1: 10 Jahre nach dem Erdbeben im italienischen Amatrice, Nikolaus Nützel berichtet.
2: Kultur.
1: 2019 erschien der Thriller Stern des Nordens auf Deutsch. Darin begibt sich die CIA-Agentin Jenna Williams nach Nordkorea, um ihre entführte Zwillingsschwester zu befreien. Der britische Autor D.B. John gab in seinem Buch seltene und sehr verstörende Einblicke in den nordkoreanischen Alltag. Jetzt erscheint mit Red Star Down der Nachfolgeband. Katja Esbach stellt ihn vor.
3: Es ist 2017. Die erste Amtszeit des US-amerikanischen Präsidenten Donald Trump hat gerade begonnen und im Weißen Haus geht's drunter und drüber.
4: Alle hatten dunkle Ringe unter den Augen. Sie waren verstört von den Wutausbrüchen des Präsidenten, erniedrigt durch seine Beleidigungen und die Art, wie er sie gelegentlich nachäffte. Donald Trump hatte aus jedem, der hier arbeitete, ein schlafloses Opfer gemacht.
3: Eric Ran ist einer der Berater des neuen Präsidenten. Was niemand ahnt, der Amerikaner koreanischer Abstammung ist ein Spion und soll Trump im Sinne des nordkoreanischen Regimes manipulieren. Zur gleichen Zeit wird in Malaysias Hauptstadt ein Mann ermordet. Die Eilmeldung geht um die Welt.
4: Attentat am Flughafen Kuala Lumpur. Das Opfer ist der Halbbruder des nordkoreanischen Führers Kim Jong-un.
3: Moskau rüstet sich derweil für das größte Fernseh-Event des Jahres. Der russische Präsident Putin wird in der Sendung Der direkte Draht Fragen der Bevölkerung beantworten. Fast alle sind harmlos und vorher abgesprochen, nicht die von Ljoscha.
4: Guten Tag, Herr Präsident. Fast jede Woche muss ich irgendwo ein Bestechungsgeld zahlen, selbst für die grundlegendsten Dinge. Würden Sie mir zustimmen, dass ein Leben, in dem man Bestechungsgelder zahlen muss, ein Leben der Demütigung ist?
3: 3 Kontinente, 3 Ereignisse, die scheinbar nichts miteinander zu tun haben. Aber selbstverständlich gibt es zwischen Ihnen und vor allem den beteiligten Protagonisten Verbindungen. Und für die CIA-Agentin Jenna Williams wird es außerdem persönlich. Denn sie konnte vor Jahren zwar ihre Zwillingsschwester aus Nordkorea retten, allerdings wird die seitdem bedroht und auch ihr Sohn ist noch immer spurlos verschwunden. Red Star Down ist ein hochkomplexer Politthriller, rasant erzählt und mit unzähligen Orts- und Handlungssprüngen. Da braucht es beim Lesen schon etwas Konzentration und Basiswissen aktuelle Politik. Denn D.B. John greift auf reale Geschehnisse zurück, wie den Mord in Malaysia, und fiktionalisiert sie. Im Mittelpunkt stehen die drei modernen

0: Einen Autokraten, die 2017 die Welt in Atem hielten. In seinem Nachwort schreibt der Autor:
1: Das brachte mich zu der Frage, ob ich eine Geschichte der berühmtesten autokratischen Bromance unserer Zeit schreiben könnte, zu der unter anderem die wechselseitige Bewunderung zwischen Wladimir Putin, Kim Jong-un und Donald Trump gehört.
0: Und so hetzt uns D.B. John durch die Welt und wir Leserinnen und Leser folgen ihm nur zu gern. Denn John schreibt trotz 700 Seiten wahnsinnig kurzweilig, hält die Fäden seiner raffiniert konstruierten Story lässig, aber fest in der Hand. Nie hat man das Gefühl, er könnte sich verzetteln oder einen Strang der Geschichte aus den Augen verlieren. Ach ja, und spannend ist Red Star Down ohnehin. Sollten Sie den Vorgängerband Stern des Nordens noch nicht gelesen haben, ist das fürs Verständnis kein Problem. Aber nachholen sollten Sie es trotzdem unbedingt.
2: Katja Esbach über Red Star Down von D.B. John. Der Thriller ist bereits jetzt als E-Book erhältlich. Als Taschenbuch erscheint er am 8. September bei Suhrkamp, hat 715 Seiten und kostet 20 Euro.
3: Standpunkte.
2: Der Kanzler ist wieder da, die Sommerpause ist zu Ende. Heute trifft sich erstmals wieder die CDU-Spitze und am Dienstag und Mittwoch kommt das Kabinett zu einer Klausur zusammen. Themen, Klimapolitik und die Reformen, die vor der Urlaubszeit beschlossen wurden. Der Tagesspiegel ist der Ansicht, für den Kanzler kommen die entscheidenden Wochen seiner Amtszeit mit Blick auf die Landtagswahlen im September und im kommenden Jahr.
4: Zeit für große, grundlegende Reformen gibt es da nicht. Der Kanzler muss also liefern und benötigt dafür etwas, was bisher fehlte. Ein Gespür, wie man politische Ziele im Klein-Klein einer Koalition umgesetzt bekommt. Schafft er das nicht, ist ein vorzeitiges Ende seiner Kanzlerschaft möglich. Für Merz geht es in diesem Herbst also um seine ganze Kanzlerschaft.
2: Der Kölner Stadtanzeiger erinnert daran, dass während der Ferien Pläne zur Rente sogar in Koalitionsreihen wieder zerpflückt wurden.
4: Merz sollte die CDU-Präsidiumssitzung und die Koalitionsklausur in dieser Woche dringend nutzen, gefrustete Parteikollegen zu besänftigen und wieder Einigkeit über die Reformpläne herzustellen. Denn wer nach der Sommerpause direkt kassiert, was er vor der Sommerpause angekündigt hat, kann politisch gleich einpacken und ganz sicher bei den Wählern nicht punkten.
2: Die Rhein-Neckar-Zeitung aus Heidelberg meint, Merz droht auch Gefahr aus den eigenen Reihen.
4: Der neue Gesundheitsminister Linnemann kassiert einen Plan seiner Vorgängerin Warken, weil er ihn für unsozial hält. Konkret geht es um Rentenanwartschaften für pflegende Angehörige. Die sollen bestehen bleiben, damit die Gesellschaft nicht noch kälter wird. Als Bundeskanzler und CDU-Chef sollte Merz solche Alleingänge zwar im Griff haben, aber Merz' angegriffene Autorität ist natürlich auch ein Einfallstor für andere, für Jüngere, für solche, die noch etwas werden und sein wollen, wenn dieser Kanzler bereits Geschichte ist. Und da wird es gefährlich.
2: Mehrere Medien gehen auf den Besuch des Kanzlers im Waldbrandgebiet in der Eifel ein. Dort hatte Merz gesagt, man werde alles tun, um den Klimawandel zurückzudrängen. Die Rheinzeitung aus Koblenz schreibt, für die Regierung von Merz habe der Klimaschutz bislang nicht gerade im Zentrum ihrer Politik gestanden.
4: Im Gegenteil, vieles wurde in Frage gestellt. Da darf sich die Bundesregierung und insbesondere Merz nicht wundern, dass ihre Politik als unglaubwürdig wahrgenommen wird. Das Gleiche gilt auch für die Sozialreformen, die der Kanzler jetzt schnell auf den Weg bringen will. Dabei handelt es sich vornehmlich um Kürzungspläne, aber keine Strukturreformen, die die Systeme langfristig stabilisieren würden. Der letzte Kanzler, der so etwas gewagt hat, war ein gewisser Gerhard Schröder. Und auch wenn der SPD-Politiker heute als persona non grata gilt, sei Politikern wie Merz ein dringender Rat empfohlen. Sie sollten mehr Schröder wagen.
2: Der schleswig-holsteinische Zeitungsverlag SHZ sieht den Besuch von Merz bei Hürtgenwald als Beispiel für die aktuelle Stimmung.
4: Kaum tritt Merz vor ein Mikro, ist er beleidigt. Ich spreche mit denen, die nicht schreien, sagt er, als er beim Dank an die Eifel-Brandhelfer ausgebuht wird. Mittlerweile ist jeder amtierende Bundeskanzler der mit der historisch niedrigsten Zustimmung. Scholz war unbeliebter als alle vor ihm, Merz unterbietet ihn noch. Viel Spielraum hat die Politik aber auch nicht. In Europa herrscht Krieg, im Iran auch. Alles wird teurer. Der KI-Boom krempelt die Wirtschaft um. Und wie teuer uns der Klimawandel noch zu stehen kommt, wird gerade erst sichtbar. Es ist oft von den Gefahren für die Demokratie die Rede. Übersteigerte Erwartungen sind eine davon. Schmollen hilft nichts. Das gilt für Merz und es gilt für uns alle.
2: Das waren die Standpunkte. Zusammengestellt hat sie heute Diane Batani.
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3: 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Es spricht Susanne Briese, Pastorin und Referentin im Michaeliskloster Hildesheim.
5: Zwei Füße bewegen deinen Körper, vier Pfoten bewegen deine Seele, lese ich in einer WhatsApp-Gruppe. Der Hund als treuer Freund. Ich kann das gut nachvollziehen. Ich hatte selbst mal einen Hund, eine kurze Zeit lang sogar zwei. Meine kleine Mischlingshündin hieß Wolle. Sie war sehr hübsch, sah einem Fuchs ähnlich. Außerdem war sie sportlich und rundherum fröhlich. In den 14 Jahren mit ihr habe ich keinen Tag bereut. Meine Hündin hat gespürt, wie es mir geht. Sie hat mich getröstet und zum Lachen gebracht. An manchen Tagen fühlte ich mich von ihr beschützt, an anderen war es umgekehrt. Sie war mehr als nur ein Tier. Sie war eine liebgewonnene Begleiterin durch wechselhafte und manchmal herausfordernde Zeiten. Ja, mein Hund hat meiner Seele gut getan. Und ich habe beim Spazierengehen erlebt, dass mein Hund auch anderen gut getan hat. Die eine und der andere blieb ein wenig stehen, plauderte und ging aufgemuntert weiter. Nicht selten senkt ein Hund die Hemmschwelle, miteinander ins Gespräch zu kommen. Oft entspannen sich Menschen, wenn sie einen Hund streicheln können. Ein Tier wendet sich Menschen unvoreingenommen zu und kann ihnen ein Gefühl von Geborgenheit geben. Manchmal fühlen wir uns sogar sicherer. Längst sind Hunde sozusagen tierische Partnerinnen in der Seelsorge geworden. Wie zum Beispiel Hund Musti in Bonn-Bad Godesberg. Sein Herrchen, Pfarrer Oliver Ploch, nimmt ihn regelmäßig mit auf Seelsorgespaziergänge. Musti lockert die Atmosphäre allein dadurch, dass er dabei ist und schafft Vertrauen, auch für Menschen, die selbst keinen Hund haben. Oliver Ploch sagt, den Hund mitzunehmen ist einfach eine Win-Win-Situation. Weil fast alle auf so ein Tier positiv reagieren. Durch das Gehen sind die Gesprächspartner stärker auf sich fokussiert und auf das, was ihnen im Moment wichtig oder problematisch ist. Einmal hat er erlebt, wie eine demenzkranke Frau, die schon sehr lange kein Wort mehr gesagt hat, seinen Hund streichelte. Plötzlich strahlte sie über das ganze Gesicht und nannte den Namen ihres früheren Hundes. Solche Gänsehautmomente zeigen, wie wichtig die Begegnung zwischen Mensch und Tier sein kann. Für viele Menschen ist dieser Kontakt eine Chance, sich zu öffnen und sich vielleicht einen Stein von der Seele reden zu können. Einer trage des anderen Last. So werdet ihr das Gesetz Christi erfüllen. Manchmal helfen Tiere dabei mit.
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1: Um 6 Uhr mit Michael Hafke. Die sogenannte Koalition der Willigen berät heute über die weitere Unterstützung der Ukraine. Ausgerichtet wird das virtuelle Treffen von Deutschland, Großbritannien und Frankreich. Aus Brüssel Sabrina Fritz.
2: Die Not der Ukraine ist groß. Präsident Zelensky erwartet von den EU-Staaten weitere 30 Milliarden Euro. Das Geld werde für die Gehälter der Soldaten, für die Unterstützung von Familien und anderen Ausgaben gebraucht, erklärte er anlässlich des Unabhängigkeitstages seines Landes. Hinzu komme das Geld für die Drohnenproduktion und dringend benötigte Patriot-Abwehrraketen. Wie diese Hilfe geleistet und koordiniert werden kann, darüber berät heute die sogenannte Koalition der Willigen. Dazu gehören unter anderem Vertreter der NATO sowie die Regierungschefs von Großbritannien, Frankreich und Deutschland. Deutschland gehört zu den größten Unterstützern des Landes. Auch der Sprecher der EU-Länder, Antonio Costa, wird an der virtuellen Konferenz teilnehmen. Er ist zum Unabhängigkeitstag nach Kiew gereist.
1: Unterdessen gehen die russischen Angriffe in der Ukraine weiter. Am Stadtrand von Charkiw sind dabei nach ukrainischen Angaben 3 Menschen getötet worden, einige weitere wurden verletzt. Das teilte der zuständige Regionalgouverneur über den Kurznachrichtendienst Telegram mit. Bei einem ukrainischen Drohnenangriff in der südrussischen Stadt Krasnodar wurden laut einem russischen Gouverneur 2 Kinder getötet und 7 weitere verletzt. Demnach waren Drohnentrümmer auf eine private Betreuungseinrichtung gestürzt. In Mecklenburg-Vorpommern geht heute die Schule wieder los. Es ist das letzte norddeutsche Bundesland, das in das neue Schuljahr startet. Das betrifft mehr als 163.000 Kinder und Jugendliche. Für viele von ihnen gibt es neue Regelungen. Welche das sind, fasst Laura Janke aus der NDR Nachrichtenredaktion zusammen.
3: Smartphones sollen nichts mehr im Unterricht zu suchen haben. So empfiehlt es jedenfalls die Landesregierung den Schulen. Das heißt, Schüler der Klasse 1 bis 6 sollen private Smartphones, aber auch Tablets gar nicht nutzen dürfen. In den Klassen 7 bis 9 sind Ausnahmen möglich, wenn die Lehrer es für den Unterricht für nötig halten. Ähnliche Empfehlungen gibt es auch schon in Niedersachsen und Hamburg. In Schleswig-Holstein ist die private Handynutzung bis Klasse 9 untersagt. Außerdem sind die Schulen in Mecklenburg-Vorpommern jetzt gesetzlich verpflichtet, Demokratiebildung in den Unterricht einzubauen.
1: In Solingen in Nordrhein-Westfalen haben gestern Abend hunderte Menschen der Opfer des Terroranschlags vor 2 Jahren gedacht. Ministerpräsident Wüst sagte, das Attentat habe nicht nur die Stadt, sondern das ganze Land erschüttert. Er rief dazu auf, die freie und offene Gesellschaft entschlossen gegen Terrorismus und Extremismus zu verteidigen. Ein Syrer hatte am 23. August 2024 auf dem Solinger Stadtfest 3 Menschen mit einem Messer getötet und 8 weitere verletzt. Der Täter, der laut Gericht Anhänger des Islamischen Staates war, wurde zu lebenslanger Haft mit anschließender Sicherungsverwahrung verurteilt. Die Behörden im US-Staat Nevada haben wegen anhaltender Vegetationsbrände 42.000 Menschen zur Evakuierung aufgefordert. Weitere 45.000 sollen sich darauf vorbereiten, wie die Einsatzkräfte mitteilten. Die Flammen in einer hügeligen Region am Rande der Großstadt Reno haben sich auf eine Fläche von mehr als 6.000 Hektar ausgebreitet. Eine Fläche ungefähr so groß wie Lüneburg. Nach Angaben der Behörden wurden 6 Menschen verletzt, darunter 3 Einsatzkräfte. Rund 800 Feuerwehrleute sind im Einsatz. Der SSV Jedelow 2 hat in der ersten Runde des DFB-Pokals für eine große Überraschung gesorgt. Der niedersächsische Viertligist setzte sich mit 5:2 gegen Bundesliga-Absteiger Heidenheim durch. Aus der NDR Sportredaktion Lars Bente.
4: Nach so einem Tag kann ich auch 3-4 Mal einen ausgeben, freute sich Jedelows Doppeltorschütze Hüseni nach diesem Erstrunden-Coup gegen Favorit Heidenheim. Ansonsten gab es bei den Nordclubs gestern keinen Grund zur Freude. St. Pauli ist beim Drittligisten Essen mit 0:2 ausgeschieden und strauchelt damit weiter in die Saison hinein. Braunschweig hat zwar gegen Bundesligist Union Berlin 2-mal geführt, verliert am Ende aber 2:4 und dieses Ergebnis gab es auch zwischen Viertligist Phoenix Lübeck und Bundesliga-Aufsteiger Paderborn. Heute ist unter anderem der Hamburger SV beim Drittligisten Ferl gefordert und Wolfsburg spielt bei Eid Glienicke aus der 4. Liga.
1: Und das waren die Nachrichten.
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5: Heute wird es längeren Sonnenschein geben, teilweise aber auch immer mal von Wolkenfeldern unterbrochen. Es bleibt überwiegend trocken. Es gibt höchstens mal vereinzelt den einen oder anderen Schauer. An der See sind es 19 bis 21 Grad heute, sonst 21 bis 23 Grad maximal. Auch morgen ist es freundlich mit viel Sonnenschein. Über den Tag wird es ein paar lockere Wolken geben. Es bleibt meist trocken bei 21 bis 26 Grad. Und die weiteren Aussichten am Mittwoch teilweise heiter. In Niedersachsen kann es Schauer und Gewitter geben, bei 22 bis 26 Grad. Am Donnerstag sonnig mit Wolken. In Niedersachsen könnte es regnen, bei 22 bis 29 Grad. NDR Info, der Verkehrsservice, mit einer Meldung: A2 Hannover Richtung Dortmund. Zwischen Hannover-Herrenhausen und Wunsdorf-Lute 4 Kilometer Stau. Am Mikrofon ist Liane Kossmann. Schönen guten Morgen.
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5: Ob als Gemüse im Döner, gekocht oder gebraten, Kohl ist angesagt und wird auch im Norden gerne in allen möglichen Varianten gegessen. Die neue Weißkohlernte in Europas größtem zusammenhängenden Kohlanbaugebiet, die steht nun wieder an, und zwar in Schleswig-Holstein, in Dithmarschen. Nun ist es aber so, dass der Kohl nicht maschinell geerntet werden kann. Die Blätter sind dafür zu empfindlich. Es müssen also echte Menschen ran. Und diese Erntehelfer, die kommen zum Großteil aus Rumänien, und 1000 von ihnen leben zur Haupterntezeit in der Stadt Wesselburen. Dort gibt es aber Streit zwischen ihnen und den Einheimischen. Unser Reporter Jonas Salto war vor Ort und hat unter anderem eine Einwohnerversammlung besucht.
6: Ja, die können alle gerne rein, ne? Wir haben hier so ganz viele Plätze noch frei.
7: Die Aula der Eider-Nordsee-Schule in Wesselburen ist so voll, dass längst nicht alle einen Sitzplatz haben. Viele Menschen hocken auf den Treppen am Rand oder stehen oben an der Balustrade und schauen gespannt zum Rednerpult. Das Thema, das sie hier besprechen, bewegt offenbar viele in der 3.500 Einwohnerstadt.
8: Meine Frau ist hier mitten im Ort beschäftigt und ist unmittelbar von diesen Zusammenrottungen verschiedener Gruppen betroffen und fühlt sich mit Sicherheit nicht wohl auf der Arbeit.
9: Also konkret sieht das so aus, dass eigentlich 2 oder 3 Mal die Woche meine Eltern die Polizei rufen müssen wegen Lärmbelästigung. Extreme Geruchsbelästigung, Rauchentwicklung durch tägliches Grillen, durch Müllverbrennung.
7: Das sind die Vorwürfe von Einheimischen gegen einige rumänische Erntehelfer. Dass Ruhestörungen tatsächlich ein Problem sind, zeigt die Statistik der Polizei. Vom Beginn des Jahres bis Mitte Juli gingen bei den Beamten 83 Meldungen wegen Lärmbelästigungen ein. Polizeichef Frank Mattiesen erklärt, in nur 9 dieser Fälle haben die Beamten beim Eintreffen tatsächlich eine Ordnungswidrigkeit feststellen können. Und in nur einem Fall sei sie auch geahndet worden.
10: Da müssen wir tatsächlich mal bei ruhestörendem Lärm unsere übliche Toleranzschwelle, die da lautet, wir hören uns das einmal an und dann beim zweiten Mal oder dritten Mal passieren Maßnahmen, ein bisschen nach unten schrauben und dann vielleicht gleich beim ersten Mal dafür sorgen, dass eine Musikbox bei der Polizei bleibt.
7: Bürgermeister Holger Ehlers von der CDU betont, es könne aber auch nicht alleinige Aufgabe der Polizei sein, die Probleme zu lösen. Er ruft die ganze Stadt dazu auf, bei der Integration mitzuwirken.
6: Und wir müssen uns alle so ein bisschen mal an die Nase fassen, ob alles so richtig ist, was wir hier auch machen. Wir sind auch nicht die Besten dann.
7: 700 Rumänen leben inzwischen dauerhaft in Wesselburen. Eine Kulturmanagerin des Diakonischen Werkes arbeitet bereits an ihrer Integration. Claudia Steinseifer war zuletzt mit rumänischen und deutschen Müttern und deren Kindern im Multima-Watt-Forum in Tönning.
11: Wenn allein diese Verallgemeinerung die Rumänen immer fällt, zeigt das schon, was es hier für ein Problem gibt. Gar nicht bösartig gemeint, also auch von Leuten, die ganz offen sind. Aber diese Pauschalierung, die Rumänen, zeigt, dass gearbeitet werden muss und dass man den Menschen sieht, egal woher er kommt, egal wie er aussieht, und dann entscheiden kann, ist er doof oder ist er nett.
7: Sie will im Oktober einen Ort der Begegnung schaffen, ein Café. Einmal die Woche soll es geöffnet sein. Alle Wesselburener, egal welcher Herkunft, sollen dort aufeinandertreffen, niedrigschwellig und sich bei Kaffee und Keksen austauschen können. Auf der Einwohnerversammlung erklärte die Rumänin Marinella Scafusea, sie wolle in Kontakt kommen mit den Nachbarn, das sei aber gar nicht so einfach.
12: Und gefällt mir nicht, wenn ich mit Leuten möchte Kontakt haben, zum Beispiel Nachbarn, Kollegen, Arbeit, dass die immer sagt, ja, Rumäner mag irgendwie alles kaputt. Das stimmt nicht alles. Vielleicht sind welche mag, aber nicht alles in einen Topf rein.
7: Marinella Scafusea lebt inzwischen mit ihrer Familie fest in Wesselburen. Sie wollen sich hier ein Leben aufbauen und nicht in Isolation leben. Eine Kulturmanagerin, eine Quartiersbeauftragte, mehr Präsenz der Polizei und der Aufruf des Bürgermeisters an alle, Integration möglich zu machen. Diese Maßnahmen sollen nun wieder für mehr Ruhe in der Stadt Wesselburen sorgen.
5: Aus Schleswig-Holstein berichtete Jonas Salto. Die Angeklagte im Mordprozess um den Tod von Fabian aus Güstrow will heute vor dem Landgericht in Rostock zum ersten Mal aussagen. 21 Prozesstage lang hatte sie geschwiegen. Dennis Mollenhauer mit einem Blick voraus.
13: Wenn eine angeklagte Person aussagt, dann schwebt natürlich die Möglichkeit, dass sie ein Geständnis ablegt im Raum. Das ist heute aber nicht zu erwarten. Wie der Anwalt von Gina H. im Vorfeld mitgeteilt hat, wolle sie, Zitat, einige Dinge richtigstellen. Näher ist er darauf nicht eingegangen. In einer vorgeschriebenen Erklärung, die die Angeklagte vorlesen wird, will sie auf einige Zeugenaussagen eingehen. An den bisherigen Verhandlungstagen hat die Angeklagte immer wieder zum Beispiel mit Augenrollen oder Kopfschütteln auf einige Aussagen reagiert. Sie schien mit vielem nicht einverstanden zu sein. Ob im Anschluss an ihre Aussagen Fragen an Gina H. gestellt werden dürfen, das ist noch nicht klar. Gina H. wird vorgeworfen, den 8-jährigen Fabian aus Güstrow im Oktober ermordet zu haben.
5: Wie verändern sich Wirtschaft und Warenströme in Hamburg, wenn es eine feste Querung des Fehmarnbelts nach Dänemark gibt? Das ist heute Thema einer Reise von Hamburgs Wirtschaftssenatorin Melanie Leonhardt. Und die führt unter anderem zur aktuell größten Baustelle Europas zwischen Fehmarn und dem dänischen Rødby. Dietrich Lehmann.
14: Es geht um viel mehr als einen Tunnel zwischen Dänemark und Norddeutschland, sagt Melanie Leonhardt. Kopenhagen rücke durch die Fehmarn-Beltquerung so nah an die Metropolregion Hamburg heran wie Berlin. Das werde eine entscheidende Veränderung sein. Schon jetzt bereitet sich die Wirtschaft auf das nähere Zusammenrücken vor. Im Fehmarn-Belt Business Council haben sich mehr als 400.000 Unternehmen über Kammern und Wirtschaftsverbände zusammengeschlossen. Aus Schweden, Dänemark und Deutschland. Die Hamburger Handelskammer hat derzeit den Vorsitz. Bei einem Besuch auf Fehmarn will sich Wirtschaftssenatorin Leonhardt heute ein Bild von den Bauarbeiten am Tunnel machen. Zuletzt ging es langsamer als geplant voran, besonders auf deutscher Seite und bei der sogenannten Hinterlandanbindung. Neueste Schätzungen gehen davon aus, dass der gesamte Tunnel nicht vor 2031 fertig sein wird. Die Zugstrecke könnte noch später freigegeben werden. Im Herbst soll ein neuer Zeitplan vorgelegt werden.
5: Die CDU-Fraktion in Hamburg will ein schnelleres Abschleppen von Schrottautos in der Stadt ermöglichen. Im vergangenen Jahr parkten Senatsangaben zufolge allein im Bezirk Mitte 3.165 nicht angemeldete Fahrzeuge im Straßenraum. Das waren knapp 130 mehr als im Vorjahr. Dabei will sich die CDU an einem anderen Bundesland orientieren. Kai Bülter.
15: Schrottautos in der Stadt sollen künftig ohne Ankündigung aus dem öffentlichen Parkraum entfernt werden. Das fordert die CDU-Fraktion in einem Antrag zur nächsten Bürgerschaftssitzung. Hamburg solle sich dabei an Bremen orientieren. Dort dürfen Fahrzeuge ohne Zulassung oder solche, die nicht mehr fahrbereit sind, bereits ohne eine Ankündigung abgeschleppt werden. In Hamburg kann sich dieser Prozess, je nach Bezirk, teils über Wochen ziehen. Den Haltern wird in vielen Fällen zunächst die Möglichkeit gegeben, das Fahrzeug selbst zu entfernen. Der CDU-Bürgerschaftsabgeordnete Sandro Kappe wird gegenüber NDR 90,3 deutlich. Wenn ich merke, da kann ich Schrottautos hinstellen, dann stellen da alle ihr Auto hin. Wenn man merkt, die werden sofort abgeschleppt, macht das keiner mehr. Schrottautos würden nicht nur Parkraum blockieren, sondern auch das Stadtbild negativ prägen, so Kappe weiter.
5: Am Amtsgericht in Hannover startet heute ein Prozess wegen eines Banküberfalls. Das Besondere, der Angeklagte hatte nur einen niedrigen zweistelligen Betrag erbeutet. Julia Willkomm mit Einzelheiten.
16: Der Angeklagte soll im Juli mit einem Messer bewaffnet in eine Sparkassenfiliale in der Nordstadt von Hannover gekommen sein. Er forderte Geld, nachdem die Mitarbeiter ihm wiederholt gesagt hatten, dass in der Filiale keine Kasse vorhanden sei, hat ein Zeuge dem Angeklagten 10 Euro aus dem eigenen Portemonnaie gegeben, heißt es vom Gericht. Nach Verlassen der Filiale wurde der Angeklagte von Zeugen festgehalten. Einer von ihnen bot dem Mann Geld für die Aushändigung des Messers, woraufhin der Angeklagte das Messer übergeben haben soll.
5: Heute vor 35 Jahren hat die Ukraine die Unabhängigkeit von der Sowjetunion erlangt. Die Menschen in der Ukraine feiern diesen heutigen Unabhängigkeitstag mit internationalen Gästen als Gedenken an die Freiheit von damals, die seit 4,5 Jahren ja durch den russischen Angriffskrieg bedroht ist, aber auch als Mutmacher eben im täglichen Kampf um die eigene Existenz. Unsere Korrespondentin berichtet gleich nach dem Sport aus Cherson. Zuvor das Wichtigste in Kürze, 6.14 Uhr.
1: Heute berät die sogenannte Koalition der Willigen über weitere Unterstützung für die Ukraine. Zur Koalition gehören unter anderem Großbritannien, Frankreich und Deutschland. Sie beraten am 35. Jahrestag der ukrainischen Unabhängigkeit mit Vertretern von NATO, EU und der Ukraine das weitere Vorgehen. Dabei wird es unter anderem um neue Sanktionen gegen Russland, Sicherheitsgarantien und Patriot-Raketen für die Flugabwehr gehen. Viele Nutzer des KI-Chatbot ChatGPT in Deutschland bekommen ab heute Werbung angezeigt. Die Werbung in der kostenfreien und der günstigsten Version soll laut Betreiber OpenAI zunächst nicht personalisiert sein. Sie wird unterhalb einer Antwort angezeigt und als gesponsert gekennzeichnet. OpenAI sucht schon länger nach Möglichkeiten, mit ChatGPT Geld zu verdienen. Der diesjährige Hitzesommer hat laut einer Berechnung der Umweltorganisation Greenpeace Schäden in Höhe von mindestens 36 Milliarden Euro verursacht. Grund seien unter anderem Ernteausfälle, Waldbrände, Gesundheitskosten und verminderte Produktivität in der Wirtschaft. Greenpeace fordert die Bundesregierung auf, der Klimakrise etwas entgegenzusetzen. Ein Weiter-so könne man sich nicht mehr leisten. Und das Wetter in Norddeutschland: Es gibt heute längeren Sonnenschein, teilweise mit Wolken. Es bleibt überwiegend trocken. Dazu sind einzelne Schauer möglich und mit Temperaturen an der See 19 bis 21 Grad, sonst 21 bis 23. Soweit der kurze Überblick. Weiter mit Liane Kossmann.
5: Schönen guten Morgen.
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5: Seit dem 28. Februar, seit einem halben Jahr also, warten die Fußballer des FC St. Pauli auf einen Pflichtspielsieg. Weder in der ersten noch jetzt in der zweiten Liga hat es seitdem geklappt. Und Jan Möller aus unserer Sportredaktion: Nun ist St. Pauli auch in der ersten DFB-Pokalrunde rausgeflogen.
17: Ja, und das völlig verdient. 0:2 hat der FC St. Pauli verloren beim Drittligisten Rot-Weiß Essen. Jörg Naroska hat die Einzelheiten dazu.
18: Die Spieler von Rot-Weiß Essen feierten nach der Partie ausgelassen mit ihren Fans. Die Profis von St. Pauli schlichen zur Gästekurve und mussten sich Kritik von ihren mitgereisten Anhängern anhören. Über die komplette Partie hatte das Team vom Millerntor nicht ins Spiel gefunden und eine insgesamt extrem schwache Leistung gezeigt. Trotzdem hätte St. Pauli in Führung gehen müssen. Stürmer Martin Kaas vergab nach 18 Minuten völlig frei vor dem Essener Tor. Auch weitere gute Möglichkeiten wurden nicht genutzt. In der Defensive war St. Pauli erneut anfällig, kassierte vor der Pause das 0:1 und kurz nach Wiederanpfiff das 0:2. Torhüter Ben Voll verhinderte einen noch höheren Rückstand. Ein Aufbäumen von St. Pauli gab es nicht. In der zweiten Hälfte schaffte das Team keinen einzigen gefährlichen Torschuss.
17: Und so fliegt man dann eben raus, auch als klassenhöheres Team. Das ist zumindest eine kleine Überraschung. Und für die Sensation im positiven Sinne, für die Sensation in der ersten Pokalrunde hat auch ein norddeutscher Club gesorgt. Der SSV Jeddelo 2 aus dem Landkreis Ammerland. Da gibt es tatsächlich zwei Jeddelo 1 und Jeddelo 2. Der SSV spielt in der vierten Liga und hat den Bundesliga-Absteiger Heidenheim deklassiert, kann man sagen. 5:2, kaum zu glauben, auch für die Fans.
19: Also ehrlich gesagt, ich bin total überfordert, nach wie vor. Wir wissen gar nicht, wie es passieren konnte, aber wir freuen uns tierisch.
20: Die waren einfach spitze drauf. Super, oder?
21: Es war echt Wahnsinn. Also das 1:0 für Heidenheim, da dachte ich, das ging zu einfach, das wird heute eine Klatsche. Und dann direkt der Ausgleich, Wahnsinn.
22: Die haben gekämpft ohne Ende. Und da kann man mal wieder sehen, dass ein kleines Dorf mit 1300 Einwohnern die großen Städte und die großen Vereine ärgern kann.
17: Tja, im Vergleich zu Jeddelo 2 ist Heidenheim tatsächlich riesig. Ein anderer Nordregionalligist hat es dagegen nicht geschafft in die zweite Runde. Phoenix Lübeck hat gegen Bundesliga-Aufsteiger Paderborn zwar gut mitgespielt, aber mit 2:4 verloren. Und raus ist auch der Zweitligist Eintracht Braunschweig. Auch da stand es am Ende 2:4 gegen den Bundesligisten Union Berlin. Auch die Eintracht hat überzeugt. Das Team von Trainer Lars Konetka hat sogar zweimal geführt.
23: Es wäre schön gewesen für uns alle, wenn wir weitergekommen wären. Auch, hätten wir uns jetzt auch verdient gehabt, ist aber nicht so, es ist halt Fußball und jetzt sind wir raus und das heißt, das müssen wir jetzt abhaken und blicken jetzt volles Rohr nach vorne.
17: Sagt Eintracht-Coach Lars Konetka. Am Freitag geht schon weiter in der zweiten Liga gegen Hertha BSC. Losgegangen ist es am Wochenende in der ersten Liga bei den Frauen. Der Hamburger SV hat gestern Abend zum Auftakt 1:1 gespielt gegen den SC Freiburg. Ein Punkt, das ist okay, findet HSV-Verteidigerin Annalene Böhler.
24: Den nehmen wir gerne mit, jeder Punkt zählt und dann schauen wir, wo es am Ende ist. Aber wir wollen auf jeden Fall deutlich besser sein als die letzte Saison.
17: Da haben die Hamburgerinnen gerade so den Klassenerhalt geschafft. Heute spielt noch Werder Bremen bei Aufsteiger Mainz 05 zum Abschluss des ersten Spieltags. In Zandvoort an der niederländischen Nordseeküste war am Wochenende die Formel 1 zu Gast und für Max Verstappen lief es bei seinem Heim-Grand Prix gar nicht gut. Ein heftiger Crash in der ersten Runde, da ist zum Glück nichts Schlimmes passiert, aber Verstappen war raus und wer das Rennen gewonnen hat, das sagt uns Achim Scheu.
25: Es hat gewonnen Lando Norris im McLaren. Es gab dann eine Rennunterbrechung. Kimi Antonelli, Mercedes, der WM-Führende, hat dann den Restart quasi für sich entscheiden können. Und dann war es so der Kampf zwischen Norris und Antonelli die ganze Zeit. Und am Ende konnte dann aber Lando Norris Kimi Antonelli aufgrund auch der besseren Boxenstrategie, Reifenstrategie Antonelli überholen. Und zweiter Sieg in Folge, was dann wiederum zur Folge hat, dass McLaren mit Lando Norris immer stärker wird. Mercedes jetzt nicht wirklich schwächelt. Also Antonelli ist zweiter geworden, George Russell Dritter. Also Mercedes ist schon noch so der beste Rennstall in dieser Saison insgesamt. Aber die McLaren kommen näher.
17: Und der einzige Deutsche, Nico Hülkenberg, der ist im Hennen Achter geworden. In den Niederlanden und auch in Belgien findet auch gerade die Hockey-Weltmeisterschaft statt. Und die deutschen Männer sind da die Titelverteidiger und haben schon mal das Halbfinale erreicht. Sie mussten gewinnen gegen Australien und sie haben gewonnen 4-2. Das war stark, fand auch Bundestrainer André Henning.
2: Unter dem allergrößten Druck, die mit Abstand beste Leistung, vielleicht sogar der letzten zwei Jahre abzuliefern, ist natürlich eine herausragende Fähigkeit, so viel Widerstandsfähigkeit auch innerhalb eines Spiels zu haben. Das haben wir uns hart erarbeitet, aber es ist natürlich besonders toll, dass diese neue, verjüngte Mannschaft diese Fähigkeit jetzt auch mitgenommen hat und auch in dieses Turnier trägt. In dieser Art und Weise beeindruckt mich das schon auch sehr.
17: Tja, der Gegner fürs Halbfinale steht noch nicht fest. Der wird heute ermittelt und heute spielen auch die deutschen Frauen nochmal. Die haben keine Chance mehr aufs Erreichen des Halbfinals.
5: Der Sport mit Jan Müller. Am 24. August 1991 erklärte das ukrainische Parlament seine Loslösung von der damaligen Sowjetunion. Heute feiert die Ukraine also ihren 35. Unabhängigkeitstag. Als Gedenken an die Freiheit von damals, die seit 4,5 Jahren ja durch den russischen Angriffskrieg bedroht ist, aber auch als Mutmacher im täglichen Kampf um die eigene Existenz. Und da geht unser Blick jetzt nach Cherson im Osten des Landes. Tag für Tag werden Bewohnerinnen und Bewohner der Stadt dort mit kleinen FPV-Drohnen gejagt, werden mit Drohnen kleine, aber oft tödliche Sprengladungen auf sie abgeworfen. Viele können die Stadt aus finanziellen oder familiären Gründen nicht verlassen und müssen mit dem täglichen russischen Terror leben. Unsere Korrespondentin Rebecca Barth hat eine deutsche NGO begleitet, die seit Jahren Hilfsgüter nach Cherson bringt und versucht, Menschen aus der Stadt in Sicherheit zu bringen.
3: Die Straßen von Cherson sind mit Fischernetzen überspannt. Sie sollen Schutz bieten vor russischen Drohnen. Andreas Tölke, Ehrenamtlicher aus Deutschland, liefert hier humanitäre Hilfe und bringt Menschen in Sicherheit.
4: Es sind die Drohnen, die du bestellen kannst bei Amazon, wenn du irgendwie beim Nachbarsgarten mal gucken willst. Genau dasselbe in Helsinki. Irre billig, schnell zu produzieren, tödlich.
3: Cherson ist in der Ukraine bekannt für besonders perfide Angriffe der russischen Armee. Die Rede ist von Menschenjagd, Safari, sagen sie hier. Dabei werden kleine FPV-Drohnen mit Sprengstoff versehen und auf Passanten gehetzt.
4: Wir haben eine Kamera dabei. Wenn du dich hier bewegst und eine Drohne hat dich im Visier, sitzt der Pilot auf der anderen Seite vom Fluss und verfolgt dich. Der sieht dich, der sieht, wie du wegrennst.
3: Und er sieht auch, dass er einen Zivilisten angreift. Unzählige Videos dokumentieren den Terror, die Hetzjagden gegen Menschen jeden Alters. Und dann spüren auch wir, was es bedeutet, in der Stadt am Dnipro-Fluss zu leben. Eine Drohne ist im Anflug. Soldaten versuchen, sie abzuschießen. Wir rennen in Deckung in ein Café. Wer in Cherson überleben will, braucht einen Drohnendetektor und im besten Fall ein Störgerät. Hier oft versteckt in Skiboxen auf den Autodächern. Die Jammer können Drohnen elektronisch abwehren. Doch die allermeisten Menschen haben solche Geräte nicht. Sie huschen von Baum zu Baum, von Gebäude zu Gebäude, um nicht entdeckt zu werden, berichtet Rentnerin Nina. Wir bewegen uns wie Unsterbliche, bekreuzigen, beten und los. 60.000 Menschen leben noch in Cherson, doch immer mehr wollen fliehen. So auch Viktoria mit ihrer Tochter Jelisaweta. Die Russen bringen junge Drohnenpiloten nach Cherson und üben an uns. Eine Stadt und ihre Einwohner als Trainingsgelände. Niemand ist hier sicher. Jede Bewegung auf der Straße bedeutet Lebensgefahr. Die Terrorkampagne hat laut UN-Angaben schon hunderte Menschenleben gefordert und tausende Einwohner Chersons verletzt. Die Drohnen kommen jeden Tag. Wir öffnen die Tür und lauschen, ob wir eine Surren hören, damit wir das Hündchen kurz aufs Feld lassen können. Die Stadt ist für Viktoria und ihre Tochter unbewohnbar geworden. Sie müssen fliehen. Andreas Tölke und seine Organisation Be an Angel bringt die beiden nach Deutschland. Ein emotionaler Moment.
4: Ich komme nicht an. Was genau? Dass die Menschen aus ihrer Heimat weg müssen. Dass sie keine Möglichkeit haben, hier zu bleiben.
3: Ihr Leben in zwei Koffer gepackt, steigen Viktoria und Tochter Jelisaweta in den Bus nach Deutschland. Ob sie je wieder in ihre Heimat zurückkehren können, wissen sie nicht.
5: Aus Cherson berichtete Rebecca Barth.
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5: Der Kanzler ist wieder da. Die Sommerpause ist zu Ende. Heute trifft sich zum ersten Mal wieder die CDU-Spitze und morgen und am Mittwoch kommt dann das Kabinett zu einer Klausur zusammen. Themen: Klimapolitik und die Reformen, die vor der Urlaubszeit beschlossen wurden. Der Tagesspiegel ist der Ansicht, für den Kanzler kommen die entscheidenden Wochen seiner Amtszeit mit Blick auf die Landtagswahlen im September und im kommenden Jahr.
6: Zeit für große, grundlegende Reformen gibt es da nicht. Der Kanzler muss also liefern und benötigt dafür etwas, was bisher fehlte. Ein Gespür, wie man politische Ziele im Klein-Klein einer Koalition umgesetzt bekommt. Schafft er das nicht, ist ein vorzeitiges Ende seiner Kanzlerschaft möglich. Für Merz geht es in diesem Herbst also um seine ganze Kanzlerschaft.
5: Der Kölner Stadtanzeiger erinnert daran, dass während der Ferien Pläne zur Rente sogar in Koalitionsreihen wieder zerpflückt wurden.
6: Merz sollte die CDU-Präsidiumssitzung und die Koalitionsklausur in dieser Woche dringend nutzen, gefrustete Parteikollegen zu besänftigen und wieder Einigkeit über die Reformpläne herzustellen. Denn wer nach der Sommerpause direkt kassiert, was er vor der Sommerpause angekündigt hat, kann politisch gleich einpacken und ganz sicher bei den Wählern nicht punkten.
5: Die Rhein-Neckar-Zeitung aus Heidelberg meint, Merz droht auch Gefahr aus den eigenen Reihen.
6: Der neue Gesundheitsminister Linnemann kassiert einen Plan seiner Vorgängerin Warken, weil er ihn für unsozial hält. Konkret geht es um Rentenanwartschaften für pflegende Angehörige. Die sollen bestehen bleiben, damit die Gesellschaft nicht noch kälter wird. Als Bundeskanzler und CDU-Chef sollte Merz solche Alleingänge zwar im Griff haben, aber Merz' angegriffene Autorität ist natürlich auch ein Einfallstor für andere, für Jüngere, für solche, die noch etwas werden und sein wollen, wenn dieser Kanzler bereits Geschichte ist. Und da wird es gefährlich.
5: Mehrere Medien gehen auf den Besuch des Kanzlers im Waldbrandgebiet in der Eifel ein. Dort hatte Merz gesagt, man werde alles tun, um den Klimawandel zurückzudrängen. Die Rheinzeitung aus Koblenz schreibt, für die Regierung von Merz habe der Klimaschutz bislang nicht gerade im Zentrum ihrer Politik gestanden.
6: Im Gegenteil, vieles wurde in Frage gestellt. Da darf sich die Bundesregierung und insbesondere Merz nicht wundern, dass ihre Politik als unglaubwürdig wahrgenommen wird. Das Gleiche gilt auch für die Sozialreformen, die der Kanzler jetzt schnell auf den Weg bringen will. Dabei handelt es sich vornehmlich um Kürzungspläne, aber keine Strukturreformen, die die Systeme langfristig stabilisieren würden. Der letzte Kanzler, der so etwas gewagt hat, war ein gewisser Gerhard Schröder. Und auch wenn der SPD-Politiker heute als persona non grata gilt, sei Politikern wie Merz ein dringender Rat empfohlen. Sie sollten mehr Schröder wagen.
5: Der schleswig-holsteinische Zeitungsverlag SHZ sieht den Besuch von Merz bei Hürtgenwald als Beispiel für die aktuelle Stimmung.
6: Kaum tritt Merz vor ein Mikro, ist er beleidigt. Ich spreche mit denen, die nicht schreien, sagt er, als er beim Dank an die Eifel-Brandhelfer ausgebuht wird. Mittlerweile ist jeder amtierende Bundeskanzler der mit der historisch niedrigsten Zustimmung. Scholz war unbeliebter als alle vor ihm, Merz unterbietet ihn noch. Viel Spielraum hat die Politik aber auch nicht. In Europa herrscht Krieg, im Iran auch. Alles wird teurer. Der KI-Boom krempelt die Wirtschaft um. Und wie teuer uns der Klimawandel noch zu stehen kommt, wird gerade erst sichtbar. Es ist oft von den Gefahren für die Demokratie die Rede. Übersteigerte Erwartungen sind eine davon. Schmollen hilft nichts. Das gilt für Merz und es gilt für uns alle.
5: Das waren die NDR-Info-Standpunkte. Zusammengestellt hat sie heute Diane Batani.

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1: Um 6.29 Uhr mit Michael Hafke. Die sogenannte Koalition der Willigen berät heute über die weitere Unterstützung der Ukraine. Sie trifft sich am 35. Jahrestag der ukrainischen Unabhängigkeit. Aus der NDR Nachrichtenredaktion Christoph Johansen.
2: Zu der Koalition der Willigen gehören unter anderem Großbritannien, Frankreich und Deutschland. Sie wollen per Videoschalte mit Vertretern von NATO, EU und der Ukraine selbst über das weitere Vorgehen beraten. Dabei wird es unter anderem um neue Sanktionen gegen Russland und um Sicherheitsgarantien gehen. Ein Thema dürften aber auch Patriot-Raketen für die Flugabwehr sein. An denen mangelt es der Ukraine. Sie ist russischen Raketenangriffen im Moment deshalb weitgehend schutzlos ausgeliefert. Allerdings sind auch die westlichen Bestände an Patriot-Raketen schon länger knapp. An der Front rückt die russische Armee derzeit eher langsam vor. Sie nimmt aber immer stärker die beiden letzten großen Städte in der Region Donetsk, Kramatorsk und Slowjansk ins Visier. Dort hat die Ukraine bereits erste Evakuierungen angeordnet. Die ukrainische Armee setzt immer stärker auf Drohnen, um ihren Mangel an Soldaten auszugleichen.
1: Die Politik in Berlin kommt in dieser Woche aus der Sommerpause. Das Parlament tagt zwar noch nicht, aber heute trifft sich die CDU-Spitze unter der Leitung von Kanzler Merz. Vor den Ferien hatte es parteiintern deutliche Kritik an Personalentscheidungen des Kanzlers gegeben. Außerdem fordern in der CDU viele Spitzenpolitiker deutliche Entlastungen für die Wirtschaft. Ein großer Mittelstandsverband hat Merz jetzt dazu aufgerufen, in der Koalition stärker durchzugreifen. Reformen dürften nicht zerredet werden, sagte BVMW-Chef Ahlhaus der Neuen Osnabrücker Zeitung. Merz hatte gestern angekündigt, Entlastungen für die Wirtschaft schnell umzusetzen. Das soll auch das zentrale Thema bei der Regierungsklausur sein, morgen und Mittwoch auf Schloss Neuhardenberg in Brandenburg. Der AfD-Vorsitzende Chrupalla beklagt eine zu große Fokussierung auf Klimapolitik. Im ARD-Sommerinterview sprach Chrupalla von einem Klimahype. Die Bundesregierung verfolge damit das Ziel, Menschen das Geld aus der Tasche zu ziehen, meint Chrupalla. Aus Berlin Benjamin Großkopf.
3: Chrupalla setzt nach eigener Aussage auf Anpassungen, also zum Beispiel Klimaanlagen, vor allem für Seniorenheime und Krankenhäuser oder auf Kühlzonen in Städten. Die Frage sei aus seiner Sicht, so der AfD-Chef, ob sich die Menschen den Strom für Klimageräte überhaupt noch leisten könnten. Zwei Wochen vor der Landtagswahl in Sachsen-Anhalt wollte sich Chrupalla nicht auf mögliche Bündnisse nach der Wahl festlegen und bekräftigte das Ziel der AfD, in dem Bundesland alleine zu regieren. Anders als AfD-Spitzenkandidat Ulrich Siegmund betonte Chrupalla, nach der Wahl mit den anderen Parteien sprechen zu wollen, die dazu bereit seien. Laut Umfragen liegt die AfD weit vor allen anderen. Klare Mehrheitsverhältnisse für eine Regierung zeichnen sich allerdings noch nicht ab.
1: Israel droht der Hamas damit, seine Angriffe im Gazastreifen auszuweiten. Hintergrund ist, dass am Wochenende mehrere Drachen auf israelischem Gebiet gefunden wurden. Aus Tel Aviv Jörg Poppendick.
4: Israels Premierminister Netanyahu, Verteidigungsminister Katz und hochrangige Militärs haben deshalb über die Bedrohung durch Drachen, Drohnen und Ballons gesprochen. Anschließend wurde eine Mitteilung verschickt, die sich an die Terrororganisation Hamas richtet. In der heißt es, dass die Armee die Angriffe auf die Verantwortlichen ausweiten werde, sollten die Starts in Richtung Israel nicht unverzüglich eingestellt werden. Außerdem wird damit gedroht, die Gebiete zu räumen, die als Startplätze für Drachen, Drohnen und Ballons genutzt werden. Netanyahu sagte, Israel werde es weder der Hamas noch irgendeiner anderen Gruppierung im Gazastreifen erlauben, die israelischen Gemeinden erneut zu bedrohen und das Sicherheitsgefühl der Bürger zu beeinträchtigen.
1: Die beiden von einem Hackerangriff betroffenen Berliner Senatsverwaltungen sind wieder an das Landesnetz angeschlossen worden. Das hat die Senatskanzlei am Abend mitgeteilt. Aus Berlin Thorsten Gabriel.
5: Nachdem der Hackerangriff am 14. August entdeckt worden war, waren die Senatsverwaltung für Stadtentwicklung sowie die Senatsverwaltung für Mobilität, Verkehr, Klimaschutz und Umwelt aus Sicherheitsgründen vom Datennetz des Landes isoliert worden. Die beiden Senatsverwaltungen hätten Maßnahmen veranlasst, um die IT-Sicherheit ihrer Systeme zu erhöhen, teilte die Senatskanzlei mit. Mit der Wiedereingliederung ins Landesnetz stehen nun auch wieder alle Dienstleistungen des Landes zur Verfügung. Unter anderem konnte kein Wohngeld beantragt werden. Die forensischen Untersuchungen dauerten aber weiter an und würden auch in den kommenden Wochen fortgesetzt.
1: In Guinea in Westafrika sind mindestens 30 Menschen bei einem Erdbeben Erdrutsch auf einer Müllkippe ums Leben gekommen. Der Müllberg geriet am Wochenende nach schwerem Regen ins Rutschen und verschüttete mehrere Häuser in einem Vorort der Hauptstadt Conakry. Mehr als 20 weitere Menschen wurden nach Behördenangaben verletzt. Die Such- und Rettungsarbeiten dauern weiter an. Die Regierung hatte vor wenigen Tagen erst eine Räumung des Gebiets angeordnet. Nutzer der kostenfreien sowie der günstigsten Version von ChatGPT bekommen künftig Werbung angezeigt. Diese soll zunächst nicht personalisiert sein, heißt es vom Betreiber OpenAI. Außerdem sollen sensible und regulierte Themen wie Gesundheit oder Politik frei von Werbung bleiben. Wer ChatGPT weiter komplett feuerbefrei nutzen will, muss dafür zahlen. Die Anzeigen und Werbebetreibende hätten keinen Einfluss auf die Antworten der KI, so der Betreiber OpenAI. Und dem Thema widmen wir uns auch noch mal ausführlicher in der Wirtschaft in gut 10 Minuten hier auf NDR Info. Und das waren die Nachrichten.
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6: Heute wird es längeren Sonnenschein geben, teilweise aber eben auch immer mal von Wolkenfeldern unterbrochen. Es bleibt überwiegend trocken. Es gibt höchstens mal vereinzelt den einen oder anderen Schauer. An der See werden heute die Höchstwerte sein 19 bis 21 Grad, sonst 21 bis 23 Grad. Morgen ist es auch wieder freundlich mit viel Sonnenschein. Über den Tag wird es ein paar lockere Wolken geben. Es bleibt meist trocken bei 21 bis 26 Grad. Und die weiteren Aussichten am Mittwoch, teilweise heiter. In Niedersachsen kann es Schauer und Gewitter geben bei 22 bis 26 Grad. Am Donnerstag ist es dann sonnig mit Wolken. In Niedersachsen könnte es regnen bei dann 22 bis 29 Grad. NDR Info, der Verkehrsservice A1 Osnabrück Richtung Bremen. Zwischen Bremen-Brinkum und Arsten 3 Kilometer stockender Verkehr. A2 Hannover Richtung Dortmund. Zwischen Hannover-Herrenhausen und Wunsdorf-Lute 5 Kilometer Stau. Und A24 Berlin Richtung Hamburg. Zwischen Schwarzenbeek-Grande und Wilshave 3 Kilometer stockender Verkehr. Am Mikrofon ist Liane Kossmann. Schönen guten Morgen. 239 Mal wurde die Glocke geschlagen. In der italienischen Gemeinde Amatrice ist in der Nacht an das schwere Erdbeben vor genau 10 Jahren erinnert worden. Etwa 300 Menschen kamen dabei ums Leben. Um 3.36 Uhr, dem Zeitpunkt des Hauptbebens, gab es zunächst eine Schweigeminute. Anschließend läuteten dann die Glocken. Und mit diesem Erdstoß begann ja eine ganze Serie von Erschütterungen, die mehrere Monate andauern sollte. Heute steht der ganze Tag in der Kleinstadt im Zeichen des Gedenkens. Aber 10 Jahre danach sind viele Schäden noch lange nicht beseitigt. Amatrice ist eine große Baustelle. Neben Verbitterung über mangelhafte Sicherheitsvorkehrungen und schleppenden Wiederaufbau gibt es aber auch die Hoffnung, dass Lehren aus der Katastrophe gezogen wurden. Denn Italien bleibt das am stärksten von Erdbeben gefährdete Land Europas. Unser Korrespondent Nicolas Nützel blickt für uns nochmal zurück auf diesen Tag vor 10 Jahren in Amatrice.
7: Polizia.
8: Aber aiutateci! Aiutateci, è terremoto!
9: Es waren verzweifelte Telefonanrufe, die heute vor 10 Jahren bei der italienischen Polizei eingingen. Mitten in der Nacht erschütterte ein schweres Beben die Region rund um die Kleinstadt Amatrice. Giorgio Cortellesi erinnert sich, wie ihn die Erdstöße weckten. Er wohnte damals außerhalb des Zentrums und machte sich sofort auf den Weg in die Stadt, wo seine beiden Kinder bei den Großeltern schliefen. Ich bin losgerannt, es war stockfinster durch Staub, Gasgeruch, über die Ruinen der Häuser. Manchmal haben wir unglaubliche Fähigkeiten. Das Adrenalin lässt dich Sachen machen, die eigentlich nicht menschenmöglich sind. Ich bin hingefallen, Sachen sind auf mich gestürzt und ich habe nichts gespürt. Die Altstadt von Amatrice wurde bei dem Beben innerhalb weniger Sekunden fast vollständig zerstört. Cortellesi befürchtete das Schlimmste. Umso größer war die Erleichterung, als er zu dem Haus kam, in dem seine Kinder die Nacht verbrachten. Und als ich ankam, hörte ich meinen Sohn, der rief, Hilfe, helft uns. Vorher war ich wie gelähmt. Erst in dem Moment habe ich wieder angefangen zu atmen. Einer meiner Söhne lebte. Wie durch ein Wunder habe ich sie lebend gefunden. Im gleichen Haus sind 5 Menschen gestorben. Wenn sie im Bad, im Wohnzimmer, in der Küche gewesen wären, wären sie tot. Mehr als 300 Menschen sind umgekommen, mehr als 800 wurden verletzt. In der Region wurden tausende Gebäude beschädigt, viele sind komplett in sich zusammengestürzt. Heute, 10 Jahre danach, sind immer noch viele Ruinen zu sehen. Der größte Teil der Altstadt von Amatrice ist eine leere Fläche. An einigen Stellen sind Baumaschinen zu hören. Er selbst habe das Beben überlebt, die Stadt aber nicht, sagt ein Passant. Amatrice gibt es nicht mehr, die Gemeinschaft von Amatrice. Das habt ihr ja gesehen, im Zentrum ist fast nichts wieder aufgebaut. 10 Jahre danach ist alles verloren. Giorgio Cortellesi, der vor 10 Jahren überglücklich war, da seine Kinder das Beben überlebt haben, ist seit 5 Jahren Bürgermeister von Amatrice und zeigt gerne die zahlreichen Baustellen. Er kann verstehen, dass viele Bürger unzufrieden sind. Nach Schätzungen seien 40% der Häuser wieder aufgebaut, sagt er. Es habe leider viele Verzögerungen gegeben. Es sei nicht leicht, Personal für die Baustellen zu finden. Und das, was wieder aufgebaut wird, soll nicht nur erdbebensicher sein. Amatrice will die Gelegenheit nutzen, sich rundum zu modernisieren. Alles wird so gebaut, dass alle möglichen Anschlüsse verlegt werden können. Strom, Gas, Wasser, Glasfaser. Es wird also eine sehr moderne Stadt werden, eine Smart City. Der Bürgermeister bittet auch um Verständnis für Verzögerungen beim Bau eines neuen Krankenhauses, an dessen Kosten sich Deutschland mit 6 Millionen Euro beteiligt hat. Die Kosten hätten sich mittlerweile vervierfacht. Deswegen habe sich die Hoffnung, dass der Wiederaufbau schnell gelingt, noch nicht erfüllt. Aber es gehe voran. Optimistisch zu sein versucht auch Rita, die nach dem Erdbeben ihren Wohnsitz in Amatrice aufgegeben hat. Ich bin in Amatrice geboren, jetzt bin ich hier in Urlaub. Mein Haus ist zusammengestürzt. Und ja, es geht voran, mit der Hoffnung auf einen Wiederaufbau. Aber leider sehe man noch recht wenig, fügt sie hinzu.
6: 10 Jahre nach dem Erdbeben in Amatrice, Nikolaus Nützel berichtete.
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6: Wenn Sie zu den rund 60% der Deutschen gehören, die regelmäßig KI nutzen, dann wird Ihnen ab heute bei ChatGPT auffallen, dort gibt es jetzt Werbung. Und da stellen sich ja gleich viele Fragen, zum Beispiel, ob KI-Unternehmen wie OpenAI, das ChatGPT betreibt, nicht genug Geld verdienen und ihre teuren Modelle dringend refinanzieren müssen. Wie das alles zusammenpasst, das kann ich jetzt mit meiner Kollegin Isabel Lerch besprechen aus unserer Wirtschaftsredaktion. Sie ist bei mir im Studio. Guten Morgen.
7: Guten Morgen.
6: Isabel, zunächst mal, was ändert sich für mich ab heute direkt als Nutzerin von ChatGPT, dem Chatbot, der wahrscheinlich ja der erste war, den viele von uns ausprobiert haben?
7: Ja, und der ist ja auch immer noch der bekannteste, ne? Und auch der am häufigsten genutzt in Deutschland. Du hast es gerade gesagt, hinter ChatGPT steckt ja das Unternehmen OpenAI. Und die haben sich jetzt entschieden, eben das Nutzerinnen und Nutzer der kostenlosen Version und des günstigsten Bezahltarifs namens Go nun Werbeanzeigen im Chat eingeblendet bekommen. Wer höherpreisige Abos hat, der bleibt erstmal von der Werbung verschont, ebenso User, die der Chatbot für jünger als 18 Jahre hält. Und das dürfte für viele auch relevant sein, wer sogenannte temporäre Chats nutzt, deren Inhalte nicht im Chatverlauf gespeichert werden, der bekommt auch keine Werbung angezeigt.
6: Die Werbung gibt es bei ChatGPT ab jetzt nicht nur in Deutschland, sondern in 30 weiteren europäischen Ländern, in den USA, Großbritannien und Japan gibt es die Anzeigen ja schon länger. Wie begründet OpenAI denn diese zusätzliche Kommerzialisierung?
7: Ja, in der Ankündigung via Pressemitteilung liest sich das quasi wie ein zusätzlicher Service, denn bei 20% der Gespräche mit ChatGPT, so die Firma, bestünde ohnehin schon eine kommerzielle Absicht. Soll wohl heißen, Leute benutzen den Bot, um sich zum Beispiel bei einem Kauf beraten zu lassen. Und informiere ich mich jetzt zum Beispiel über die Eigenschaften einer gewissen Spülmaschine, dann könnte mir diese künftig direkt zum Kauf verlinkt werden. Gleichzeitig betont das Unternehmen, dass klar erkennbar sein soll, was Chatinhalt ist und was Werbung. Auch rein optisch sollen die Anzeigen immer mit einer grauen Linie vom Chat abgetrennt sein. Und Werbetreibende sollten auch keinen Zugriff auf Gesprächsinhalte bekommen. Das hat der Marketingchef von OpenAI, Dave Dugan, der DPA gesagt. Und dies sei besonders wichtig, sagt er, weil viele Menschen ChatGPT eben auch nutzen, um ja, persönliche Dinge zu besprechen. Da werden eben persönliche Details auch dem Bot anvertraut.
6: Aber hinter der Werbung steht doch ganz sicher auch noch etwas anderes, oder? Nämlich die Notwendigkeit, Geld zu verdienen.
7: Ja, also das halte ich auch für den deutlich wichtigeren Grund, denn das wissen wir alle, in die Entwicklung von KI-Modellen fließen irre Summen. Also das Training der Modelle und die dafür benötigte Rechenleistung, die Server und die Chips, all das verschlingt Billionen und langsam wächst der Druck auf die Tech-Konzerne, auch wirklich Geld zu verdienen und auch ja, untereinander ist die Konkurrenz ja echt wahnsinnig groß. Also Google, Microsoft, Anthropic und viele andere, die liefern sich da ein Wettrennen um die potenteste KI Und das kostet nun mal viel Geld.
6: Und das soll nun durch Werbung wieder reinkommen. Ist das denn erfolgversprechend?
7: Naja, also wirklich wieder reinkommen wird schwierig. Ende vergangenen Jahres hat OpenAI angekündigt, dass in den kommenden 4 Jahren 665 Milliarden Dollar ausgegeben werden sollen. Vor allem für den Bau und Ausbau von Rechenzentren. Allein im vergangenen Jahr soll OpenAI 34 Milliarden Dollar ausgegeben haben. Der Umsatz lag allerdings nur bei 13 Milliarden. Und das ist ja auch nur der Umsatz, nicht der Gewinn. Also da klafft schon eine wirklich, ja, nicht gerade kleine Lücke zwischen Ausgaben und Einnahmen. Aber das Potenzial für Werbeeinnahmen, das ist schon da, denn nach aktuellen Schätzungen nutzen rund 1 Milliarde Menschen monatlich ChatGPT. Nur 80% der Anfragen kommen aber dann über die kostenlose Version. Also da ist schon viel Potenzial. Man muss eben auch sehen, OpenAI hat nur rund 50 Millionen Abos verkauft. Und das ist eben im Vergleich wirklich schmal. Und deswegen setzt man jetzt auf Werbeanzeigen und gleichzeitig auch auf günstigere Einsteiger-Abos, vermutlich um die Leute dann doch dazu zu bringen, eben Geld zu bezahlen.
6: Und wie geht die Konkurrenz mit dem Thema Werbung und Geld verdienen um?
7: Naja, also Google nutzt bei seinem Bot Gemini immerhin Platz 2 bei der Nutzung in Deutschland, Verknüpfung zum Google-Ökosystem, wo Werbelinks ja teilweise prominent angezeigt werden. Eine direkte Integration in Gemini schließt das Unternehmen für die Zukunft nicht aus. Anders als Anthropic, die haben ja in der letzten Zeit ja mit besonders leistungsfähigen Modellen aufgeholt. Und Anthropic verspricht, dass sein KI-Modell Claude eben dauerhaft werbefrei bleibt, also keine gesponserten Links oder Banner angezeigt werden. Anthropic will sich da anders aufstellen.

0: unserer Wirtschaftsredaktion. Schon seit Jahren warnen deutsche Sicherheitsbehörden vor russischen Manipulationsversuchen und Desinformation auf Social-Media-Plattformen. Mehrere Kampagnen werden klar dem russischen Staat zugeschrieben. Vor den Landtagswahlen in Sachsen-Anhalt, Mecklenburg-Vorpommern und Berlin sowie den Kommunalwahlen in Niedersachsen im September jetzt wird nun wieder die verstärkte Verbreitung von Falschinformationen registriert. Beeinflusst Russland Wahlen durch Desinformation? Fragen wir heute in unserem NDR-Info-Thema. Gleich mit einem Beispiel aus Sachsen-Anhalt. Zuvor alles Wichtige, kurz und kompakt, 6.46 Uhr.
1: In der Ukraine wird heute der 35. Unabhängigkeitstag des Landes gefeiert. Große Veranstaltungen sind aus Angst vor russischen Luftangriffen nicht geplant. Die Unterstützerländer der Ukrainer, die sogenannten Koalition der Willigen, trifft sich heute und berät über die weitere Unterstützung. Zur Koalition gehören unter anderem Großbritannien, Frankreich und Deutschland. In Mecklenburg-Vorpommern enden heute die Sommerferien. Für 163.600 Kinder und Jugendliche beginnt der Unterricht. Ab diesem Schuljahr führt das Land an den Grundschulen die Ganztagsbetreuung ein. Für Erstklässler gilt ein Rechtsanspruch auf einen Platz. In den nächsten Jahren soll das schrittweise auch auf die anderen Klassenstufen erweitert werden. Nach einer Niederlage gegen Drittligist Rot-Weiß Essen ist der FC St. Pauli aus dem DFB-Pokal ausgeschieden. Der erste FC Phoenix Lübeck aus der Regionalliga Nord verlor gegen den Bundesligisten Paderborn mit 2:4. Eintracht Braunschweig ging gegen Union Berlin zwar zweimal in Führung, verlor am Ende aber 2:4. Mehr Erfolg hatte Regionalligist SSV Jedelo 2. Die Mannschaft aus dem Ammerland besiegte den Bundesliga-Absteiger Heidenheim mit 5:2. Und das Wetter Norddeutschlands gibt heute längeren Sonnenschein, teilweise mit Wolken. Es bleibt überwiegend trocken. Dazu sind aber einzelne Schauer möglich mit Temperaturen an der See 19 bis 21, sonst 21 bis 23 Grad. Soweit der Kurzüberblick. Weiter mit Liane Kossmann.
0: Jetzt im September stehen in mehreren Bundesländern wichtige Wahlen an. Sachsen-Anhalt und Mecklenburg-Vorpommern wählen den Landtag, Berlin das Abgeordnetenhaus und in Niedersachsen gibt es Kommunalwahlen. Die Kandidaten stehen dort also mitten im Wahlkampf. Und zugleich kursieren Fake-Videos, die einige Kandidatinnen und Kandidaten gezielt diskreditieren und Deutschland als gespalten darstellen sollen. Was steckt dahinter? Beeinflusst Russland Wahlen durch Desinformation? Fragen wir heute in unserem NDR-Info-Thema. Betroffen von solchen Falschmeldungen im Netz ist unter anderem auch die Grünen-Politikerin Leonie Broncalla in Sachsen-Anhalt. Valeria Dobralskaja berichtet.
2: Für Leonie Broncalla geht es gerade Schlag auf Schlag. Für die Grünen will sie in den Landtag von Sachsen-Anhalt. Mitten im Wahlkampf erfährt sie, im Netz kursiert ein gefälschtes Video über sie.
3: Ich erinnere mich daran, dass ich zu Hause saß und auf mein Handy geschaut habe und unser Wahlkampfmanager mir eine Nachricht geschrieben hat mit: Leonie, es ist ein Video von dir aufgetaucht. Da ist natürlich erstmal kurz mein Herz stehen geblieben. Ich dachte so, okay, es ist irgendein Deepfake-Nacktvideo für eine junge Frau. Ich stehe in der Öffentlichkeit. Das war mein erster Gedanke, dass das Video ist.
2: Ein Nacktvideo ist es nicht. Zusammengeschnitten sind beliebige Agenturaufnahmen und Bilder aus ihrem Instagram-Account. Dazu die falsche Behauptung, sie habe Gelder veruntreut. Um die 200 solcher Videos sind aufgetaucht. Sie richten sich gegen Lokalpolitikerinnen und Lokalpolitiker. Vor allem in den Bundesländern, in denen Wahlen anstehen. Die NDR-Journalistin Alice Echtermann überprüft Falschmeldungen und recherchiert zu Desinformation. Hinter den Videos vermutet sie eine Einflusskampagne.
4: Die Videos werden auf verschiedenen Social-Media-Plattformen gepostet, meistens eben von Fake-Accounts, sprich vielleicht auch Bots, die selber keine eigene echte Reichweite haben.
2: Viele Menschen erreichen diese Videos also nicht. Doch darum gehe es offenbar auch nicht, so Alice Echtermann.
4: Weil der eigentliche Zweck liegt ja woanders, nämlich darin, die Aufmerksamkeit der Medien zu erreichen. Und dann die Berichte, die Faktenchecks sind dann die eigentlichen Reichweitengeber für die Kampagne, die vorher in der Öffentlichkeit in Deutschland niemand wahrgenommen hat.
2: Der Verfassungsschutz beobachtet, dass sich gerade vor Wahlen solche Desinformationskampagnen häufen. Ob hinter diesen konkreten Videos russische Akteure stehen, sagt das Bundesamt nicht. Doch bei ausländischer Einflussnahme sieht die Behörde Russland als die größte Bedrohung. Auch für Journalisten ist der Umgang mit solchen Kampagnen schwierig. Für Alice Echtermann vom NDR ist klar, ignorieren ist keine Lösung.
4: Die Wahl, darüber nicht zu berichten, haben wir eigentlich auch nicht. Weil sollte dann ein solches Narrativ, so eine erfundene Geschichte über einen der Kandidaten bei der Wahl, doch überraschenderweise den Sprung in den Mainstream

0: schaffen und sich in größerer Reichweite unter der Wählerschaft verbreiten, dann haben wir einen schlimmen Schaden, der angerichtet wurde. Das gilt es ja zu verhindern.
1: Von all dem will sich Leonie Brunkeller nicht mehr ablenken lassen.
2: Das ist die neue Normalität. Auch wenn ich mich nicht daran gewöhnen möchte, ist es klar, das gehört genauso zum Wahlkampf wie Plakate hängen, gehört irgendwie auf Deepfakes oder Fakes vorbereitet zu sein.
1: Am 6. September wird in Sachsen-Anhalt gewählt. Und obwohl Fakes inzwischen für Brunkeller zum Wahlkampf gehören, dominieren sollten sie ihn nicht.
3: Soweit der Bericht von Valeria Dobralskaja. Aus dem Bundesinnenministerium hieß es zuletzt, man habe solche Kampagnen im Blick. Und im Fokus dabei auch immer wieder das Russische Haus, das seit 1984 mitten in Berlin in der Friedrichstraße steht. Die Vorwürfe sind vielfältig. Von dort werde Desinformation, Vernetzung mit Populisten und Spionage betrieben. Seit dem russischen Angriffskrieg auf die Ukraine 2022 schon wird gefordert, das Haus zu schließen. Denn die russische Regierungsagentur, die den Betrieb sicherstellt, ist mit Sanktionen belegt. Stefan Oschwart berichtet.
4: Das Haus in bester Citylage nimmt einen ganzen Block in der Friedrichstraße ein. Ein grauer Betonklotz mit bunter Glasfassade über dem Eingang und dem Logo. Russisches Haus der Wissenschaft und Kultur.
5: In der Friedrichstraße im Herzen von Berlin steht das Russische Haus.
4: Ein Werbevideo zum 40. Geburtstag des Hauses führt vom Keller bis zum Dach durch das Gebäude.
5: Ich wollte euch einfach mal zeigen, wie das Russische Haus so funktioniert. Wie es eine Brücke zwischen Deutschland und Russland schafft.
4: Kritiker sehen das anders. Sie sagen, das Russische Haus ist nicht nur Hort russischer Propaganda, sondern auch Plattform für russische Spione, wie zuletzt die französische Regierung äußerte, aber auch Katharina Rietz-Rakul, Direktorin des Ukraine-Instituts am anderen Ende der Berliner Friedrichstraße.
6: Also ich würde vermuten, dass es auch unter anderem ein Spionagehub ist, denn die haben ja einen direkten Bezug zur russischen Botschaft und der russischen Regierung. Wir wissen, dass da ein reges Betreiben der russischen Propaganda passiert. Der Zugang zum Deutschen passiert über die russische Sprache, russische Sprachkurse oder ich weiß nicht, über Zeigen von Filmen in den Filmfestival. Propaganda wird betrieben durch die Veranstaltungen, aber auch durch Buchladen. In den Buchladen zum Beispiel kann man Kinderbücher sehen, die Krieg verherrlichen, Putin verherrlichen.
4: Den Betrieb des Hauses gewährleistet die Agentur Rossotrudnicestvo des Moskauer Außenministeriums. Die Agentur ist seit Beginn des Krieges gegen die Ukraine 2022 mit Sanktionen belegt. Trotzdem werden im russischen Haus Teigtaschen verkauft, argumentiert die Spitzenkandidatin der Berliner Grünen, Bettina Jarasch. Sie fordert deshalb:
7: Im Grunde gehört dieses Haus geschlossen. Und wir setzen darauf, dass der Bund das auch endlich durchsetzt, zusammen mit der Zentralstelle für Sanktionsdurchsetzung. Das ist im Grunde der Bundeszoll. Die sind dafür verantwortlich, das zu verfolgen.
4: Das Bundesaußenministerium verweist auf einen Vertrag, in dem russisches Haus und Goethe-Institute in Russland in einem Atemzug genannt werden. Das russische Haus in Berlin zu schließen, bedeute wohl das Aus für die Goethe-Institute in Russland, glaubt der CDU-Außenpolitiker Kiesewetter. Man müsse den 30.000 Quadratmeter Klotz in der Berliner City trotzdem schließen, sagt er. Laut Spiegel-Informationen öffnet man sich im Bundesaußenministerium inzwischen diesem Gedanken. Der Berliner BSW-Spitzenkandidat Alexander King hält das für den falschen Weg.
8: Weil es der letzte Gesprächsfaden ist auf zivilgesellschaftlicher Ebene. Es ist ja keine Botschaft, es ist ein Kulturinstitut, ein Wissenschaftsinstitut, das eben einen niedrigschwelligen zivilgesellschaftlichen Kontakt zwischen Russen und Deutschen anbietet.
4: BSW und AfD machen sich für das russische Haus stark. Russland selbst kappt die Gesprächsfäden. Der deutsche akademische Austauschdienst DAAD ist in Putins Reich unerwünscht. Bei der Deutschen Gesellschaft für Osteuropa-Forschung wurden die Computernetze angegriffen. Die DGO ist in Russland als extremistische Organisation gelistet. Christa Maria Läbe von der Deutsch-Ukrainischen Gesellschaft meint:
9: Ich glaube, Russland zeigt in der Ukraine jeden Tag, dass sie kein Interesse daran haben, Gespräche mit uns zu führen. Und sie zeigen das auch mit regelmäßigen hybriden Angriffen gegen Deutschland und andere europäische Länder.
3: Sagt Christa Maria Lebe von der Deutsch-Ukrainischen Gesellschaft im Bericht von Stefan Oschwart. Beeinflusst Russland Wahlen durch Desinformationen, fragen wir heute in unserem NDR-Info-Thema. Deutsche Sicherheitsbehörden jedenfalls beobachten russische Versuche der Einflussnahme durch gezielte Kampagnen. Wir sprechen in gut einer halben Stunde mit unserem Korrespondenten Björn Blaschke.
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3: Als der Parkettleger Kurt Wagner vor Jahrzehnten auf die Idee kam, eine Band zu gründen, da dachte er wohl im Traum nicht daran, damit Karriere zu machen. Viel zu abstrus schien ihm seine Version von Country-Musik zu sein, ganz besonders für seine Heimatstadt Nashville, der Wiege des Country. Jahre später aber wird seine Band Lamb Shop immer noch als eine der innovativsten und beständigsten Größen der US-Szene geschätzt. Auf ihrem neuesten Album jetzt huldigen Kurt Wagner und Lamb Shop alten Folk- und Gospel-Traditionen. Götz Steger hat für uns reingehört.
10: Who's gonna listen to the jangle and the roar? 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
11: Ein Vorsänger singt die erste Zeile, ein Chor stimmt ein. Lining out heißt diese archaische Form des gemeinsamen Sings, von der sich Kurt Wagner inspirieren ließ.
12: Es besteht aus einem Geistlichen und einem Chor, der ihm antwortet. Eine spirituelle Feierlichkeit, die ursprünglich aus Schottland kommt und in die Appalachen gelangt ist. Dort wurde es zur Wurzel von Country, Blues und Gospel. Ich fand, es passte gut zu meiner Idee, auf dem Album nur Gesang und Banjo zu benutzen. Für mich ist das eine reine Feier der menschlichen Stimme.
10: Celebration of the human voice. And we'll never be together anymore.
11: Diese Feier setzt Produzent Ryan Olson warm und natürlich in Szene. Er kommt aus unterschiedlichsten stilistischen Fahrwassern, von Indie-Rock bis zu Elektro und R&B. Mit unverhofften Verfremdungseffekten und plötzlichen Elektrozutaten bringt er des Öfteren Unruhe in die betuliche Musizieratmosphäre.
10: With a neutron bomb.
12: There are some electronic elements. Es gibt ein paar elektronische Elemente, die nach den Aufnahmen hinzugefügt wurden. Das gehört zu der Vorgehensweise unseres Produzenten Ryan Olson. Dadurch geraten die anderen Instrumente in einen neuen Kontext und man nimmt sie anders wahr.

0: Das Banjo auf dem gesamten Album spielt übrigens Bon Iver Mastermind Justin Vernon, der eigentlich gar kein Banjo-Spieler ist, wie Kurt Wagner sagt.
1: Mit ihm Musik zu machen war schon immer mein Wunsch. Als sich herausstellte, dass Justin und Ryan Olsen Freunde seit der Kindheit sind, schien alles zusammenzupassen. Außerdem probierte er zufällig auch gerade auf dem Banjo herum.
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0: Chorleiter und Arrangeur Blake Morgan ist der dritte Kreativkopf, den Kurt Wagner sich mit ins Boot holte. Die Crescendi seiner Chorsätze sind eine euphorisierende Zutat. Andrew Jackson Asshat heißt der Song, aus dem diese Passage stammt. Andrew Jackson war der 7. US-Präsident. Trump verehrt ihn, vermutlich weil auch er seinen Gegnern Wahlbetrug vorwarf und Wahlunterstützer mit der Vergabe von Posten belohnte. Etwas, das man so gar nicht mit Lamb Chops Punching the Clown in Verbindung bringt. Dieser, wie Kurt Wagner sagt, Feier der menschlichen Stimme. Mit besonderer Betonung des Wortes menschlich.
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3: das neue Album von Kurt Wagner und Lamb Chop, Gert Steger, hat für uns reingehört. Und hier gleich die Nachrichten.
2: Eternal soul.
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5: Um 7 Uhr mit Michael Hafke. Das politische Berlin kommt heute allmählich aus der Sommerpause. Zum ersten Mal trifft sich die CDU-Spitze. Morgen dann steht die Regierungsklausur an auf Schloss Neuhardenberg in Brandenburg. Aus der NDR Nachrichtenredaktion Jan Busche.
6: Ein Wachstums- und Aufbruchsjahr 2026. Das hatte Kanzler Merz vor Monaten angekündigt und gestern per Zeitungsinterview noch einmal nachgelegt. Da hat er deutliche Entlastungen für die Wirtschaft angekündigt, vor allem für Handwerk und Mittelstand. Heute zeigt sich schon mal, was die CDU vom Kanzler und Parteichef erwartet. Vor der Sommerpause gab es parteiintern Kritik an Merz, weil er Personal in der Regierung ausgetauscht hatte. Außerdem dürfte es heute beim Treffen der CDU-Spitze um den Reformfahrplan gehen. Große Themen stehen noch an, die Renten- und Pflegereform zum Beispiel. Ein großer Mittelstandsverband hat Merz jetzt dazu aufgerufen, in der Koalition stärker durchzugreifen. Reformen dürften nicht zerredet werden, sagt der BVMW-Chef Ahlhaus der Neuen Osnabrücker Zeitung.
5: Die sogenannte Koalition der Willigen berät heute über die weitere Unterstützung der Ukraine. Ausgerichtet wird das virtuelle Treffen von Deutschland, Großbritannien und Frankreich. Aus Brüssel Sabrina Fritz.
7: Die Not der Ukraine ist groß. Präsident Zelensky erwartet von den EU-Staaten weitere 30 Milliarden Euro. Das Geld werde für die Gehälter der Soldaten, für die Unterstützung von Familien und andere Ausgaben gebraucht, erklärt er anlässlich des Unabhängigkeitstages seines Landes. Hinzu komme das Geld für die Drohnenproduktion und dringend benötigte Patriot-Abwehrraketen. Wie diese Hilfe geleistet und koordiniert werden kann, darüber berät heute die sogenannte Koalition der Willigen. Dazu gehören unter anderem Vertreter der NATO sowie die Regierungschefs von Großbritannien, Frankreich und Deutschland.
5: Unterdessen gehen die russischen Angriffe in der Ukraine weiter. Am Stadtrand von Kharkiv sind dabei nach ukrainischen Angaben 3 Menschen getötet worden, einige weitere wurden verletzt. Das teilte der zuständige Regionalgouverneur über den Kurznachrichtendienst Telegram mit. Bei einem ukrainischen Drohnenangriff in der südrussischen Stadt Krasnodar wurden laut einem russischen Gouverneur 2 Kinder getötet und 7 weitere verletzt. Demnach waren Drohnentrümmer auf eine private Betreuungseinrichtung gestürzt. Die Behörden im US-Bundesstaat Nevada haben wegen anhaltender Vegetationsbrände 42.000 Menschen zur Evakuierung aufgefordert. Weitere 45.000 sollen sich darauf vorbereiten, wie die Einsatzkräfte mitteilten. Die Flammen in einer hügeligen Region am Rande der Großstadt Reno haben sich auf eine Fläche von mehr als 6.000 Hektar ausgebreitet. Eine Fläche ungefähr so groß wie Lüneburg. Nach Angaben der Behörden wurden 6 Menschen verletzt, darunter 3 Einsatzkräfte. Rund 800 Feuerwehrleute sind im Einsatz. In Solingen in Nordrhein-Westfalen haben gestern Abend hunderte Menschen der Opfer des Terroranschlags vor 2 Jahren gedacht. Ministerpräsident Wüst sagte, das Attentat habe nicht nur die Stadt, sondern das ganze Land erschüttert. Er rief dazu auf, die freie und offene Gesellschaft entschlossen gegen Terrorismus und Extremismus zu verteidigen. Ein Syrer hatte am 23. August 2024 auf dem Solinger Stadtfest 3 Menschen mit einem Messer getötet und 8 weitere verletzt. Der Täter, der laut Gericht Anhänger des Islamischen Staates war, wurde zu lebenslanger Haft mit anschließender Sicherungsverwahrung verurteilt. Im DFB-Pokal haben sich die Bundesliga-Vereine bisher souverän schlagen können. In der ersten Runde sind bisher alle Erstligisten weitergekommen. Aus der Sportredaktion Mats Nicholson.
8: Den höchsten Sieg des Sonntags holte sich Mainz. 9:0 beim Amateurclub Krischow. Freiburg, Union Berlin, Gladbach und Paderborn haben ihre Spiele ebenfalls gewonnen. Auch die Zweitligisten Dresden, Magdeburg, Darmstadt und Bochum stehen in der nächsten Runde. Für die große Sensation sorgte ein Regionalligist aus dem Dorf Jeddelo 2. Das Team aus Niedersachsen konnte unglaubliche 5 Tore gegen Bundesliga-Absteiger Heidenheim erzielen. Am Ende stand es 5:2. Zweitligist St. Pauli ist früh ausgeschieden, nach einer 0:2-Niederlage beim Drittligisten Essen.
5: Und das waren die Nachrichten.
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3: 19 bis 21 Grad werden es heute an der See, sonst 21 bis 23 Grad. Dazu längerer Sonnenschein, teilweise mal von Wolkenfeldern unterbrochen. Es bleibt aber überwiegend trocken. Es gibt höchstens vereinzelte Schauer. Auch morgen ist es wieder freundlich mit viel Sonnenschein. Über den Tag wird es ein paar lockere Wolken geben. Es bleibt aber auch wieder meist trocken bei 21 bis 26 Grad. Und die weiteren Aussichten am Mittwoch teilweise heiter. In Niedersachsen kann es Schauer und Gewitter geben bei 22 bis 26 Grad. Am Donnerstag ist es dann sonnig mit Wolken. In Niedersachsen könnte es regnen bei 22 bis 29 Grad. NDR Info, der Verkehrsservice A1 Osnabrück Richtung Bremen. Zwischen Bremen-Brinkum und Hemelingen 4 Kilometer stockender Verkehr vor der Baustelle. Und die A23 Heide Richtung Hamburg ist zwischen Pinneberg Süd und Halstenbek-Rellingen nach einem Unfall gesperrt, dadurch 5 Kilometer Stau. Am Mikrofon ist Liane Kossmann. Schönen guten Morgen. In 2 Wochen ist die Landtagswahl in Sachsen-Anhalt. Danach könnte, wenn wir uns die Umfragen anschauen, die AfD zum ersten Mal einen Ministerpräsidenten stellen. Im Bund führt die AfD schon seit Monaten auch die Umfragen an. Was ist der Partei wichtig? Wie geht sie mit Widersprüchen um? Gestern Abend konnte man einen Eindruck bekommen. Die beiden Parteichefs waren im Sommerinterview. Alice Weidel im ZDF, Tino Chrupalla in der ARD. Aus Berlin, Benjamin Großkopf.
9: Sommer 2026. Ganz Deutschland erlebt eine Hitzewelle. Dürre, Niedrigwasser, Brände, Hitze, Tote. Geschätzt etwa 14.000 bereits in diesem Jahr. Ganz Deutschland leidet unter einer Hitzewelle.
10: Für mich war das ein ganz normaler Sommer.
9: Verneint AfD-Chef Tino Chrupalla im ARD-Sommerinterview.
10: Also ich sehe da auch viel Panikmache. Und vor allen Dingen am Ende geht es doch darum, der Bundesregierung und auch der regierenden Politik, dass man mit diesem Klimahype, so will ich es wirklich bezeichnen, den Leuten das Geld aus der Tasche ziehen will, um sozusagen in CO2-Abgabe zu investieren, um den Strom, um das Benzin teuer zu machen.
9: Die Argumentation der AfD umreißt Chrupalla sinngemäß so. Klimawandel ja, menschengemacht nein. Naja, Einfluss gering, viel wichtiger als Maßnahmen gegen den Wandel, Maßnahmen für eine Anpassung.
10: Ja, Menschen fragen sich vor allen Dingen, weil sie gerade von Klimaanlagen sprechen, die wir natürlich brauchen, gerade in Altenheimen, auch in Krankenhäusern, auch in Schulen. Darüber muss man sehr wohl diskutieren. Das ist die Klimaanpassung, die wir natürlich forcieren und die auch finanziert werden muss. Aber die Menschen fragen sich, können sie eigentlich den Strom für die Klimageräte überhaupt noch leisten?
9: Energiekosten, Krieg und Frieden, Rente, das sind laut Chrupalla die zentralen politischen Fragen. Bei eher kritischen zur AfD mit Blick auf die Landtagswahl in Sachsen-Anhalt bemüht er sich zu beschwichtigen. Mitarbeiter des Spitzenkandidaten Ulrich Siegmund, ehemalige Neonazis, Jugendsünden, eine neue freiwillige Bürgerwacht, die von 3 Polizeigewerkschaften abgelehnt wird. Im Prinzip Nothilfe für eben jene Polizei, die kaputtgespart sei. Auch in der Frage zu möglichen Bündnissen nach der Landtagswahl gibt sich Chrupalla verbindlich.
10: Gleichwohl wird man auch nach der Wahl sehen, wie die Mehrheitsverhältnisse überhaupt sind, wer überhaupt gesprächsbereit ist. Wir werden allen Parteien die Hand ausreichen und auch strecken. Wir werden auch mit und wollen auch mit allen reden. Für uns ist das Ziel die absolute Mehrheit.
9: Ein doppelter Widerspruch. Einmal zum eigenen Spitzenkandidaten Ulrich Siegmund, der betont hat, alleine regieren oder gar nicht regieren. Und Chrupalla weiß natürlich, dass zumindest CDU, Linke, SPD und Grüne sagen, mit dieser in Sachsen-Anhalt als gesichert rechtsextrem eingestuften AfD sprechen wir nicht über ihre mögliche erstmalige Regierung.
10: Wir sagen erstmal den Bär erlegen, bevor wir über die Aufteilung des Felds sprechen. Das muss man nicht vor einem Wahltermin machen.
9: Machen andere aber, zum Beispiel Chrupallas Co-Chefin Alice Weidel, die Bärenjagd bereits erledigt zu haben scheint. Im ZDF-Sommerinterview, das aus Termingründen in diesem Jahr am gleichen Tag läuft, klingt das dann so.
11: Wir werden regieren, wir werden in den ersten Bundesländern regieren. Nicht nur in Sachsen-Anhalt, Mecklenburg-Vorpommern und Berlin. Und wir werden auch im Bund regieren.
9: Raus aus dem Schengen-Raum, zu unsicher. Raus aus dem Euro, einer Zitat Weichwährung. Weidel steigert sich im Kontrast zum deutlich geschmeidiger wirkenden Chrupalla in eine wahre Schimpfkanonade hinein.
11: Und ich muss Ihnen auch ganz ehrlich sagen, auch ich habe die Nase voll. Ich will nicht mehr angelogen werden von irgendwelchen Flachzangen, die da oben sitzen und irgendwas versprechen, genau das Gegenteil von dem tun. Hat das unser Land verdient? Unser Land wird kaputt gemacht. Die Arbeitsplätze Weidel, werden kaputt gemacht. Wundert,
9: mit den Flachzangen sind die Spitzen von Union und SPD gemeint, womit auch klar ist, von der Mäßigung, die sich zumindest die AfD auf Bundesebene immer mal wieder verschrieben hatte, ist 2 Wochen vor der Wahl in Sachsen-Anhalt keine Spur.
3: Aus Berlin war das Benjamin Großkopf. 9:09.
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3: Ab heute ist es endgültig für alle Schülerinnen und Schüler im Norden vorbei mit dem Ausschlafen. Nach Niedersachsen, Hamburg und Schleswig-Holstein geht die Schule heute nun auch in Mecklenburg-Vorpommern wieder los. Landesweit 163.000 Schülerinnen und Schüler müssen raus. Und auf sie wartet einiges Neues in diesem neuen Schuljahr. Ingo Böting.
12: Die wichtigste Neuerung dürfte wohl sein, dass an den Schulen Smartphones, Tablets und Laptops ab diesem Schuljahr draußen bleiben sollen. Die Landesregierung hatte das empfohlen für die Klassen 1 bis 9. Höhere Klassenstufen dürfen sie nutzen, aber auch da nur mit klar definierten Regeln. Außerdem, Schüler der ersten Klassen haben jetzt einen Rechtsanspruch auf Ganztagsbetreuung. Schulen sind verpflichtet, politische Bildung offen zu gestalten und demokratische Werte zu vermitteln. Und es gibt neue Versetzungsregeln. Zum Beispiel entscheidet an Grundschulen jetzt die Klassenkonferenz gemeinsam mit den Eltern, wer weiter darf.
3: Eigentlich ist der Flieger Horst Upjefer in Niedersachsen offiziell kein Flugplatz mehr. Nun aber reaktiviert die Bundeswehr ihn zeitweilig für eine Übung des Richthofen-Geschwaders in Wittmund. Die beginnt heute und endet am Freitag. Frank Jacobs mit Einzelheiten.
13: Die Luftwaffe übt, wie sie Flugzeuge flexibel auf verschiedene Standorte verlegt. Richthofen Shield 2026 nennt sich diese Übung, teilt ein Sprecher des taktischen Luftwaffengeschwaders Richthofen in Wittmund mit. Dabei werden die Flugzeuge samt Ersatzteillager und Wartungscrew auf mehrere kleinere Stützpunkte verteilt. So benötigten die Einheiten weniger Infrastruktur, könnten schneller verlegen und seien schwerer zu finden, hieß es. Dadurch sei die Luftwaffe widerstandsfähiger und habe höhere Überlebenschancen im Ernstfall. Ein Teil der Übung findet auf dem Flieger Horst Upjefer im Kreis Friesland statt. Die dortige Landebahn wird dafür zeitweilig reaktiviert, damit die Eurofighter unter realen Bedingungen starten und landen können. Das Objektschutzregiment der Luftwaffe Friesland unterstützt die Übung auf dem Flieger Horst. Für die Anwohner rund um Upjefer und Wittmund bedeutet das, dass sie sich bis Freitag tagsüber auf mehr Fluglärm einstellen müssen, so der Sprecher des Richthofen-Geschwaders.
3: In der Region Hannover werden immer wieder Gullideckel als Werkzeuge bei Straftaten zweckentfremdet. In Bennigsen bei Springe in Niedersachsen sind Unbekannte damit jetzt in eine Tankstelle eingebrochen. Julia Willkomm.
14: Der oder die unbekannten Täter haben am frühen Samstagmorgen die Scheibe der Eingangstür der Tankstelle mit einem Gullideckel eingeworfen. Drinnen stahlen sie diverse Tabakwaren, teilte die Polizei mit und flüchteten. Bereits in der Nacht davor gab es den Angaben zufolge Einbruchsversuche mit Gullideckeln in Tankstellen in Eldachsen und Pattensen. Die schweren Platten können auch zur Gefahr im Straßenverkehr werden. In Alfeld im Kreis Hildesheim haben Unbekannte in der Nacht zu Sonntag von 3 Gullis die Deckel abgenommen und auf die Straße gelegt. Ein Auto wurde laut Polizei beim Überfahren beschädigt.
3: Rund 100.000 Gäste haben in den vergangenen Tagen das Schwedenfest in Wismar besucht. 4 Tage lang wurde dort die frühere Zugehörigkeit zu Schweden gefeiert. Gestern Abend endete das Volksfest traditionell mit einer ABBA-Tribute-Show. Fabian Weishaupt.
15: Seit Donnerstag hatte sich die Altstadt auf einer 1,5 Kilometer langen Festmeile vom Markt bis zum Hafen in ein buntes Volksfest verwandelt. Mit Musik, Marktständen und Historienspektakel. Für Bürgermeister Frank Junge war es das erste Schwedenfest in seinem neuen Amt. Besonders gefreut habe ihn der Besuch von Vertretern aus 4 Partnerstädten. Kultureller Höhepunkt war gestern der historische Umzug der Schwedenweg. An dem nahmen 500 Teilnehmer in historischen und bunten Kostümen aus fast 30 Vereinen Teil. Mit 100.000 Gästen kamen etwa so viele Menschen wie in den Vorjahren. Der NDR ist Partner des Schwedenfestes.
3: Wir sind noch mittendrin in der ersten Runde des DFB-Pokals und da gab es ja schon ein paar Überraschungen. Für die Nordclubs gab es gestern allerdings nichts zu feiern. Dazu gleich mehr bei uns im Sport. Zuvor das Wichtigste in Kürze, 7.13 Uhr.
5: In Berlin trifft sich heute die Spitze der Bundes-CDU zu ihrer ersten Sitzung nach der Sommerpause. Dabei dürfte es unter anderem um die anstehenden Landtagswahlen und die nächste Kabinettsklausur gehen. Kanzler Merz hatte angekündigt, in den kommenden Wochen einen größeren Schwerpunkt auf die Wirtschaftspolitik legen zu wollen. Heute berät die sogenannte Koalition der Willigen über weitere Unterstützung für die Ukraine. Zur Koalition gehören unter anderem Großbritannien, Frankreich und Deutschland. Sie beraten am 35. Jahrestag der ukrainischen Unabhängigkeit mit Vertretern von NATO, EU und der Ukraine das weitere Vorgehen. Dabei wird es unter anderem um neue Sanktionen gegen Russland, Sicherheitsgarantien und Patriot-Raketen für die Flugabwehr gehen. Viele Nutzer des KI-Chatbot ChatGPT in Deutschland bekommen ab heute Werbung angezeigt. Die Werbung in der kostenfreien und der günstigsten Version soll laut Betreiber OpenAI zunächst nicht personalisiert sein. Sie wird unterhalb einer Antwort angezeigt und als gesponsert gekennzeichnet. OpenAI sucht schon länger nach Möglichkeiten, mit ChatGPT Geld zu verdienen. Das Wetter Norddeutschlands gibt heute längeren Sonnenschein, teilweise aber auch Wolken. Es bleibt überwiegend trocken. Dazu sind einzelne Schauer möglich mit Temperaturen an der See 19 bis 21 und sonst 21 bis 23 Grad. Soweit der Kurzüberblick. Weiter mit Liane Kossmann.
3: Schönen guten Morgen.
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3: Seit Freitag läuft ja die erste DFB-Pokalrunde. Heute spielen noch der Hamburger SV und der VfL Wolfsburg. Gestern waren 4 Nordclubs dran und Jan Möller aus der Sportredaktion. 2 von ihnen haben für eine Überraschung gesorgt. Der eine für eine positive, der andere eher für eine negative.
16: Tja, fangen wir mal mit der negativen an. Am Abend hat der Bundesliga-Absteiger FC St. Pauli mit 0:2 beim Drittligisten Rot-Weiß Essen verloren. Das ist jetzt keine Sensation, aber ein bisschen überraschend ist es dann doch schon. Die Abwehr war wackelig und vorn wurden beste Chancen vergeben. Vor allem durch Martin Kaas, der hat die Pleite dann hinterher auf seine Kappe genommen. Aber das wollten seine Teamkollegen wie Branimir Hrgota dann nicht so stehen lassen.
17: Wir werden die Tore als Mannschaft schießen. Wir werden die Tore auch, die wir bekommen, zusammen kassieren. Sondern es gibt keine einzelne Person, die es jetzt auf sich aufnehmen muss. Sondern wir müssen einfach als Mannschaft vorne es auch besser machen. Vielleicht auch die Pässe besser zu ihm machen, dass es noch einfacher für ihn ist.
16: Ja, stimmt tatsächlich gerade so einiges nicht beim FC St. Pauli. Der ist also raus, weiter. Und damit sind wir bei der Sensation dieser ersten Pokalrunde. Ist dagegen der SSV Jeddelo 2 aus dem Landkreis Ammerland in Niedersachsen. Da gibt es wirklich 2 Jeddelos, Jeddelo 1 und Jeddelo 2. Und Jeddelo 2 spielt in der 4. Liga der Regionalliga Nord und hat den Bundesliga-Absteiger Heidenheim mal eben mit 5:2 abgefertigt. Trainer Christian Arambasic freut sich unter anderem über die knapp 460.000 Euro, die es ja für den Einzug in die zweite Runde gibt.
18: Ja, einfach unglaublicher Moment für den Verein finanziell. Natürlich brauchen wir nicht drüber reden. Das ist natürlich ein Riesenschub. Wir hatten einen Riesenbrand bei uns im Verein. Da ist einiges kaputt gegangen. Die Kabinen sind immer noch nicht fertig. Die Gegner ziehen sich noch in Containern um. Das wird dem Verein sehr gut tun. Aber das Geld ist für uns als Sportler natürlich erstmal scheißegal. Ich freue mich einfach für die Jungs, die dürfen nochmal DFB-Pokal und das ist natürlich eine Sensation.
16: Keine Sensation gab es dagegen bei einem anderen Nordregionalligisten. Phoenix Lübeck hat gegen den Bundesliga-Aufsteiger Paderborn mit 2:4 verloren, aber immerhin gut mitgespielt. Kapitän Fabio Maiolo hat deshalb so eine Mischung empfunden aus Stolz und Enttäuschung.
19: Oh, ich muss ehrlich sagen, ein bisschen die Enttäuschung mehr, weil ich glaube, es war am Ende schon ein bisschen mehr drin für uns. Aber ja, natürlich auch riesenstolz, dass wir eigentlich eine super Partie gegen einen Bundesligisten abgeliefert haben. Mit 2 Tore gegen so einen Gegner zu schießen, muss man erstmal schaffen.
16: Ja, und 2:4, so stand es am Ende auch beim 4. Spiel mit Nordbeteiligung. Da hat der Zweitligist Eintracht Braunschweig gegen den Bundesligisten Union Berlin verloren. aber dem Favoriten ganz schön Probleme gemacht. Die Eintracht hat sogar zweimal geführt. Am Ende hat es dann nicht gereicht. Zurückgelegen haben die Fußballerinnen des Hamburger SV zum Auftakt der neuen Bundesliga-Saison gegen den SC Freiburg. Aber immerhin, der Ausgleich ist noch gelungen. 1:1. Das war im Vergleich zur vergangenen Saison, als der HSV gerade so den Klassenerhalt geschafft hat, ein Schritt nach vorn, findet jedenfalls Abwehrspielerin Annalene Böhler.
20: Ja, generell von der Intensität, vom Teamzusammenhalt, von der Spielqualität, dass wir uns viel mehr trauen. Wir selber wissen, was unsere Stärken sind, von uns selbst, aber auch von der Mitspielerin. Und ich denke, das hilft schon enorm.
16: Heute trifft zum Abschluss des ersten Spieltags noch Werder Bremen, auswärts auf den Aufsteiger Mainz 05. Die deutschen Hockeymänner sind der Titelverteidigung bei der Weltmeisterschaft in Belgien und den Niederlanden einen großen Schritt näher gekommen. 4:2 gegen Australien. Nun geht es als Sieger der Zwischenrunde um den Einzug ins Endspiel. Der Gegner steht zwar noch nicht fest, aber trotzdem schon mal die Frage an Christina Schröder, die für uns bei der WM ist. Wie stehen denn die Chancen für die deutschen Männer, kann man das schon sagen?
21: Richtig gut, zumindest wenn das junge deutsche Team so einen Auftritt hinlegt wie gegen Australien. Das letzte Zwischenrundenspiel hatte Deutschland gewinnen müssen, um sicher im Halbfinale zu stehen. Es war also eine Art Viertelfinale bzw. K.O.-Spiel für Deutschland. Das Skurrile an der Sache, die DHB-Auswahl hatte schon zum Zwischenrundenauftakt die Chance, vorzeitig weiterzukommen, verlor aber mit einem schwachen Auftritt gegen Spanien. Die verjüngte deutsche Mannschaft braucht Druck, um abzuliefern. Das hatte selbst Bundestrainer André Henning auch nach dem Spiel bestätigt. Und genau den wird es geben in einem Weltmeisterschaftshalbfinale. Der Finaleinzug für Deutschland durchaus realistisch.
16: Und damit auch eine WM-Medaille. Ganz viele davon hat das deutsche Reitteam bei den Weltmeisterschaften in Aachen geholt, auch wenn es gestern bei den Springreitern im Einzel nicht mehr geklappt hat. Die Bilanz fällt absolut positiv aus. Markus Tepper.
22: Nach knapp 2 Wochen Reit-WM belegt Deutschland Platz 1 im Medaillenspiegel vor den USA und Großbritannien. Insgesamt gewann die deutsche Equipe 20 Medaillen, davon 7 goldene in den 6 WM-Disziplinen. Im Springen, in der Dressur und in der Vielseitigkeit sowie in der Paradressur wurden zudem sämtliche Tickets für die Olympischen Spiele und die Paralympics in 2 Jahren gelöst. Positiv auch die Bilanz der Aachener WM-Macher. Mit rund 500.000 Besucher liegt man voll im Plan. Für die reibungslose Organisation gab es großes Lob von Reitern, Offiziellen und Besuchern. Und schon in 8 Monaten öffnet die Aachener Sörs ihre Stadien und Ställe wieder für das jährliche Reitturnier CHIO.
16: Dann gucken wir noch zur Formel 1. Großer Preis der Niederlande. Gewonnen hat Weltmeister Lando Norris. Der McLaren-Pilot landete direkt vor dem WM-führenden Kimi Antonelli und dessen Mercedes-Kollegen Russell. Max Verstappen ist bei seinem Heimrennen, das es im kommenden Jahr übrigens nicht mehr geben wird, direkt in der ersten Runde ausgeschieden. Der deutsche Nico Hülkenberg wurde 8. Und der Blick zum Radsport noch. Deutschland-Tour, das bedeutendste Etappenrennen in Deutschland. Gewonnen hat der Mexikaner Isaac Del Toro in der Gesamtwertung. Und den Tagessieg auf der letzten Etappe holte sich der Franzose Paul Magnier.
3: Der Sport mit Jan Müller. Täuschend echt, aber gefälscht. Zeitungsartikel komplett erfunden und online verbreitet, um politische Akteure zu verleumden. Fake-Videos, die einige Kandidatinnen und Kandidaten gezielt diskreditieren. Deutsche Sicherheitsbehörden beobachten vermehrt russische Versuche der Einflussnahme durch gezielte Desinformationskampagnen auf die Landtagswahlen, die jetzt im September anstehen. In Sachsen-Anhalt und Mecklenburg-Vorpommern, den Abgeordnetenhauswahlen in Berlin. Es betrifft aber auch die Kommunalwahlen in Niedersachsen. Wir haben vor einer halben Stunde ja hier bei uns im Programm schon einen Fall der grünen Politikerin Leonie Broncalla in Sachsen-Anhalt geschildert, die eine der Betroffenen ist. Was steckt dahinter? Beeinflusst Russland Wahlen durch Desinformation? Fragen wir heute in unserem NDR-Infothema. Und dazu ist uns jetzt Björn Blaschke, unser Korrespondent, der für das Studio Moskau berichtet, in Köln zugeschaltet. Guten Morgen.
23: Guten Morgen.
3: Herr Blaschke, diese versuchte Einflussnahme jetzt bis hinunter in die Kommunalwahlen in Niedersachsen, überrascht Sie das?
23: Naja, Einflussnahme auf Wahlen oder überhaupt politische Entscheidungen erstaunen mich nicht. Das ist etwas, was es seit Jahrzehnten gibt. Das haben die USA im Irakkrieg gemacht. Das mag jetzt Russland in Deutschland versuchen. Das ist etwas, was es immer gegeben hat. Die Frage ist, wie stark das durchschlägt, glaube ich. Insofern überrascht es mich letztlich nicht.
3: Kann man denn aber auch überhaupt sicher sagen, dass Russland hinter solchen Desinformationskampagnen steckt? Professionalisieren sich solche Kampagnen auch zunehmend, dass man das eben auch nicht mehr rausfinden kann, womöglich?
23: Na, wer bin ich, der die deutschen Justizbehörden anzweifeln würde? Das ist das eine. Das andere ist, dass ich glaube, dass letztlich sowas immer sehr schwer nachzuvollziehen ist. Insofern kann ich mir das durchaus vorstellen, dass Russland dahinter steckt. Aber ist das jetzt etwas, was man wirklich richtig dingfest machen kann? Ich weiß nicht. Also insofern doch, ja, ich kann mir das sehr gut vorstellen. Aber ist die Beweisführung schon abgeschlossen? Das weiß ich halt nicht genau.
3: Es gibt aber ja zumindest Hinweise darauf, denen die Sicherheitsbehörden nachgehen. Lässt sich dann aus Ihrer Sicht ein Muster erkennen zu den Zielen solcher Kampagnen? Experten sagen ja, das gehörte schon zu den Zielen, gehörte eben auch schon die Bundestagswahl, aber eben auch die Wahlen in Moldau und Armenien. Und die haben Sie ja für uns beobachtet. Wie groß war die Einflussnahme Russlands da und wie ist man da vorgegangen?
23: Also die Einflussnahme von Interessenten, die irgendwie pro-russisch sind, die war auf jeden Fall in Moldau gegeben. Ob jetzt tatsächlich der Kreml dahinter steckt oder einzelne Personen, die gute Beziehungen zum Kreml unterhalten oder die in irgendeiner Weise Interessen haben, die sich mit denen Russlands decken, aber letztlich eben, sagen wir mal, Moldauer ursprünglich sind, die eben mit Russland zusammenarbeiten und dort wirtschaftliche Interessen haben. Das hat es gegeben. Wer aber genau dahinter steckt, das ist nie klar geworden. Was passiert ist, ist, dass auf jeden Fall Wahlen gekauft worden sind oder der Versuch, Wahlen zu kaufen, gestartet worden war in Moldau. Da hat man es gemacht tatsächlich ursprünglich mal mit Geldkoffern. Also es sind, glaube ich, mal 10 Millionen Dollar beschlagnahmt worden, die aus Russland nach Moldau gebracht worden sind. Das war am Anfang, vor anderthalb, zwei Jahren. Dann ist es etwas feiner geworden. Dann hat man als Moldauer ein Konto eröffnet, beispielsweise in Transnistrien. Das ist so eine umstrittene Region, die von Russland beansprucht wird, die aber offiziell völkerrechtlich zu Moldau gehört. Da sind Bankkonten errichtet worden. Und über diese Bankkonten konnten dann Leute, die eben ihre Stimme am richtigen Platz abgegeben haben, das Geld abholen. Und später wurde es mit Kryptowährung gemacht, also bei der letzten Wahl im vergangenen Jahr. Also da ist tatsächlich sowas wie der Versuch des Stimmenkaufs gestartet worden. In Armenien war es etwas anders, da hat man Staatsangehörigkeiten nicht verschenkt, aber doch an armenischstämmige Menschen, die in der Russischen Föderation gewohnt haben, denen hat man dann gesagt, sie bekämen leichter die russische Staatsangehörigkeit, wenn sie das Wahlkreuzchen da setzen, wo es dann eben pro-russische Kandidaten treffen sollte, also die ins Parlament sollten in Armenien. Also da war es tatsächlich Stimmenkauf beziehungsweise das Angebot, ihr bekommt die Staatsangehörigkeiten. Also das ist nachgewiesen worden in Armenien von Transparency International und in Moldau beispielsweise ist es nachgewiesen worden von einem Journalistenverbund. Mhm. Sehr eindeutig und nachher auch auf Grundlage dessen strafrechtlich verfolgt. In Moldau wurden dann auch Wahlzettel verteilt, die offensichtlich pro-russisch waren. Aber wie gesagt, nochmal, man weiß nicht genau, wer dahinter steckt. Ist es der Kreml oder sind es einfach Leute, die das Interesse haben, mit Russland zusammenzuarbeiten?
3: Sie haben ja gerade auch schon mal gesagt, die Frage ist ja auch immer, welche Durchschlagskraft haben solche Kampagnen? Was würden Sie denn sagen? Wie war das in Moldau und Armenien?
23: Auf beiden Seiten haben die pro-russischen Kräfte die Wahl verloren. Also so stark war es dann offensichtlich nicht, aber in Moldau war es extrem knapp. Also da ging es einmal um die Präsidentschaftswahl und daran geknüpft war ein Referendum, EU-Beitritt, ja oder nein. Da hat man es dann ganz knapp geschafft. In Armenien hat es auch nicht zu einer verfassungsverändernden Mehrheit geführt, aber trotzdem zu einem Wahlsieg einer Person, Nikol Pashinyan, die so ein bisschen versucht, einen Spagat zwischen Russland und der EU. Das wird immer versucht. Das ist, glaube ich, völlig unzweifelhaft. Und es wird auch immer mit wirtschaftlichem Druck gedroht von Seiten Russlands, wenn es nicht in die richtige Richtung geht. Aber prinzipiell heißt es immer aus dem Kreml, wir mischen uns nicht in die inneren Angelegenheiten eines anderen Staates ein.
3: Björn Laschke war das, unser Korrespondent, der für das Studio Moskau berichtet, live aus Köln zu unserem NDR-Info-Thema heute. Beeinflusst Russland Wahlen durch Desinformation? Deutsche Sicherheitsbehörden jedenfalls beobachten vermehrt russische Versuche der Einflussnahme durch gezielte Kampagnen, auch auf die Landtagswahlen jetzt bei uns im September und auch auf die Kommunalwahlen in Niedersachsen. Wie das dort aussieht, berichtet unser Reporter in gut 20 Minuten und dann auch bei uns im Interview Niedersachsens Innenministerin Daniela Behrens.
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3: Der Kanzler ist wieder da, die Sommerpause ist zu Ende. Heute trifft sich zum ersten Mal wieder die CDU-Spitze und morgen und am Mittwoch kommt dann das Kabinett zu einer Klausur zusammen. Themen: Klimapolitik und die Reformen, die vor der Urlaubszeit beschlossen wurden. Der Tagesspiegel ist der Ansicht, für den Kanzler kommen die entscheidenden Wochen seiner Amtszeit mit Blick auf die Landtagswahlen im September und im kommenden Jahr.
0: Zeit für große, grundlegende Reformen gibt es da nicht. Der Kanzler muss also liefern und benötigt dafür etwas, was bisher fehlte: ein Gespür, wie man politische Ziele im Klein-Klein einer Koalition umgesetzt bekommt. Schafft er das nicht, ist ein vorzeitiges Ende seiner Kanzlerschaft möglich. Für Merz geht es in diesem Herbst also um seine ganze Kanzlerschaft.
3: Die Rhein-Neckar-Zeitung aus Heidelberg meint, Merz droht auch Gefahr aus den eigenen Reihen.
0: Der neue Gesundheitsminister Linnemann kassiert einen Plan seiner Vorgängerin Warken, weil er ihn für unsozial hält. Konkret geht es um Rentenanwartschaften für pflegende Angehörige. Die sollen bestehen bleiben, damit die Gesellschaft nicht noch kälter wird. Als Bundeskanzler und CDU-Chef sollte Merz solche Alleingänge zwar im Griff haben, aber Merz' angegriffene Autorität ist natürlich auch ein Einfallstor für andere, für Jüngere, für solche, die noch etwas werden und sein wollen, wenn dieser Kanzler bereits Geschichte ist. Und da wird es gefährlich.
3: Mehrere Medien gehen auf den Besuch des Kanzlers im Waldbrandgebiet in der Eifel ein. Dort hatte Merz gesagt, man werde alles tun, um den Klimawandel zurückzudrängen. Die Rheinzeitung aus Koblenz schreibt, für die Regierung von Merz habe der Klimaschutz bislang nicht gerade im Zentrum ihrer Politik gestanden.
0: Im Gegenteil, vieles wurde in Frage gestellt. Da darf sich die Bundesregierung und insbesondere Merz nicht wundern, dass ihre Politik als unglaubwürdig wahrgenommen wird. Das Gleiche gilt auch für die Sozialreformen, die der Kanzler jetzt schnell auf den Weg bringen will. Dabei handelt es sich vornehmlich um Kürzungspläne, aber keine Strukturreformen, die die Systeme langfristig stabilisieren würden. Der letzte Kanzler, der so etwas gewagt hat, war ein gewisser Gerhard Schröder. Und auch wenn der SPD-Politiker heute als persona non grata gilt, sei Politikern wie Merz ein dringender Rat empfohlen. Sie sollten mehr Schröder wagen.
3: Der schleswig-holsteinische Zeitungsverlag SHZ sieht den Besuch von Merz bei Hürtgenwald als Beispiel für die aktuelle Stimmung.
0: Kaum tritt Merz vor ein Mikro, ist er beleidigt. Ich spreche mit denen, die nicht schreien, sagt er, als er beim Dank an die Eifel-Brandhelfer ausgebuht wird. Mittlerweile ist jeder amtierende Bundeskanzler der mit der historisch niedrigsten Zustimmung. Scholz war unbeliebter als alle vor ihm, Merz unterbietet ihn noch. Viel Spielraum hat die Politik aber auch nicht. In Europa herrscht Krieg, im Iran auch. Alles wird teurer. Der KI-Boom krempelt die Wirtschaft um. Und wie teuer uns der Klimawandel noch zu stehen kommt, wird gerade erst sichtbar. Es ist oft von den Gefahren für die Demokratie die Rede. Übersteigerte Erwartungen sind eine davon. Schmollen hilft nichts. Das gilt für Merz und es gilt für uns alle.
3: Das waren unsere Standpunkte. Zusammengestellt hat sie heute Diane Batani.
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5: Um 7.30 Uhr mit Michael Hafke. Die Politik in Berlin beendet in dieser Woche die Sommerpause. Es stehen mehrere Spitzentreffen an. Heute kommt erstmal das Präsidium der CDU zusammen. Ein Thema dürfte der Reformplan für die nächsten Monate sein. Aus der NDR-Nachrichtenredaktion Viktor Kupka.
1: Geleitet wird die Sitzung von dem Bundeskanzler und Parteivorsitzenden Merz. Der stand zuletzt öffentlich in der Kritik, weil er sich zu vielen akuten Themen über die Sommerpause nicht geäußert hatte. Jetzt hat er angekündigt, in den kommenden Wochen einen größeren Schwerpunkt auf die Wirtschaftspolitik legen zu wollen. Er versprach eine schnelle und umfassende Entlastung, vor allem für Handwerk und Mittelstand. Das werde auch Thema der Kabinettsklausur am Dienstag und Mittwoch sein. Am Donnerstag kommen in Münster dann die Fraktionsspitzen von CDU, CSU und SPD zusammen. Der reguläre Parlamentsbetrieb geht dann in 2 Wochen wieder los.
5: Die sogenannte Koalition der Willigen berät heute über die weitere Unterstützung der Ukraine. Sie trifft sich am 35. Jahrestag der ukrainischen Unabhängigkeit. Aus der NDR Nachrichtenredaktion Christoph Johansen.
2: Zu der Koalition der Willigen gehören unter anderem Großbritannien, Frankreich und Deutschland. Sie wollen per Videoschalte mit Vertretern von NATO, EU und der Ukraine selbst über das weitere Vorgehen beraten. Dabei wird es unter anderem um neue Sanktionen gegen Russland und um Sicherheitsgarantien gehen. Ein Thema dürften aber auch Patriot-Raketen für die Flugabwehr sein. An denen mangelt es der Ukraine. Sie ist russischen Raketenangriffen im Moment deshalb weitgehend schutzlos ausgeliefert. Allerdings sind auch die westlichen Bestände an Patriot Patriot-Raketen schon länger knapp. An der Front rückt die russische Armee derzeit eher langsam vor. Sie nimmt aber immer stärker die beiden letzten großen Städte in der Region Donetsk, Kramatorsk und Slowjansk ins Visier. Dort hat die Ukraine bereits erste Evakuierungen angeordnet. Die ukrainische Armee setzt immer stärker auf Drohnen, um ihren Mangel an Soldaten auszugleichen.
5: Die Sommerferien sind zu Ende. Auch in Mecklenburg-Vorpommern beginnt heute die Schule. Für gut 160.000 Kinder und Jugendliche geht es wieder in den Unterricht. Davon sind gut 13.000 frisch eingeschult. Neu ist, dass von diesem Schuljahr an Eltern im Nordosten einen Anspruch auf Ganztagsbetreuung haben. Außerdem sollen private Smartphones und Tablets in den Klassen 1 bis 6 gar nicht mehr genutzt werden dürfen. In den Klassen 7 bis 9 nur für bestimmte Lehrzwecke. So empfiehlt es die Landesregierung in Schwerin den Schulen. Der AfD-Vorsitzende Chrupalla hat die Weigerung der anderen Parteien auf Bundes- und Landesebene kritisiert, mit seiner Partei zusammenzuarbeiten. Im ARD-Sommerinterview sagte Chrupalla, mit der sogenannten Brandmauer werde ein großer Teil der Bevölkerung ausgegrenzt.
6: Wir laden alle herzlich ein, die es gut mit Deutschland meinen, das ist immer auch meine und unsere Aussage der Partei gewesen, sich mit uns an einen Tisch zu setzen. Wir haben eine tiefe Spaltung in diesem Land, nicht nur in Sachsen-Anhalt, in vielen anderen Bundesländern, auf die gesamte Bundesebene. Und ich bin immer dafür, in den Dialog einzutreten. Und damit können wir eigentlich nur die großen Herausforderungen und Probleme in diesem Land lösen. Wenn die anderen diese Hand wegschlagen, und das machen die anderen Parteien, auch gerade die CDU, dann müssen die das ihren Wählern erklären.
5: Der AfD-Vorsitzende Chrupalla. Der Iran steckt offenbar in größeren wirtschaftlichen Schwierigkeiten. Das hat Präsident Pezeshkian jetzt eingeräumt. Vor allem bei der Versorgung mit Wasser, Strom, Gas und Benzin gäbe es erhebliche Ungleichgewichte, heißt es in einer Mitteilung auf der offiziellen Website des Präsidenten. Pezeshkian sei aber überzeugt, dass sein Land dem Druck standhalten werde. Gleichzeitig warnte er Washington und die Golfstaaten vor den Folgen eines Wirtschaftskrieges. US-Finanzminister Bessent hat angekündigt, heute weitere Sanktionen gegen das Land zu verkünden. Es werde ein wirtschaftlicher D-Day, bei dem man so wörtlich die härtesten Maßnahmen der Geschichte plane, so Bessent. Die beiden von einem Hackerangriff betroffenen Berliner Senatsverwaltungen sind wieder an das Landesnetz angeschlossen worden. Das hat die Senatskanzlei am Abend mitgeteilt. Aus Berlin, Thorsten Gabriel.
7: Nachdem der Hackerangriff am 14. August entdeckt worden war, waren die Senatsverwaltung für Stadtentwicklung sowie die Senatsverwaltung für Mobilität, Verkehr, Klimaschutz und Umwelt aus Sicherheitsgründen vom Datennetz des Landes isoliert worden. Die beiden Senatsverwaltungen hätten Maßnahmen veranlasst, um die IT-Sicherheit ihrer Systeme zu erhöhen, teilte die Senatskanzlei mit. Mit der Wiedereingliederung ins Landesnetz stehen nun auch wieder alle Dienstleistungen des Landes zur Verfügung. Unter anderem konnte kein Wohngeld beantragt werden. Die forensischen Untersuchungen dauerten aber weiter an und würden auch in den kommenden Wochen fortgesetzt.
5: Nutzer der kostenfreien sowie der günstigsten Version von ChatGPT bekommen künftig Werbung angezeigt. Diese soll zunächst nicht personalisiert sein, heißt es vom Betreiber OpenAI. Außerdem sollen sensible oder regulierte Themen wie Gesundheit oder Politik frei von Werbung bleiben. Wer ChatGPT weiter komplett werbefrei nutzen will, muss dafür zahlen. Die Anzeigen und Werbebetreibende hätten keinen Einfluss auf die Antworten der KI, so der Betreiber OpenAI. Und dem Thema widmen wir uns auch noch einmal ausführlicher in der Wirtschaft in gut 10 Minuten hier auf NDR Info. Und das waren die Nachrichten.
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3: Längeren Sonnenschein gibt es heute bei uns im Norden, teilweise von Wolkenfeldern unterbrochen, aber es bleibt überwiegend trocken und gibt höchstens mal vereinzelte Schauer. An der See 19 bis 21 Grad, die Höchstwerte sonst 21 bis 23 Grad. Auch morgen ist es freundlich mit viel Sonnenschein. Über den Tag wird es ein paar lockere Wolken geben. Es bleibt meist trocken bei 21 bis 26 Grad. Und die weiteren Aussichten am Mittwoch, teilweise heiter. In Niedersachsen kann es Schauer und Gewitter geben bei 22 bis 26 Grad maximal. Am Donnerstag ist es dann sonnig mit Wolken. In Niedersachsen könnte es regnen bei 22 bis 29 Grad. NDR Info, der Verkehrsservice A1 Osnabrück Richtung Bremen. Zwischen Bremen-Brinkum und Bremen-Arsten 4 Kilometer Stau. A23 Heide Richtung Hamburg. Zwischen Tornesch und Halstenbek-Rellingen 5 Kilometer Stau. Und A27 Bremen Richtung Bremerhaven. Zwischen Bremerhaven Süd und Bremerhaven Geestemünde 3 Kilometer stockender Verkehr im Baustellenbereich. Am Mikrofon ist Liane Kossmann. Schönen guten Morgen. 239 Mal wurde die Glocke geschlagen. In der italienischen Gemeinde Amatrice ist in der Nacht an das schwere Erdbeben vor 10 Jahren erinnert worden. Etwa 300 Menschen kamen dabei ums Leben. Um 3.36 Uhr, dem Zeitpunkt des Hauptbebens, gab es heute in der Nacht eben zunächst eine Schweigeminute. Anschließend läuteten dann die Glocken. Mit diesem Erdstoß begann ja eine ganze Serie von Erschütterungen, die mehrere Monate andauern sollte. Heute steht der ganze Tag in der Kleinstadt im Zeichen des Gedenkens. Aber 10 Jahre danach sind viele Schäden noch lange nicht beseitigt. Amatrice ist eine große Baustelle. Neben Verbitterung über den doch sehr schleppenden Wiederaufbau gibt es aber auch die Hoffnung, dass Lehren aus der Katastrophe gezogen wurden. Denn Italien bleibt das am stärksten von Erdbeben gefährdete Land Europas. Nikolaus Nützel blickt für uns nochmal zurück auf diesen Tag vor 10 Jahren in Amatrice.
8: Polizia.
9: Es waren verzweifelte Telefonanrufe, die heute vor 10 Jahren bei der italienischen Polizei eingingen. Mitten in der Nacht erschütterte ein schweres Beben die Region rund um die Kleinstadt Amatrice. Giorgio Cortellesi erinnert sich, wie ihn die Erdstöße weckten. Er wohnte damals außerhalb des Zentrums und machte sich sofort auf den Weg in die Stadt, wo seine beiden Kinder bei den Großeltern schliefen. Ich bin losgerannt, es war stockfinster durch Staub, Gasgeruch, über die Ruinen der Häuser. Manchmal haben wir unglaubliche Fähigkeiten. Das Adrenalin lässt dich Sachen machen, die eigentlich nicht menschenmöglich sind. Ich bin hingefallen, Sachen sind auf mich gestürzt und ich habe nichts gespürt. Die Altstadt von Amatrice wurde bei dem Beben innerhalb weniger Sekunden fast vollständig zerstört. Cortellesi befürchtete das Schlimmste. Umso größer war die Erleichterung, als er zu dem Haus kam, in dem seine Kinder die Nacht verbrachten. Und als ich ankam, hörte ich meinen Sohn, der rief: Hilfe, helft uns! Vorher war ich wie gelähmt. Erst in dem Moment habe ich wieder angefangen zu atmen. Einer meiner Söhne lebte. Wie durch ein Wunder habe ich sie lebend gefunden. Im gleichen Haus sind 5 Menschen gestorben. Wenn sie im Bad, im Wohnzimmer, in der Küche gewesen wären, wären sie tot. Mehr als 300 Menschen sind umgekommen, mehr als 800 wurden verletzt. In der Region wurden tausende Gebäude beschädigt, viele sind komplett in sich zusammengestürzt. Heute, 10 Jahre danach, sind immer noch viele Ruinen zu sehen. Der größte Teil der Altstadt von Amatrice ist eine leere Fläche. An einigen Stellen sind Baumaschinen zu hören. Er selbst habe das Beben überlebt, die Stadt aber nicht, sagt ein Passant. Amatrice gibt es nicht mehr, die Gemeinschaft von Amatrice. Das habt ihr ja gesehen. Im Zentrum ist fast nichts wieder aufgebaut. 10 Jahre danach ist alles verloren. Giorgio Cortellesi, der vor 10 Jahren überglücklich war, da seine Kinder das Beben überlebt haben, ist seit 5 Jahren Bürgermeister von Amatrice und zeigt gerne die zahlreichen Baustellen. Er kann verstehen, dass viele Bürger unzufrieden sind. Nach Schätzungen seien 40% der Häuser wieder aufgebaut, sagt er. Es habe leider viele Verzögerungen gegeben. Es sei nicht leicht, Personal für die Baustellen zu finden. Und das, was wieder aufgebaut wird, soll nicht nur erdbebensicher sein. Amatrice will die Gelegenheit nutzen, sich rundum zu modernisieren. Alles wird so gebaut, dass alle möglichen Anschlüsse verlegt werden können. Strom, Gas, Wasser, Glasfaser. Es wird also eine sehr moderne Stadt werden, eine Smart City. Der Bürgermeister bittet auch um Verständnis für Verzögerungen beim Bau eines neuen Krankenhauses, an dessen Kosten sich Deutschland mit 6 Millionen Euro beteiligt hat. Die Kosten hätten sich mittlerweile vervierfacht. Deswegen habe sich die Hoffnung, dass der Wiederaufbau schnell gelingt, noch nicht erfüllt. Aber es gehe voran. Optimistisch zu sein versucht auch Rita, die nach dem Erdbeben ihren Wohnsitz in Amatrice aufgegeben hat. Ich bin in Amatrice geboren, jetzt bin ich hier in Urlaub. Mein Haus ist zusammengestürzt. Und ja, es geht voran, mit der Hoffnung auf einen Wiederaufbau. Aber leider sehe man noch recht wenig, fügt sie hinzu.
3: 10 Jahre nach dem Erdbeben in Amatrice, Nikolaus Nützel berichtete.
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3: Den Urlaub planen, Rezepte finden, Suchanfragen stellen. Viele nutzen im Alltag mittlerweile Chatbots. Der am meisten genutzte, ChatGPT, wird nun zum Werbeplatz. Nutzer der kostenfreien sowie der günstigsten Version bekommen von heute an Werbung angezeigt. Die soll zunächst nicht personalisiert sein, heißt es beim Betreiber OpenAI. Wer ChatGPT weiter werbefrei nutzen will, muss dafür zahlen. Was dahinter steckt und was konkret auf die Nutzer zukommt, erklärt Sebastian Moritz.
8: Rund 1 Milliarde Anwender hat ChatGPT weltweit. Doch die wenigsten zahlen für das Programm. Und noch vor gut 2 Jahren hatte OpenAI-Chef Sam Altman eine klare Meinung zu Werbung.
10: Ich hasse Werbung. Die Kombination aus Werbung und KI ist für mich auf eine besondere Weise beunruhigend.
8: Das war im April 2024. Keine 2 Jahre später testete OpenAI in den USA erstmals Werbung in seinem Chatbot. Und jetzt werden dann auch Nutzerinnen und Nutzer auf dem europäischen Markt Werbeanzeigen sehen. Geplant ist sogenannte kontextbezogene Werbung. Darauf weist Lina Erik hin. Sie leitet das Team Digitales und Medien beim Verbraucherzentrale Bundesverband.
11: Wenn ich zum Beispiel nach Reisetipps für Thailand suche, wird die Werbung auf Basis sozusagen dieses Inhalts eingespielt.
8: Obwohl OpenAI betont, dass keine Chatverläufe an Werbekunden weitergegeben werden, hat der Suchverlauf also einen Einfluss auf die Werbung. Was es vorerst nicht geben soll, ist sogenannte personalisierte Werbung. Also Werbung, bei der aus der Summe aller Suchanfragen ein individuelles Profil der Nutzer erstellt wird, was technisch möglich wäre.
11: Da kann beispielsweise das Profil entstehen, weiblich, 35 Jahre alt, Festanstellung, Jahresgehalt zwischen 60 und 80.000 Euro, ist interessiert an Luxusreisen, besonders im Mittelmeer.
8: Für die Werbeindustrie sind solche Informationen hochinteressant. Für die Nutzerinnen und Nutzer hingegen kann das sehr problematisch sein, sagt Malte Kirchner vom Technikportal Heise Online.
12: Ich denke jetzt an den Bereich, dass Menschen Rat suchen bei Depressionen oder dergleichen und dann eben auch Werbung angezeigt bekommen, die Situation für sie vielleicht nicht verbessert.
8: In den USA gibt es diese personalisierte Werbung bei ChatGPT bereits. Auf dem europäischen Markt ist diese sehr individuelle Werbung hingegen bisher nicht geplant.
12: Was uns, glaube ich, in Europa sehr stark schützt gegenwärtig, ist halt auch die Gesetzeslage hier. OpenAI hat ja erklärt, dass sie die europäische Wirtschaftszone erstmal außen vor lassen von der Personalisierung. Und ich denke, dass die empfindlichen Strafen auch die Anbieter, insbesondere OpenAI, da jetzt zurückschrecken lassen.
8: Doch es gibt noch einen weiteren kritischen Aspekt. Die Werbung könnte Auswirkungen auf die Antworten haben, die der Chatbot gibt. Welches Restaurant wird mir empfohlen, wenn ich nach einem Tipp für das Abendessen suche? Welche Versicherungen hält ChatGPT für sinnvoll? OpenAI betont, dass die Werbung klar kenntlich gemacht werden soll. Konkret durch eine graue Linie zwischen KI-Antwort und Werbeanzeige. Doch diese klare Grenze könnte mit der Zeit verschwimmen, sagt Philipp Klöckner. Er beschäftigt sich als Analyst mit dem Konzern OpenAI und konkret auch mit ChatGPT.
24: Wenn der Anreiz ist, mehr Werbung zu verkaufen, dann wird man sie schlechter kenntlich machen mit der Zeit. Da bin ich mir relativ sicher. Ansonsten täte man das nicht, hält man sich an die klare Trennung, wird die Werbung einfach ineffektiv sein. Und die Werbetreibenden werden OpenAI nicht besonders lange nutzen und das wäre dann auch nicht erfolgreich.
8: Wer die Werbung vermeiden will, hat mehrere Möglichkeiten. Entweder man nutzt das kostenpflichtige Plus-Abo für 23 Euro im Monat oder man wechselt in den sogenannten temporären Chat. Diese abgespeckte Version von ChatGPT ist schon jetzt zu erreichen über einen Klick auf die Sprechblase oben rechts im Chatfenster. Hier werden die Antworten nicht gespeichert, allerdings sind auch nur weniger Fragen möglich und es lassen sich keine Bilder generieren. Auch minderjährige Nutzer sollen keine Werbung angezeigt bekommen. Und dann kann man ja auch noch zur Konkurrenz wechseln. Claude von Anthropic zum Beispiel ist aktuell noch kostenlos. Der Konzern betont, dass das auch so bleiben soll. So ähnlich klang das allerdings auch bei OpenAI vor 2 Jahren noch.
3: ChatGPT ab heute mit Werbung, Sebastian Moritz berichtete. Schon seit Jahren warnen deutsche Sicherheitsbehörden

0: angekündigt, Entlastungen für die Wirtschaft umzusetzen. Das solle auch Thema bei der Regierungsklausur ab morgen sein. Ein großer Mittelstandsverband hatte März zuvor aufgerufen, in der Koalition stärker durchzugreifen. In der Ukraine wird heute der 35. Unabhängigkeitstag des Landes gefeiert. Große Veranstaltungen sind aus Angst vor russischen Luftangriffen nicht geplant. Die Unterstützerländer der Ukraine, die sogenannten Koalition der Willigen, trifft sich heute und berät über die weitere Unterstützung. Zur Koalition gehören unter anderem Großbritannien, Frankreich und Deutschland. Nach einer Niederlage gegen Drittligist Rot-Weiß Essen ist der FC St. Pauli aus dem DFB-Pokal ausgeschieden. Der erste FC Phoenix Lübeck aus der Regionalliga Nord verlor gegen den Bundesligisten Paderborn mit 2:4. Eintracht Braunschweig ging gegen Union Berlin zwar zweimal in Führung, verlor am Ende aber 2:4. Mehr Erfolg hatte Regionalligist SSV Jeddelo 2. Die Mannschaft aus dem Ammerland besiegte den Bundesliga-Absteiger Heidenheim mit 5:2. Und das Wetter Norddeutschlands gibt heute längeren Sonnenschein, teilweise auch mit Wolken. Es bleibt überwiegend trocken. Dazu sind einzelne Schauer möglich bei Temperaturen an der See 19 bis 21, sonst 21 bis 23 Grad. Soweit der Kurzüberblick. Weiter mit Liane Kossmann.
1: Mord, sexueller Missbrauch, Korruption. Solche schweren Vorwürfe werden seit Monaten gegen niedersächsische Politiker im Netz verbreitet. Das Problem? Diese Anschuldigungen sind komplett erfunden. Diese Fake News alarmieren die Sicherheitsbehörden. Sie sprechen von gezielten Desinformationskampagnen vor den anstehenden Landtagswahlen in Sachsen-Anhalt und Mecklenburg-Vorpommern, den Abgeordnetenhauswahlen in Berlin und eben auch vor den Kommunalwahlen in Niedersachsen, die jetzt eben alle im September stattfinden. Was steckt dahinter? Beeinflusst Russland Wahlen durch Desinformation? Fragen wir heute in unserem NDR-Info-Thema und sprechen auch gleich noch mit Niedersachsens Innenministerin Daniela Behrens von der SPD, wollen uns aber erstmal einen Überblick verschaffen. Bertil Starke.
2: Der Kampf um Stimmen für Bürgermeister, Landrats- oder Ratskandidaten findet in Niedersachsen immer mehr im Netz statt und dabei mischen offenbar ausländische Kräfte mit. Julia Smirnova, Forscherin am Center für Monitoring, Analyse und Strategie, beobachtet zahlreiche gefälschte Videos, die in sozialen Netzwerken kursieren.
3: Das ist das erste Mal, dass wir sehen, dass so eine Vielzahl von konkreten Kandidatinnen auf der Kommunalebene mit Desinformation angegriffen wird.
2: Smirnova macht, genau wie der niedersächsische Verfassungsschutz, Moskau für die Fake News Offensive verantwortlich. Russland wolle das politische System destabilisieren, um die deutsche Unterstützung für die Ukraine zu schwächen, sagt sie. Dafür nimmt das Putin-Regime offenbar auch Kommunalpolitiker aus Niedersachsen ins Visier.
3: PolitikerInnen der Parteien SPD, CDU, Die Linke und Die Grünen im Fall von Niedersachsen werden Verbrechen vorgeworfen, Korruption oder Fehlverhalten. Das passiert in Form von kurzen Videos, die Logos etablierter Medien tragen. Und diese Videos werden auf Social-Media-Plattformen von nicht authentischen Accounts gepostet.
2: Betroffen sind also alle größeren Parteien, außer der AfD und dem BSW. Den Behörden in Niedersachsen ist eine zweistellige Zahl an entsprechenden Internetvideos bekannt. Die Namen der Opfer lässt der Verfassungsschutz bewusst aus der Öffentlichkeit heraus, um sie zu schützen. Die Plattformen haben die Videos bereits gelöscht, doch für den Fraktionschef der SPD im Niedersächsischen Landtag, Stefan Politze, steht fest, die Kampagne hinterlässt Spuren an der Basis.
4: Man muss sich insbesondere vorstellen, dass im Kommunalwahlkampf ehrenamtliche Menschen unterwegs sind. Bei denen löst das wirklich große Ängste aus, dass sie bloßgestellt werden, dass für sie falsche Informationen im Netz hinterlegt werden. Und das sorgt im Zweifel dafür, dass Menschen nicht mehr kandidieren wollen. Und das dürfen wir nicht dulden.
2: Die Täter mit Namen zu identifizieren und juristisch zu belangen, das ist für die Ermittler nahezu unmöglich. Politze fordert deshalb, die Betreiber von Plattformen stärker in die Verantwortung zu nehmen. Dazu gehörten härtere Strafen gegen große Anbieter wie X, dem sozialen Netzwerk von Elon Musk, dem reichsten Menschen der Welt.
4: Also wenn ich jetzt einmal auf Herrn Musk gucke mit seinem Konzern, dann werden ihm 4 Millionen Strafen nicht wehtun. Die müssen also deutlich höher sein und im Zweifel muss man über Abschalten von solchen Kanälen reden. Das ist der entscheidende Punkt. Und sollten Fake-Videos im Umlauf sein mit gefälschten Interviews, dann muss da das Strafrecht gelten.
2: Momentan ist ein Ende der russischen Desinformationskampagne nicht in Sicht. Fachleute wie Julia Smirnova rechnen mit zahlreichen weiteren Fake-News-Videos in den kommenden Wochen.
1: Soweit der Bericht von Bertil Starke. Und schon mitgehört hat Niedersachsens Innenministerin Daniela Behrens von der SPD. Schönen guten Morgen.
5: Moin, Frau Kossmann.
1: Frau Behrens, ist das neue Normalität im Wahlkampf, auch auf kommunaler Ebene?
5: Ja, leider müssen wir feststellen, dass diese Desinformationskampagnen erheblich zugenommen haben.

0: Wir beobachten, dass durch den Verfassungsschutz Niedersachsen seit Jahren, seit dem Überfall Russlands auf die Ukraine und jetzt zur Kommunalwahl hier in Niedersachsen, haben wir sicherlich eine neue Dimension, weil man sich auch auf der kommunalen Ebene jetzt im Grunde Menschen vornimmt, die verunglimpft, schrecklichste Lügengeschichten in die Welt setzt, das hoch professionell macht, schwer zu erkennen, auch von anderen Medien. Und daher ist das schon wirklich besonders.
1: Ja, Sie haben es gerade gesagt, der Verfassungsschutz vermutet russische Akteure hinter der Kampagne. Wie belastbar sind diese Erkenntnisse? Welche Erkenntnisse haben Sie da auch in Niedersachsen gesammelt als Behörden?
0: Ja, wir beobachten das ja schon seit, wie gesagt, dem Überfall der Russlands auf die Ukraine. Das ist sehr belastbar, wenn man sich anschaut, wie man vorgeht, wenn wir die IP-Adressen nachverfolgen können und alles weiter. Also es ist sehr, sehr klar, dass das Russland im Wesentlichen da der Verantwortliche ist. Und man schwächt natürlich dadurch die Unterstützung auf der Ukraine. Man versucht, demokratische Institutionen zu destabilisieren. Man versucht, das Vertrauen der Bürger in den eigenen Staat zu unterwandern und auch für gesellschaftliche Spaltung zu sorgen. Also es hat ein sehr klares Ziel, und das ist die quasi Destabilisierung westlicher Demokratien, vor allen Dingen die, die die Ukraine unterstützen. Und da nutzt man alle technischen Möglichkeiten, die man bekommt. Und die Social-Media-Plattformen sind da eine ja, sehr, sehr gute Bühne für diese Desinformationskampagnen.
1: Ja, wir haben es ja auch gerade schon gehört, solche KI-generierten Inhalte und Deepfakes hinterlassen eben auch Spuren bis eben runter in die kommunale Ebene, sorgen auch für Verunsicherung, für Ängste an der Basis. Inwieweit erschüttern diese Inhalte eben auch das Vertrauen in die Politik?
0: Ja, ich glaube, das muss man so annehmen, dass es eine starke Verunsicherung gibt. Wir sehen das ja auch an emotional geführten politischen Debatten zu bestimmten Themen. Das Thema Migration ist immer etwas, was sehr genutzt wird. Das Thema Kriminalität wird sehr genutzt. Und die demokratischen Parteien und Politikerinnen und Politiker stehen da im besonderen Fokus. Und daher ist das schon eine Gefahr, die man sehr klar beschreiben muss und die man mit den Möglichkeiten, die man hat, bekämpft.
1: Ja, welche Möglichkeiten haben Sie? Die Frage bleibt ja, wie umgehen damit? KI-Inhalte wirken immer echter. Braucht es härtere Regeln, auch härtere Strafen für Plattformen, wie ja eben schon gefordert von Ihrem SPD-Kollegen?
0: Ich glaube, es braucht zwei Ebenen der Reaktion. Das eine ist natürlich, die Plattformen sind verantwortlich, darüber zu wachen, was auf ihren Plattformen passiert. Und wenn Lügenkampagnen, Fake News wirklich in dieser Dimension passieren, dann muss die Plattform diese Lügengeschichten rausnehmen, und dafür ist sie verpflichtet. Und die Europäische Union ist bisher nicht so sehr gut da drin, die Plattformbetreiber auch in die Verantwortung zu nehmen, die das nämlich meiner Meinung nach bisher in der Tat nur schlecht tun. Und daher muss da die Europäische Union durchgreifen. Das ist kein Problem, was wir national lösen können, sondern der Digitale Service Act, also das Gesetz dazu, muss angewendet werden. Und daher ist man daher meiner Meinung nach bisher zu zurückhaltend. Die zweite Ebene ist aber auch, wir selber müssen misstrauischer werden, wenn wir Inhalte von Plattformen nutzen. Also gerade bei Videos, bei Fotos, wo es um wirklich schlimme Geschichten geht, starke Empörung ausgelöst werden soll, muss man immer schauen, ist das wirklich wahr? Sind die renommierten Medien wie die öffentlich-rechtlichen Rundfunk, wie die großen Medienhäuser, kann man das dort auch lesen? Also muss halt auch selber immer einen Faktencheck machen, so wie man sich selber aussucht, welche Zeitung man liest, welche Fernsehprogramme man guckt, muss man das auf den sozialen Plattformen auch sehr sensibel tun. Und das ist halt beides wichtig. Wir selber müssen gut mit diesen Medien umgehen können, aber die Medienbetreiber bzw. Plattformbetreiber müssen in die Verantwortung genommen werden.
1: Sagt Daniela Behrens, Niedersachsens Innenministerin von der SPD. Danke nach Hannover. Ja, beeinflusst Russland Wahlen durch Desinformation, fragen wir heute in unserem NDR-Info-Thema. Und in einer Dreiviertelstunde schauen wir dann auch nochmal nach Sachsen-Anhalt und schildern den Fall der Grünen-Politikerin Leonie Broncalla, über die eben Fake-News-Videos vor den Landtagswahlen in Sachsen-Anhalt verbreitet wurden.
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1: Immunzellen, die so verändert werden, dass sie bestimmte Tumormoleküle angreifen, sind eine große Hoffnung in der Krebsmedizin. Allerdings bisher nur für bestimmte Krebsarten. Solide Tumore wie Hirn-, Brust- oder Darmkrebs sind mit dieser Therapie schwer zu behandeln. Aber es gibt Fortschritte und das zeigt die Geschichte von Milo. Er war im Alter von 7 Jahren an einem Nierentumor erkrankt und erlitt über 10 Jahre hinweg zahlreiche Rückfälle mit Metastasen. Eigentlich gab es keine Behandlung mehr, er galt als austherapiert. Ärzte aus dem Universitätsklinikum Heidelberg gelang es aber, ihn mit einer sogenannten PRAME-spezifischen Immunzelltherapie zu heilen. Wie genau und welche Hoffnung aus diesem außergewöhnlichen Fall erwächst, berichtet Veronika Simon aus der ARD-Wissenschaftsredaktion.
2: Für die Zelltherapie wurden Immunzellen von Milo, die sogenannten T-Zellen, genetisch verändert. Sie wurden quasi mit neuen Werkzeugen ausgestattet. So waren sie jetzt in der Lage, PRAME zu erkennen und dafür zu sorgen, dass alle PRAME-Zellen zerstört werden. Zumindest theoretisch. Das Problem ist nur, solche T-Zell-Therapien gegen bestimmte Moleküle sind keine neue Idee.
3: Es gibt ja sehr, sehr viele klinische Studien im Bereich der soliden Tumoren und leider muss man auch sagen, die meisten verlaufen nicht erfolgreich.
2: Sagt Toni Katummen, Professor für Gentherapie und Transfusionsmedizin an der Uniklinik Freiburg. Er war nicht an Milos Fall beteiligt. Bei Blutkrebsarten gibt es schon sehr erfolgreiche Anwendungen von Zelltherapien. Solide Tumore bleiben eine Herausforderung, also Krebszellen, die nicht im Blut herumschwimmen, sondern Geschwülste bilden, wie Darm-, Brust- oder Nierenkrebs.
3: Im Fall von soliden Tumoren ist es nun so, dass die T-Zellen ja ins Blut abgegeben werden und dann müssen die erstmal den Weg zum Tumor finden, dann müssen sie in den Tumor eindringen, dann müssen sie sich vermehren und der Tumor tut alles, um sich vor dem Immunsystem zu schützen.
2: Entsprechend gering war auch die Hoffnung von Christian Seitz, als er Milo die Zelltherapie gegen seinen Tumor verabreicht hat. Vielleicht, so die Hoffnung, wenn alles richtig gut läuft, könnten die kleineren Tumore schrumpfen, damit der riesige im Bauchraum herausoperiert werden könnte.
4: Ich glaube, das war nach 8 Wochen ungefähr. Da war ich tatsächlich gar nicht in der Klinik, sondern habe mir über den Fernzugang die Bilder angeguckt und habe dann durchgescrollt. Ich weiß noch, ich habe es dann ein paar Mal angeguckt und habe dann nochmal zugemacht und nochmal aufgemacht und nochmal zurück und nochmal sicher, es ist wirklich der gleiche Patient, weil auf einmal diese ganzen runden Metastasen, die man auch auf den Bildern gut sehen kann, auf der Leber waren einfach weg.
2: Das erleben auch erfahrene Ärzte wie Christian Seitz nicht oft. Es folgten weitere Untersuchungen. Sie zeigten, die veränderten T-Zellen hatten ganze Arbeit geleistet. In Milos Körper gab es keine lebenden Tumorzellen mehr.
4: Das war alles tot, das war einfach Narbe.
2: Ihre Ergebnisse und Milos Fall veröffentlichten Christian Seitz und sein Team jetzt in der renommierten Fachzeitschrift New England Journal of Medicine. Auch für Toni Katummen von der Uniklinik Freiburg ist dieser Fall sehr bemerkenswert.
3: Ich glaube, der Erfolg liegt eben darin, dass man solche Zielstrukturen ganz gezielt identifiziert. Zielstrukturen, die hauptsächlich auf dem Tumor vorkommen, aber nicht mehr in gesundem Gewebe. Und dann eben entsprechend die T-Zellen umprogrammiert, dass eben die Zielstruktur erkannt wird.
2: Offenbar lohnt es sich, das Zielmolekül PRAME genauer zu erforschen, um Zelltherapien für krebskranke Kinder zu entwickeln. Aber für Toni Katummen steht auch fest, für Euphorie ist es noch zu früh.
3: Ein Patient ist therapiert worden mit einer ganz bestimmten Zelltherapie. Ob das bei anderen Patienten auch so gut gelingen wird, das wird die klinische Studie zeigen.
2: Die wird aktuell in Heidelberg vorbereitet. Voraussichtlich ab dem kommenden Jahr sollen 18 krebskranke Kinder wie Milo behandelt werden, damit er hoffentlich kein Einzelfall bleibt.
1: Ja, ein Fall, der Hoffnung macht, erfolgreiche Zelltherapie gegen Nierenkrebs, Veronika Simon berichtete. Und gleich die Nachrichten.
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6: Um 8 Uhr mit Michael Hafke. Das politische Berlin kommt heute allmählich aus der Sommerpause. Zum ersten Mal trifft sich die CDU-Spitze. Morgen dann steht die Regierungsklausur an auf Schloss Neu-Hardenberg in Brandenburg. Aus der NDR Nachrichtenredaktion Jan Busche.
7: Ein Wachstums- und Aufbruchsjahr 2026. Das hatte Kanzler Merz vor Monaten angekündigt und gestern per Zeitungsinterview noch einmal nachgelegt. Da hat er deutliche Entlastungen für die Wirtschaft angekündigt, vor allem für Handwerk und Mittelstand. Heute zeigt sich schon mal, was die CDU vom Kanzler und Parteichef erwartet. Vor der Sommerpause gab es parteiintern Kritik an Merz, weil er Personal in der Regierung ausgetauscht hatte. Außerdem dürfte es heute beim Treffen der CDU-Spitze um den Reformfahrplan gehen. Große Themen stehen noch an, die Renten- und Pflegereform zum Beispiel. Ein großer Mittelstandsverband hat Merz jetzt dazu aufgerufen, in der Koalition stärker durchzugreifen. Reformen dürften nicht zerredet werden, sagt der BVMW-Chef Ahlhaus der Neuen Osnabrücker Zeitung.
6: Wie kann die Ukraine weiter unterstützt werden? Darüber berät heute die sogenannte Koalition der Willigen. Dazu zählen unter anderem Großbritannien, Frankreich und Deutschland. Sie wollen mit Vertretern von NATO, EU und der Ukraine über das weitere Vorgehen beraten. Es soll unter anderem um neue Sanktionen gegen Russland, Sicherheitsgarantien und Patriot-Raketen für die Flugabwehr gehen. In der Ukraine wird heute außerdem der 35. Unabhängigkeitstag des Landes gefeiert. Große Veranstaltungen sind aus Angst vor russischen Luftangriffen nicht geplant. In Mecklenburg-Vorpommern geht heute die Schule wieder los. Es ist das letzte norddeutsche Bundesland, das in das neue Schuljahr startet. Das betrifft mehr als 163.000 Kinder und Jugendliche. Für viele von ihnen gibt es neue Regelungen. Welche das sind, fasst Laura Jahnke aus der NDR-Nachtredaktion zusammen.
8: Smartphones sollen nichts mehr im Unterricht zu suchen haben. So empfiehlt es jedenfalls die Landesregierung den Schulen. Das heißt, Schüler der Klasse 1 bis 6 sollen private Smartphones, aber auch Tablets gar nicht nutzen dürfen. In den Klassen 7 bis 9 sind Ausnahmen möglich, wenn die Lehrer es für den Unterricht für nötig halten. Ähnliche Empfehlungen gibt es auch schon in Niedersachsen und Hamburg. In Schleswig-Holstein ist die private Handynutzung bis Klasse 9 untersagt. Außerdem sind die Schulen in Mecklenburg-Vorpommern jetzt gesetzlich verpflichtet, Demokratiebildung in den Unterricht einzubauen.
6: Der beliebte Chatbot ChatGPT zeigt von heute an auch Werbung an. Unternehmen, die dort für sich werben, hätten aber keinen Einfluss auf die Antworten der KI, teilte der Betreiber OpenAI mit. Aus der NDR-Nachrichtenredaktion Sören Harms.
9: In Nordamerika zeigt das US-Unternehmen bereits seit einem halben Jahr Werbung an, nun also auch in Europa. Wer kostenfrei oder im günstigsten Abo mit der KI chattet, findet jetzt unter einem dünnen grauen Strich eine Anzeige. Wer das teurere Abo-Modell nutzt, nicht. OpenAI sagt, die Werbung werde vorerst nicht personalisiert. Der Konzern legt also kein Profil von Nutzerinnen und Nutzern an. Allerdings gibt es kontextbezogene Werbung. Wer etwas über seinen nächsten Urlaub in Spanien erfragt, dem wird Spanien-Werbung angezeigt. Die Grenze zwischen Profil und Kontext sei fließend, sagen Verbraucherschützer. Der Marktanteil von ChatGPT hat sich in den vergangenen anderthalb Jahren halbiert. Viele Menschen nutzen mittlerweile Alternativen wie Gemini oder Claude. Die Konkurrenz wird genau hinschauen, wie sich das Nutzungsverhalten durch die neue Werbung ändert.
6: Der SSV Jeddelo 2 hat in der ersten Runde des DFB-Pokals für eine große Überraschung gesorgt. Der niedersächsische Viertligist setzt sich mit 5:2 gegen Bundesliga-Absteiger Heidenheim durch. Aus der NDR-Sportredaktion Lars Bente.
10: Nach so einem Tag kann ich auch 3-4 Mal einen ausgeben, freute sich Jeddelos Doppeltorschütze Hüseni nach diesem Erstrunden-Coup gegen Favorit Heidenheim. Ansonsten gab es bei den Nordclubs gestern keinen Grund zur Freude. St. Pauli ist beim Drittligisten Essen mit 0:2 ausgeschieden und strauchelt damit weiter in die Saison hinein. Braunschweig hat zwar gegen Bundesligist Union Berlin zweimal geführt, verliert am Ende aber 2:4 und dieses Ergebnis gab es auch zwischen Viertligist Phoenix Lübeck und Bundesliga-Aufsteiger Paderborn. Heute ist unter anderem der Hamburger SV beim Drittligisten Ferl gefordert und Wolfsburg spielt bei Eid-Glienicke aus der vierten Liga.
6: Und das waren die Nachrichten.
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1: 19 bis 21 Grad an der See, sonst 21 bis 23 Grad. Das sind die Höchstwerte heute bei uns. Dazu längerer Sonnenschein, teilweise von Wolkenfeldern unterbrochen. Es bleibt aber überwiegend trocken und gibt höchstens mal vereinzelte Schauer. Auch morgen ist es wieder freundlich mit viel Sonnenschein. Über den Tag ein paar lockere Wolken. Es bleibt meist trocken bei 21 bis 26 Grad. Und die weiteren Aussichten am Mittwoch teilweise heiter. In Niedersachsen kann es Schauer und Gewitter geben bei 22 bis 26 Grad. Am Donnerstag ist es dann sonnig mit Wolken. In Niedersachsen könnte es regnen bei dann 22 bis 29 Grad. 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A1 Osnabrück Richtung Bremen. Zwischen Bremen-Brinkum und Bremen-Arsten 5 Kilometer Stau. A7 Hannover Richtung Flensburg. Zwischen Hamburg-Hausbruch und dem Elbtunnel 4 Kilometer stockender Verkehr. A27, Bremen Richtung Bremerhaven, zwischen Bremerhaven Süd und Geestemünde, 3 Kilometer Stau im Baustellenbereich. Und A391, Stadtautobahn Braunschweig in Richtung A39, zwischen Lehndorf und Gartenstadt, 4 Kilometer stockender Verkehr. Am Mikrofon ist Liane Kossmann. Schönen guten Morgen. Am 24. August 1991 erklärte das ukrainische Parlament seine Loslösung von der damaligen Sowjetunion. Heute feiert die Ukraine also ihren 35. Unabhängigkeitstag. Als Gedenken an die Freiheit von damals, die seit 4,5 Jahren durch den russischen Angriffskrieg bedroht ist. Aber auch als Mutmacher im täglichen Kampf um die eigene Existenz. Und da geht unser Blick jetzt nach Cherson im Osten des Landes. Tag für Tag werden dort Bewohnerinnen und Bewohner der Stadt mit kleinen FPV-Drohnen gejagt, werden mit Drohnen kleine, aber oft tödliche Sprengladungen auf sie abgeworfen. Viele können die Stadt aus finanziellen oder auch aus familiären Gründen nicht verlassen und müssen mit dem täglichen russischen Terror leben. Unsere Korrespondentin Rebecca Barth hat eine deutsche NGO begleitet, die seit Jahren Hilfsgüter nach Cherson bringt und versucht, Menschen aus der Stadt in Sicherheit zu bringen.
11: Die Straßen von Cherson sind mit Fischernetzen überspannt. Sie sollen Schutz bieten vor russischen Drohnen. Andreas Tölke, Ehrenamtlicher aus Deutschland, liefert hier humanitäre Hilfe und bringt Menschen in Sicherheit.
12: Es sind die Drohnen, die du bestellen kannst bei Amazon, wenn du irgendwie beim Nachbarsgarten mal gucken willst. Genau dasselbe in Helgoland. Irgendwie billig, schnell zu produzieren, tödlich.
11: Cherson ist in der Ukraine bekannt für besonders perfide Angriffe der russischen Armee. Die Rede ist von Menschenjagd, Safari, sagen sie hier. Dabei werden kleine FPV-Drohnen mit Sprengstoff versehen und auf Passanten gehetzt.
12: Wir haben eine Kamera dabei. Wenn du dich hier bewegst und eine Drohne hat dich im Visier, sitzt der Pilot auf der anderen Seite vom Fluss und verfolgt dich. Der sieht dich, der sieht, wie du wegrennst.
11: Und er sieht auch, dass er einen Zivilisten angreift. Unzählige Videos dokumentieren den Terror, die Hetzjagden gegen Menschen jeden Alters. Und dann spüren auch wir, was es bedeutet, in der Stadt am Dniprofluss zu leben. Eine Drohne ist im Anflug. Soldaten versuchen, sie abzuschießen. Wir rennen in Deckung in ein Café. Wer in Cherson überleben will, braucht einen Drohnendetektor und im besten Fall ein Störgerät. Hier oft versteckt in Skiboxen auf den Autodächern. Die Jammer können Drohnen elektronisch abwehren. Doch die allermeisten Menschen haben solche Geräte nicht. Sie huschen von Baum zu Baum, von Gebäude zu Gebäude, um nicht entdeckt zu werden, berichtet Rentnerin Nina. Wir bewegen uns wie Unsterbliche, bekreuzigen, beten und los. 60.000 Menschen leben noch in Cherson, doch immer mehr wollen fliehen, so auch Viktoria mit ihrer Tochter Jelisaweta. Die Russen bringen junge Drohnenpiloten nach Cherson und üben an uns. Eine Stadt und ihre Einwohner als Trainingsgelände. Niemand ist hier sicher. Jede Bewegung auf der Straße bedeutet Lebensgefahr. Die Terrorkampagne hat laut UN-Angaben schon hunderte Menschenleben gefordert und tausende Einwohner Chersons verletzt. Die Drohnen kommen jeden Tag. Wir öffnen die Tür und lauschen, ob wir eine Surren hören, damit wir das Hündchen kurz aufs Feld lassen können. Die Stadt ist für Viktoria und ihre Tochter unbewohnbar geworden. Sie müssen fliehen. Andreas Tölke und seine Organisation Be an Angel bringt die beiden nach Deutschland. Ein emotionaler Moment.
12: Ich komme jetzt an. Was genau? Dass die Menschen aus ihrer Heimat weg müssen. Und dass sie keine Möglichkeit haben, hier zu bleiben.
11: Ihr Leben in zwei Koffer gepackt, steigen Viktoria und Tochter Jelisaweta in den Bus nach Deutschland. Ob sie je wieder in ihre Heimat zurückkehren können, wissen sie nicht.
1: Aus Cherson berichtete Rebecca Barth. 9:09 ist es.
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1: Der Volkswagen-Konzern steht vor einem heißen Herbst. Der Vorstand hat einschneidende Sparpläne auf den Tisch gelegt. Betriebsrat, Gewerkschaft und Konzernspitze werden in den kommenden Wochen hart verhandeln. Auch das Land Niedersachsen muss als Anteilseigner über die Zukunft von VW mitentscheiden. Niedersachsens Ministerpräsident Olaf Lies wird deshalb heute das Werk in Hannover besuchen. Weitere Besuche anderer Werke sollen in den kommenden Tagen folgen. Helmut Eickhoff.
13: Es geht darum, wie es weitergehen kann im Werk in Hannover-Stöcken. SPD-Ministerpräsident Olaf Lies will mit der Belegschaft ins Gespräch kommen, mit Vertrauensleuten, mit dem Betriebsrat. Der Konzernvorstand hatte ja im Juli neue Sparpläne präsentiert. Viele Jobs sollen gestrichen werden. Die Zukunft von ganzen Werken ist unsicher, auch die vom Werk in Hannover-Stöcken. Mittwoch wollen Lies und Hamburg das Werk in Osnabrück besuchen, das in Emden dann Montag in einer Woche. In den nächsten Tagen wird es in den VW-Werken Betriebsversammlungen geben. Anfang September kommt dann der Aufsichtsrat zusammen, um erneut über die Sparpläne zu beraten. Das Land Niedersachsen sitzt als Anteilseigner dann mit am Tisch. Ministerpräsident Lies lehnt Werksschließungen ab, ebenso der Betriebsrat und die Gewerkschaft IG Metall, die beide erbitterten Widerstand angekündigt haben.
1: Und wir bleiben noch in Niedersachsen. Dort gibt es auf dem Land zu wenig Hausärzte. Besonders schlecht ist die Lage im Nordwesten. Ein Beispiel ist etwa die Gemeinde Asendorf im Kreis Diepholz. Dort hat die letzte Hausarztpraxis gerade geschlossen. Christina Harland.
14: Asendorf steht knapp vor der Unterversorgung, sagt die Kassenärztliche Vereinigung. Der Ort wirft ein Schlaglicht auf den Hausarztmangel im Nordwesten. Die Gemeinde gehört zum kassenärztlichen Bezirk Sieke und damit zu einer der drei Gegenden mit der schlechtesten hausärztlichen Versorgung in ganz Niedersachsen. Die gilt ab einem Grad von 75%, eine Marke, die Sulingen und das Umland von Bremerhaven schon deutlich unterschreiten. Der Bürgermeister sagt, mit der Schließung der Praxis zieht man uns im Ort den Stecker. Der Städte- und Gemeindebund sieht die Kommunen mit dem Hausarztmangel grundsätzlich unter Druck. Sein Präsident Marco Trips mahnt, Bund und Land müssten endlich Lösungen finden. Kommunen und Hausärzteverband setzen auf das geplante Primärarztsystem. Nach dem Motto erst zum Hausarzt, dann zum Facharzt, soll das die Hausärzte stärken und den Beruf attraktiver machen.
1: Am Wochenende hat vor Sassnitz auf Rügen der SailGP stattgefunden und das französische Team hat dort einen neuen Geschwindigkeitsrekord aufgestellt. Eine etwas spezielle Würdigung hat es dafür von der Polizei bekommen. Robert Schubert mit Einzelheiten.
15: Das französische Rennteam hat von der Polizei in Sassnitz einen Strafzettel bekommen wegen Raserei auf dem Wasser. Tatvorwurf: Sie sollen mit 107,6 Stundenkilometern vor Sassnitz erwischt worden sein. Ausgestellt ist das Ticket auf den Driver, also den Fahrer Quentin de la Pierre. Tatort auf dem Wasser, so steht es drauf. Ich habe heute Morgen mit der Polizei telefoniert. Das Knöllchen ist tatsächlich echt, aber es ist natürlich nur ein Spaß. Die Polizei freut sich, dass der SailGP so gut verlaufen ist und dass in Sassnitz ein neuer Geschwindigkeitsrekord erreicht wurde. Zahlen müssen die Franzosen selbstverständlich nichts.
1: Und wir sind noch mittendrin in der ersten Runde des DFB-Pokals. Da gab es ja schon einige Überraschungen. Für die Nordclubs gestern gab es allerdings wenig zu feiern. Dazu gleich mehr bei uns im Sport. Zuvor das Wichtigste in Kürze, 8.13 Uhr.
6: In Berlin trifft sich heute die Spitze der Bundes-CDU zu ihrer ersten Sitzung nach der Sommerpause. Dabei dürfte es unter anderem um die anstehenden Landtagswahlen und die nächste Kabinettsklausur gehen. Kanzler Merz hatte angekündigt, in den kommenden Wochen einen größeren Schwerpunkt auf die Wirtschaftspolitik legen zu wollen. Heute berät die sogenannte Koalition der Willigen über weitere Unterstützung für die Ukraine. Zur Koalition gehören unter anderem Großbritannien, Frankreich und Deutschland. Sie beraten am 35. Jahrestag der ukrainischen Unabhängigkeit mit Vertretern von NATO, EU und der Ukraine das weitere Vorgehen. Dabei wird es unter anderem um neue Sanktionen gegen Russland, Sicherheitsgarantien und Patriot-Raketen für die Flugabwehr gehen. Viele Nutzer des KI-Chatbot ChatGPT in Deutschland bekommen ab heute Werbung angezeigt. Die Werbung in der kostenfreien und günstigsten Version soll laut Betreiber OpenAI zunächst nicht personalisiert sein. Sie wird unterhalb einer Antwort angezeigt und als gesponsert gekennzeichnet. OpenAI sucht schon länger nach Möglichkeiten, mit ChatGPT Geld zu verdienen. Und das Wetter in Norddeutschland. Es gibt heute längeren Sonnenschein, teilweise auch Wolken. Es bleibt überwiegend trocken. Dazu sind einzelne Schauer möglich bei an der See 19 bis 21 und sonst 21 bis 23 Grad. Soweit der kurze Überblick. Weiter mit Liane Kossmann.
1: Schönen guten Morgen.
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1: Dass in der ersten DFB-Pokalrunde ein Drittligist gegen einen Zweitligisten gewinnt, Das kommt ja öfter mal vor. Also von einer Sensation kann man da nicht gerade sprechen. Aber Jan Möller aus der Sportredaktion, das Aus des FC St. Pauli gestern beim Drittligisten Rot-Weiß Essen, das ist trotzdem ein ganz heftiger Tiefschlag für den Bundesliga-Absteiger.
16: Tja, das kann man so sagen. Vor allem wegen der Art und Weise, wie St. Pauli da aufgetreten ist. 0-2, das war einfach vorne und hinten zu wenig. Jörg Naroska mit den Einzelheiten.
17: Die Spieler von Rot-Weiß Essen feierten nach der Partie ausgelassen mit ihren Fans. Die Profis von St. Pauli schlichen zur Gästekurve und mussten sich Kritik von ihren mitgereisten Anhängern anhören. Über die komplette Partie hatte das Team vom Millerntor nicht ins Spiel gefunden und eine insgesamt extrem schwache Leistung gezeigt. Trotzdem hätte St. Pauli in Führung gehen müssen. Stürmer Martin Kaas vergab nach 18 Minuten völlig frei vor dem Essener Tor. Auch weitere gute Möglichkeiten wurden nicht genutzt. In der Defensive war St. Pauli erneut anfällig, kassierte vor der Pause das 0-1 und kurz nach Wiederanpfiff das 0-2. Torhüter Ben Voll verhinderte einen noch höheren Rückstand. Ein Aufbäumen von St. Pauli gab es nicht. In der zweiten Hälfte schaffte das Team keinen einzigen gefährlichen Torschuss.
16: Und damit wartet St. Pauli nun schon seit fast einem halben Jahr auf einen Pflichtspielsieg. Also Frust beim Bundesliga-Absteiger, Riesenjubel dagegen beim Viertligisten SSV Jeddelo 2 aus dem Landkreis Ammerland in Niedersachsen. Der hat nämlich einen anderen Bundesliga-Absteiger, den ersten FC Heidenheim, geschlagen. Und wie? 5-2, die Sensation der ersten Runde. Gleich zwei Tore hat Neuzugang Haris Hissini erzielt in seinem ersten Spiel für Jeddelo 2. Da fällt der Einstand ein bisschen üppiger aus.
18: Ja, ich kann 3-4 Mal ausgeben, das ist gar kein Problem. Also nach so einem Tag gebe ich sehr, sehr gerne aus und ja, ich bin überwältigt. Ich bin auch sehr, sehr stolz auf die Mannschaft, wie die mich aufgenommen haben und wie wir das halt alle zusammen gewuppt haben mit Staff, mit Trainer, mit allen Verantwortlichen, auch mit den Fans. Also das war überragend heute.
16: Sagt Haris Hissini vom SSV Jeddelo 2. Das ist übrigens nicht die zweite Mannschaft von Jeddelo, sondern es gibt tatsächlich zwei Jeddelos, die liegen dicht beieinander, Jeddelo 1 und Jeddelo 2. Lübeck dagegen gibt es nur einmal und im DFB-Pokal in diesem Jahr jetzt gar nicht mehr, denn der Regionalligist Phoenix Lübeck, also ebenfalls aus der Regionalliga Nord wie Jeddelo, hat mit 2-4 gegen den Bundesliga-Neuling Paderborn verloren, trotz einer guten Leistung. Und genauso erging es dem Zweitligisten Eintracht Braunschweig gegen den Bundesligisten Union Berlin. 2-4, ebenfalls, so stand es am Ende. Dabei war die Eintracht zweimal in Führung gegangen. Zweifacher Torschütze Max Marie und der war auch ein bisschen stolz auf den Auftritt.
19: Wir wissen, was wir drauf haben und alle wissen jetzt auch, zu was wir in der Lage sind. Wir können mit dem Ball richtig gut Fußball spielen, daran wurde auch vielleicht ein bisschen gezweifelt in der Vorbereitung und auch gegen Bochum. Heute haben wir gezeigt, was wir können und ich glaube, die Gegner können sich warm anziehen, sagen wir es mal so.
16: Am Freitag geht es für die Eintracht schon weiter in der zweiten Liga gegen Hertha BSC. Losgegangen ist es am Wochenende in der ersten Liga bei den Frauen. Der Hamburger SV hat gestern Abend zum Auftakt 1-1 gespielt gegen den SC Freiburg. Heute spielt noch Werder Bremen beim Aufsteiger Mainz 05 zum Abschluss des ersten Spieltags. In Zandvoort an der niederländischen Nordseeküste war am Wochenende die Formel 1 zu Gast und gewonnen hat Lando Norris, der Weltmeister im McLaren, vor dem WM-führenden Kimi Antonelli und dessen Mercedes-Kollegen George Russell. Max Verstappen ist bei seinem Heimrennen, das es im kommenden Jahr übrigens nicht mehr geben wird, direkt in der ersten Runde ausgeschieden. Achim Scheu hat das Rennen beobachtet. Was war da los?
20: Ja, nach nicht einmal einer Runde war es vorbei für Max Verstappen. Selbstverschuldeter Fahrfehler kommt ganz, ganz selten vor bei diesem Superstar. Ich kann mich an wirklich keinen großen Fahrfehler von ihm erinnern in den letzten Jahren. In diesem Fall ist es ihm aber passiert. Und er hatte riesengroßes Glück, als er da in die Streckenbegrenzung reingedonnert ist mit über 200 km/h, dass ihm nicht viel mehr passiert ist. Er hat sehr schnell danach über den Boxenfunk gesagt, I'm okay, also er ist in Ordnung. Und auch die Fahrer, die hinten dran waren mit über 200 km/h, wie gesagt, hatten wirklich den Schutzengel an Bord, dass die dann nicht in die rumfliegenden Autoteile reingefahren sind und es dann weitere Unfälle gab. Das war so ein Herzstopp-Moment bei diesem Rennen, aber ist wohl alles gut ausgegangen bei Max Verstappen.
16: Und so wird er dann beim nächsten Rennen auch wieder dabei sein, in 2 Wochen in Monza. Der einzige Deutsche, Nico Hülkenberg, ist immerhin Achter geworden. In den Niederlanden und auch in Belgien findet auch gerade die Hockey-Weltmeisterschaft statt und die deutschen Männer sind da die Titelverteidiger und sie haben schon mal das Halbfinale erreicht gestern. Sie mussten gewinnen gegen Australien und haben dem Druck standgehalten. 4-2, der Gegner des deutschen Teams für das Halbfinale, der steht erst heute Abend fest.
1: Der Sport mit Jan Müller. Ronald Barnabas Schill. Kaum ein anderer Name hat um die Jahrtausendwende in Hamburg so für Schlagzeilen gesorgt. Innerhalb weniger Jahre schaffte Schill es vom einfachen Amtsrichter ins Amt des zweiten Bürgermeisters. Jetzt zeichnet ein Podcast die Geschichte von Aufstieg und Fall des ersten deutschen Rechtspopulisten in einem Regierungsamt nach. Bevor wir gleich mit dem Host des Podcasts, Luis Klamroth, sprechen, gibt uns Oliver Wuttke erstmal einen Einblick in diese fünfteilige Podcast-Reihe.
0: Es war ein Paukenschlag, der im August 2003 Hamburg erschütterte und die Republik bewegte.
21: In einem Vier-Augen-Gespräch heute Morgen um 9.40 Uhr in meinem Büro, um das Herr Schill gebeten hatte, drohte er mir, öffentlich und publik zu machen, dass ich meinem angeblichen Lebenspartner, dem Justizsenator Dr. Kusch, diesen zum Senator gemacht habe und damit Privates und Politisches verquickt habe.
0: Bürgermeister Ole von Beust widerspricht den Vorwürfen und entlässt seinen Stellvertreter und Innensenator Ronald Schill. Das Ende einer steilen politischen Karriere. Erst zwei Jahre zuvor hatte Schill bei der Bürgerschaftswahl fast 20% geholt. Sein Erfolgsrezept, er verspricht hartes Durchgreifen gegen Verbrecher und Drogendealer. Ausländische, wie Schill immer betont.
22: Wir haben hier regelrechte Paten. Die Situation ist, ich habe das schon des Öfteren gesagt, durchaus mit Palermo oder mit dem Chicago der 20er Jahre vergleichbar.
0: Die Geschichte von Aufstieg und Fall des Ronald Schill zeichnet hart aber Fair-Moderator Luis Klamroth in 5 Podcast-Folgen nach. Hateland, die Schill-Show, heißt der Podcast. Denn schon als kleiner Amtsrichter in den 90ern sucht Schill die große Bühne, erinnert sich Gisela Friedrichsen, damals Gerichtsreporterin beim Spiegel.
23: Es hat sich in Hamburg sehr schnell herumgesprochen, dass hier ein Richter persönlich die Presse einlädt, weil er da etwas vorhat.
0: Nämlich knallharte Urteile. Viele werden von höheren Instanzen zwar kassiert, aber die Boulevardpresse feiert Schill bald als Richter gnadenlos.
23: Seine Stammtischparolen, die hießen wegsperren, abschieben, draufhauen.
0: Aber dann versetzt das Gerichtspräsidium Schill wegen seiner umstrittenen Strafurteile in den Bereich Mietsachen. Und der sucht sich eine neue Bühne in der Politik, die er bei dieser Versetzung am Werk sieht. Motto:
24: Jetzt habt ihr mir meinen Traumjob genommen, jetzt nehme ich euch euren Traumjob. Innerhalb von 15 Monaten werde ich euch aus der Macht vertreiben.
0: Mit seiner frisch gegründeten Partei Rechtsstaatliche Offensive treibt Schill die seit 40 Jahren in Hamburg regierende SPD vor sich her. In einer Stadt, die unter der größten offenen Drogenszene Nordeuropas leidet, punktet Schill mit seinen Forderungen nach harten Strafen, Brechmitteleinsatz gegen Dealer und Polemik gegen Ausländer, kriminelle Ausländer. Doch schon nach der rauschenden Party am Wahlabend 2001 kursieren erste Gerüchte über Schills Kokainkonsum.
25: Ich werde diesen Hardtest machen und dann werden den Dreckschleudern dieser Stadt gehörig das Maul gestopft.
0: Der Test in München fällt nicht lupenrein aus, wie sich Innenstaatsrat Walter Wellinghausen Jahre später erinnert. Kokain nicht im Haar, aber im Spülwasser. Wellinghausen ist die Nummer 2 in der von Schill geführten Innenbehörde, der Mann, der die eigentliche Arbeit macht.
26: Also Schill kam morgens sehr früh in die Behörde, so um 11:45 Uhr. Und er ging sehr spät, das war 11:45 Uhr. Er hatte zwar einen Computer auf dem Tisch mit dem Bildschirm, aber er wusste gar nicht, damit umzugehen.
0: Ein Streit über Wellinghausens Nebentätigkeiten und dessen drohende Entlassung waren es dann, die zum Bruch zwischen Schill und dem Bürgermeister führten. Wieder sucht sich Schill nach dem Polit aus eine neue Bühne.
27: Zuschauer, ich bin wieder da.
0: Bei Promis unter Palmen oder Schiffbruch am Traumstand steht Schill wieder im Rampenlicht. Privat lebt er in einer Favela in Rio de Janeiro. Recht und Gesetz sind hier weit weg, die Drogenmafia allgegenwärtig. Alles, was Schill in Hamburg bekämpfen wollte, gehört hier zu seinem Wohnumfeld. Der Podcast Hateland, die Schill-Show, erzählt, wie man mit krassen Parolen, Ressentiments und dem Ruf nach einer harten Hand viel Aufmerksamkeit und ganz reale Macht bekommen kann. Und wie ein Mensch tickt, der es auf diese Weise mal sehr weit nach oben gebracht hat.
1: Ja, und Host dieses Podcasts ist hart aber Fair-Moderator Luis Klamroth. Der ist uns jetzt am Telefon zugeschaltet. Guten Morgen.
3: Guten Morgen.
1: Herr Klamroth, Sie waren ja als Jugendlicher selbst dabei, als Ronald Schill in Ihrer Schulaula Wahlkampf gemacht hat. Wie war das damals? Wie haben Sie ihn damals erlebt?
3: Ja, ich war 11 Jahre alt ungefähr, das 2001 war das, und bin mit meinem Vater in meine Schule gefahren. Da hatte Schill einen kurzen Wahlkampfauftritt und was ich da erlebt habe, hat mich, glaube ich, sogar politisiert damals. Nämlich Schill kam auf die Bühne und ich spürte, irgendwie hat der Mann Charisma, denn das, was er gesagt hat, das habe ich inhaltlich natürlich noch gar nicht verstanden oder umrissen bekommen damals. Aber ich merkte, es macht was mit den Erwachsenen um mich herum. Mein Vater buhte, pfiff Schill aus. Die Eltern meiner Klassenkameraden wollten zuhören, waren teils begeistert. Ich stand irgendwie dazwischen, war ein bisschen peinlich berührt, wenn der Papa eben so eine Veranstaltung stört. Aber ich merkte, das, was er sagt, das ist nicht egal, sondern das emotionalisiert und berührt die Erwachsenen. Und das war für mich ganz beeindruckend.
1: Und was würden Sie sagen, wie hat Ronald Schill den politischen Diskurs in Deutschland beeinflusst, ihn verändert? Sie haben ihn ja dann über Jahre weiterhin beobachtet, jetzt ja auch diesen Podcast gemacht.
3: Ja, Ronald Schill war einer der ersten, wenn nicht sogar der erste Rechtspopulist in Deutschland, der an die Macht gekommen ist. Und das hat er geschafft, indem er
2: früher als, wie ich glaube, alle anderen gemerkt hat, dass Aufmerksamkeit die Währung Nummer eins ist, um in der Politik erfolgreich zu sein. Er hat es geschafft, dass Boulevard, TV, Radio und auch andere Zeitungen über quasi jedes Stöckchen gesprungen ist, was er ihnen hingehalten hat. Das heißt, er war immer im Gespräch. Steve Bannon, der Berater von Trump, hat das mal genannt, Flood the Zone with Shit. Also Schilder hat die Schlagzeilen dominiert und das hat er verstanden und einige machen ihm das heute nach.
1: Ja, es klang ja eben auch schon an. Damals spielten vor allem die Boulevardmedien eine gewichtige Rolle bei Schilds Aufstieg. Heute dominieren ja eher soziale Netzwerke. Wie hat sich auch der Umgang der Medien mit rechtspopulistischen Akteuren seit Schild verändert? Wie beobachten Sie das?
2: Ja, der Unterschied ist eben, damals konnten Redakteurinnen und Redakteure entscheiden oder Medienhäuser entscheiden, springen sie über ein Stöckchen, was Ronald Schilling hinhält, berichten sie über jedes noch so absurde Vorkommen oder tun sie es eben nicht. Und heute können das die Medien, auch wie Öffentlich-Rechtliche, nicht mehr so richtig machen, denn die Öffentlichkeit findet zu einem großen Teil ja woanders statt, auf diesen sozialen Plattformen. Und Rechtspopulisten, wie auch alle anderen, können sich ihre eigene Öffentlichkeit schaffen und sind gar nicht mehr so abhängig von Ihnen, von mir, von anderen, die Ihnen eine Bühne bauen könnten. Insofern hat sich der Umgang verändert, als dass wir immer in so einem Zwiespalt sind. Berichten wir über etwas, wenn wir es nicht tun, es wird so oder so in der Öffentlichkeit sein und diskutiert werden. Und das macht es für uns Journalistinnen und Journalisten wahnsinnig schwierig, denn wir sind nicht mehr in dieser Entscheiderposition, sondern wir laufen größtenteils immer hinterher.
1: Und hatte das auch Einfluss, wie Sie jetzt auch diesen Podcast gemacht haben über Ronald Schill?
2: Total, ja. Es hat, ich moderiere ja eine Talkshow, Hart aber fair, und muss mich natürlich auch diesen Fragen stellen. Also wie gehe ich, wie geht meine Redaktion, wie gehen wir als Sender mit Menschen, nicht wie Ronald Schill, denn der ist raus aus der Politik, aber die ihnen eben nachfolgen, um. Wie geht man in so ein Gespräch? Baut man ihnen eine Plattform? Tut man das nicht? Wie sehr guckt man auf Quoten und Klickzahlen? All das sind jetzt Diskussionen, die wir natürlich während der Recherche die ganze Zeit geführt haben, aber auch jetzt noch im Nachgang weiterführen werden. Und es sind Diskussionen, die, glaube ich, alle Medienhäuser kennen. Und die sind eben nicht einfach, aber sie sind eben zu führen, weil das Phänomen Rechtspopulismus, das wird nicht weggehen.
1: Für Ihre Recherche zu diesem Podcast jetzt über Ronald Schill sind Sie ja bis nach Brasilien gereist. Sie haben auch zahlreiche Weggefährten, Gegner und Beobachter von Ronald Schill getroffen. Welche Begegnung, welche Äußerung ist Ihnen da auch am meisten im Kopf geblieben?
2: Die waren alle ganz unterschiedlich. Also wir haben mit Jakob Lund, Olli Schulz gesprochen, aber zum Beispiel eben auch mit Olaf Scholz und Ole von Beust. Und ich muss schon sagen, dass das Gespräch mit Ole von Beust, der war damals der Bürgermeister, hat Schill in die Regierung geholt, dass mich das schon sehr beeindruckt hat, weil er sehr oft damit hadert, wie er heute damit hadert, wie er damals ja im Wahlkampf Schill legitimiert hat. Er hat damals nicht ausgeschlossen, im Wahlkampf mit Schill eine Koalition zu bilden. Und das hat Schill so ein bisschen aus der Schmuddelecke damals rausgeholt. Also er hat im Prinzip, damals gab es das Wort noch nicht, hat die Brandmauer sozusagen eingerissen, bevor sie überhaupt richtig da war, und hat dann damit Schill Weber gemacht, für einen ganz großen Teil. Damit hadert er heute. Und ich fand das Gespräch ein sehr, sehr interessantes, weil Ole von Beust, ich glaube, das kann ich sagen, ist ein sehr ruhiger, ein sehr angenehmer Gesprächspartner, der heute ganz reflektiert auf die Vorkommnisse von damals guckt. War ein sehr spannendes Gespräch, große Teile davon sind auch im Podcast.
1: Ja, und gab es auch etwas bei der Recherche, das Sie wirklich überrascht hat?
2: Ja, mich hat letztendlich sehr überrascht, wie soll sich doch Vorkommnisse, die wir heute haben, mit denen decken, die es damals in Hamburg gab. Also ich habe immer wieder gedacht bei der Recherche, Mensch, warum haben wir alle kollektiv eigentlich nichts gelernt aus dem, was damals in Hamburg passiert ist? So wie die Medien agiert haben, so wie Ronald Schill agiert hat und letztendlich dann auch die Wählerinnen und Wähler. Man hat vieles von dem, was wir heute erleben, damals schon gesehen, erlebt. Und die Hamburgerinnen und Hamburger, ist mein Gefühl, ich gehöre ja auch dazu, waren bisher immer so ein bisschen, na, das ist ein Kapitel, über das reden wir nicht so gerne. Das vergessen wir. Das war eine Anomalie in unserer Stadtgeschichte. Und jetzt bei der Recherche des Podcasts haben wir festgestellt, na,
4: so eine Anomalie war das vielleicht gar nicht, sondern das war vielleicht ein Vorbote dessen, was wir heute sehen.
1: Sagt Luis Klamroth, hart aber fair Moderator und Host des Podcasts Hateland, die Schildshow. Ich danke fürs Gespräch.
4: Ich danke.
1: Ja, und alle 5 Podcast-Folgen finden Sie bei ARD Sounds.
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6: Um 8.30 Uhr mit Michael Hafke. Die Politik in Berlin beendet in dieser Woche die Sommerpause. Es stehen mehrere Spitzentreffen an. Heute kommt erstmal das Präsidium der CDU zusammen. Ein Thema dürfte der Reformplan für die nächsten Monate sein. Aus der NDR Nachtredaktion Viktor Kupka.
7: Geleitet wird die Sitzung von dem Bundeskanzler und Parteivorsitzenden Merz. Der stand zuletzt öffentlich in der Kritik, weil er sich zu vielen akuten Themen über die Sommerpause nicht geäußert hatte. Jetzt hat er angekündigt, in den kommenden Wochen einen größeren Schwerpunkt auf die Wirtschaftspolitik legen zu wollen. Er versprach eine schnelle und umfassende Entlastung, vor allem für Handwerk und Mittelstand. Das werde auch Thema der Kabinettsklausur am Dienstag und Mittwoch sein. Am Donnerstag kommen in Münster dann die Fraktionsspitzen von CDU, CSU und SPD zusammen. Der reguläre Parlamentsbetrieb geht dann in 2 Wochen wieder los.
6: Die sogenannte Koalition der Willigen berät heute über die weitere Unterstützung der Ukraine. Sie trifft sich am 35. Jahrestag der ukrainischen Unabhängigkeit. Aus der Nachrichtenredaktion Christoph Johansen.
8: Zu der Koalition der Willigen gehören unter anderem Großbritannien, Frankreich und Deutschland. Sie wollen per Videoschalte mit Vertretern von NATO, EU und der Ukraine selbst über das weitere Vorgehen beraten. Dabei wird es unter anderem um neue Sanktionen gegen Russland und um Sicherheitsgarantien gehen. Ein Thema dürften aber auch Patriot-Raketen für die Flugabwehr sein. An denen mangelt es der Ukraine. Sie ist russischen Raketenangriffen im Moment deshalb weitgehend schutzlos ausgeliefert. Allerdings sind auch die westlichen Bestände an Patriot-Raketen schon länger knapp.
6: Der AfD-Vorsitzende Chrupalla beklagt eine zu große Fokussierung auf Klimapolitik. Im ARD-Sommerinterview sprach Chrupalla von einem Klimahype. Die Bundesregierung verfolge damit das Ziel, Menschen das Geld aus der Tasche zu ziehen, meint Chrupalla. Aus Berlin Benjamin Großkopf.
9: Chrupalla setzt nach eigener Aussage auf Anpassung, also zum Beispiel Klimaanlagen, vor allem für Seniorenheime und Krankenhäuser oder auf Kühlzonen in Städten. Die Frage sei aus seiner Sicht, so der AfD-Chef, ob sich die Menschen den Strom für Klimageräte überhaupt noch leisten könnten. 2 Wochen vor der Landtagswahl in Sachsen-Anhalt wollte sich Chrupalla nicht auf mögliche Bündnisse nach der Wahl festlegen und bekräftigte das Ziel der AfD, in dem Bundesland alleine zu regieren. Anders als AfD-Spitzenkandidat Ulrich Siegmund betonte Chrupalla, nach der Wahl mit den anderen Parteien sprechen zu wollen, die dazu bereit seien. Laut Umfragen liegt die AfD weit vor allen anderen. Klare Mehrheitsverhältnisse für eine Regierung zeichnen sich allerdings noch nicht ab.
6: Israel droht der Hamas damit, seine Angriffe im Gazastreifen auszuweiten. Hintergrund ist, dass am Wochenende mehrere Drachen auf israelischem Gebiet gefunden wurden. Aus Tel Aviv Jörg Poppendick.
10: Israels Premierminister Netanyahu, Verteidigungsminister Katz und hochrangige Militärs haben deshalb über die Bedrohung durch Drachen, Drohnen und Ballons gesprochen. Anschließend wurde eine Mitteilung verschickt, die sich an die Terrororganisation Hamas richtet. In der heißt es, dass die Armee die Angriffe auf die Verantwortlichen ausweiten werde, sollten die Starts in Richtung Israel nicht unverzüglich eingestellt werden. Außerdem wird damit gedroht, die Gebiete zu räumen, die als Startplätze für Drachen, Drohnen und Ballons genutzt werden. Netanyahu sagte, Israel werde es weder der Hamas noch irgendeiner anderen Gruppierung im Gazastreifen erlauben, die israelischen Gemeinden erneut zu bedrohen und das Sicherheitsgefühl der Bürger zu beeinträchtigen.
6: Im Fall des getöteten 8-jährigen Fabian wird heute in Rostock mit Spannung erwartet, dass die Angeklagte aussagt. Ob sich die 30-Jährige selbst äußert, eine Erklärung verlesen lässt oder auf Fragen des Gerichts antwortet, ist offen. Seitdem der Prozess Ende April begann, hat die Frau geschwiegen. Die Staatsanwaltschaft wirft ihr vor, Fabian im Oktober 2025 bei Klein Upal erstochen zu haben, um den Vater des Jungen nach einer Trennung zurückzugewinnen. Der Junge sei ein Streitpunkt zwischen den beiden gewesen. Wegen einer Persönlichkeitsstörung mit Borderline-Symptomen ist die 30-Jährige schon länger erwerbsunfähig. Die beiden von einem Hackerangriff betroffenen Berliner Senatsverwaltungen sind wieder an das Landesnetz angeschlossen worden. Das hat die Senatskanzlei am Abend mitgeteilt. Aus Berlin, Thorsten Gabriel.
11: Nachdem der Hackerangriff am 14. August entdeckt worden war, waren die Senatsverwaltung für Stadtentwicklung sowie die Senatsverwaltung für Mobilität, Verkehr, Klimaschutz und Umwelt aus Sicherheitsgründen vom Datennetz des Landes isoliert worden. Die beiden Senatsverwaltungen hätten Maßnahmen veranlasst, um die IT-Sicherheit ihrer Systeme zu erhöhen, teilte die Senatskanzlei mit. Mit der Wiedereingliederung ins Landesnetz stehen nun auch wieder alle Dienstleistungen des Landes zur Verfügung. Unter anderem konnte kein Wohngeld beantragt werden. Die forensischen Untersuchungen dauerten aber weiter an und würden auch in den kommenden Wochen fortgesetzt.
6: Auf der A7 im Kreis Hildesheim hat es am Abend nach zwei Unfällen einen Großeinsatz von Polizei, Feuerwehr und Rettungsdienst gegeben. Bei Bockenem stießen erst zwei Autos zusammen und die Autobahn musste Richtung Hannover gesperrt werden. Drei Menschen wurden verletzt. Den entstandenen Stau übersah später der Fahrer eines Kleinbusses und fuhr in das Stauende. Die Rettungskräfte gingen erst von vielen Verletzten aus, weshalb ein Großaufgebot angefordert wurde. Beim zweiten Unfall blieben aber alle Beteiligten unverletzt. Die Bergungsarbeiten bei Bockenem dauerten bis tief in die Nacht. Seit heute früh ist die A7 wieder frei. Und das waren die Nachrichten.
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1: Heute wird es längeren Sonnenschein geben, teilweise von Wolkenfeldern unterbrochen, aber es bleibt überwiegend trocken. Es gibt höchstens vereinzelte Schauer. An der See 19 bis 21 Grad, sonst 21 bis 23 Grad maximal. Auch morgen ist es wieder freundlich mit viel Sonnenschein. Über den Tag wird es ein paar lockere Wolken geben. Es bleibt meist trocken bei 21 bis 26 Grad. Und die weiteren Aussichten: am Mittwoch teilweise heiter. In Niedersachsen kann es Schauer und Gewitter geben bei 22 bis 26 Grad. Am Donnerstag sonnig mit Wolken. In Niedersachsen könnte es regnen bei 22 bis 29 Grad. 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A1 Osnabrück Richtung Bremen. Zwischen Bremen-Brinkum und Bremen-Arsten 5 Kilometer Stau. A7 Hannover Richtung Flensburg. Zwischen Hamburg-Waltershof und dem Elbtunnel 3 Kilometer stockender Verkehr. Und A27 Bremen Richtung Bremerhaven, zwischen Bremerhaven Süd und Geestemünde 3 Kilometer Stau im Baustellenbereich. Am Mikrofon ist Liane Kossmann. Schönen guten Morgen. Im September stehen in mehreren Bundesländern wichtige Wahlen an. Sachsen-Anhalt und Mecklenburg-Vorpommern wählen den Landtag, Berlin das Abgeordnetenhaus und in Niedersachsen gibt es Kommunalwahlen. Die Kandidaten stehen dort also mitten im Wahlkampf. Und zugleich kursieren Fake-Videos, die einige Kandidatinnen und Kandidaten gezielt diskreditieren und Deutschland als gespalten darstellen sollen. Was steckt dahinter? Beeinflusst Russland Wahlen durch Desinformation? Fragen wir heute in unserem NDR-Info-Thema. Und betroffen von solchen Falschmeldungen im Netz ist auch die Grünen-Politikerin Leonie Broncalla in Sachsen-Anhalt. Valeria Dobralskaja berichtet.
12: Für Leonie Broncalla geht es gerade Schlag auf Schlag. Für die Grünen will sie in den Landtag von Sachsen-Anhalt. Mitten im Wahlkampf erfährt sie, im Netz kursiert ein gefälschtes Video über sie.
13: Ich erinnere mich daran, dass ich zu Hause saß und auf mein Handy geschaut habe und unser Wahlkampfmanager mir eine Nachricht geschrieben hat mit: Leonie, es ist ein Video von dir aufgetaucht. Da ist natürlich erstmal kurz mein Herz stehen geblieben. Ich dachte so, okay, es ist irgendein Deepfake-Nacktvideo für eine junge Frau. Ich stehe in der Öffentlichkeit. Das war mein erster Gedanke, dass das Video ist.
12: Ein Nacktvideo ist es nicht. Zusammengeschnitten sind beliebige Agenturaufnahmen und Bilder aus ihrem Instagram-Account. Dazu die falsche Behauptung, sie habe Gelder veruntreut. Um die 200 solcher Videos sind aufgetaucht. Sie richten sich gegen Lokalpolitikerinnen und Lokalpolitiker. Vor allem in den Bundesländern, in denen Wahlen anstehen. Die NDR-Journalistin Alice Echtermann überprüft Falschmeldungen und recherchiert zu Desinformation. Hinter den Videos vermutet sie eine Einflusskampagne.
14: Die Videos werden auf verschiedenen Social-Media-Plattformen gepostet, meistens eben von Fake-Accounts, sprich vielleicht auch Bots, die selber keine eigene echte Reichweite haben.
12: Viele Menschen erreichen diese Videos also nicht. Doch darum gehe es offenbar auch nicht, so Alice Echtermann.
14: Weil der eigentliche Zweck liegt ja woanders, nämlich darin, die Aufmerksamkeit der Medien zu erreichen. Und dann die Berichte, die Faktenchecks sind dann die eigentlichen Reichweitengeber für die Kampagne, die vorher in der Öffentlichkeit in Deutschland niemand wahrgenommen hat.
12: Der Verfassungsschutz beobachtet, dass sich gerade vor Wahlen solche Desinformationskampagnen häufen. Ob hinter diesen konkreten Videos russische Akteure stehen, sagt das Bundesamt nicht. Doch bei ausländischer Einflussnahme sieht die Behörde Russland als die größte Bedrohung. Auch für Journalisten ist der Umgang mit solchen Kampagnen schwierig. Für Alice Echtermann vom NDR ist klar, ignorieren ist keine Lösung.
14: Die Wahl, darüber nicht zu berichten, haben wir eigentlich auch nicht. Weil sollte dann ein solches Narrativ, so eine erfundene Geschichte über einen der Kandidaten bei der Wahl, doch überraschenderweise den Sprung in den Mainstream schaffen und sich in größerer Reichweite unter der Wählerschaft verbreiten, dann haben wir einen schlimmen Schaden, der angerichtet wurde. Das gilt es ja zu verhindern.
12: Von all dem will sich Leonie Bronkaller nicht mehr ablenken lassen.
13: Das ist die neue Normalität. Auch wenn ich mich nicht daran gewöhnen möchte, ist es klar, das gehört genauso zum Wahlkampf wie Plakate hängen, gehört irgendwie auf Deepfakes oder Fakes vorbereitet zu sein.
12: Am 6. September wird in Sachsen-Anhalt gewählt. Und obwohl Fakes inzwischen für Bronkaller zum Wahlkampf gehören, dominieren sollten sie ihn nicht.
1: Der Bericht von Valeria Tobralskaya. Beeinflusst Russland Wahlen durch Desinformation? Fragen wir heute in unserem NDR-Info-Thema. Deutsche Sicherheitsbehörden jedenfalls beobachten russische Versuche der Einflussnahme durch gezielte Kampagnen. Und in der kommenden Viertelstunde sprechen wir dann darüber, auch mit unserem Korrespondenten Björn Blaschke, der russische Einflussnahme auch schon bei Wahlen in Moldau und Armenien beobachtet hat.
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1: Wenn Sie zu den 60% der Deutschen gehören, die regelmäßig KI nutzen, dann wird Ihnen ab heute bei ChatGPT auffallen, dort gibt es jetzt Werbung. Und da stellen sich viele Fragen, zum Beispiel, ob KI-Unternehmen wie OpenAI, das ChatGPT betreibt, nicht genug Geld verdienen und ihre teuren Modelle dringend refinanzieren müssen. Darüber habe ich heute früh mit Isabel Lerch aus unserer Wirtschaftsredaktion gesprochen und sie zunächst mal gefragt, was ändert sich denn für mich ab heute direkt als Nutzerin von ChatGPT?
15: Ja, und der ist ja auch immer noch der bekannteste, ne? Und auch der am häufigsten genutzte in Deutschland. Du hast es gerade gesagt, hinter ChatGPT steckt ja das Unternehmen OpenAI. Und die haben sich jetzt entschieden, eben das Nutzerinnen und Nutzer der kostenlosen Version und des günstigsten Bezahltarifs namens Go nun Werbeanzeigen im Chat eingeblendet bekommen. Wer höherpreisige Abos hat, der bleibt erstmal von der Werbung verschont. Ebenso User, die der Chatbot für jünger als 18 Jahre hält. Und, das dürfte für viele auch relevant sein, wer sogenannte temporäre Chats nutzt, deren Inhalte nicht im Chatverlauf gespeichert werden, der bekommt auch keine Werbung angezeigt.
1: Die Werbung gibt es bei ChatGPT ab jetzt nicht nur in Deutschland, sondern in 30 weiteren europäischen Ländern. In den USA, Großbritannien und Japan gibt es die Anzeigen ja schon länger. Wie begründet OpenAI denn diese zusätzliche Kommerzialisierung?
15: Ja, in der Ankündigung via Pressemitteilung liest sich das quasi wie ein zusätzlicher Service, denn bei 20% der Gespräche mit ChatGPT, so die Firma, bestünde ohnehin schon eine kommerzielle Absicht. Soll wohl heißen, Leute benutzen den Bot, um sich zum Beispiel bei einem Kauf beraten zu lassen. Und informiere ich mich jetzt zum Beispiel über die Eigenschaften einer gewissen Spülmaschine, dann könnte mir diese künftig direkt zum Kauf verlinkt werden. Gleichzeitig betont das Unternehmen, dass klar erkennbar sein soll, was Chatinhalt ist und was Werbung. Auch rein optisch sollen die Anzeigen immer mit einer grauen Linie vom Chat abgetrennt sein. Und Werbetreibende sollten auch keinen Zugriff auf Gesprächsinhalte bekommen. Das hat der Marketingchef von OpenAI, Dave Dugan, der DPA gesagt. Und dies sei besonders wichtig, sagt er, weil viele Menschen ChatGPT eben auch nutzen, um ja, persönliche Dinge zu besprechen. Da werden eben persönliche Details auch dem Bot anvertraut.
1: Aber hinter der Werbung steht doch ganz sicher auch noch etwas anderes, oder? Nämlich die Notwendigkeit, Geld zu verdienen.
15: Ja, also das halte ich auch für den deutlich wichtigeren Grund, denn das wissen wir alle, in die Entwicklung von KI-Modellen fließen irre Summen, also das Training der Modelle und die dafür benötigte Rechenleistung, die Server und die Chips, all das verschlingt Billionen und langsam wächst der Druck auf die Tech-Konzerne, auch wirklich Geld zu verdienen und auch ja, untereinander ist die Konkurrenz ja echt wahnsinnig groß, also Google, Microsoft, Anthropic und viele andere, die liefern sich da ein Wettrennen um die potenteste KI und das kostet nun mal viel Geld.
1: Und das soll nun durch Werbung wieder reinkommen. Ist das denn erfolgversprechend?
15: Naja, also wirklich wieder reinkommen wird schwierig. Ende vergangenen Jahres hat OpenAI angekündigt, dass in den kommenden 4 Jahren 665 Milliarden Dollar ausgegeben werden sollen, vor allem für den Bau und Ausbau von Rechenzentren. Allein im vergangenen Jahr soll OpenAI 34 Milliarden Dollar ausgegeben haben. Der Umsatz lag allerdings nur bei 13 Milliarden. Und das ist ja auch nur der Umsatz, nicht der Gewinn. Also da klafft schon eine wirklich ja, nicht gerade kleine Lücke zwischen Ausgaben und Einnahmen. Aber das Potenzial für Werbeeinnahmen, das ist schon da. Denn nach aktuellen Schätzungen nutzen rund 1 Milliarde Menschen monatlich ChatGPT. Nur 80% der Anfragen kommen aber dann über die kostenlose Version. Also da ist schon viel Potenzial. Man muss eben auch sehen, OpenAI hat nur rund 50 Millionen Abos verkauft. Und das ist eben im Vergleich wirklich schmal. Und deswegen setzt man jetzt auf Werbeanzeigen und gleichzeitig auch auf günstigere Einsteiger-Abos, vermutlich um die Leute dann doch dazu zu bringen, eben Geld zu bezahlen.
1: Und wie geht die Konkurrenz mit dem Thema Werbung und Geldverdienen um?
15: Naja, also Google nutzt bei seinem Bot Gemini immerhin Platz 2 bei der Nutzung in Deutschland Verknüpfung zum Google-Ökosystem, wo Werbelinks ja teilweise prominent angezeigt werden. Eine direkte Integration in Gemini schließt das Unternehmen für die Zukunft nicht aus. Anders als Anthropic, die haben ja in der letzten Zeit ja mit besonders leistungsfähigen Modellen aufgeholt. Und Anthropic verspricht, dass sein KI-Modell Claude eben dauerhaft werbefrei bleibt, also keine gesponserten Links oder Banner angezeigt werden. Anthropic will sich da anders aufstellen und setzt eben mehr auf höherpreisige Pro-Abos und auf Unternehmenslösungen. Also setzt da eben eher auf die zahlungskräftige Kundschaft, als da den Massenmarkt zu adressieren. Interessant finde ich auch die Begründung von Anthropic. Die sagen nämlich, anders als bei Suchmaschinen teilten KI-Nutzerinnen und Nutzer nämlich eben oft eher persönliche Informationen und Werbung könnte dazu führen, dass das Gespräch eher auf die Transaktion gelenkt wird, statt hilfreich zu sein. Diese Bedenken soll übrigens auch der Boss von OpenAI, nämlich Sam Altman, gehabt haben. Trotzdem hat sich sein Unternehmen jetzt eben für die Werbung entschieden.
1: Isabel Lerch war das aus unserer Wirtschaftsredaktion. Und dann schauen wir noch kurz zur Börse. Da steht der DAX kurz vor Handelsbeginn an diesem Morgen bei gut 26.100 Punkten. Der Dow Jones schloss zuletzt bei rund 53.300 Punkten und verzeichnete damit ein leichtes Plus. Und noch zum Euro, der notiert aktuell bei rund einem US-Dollar 17. Und gleich in der

0: Angst vor russischen Luftangriffen nicht geplant. Die Unterstützerländer der Ukrainer, die sogenannten Koalition der Willigen, trifft sich heute und berät über weitere Unterstützung. Zur Koalition gehören unter anderem Großbritannien, Frankreich und Deutschland. In Mecklenburg-Vorpommern enden heute die Sommerferien. Für 163.600 Kinder und Jugendliche beginnt der Unterricht. Ab diesem Schuljahr führt das Land an den Grundschulen die Ganztagsbetreuung ein. Für Erstklässler gilt ein Rechtsanspruch auf einen Platz. In den nächsten Jahren soll das schrittweise auch auf die anderen Klassenstufen erweitert werden. Und das Wetter Norddeutschlands gibt heute längeren Sonnenschein, ansonsten teils mit Wolken. Es bleibt überwiegend trocken. Dazu sind einzelne Schauer möglich bei Temperaturen an der See von 19 bis 21 und sonst 21 bis 23 Grad. Soweit der kurze Überblick. Weiter mit Liane Kossmann.
1: Täuschend echt, aber gefälscht. Zeitungsartikel komplett erfunden und online verbreitet, um politische Akteure zu verleumden. Fake-Videos, die einige Kandidatinnen und Kandidaten gezielt diskreditieren. Deutsche Sicherheitsbehörden beobachten vermehrt russische Versuche der Einflussnahme durch gezielte Desinformationskampagnen auf die Landtagswahlen, die jetzt im September anstehen. In Sachsen-Anhalt und Mecklenburg-Vorpommern. In Berlin wird ja auch ein neues Abgeordnetenhaus gewählt. Und es betrifft aber auch die Kommunalwahlen in Niedersachsen. Und wir haben ja gerade vor einer Viertelstunde bei uns den Fall der grünen Politikerin Leonie Broncalla in Sachsen-Anhalt geschildert, die eben eine der Betroffenen ist. Was steckt dahinter? Beeinflusst Russland Wahlen durch Desinformation? Fragen wir heute in unserem NDR-Info-Thema. Und ich habe darüber auch mit Björn Blaschke gesprochen, unserem Korrespondenten, der für das Studio Moskau berichtet. Er war uns in Köln zugeschaltet heute früh und habe ihn erstmal gefragt, diese versuchte Einflussnahme jetzt bis hinunter in die Kommunalwahlen in Niedersachsen, ob ihn das überrascht.
2: Naja, Einflussnahme auf Wahlen oder überhaupt politische Entscheidungen erstaunen mich nicht. Ist etwas, was es seit Jahrzehnten gibt. Das haben die USA im Irakkrieg gemacht. Das mag jetzt Russland in Deutschland versuchen. Das ist etwas, was es immer gegeben hat. Die Frage ist, wie stark das durchschlägt, glaube ich. Insofern überrascht es mich letztlich nicht.
1: Kann man dann aber auch überhaupt sicher sagen, dass Russland hinter solchen Desinformationskampagnen steckt? Professionalisieren sich solche Kampagnen auch zunehmend, dass man das eben auch nicht mehr rausfinden kann womöglich?
2: Na, wer bin ich, der die deutschen Justizbehörden anzweifeln würde? Das ist das eine. Das andere ist, dass ich glaube, dass letztlich sowas immer sehr schwer nachzuvollziehen ist. Insofern kann ich mir das durchaus vorstellen, dass Russland dahinter steckt. Aber tja, ist das jetzt etwas, was man wirklich richtig dingfest machen kann? Ich weiß nicht. Also insofern doch, ja, ich kann mir das sehr gut vorstellen. Aber ist die Beweisführung schon abgeschlossen? Das weiß ich halt nicht genau.
1: Es gibt aber ja zumindest Hinweise darauf, denen die Sicherheitsbehörden nachgehen. Lässt sich dann aus Ihrer Sicht ein Muster erkennen zu den Zielen solcher Kampagnen? Experten sagen ja, das gehörte schon zu den Zielen, gehörte eben auch schon die Bundestagswahl, aber eben auch die Wahlen in Moldau und Armenien. Und die haben Sie ja für uns beobachtet. Wie groß war die Einflussnahme Russlands da und wie ist man da vorgegangen?
2: Also die Einflussnahme von Interessenten, die irgendwie pro-russisch sind, die war auf jeden Fall in Moldau gegeben. Ob jetzt tatsächlich der Kreml dahinter steckt oder einzelne Personen, die gute Beziehungen zum Kreml unterhalten oder die in irgendeiner Weise Interessen haben, die sich mit denen Russlands decken, aber letztlich eben, sagen wir mal, Moldauer ursprünglich sind, die eben mit Russland zusammenarbeiten und dort wirtschaftliche Interessen haben. Das hat es gegeben. Wer aber genau dahinter steckt, das ist nie klar geworden. Was passiert ist, ist, dass auf jeden Fall Wahlen gekauft worden sind oder der Versuch, Wahlen zu kaufen, gestartet worden war in Moldau. Da hat man das gemacht tatsächlich ursprünglich mal mit Geldkoffern, also es sind, glaube ich, mal 10 Millionen Dollar beschlagnahmt worden, die aus Russland nach Moldau gebracht worden sind. Das war am Anfang, vor anderthalb, zwei Jahren. Dann ist es etwas feiner geworden. Dann hat man als Moldauer ein Konto eröffnet, beispielsweise in Transnistrien. Das ist so eine umstrittene Region, die von Russland beansprucht wird, die aber offiziell völkerrechtlich zu Moldau gehört. Da sind Bankkonten errichtet worden. Und über diese Bankkonten konnten dann Leute, die eben ihre Stimme am richtigen Platz abgegeben haben, das Geld abholen. Und später wurde es mit Kryptowährung gemacht, also bei der letzten Wahl im vergangenen Jahr. Also da ist tatsächlich sowas wie der Versuch des Stimmenkaufs gestartet worden.

0: In Armenien war es etwas anders. Da hat man Staatsangehörigkeiten nicht verschenkt, aber doch an armenischstämmige Menschen, die in der Russischen Föderation gewohnt haben, denen hat man dann gesagt, sie bekämen leichter die russische Staatsangehörigkeit, wenn sie das Wahlkreuzchen da setzen, wo es dann eben pro-russische Kandidaten treffen sollte, also die ins Parlament sollten in Armenien. Also da war es tatsächlich Stimmenkauf beziehungsweise das Angebot, ihr bekommt die Staatsangehörigkeiten. Also das ist nachgewiesen worden in Armenien von Transparency International und in Moldau beispielsweise ist es nachgewiesen worden von einem Journalistenverbund. Mhm. Sehr eindeutig und nachher auch auf Grundlage dessen strafrechtlich verfolgt. In Moldau wurden dann auch Wahlzettel verteilt, die offensichtlich pro-russisch waren. Aber, wie gesagt, nochmal, man weiß nicht genau, wer dahinter steckt. Ist es der Kreml oder sind es einfach Leute, die das Interesse haben, mit Russland zusammenzuarbeiten?
1: Sie haben ja gerade auch schon mal gesagt, die Frage ist ja auch immer, welche Durchschlagskraft haben solche Kampagnen? Was würden Sie denn sagen? Wie war das in Moldau und Armenien?
0: No, auf beiden Seiten haben die prorussischen Kräfte die Wahl verloren. Also so stark war es dann offensichtlich nicht, aber in Moldau war es extrem knapp. Also da ging es einmal um die Präsidentschaftswahl und daran geknüpft war ein Referendum, EU-Beitritt, ja oder nein. Da hat man es dann ganz knapp geschafft. In Armenien hat es auch nicht zu einer verfassungsverändernden Mehrheit geführt, aber trotzdem zu einem Wahlsieg einer Person, Nikol Pashinyan, die so ein bisschen versucht, einen Spagat zwischen Russland und der EU. Das wird immer versucht. Das ist, glaube ich, völlig unzweifelhaft. Und es wird auch immer mit wirtschaftlichem Druck gedroht von Seiten Russlands, wenn es nicht in die richtige Richtung geht. Aber prinzipiell heißt es immer aus dem Kreml, wir mischen uns nicht in die inneren Angelegenheiten eines anderen Staates ein.
1: Björn Blaschke war das. Zu unserem NDR-Info-Thema heute: Beeinflusst Russland Wahlen durch Desinformation? Deutsche Sicherheitsbehörden jedenfalls beobachten vermehrt russische Versuche der Einflussnahme durch gezielte Kampagnen, auch auf die Landtagswahlen jetzt im September in Sachsen-Anhalt und Mecklenburg-Vorpommern, die Abgeordnetenhauswahl in Berlin und auch auf die Kommunalwahlen in Niedersachsen.
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1: Als der Parkettleger Kurt Wagner vor Jahrzehnten auf die Idee kam, eine Band zu gründen, da dachte er wohl im Traum nicht daran, damit Karriere zu machen. Viel zu abstrus schien ihm seine Version von Country-Musik zu sein, ganz besonders für seine Heimatstadt Nashville, der Wiege des Country. Jahre später aber wird seine Band Lamb Shop immer noch als eine der innovativsten und beständigsten Größen der US-Szene geschätzt. Auf ihrem neuesten Album jetzt huldigen Kurt Wagner und Lamb Shop alten Folk- und Gospel-Traditionen. Götz Steger hat für uns reingehört.
3: Who's gonna listen to the jangle and the roar? 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
4: Ein Vorsänger singt die erste Zeile, ein Chor stimmt ein. Lining out heißt diese archaische Form des gemeinsamen Singens, von der sich Kurt Wagner inspirieren ließ.
5: Es besteht aus einem Geistlichen und einem Chor, der ihm antwortet. Eine spirituelle Feierlichkeit, die ursprünglich aus Schottland kommt und in die Appalachen gelangt ist. Dort wurde es zur Wurzel von Country, Blues und Gospel. Ich fand, es passte gut zu meiner Idee, auf dem Album nur Gesang und Banjo zu benutzen. Für mich ist das eine reine Feier der menschlichen Stimme.
3: Celebration of the human voice. And we'll never be together anymore.
4: Diese Feier setzt Produzent Ryan Olson warm und natürlich in Szene. Er kommt aus unterschiedlichsten stilistischen Fahrwassern, von Indie-Rock bis zu Elektro und R&B. Mit unverhofften Verfremdungseffekten und plötzlichen Elektrozutaten bringt er des Öfteren Unruhe in die betuliche Musizieratmosphäre.
3: With a new drum bump. There are some electronic elements.
5: Es gibt ein paar elektronische Elemente, die nach den Aufnahmen hinzugefügt wurden. Das gehört zu der Vorgehensweise unseres Produzenten Ryan Olson. Dadurch geraten die anderen Instrumente in einen neuen Kontext und man nimmt sie anders wahr.

0: Das Banjo auf dem gesamten Album spielt übrigens Bon Iver Mastermind Justin Vernon, der eigentlich gar kein Banjo-Spieler ist, wie Kurt Wagner sagt.
1: Mit ihm Musik zu machen, war schon immer mein Wunsch. Als sich herausstellte, dass Justin und Ryan Olsen Freunde seit der Kindheit sind, schien alles zusammenzupassen. Außerdem probierte er zufällig auch gerade auf dem Banjo herum.
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0: Chorleiter und Arrangeur Blake Morgan ist der dritte Kreativkopf, den Kurt Wagner sich mit ins Boot holte. Die Crescendi seiner Chorsätze sind eine euphorisierende Zutat. Andrew Jackson Asshat heißt der Song, aus dem diese Passage stammt. Andrew Jackson war der 7. US-Präsident. Trump verehrt ihn, vermutlich weil auch er seinen Gegnern Wahlbetrug vorwarf und Wahlunterstützer mit der Vergabe von Posten belohnte. Etwas, das man so gar nicht mit Lamb Chops Punching the Clown in Verbindung bringt. Dieser, wie Kurt Wagner sagt, Feier der menschlichen Stimme. Mit besonderer Betonung des Wortes menschlich.
2: Should you ever wonder what would become of me?
3: Das neue Album von Kurt Wagner und Lamb Chop. Und da hören wir jetzt noch ein bisschen rein.
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1: Um 9 Uhr mit Claudia Drews. Das politische Berlin kommt heute allmählich aus der Sommerpause. Zunächst trifft sich die CDU-Spitze, morgen dann steht die Regierungsklausur an auf Schloss Neuhardenberg in Brandenburg. Aus der NDR Nachrichtenredaktion Jan Busche.
2: Ein Wachstums- und Aufbruchsjahr 2026. Das hatte Kanzler Merz vor Monaten angekündigt und gestern per Zeitungsinterview noch einmal nachgelegt. Da hat er deutliche Entlastungen für die Wirtschaft angekündigt, vor allem für Handwerk und Mittelstand. Heute zeigt sich schon mal, was die CDU vom Kanzler und Parteichef erwartet. Vor der Sommerpause gab es parteiintern Kritik an Merz, weil er Personal in der Regierung ausgetauscht hatte. Außerdem dürfte es heute beim Treffen der CDU-Spitze um den Reformfahrplan gehen. Große Themen stehen noch an, die Renten- und Pflegereform zum Beispiel. Ein großer Mittelstandsverband hat Merz jetzt dazu aufgerufen, in der Koalition stärker durchzugreifen. Reformen dürften nicht zerredet werden, sagt der BVMW-Chef Ahlhaus der Neuen Osnabrücker Zeitung.
1: Die sogenannte Koalition der Willigen berät heute über die weitere Unterstützung der Ukraine. Ausgerichtet wird das virtuelle Treffen von Deutschland, Großbritannien und Frankreich. Aus Brüssel, Sabrina Fritz.
3: Die Not der Ukraine ist groß. Präsident Zelensky erwartet von den EU-Staaten weitere 30 Milliarden Euro. Das Geld werde für die Gehälter der Soldaten, für die Unterstützung von Familien und andere Ausgaben gebraucht, erklärt er anlässlich des Unabhängigkeitstages seines Landes. Hinzu komme das Geld für die Drohnenproduktion und dringend benötigte Patriot-Abwehrraketen. Wie diese Hilfe geleistet und koordiniert werden kann, darüber berät heute die sogenannte Koalition der Willigen. Dazu gehören unter anderem Vertreter der NATO, sowie die Regierungschefs von Großbritannien, Frankreich und Deutschland.
1: Die Brände im US-Bundesstaat Nevada weiten sich aus. Nahe der Großstadt Reno haben die Behörden rund 90.000 Menschen aufgefordert, ihre Häuser zu verlassen. Dort haben sich die Feuer im Hügelland seit vorgestern auf eine Fläche von gut 60 Quadratkilometern ausgeweitet. Das ist vergleichbar mit der Fläche der Stadt Lüneburg. Nach Angaben der Behörden wurden bislang mindestens sechs Menschen wurden verletzt. Darunter drei Einsatzkräfte. In den Niederlanden ist ein Reisebus mit Schülerinnen und Schülern aus Deutschland verunglückt. Laut Polizei wurden 8 Menschen verletzt, einige davon schwer. Niederländische Medien berichten von noch mehr Verletzten. Der Bus war auf der Autobahn 28 östlich von Amsterdam mit einem Transporter kollidiert. Der Bus kippte um und liegt am Fahrbahnrand auf der Seite. Woher der Bus kam und welches Ziel er hatte, ist unklar. Im Chatbot ChatGPT wird von heute an in Deutschland Werbung angezeigt. Die Neuerung betrifft allerdings nur bestimmte Versionen. Sebastian Moritz aus der ARD-Verbraucherredaktion erklärt, was sich nun ändert.
4: Wer dem Chatbot eine Frage stellt, der sieht unterhalb der Antwort eine graue Linie. Und unter dieser grauen Linie, da kann sich eine Werbeanzeige finden. Wer das nicht möchte, der kann entweder für 23 Euro im Monat ein kostenpflichtiges Abo abschließen oder den sogenannten temporären Modus verwenden. Da kann man der KI aber nur weniger Fragen stellen und auch keine Bilder generieren. OpenAI betont, dass die Werbenden keinen Zugriff auf die Chatverläufe bekommen. Allerdings kann sich der Inhalt der Werbung schon an den Suchanfragen der Nutzerinnen und Nutzer orientieren.
1: Im DFB-Pokal haben sich die Bundesliga-Vereine bisher souverän schlagen können. In der ersten Runde sind bisher alle Erstligisten weitergekommen. Aus der Sportredaktion Mats Nicholson.
5: Den höchsten Sieg des Sonntags holte sich Mainz. 9:0 beim Amateurclub Krischow. Freiburg, Union Berlin, Gladbach und Paderborn haben ihre Spiele ebenfalls gewonnen. Auch die Zweitligisten Dresden, Magdeburg, Darmstadt und Bochum stehen in der nächsten Runde. Für die große Sensation sorgte ein Regionalligist aus dem Dorf Jeddelo 2. Das Team aus Niedersachsen konnte unglaubliche 5 Tore gegen Bundesliga-Absteiger Heidenheim erzielen. Am Ende stand es 5:2. Zweitligist St. Pauli ist früh ausgeschieden, nach einer 0:2-Niederlage beim Drittligisten Essen.
1: Heute spielen noch 2 Nordclubs im DFB-Pokal. Der Hamburger SV muss ran bei Verl aus der 3. Liga. Zweitligist Wolfsburg trifft auf Viertligist Alt-Glienicke. Das waren die Nachrichten.
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6: Es bleibt heute überwiegend sonnig, nur teilweise werden die Wolken hier und da mal etwas dichter. Überwiegend trocken, nur vereinzelt gibt es mal ein bisschen Regen. An der See heute 19 bis 21 Grad, sonst 21 bis 23 Grad. Morgen insgesamt auch viel Sonne über den Tag, ein paar lockere Wolken, aber meist trocken bei 21 bis 26 Grad. Und am Mittwoch teilweise heiter, in Niedersachsen kann es auch mal Regen und Gewitter geben bei 22 bis 26 Grad. 9 Minuten, 5 Minuten nach 9. Hier ist der Blick auf die Autobahnen A1 Osnabrück Richtung Bremen zwischen Bremen-Brinkum und Bremen-Arsten. 4 Kilometer Stau. A7 Hannover Richtung Flensburg zwischen Hamburg-Waltershof und dem Elbtunnel. 3 Kilometer stockend. Und A27 Bremen Richtung Bremerhaven zwischen Bremerhaven Süd und Geestemünde. 3 Kilometer Stau im Baustellenbereich.
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6: Und mein Name ist Alex Franz. Ihnen einen schönen guten Tag. Ob als Gemüse im Döner, gekocht oder gebraten, Kohl ist angesagt und wird auch hier im Norden gerne in allen möglichen Varianten gegessen. Die neue Weißkohlernte in Europas größtem zusammenhängenden Kohlanbaugebiet steht nun wieder an, und zwar in Schleswig-Holstein in Dithmarschen. Nun ist es aber so, dass der Kohl nicht maschinell geerntet werden kann. Die Blätter sind dafür zu empfindlich, es müssen also Menschen ran. Und die Erntehelfer kommen zum großen Teil aus Rumänien. Und 1000 von ihnen leben zur Haupterntezeit in der Stadt Wesselburen. Dort gibt es aber Streit zwischen ihnen und den Einheimischen. Unser Reporter Jonas Salto war vor Ort und hat unter anderem eine Einwohnerversammlung besucht.
7: Ja, die können alle gerne rein, ne? Wir haben hier so ganz viele Plätze noch frei.
8: Die Aula der Eider-Nordsee-Schule in Wesselburen ist so voll, dass längst nicht alle einen Sitzplatz haben. Viele Menschen hocken auf den Treppen am Rand oder stehen oben an der Balustrade und schauen gespannt zum Rednerpult. Das Thema, das sie hier besprechen, bewegt offenbar viele in der 3.500 Einwohnerstadt.
9: Meine Frau ist hier mitten im Ort beschäftigt und ist unmittelbar von diesen Zusammenrottungen verschiedener Gruppen betroffen und fühlt sich mit Sicherheit nicht wohl auf der Arbeit.
10: Also konkret sieht das so aus, dass eigentlich 2 oder 3 Mal die Woche meine Eltern die Polizei rufen müssen wegen Lärmbelästigung. Extreme Geruchsbelästigung, Rauchentwicklung durch tägliches Grillen, durch Müllverbrennung.
8: Das sind die Vorwürfe von Einheimischen gegen einige rumänische Erntehelfer. Dass Ruhestörungen tatsächlich ein Problem sind, zeigt die Statistik der Polizei. Vom Beginn des Jahres bis Mitte Juli gingen bei den Beamten 83 Meldungen wegen Lärmbelästigungen ein. Polizeichef Frank Mattiesen erklärt, in nur 9 dieser Fälle haben die Beamten beim Eintreffen tatsächlich eine Ordnungswidrigkeit feststellen können. Und in nur 1 Fall sei sie auch geahndet worden.
11: Da müssen wir tatsächlich mal bei ruhestörendem Lärm unsere übliche Toleranzschwelle, die da lautet, wir hören uns das einmal an und dann beim 2. Mal oder 3. Mal passieren Maßnahmen, ein bisschen nach unten schrauben und dann vielleicht gleich beim 1. Mal dafür sorgen, dass eine Musikbox bei der Polizei bleibt.
8: Bürgermeister Holger Ehlers von der CDU betont, es könne aber auch nicht alleinige Aufgabe der Polizei sein, die Probleme zu lösen. Er ruft die ganze Stadt dazu auf, bei der Integration mitzuwirken.
12: Und wir müssen uns alle so ein bisschen mal an die Nase fassen, ob alles so richtig ist, was wir hier auch machen. Wir sind auch nicht die Besten dann.
8: 700 Rumänen leben inzwischen dauerhaft in Wesselburen. Eine Kulturmanagerin des Diakonischen Werkes arbeitet bereits an ihrer Integration. Claudia Steinseifer war zuletzt mit rumänischen und deutschen Müttern und deren Kindern im Multima-Watt-Forum in Tönning.
13: Wenn allein diese Verallgemeinerung die Rumänen immer fällt, zeigt das schon, was es hier für ein Problem gibt. Gar nicht bösartig gemeint, also auch von Leuten, die ganz offen sind. Aber diese Pauschalierung, die Rumänen, zeigt, dass gearbeitet werden muss und dass man den Menschen sieht, egal woher er kommt, egal wie er aussieht, und dann entscheiden kann, ist der doof oder ist der nett.
8: Sie will im Oktober einen Ort der Begegnung schaffen. Ein Café. Einmal die Woche soll es geöffnet sein. Alle Wesselburener, egal welcher Herkunft, sollen dort aufeinandertreffen, niedrigschwellig und sich bei Kaffee und Keksen austauschen können. Auf der Einwohnerversammlung erklärte die Rumänin Marinella Scafusea, sie wolle in Kontakt kommen mit den Nachbarn, das sei aber gar nicht so einfach.
14: Und gefällt mir nicht, wenn ich mit Leuten möchte Kontakt haben, zum Beispiel Nachbarn, Kollegen, Arbeit, dass die immer sagt, ja, Rumäner mag irgendwie alles kaputt. Das stimmt nicht alles. Vielleicht sind welche Macht. aber nicht alles in einen Topf rein.
8: Marinella Scafusea lebt inzwischen mit ihrer Familie fest in Wesselburen. Sie wollen sich hier ein Leben aufbauen und nicht in Isolation leben. Eine Kulturmanagerin, eine Quartiersbeauftragte, mehr Präsenz der Polizei und der Aufruf des Bürgermeisters an alle, Integration möglich zu machen. Diese Maßnahmen sollen nun wieder für mehr Ruhe in der Stadt Wesselburen sorgen.
6: Jonas Salto berichtete. Die Angeklagte im Mordprozess um den Tod von Fabian aus Güstrow will heute vor dem Landgericht in Rostock zum ersten Mal aussagen. 21 Prozesstage lang hatte sie geschwiegen. Dennis Mollenhauer mit einem Blick voraus.
15: Wenn eine angeklagte Person aussagt, dann schwebt natürlich die Möglichkeit, dass sie ein Geständnis ablegt im Raum. Das ist heute aber nicht zu erwarten. Wie der Anwalt von Gina H. im Vorfeld mitgeteilt hat, wolle sie, Zitat, einige Dinge richtigstellen. Näher ist er darauf nicht eingegangen. In einer vorgeschriebenen Erklärung, die die Angeklagte vorlesen wird, will sie auf einige Zeugenaussagen eingehen. An den bisherigen Verhandlungstagen hat die Angeklagte immer wieder zum Beispiel mit Augenrollen oder Kopfschütteln auf einige Aussagen reagiert. Sie schien mit vielem nicht einverstanden zu sein. Ob im Anschluss an ihre Aussagen Fragen an Gina H. gestellt werden dürfen, das ist noch nicht klar. Gina H. wird vorgeworfen, den 8-jährigen Fabian aus Güstrow im Oktober ermordet zu haben.
6: Wie verändern sich Wirtschaft und Warenströme in Hamburg, wenn es eine feste Querung des Fehmarnbelts nach Dänemark gibt? Das ist heute Thema bei einer Reise von Hamburgs Wirtschaftssenatorin Melanie Leonhardt, die unter anderem zur aktuell größten Baustelle Europas führt, zwischen Fehmarn und dem dänischen Rødby. Dietrich Lehmann berichtet.
16: Es geht um viel mehr als einen Tunnel zwischen Dänemark und Norddeutschland, sagt Melanie Leonhardt. Kopenhagen rücke durch die Fehmarn-Beltquerung so nah an die Metropolregion Hamburg heran wie Berlin. Das werde eine entscheidende Veränderung sein. Schon jetzt bereitet sich die Wirtschaft auf das nähere Zusammenrücken vor. Im Fehmarn-Belt Business Council haben sich mehr als 400.000 Unternehmen über Kammern und Wirtschaftsverbände zusammengeschlossen. Aus Schweden, Dänemark und Deutschland. Die Hamburger Handelskammer hat derzeit den Vorsitz. Bei einem Besuch auf Fehmarn will sich Wirtschaftssenatorin Leonhardt heute ein Bild von den Bauarbeiten am Tunnel machen. Zuletzt ging es langsamer als geplant voran, besonders auf deutscher Seite und bei der sogenannten Hinterlandanbindung. Neueste Schätzungen gehen davon aus, dass der gesamte Tunnel nicht vor 2031 fertig sein wird. Die Zugstrecke könnte noch später freigegeben werden. Im Herbst soll ein neuer Zeitplan vorgelegt werden.
6: Die CDU-Fraktion in Hamburg will ein schnelleres Abschleppen von Schrottautos in der Stadt ermöglichen. Im vergangenen Jahr parkten Senatsangaben zufolge allein im Bezirk Mitte 3.165 nicht angemeldete Fahrzeuge im Straßenraum. Das waren knapp 130 mehr als im Vorjahr. Dabei will sich die CDU an einem anderen Bundesland orientieren. Kai Bülter.
17: Schrottautos in der Stadt sollen künftig ohne Ankündigung aus dem öffentlichen Parkraum entfernt werden. Das fordert die CDU-Fraktion in einem Antrag zur nächsten Bürgerschaftssitzung. Hamburg solle sich dabei an Bremen orientieren. Dort dürfen Fahrzeuge ohne Zulassung oder solche, die nicht mehr fahrbereit sind, bereits ohne eine Ankündigung abgeschleppt werden. In Hamburg kann sich dieser Prozess, je nach Bezirk, teils über Wochen ziehen. Den Haltern wird in vielen Fällen zunächst die Möglichkeit gegeben, das Fahrzeug selbst zu entfernen. Der CDU-Bürgerschaftsabgeordnete Sandro Kappe wird gegenüber NDR 90,3 deutlich. Wenn ich merke, da kann ich Schrottautos hinstellen, dann stellen da alle ihr Auto hin. Wenn man merkt, die werden sofort abgeschleppt, macht das keiner mehr. Schrottautos würden nicht nur Parkraum blockieren, sondern auch das Stadtbild negativ prägen, so Kappe weiter.
6: Am Amtsgericht in Hannover startet heute ein Prozess wegen eines Banküberfalls. Das Besondere, der Angeklagte hatte nur einen niedrigen zweistelligen Betrag erbeutet. Julia Willkomm mit Einzelheiten.
18: Der Angeklagte soll im Juli mit einem Messer bewaffnet in eine Sparkassenfiliale in der Nordstadt von Hannover gekommen sein. Er forderte Geld, nachdem die Mitarbeiter ihm wiederholt gesagt hatten, dass in der Filiale keine Kasse vorhanden sei, hat ein Zeuge dem Angeklagten 10 Euro aus dem eigenen Portemonnaie gegeben, heißt es vom Gericht. Nach Verlassen der Filiale wurde der Angeklagte von Zeugen festgehalten. Einer von ihnen bot dem Mann Geld für die Aushändigung des Messers, woraufhin der Angeklagte das Messer übergeben haben soll.
6: Und soweit unsere Meldungen hier aus dem Norden. 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Während die russischen Angriffe unvermindert weitergehen, feiert die Ukraine heute ihren 35. Unabhängigkeitstag. Welche Bedeutung hat dieser Tag und wie ist momentan die Stimmung im Land? Dazu gleich ein Gespräch mit unserer Korrespondentin in Kiew. Zunächst aber das Wichtigste in aller Kürze jetzt um 9.14 Uhr mit Claudia Drews.
1: In Berlin trifft sich heute die Spitze der Bundes-CDU zu ihrer ersten Sitzung nach der Sommerpause. Dabei dürfte es unter anderem um die anstehenden Landtagswahlen und die nächste Kabinettsklausur gehen. Kanzler Merz hatte angekündigt, in den kommenden Wochen einen größeren Schwerpunkt auf die Wirtschaftspolitik legen zu wollen. Die sogenannte Koalition der Willigen berät heute darüber, wie die Ukraine weiter unterstützt werden kann. Unter anderem Großbritannien, Frankreich und Deutschland beraten mit Vertretern von NATO, EU und der Ukraine über das weitere Vorgehen. In der Ukraine wird heute außerdem der 35. Unabhängigkeitstag des Landes gefeiert. Große Veranstaltungen sind aus Angst vor russischen Luftangriffen nicht geplant. Viele Nutzer des KI-Chatbots ChatGPT in Deutschland bekommen ab heute Werbung angezeigt. Die Werbung in der kostenfreien und der günstigsten Version soll laut Betreiber OpenAI zunächst nicht personalisiert sein. Sie wird unterhalb einer Antwort angezeigt und als gesponsert gekennzeichnet. OpenAI sucht schon länger nach Möglichkeiten, mit ChatGPT Geld zu verdienen. Das Wetter in Norddeutschland. Viel Sonne heute, teilweise auch Wolken, überwiegend aber trocken. Es sind einzelne Schauer möglich. An der See 19 bis 21, sonst 21 bis 23 Grad. Soweit der Überblick. Ich gebe zurück zu Alex Franz.
6: Vielen Dank.
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6: In der Gemeinde Edewecht in der Nähe von Oldenburg gibt es tatsächlich zwei gleichnamige Orte, Jedelo 1 und Jedelo 2. Seit Mitte des 19. Jahrhunderts ist das so, seit der Moorkolonisierung. Und Jan Müller aus der Sportredaktion, der Fußballverein aus Jedelo 2, hat jetzt in der ersten DFB-Pokalrunde bundesweit für Aufsehen gesorgt.
19: Ja, das kann man wohl sagen. Der SSV Jedelo 2 aus der Regionalliga Nord, also aus der vierten Liga, hat in Oldenburg mit 5:2 gegen den Bundesliga-Absteiger Heidenheim gewonnen. Die Pokalsensation des Wochenendes, Tiete Tillinger, war für uns dabei.
20: Als der bemitleidenswerte Heidenheimer Torhüter Frank Feller bei einem Konter zum 1:5 getunnelt wurde, war das Debakel perfekt. Feller ist sprachlos, fast.
21: Gar keine Worte dafür. Es ist einfach bodenlos und Schande.
20: Sein Kapitän Patrick Meinker wird deutlich.
22: Ist irgendwo eine Zäsur, weil man nach einem Pokalspiel beim Regionalligisten tatsächlich davon sprechen muss, dass die Niederlage absolut verdient ist. Boah, und da muss man erstmal schlucken mit dem 1:0. Vielleicht haben wir uns zu sehr darauf verlassen, dass es dann ein entspannter Nachmittag werden könnte.
20: Dachten alle, als Yannick Wagner in der 12. Minute für Heidenheim getroffen hatte. Aber der Außenseiter schlug eiskalt zurück. 17 Minuten später stand es 3:1 für Jedelo. Das Team von Trainer Christian Arambasic, 15. der Regionalliga Nord, stürzte den Zweitligisten von einer Verlegenheit in die andere.
23: Ich bin wahnsinnig stolz. Ich fand, wir haben halt ein überragendes Spiel abgeliefert. Wir wussten, dass sich Räume ergeben. Wir wussten, dass wir schnelle Leute haben, mit denen wir den wehtun können. Dass dann natürlich Harris das Ding in Knick haut und Todes Monats reinhaut oder dass Moritz den Elfmeter hält. Das Ganze vorher nur erträumen.
20: Neuzugang Hüseni traf in seinem ersten Spiel für seinen neuen Club zum 3:1 und 4:1. Dazwischen hatte Torhüter Moritz Onken seinen großen Auftritt, als der 23-Jährige einen Strafstoß von Heidenheims Zivzivace unter sich begrub.
23: Das ist natürlich ein super Gefühl. Es ist nicht das, was ein Torwart zu einem guten Torwart macht, aber es ist das, was in so einem Spiel dann nochmal einen Ausschlag geben kann und ja, für mich persönlich einfach riesen Spaß macht.
20: Und seiner Mannschaft zur zweiten Luft verhalf. Beim Gegner war die Luft danach raus. Trainer Frank Schmidt musste rot gesperrt von der Tribüne aus mit ansehen, wie sich sein Team in sein Schicksal ergab.
24: Keine Situation draufzuschlagen. Ich saß heute auf der Tribüne, ich durfte leider nicht mit dabei sein. Deswegen glaube ich, bin ich auch nicht so emotional wie letzte Woche. Ich habe das jetzt schon abgehakt, aber wir müssen jetzt ganz schnell schauen, dass wir in die andere Richtung gehen.
20: Während das Team von der Ostalb seine Wunden leckt, freut sich der SSV Jedelo 2 auf das nächste große Pokalerlebnis.
19: Kein weiteres Pokalerlebnis wird in dieser Saison dagegen der FC St. Pauli haben. Und das Erlebnis gestern beim Drittligisten Rot-Weiß Essen, das war sehr ernüchternd. 0:2, da hat hinten und vorne nur wenig gepasst. Sehr ordentlich haben sich dagegen gestern der Zweitligist Eintracht Braunschweig und der Regionalligist Phoenix Lübeck präsentiert. Aber auch für sie hat es nicht gereicht. Beide sind raus. Beide haben jeweils 2:4 gegen einen Bundesligisten verloren. Braunschweig gegen Union Berlin und Phoenix Lübeck gegen den SC Paderborn. In Heilbronn ist gestern das bedeutendste Etappenrennen im Straßenradsport zu Ende gegangen, die Deutschlandtour. Und gewonnen hat sie der Favorit, der Mexikaner Isaac del Toro. Der ist in diesem Jahr immerhin auch schon Gesamtdritter der Tour de France geworden. Für uns war Holger Gerska live dabei, hat die Deutschlandtour für uns begleitet. Wie fällt denn die sportliche Bilanz aus deutscher Sicht aus?
2: Also zum einen muss man sagen, dass sich die Fahrer, die aus den kleinen deutschen Teams mit dabei waren, wirklich sehr gut aus der Affäre gezogen haben. Sie sorgten dafür, dass das Rennen belebt wurde, dass es spannend war über den ganzen Nachmittag. Und zumindest ein Team wurde auch richtig belohnt, nämlich die Rembe-Mannschaft. Sie hatte das Bergtrikot während der gesamten Rundfahrt. Am Ende konnte sich Miguel Heidemann darüber freuen, an der Siegerehrung teilzunehmen. Dann muss man allerdings sagen, dass es ja kein Zufall ist nach 5 Jahren, wenn es keinen einzigen deutschen Etappensieg gegeben hat. Ja, Florian Lipowitz als gerade bester Deutscher ist verletzt. Marco Brenner, der gerade auch richtig gut in Form ist, fährt bei der Spanien-Rundfahrt. Aber dass alle anderen so wenig zustande bringen, dass am Ende nur ein 9. Platz in der Gesamtwertung steht als bestes Resultat für Maximilian Schachmann, das ist schon ziemlich dürftig.
19: Tja, und mal abgesehen vom Sportlichen ist die Bilanz aber absolut positiv. Die Deutschlandtour, die ist vom Publikum wieder richtig gut angenommen worden.
6: Und soweit der Sport hier auf NDR Info mit Jan Möller. Vielen Dank. In der Ukraine ist der heutige 24. August der Nationalfeiertag. Heute vor 35 Jahren hat die Ukraine ihre Unabhängigkeit von der Sowjetunion erlangt. Gefeiert wird heute vor allem in der Hauptstadt Kiew mit prominenten Gästen. Und das alles, während sich das Land weiter gegen Angriffe aus Russland verteidigen muss. Und es wird heute auch wieder eine Schalte der Koalition der Willigen geben mit der Frage, wie die Ukraine weiter unterstützt werden kann. Unsere Korrespondentin Rebecca Barth ist in Kiew. Mit ihr habe ich vorhin gesprochen und sie zunächst gefragt, welche Bedeutung dieser 35. Unabhängigkeitstag heute für die Ukrainerinnen und Ukrainer hat.
3: Ich denke, das ist für viele Menschen schon ein wichtiger Tag, ein besonderer, auch emotionaler Tag, denn man macht sich dann heute noch einmal bewusst, dass Unabhängigkeit eben nicht selbstverständlich ist, dass man leider in der Situation ist, sie jeden Tag verteidigen zu müssen und dass dieses Land und jede Familie in diesem Land einen extrem hohen Preis zahlt für die Unabhängigkeit und für dann auch die Freiheit, in der die Menschen in der freien Ukraine nicht in von Russland besetzten Gebieten leben können.
6: Nun geht der Krieg gegen Russland mit voller Härte weiter. Erst am vergangenen Wochenende gab es ja wieder schwere russische Angriffe, auch mit zahlreichen Toten in der Ukraine. Inwiefern ist den Menschen dort heute überhaupt zum Feiern zumute?
3: Ja, ich glaube, feiern ist wahrscheinlich wirklich das falsche Wort. Ich würde eher sagen, ja, ein Beginn des Unabhängigkeitstags. Bevor Russland dieses Land überfallen hat, 2022, gab es an diesem Tag immer eine große Militärparade im Zentrum der Hauptstadt. Solche Veranstaltungen gibt es heute nicht. Es gibt eher viele kleine Veranstaltungen, Konzerte, Ausstellungen. Bei mir beispielsweise im Park um die Ecke ist eine Ausstellung eröffnet worden in den vergangenen Tagen. Die heißt Die Hände, die Unabhängigkeit bewahren. Und es zeigt Hände von Soldaten, von Armeeangehörigen, verdreckt, verschrumpelt, teilweise verletzt und macht eben so nochmal den Menschen bewusst, wer dafür Sorge trägt und verantwortlich ist, dass dieses Land nach wie vor zu großen Teilen unabhängig ist.
6: Du warst ja selbst in den vergangenen Tagen auch unterwegs in Cherson, also wirklich auch direkt an der Front. Was hast du da erlebt? Wie geht es den Menschen inzwischen dort?
3: Ja, Cherson ist eine sehr besondere Stadt. Sie war einige Monate unter russischer Besatzung. Russische Soldaten haben dort enorme Gräueltaten an der Zivilbevölkerung verübt, Menschen in Folterkeller verschleppt, vergewaltigt, ermordet und sind zurückgedrängt worden und befinden sich seitdem auf der anderen Flussseite des Dnipro und terrorisieren die Stadt jeden Tag weiter, machen dort eine Menschenjagd mit Drohnen, mit kleinen FPV-Drohnen, die eine Kamera bei sich tragen, sodass diese Soldaten eben genau sehen, wen sie angreifen. Menschenrechtsorganisationen sprechen da von massiven Kriegsverbrechen, die da verübt werden. Und das bedeutet für die Menschen in Cherson, dass sie von Baum zu Baum, von Gebäude zu Gebäude huschen, weil jede Bewegung auf der Straße lebensgefährlich ist. Sie werden gezielt verfolgt, angegriffen in ihren Autos, auf ihren Fahrrädern, wenn sie zu Fuß unterwegs sind. Jeder sich bewegende Zivilist in dieser Stadt ist ein Ziel für russische Drohnenpiloten.
6: Wenn du so mit den Menschen im Gespräch bist, was ist dein Eindruck? Wie groß ist inzwischen auch die Kriegsmüdigkeit in der Bevölkerung und wie stark ist auch gleichzeitig noch der Wille, diesen Krieg weiterzuführen?
3: Das eine hat mit dem anderen ja nichts zu tun, denn die Menschen haben ja keine Alternative. Russische Besatzung ist keine Alternative. Sie kämpfen um ihr Überleben. Also sie können nicht aufhören, sich zu verteidigen. Sie würden diesen Krieg gerne beenden, jeden Tag, aber das auch schon seitdem er begonnen hat. Aber Russland ist dazu nicht bereit. Und ich glaube, Kriegsmüdigkeit ist auch nicht das richtige Wort. Vor allem in Cherson habe ich, um ehrlich zu sein, den Eindruck gehabt, dass diese Stadt als Stadt massiv traumatisiert ist. Die Menschen halten durch, sie überleben irgendwie, sie reißen sich zusammen, aber sie sind vollkommen ausgelaugt, mit den Nerven vollkommen am Ende und haben sich an ständige Bomben, ständige Drohnen, ständige Artillerie gewöhnt, sodass sie nahezu in einem unbeschreiblichen Zustand über auch die Straßen dieser Stadt laufen. Wir haben es selber miterlebt, dann schlagen Drohnen dort ein. Man rennt kurz in Deckung und dann geht man wieder seinem Alltag nach, als sei nichts passiert. Also das ist eine maximale Traumatisierung, die die Menschen dort erfahren.
4: Wie lässt sich denn allgemein momentan die politische Stimmung in der Ukraine beschreiben? Also wie groß ist auch noch das Vertrauen in Präsident Zelensky und seine Regierung, gerade ja auch vor dem Hintergrund dieser jüngsten Korruptionsvorwürfe?
3: Ja, innenpolitisch steckte der Präsident wieder in einer Krise. Auf der einen Seite gibt es wieder Korruptionsvorwürfe, die hochrangige Beamten der Regierung, aber auch anderer staatlicher Institutionen betreffen. Und gleichzeitig fordert der ehemalige Verteidigungsminister Neuwahlen, beziehungsweise Wahlen während des Krieges, was verfassungsrechtlich nicht möglich ist und was auch die allermeisten Menschen in dem Land sich nicht wünschen, weil sie sich nicht vorstellen können, wie das überhaupt physisch sicher durchführbar wäre. Aber Präsident Zelensky hat einige Probleme, die gelöst werden müssen, die schwierig zu lösen sind. Und er erklärt, so der Vorwurf vieler Menschen, eben der Bevölkerung, häufig nicht, warum gewisse Personen in der Regierung ausgewechselt werden, warum gewisse Entscheidungen getroffen werden. Das ist etwas, was schon länger der Fall ist. Und das frustriert die Menschen, denn sie sind bereit, diesen Krieg durchzuhalten, auszuhalten. Aber sie sind eben nicht bereit, dass die Regierung ihnen nicht erklärt, warum sie so handelt, wie sie handelt. Sie erwarten da schon mehr Verantwortungsübernahme, auch von Seiten des Präsidenten.
4: Eindrücke zum Unabhängigkeitstag in der Ukraine von Rebecca Barth aus Kiew.
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4: Der Kanzler ist wieder da, die Sommerpause ist zu Ende. Heute trifft sich erstmals wieder die CDU-Spitze und am Dienstag und Mittwoch kommt dann das Kabinett zu einer Klausur zusammen. Themen: Klimapolitik und die Reformen, die vor der Urlaubszeit beschlossen wurden. Der Tagesspiegel ist der Ansicht, für den Kanzler kommen die entscheidenden Wochen seiner Amtszeit mit Blick auf die Landtagswahlen im September und im kommenden Jahr.
5: Zeit für große, grundlegende Reformen gibt es da nicht. Der Kanzler muss also liefern und benötigt dafür etwas, was bisher fehlte. Ein Gespür, wie man politische Ziele im Klein-Klein einer Koalition umgesetzt bekommt. Schafft er das nicht, ist ein vorzeitiges Ende seiner Kanzlerschaft möglich. Für Merz geht es in diesem Herbst also um seine ganze Kanzlerschaft.
4: Die Rhein-Neckar-Zeitung aus Heidelberg meint, Merz droht auch Gefahr aus den eigenen Reihen.
5: Der neue Gesundheitsminister Linnemann kassiert einen Plan seiner Vorgängerin Warken, weil er ihn für unsozial hält. Konkret geht es um Rentenanwartschaften für pflegende Angehörige. Die sollen bestehen bleiben, damit die Gesellschaft nicht noch kälter wird. Als Bundeskanzler und CDU-Chef sollte Merz solche Alleingänge zwar im Griff haben, aber Merz angegriffene Autorität ist natürlich auch ein Einfallstor für andere, für Jüngere, für solche, die noch etwas werden und sein wollen, wenn dieser Kanzler bereits Geschichte ist. Und da wird es gefährlich.
4: Der schleswig-holsteinische Zeitungsverlag SHZ sieht den Besuch von Merz bei Hürtgenwald als Beispiel für die aktuelle Stimmung.
5: Kaum tritt Merz vor ein Mikro, ist er beleidigt. Ich spreche mit denen, die nicht schreien, sagt er, als er beim Dank an die Eifel-Brandhelfer ausgebuht wird. Mittlerweile ist jeder amtierende Bundeskanzler der mit der historisch niedrigsten Zustimmung. Scholz war unbeliebter als alle vor ihm, Merz unterbietet ihn noch. Viel Spielraum hat die Politik aber auch nicht. In Europa herrscht Krieg, im Iran auch. Alles wird teurer. Der KI-Boom krempelt die Wirtschaft um. Und wie teuer uns der Klimawandel noch zu stehen kommt, wird gerade erst sichtbar. Es ist oft von den Gefahren für die Demokratie die Rede. Übersteigerte Erwartungen sind eine davon. Schmollen hilft nichts. Das gilt für Merz und es gilt für uns alle.
4: Und das waren die Standpunkte, zusammengestellt heute von Diane Batani.
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1: Um 9.29 Uhr mit Claudia Drews. Die Politik in Berlin beendet in dieser Woche die Sommerpause. Es stehen mehrere Spitzentreffen an. Heute kommt erst einmal das Präsidium der CDU zusammen. Ein Thema dürfte der Reformplan für die nächsten Monate sein. Aus der NDR-Nachrichtenredaktion Viktor Kupka.
7: Geleitet wird die Sitzung von dem Bundeskanzler und Parteivorsitzenden Merz. Der stand zuletzt öffentlich in der Kritik, weil er sich zu vielen akuten Themen über die Sommerpause nicht geäußert hatte. Jetzt hat er angekündigt, in den kommenden Wochen einen größeren Schwerpunkt auf die Wirtschaftspolitik legen zu wollen. Er versprach eine schnelle und umfassende Entlastung, vor allem für Handwerk und Mittelstand. Das werde auch Thema der Kabinettsklausur am Dienstag und Mittwoch sein. Am Donnerstag kommen in Münster dann die Fraktionsspitzen von CDU, CSU und SPD zusammen. Der reguläre Parlamentsbetrieb geht dann in 2 Wochen wieder los.
1: Die deutsche Wirtschaft fordert die Regierung dazu auf, ihre Reformpläne schnell umzusetzen. Laut der Hauptgeschäftsführerin des Bundesverbandes der deutschen Industrie, Gönner, sei man davon aktuell noch weit entfernt. Was die Wirtschaft ihrer Ansicht nach jetzt braucht, hat Gönner im ARD-Morgenmagazin deutlich gemacht.
9: Es ist völlig klar, dass die Reformen, dass die jetzt konkret in Umsetzung gegeben werden, dass es nicht weiter diskutiert wird, sondern schlicht in Umsetzung. Das gilt für die Rentenreform, die ein wichtiger Schritt war. Da waren die Diskussionen nicht hilfreich. Und es geht darum, wirklich jetzt darauf zu achten, dass Investitionen in Deutschland wieder stattfinden. Und der dritte Punkt wäre, das wäre etwas, was darüber hinausgeht, schon auch das Thema der Steuerreform noch einmal genauer zu betrachten, weil eins zeigt sich in allen Erhebungen, dass das unmittelbar zu Wachstum führt.
1: Die Hauptgeschäftsführerin des Bundesverbandes der deutschen Industrie, Gönner. Die sogenannte Koalition der Willigen berät heute über die weitere Unterstützung der Ukraine. Sie trifft sich am 35. Jahrestag der ukrainischen Unabhängigkeit. Aus der NDR-Nachrichtenredaktion Christoph Johansen.
10: Zu der Koalition der Willigen gehören unter anderem Großbritannien, Frankreich und Deutschland. Sie wollen per Videoschalte mit Vertretern von NATO, EU und der Ukraine selbst über das weitere Vorgehen beraten. Dabei wird es unter anderem um neue Sanktionen gegen Russland und um Sicherheitsgarantien gehen. Ein Thema dürften aber auch Patriot-Raketen für die Flugabwehr sein. An denen mangelt es der Ukraine. Sie ist russischen Raketenangriffen im Moment deshalb weitgehend schutzlos ausgeliefert. Allerdings sind auch die westlichen Bestände an Patriot-Raketen schon länger knapp. An der Front rückt die russische Armee derzeit eher langsam vor, sie nimmt aber immer stärker die beiden letzten großen Städte in der Region Donetsk, Kramatorsk und Slowjansk ins Visier. Dort hat die Ukraine bereits erste Evakuierungen angeordnet. Die ukrainische Armee setzt immer stärker auf Drohnen, um ihren Mangel an Soldaten auszugleichen.
1: Der AfD-Vorsitzende Chrupalla hat die Weigerung der anderen Parteien auf Bundes- und Landesebene kritisiert, mit seiner Partei zusammenzuarbeiten. Im ARD-Sommerinterview sagte Chrupalla, mit der sogenannten Brandmauer werde ein großer Teil der Bevölkerung ausgegrenzt.
11: Wir laden alle herzlich ein, die es gut mit Deutschland meinen. Das ist immer auch meine und unsere Aussage der Partei gewesen, sich mit uns an einen Tisch zu setzen. Wir haben eine tiefe Spaltung in diesem Land, nicht nur in Sachsen-Anhalt, in vielen anderen Bundesländern, auf die gesamte Bundesebene. Und ich bin immer dafür, in den Dialog einzutreten. Und damit können wir eigentlich nur die großen Herausforderungen und Probleme in diesem Land lösen. Wenn die anderen diese Hand wegschlagen, und das machen die anderen Parteien, auch gerade die CDU, dann müssen die das ihren Wählern erklären.
1: Der AfD-Vorsitzende Chrupalla. Der Iran steckt offenbar in größeren wirtschaftlichen Schwierigkeiten. Das hat Präsident Pezeshkian jetzt eingeräumt. Vor allem bei der Versorgung mit Wasser, Strom, Gas und Benzin gebe es erhebliche Ungleichgewichte, heißt es in einer Mitteilung auf der offiziellen Webseite des Präsidenten. Pezeshkian sei aber überzeugt, dass sein Land dem Druck standhalten werde. Gleichzeitig warnte er Washington und die Golfstaaten vor den Folgen eines Wirtschaftskrieges. Die USA drohen mit weiteren Sanktionen gegen den Iran. US-Finanzminister Bessent kündigte einen, so wörtlich, wirtschaftlichen D-Day mit den härtesten Maßnahmen der Geschichte an. In Guinea in Westafrika sind mindestens 30 Menschen bei einem Erdrutsch auf einer Müllkippe ums Leben gekommen. Der Müllberg geriet am Wochenende nach schwerem Regen ins Rutschen und verschüttete mehrere Häuser in einem Vorort der Hauptstadt Conakry. Mehr als 20 weitere Menschen wurden nach Behördenangaben verletzt. Die Such- und Rettungsarbeiten dauern weiter an. Die Regierung hatte vor wenigen Tagen erst eine Räumung des Gebiets angeordnet. Heute geht der Wahl-O-Mat für Mecklenburg-Vorpommern an den Start. Vor der Landtagswahl in 4 Wochen soll das Frage- und Antwort-Tool im Internet dabei helfen, die Partei zu finden, die ähnliche Positionen vertritt wie man selbst. Dazu wurden die Parteien im Nordosten zu fast 40 Thesen aus allen Politikbereichen befragt. In den kommenden Wochen besucht die Landeszentrale für politische Bildung viele Orte im Nordosten mit einer Papiervariante des Wahl-O-Mat. Das Online-Werkzeug gibt es in Deutschland seit fast 25 Jahren. Seitdem wurde es rund 160 Millionen Mal genutzt. Auch für die Wahl in Berlin wird der Wahl-O-Mat heute freigeschaltet. Für Sachsen-Anhalt ist er schon seit 2 Wochen online. Und das waren die Nachrichten.
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8: Heute relativ viel Sonne, nur teilweise ein paar Wolken und es bleibt überwiegend trocken. Nur vereinzelt kann es mal etwas regnen. Dazu heute an der See 19 bis 21 Grad, sonst 21 bis 23 Grad. Morgen insgesamt auch freundlich mit viel Sonne, den Tag über ein paar lockere Wolken, aber meist trocken bei 21 bis 26 Grad. Am Mittwoch teilweise heiter, in Niedersachsen kann es aber auch mal regnen. Auch Gewitter sind dann möglich bei 22 bis 26 Grad. Und hier ist der Blick auf die Autobahnen im Norden. A1 Osnabrück Richtung Bremen zwischen Bremen-Brinkum und Bremen-Arsten 3 Kilometer Stau. Und A7 Flensburg Richtung Hamburg zwischen Hamburg-Schnelsen Nord und dem Dreieck Hamburg-Nordwest 4 Kilometer stockend nach einem Unfall. 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Mein Name ist Alex Franz. Guten Tag. Genau gegenüber vom Iran liegt der Oman an der Straße von Hormus, einem der wichtigsten Nadelöhre des Welthandels. Durch diese Meerenge muss ein großer Teil des weltweit transportierten Öl und Gases. Und ausgerechnet hier arbeitet Oman jetzt eng mit Iran zusammen, um den Schiffsverkehr wieder zu ermöglichen. Für Teheran ist die Zusammenarbeit strategisch wichtig. Für Oman ist sie ein Balanceakt zwischen dem Nachbarn Iran und dem engen Partner USA. Paul Jens berichtet.
12: Wenn der Oman uns in die Quere kommt, werden wir sie in Grund und Boden bombardieren. Das ist kein Zitat eines iranischen Offiziellen, sondern von US-Präsident Donald Trump. Eine unmissverständliche Drohung an das kleine Sultanat am Persischen Golf und das von einem der engsten Verbündeten der vergangenen Jahre. Die Regierung in Maskat ist in eine heikle Situation geraten zwischen die Fronten im Krieg der USA gegen den Iran, erklärt Sascha Bruchmann vom International Institute for Strategic Studies mit Sitz in Bahrain.
13: Die Omanis sind als kleiner Staat dazwischen, die haben ja aber keine Machtmittel, die haben kein Militär, um die Straße zu patrouillieren. Und die Amerikaner, ich glaube, Trump ist halt einfach nur in seiner Art und Weise, wie er redet, haben jetzt sozusagen die Handbremse gezogen während der Verhandlungen.
12: Verhandlungen, die bereits seit Wochen laufen und eigentlich als Ziel hatten, die Straße von Hormuz wieder für den Schiffsverkehr und internationalen Handel freizugeben. Verhandlungen, die auch in einem Abkommen zwischen Iran und USA vorgesehen waren. Doch der US-Präsident scheint mit der angekündigten Einigung zwischen Maskat und Teheran nicht einverstanden gewesen zu sein. Berichten zufolge haben sich Oman und Iran darauf geeinigt, künftig eine Transitgebühr für Schiffe zu verlangen, die die Straße von Hormuz durchfahren. Nicht gut benommen hätten sich die Omanis seiner Ansicht nach, sagt Trump, und teilt in den sozialen Medien ein Bild, das die Straße von Hormuz als amerikanisches Staatsgebiet ausweist. Offiziell hat sich die Regierung in Maskat bisher nicht zu den Drohungen Trumps geäußert. Das sei Teil einer Strategie, erklärt der libanesische Politikwissenschaftler Mohammed Kawas.
14: Die omanische Reaktion entspricht der gewohnt ruhigen omanischen Diplomatie, die nicht direkt erwidert. Oman hat Beziehungen zu den Vereinigten Staaten, zu allen Ländern der Region und ebenso zum Iran geknüpft. Daher versucht das Land, diesen aus Washington kommenden Zorn Trumps aufzufangen.
12: Eigentlich gilt das Sultanat Staat in der Region als neutraler Staat strebt häufig eine Vermittlerrolle in Konflikten an, ähnlich der Schweiz. Doch in dem Krieg zwischen den USA und Iran kann der Oman diese Karte kaum noch mit Überzeugung spielen.
13: Er hat die Vermittlerrolle eingebüßt, in dem Sinne nicht, weil die Omanis nicht Vermittler sein wollten oder Mediator sein wollten, sondern weil einfach das Territorium des Omans Teil der Verhandlungsmasse geworden ist. Die Straße von Hormuz ist ja auch Teil des Omans oder omanischer Hoheitsgewässer.
12: Seit Jahren ist der Oman ein strategisch wichtiger Partner der USA. Das amerikanische Militär nutzt Häfen und Luftwaffenbasen des Sultanats. In der Bevölkerung sinke jedoch der Rückhalt für die Präsenz der USA im Land, sagt Mohammed Kawas. Trotzdem würde die Regierung noch schweigen.
14: Dies darf jedoch nicht darüber hinwegtäuschen, dass die öffentliche Meinung am Golf, im Oman und in der gesamten arabischen Welt sehr empört war und diese Drohungen gegen den Oman ablehnt.
12: Der Iran wiederum nutzte die amerikanische Präsenz im Land als Grund, den Oman mit Raketen zu attackieren und auch zu treffen. Trotzdem blieben und bleiben die Gesprächskanäle zwischen Maskat und Teheran auch in kriegerischen Zeiten offen. Die beiden Staaten am Persischen Golf verbindet eine historisch enge Beziehung, die weit über Handelsabkommen hinausgeht. In den 70er Jahren halfen unter anderem iranische Truppen, eine Rebellion im Süden des Oman niederzuschlagen und so die Macht der Sultanfamilie zu sichern. Einige Jahrzehnte später spielte der Oman eine tragende Rolle bei den amerikanisch-iranischen Verhandlungen über ein Atomabkommen. Diese Verbindung hat auch der jüngste Konflikt in der Region nicht unterbrechen können.
13: Die Straße von Hormuz hat nun mal zwei Akteure, die nationale Hoheitsgewässer haben. Die müssen miteinander auskommen. Die müssen einen Modus Vivendi finden, um Konflikte dort zu lösen, weil sie nun mal Nachbarn sind.
12: Und so unterhält das Sultanat weiter Kontakte zu beiden Seiten, wird aber auch von beiden Seiten unter Druck gesetzt.
6: Oman unter Druck zwischen den USA und Iran. Das war ein Bericht von Paul Jens.
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6: Den Urlaub planen, ein schönes Kochrezept finden oder Suchanfragen stellen. Viele nutzen im Alltag mittlerweile ja Chatbots dafür. Der am meisten genutzte, ChatGPT, wird nun zum Werbeplatz. Nutzer der kostenfreien und der günstigsten Version bekommen von heute an Werbung angezeigt. Die soll zunächst nicht personalisiert sein, heißt es beim Betreiber OpenAI. Wer ChatGPT aber weiter werbefrei nutzen will, der muss dafür zahlen. Was dahinter steckt und was konkret auf die Nutzer zukommt, erklärt Sebastian Moritz.
15: Rund 1 Milliarde Anwender hat ChatGPT weltweit, doch die wenigsten zahlen für das Programm. Und noch vor gut 2 Jahren hatte OpenAI-Chef Sam Altman eine klare Meinung zu Werbung.
16: Ich hasse Werbung. Die Kombination aus Werbung und KI ist für mich auf eine besondere Weise beunruhigend.
15: Das war im April 2024. Keine 2 Jahre später testete OpenAI in den USA erstmals Werbung in seinem Chatbot. Und jetzt werden dann auch Nutzerinnen und Nutzer auf dem europäischen Markt Werbeanzeigen sehen. Geplant ist sogenannte kontextbezogene Werbung. Darauf weist Lina Erik hin. Sie leitet das Team Digitales und Medien beim Verbraucherzentrale Bundesverband.
17: Wenn ich zum Beispiel nach Reisetipps für Thailand suche, wird die Werbung auf Basis sozusagen dieses Inhalts eingespielt.
15: Obwohl OpenAI betont, dass keine Chatverläufe an Werbekunden weitergegeben werden, hat der Suchverlauf also einen Einfluss auf die Werbung. Was es vorerst nicht geben soll, ist sogenannte personalisierte Werbung. Also Werbung, bei der aus der Summe aller Suchanfragen ein individuelles Profil der Nutzer erstellt wird, was technisch möglich wäre.
17: Da kann beispielsweise das Profil entstehen, weiblich, 35 Jahre alt, Festanstellung, Jahresgehalt zwischen 60 und 80.000 Euro, ist interessiert an Luxusreisen, besonders im Mittelmeer.
15: Für die Werbeindustrie sind solche Informationen hochinteressant. Für die Nutzerinnen und Nutzer hingegen kann das sehr problematisch sein, sagt Malte Kirchner vom Technikportal Heise Online.
18: Ich denke jetzt an den Bereich, dass Menschen Rat suchen bei Depressionen oder dergleichen und dann eben auch Werbung angezeigt bekommen, die die Situation für sie vielleicht nicht verbessert.
15: In den USA gibt es diese personalisierte Werbung bei ChatGPT bereits. Auf dem europäischen Markt ist diese sehr individuelle Werbung hingegen bisher nicht geplant.
18: Was uns, glaube ich, in Europa sehr stark schützt gegenwärtig, ist halt auch die Gesetzeslage hier. OpenAI hat ja erklärt, dass sie die europäische Wirtschaftszone erstmal außen vor lassen von der Personalisierung. Und ich denke, dass die empfindlichen Strafen auch die Anbieter, insbesondere OpenAI, da jetzt zurückschrecken lassen.
15: Doch es gibt noch einen weiteren kritischen Aspekt. Die Werbung könnte Auswirkungen auf die Antworten haben, die der Chatbot gibt. Welches Restaurant wird mir empfohlen, wenn ich nach einem Tipp für das Abendessen suche? Welche Versicherungen hält ChatGPT für sinnvoll? OpenAI betont, dass die Werbung klar kenntlich gemacht werden soll. Konkret durch eine graue Linie zwischen KI-Antwort und Werbeanzeige. Doch diese klare Grenze könnte mit der Zeit verschwimmen, sagt Philipp Klöckner. Er beschäftigt sich als Analyst mit dem Konzern OpenAI und konkret auch mit ChatGPT.
20: Wenn der Anreiz ist, mehr Werbung zu verkaufen, dann wird man sie schlechter kenntlich machen mit der Zeit. Da bin ich mir relativ sicher. Ansonsten täte man das nicht, hält man sich an die klare Trennung, wird die Werbung einfach ineffektiv sein und die Werbetreibenden werden OpenAI nicht besonders lange nutzen und das wird dann auch nicht erfolgreich.
15: Wer die Werbung vermeiden will, hat mehrere Möglichkeiten. Entweder man nutzt das kostenpflichtige Plus-Abo für 23 Euro im Monat oder man wechselt in den sogenannten temporären Chat. Diese abgespeckte Version von ChatGPT ist schon jetzt zu erreichen über einen Klick auf die Sprechblase oben rechts im Chatfenster. Hier werden die Antworten nicht gespeichert, allerdings sind auch nur weniger Fragen möglich und es lassen sich keine Bilder generieren. Auch minderjährige Nutzer sollen keine Werbung angezeigt bekommen. Und dann kann man ja auch noch zur Konkurrenz wechseln. Claude von Anthropic zum Beispiel ist aktuell noch kostenlos. Der Konzern betont, dass das auch so bleiben soll. So ähnlich klang das allerdings auch bei OpenAI vor 2 Jahren noch.
6: Bei ChatGPT wird also ab heute auch Werbung angezeigt. Das waren Informationen von Sebastian Moritz. In den sozialen Medien werden mit Fake-Videos zum Teil schwere Anschuldigungen gegen Politiker aus Niedersachsen erhoben. Der Verfassungsschutz spricht von einer gezielten Desinformationskampagne vor den Kommunalwahlen. Dazu gleich ein Gespräch mit der niedersächsischen Innenministerin Daniela Behrens. Vorher aber einmal das Wichtigste in aller Kürze um 9:45.
1: Heute trifft sich die CDU-Spitze unter Führung von Kanzler Merz das erste Mal nach der Sommerpause. Merz hatte gestern angekündigt, Entlastungen für die Wirtschaft umzusetzen. Das solle auch Thema bei der Regierungsklausur ab morgen sein. Ein großer Mittelstandsverband hatte Merz zuvor aufgerufen, in der Koalition stärker durchzugreifen. In Mecklenburg-Vorpommern enden heute die Sommerferien. Für 163.600 Kinder und Jugendliche beginnt der Unterricht. Ab diesem Schuljahr führt das Land an den Grundschulen die Ganztagsbetreuung ein. Für Erstklässler gilt ein Rechtsanspruch auf einen Platz. In den nächsten Jahren soll das schrittweise auch auf die anderen Klassenstufen erweitert werden. Nach einer Niederlage gegen Drittligist Rot-Weiß Essen ist der FC St. Pauli aus dem DFB-Pokal ausgeschieden. Der erste FC Phoenix Lübeck aus der Regionalliga Nord verlor gegen den Bundesligisten Paderborn mit 2:4. Eintracht Braunschweig ging gegen Union Berlin zwar zweimal in Führung, verlor am Ende aber 2:4. Mehr Erfolg hatte Regionalligist SSV Jeddelo 2. Die Mannschaft aus dem Ammerland besiegte den Bundesliga-Absteiger Heidenheim mit 5:2. Das Wetter in Norddeutschland. Heute oft sonnig, teils auch wolkig, meist trocken. Einzelne Schauer sind aber möglich. An der See 19 bis 21, sonst 21 bis 23 Grad. Das war der Überblick. Es geht weiter mit Alex Franz.
6: Vielen Dank. Mord

0: auf der kommunalen Ebene mit Desinformation angegriffen wird.
1: Smirnova macht, genau wie der niedersächsische Verfassungsschutz, Moskau für die Fake News Offensive verantwortlich. Russland wolle das politische System destabilisieren, um die deutsche Unterstützung für die Ukraine zu schwächen, sagt sie. Dafür nimmt das Putin-Regime offenbar auch Kommunalpolitiker aus Niedersachsen ins Visier.
0: PolitikerInnen der Parteien SPD, CDU, Die Linke und Die Grünen, im Fall von Niedersachsen, werden Verbrechen vorgeworfen, Korruption oder Fehlverhalten. Das passiert in Form von kurzen Videos, die Logos etablierter Medien tragen. Und diese Videos werden auf Social-Media-Plattformen von nicht authentischen Accounts gepostet.
1: Betroffen sind also alle größeren Parteien, außer der AfD und dem BSW. Den Behörden in Niedersachsen ist eine zweistellige Zahl an entsprechenden Internetvideos bekannt. Die Namen der Opfer lässt der Verfassungsschutz bewusst aus der Öffentlichkeit heraus, um sie zu schützen. Die Plattformen haben die Videos bereits gelöscht, doch für den Fraktionschef der SPD im Niedersächsischen Landtag, Stefan Politze, steht fest, die Kampagne hinterlässt Spuren an der Basis.
2: Man muss sich insbesondere vorstellen, dass im Kommunalwahlkampf ehrenamtliche Menschen unterwegs sind. Bei denen löst das wirklich große Ängste aus, dass sie bloßgestellt werden, dass für sie falsche Informationen im Netz hinterlegt werden. Und das sorgt im Zweifel dafür, dass Menschen nicht mehr kandidieren wollen. Und das dürfen wir nicht dulden.
1: Die Täter mit Namen zu identifizieren und juristisch zu belangen, das ist für die Ermittler nahezu unmöglich. Politze fordert deshalb, die Betreiber von Plattformen stärker in die Verantwortung zu nehmen. Dazu gehörten härtere Strafen gegen große Anbieter wie X, dem sozialen Netzwerk von Elon Musk, dem reichsten Menschen der Welt.
2: Also wenn ich jetzt einmal auf Herrn Musk gucke mit seinem Konzern, dann werden ihm 4 Millionen Strafen nicht wehtun. Die müssen also deutlich höher sein und im Zweifel muss man über Abschalten von solchen Kanälen reden. Das ist der entscheidende Punkt. Und sollten Fake-Videos im Umlauf sein mit gefälschten Interviews, dann muss da das Strafrecht gelten.
1: Momentan ist ein Ende der russischen Desinformationskampagne nicht in Sicht. Fachleute wie Julia Smirnova rechnen mit zahlreichen weiteren Fake-News-Videos in den kommenden Wochen.
3: Soweit der Bericht von Bertil Starke. Und meine Kollegin Liane Kossmann hat heute Morgen mit Niedersachsens Innenministerin Daniela Behrens von der SPD über dieses Thema gesprochen und sie gefragt, ist das neue Normalität im Wahlkampf, auch auf kommunaler Ebene?
4: Ja, leider müssen wir feststellen, dass diese Desinformationskampagnen erheblich zugenommen haben. Wir beobachten, dass durch den Verfassungsschutz Niedersachsen seit Jahren, seit dem Überfall Russlands auf die Ukraine und jetzt zur Kommunalwahl hier in Niedersachsen, haben wir sicherlich eine neue Dimension, weil man sich auch auf der kommunalen Ebene jetzt im Grunde Menschen vornimmt, die verunglimpft, schrecklichste Lügengeschichten in die Welt setzt, das hoch professionell macht, schwer zu erkennen, auch von anderen Medien. Und daher ist das schon wirklich besorgniserregend.
5: Ja, Sie haben es gerade gesagt, der Verfassungsschutz vermutet russische Akteure hinter der Kampagne. Wie belastbar sind diese Erkenntnisse? Welche Erkenntnisse haben Sie da auch in Niedersachsen gesammelt als Behörden?
4: Ja, wir beobachten das ja schon seit, wie gesagt, dem Überfall der Russlands auf die Ukraine. Das ist sehr belastbar, wenn man sich anschaut, wie man vorgeht, wenn wir die IP-Adressen nachverfolgen können und alles weiter. Also es ist sehr, sehr klar, dass das Russland im Wesentlichen da der Verantwortliche ist. Und man schwächt natürlich dadurch die Unterstützung auf der Ukraine. Man versucht, demokratische Institutionen zu destabilisieren. Man versucht, das Vertrauen der Bürger in den eigenen Staat zu unterwandern und auch für gesellschaftliche Spaltung zu sorgen. Also es hat ein sehr klares Ziel und das ist die quasi Destabilisierung westlicher Demokratien, vor allen Dingen die, die die Ukraine unterstützen. Und da nutzt man alle technischen Möglichkeiten, die man bekommt. Und die Social-Media-Plattformen sind da eine sehr, sehr gute Bühne für diese Desinformationskampagne.
5: Ja, wir haben es ja auch gerade schon gehört, solche KI-generierten Inhalte und Deepfakes hinterlassen eben auch Spuren bis eben runter in die kommunale Ebene, sorgen auch für Verunsicherung, für Ängste an der Basis. Inwieweit erschüttern diese Inhalte eben auch das Vertrauen in die Politik?
4: Ja, ich glaube, das muss man so annehmen, dass es eine starke Verunsicherung gibt. Wir sehen das ja auch an emotional geführten politischen Debatten zu bestimmten Themen. Das Thema Migration ist immer etwas, was sehr genutzt wird. Das Thema Kriminalität wird sehr genutzt. Und die demokratischen Parteien und Politikerinnen und Politiker stehen da im besonderen Fokus. Und daher ist das schon eine Gefahr, die

0: man sehr klar beschreiben muss und die man mit den Möglichkeiten, die man hat, bekämpft.
1: Ja, welche Möglichkeiten haben Sie? Die Frage bleibt ja, wie umgehen damit? KI-Inhalte wirken immer echter. Braucht es härtere Regeln, auch härtere Strafen für Plattformen, wie ja eben schon gefordert von Ihrem SPD-Kollegen?
0: Ich glaube, es braucht zwei Ebenen der Reaktion. Das eine ist natürlich, die Plattformen sind verantwortlich darüber zu wachen, was auf ihren Plattformen passiert. Und wenn Lügenkampagnen, Fake News wirklich in dieser Dimension passieren, dann muss die Plattform diese Lügengeschichten rausnehmen und dafür ist sie verpflichtet. Und die Europäische Union ist bisher nicht so sehr gut darin, die Plattformbetreiber auch in die Verantwortung zu nehmen, die das nämlich meiner Meinung nach bisher in der Tat nur schlecht tun. Und daher muss da die Europäische Union durchgreifen. Das ist kein Problem, was wir national lösen können, sondern der Digitale Service Act, also das Gesetz dazu, muss angewendet werden. Und daher ist man daher meiner Meinung nach bisher zu zurückhaltend. Die zweite Ebene ist aber auch, wir selber müssen misstrauischer werden, wenn wir Inhalte von Plattformen nutzen. Also gerade bei Videos, bei Fotos, wo es um wirklich schlimme Geschichten geht, starke Empörung ausgelöst werden soll, muss man immer schauen, ist das wirklich wahr? Sind die renommierten Medien wie die öffentlich-rechtlichen Rundfunk, wie die großen Medienhäuser, kann man das dort auch lesen? Also muss halt auch selber immer einen Faktencheck machen, so wie man sich selber aussucht, welche Zeitung man liest, welche Fernsehprogramme man guckt, muss man das auf den sozialen Plattformen auch sehr sensibel tun. Und das ist halt beides wichtig. Wir selber müssen gut mit diesen Medien umgehen können, aber die Medienbetreiber bzw. Plattformbetreiber müssen in die Verantwortung genommen werden.
2: Sagt Niedersachsens Innenministerin Daniela Behrens von der SPD.
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2: Immunzellen, die so verändert werden, dass sie bestimmte Tumormoleküle angreifen, sind eine große Hoffnung in der Krebsmedizin. Allerdings bisher nur für bestimmte Krebsarten. Solide Tumore wie Hirn-, Brust- oder Darmkrebs sind mit dieser Therapie schwer zu behandeln. Einen Fortschritt auf diesem Gebiet zeigt die Geschichte von Milo. Er war im Alter von 7 Jahren an einem Nierentumor erkrankt und erlitt über 10 Jahre hinweg zahlreiche Rückfälle mit Metastasen. Eigentlich gab es keine Behandlung mehr, er galt als austherapiert. Ärzte aus dem Universitätsklinikum Heidelberg gelang es aber, ihn mit einer sogenannten PRAME-spezifischen Immunzellentherapie zu heilen. Wie genau und welche Hoffnung aus diesem außergewöhnlichen Fall erwächst, darüber berichtet Veronika Siemann aus der ARD-Wissenschaftsredaktion.
4: Für die Zelltherapie wurden Immunzellen von Milo, die sogenannten T-Zellen, genetisch verändert. Sie wurden quasi mit neuen Werkzeugen ausgestattet. So waren sie jetzt in der Lage, PRAME zu erkennen und dafür zu sorgen, dass alle PRAME-Zellen zerstört werden. Zumindest theoretisch. Das Problem ist nur, solche T-Zell-Therapien gegen bestimmte Moleküle sind keine neue Idee.
5: Es gibt ja sehr, sehr viele klinische Studien im Bereich der soliden Tumoren. Und leider, muss man auch sagen, die meisten verlaufen nicht erfolgreich.
4: Sagt Toni Kartummen, Professor für Gentherapie und Transfusionsmedizin an der Uniklinik Freiburg. Er war nicht an Milos Fall beteiligt. Bei Blutkrebsarten gibt es schon sehr erfolgreiche Anwendungen von Zelltherapien. Solide Tumore bleiben eine Herausforderung, also Krebszellen, die nicht im Blut herumschwimmen, sondern Geschwülste bilden, wie Darm-, Brust- oder Nierenkrebs.
5: Im Fall von soliden Tumoren ist es nun so, dass die T-Zellen ja ins Blut abgegeben werden und dann müssen die erstmal den Weg zum Tumor finden. Dann müssen sie in den Tumor eindringen, dann müssen sie sich vermehren und der Tumor tut alles, um sich vor dem Immunsystem zu schützen. Und das ist eben relativ komplex dann für T-Zellen, in dieser Umgebung aktiv zu werden und Tumorzellen zu eliminieren.
4: Entsprechend gering war auch die Hoffnung von Christian Seitz, als er Milo die Zelltherapie gegen seinen Tumor verabreicht hat.
6: Also das Primärziel war, dass es überlebt, muss man auch ehrlicherweise sagen, weil das ist bei Zelltherapie nicht unbedingt gegeben, gell?
4: Denn Zelltherapien können heftige Nebenwirkungen haben und Milo war geschwächt. Vielleicht, so die Hoffnung, wenn alles richtig gut läuft, könnten die kleineren Tumore schrumpfen, damit der riesige im Bauchraum herausoperiert werden könnte. Es war ein Versuch wert.
6: Ich glaube, das war nach 8 Wochen ungefähr. Da war ich tatsächlich gar nicht in der Klinik, sondern habe mir über den Fernzugang die Bilder angeguckt. Und habe dann durchgescrollt, ich weiß noch, ich habe es dann ein paar Mal angeguckt und habe dann nochmal zugemacht und nochmal aufgemacht und nochmal zurück und nochmal sicher, dass es wirklich der gleiche Patient war. Auf einmal diese ganzen runden Metastasen, die man auch auf den Bildern gut sehen kann, auf der Leber waren einfach weg.
4: Der riesige Tumor im Bauchraum. Komplett weg. Das erleben auch erfahrene Ärzte wie Christian Seitz nicht oft. Es folgten weitere Untersuchungen. Sie zeigten, die veränderten T-Zellen hatten ganze Arbeit geleistet. In Milos Körper gab es keine lebenden Tumorzellen mehr.
6: Das war alles tot, das war einfach Narbe.
4: Ihre Ergebnisse und Milos Fall veröffentlichten Christian Seitz und sein Team jetzt in der renommierten Fachzeitschrift New England Journal of Medicine. Auch für Toni Katomen von der Uniklinik Freiburg ist dieser Fall sehr bemerkenswert.
5: Ich glaube, der Erfolg liegt eben darin, dass man solche Zielstrukturen ganz gezielt identifiziert. Zielstrukturen, die hauptsächlich auf dem Tumor vorkommen, aber nicht mehr in gesundem Gewebe, und dann eben entsprechend die T-Zellen umprogrammiert, dass eben die Zielstruktur erkannt wird.
4: Offenbar lohnt es sich, das Zielmolekül PRAME genauer zu erforschen, um Zelltherapien für krebskranke Kinder zu entwickeln. Aber für Toni Katomen steht auch fest, für Euphorie ist es noch zu früh.
5: Es handelt sich hierbei um einen Einzelfall. Ein Patient ist therapiert worden mit einer ganz bestimmten Zelltherapie. Ob das bei anderen Patienten auch so gut gelingen wird, das wird die klinische Studie zeigen.
4: Die wird aktuell in Heidelberg vorbereitet. Voraussichtlich ab dem kommenden Jahr sollen 18 krebskranke Kinder wie Milo behandelt werden, damit er hoffentlich kein Einzelfall bleibt.
2: Und das war ein Bericht von Veronika Simon aus der ARD Wissenschaftsredaktion. In Gaza leben die Menschen nach wie vor in Trümmern. Auf Wiederaufbau können sie derzeit nicht hoffen. Wie gehen sie mit dieser Situation um? Wie improvisieren sie und schaffen sich trotzdem ein Zuhause? Unser Thema gleich nach den 10 Uhr Nachrichten.

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1: Um 10 Uhr mit Claudia Drews. Das politische Berlin beendet in dieser Woche die Sommerpause. Heute trifft sich zunächst die CDU-Spitze unter Leitung von Kanzler Merz. Morgen und am Mittwoch steht dann eine Regierungsklausur an. Im Vorfeld gibt es Forderungen aus der Industrie. Die Koalition müsse jetzt schnell Reformen angehen, wie bei Rente und Bürokratieabbau. Auch eine Steuerreform sei wichtig. Aus Berlin Isabel Karas.
2: Bei allem, was die Regierung tut, müsse es darum gehen, dass es auf Wachstum einzahle. Das sagt Tanja Gönner, Hauptgeschäftsführerin des Bundesverbands der deutschen Industrie in der ARD. Während die Industrie auf schnelle Umsetzung drängt, rechnet Dirk Wiese, der parlamentarische Geschäftsführer der SPD-Fraktion, mit weiteren Diskussionen, vor allem bei der Rente. Aus Regierungskreisen heißt es, im Mittelpunkt der Kabinettsklausur stünden die Themen Wettbewerbsfähigkeit und Innovation. Neben Kanzler Merz und seinen Ministerinnen und Ministern sind auch Gäste aus Handwerk, von Start-ups und der Finanzbranche eingeladen.
1: In den Niederlanden ist ein Reisebus aus Schleswig-Holstein verunglückt. Nach NDR-Informationen waren Jugendliche von der Gemeinschaftsschule Propstei in Schönberg im Kreis Plön an Bord. Laut Polizei wurden 8 Menschen verletzt, einige davon schwer. Der Bus war auf der Autobahn 28 östlich von Amsterdam mit einem Transporter kollidiert. Er raste danach durch die Leitplanke und kippte auf der Gegenfahrbahn auf die Seite. Bilder vom Unglücksort zeigen weit verstreute Trümmer auf der Autobahn und einen schwer beschädigten Bus. Nach Angaben der Schule waren 2 12. Klassen mit insgesamt 54 Jugendlichen aus dem Kreis Plön unterwegs nach Paris. Wie kann die Ukraine weiter unterstützt werden? Darüber berät heute die sogenannte Koalition der Willigen. Dazu zählen unter anderem Großbritannien, Frankreich und Deutschland. Sie wollen mit Vertretern von NATO, EU und der Ukraine über das weitere Vorgehen beraten. Es soll unter anderem um neue Sanktionen gegen Russland, Sicherheitsgarantien und Patriot-Raketen für die Flugabwehr gehen. In der Ukraine wird heute außerdem der 35. Unabhängigkeitstag des Landes gefeiert. Große Veranstaltungen sind aus Angst vor russischen Luftangriffen nicht geplant. Die Beschäftigten von Volkswagen haben dem VW-Vorstand eine desaströse Kommunikation über den geplanten Sparkurs vorgeworfen. Mitarbeiter und Familien seien deshalb verunsichert und verängstigt, heißt es in einem Artikel im VW-Intranet, der mehreren Nachrichtenagenturen vorliegt. Heute Abend besucht Niedersachsens Ministerpräsident Lies das Werk in Hannover. Von dort berichtet Helmut Eickhoff.
3: Es geht darum, wie es weitergehen kann im Werk in Hannover-Stöcken. SPD-Ministerpräsident Olaf Lies will mit der Belegschaft ins Gespräch kommen, mit Vertrauensleuten, mit dem Betriebsrat. Der Konzernvorstand hatte ja im Juli neue Sparpläne präsentiert. Viele Jobs sollen gestrichen werden. Die Zukunft von ganzen Werken ist unsicher, auch die vom Werk in Hannover-Stöcken. In den nächsten Tagen wird es in den VW-Werken Betriebsversammlungen geben. Anfang September kommt dann der Aufsichtsrat zusammen, um erneut über die Sparpläne zu beraten.
1: In Mecklenburg-Vorpommern ist heute erster Schultag nach den Sommerferien. Für rund 163.000 Kinder und Jugendliche gelten damit neue Regelungen. Welche das sind, fasst Laura Janke aus der NDR-Nachrichtenredaktion zusammen.
4: Smartphones sollen nichts mehr im Unterricht zu suchen haben. So empfiehlt es jedenfalls die Landesregierung den Schulen. Das heißt, Schüler der Klasse 1 bis 6 sollen private Smartphones, aber auch Tablets gar nicht nutzen dürfen. In den Klassen 7 bis 9 sind Ausnahmen möglich, wenn die Lehrer es für den Unterricht für nötig halten. Ähnliche Empfehlungen gibt es auch schon in Niedersachsen und Hamburg. In Schleswig-Holstein ist die private Handynutzung bis Klasse 9 untersagt. Außerdem sind die Schulen in Mecklenburg-Vorpommern jetzt gesetzlich verpflichtet, Demokratiebildung in den Unterricht einzubauen.
1: Der beliebte Chatbot ChatGPT zeigt von heute an auch Werbung an. Unternehmen, die dort für sich werben, hätten aber keinen Einfluss auf die Antworten der KI, teilte der Betreiber OpenAI mit. Aus der NDR-Nachrichtenredaktion Sören Harms.
5: Wer kostenfrei oder im günstigsten Abo mit der KI chattet, findet jetzt unter einem dünnen grauen Strich eine Anzeige. Wer das teurere Abo-Modell nutzt, nicht. OpenAI sagt, die Werbung werde vorerst nicht personalisiert. Der Konzern legt also kein Profil von Nutzerinnen und Nutzern an. Allerdings gibt es kontextbezogene Werbung. Wer etwas über seinen nächsten Urlaub in Spanien erfragt, dem wird Spanien-Werbung angezeigt. Der Marktanteil von ChatGPT hat sich in den vergangenen anderthalb Jahren halbiert. Viele Menschen nutzen mittlerweile Alternativen wie Gemini oder Claude.
1: Und es waren die Nachrichten.
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6: Das Wetter in Norddeutschland. Heute länger Sonne, teilweise ein paar lockere Wolken, aber überwiegend trocken. Und es gibt höchstens mal vereinzelte Schauer. An der See maximal 19 bis 21 Grad, sonst 21 bis 23 Grad. Morgen freundlich mit viel Sonne, über den Tag ein paar lockere Wolken bei 21 bis 26 Grad. Am Mittwoch teilweise heiter, in Niedersachsen kann es aber auch mal regnen. Auch Gewitter sind möglich, dann bei 22 bis 26 Grad. 5 Minuten nach 10, hier das Aktuellste von den Autobahnen. A1 Osnabrück Richtung Bremen, zwischen Bremen-Brinkum und Bremen-Arsten, 3 Kilometer Stau. A7 Flensburg Richtung Hamburg, zwischen Hamburg-Schnelsen-Nord und dem Dreieck Hamburg-Nordwest, 4 Kilometer Stau nach einem Unfall. Und A23 Heide Richtung Hamburg, zwischen Pinneberg-Süd und Hamburg-Eidelstedt, 4 Kilometer stockend. 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Mein Name ist Alex Franz. Willkommen hier bei uns. Bilder aus Gaza zeigen seit Monaten vor allem eins: Trümmer. Und ein Wiederaufbau ist weiterhin nicht in Sicht. Und die politischen Bemühungen darum treten auf der Stelle. Aber die Menschen in Gaza sind sehr geübt im Improvisieren. Ala Joubé ist einer von ihnen. Er hat auf den Trümmern seines zerbombten Hauses eine Holzhütte für seine Familie gebaut. Wie er das geschafft hat, berichtet Björn Dake.
7: Das Al-Shati-Viertel im Westen von Gaza-Stadt. Die meisten Häuser hier zerstört, auch das von Ala Joubé. Der 38-Jährige läuft vorbei an den grauen Betontrümmern seines zerstörten Hauses. Er steigt einige Treppenstufen hinauf und geht durch die Tür einer Blockhütte. Das hier ist das Schlafzimmer. Und es gibt auch ein Badezimmer. In den Notunterkünften gibt es so etwas nicht. Da gibt es keine Privatsphäre, keine Sicherheit und keine Küche. Judy führt durch die Hütte. Vorhänge trennen Schlafzimmer, Badezimmer und den Wohnraum mit einer selbstgebauten Küchenzeile. Lichtschläuche erleuchten den Raum. Gerade haben sie Strom. Auf einem Gasbrenner kocht Wasser. Judys Frau bereitet Tee zu. Die eigenen 4 Wände. Der Weg dahin war nicht einfach. Etwa einen Monat hat es gedauert. Als erstes musste der Schutt weg. Es war gar nicht so einfach, wegen der hohen Kosten und weil es kein schweres Gerät gibt. Deshalb hatten wir die Idee, den Schutt nicht abzutransportieren, sondern ihn aufzuschütten und obendrauf zu bauen. Unten auf der Straße bauen Judy und seine Nachbarn eine Verkaufsvitrine aus Holzlatten und Plastikfolie. Judy ist Bauarbeiter. Holz, Nägel und Werkzeug lagen unter den Trümmern seines zerstörten Hauses, sagt er. Baumaterial ist knapp in Gaza. Die israelischen Behörden verhindern die Einfuhr. Sie befürchten, dass Holz, Zement und anderes in die Hände der Hamas gelangt. Judys Nachbar Abu Ahmed ist vom Improvisationstalent beeindruckt. Es ist Allah gelungen, aus dem Nichts sein Leben aufzubauen. Und er zeigt damit der ganzen Welt, das palästinensische Volk hat ein Recht auf ein würdevolles Leben. Schätzungen zufolge sind in Gaza mehr als 80% der Gebäude zerstört oder beschädigt. Ein koordinierter Wiederaufbau ist nicht in Sicht. Die Umsetzung des sogenannten US-Friedensplans für Gaza stockt. Eine Entwaffnung der Hamas und ein Rückzug der israelischen Armee lassen auf sich warten. Ala Joubé weiß nicht, wie lange er noch in der Holzhütte leben muss, inmitten von Trümmern. Er sagt, er nehme es, wie es kommt. Wir brauchen für den Wiederaufbau Entschlossenheit, Beharrlichkeit und neue, unkonventionelle Ideen. Wir müssen unsere jungen Leute zusammenbringen und ihre Fähigkeiten nutzen. Die Holzhütte von Ala Joubé, wohl kein Modell für die mehr als 2 Millionen Menschen in Gaza, aber ein Beispiel, das Mut macht.
6: Björn Dacke berichtete.
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6: In Mecklenburg-Vorpommern haben Staatsanwaltschaften im vergangenen Jahr mehr als 14 Millionen Euro aus Straftaten eingezogen. Ein großer Teil des Geldes kam den Geschädigten zugute, aber auch staatliche Einrichtungen bekommen einen Teil davon. Robert Schubert.
8: Von den rund 14,1 Millionen Euro aus Straftaten gingen nach Angaben des Justizministeriums in Schwerin etwa 6,8 Millionen Euro an geschädigte Privatleute, weitere 3,7 Millionen Euro an staatliche Einrichtungen. Justizministerin Bernhard betont, Kriminalität dürfe sich nicht lohnen. Allerdings erschwere das Steuergeheimnis in manchen Fällen die Einziehung. Deshalb soll geprüft werden, wie steuerliche Erkenntnisse künftig rechtsstaatlich genutzt werden können, um Beträge einzuziehen. Die Generalstaatsanwältin des Landes Busse nennt die Vermögensabschöpfung ein wichtiges Instrument in der Kriminalitätsbekämpfung.
6: Eigentlich ist der Flieger Horst Objefer in Niedersachsen offiziell kein Flugplatz mehr. Nun reaktiviert die Bundeswehr ihn aber zeitweilig für eine Übung des Richthofengeschwaders in Wittmund. Die beginnt heute und endet am Freitag. Frank Jacobs mit Einzelheiten.
9: Die Luftwaffe übt, wie sie Flugzeuge flexibel auf verschiedene Standorte verlegt. Richthofen Shield 2026 nennt sich diese Übung, teilt ein Sprecher des taktischen Luftwaffengeschwaders Richthofen in Wittmund mit. Dabei werden die Flugzeuge samt Ersatzteillager und Wartungscrew auf mehrere kleinere Stützpunkte verteilt. So benötigten die Einheiten weniger Infrastruktur, könnten schneller verlegen und seien schwerer zu finden, hieß es. Dadurch sei die Luftwaffe widerstandsfähiger und habe höhere Überlebenschancen im Ernstfall. Ein Teil der Übung findet auf dem Flieger Horst Objefer im Kreis Friesland statt. Die dortige Landebahn wird dafür zeitweilig reaktiviert, damit die Eurofighter unter realen Bedingungen starten und landen können. Das Objektschutzregiment der Luftwaffe Friesland unterstützt die Übung auf dem Flieger Horst. Für die Anwohner rund um Objefer und Wittmund bedeutet das, dass sie sich bis Freitag tagsüber auf mehr Fluglärm einstellen müssen, so der Sprecher des Richthofengeschwaders.
6: In der Region Hannover werden immer wieder Gullideckel als Werkzeuge bei Straftaten zweckentfremdet. In Bennigsen bei Springe in Niedersachsen sind Unbekannte damit in eine Tankstelle eingebrochen. Julia Willkommen mit Einzelheiten.
10: Der oder die unbekannten Täter haben am frühen Samstagmorgen die Scheibe der Eingangstür der Tankstelle mit einem Gullideckel eingeworfen. Drinnen stahlen sie diverse Tabakwaren, teilte die Polizei mit, und flüchteten. Bereits in der Nacht davor gab es den Angaben zufolge Einbruchsversuche mit Gullideckeln in Tankstellen in Eldachsen und Pattensen. Die schweren Platten können auch zur Gefahr im Straßenverkehr werden. In Ahlfeld im Kreis Hildesheim haben Unbekannte in der Nacht zu Sonntag von 3 Gullis die Deckel abgenommen und auf die Straße gelegt. Ein Auto wurde laut Polizei beim Überfahren beschädigt.
6: Rund 100.000 Gäste haben in den vergangenen Tagen das Schwedenfest in Wismar besucht. 4 Tage lang wurde dort die frühere Zugehörigkeit zu Schweden gefeiert. Gestern Abend endete das Volksfest traditionell mit einer ABBA-Tribute-Show. Fabian Weishaupt.
11: Seit Donnerstag hatte sich die Altstadt auf einer 1,5 Kilometer langen Festmeile vom Markt bis zum Hafen in ein buntes Volksfest verwandelt. Mit Musik, Marktständen und Historienspektakel. Für Bürgermeister Frank Junge war es das erste Schwedenfest in seinem neuen Amt. Besonders gefreut habe ihn der Besuch von Vertretern aus 4 Partnerstädten. Kultureller Höhepunkt war gestern der historische Umzug der Schwedenweg. An dem nahmen 500 Teilnehmer in historischen und bunten Kostümen aus fast 30 Vereinen Teil. Mit 100.000 Gästen kamen etwa so viele Menschen wie in den Vorjahren. Der NDR ist Partner des Schwedenfestes.
6: Und soweit die Meldungen aus Norddeutschland.
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6: Für den FC St. Pauli lief die erste Runde des DFB-Pokals alles andere als erfolgreich. Gegen den Drittligisten Rot-Weiß Essen gab es gestern eine 0:2-Niederlage. Und damit das frühe Aus im Pokal. Wir blicken gleich nochmal aufs Spiel hier im Sport. Vorher hat Claudia Drews das Wichtigste für Sie in aller Kürze.
1: Heute trifft sich die CDU-Spitze unter der Leitung von Kanzler Merz. Es ist das erste Treffen seit der Sommerpause. Vor den Ferien hatte es parteiintern viel Kritik am Kanzler gegeben, vor allem wegen seiner Personalentscheidungen. Morgen und am Mittwoch findet dann eine große Regierungsklausur statt. Die sogenannte Koalition der Willigen berät heute darüber, wie die Ukraine weiter unterstützt werden kann. Unter anderem Großbritannien, Frankreich und Deutschland beraten mit Vertretern von NATO, EU und der Ukraine über das weitere Vorgehen. In der Ukraine wird heute außerdem der 35. Unabhängigkeitstag des Landes gefeiert. Große Veranstaltungen sind aus Angst vor russischen Luftangriffen nicht geplant. Wegen eines Waldbrandes in der Nähe der Großstadt Reno im US-Bundesstaat Nevada mussten mehr als 40.000 Menschen ihre Häuser verlassen. Weitere 45.000 wurden aufgefordert, sich auf eine Evakuierung vorzubereiten. Das Feuer war am Samstag ausgebrochen und breitet sich seitdem schnell aus. Das Wetter in Norddeutschland, heute länger sonnig, teils mit Wolken, überwiegend trocken, einzelne Schauer sind möglich. An der See 19 bis 21 Grad, sonst 21 bis 23. Das war der Überblick. Es geht weiter mit Alex Franz.
6: Dankeschön.
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6: Beim SSV, dem Spiel- und Sportverein aus der Ortschaft Jedelow 2 in der Nähe von Oldenburg, liegen wahrscheinlich jetzt viele gerade noch im Bett. Das dürfte eine lange Nacht gewesen sein nach der Sensation in der ersten DFB-Pokalrunde. 5:2 hat der Viertligist gewonnen gegen den Bundesliga-Absteiger Heidenheim. Für die Enttäuschung, was die Nordclubs angeht, hat dagegen der FC St. Pauli gesorgt, Jan Möller.
16: Ja, so ist es. Das war viel zu wenig. 0:2 beim Drittligisten Rot-Weiß Essen. Damit ist die Pokalsaison für den Bundesliga-Absteiger schon beendet. Armin Lehmann über einen sehr ernüchternden Auftritt des FC St. Pauli, bei dem es für einen Spieler besonders unglücklich gelaufen ist.
17: Es hätte der Nachmittag des Martin-Cars werden können. Drei Riesenchancen hatte der Niederländer in der ersten Halbzeit. Zwei vergab er kläglich. Die dritte parierte der gegnerische Torwart glänzend. Und so ging St. Pauli ein wenig unnötig mit einem Rückstand in die Pause. Branimir Gotter nimmt seinen Stürmer aber in Schutz.
18: Wir müssen einfach als Mannschaft einfach vorne es auch besser machen, vielleicht auch die Pässe besser zu ihm machen, dass es noch einfacher für ihn ist.
17: Die zweite Halbzeit war dann einfach nur schlecht aus Hamburger Sicht. Kein nennenswerter Torschuss, viel Arbeit, aber kein Ertrag. Entsprechend bedient war Trainer Marcel Rapp.
19: Dann ist der springende Punkt, wo wir uns angreifen müssen, dass wir einfach in der zweiten Halbzeit aus unserem Ballbesitz zu wenig Kapital geschlagen haben. Wir hatten dann ein paar Eingaben, aber nicht mehr so diese richtigen Chancen, wo wir in der ersten Halbzeit haben.
17: Nächsten Sonntag geht's in der Liga gegen Kaiserslautern. Der erste Sieg seit Ende Februar ist dann wohl Pflicht für die Kiezkicker.
16: Ja, und das würde dann nach zwei wackeligen Unentschieden in der Liga und diesem Pokalauftritt auch die Stimmung wieder etwas aufhellen. Die war nach dem Spiel gestern so richtig im Keller, auch bei den mitgereisten Fans. Und das kommt ja nicht allzu oft vor beim FC St. Pauli. In Aachen ist gestern die Reitweltmeisterschaft zu Ende gegangen, bei besserer Stimmung. Ohne eine deutsche Einzelmedaille zwar im Springreiten, das war etwas überraschend am letzten Tag, aber die Bilanz, die fällt trotzdem sehr positiv aus. Markus Tepper berichtet.
20: Es waren goldene WM-Tage, die Deutschlands Reiterinnen und Reiter in Aachen erlebten.
21: Deutschland ist Weltmeister!
22: Weltmeister im Springreiten!
20: Und in der Vielseitigkeit, in der Dressur, in der Paradressur und im Voltigieren.
23: Unglaublich besonders, eine WM hier in Aachen, bei uns zu Hause sozusagen, ist was Unbeschreibliches.
20: Sagte Springreiter Richard Vogel nach dem Mannschaftsgold. Ein wenig sachlicher die Bilanz von Dennis Peiler, Vorstandschef von Pferdesport Deutschland.
24: Wir sind sehr glücklich, wie es hier die letzten zwei Wochen gelaufen ist. Unser Wunsch war, dass wir hier unser eigenes Pferdesportmärchen schreiben. Und das Fazit lautet, es ist geglückt.
20: Mit 7-mal Gold, 5-mal Silber und 8-mal Bronze fällt die deutsche Bilanz noch besser aus als bei der letzten Heim-WM vor 20 Jahren. Damals wie heute gewann Deutschland die Nationenwertung und damals wie heute gewann Dressurqueen Isabel Wehrt Gold mit der Mannschaft.
25: Nach 20 Jahren dann nochmal an der gleicher Stelle den WM-Titel wiederholen, war schon cool.
20: Jubel und Freudentränen gab es nicht nur in den drei olympischen Disziplinen. Auch Voltigierer, Gespannfahrer und die Paradressurreiter fanden in Aachen ihr Publikum. Mit 71 Jahren gewann Heidemarie Dresing Gold, Silber und Bronze in der Paradressur. Eine starke Leistung und eine starke Botschaft.
2: geschafft.
3: Der Reitsport ist Gott sei Dank so, dass man auch im höheren Alter noch reiten kann, wenn man sich körperlich fit hält und dass man auch, selbst wenn man ein Handicap hat, kann man noch Weltmeister werden. Ja.
20: Das Prasseln im Hintergrund war übrigens der Aachener Regen. Das Wetter war so etwas wie die 7. WM-Disziplin. In der ersten WM-Woche brütende Hitze mit bis zu 38 Grad, in der zweiten Woche herbstliche Kühle und schauerartige Regenfälle. Eine Herausforderung für WM-Organisator Philipp Erbers und sein Team.
4: Wir sind eine Freiluftveranstaltung und dementsprechend müssen wir natürlich auch mit dem Wetter umgehen können, aber wir konnten das als Veranstaltung sehr gut meistern und deswegen sind wir da sehr zufrieden mit.
20: Die Bilanz der WM-Organisatoren, tolle Stimmung, keine Pannen, viele Besucher.
4: Über die zwei Wochen sind knapp 500.000 Besucher zu uns geströmt und ich glaube, jeder, der auch hier war oder es auch im Fernsehen miterleben durfte, hat dann eben auch gesehen, was diese Zuschauer für eine Begeisterung hier ausgelöst haben.
20: Schon in 8 Monaten öffnet die Aachener Söhrs ihre Stadien und Ställe wieder für das jährliche Reitturnier CAIO. Wieder wird die Weltelite des Reitsports in die alte Kaiserstadt kommen, aber für Daniel Deusser und viele andere Reiter bleiben diese goldenen WM-Tage von Aachen unvergesslich.
5: Mit dem Publikum war ein unglaubliches Gefühl. Also, ob sich das noch einmal wiederholt in meinem Leben, das weiß ich nicht.
16: Tja, gefallen hat es auch der IOC-Präsidentin Kirsty Coventry. Die war auch da. Wegen der entspannten Stimmung hat es ihr so gut gefallen und weil die Sportstätten so nah beieinander sind. Und sie hat versprochen, beim nächsten Mal ihre Familie mitzubringen. Das hört man natürlich auch beim Deutschen Olympischen Sportbund gern. Gerade vor dem Hintergrund einer deutschen Olympiabewerbung.
6: Und das war der Sport hier auf NDR Info mit Jan Möller. Vielen Dank. Ronald Barnabas Schill, kaum ein anderer Name, hat um die Jahrtausendwende in Hamburg so für Schlagzeilen gesorgt. Innerhalb weniger Jahre schaffte Schill es vom einfachen Amtsrichter ins Amt des zweiten Bürgermeisters. Jetzt zeichnet ein Podcast die Geschichte von Aufstieg und Fall des ersten deutschen Rechtspopulisten in einem Regierungsamt nach. Oliver Wuttke.
7: Es war ein Paukenschlag, der im August 2003 Hamburg erschütterte und die Republik bewegte.
8: In einem Vier-Augen-Gespräch heute Morgen um 9.40 Uhr in meinem Büro, um das Herr Schill gebeten hatte, drohte er mir, öffentlich und publik zu machen, dass ich meinem angeblichen Lebenspartner, dem Justizsenator Dr. Kusch, diesen zum Senator gemacht habe und damit Privates und Politisches verquickt habe.
7: Bürgermeister Ole von Beust widerspricht den Vorwürfen und entlässt seinen Stellvertreter und Innensenator Ronald Schill. Das Ende einer steilen politischen Karriere. Erst 2 Jahre zuvor hatte Schill bei der Bürgerschaftswahl fast 20% geholt. Sein Erfolgsrezept, er verspricht hartes Durchgreifen gegen Verbrecher und Drogendealer. Ausländische, wie Schill immer betont.
26: Wir haben hier regelrechte Paten. Die Situation ist, ich habe das schon des Öfteren gesagt, durchaus mit Palermo oder mit dem Chicago der 20er Jahre vergleichbar.
7: Die Geschichte von Aufstieg und Fall des Ronald Schill zeichnet hart, aber fair Moderator Luis Klamroth in 5 Podcast-Folgen nach. Hateland, die Schill-Show, heißt der Podcast. Denn schon als kleiner Amtsrichter in den 90ern sucht Schill die große Bühne, erinnert sich Gisela Friedrichsen, damals Gerichtsreporterin beim Spiegel.
27: Es hat sich in Hamburg sehr schnell herumgesprochen, dass hier ein Richter persönlich die Presse einlädt, weil er da etwas vorhat.
7: Nämlich knallharte Urteile. Viele werden von höheren Instanzen zwar kassiert, aber die Boulevardpresse feiert Schill bald als Richter gnadenlos.
27: Seine Stammtischparolen, die hießen wegsperren, abschieben, draufhauen.
7: Aber dann versetzt das Gerichtspräsidium Schill wegen seiner umstrittenen Strafurteile in den Bereich Mietsachen. Und der sucht sich eine neue Bühne in der Politik, die er bei dieser Versetzung am Werk sieht. Motto:
28: Jetzt habt ihr mir meinen Traumjob genommen, jetzt nehme ich euch euren Traumjob. Innerhalb von 15 Monaten werde ich euch aus der Macht vertreiben.
7: Mit seiner frisch gegründeten Partei Rechtsstaatliche Offensive treibt Schill die seit 40 Jahren in Hamburg regierende SPD vor sich her. In einer Stadt, die unter der größten offenen Drogenszene Nordeuropas leidet, punktet Schill mit seinen Forderungen nach harten Strafen, Brechmitteleinsatz gegen Dealer und Polemik gegen Ausländer, kriminelle Ausländer. Doch schon nach der rauschenden Party am Wahlabend 2001 kursieren erste Gerüchte über Schills Kokainkonsum.
29: Ich werde diesen Hardtest machen und dann werden den Dreckschleudern dieser Stadt gehörig das Maul gestopft.
7: Der Test in München fällt nicht lupenrein aus, wie sich Innenstaatsrat Walter Wellinghausen Jahre später erinnert. Kokain nicht im Haar, aber im Spülwasser. Wellinghausen ist die Nummer 2 in der von Schill geführten Innenbehörde, der Mann, der die eigentliche Arbeit macht.
30: Also Schill kam morgens sehr früh in die Behörde, so um 11:45 Uhr.
0: Und er ging sehr spät, das war 23:45. Er hatte zwar einen Computer auf dem Tisch mit dem Bildschirm, aber er wusste gar nicht, damit umzugehen.
7: Ein Streit über Wellinghausens Nebentätigkeiten und dessen drohende Entlassung waren es dann, die zum Bruch zwischen Schill und dem Bürgermeister führten. Wieder sucht sich Schill nach dem Polit aus eine neue Bühne.
1: Zuschauer, ich bin wieder da.
7: Bei Promis unter Palmen oder Schiffbruch am Traumstand steht Schill wieder im Rampenlicht. Privat lebt er in einer Favela in Rio de Janeiro. Recht und Gesetz sind hier weit weg, die Drogenmafia allgegenwärtig. Alles, was Schill in Hamburg bekämpfen wollte, gehört hier zu seinem Wohnumfeld. Der Podcast Hateland, die Schill-Show, erzählt, wie man mit krassen Parolen, Ressentiments und dem Ruf nach einer harten Hand viel Aufmerksamkeit und ganz reale Macht bekommen kann. Und wie ein Mensch tickt, der es auf diese Weise mal sehr weit nach oben gebracht hat.
16: Ja, und Host dieses Podcasts ist hart, aber fair Moderator Luis Klamroth. Er hat als Jugendlicher Ronald Schill in seiner Schulaula erlebt. Und meine Kollegin Liane Kossmann hat heute Morgen mit ihm gesprochen und ihn gefragt, woran er sich erinnert.
2: Ja, ich war 11 Jahre alt ungefähr, das 2001 war das, und bin mit meinem Vater in meine Schule gefahren. Da hatte Schill einen kurzen Wahlkampfauftritt und was ich da erlebt hat, hat mich, glaube ich, sogar politisiert damals. Nämlich Schill kam auf die Bühne und ich spürte, irgendwie hat der Mann Charisma, denn das, was er gesagt hat, das habe ich inhaltlich natürlich noch gar nicht verstanden oder umrissen bekommen damals. Aber ich merkte, es macht was mit den Erwachsenen um mich herum. Mein Vater buhte, pfiff Schill aus. Die Eltern meiner Klassenkameraden wollten zuhören, waren teils begeistert. Ich stand irgendwie dazwischen, war ein bisschen peinlich berührt, wenn der Papa eben so eine Veranstaltung stört. Aber ich merkte, das, was er sagt, das ist nicht egal, sondern das emotionalisiert und berührt die Erwachsenen. Und das war für mich ganz beeindruckend.
9: Und was würden Sie sagen, wie hat Ronald Schill den politischen Diskurs in Deutschland beeinflusst, ihn verändert? Sie haben ihn ja dann über Jahre weiterhin beobachtet, jetzt ja auch diesen Podcast gemacht.
2: Ja, Ronald Schill war einer der ersten, wenn nicht sogar der erste Rechtspopulist in Deutschland, der an die Macht gekommen ist. Und das hat er geschafft, indem er früher als, wie ich glaube, alle anderen gemerkt hat, dass Aufmerksamkeit die Währung Nummer eins ist, um in der Politik erfolgreich zu sein. Er hat es geschafft, dass Boulevard, TV, Radio und auch andere Zeitungen über quasi jedes Stöckchen gesprungen ist, was er ihnen hingehalten hat. Das heißt, er war immer im Gespräch. Steve Bannon, der Berater von Trump, hat das mal genannt, Flood the Zone with Shit. Also Schilder hat die Schlagzeilen dominiert und das hat er verstanden und einige machen ihm das heute nach.
9: Ja, es klang ja eben auch schon an. Damals spielten vor allem die Boulevardmedien eine gewichtige Rolle bei Schills Aufstieg. Heute dominieren ja eher soziale Netzwerke. Wie hat sich auch der Umgang der Medien mit rechtspopulistischen Akteuren seit Schill verändert? Wie beobachten Sie das?
2: Ja, der Unterschied ist eben, damals konnten Redakteurinnen und Redakteure entscheiden oder Medienhäuser entscheiden, springen sie über ein Stöckchen, was Ronald Schill hinhält, berichten sie über jedes noch so absurde Vorkommen oder tun sie es eben nicht. Und heute können das die Medien, auch wie Öffentlich-Rechtliche, nicht mehr so richtig machen, denn die Öffentlichkeit findet zu einem großen Teil ja woanders statt, auf diesen sozialen Plattformen. Und Rechtspopulisten, wie auch alle anderen, können sich ihre eigene Öffentlichkeit schaffen und sind gar nicht mehr so abhängig von Ihnen, von mir, von anderen, die Ihnen eine Bühne bauen könnten. Insofern hat sich der Umgang verändert, als dass wir immer in so einem Zwiespalt sind. Berichten wir über etwas? Wenn wir es nicht tun, es wird so oder so in der Öffentlichkeit sein und diskutiert werden. Und das macht es für uns Journalistinnen und Journalisten wahnsinnig schwierig, denn wir sind nicht mehr in dieser Entscheiderposition, sondern wir laufen größtenteils immer hinterher.
9: Und hatte das auch Einfluss, wie Sie jetzt auch diesen Podcast gemacht haben über Ronald Schill?
2: Total, ja. Ich moderiere ja eine Talkshow, hart aber fair, und muss mich natürlich auch diesen Fragen stellen. Also wie gehe ich, wie geht meine Redaktion, wie gehen wir als Sender mit Menschen, nicht wie Ronald Schill, denn der ist raus aus der Politik, aber die ihnen eben nachfolgen, um. Wie geht man in so ein Gespräch? Baut man ihnen eine Plattform? Tut man das nicht? Wie sehr guckt man auf Quoten und Klickzahlen? All das sind jetzt Diskussionen, die wir natürlich während der Recherche die ganze Zeit geführt haben, aber auch jetzt noch im Nachgang weiterführen werden. Und es sind Diskussionen, die, glaube ich, alle Medienhäuser kennen. Und die sind eben nicht einfach, aber sie sind eben zu führen, weil das Phänomen Rechtspopulismus, das wird nicht weggehen.
9: Für Ihre Recherche zu diesem Podcast jetzt über Ronald Schill sind Sie ja bis nach Brasilien gereist. Sie haben auch zahlreiche Weggefährten, Gegner und Beobachter von Ronald Schill getroffen. Welche Begegnung, welche Äußerung ist Ihnen da auch am meisten im Kopf geblieben?
2: Ich muss schon sagen, dass das Gespräch mit Ole von Beuys, der war damals der Bürgermeister, hat Schill in die Regierung geholt, dass mich das schon sehr beeindruckt hat, weil er sehr oft damit hadert, wie er heute damit hadert, wie er damals ja im Wahlkampf Schill legitimiert hat. Er hat damals nicht ausgeschlossen, im Wahlkampf mit Schill eine Koalition zu bilden. Und das hat Schill so ein bisschen aus der Schmuddelecke damals rausgeholt. Also er hat im Prinzip, damals gab es das Wort noch nicht, hat die Brandmauer sozusagen eingerissen, bevor sie überhaupt richtig da war, und hat dann damit Schill Weber gemacht für einen ganz großen Teil. Damit hadert er heute. Und ich fand das Gespräch ein sehr, sehr interessantes, weil Ole von Beuys, ich glaube, das kann ich sagen, ist ein sehr ruhiger, ein sehr angenehmer Gesprächspartner, der heute ganz reflektiert auf die Vorkommnisse von damals guckt. War ein sehr spannendes Gespräch, große Teile davon sind auch im Podcast.
9: Ja, und gab es auch etwas bei der Recherche, das Sie wirklich überrascht hat?
2: Ja, mich hat letztendlich sehr überrascht, wie soll sich doch Vorkommnisse, die wir heute haben, mit denen decken, die es damals in Hamburg gab. Also ich habe immer wieder gedacht bei der Recherche, Mensch, warum haben wir alle kollektiv eigentlich nichts gelernt aus dem, was damals in Hamburg passiert ist? So wie die Medien agiert haben, so wie Ronald Schill agiert hat und letztendlich dann auch die Wählerinnen und Wähler. Man hat vieles von dem, was wir heute erleben, damals schon gesehen, erlebt. Und die Hamburgerinnen und Hamburger, ist mein Gefühl, ich gehöre ja auch dazu, waren bisher immer so ein bisschen, na, das ist ein Kapitel, über das reden wir nicht so gerne. Das vergessen wir. Das war eine Anomalie in unserer Stadtgeschichte. Und jetzt bei der Recherche des Podcasts haben wir festgestellt, na, so eine Anomalie war das vielleicht gar nicht, sondern das war vielleicht ein Vorbote dessen, was wir heute sehen.
6: Sagt Luis Klamroth, Moderator der Talksendung Hart aber fair und auch Host des neuen Podcasts Hateland, die Schill-Show. Alle 5 Podcast-Folgen finden Sie bei ARD Sounds.
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11: Um genau 10.31 Uhr mit Claudia Drews. In den Niederlanden ist am frühen Morgen ein Reisebus mit Schülern aus Schleswig-Holstein verunglückt. Dabei sind nach Angaben der Polizei mehrere Menschen verletzt worden. Aus der NDR-Nachrichtenredaktion Marius Zekri.
12: An Bord waren 2 Oberstufenklassen, insgesamt 54 Personen aus der Gemeinschaftsschule Probstei aus dem schleswig-holsteinischen Schönberg. Sie waren mit dem Bus auf dem Weg nach Paris, als er etwa 80 Kilometer östlich von Amsterdam mit einem Lieferwagen zusammengestoßen ist. Wie genau es zu dem Unfall kommen konnte, ist noch nicht bekannt. Bei der Kollision sind laut Polizei 8 Menschen schwer verletzt und in Krankenhäuser gebracht worden. Nach Informationen des NDR sind neben dem Lieferwagenfahrer auch Schülerinnen und Schüler verletzt worden. In Lebensgefahr befindet sich aber niemand.
11: Die CDU-Spitze trifft sich heute zum ersten Mal nach der Sommerpause. Geleitet wird das Treffen von Bundeskanzler und Parteichef Merz. Es dürfte um den Kurs der kommenden Wochen gehen. Aus der NDR-Nachrichtenredaktion Tabea Panda.
13: Während seiner Ferien wurde Merz unter anderem kritisiert, weil er nicht früher aus seinem Urlaub zurückgekommen war. Zum Beispiel wegen des heftigen Waldbrands in Nordrhein-Westfalen. Bei seinem Besuch dort am Wochenende wurde er von Anwohnern ausgebuht. Jetzt hat der Kanzler angekündigt, in den kommenden Wochen einen Schwerpunkt auf die Wirtschaftspolitik zu legen. Er will vor allem Handwerk und Mittelstand entlasten. Außerdem dürfte es heute beim Treffen der CDU-Spitze um den Reformfahrplan gehen, zum Beispiel die Renten- und Pflegereform.
11: Die deutsche Wirtschaft fordert die Regierung dazu auf, ihre Reformpläne schnell umzusetzen. Laut der Hauptgeschäftsführerin des Bundesverbandes der deutschen Industrie, Gönner, sei man davon aktuell noch weit entfernt. Was die Wirtschaft ihrer Ansicht nach jetzt braucht, hat Gönner im ARD-Morgenmagazin deutlich gemacht.
14: Es ist völlig klar, dass die Reformen, dass die jetzt konkret in Umsetzung gegeben werden, dass es nicht weiter diskutiert wird, sondern schlicht in Umsetzung. Das gilt für die Rentenreform, die ein wichtiger Schritt war. Da waren die Diskussionen nicht hilfreich. Und es geht darum, wirklich jetzt darauf zu achten, dass Investitionen in Deutschland wieder stattfinden. Und der dritte Punkt wäre, das wäre etwas, was darüber hinausgeht, schon auch das Thema der Steuerreform noch einmal genauer zu betrachten, weil eins zeigt sich in allen Erhebungen, dass das unmittelbar zu Wachstum führt.
11: Die Hauptgeschäftsführerin des Bundesverbandes der deutschen Industrie, Gönner. Die Ukraine begeht heute ihren 35. Unabhängigkeitstag. Die Feierlichkeiten stehen unter dem Eindruck russischer Angriffe auf das Land. Aus Kiew, Florian Kellermann.
3: Großflächige Veranstaltungen, etwa eine Parade wie noch vor 5 Jahren, sind nicht geplant, aus Angst vor Luftangriffen. Das bedeutendste Ereignis in der Hauptstadt Kiew wird ein Galakonzert in der Oper sein. Überall im Land gibt es, wo dies einigermaßen sicher möglich ist, kleinere Veranstaltungen, Ausstellungen, Handwerkermärkte, Marathonläufe für alle. Auch wo Präsident Volodymyr Zelensky seine Rede halten wird, ist unklar. Am Nachmittag findet ein Treffen der Unterstützerländer der Ukraine statt, der sogenannten Koalition der Willigen. Einige Staats- und Regierungschefs sind dafür nach Kiew gekommen, so der litauische Präsident Nausėda. Andere werden online zugeschaltet. Die Ukraine hofft vor allem auf mehr Unterstützung bei der Flugabwehr vor dem Winter. Sie geht davon aus, dass Russland wieder versuchen wird, die Strom- und Wärmeversorgung der Menschen zu zerstören.
11: Heute geht der Wahl-O-Mat für Mecklenburg-Vorpommern an den Start. Vor der Landtagswahl in 4 Wochen soll das Frage- und Antwort-Tool im Internet dabei helfen, die Partei zu finden, die ähnliche Positionen vertritt wie man selbst. Dazu wurden die Parteien im Nordosten zu fast 40 Thesen aus allen Politikbereichen befragt. In den kommenden Wochen besucht die Landeszentrale für politische Bildung viele Orte im Nordosten mit einer Papiervariante des Wahl-O-Mat. Das Online-Werkzeug gibt es in Deutschland seit fast 25 Jahren. Seitdem wurde es rund 160 Millionen Mal genutzt. Auch für die Wahl in Berlin wird der Wahl-O-Mat heute freigeschaltet. Für Sachsen-Anhalt ist er schon seit 2 Wochen online. Nach den tödlichen Schüssen auf einen Mann im niedersächsischen Verden hat die Polizei einen zweiten Verdächtigen festgenommen. Auf den 36-Jährigen wurden die Behörden durch Zeugen aufmerksam. Am Samstagabend war in der Nähe eines Lokals ein Mann niedergeschossen worden. Er starb später im Krankenhaus. Der Schütze war geflohen. Ermittler hatten am Wochenende bereits einen 25-Jährigen festgenommen. Nach ersten Erkenntnissen haben sich Opfer und Täter gekannt. Im Chatbot ChatGPT wird von heute an in Deutschland Werbung angezeigt. Die Neuerung betrifft allerdings nur bestimmte Versionen. Sebastian Moritz aus der ARD-Verbraucherredaktion erklärt, was sich nun ändert.
15: Wer dem Chatbot eine Frage stellt, der sieht unterhalb der Antwort eine graue Linie. Und unter dieser grauen Linie, da kann sich eine Werbeanzeige finden. Wer das nicht möchte, der kann entweder für 23 Euro im Monat ein kostenpflichtiges Abo abschließen oder den sogenannten temporären Modus verwenden. Da kann man der KI aber nur weniger Fragen stellen und auch keine Bilder generieren. OpenAI betont, dass die Werbenden keinen Zugriff auf die Chatverläufe bekommen. Allerdings kann sich der Inhalt der Werbung schon an den Suchanfragen der Nutzerinnen und Nutzer orientieren.
11: Und das waren die Nachrichten.
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6: Das Wetter in Norddeutschland. Heute auch mal länger Sonne, teilweise nur ein paar lockere Wolken, aber überwiegend trocken und es gibt höchstens vereinzelt mal etwas Regen. An der See heute 19 bis 21 Grad, sonst 21 bis 23 Grad. Morgen auch freundlich mit viel Sonne, über den Tag hinweg nur ein paar lockere Wolken bei 21 bis 26 Grad. Am Mittwoch teilweise heiter, in Niedersachsen kann es aber auch mal regnen und auch Gewitter sind möglich bei 22 bis 26 Grad. Hier das Aktuellste von den Autobahnen. A1 Osnabrück Richtung Bremen zwischen Bremen-Brinkum und Bremen-Arsten 3 Kilometer Stau. A7 Flensburg Richtung Hamburg zwischen Quickborn und dem Dreieck Hamburg-Nordwest 6 Kilometer Stau nach einem Unfall. Und A23 Heide Richtung Hamburg zwischen Pinneberg Süd und Hamburg-Eidelstedt 4 Kilometer Stau. Sie und NDR Info am Montagvormittag weiterhin mit Alex Franz. Hallo. Noch ein paar Tage haben die Menschen in Island Zeit, um sich zu überlegen, ob das Land die Beitrittsverhandlungen zur EU fortsetzen soll. Am Samstag endet das Referendum in Island. 2009 hatte sich Island zum ersten Mal für eine EU-Mitgliedschaft beworben. Der Schritt folgte damals auf die Finanzkrise von 2007, die verheerende Auswirkungen auf die Wirtschaft des Landes hatte. 6 Jahre später fror Island die Gespräche dann wieder ein, aber dann kam der Grönlandstreit. Nun blickt man in Brüssel nach Reykjavik. Thomas Speckhofen berichtet.
17: So sehr Stefan Füle auch enttäuscht ist an diesem 12. Juni 2013,
4: Wir respektieren die Entscheidung Islands, die Beitrittsverhandlungen auszusetzen, sagt der damals zuständige Erweiterungskommissar der Europäischen Union.
17: We respect the decision of Iceland. There is no doubt about it.
4: Er habe aber auch keinen Zweifel daran, dass man jederzeit in den Prozess wieder einsteigen könne, bei all den Erfahrungen, die man jetzt schon gemacht und Vereinbarungen, die man jetzt schon getroffen habe.
17: And if Iceland's decides,
18: und wenn sich die Isländer dafür entscheiden, darauf aufzubauen, dann werden wir einen Deal erreichen, der beiden Seiten genügt. Den isländischen Besonderheiten und den europäischen Prinzipien.
17: The European Union, principles.
4: Nun könnte es tatsächlich bald dazu kommen und Island ist besonders. Die Insel mit rund 400.000 Einwohnern gehört bereits zum Binnenmarkt. Dafür zahlt das Land in die EU-Kasse ein, ähnlich wie zum Beispiel Norwegen. Sie ist auch Teil des Schengen-Raums. Und ob Demokratie, Rechtsstaat, Gleichberechtigung, saubere Energie, überall liegt Island schon weitgehend auf EU-Linie oder ist im Verbund sogar voraus. Island ist anders als alle anderen Beitrittskandidaten, sagt Marta Koss, die heute für die Erweiterung zuständig ist.
19: Wenn sich ihre Leute dafür entscheiden, den Beitrittsprozess fortzusetzen, dann wird das eine andere Situation sein als die mit irgendeinem anderen Beitrittskandidaten. Noch nie hatten wir ein Land, das schon so weit mit uns auf einer Linie ist.
4: Für die EU wäre schon ein Beitritt als solcher ein Erfolg. Der letzte, Kroatien, liegt bereits 13 Jahre zurück. Andere Beitrittsprozesse, vor allem mit den Westbalkanländern, ziehen sich mühsam hin. Island wäre das erste westeuropäische Land seit mehr als 30 Jahren, das sich der EU anschließt. Es würde die Wertegemeinschaft stärken, hebt Erweiterungskommissarin Koss in einem Interview mit dem isländischen Rundfunk hervor. Und nicht zuletzt sei Island auch geopolitisch für Europa wichtiger geworden.
20: You know what it means to be
19: Ihr wisst, was es heißt, da oben zu sein, konfrontiert mit den, ich sag mal, unterschiedlichen Einflüssen in der Umgebung. Damit könnt ihr auch zur Sicherheit der Europäischen Union beitragen.
4: Das schwierigste Kapitel könnte die Fischerei sein. Darüber wurde schon im ersten Anlauf noch gar nicht verhandelt, eben weil sie so ein heißes Eisen ist. Wir fassen das vorsichtig an, verspricht die Erweiterungskommissarin.
19: Uns ist die Bedeutung der Fischerei für Island bewusst. Nicht nur für euren Wohlstand, sondern auch für euer Leben als Gemeinschaft, für eure Identität.
4: Und fügt noch einen besonders schönen Satz hinzu.
20: The beauty of the EU, it is capable to find solution to impossible problems.
4: Die Schönheit der EU, so Marta Koss, bestehe darin, dass sie in der Lage sei, unmögliche Probleme zu lösen.
6: Thomas Speckhofen berichtete.
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6: Das Niedrigwasser in Rhein, Elbe und Donau hat Konsequenzen für Unternehmen, die auf die Flüsse als Transportadern angewiesen sind, aber auch für unser Energiesystem. Klar ist auch, dass solche niedrigen Pegelstände, wie wir sie gerade erleben, in Zukunft häufiger auftreten. Die richtigen Maßnahmen könnten dazu beitragen, unsere Flüsse an die Veränderungen des Klimawandels anzupassen. Aber welche Maßnahmen das sein sollen und welche Rolle unsere Flüsse künftig spielen sollen, ist umstritten. Inka Zimmermann berichtet.
21: Vor rund 8500 Jahren begannen die Menschen damit, Rohstoffe und Waren über den Fluss zu transportieren. Mittlerweile sind Flüsse ein wichtiger Standortvorteil für diverse Branchen. Schiffe transportieren Erze, Steine und Erden, aber auch Kohle, Erdöl und Erzeugnisse der Chemiebranche. Bei Niedrigwasser wird es für viele Unternehmen eng.
22: In dem Ausmaß, wie wir das jetzt beobachten, kann das schon einige Zehntel Prozentpunkte des Bruttoinlandsprodukts an Wachstum in diesem Jahr kosten.
21: Erklärt Oliver Holtemöller vom Leibniz-Institut für Wirtschaftsforschung Halle. Dass das Niedrigwasser im Rhein etwa die Wirtschaft so empfindlich trifft, liegt auch daran, dass es kaum Ausweichmöglichkeiten gibt, sagt Geraldine Dani-Knedlik vom Deutschen Institut für Wirtschaftsforschung.
23: Man könnte das auf Straße und Schiene umlagern. Aber auf der Straße ist es ganz schnell sehr teuer. Also man braucht eine Vielzahl an Lkw-Transportern, um eben ein großes Güterschiff, was im Rhein fährt, zu ersetzen. Das ist also eine Kostenfrage.
21: Für große internationale Unternehmen sind diese Kosten finanzierbar. Aber kleinere mittelständische Unternehmen stoßen hier an Grenzen. bleibt noch der Transport mit dem Zug.
23: Wenn jetzt tatsächlich die Schiene die kompletten 5%, die Güterverkehr, die über den Rhein laufen, absorbieren soll, dann müsste sie sich ja um ein Viertel sozusagen steigern, also die Kapazitäten steigern.
21: Eine solche Steigerung gibt das Schienennetz aktuell gar nicht her. Der Druck für das Niedrigwasser im Rhein, jetzt schnell eine Lösung zu finden, ist dementsprechend hoch. Nun soll die Fahrrinne im Fluss mit dem Bagger vertieft werden, was ihn für größere Schiffe wieder befahrbar machen würde. Ökologen wie Christian Wolter am Leibniz-Institut für Gewässerökologie und Binnenfischerei in Berlin sind entsetzt.
0: Dass eben jetzt auch mit der Wirtschaft zusammengesessen wird und da diskutiert wird und Umweltverbände, die schon lange davor gewarnt haben vor der Situation und Wissenschaftler da erstmal wieder keine Rolle spielen.
21: Ginge es nach Wolter, müssten wir unsere Flüsse nicht vertiefen, sondern eher wieder breiter machen. Stichwort Revitalisierung.
0: Hier ist tatsächlich eine strategische Neuausrichtung gefragt, dass wir unseren generellen Umgang mit den Flüssen überdenken.
21: Wenn der Fluss wieder breiter werden darf und seinem natürlichen Lauf folgt, könnte das zum einen vor Hochwasser schützen, zum anderen aber auch dazu beitragen, dass das Süßwasser aus dem Fluss stärker in der Landschaft gehalten wird.
0: Als Wissenschaftler ärgere ich mich richtig über diese Diskussion jetzt. Wasserstraßen, irgendwelche Industrien und so, alles ist strategische Infrastruktur. Aber das Strategischste, was wir haben, das Wichtigste für uns, ist Trinkwasser, ist Süßwasser, ist Wasser als Lebensraum, Wasser in der Gesellschaft. Und dass das über diese Diskussion so geopfert wird und vernachlässigt wird.
21: In den kommenden Jahrzehnten wird Trinkwasser vermutlich zu einer knappen Ressource. Was dann mit dem Rhein passiert, könnte zum Streitthema werden zwischen Ökologen und Unternehmen.
23: Da gibt es sicherlich kurzfristig einen Zielkonflikt,
21: sagt die Ökonomin Geraldine Dani-Knedlik vom DIW.
23: Die Frage ist aber nicht, was ist jetzt richtig, was ist falsch, sondern die Frage ist, was sozusagen langfristig als Ziel angestrebt wird, was wohlfahrtssteigernd insgesamt erachtet wird. Und in diesem Rahmen müssen sozusagen die Entscheidungen getroffen werden.
21: Den Rhein und andere Flüsse auf die Zukunft vorzubereiten, bleibt aber wichtig. Denn Niedrigwasser, wie wir es diesen Sommer erleben, könnte aufgrund des Klimawandels künftig deutlich häufiger auftreten.
6: Informationen von Inka Zimmermann. Für die einen sind Heavy Metal oder Schlager Musikrichtungen, mit denen sie überhaupt nichts anfangen können. Andere wiederum lieben sie. Aber woher kommt das? Warum lieben wir einige Genres und andere finden wir schrecklich? Unser Reporter hat in der Wissenschaft danach nach Antworten gesucht. Mehr dazu dann gleich hier bei uns in der Kultur. Jetzt erstmal der kurze Überblick um 10.46 Uhr.
11: In Berlin trifft sich nach der Sommerpause heute die CDU-Spitze. Auch ab morgen kommt dann die Regierung zu einer Kabinettsklausur zusammen. Dabei wird es vermutlich um die Reformvorhaben gehen. Kanzler Merz hatte gestern angekündigt, Entlastungen für die Wirtschaft umzusetzen, vor allem für Handwerk und Mittelstand. Der iranische Präsident Pezeshkian hat eingeräumt, dass sein Land in größeren wirtschaftlichen Schwierigkeiten steckt. Vor allem bei der Versorgung mit Wasser, Strom, Gas und Benzin gäbe es erhebliche Ungleichgewichte, heißt es. Gleichzeitig warnte Pezeshkian die USA und Golfstaaten vor den Folgen eines Wirtschaftskriegs. Die USA hatten zuletzt mit weiteren Sanktionen gedroht. In den Niederlanden ist am frühen Morgen ein Reisebus mit Schülern aus Schleswig-Holstein verunglückt. Mehrere Personen seien bei dem Unfall schwer verletzt worden, teilte die niederländische Polizei mit. Nach NDR-Informationen sind darunter auch Schüler. Der Bus sei mit einem Lieferwagen zusammengestoßen, so die örtliche Polizei. Das Wetter in Norddeutschland. Heute viel Sonne, teils mit Wolken, überwiegend aber trocken. Einzelne Schauer sind möglich. Maximal 21 bis 23 Grad, an der See 19 bis 21.

0: versuchten trotzdem Mut zu schöpfen. Nach dem Bangen gibt es inzwischen gute Nachrichten. Die Feier ist gerettet und wird heute im Herzen von Warschau stattfinden.
1: Warschau, wir danken dir vom ganzen Herzen für alles, rief eine Frau auf der Bühne und tausende Ukrainerinnen und Ukrainer im Publikum griffen das auf. Das war voriges Jahr im Zentrum von Warschau am 24. August, dem Unabhängigkeitstag der Ukraine. Die Frau, die zum Dank anstimmte, ist Natalia Panchenko. Jahr für Jahr organisiert sie das große Fest. Panchenko, 37, ist eine bekannte Aktivistin, die Nummer 1 in der ukrainischen Diaspora in Polen. Doch als sie zusammen mit den Mitstreitern dieses Jahr das Event plant, läuft nichts mehr wie früher. Zeitweise zweifelte unser Veranstalterteam daran, dass es überhaupt klappt. Und es war schwer. Vergangenes Jahr habe es 20 Sponsoren gegeben. Diesmal habe sich der Großteil von ihnen zurückgezogen, erzählt Panchenko. Ich habe mit den meisten dieser Firmen persönlich gesprochen. Wir kennen uns seit Jahren. Die meisten geben offen zu, dass sie einfach Angst vor Hasskommentaren und Trollen haben. Sie fürchten, die Zusammenarbeit bringt mehr negative Folgen mit sich als positive. Dass Firmen von so einem Fest Abstand nahmen, zeigt, wie verfahren die Lage ist. Denn die Beziehungen zwischen Polen und der Ukraine sind belastet. Durch einen wieder aufgeflammten Geschichtsstreit aus den Zeiten des Zweiten Weltkriegs, durch die wachsende anti-ukrainische Stimmung. Rechte Parteien schüren Hass gegen ukrainische Flüchtlinge, werben dafür, die Hilfen zu stoppen. Inzwischen häufen sich in Polen Anfeindungen und Übergriffe. Minderjährige wurden im Bus beschimpft, Kinder auf einem Spielplatz angegriffen, ein Pärchen brutal zusammengeschlagen. Ukrainerinnen und Ukrainer berichten, sie trauten sich kaum auf der Straße, ihre Muttersprache zu sprechen. Derzeit wenden sich an mich sehr oft Menschen nach einem fremdenfeindlichen Angriff. Sie kommen zu mir, wenn sie sich keine Rechtsberatung leisten können. Meine Frau und ich bieten Betroffenen kostenlose Hilfe an, erklärt David Dehnert. Der polnische Anwalt engagiert sich seit Jahren für die Ukraine. Dafür wurde er dieses Jahr vom Organisationsteam des Unabhängigkeitsfestes für eine Auszeichnung vorgeschlagen. Damit werden Polinnen und Polen geehrt, die große Solidarität mit der Ukraine gezeigt haben. Doch Dehnerts Engagement hat auch Schattenseiten. In letzter Zeit habe ich immer mehr Drohungen erhalten, über TikTok und per Messenger. Mir wurde auch direkt am Telefon gesagt, dass man mir wehtun wird. Einschüchtern lasse er sich nicht, sagt Dehnert. Nach Angaben des polnischen Innenministeriums ist die Zahl der Hassverbrechen um ein Drittel gestiegen. Dabei gehörte Polen seit 2022 zu den stärksten Unterstützern der Ukraine. Derzeit lebt knapp 1 Million ukrainische Flüchtlinge hier. Premierminister Donald Tusk mahnte vergangene Woche an. Unser Bündnis mit der Ukraine dient auch unserer Sicherheit, nicht nur der Ukraine. Und es geht natürlich auch um die polnische Wirtschaft, um konkrete polnische Firmen, kleine wie große, private wie kommunale. Wir würden sonst viele Arbeitskräfte verlieren. Diese Arbeitskräfte sind am heutigen ukrainischen Nationalfeiertag vor allem stolze Bürgerinnen und Bürger. Und Natalia Panchenko hat alles daran gesetzt, dass sie das mitten in Warschau feiern können. Menschen, die die Ukraine weiterhin unterstützen und sich für ihren Sieg einsetzen, sind in Polen in der Mehrheit. Rund 12 neue Sponsoren haben wir in nur 2 Wochen aufgetrieben. Das zeigt auch, dass sehr viele helfen wollen. Und neben ukrainischen Künstlern hat nun ein großer polnischer Popstar zugesagt, beim Fest aufzutreten.
0: Paulina Milling berichtete aus Warschau. Auch dort wird heute der Unabhängigkeitstag der Ukraine gefeiert.
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0: Und heute am 24. August ist International Strange Music Day, also der internationale Tag der seltsamen oder auch der fremden Musik. Ins Leben gerufen vor bald 30 Jahren, um Menschen dazu zu ermutigen, Musik zu hören, die sie noch nicht kennen, die sie aus der Hörkomfortzone mal herausführt. Aber woher kommt das eigentlich, dass wir manche Musik mögen oder sogar lieben und andere gar nicht kennen oder sogar ablehnen? Markus Stäbler hat recherchiert und in musikalische Vorlieben und Abneigungen reingehört.
3: Das ist für ziemlich viele Menschen seltsame Musik. Anderen ist das hier völlig fremd.

0: die Vorstellung davon, was sich für uns fremd oder normal, merkwürdig oder vertraut anhört, gehen weit auseinander. Sie hängen vom persönlichen Geschmack ab. Und der entwickle sich durch verschiedene Einflüsse, sagt der Musikwissenschaftler Felix Thiessen, aktuell Vertretungsprofessor für Musikpsychologie an der Hochschule in Hannover.
1: Zum einen ist es natürlich erstmal das Elternhaus, das uns prägt. Das, was Mama und Papa hören, das wollen wir auch erkunden. Damit sind wir als allererstes konfrontiert. Dann beginnen natürlich die Einflüsse zu wachsen, auch in Kindergarten, Schule. Sobald wir auch eigene soziale Kontakte entwickeln, spielen deren Vorlieben eine Rolle. Und das wächst mit der Zeit natürlich.
0: So wie sich unsere Kontakte nach und nach erweitern, so verändere sich auch unser Musikgeschmack.
1: Und so ist es nicht verwunderlich, dass gerade in der Zeit der Pubertät, in Teenagerjahren natürlich die Freunde eine entscheidende Rolle spielen, Musik dann auch eine Dimension erlangt von Identifikation mit anderen, mit meinen Lieblingsbands. Und oft geht es dann gar nicht unbedingt um die Musik selbst, sondern auch um soziale Funktionen von Musik, die eine Rolle spielen. Diese verschiedenen Einflussbereiche zu verlassen, ist gar nicht so leicht, wenn man da einmal hineingeworfen ist.
0: Die eigenen Vorlieben sind also stark kulturell geprägt, erklärt der Musikpsychologe Felix Thiessen. Die romantische westliche Vorstellung von der Musik als Universalsprache, die alle Menschen verstehen, lasse sich nur schwer untermauern.
1: Tatsächlich sucht man immer noch in der Musikwissenschaft nach musikalischen Universalien, also denjenigen Dingen, die uns alle als Menschen in unseren Hörgewohnheiten verbinden. Aber letztlich sind die auf sehr wenige zurückzuführen und Harmonik beispielsweise ist nicht darunter. Also wenn Sie an Gamelanmusik denken oder auch an die traditionellen japanischen, an die südostasiatischen Musiken, das sind doch sehr andere Systeme, die mit unseren Hörgewohnheiten wenig zu tun haben. Entsprechend fällt es uns auch erst einmal schwer, uns da hineinzuhören. Manche Menschen reagieren erst einmal mit Unverständnis, vielleicht auch mit Lachen, weil sie diese Ausdrucksformen nicht gewöhnt sind.
0: Die Entwicklung des Geschmacks ist oft stärker von unserem Umfeld geprägt, als wir denken. Selbst wenn man sich das vielleicht nicht so gern eingesteht, gäbe es bei vielen Menschen nur einen ziemlich eingeschränkten Bereich, in dem man sich musikalisch bewegt und wohlfühlt.
1: Man spricht in der Psychologie auch von optimaler Distinktheit. Also etwas, das sich weit außerhalb des Bereichs meiner Gewohnheiten bewegt, das werde ich wahrscheinlich eher weniger mögen. Mit dem komme ich natürlich auch weniger in Kontakt. Und so sind wir vielleicht alle in gewisser Weise in einer Bubble gefangen und tun gut daran, so einen Strange Music Day mal zum Anlass zu nehmen, den eigenen Horizont zu erweitern.
2: Ein Bericht von Markus Stäbler zur Frage, warum wir manche Musik lieben und mit anderer so gar nichts anfangen können.
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Sie hören NDR Info und wir bringen Sie gut informiert durch diesen Montagvormittag. Die beiden Parteichefs der AfD, Alice Weidel und Tino Chrupalla, waren gestern zu Gast in den Sommerinterviews von ARD und ZDF. Was haben sie dort gesagt? Auf welchen Themen lagen die Schwerpunkte? Eine Analyse der beiden Interviews hören Sie dann gleich nach 11 Uhr hier bei uns.

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1: Um 11 Uhr mit Claudia Drews. In den Niederlanden ist ein Bus mit Schülern aus Schleswig-Holstein verunglückt. Nach Angaben der Polizei sind mindestens 8 Menschen schwer verletzt worden. Weitere Passagiere erlitten Schnittwunden durch Glassplitter. Aus Kiel, Hanna Böhme.
2: Der Bus war mit mehr als 50 Schülerinnen und Schülern des 12. Jahrgangs und 4 Lehrkräften der Gemeinschaftsschule Probstei in Schönberg im Kreis Plön unterwegs nach Paris. Gegen 4.30 Uhr heute früh war er dann auf der A28 bei Apeldoorn verunglückt, teilt die Schule mit. Das liegt so etwa auf halbem Weg von der deutschen Grenze nach Amsterdam. Der Bus war den Angaben zufolge auf einen Kleintransporter aufgefahren, dann durch die Leitplanke gerast und auf der Gegenfahrbahn gelandet, teilte die Polizei mit. Hinweise auf lebensgefährliche Verletzungen gibt's laut Schule aktuell nicht.
1: Das politische Berlin beendet in dieser Woche die Sommerpause. Heute trifft sich zunächst die CDU-Spitze unter der Leitung von Kanzler Merz. Morgen und am Mittwoch steht dann eine Regierungsklausur an. Im Vorfeld gibt es Forderungen aus der Industrie. Die Koalition müsse jetzt schnell Reformen angehen, etwa bei Rente und Bürokratieabbau. Auch eine Steuerreform sei wichtig. Aus Berlin, Isabel Karas.
3: Bei allem, was die Regierung tut, müsse es darum gehen, dass es auf Wachstum einzahle. Das sagt Tanja Gönner, Hauptgeschäftsführerin des Bundesverbands der deutschen Industrie in der ARD. Während die Industrie auf schnelle Umsetzung drängt, rechnet Dirk Wiese, der parlamentarische Geschäftsführer der SPD-Fraktion, mit weiteren Diskussionen, vor allem bei der Rente. Aus Regierungskreisen heißt es, im Mittelpunkt der Kabinettsklausur stünden die Themen Wettbewerbsfähigkeit und Innovation. Neben Kanzler Merz und seinen Ministerinnen und Ministern sind auch Gäste aus Handwerk, von Start-ups und der Finanzbranche eingeladen.
1: Die EU hat neue Rüstungshilfen für die Ukraine genehmigt. 6,1 Milliarden Euro seien für Flugabwehrsysteme, Raketen, Munition und Radaranlagen vorgesehen, teilte die EU-Kommission mit. Die Ankündigung fällt auf den 35. Unabhängigkeitstag der Ukraine, der heute gefeiert wird. Große Veranstaltungen sind aus Angst vor russischen Luftangriffen allerdings nicht geplant. Am Mittag kommt außerdem die sogenannte Koalition der Willigen virtuell zusammen. Deutschland, Großbritannien, Frankreich und weitere Unterstützer wollen mit Vertretern von NATO, EU und der Ukraine über das weitere Vorgehen beraten. Ein Thema sollen neue Sanktionen gegen Russland sein. Die Beschäftigten von Volkswagen haben dem VW-Vorstand eine desaströse Kommunikation über den geplanten Sparkurs vorgeworfen. Mitarbeiter und Familien seien deshalb verunsichert und verängstigt, heißt es in einem Artikel im VW-Intranet, der mehreren Nachrichtenagenturen vorliegt. Heute Abend besucht Niedersachsens Ministerpräsident Lies das Werk in Hannover. Von dort berichtet Helmut Eickhoff.
4: Es geht darum, wie es weitergehen kann im Werk in Hannover-Stöcken. SPD-Ministerpräsident Olaf Lies will mit der Belegschaft ins Gespräch kommen, mit Vertrauensleuten, mit dem Betriebsrat. Der Konzernvorstand hatte ja im Juli neue Sparpläne präsentiert. Viele Jobs sollen gestrichen werden. Die Zukunft von ganzen Werken ist unsicher, auch die vom Werk in Hannover-Stöcken. In den nächsten Tagen wird es in den VW-Werken Betriebsversammlungen geben. Anfang September kommt dann der Aufsichtsrat zusammen, um erneut über die Sparpläne zu beraten.
1: In Mecklenburg-Vorpommern ist heute erster Schultag nach den Sommerferien. Für rund 163.000 Kinder und Jugendliche gelten damit neue Regelungen. Welche das sind, fasst Laura Janke aus der NDR-Nachrichtenredaktion zusammen.
5: Smartphones sollen nichts mehr im Unterricht zu suchen haben. So empfiehlt es jedenfalls die Landesregierung den Schulen. Das heißt, Schüler der Klasse 1 bis 6 sollen private Smartphones, aber auch Tablets gar nicht nutzen dürfen. In den Klassen 7 bis 9 sind Ausnahmen möglich, wenn die Lehrer es für den Unterricht für nötig halten. Ähnliche Empfehlungen gibt es auch schon in Niedersachsen und Hamburg. In Schleswig-Holstein ist die private Handynutzung bis Klasse 9 untersagt. Außerdem sind die Schulen in Mecklenburg-Vorpommern jetzt gesetzlich verpflichtet, Demokratiebildung in den Unterricht einzubauen.
1: Und das waren die Nachrichten.
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6: Heute bleibt es länger sonnig, teilweise nur ein paar lockere Wolken und auch überwiegend trocken, nur ganz vereinzelt mal etwas Regen. Dazu heute 19 bis 21 Grad an der See, sonst 21 bis 23 Grad. Morgen auch freundlich mit viel Sonne, über den Tag hinweg ein paar lockere Wolken, aber meist trocken bei 21 bis 26 Grad. Am Mittwoch teilweise heiter, in Niedersachsen kann es aber auch mal regnen und auch Gewitter sind möglich, dann bei 22 bis 26 Grad. 11:05, hier der Blick auf die Autobahnen. A1 Bremen Richtung Osnabrück zwischen Wildeshausen West und dem Dreieck Ahlhorner Heide. 4 Kilometer stockend, bitte fahren Sie dort vorsichtig an das Stauende heran. A1 Osnabrück Richtung Bremen zwischen Bremen-Brinkum und Arsten 3 Kilometer stockend. Und A23 Heide Richtung Hamburg zwischen Pinneberg-Mitte und Halstenbeek-Ruppunder 3 Kilometer Stau. 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Mein Name ist Alex Franz. Ganz herzlich willkommen. In 2 Wochen ist die Landtagswahl in Sachsen-Anhalt. Danach könnte, wenn wir uns die Umfragen anschauen, die AfD zum ersten Mal einen Ministerpräsidenten stellen. Im Bund führt sie seit Monaten die Umfragen an. Was ist der Partei wichtig? Wie geht sie mit Widersprüchen um? Gestern Abend konnte man einen Eindruck bekommen. Die beiden Parteichefs waren im Sommerinterview, Alice Weidel im ZDF und Tino Chrupalla in der ARD. Aus Berlin Benjamin Großkopf.
7: Sommer 2026. Ganz Deutschland erlebt eine Hitzewelle. Dürre, Niedrigwasser, Brände, Hitze, Tote. Geschätzt etwa 14.000 bereits in diesem Jahr. Ganz Deutschland leidet unter einer Hitzewelle.
8: Für mich war das ein ganz normaler Sommer.
7: Verneint AfD-Chef Tino Chrupalla im ARD-Sommerinterview.
8: Also ich sehe da auch viel Panikmache. Und vor allen Dingen am Ende geht es doch darum, der Bundesregierung und auch der regierenden Politik, dass man mit diesem Klimahype, so will ich es wirklich bezeichnen, den Leuten das Geld aus der Tasche ziehen will, um sozusagen in CO2-Abgabe zu investieren, um den Strom, um das Benzin teuer zu machen.
7: Die Argumentation der AfD umreißt Chrupalla sinngemäß so. Klimawandel ja, menschengemacht nein. Naja, Einfluss gering, viel wichtiger als Maßnahmen gegen den Wandel, Maßnahmen für eine Anpassung.
8: Ja, Menschen fragen sich vor allen Dingen, weil sie gerade von Klimaanlagen sprechen, die wir natürlich brauchen, gerade in Altenheimen, auch in Krankenhäusern, auch in Schulen. Darüber muss man sehr wohl diskutieren. Das ist die Klimaanpassung, die wir natürlich forcieren und die auch finanziert werden muss. Aber die Menschen fragen sich, können sie sich eigentlich den Strom für die Klimageräte überhaupt noch leisten?
7: Energiekosten, Krieg und Frieden, Rente, das sind laut Chrupalla die zentralen politischen Fragen. Bei eher kritischen zur AfD. Mit Blick auf die Landtagswahl in Sachsen-Anhalt bemüht er sich zu beschwichtigen. Mitarbeiter des Spitzenkandidaten Ulrich Siegmund, ehemalige Neonazis, Jugendsünden, eine neue freiwillige Bürgerwacht, die von 3 Polizeigewerkschaften abgelehnt wird, im Prinzip Nothilfe für eben jene Polizei, die kaputtgespart sei. Auch in der Frage zu möglichen Bündnissen nach der Landtagswahl gibt sich Chrupalla verbindlich.
8: Gleichwohl wird man auch nach der Wahl sehen, wie die Mehrheitsverhältnisse überhaupt sind, wer überhaupt gesprächsbereit ist. Wir werden allen Parteien die Hand ausreichen und auch strecken. Wir werden auch mit und wollen auch mit allen reden. Für uns ist das Ziel die absolute Mehrheit.
7: Ein doppelter Widerspruch. Einmal zum eigenen Spitzenkandidaten Ulrich Siegmund, der betont hat, alleine regieren oder gar nicht regieren. Und Chrupalla weiß natürlich, dass zumindest CDU, Linke, SPD und Grüne sagen, mit dieser in Sachsen-Anhalt als gesichert rechtsextrem eingestuften AfD sprechen wir nicht über ihre mögliche erstmalige Regierung.
8: Wir sagen erstmal den Bär erlegen, bevor wir über die Aufteilung des Felds sprechen. Das muss man nicht vor einem Wahltermin machen.
7: Machen andere aber, zum Beispiel Chrupallas Co-Chefin Alice Weidel, die Bärenjagd bereits erledigt zu haben scheint. Im ZDF-Sommerinterview, das aus Termingründen in diesem Jahr am gleichen Tag läuft, klingt das dann so.
9: Wir werden regieren, wir werden in den ersten Bundesländern regieren. Nicht nur in Sachsen-Anhalt, Mecklenburg-Vorpommern und Berlin. Und wir werden auch im Bund regieren.
7: Raus aus dem Schengen-Raum, zu unsicher. Raus aus dem Euro, einer Zitat Weichwährung. Weidel steigert sich im Kontrast zum deutlich geschmeidiger wirkenden Chrupalla in eine wahre Schimpfkanonade hinein.
9: Und ich muss Ihnen auch ganz ehrlich sagen, auch ich habe die Nase voll. Ich will nicht mehr angelogen werden von irgendwelchen Flachzangen, die da oben sitzen und irgendwas versprechen, genau das Gegenteil von dem tun. Hat das unser Land verdient? Unser Land wird kaputt gemacht. Die Arbeitsplätze werden kaputt gemacht.
7: Mit den Flachzangen sind die Spitzen von Union und SPD gemeint, womit auch klar ist, von der Mäßigung, die sich zumindest die AfD auf Bundesebene immer mal wieder verschrieben hatte, ist 2 Wochen vor der Wahl in Sachsen-Anhalt keine Spur.
6: Benjamin Großkopf mit einer Analyse der beiden Sommerinterviews von gestern.
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12: 10 Minuten nach 11.
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12: Der Volkswagen-Konzern steht vor einem heißen Herbst. Der Vorstand hat einschneidende Sparpläne auf den Tisch gelegt. Betriebsrat, Gewerkschaft und Konzernspitze werden in den kommenden Wochen hart verhandeln. Auch das Land Niedersachsen muss als Anteilseigner über die Zukunft von VW mitentscheiden. Niedersachsens Ministerpräsident Olaf Lies wird deshalb heute das Werk in Hannover besuchen. Weitere Besuche anderer Werke sollen in den kommenden Tagen folgen. Helmut Eickhoff mit Einzelheiten.
4: Es geht darum, wie es weitergehen kann im Werk in Hannover-Stöcken. SPD-Ministerpräsident Olaf Lies will mit der Belegschaft ins Gespräch kommen, mit Vertrauensleuten, mit dem Betriebsrat. Der Konzernvorstand hatte ja im Juli neue Sparpläne präsentiert. Viele Jobs sollen gestrichen werden. Die Zukunft von ganzen Werken ist unsicher, auch die vom Werk in Hannover-Stöcken. Mittwoch wollen Lies und Hamburg das Werk in Osnabrück besuchen, das in Emden dann Montag in einer Woche. In den nächsten Tagen wird es in den VW-Werken Betriebsversammlungen geben. Anfang September kommt dann der Aufsichtsrat zusammen, um erneut über die Sparpläne zu beraten. Das Land Niedersachsen sitzt als Anteilseigner dann mit am Tisch. Ministerpräsident Lies lehnt Werksschließungen ab, ebenso der Betriebsrat und die Gewerkschaft IG Metall, die beide erbitterten Widerstand angekündigt haben.
12: In Niedersachsen sind im vergangenen Jahr mehr Menschen eingebürgert worden als in den Jahren zuvor. Etwas mehr als 28.000 Menschen haben laut Statistischem Landesamt die deutsche Staatsangehörigkeit erhalten. Dennis Pietzig berichtet.
14: Die meisten Menschen kommen aus Syrien und dem Irak. Danach folgen zusammengerechnet die afrikanischen Staaten und die Türkei. Die Zahl an Männern und Frauen hält sich ungefähr die Waage. Es sind noch einmal knapp 5.000 Menschen mehr eingebürgert worden als im vorherigen Rekordjahr 2024. Die durchschnittliche Aufenthaltsdauer betrug dabei im Vorfeld zwischen 5 und 10 Jahren. Für Kai Weber, Geschäftsführer des Flüchtlingsrats Niedersachsen, sind die steigenden Einbürgerungszahlen ein positives Signal. Sie dürfen aber nicht darüber hinwegtäuschen, dass der tatsächliche Zugang zur Einbürgerung vielerorts weiterhin zu langsam und kompliziert sei. Die gleiche Kritik kommt auch von Joachim Schwind vom Niedersächsischen Landkreistag. Er fordert eine bessere finanzielle Ausstattung der Landkreise, um mehr Personal in den Ausländerbehörden einstellen zu können. Gleichzeitig brauche es mehr Digitalisierung, damit die vielen beteiligten Behörden schneller und effektiver bei den Anträgen zusammenarbeiten können.
12: In Niedersachsen gibt es auf dem Land zu wenig Hausärzte. Besonders schlecht ist die Lage im Nordwesten. Ein Beispiel ist die Gemeinde Asendorf im Kreis Diepholz. Dort hat die letzte Hausarztpraxis gerade geschlossen. Christina Harland.
15: Asendorf steht knapp vor der Unterversorgung, sagt die Kassenärztliche Vereinigung. Der Ort wirft ein Schlaglicht auf den Hausarztmangel im Nordwesten. Die Gemeinde gehört zum kassenärztlichen Bezirk Sieke und damit zu einer der drei Gegenden mit der schlechtesten hausärztlichen Versorgung in ganz Niedersachsen. Die gilt ab einem Grad von 75%, eine Marke, die Sulingen und das Umland von Bremerhaven schon deutlich unterschreiten. Der Bürgermeister sagt, mit der Schließung der Praxis zieht man uns im Ort den Stecker. Der Städte- und Gemeindebund sieht die Kommunen mit dem Hausarztmangel grundsätzlich unter Druck. Sein Präsident Marco Trips mahnt, Bund und Land müssten endlich Lösungen finden. Kommunen und Hausärzteverband setzen auf das geplante Primärarztsystem. Nach dem Motto erst zum Hausarzt, dann zum Facharzt, soll das die Hausärzte stärken und den Beruf attraktiver machen.
12: Am Wochenende hat vor Sassnitz auf Rügen der SailGP stattgefunden und das französische Team hat dort einen neuen Geschwindigkeitsrekord aufgestellt. Eine etwas spezielle Würdigung hat es dafür von der Polizei bekommen. Robert Schubert berichtet.
16: Das französische Rennteam hat von der Polizei in Sassnitz einen Strafzettel bekommen wegen Raserei auf dem Wasser. Tatvorwurf: Sie sollen mit 107,6 Stundenkilometern vor Sassnitz erwischt worden sein. Ausgestellt ist das Ticket auf den Driver, also den Fahrer Quentin de la Pierre. Tatort auf dem Wasser, so steht es drauf. Ich habe heute Morgen mit der Polizei telefoniert. Das Knöllchen ist tatsächlich echt, aber es ist natürlich nur ein Spaß. Die Polizei freut sich, dass der SailGP so gut verlaufen ist und dass in Sassnitz ein neuer Geschwindigkeitsrekord erreicht wurde. Zahlen müssen die Franzosen selbstverständlich nichts.
12: Und soweit die Meldungen hier aus dem Norden. Mit dem HSV und dem VfL Wolfsburg sind heute auch wieder zwei Nordclubs im DFB-Pokal gefordert. Die Sensation der ersten Runde gab es aber schon gestern. Jeddelo 2 wirft Bundesliga-Absteiger Heidenheim raus. Wir blicken gleich nochmal auf das Spiel. Das dann gleich im Sport. Vorher noch das Wichtigste in aller Kürze um 11:15.
1: Heute trifft sich die CDU-Spitze unter der Leitung von Kanzler Merz. Es ist das erste Treffen seit der Sommerpause. Vor den Ferien hatte es parteiintern viel Kritik am Kanzler gegeben, vor allem wegen seiner Personalentscheidungen. Morgen und am Mittwoch findet dann eine große Regierungsklausur statt. Die sogenannte Koalition der Willigen berät heute darüber, wie die Ukraine weiter unterstützt werden kann. Unter anderem Großbritannien, Frankreich und Deutschland beraten mit Vertretern von NATO, EU und der Ukraine über das weitere Vorgehen. In der Ukraine wird heute außerdem der 35. Unabhängigkeitstag des Landes gefeiert. Große Veranstaltungen sind aus Angst vor russischen Luftangriffen nicht geplant. Der Unternehmer und Großinvestor Klaus-Michael Kühne ist tot. Wie der Konzern bestätigte, starb der gebürtige Hamburger im Alter von 89 Jahren. Kühne hatte das Familienunternehmen Kühne und Nagel ab den 1960er Jahren zu einem weltweit führenden Logistikdienstleister im Luft- und Seefrachtverkehr ausgebaut. In den 70er Jahren siedelte er das Unternehmen von Hamburg in die Schweiz über. Das Wetter in Norddeutschland. Heute viel Sonne, teils mit Wolken, überwiegend trocken. Einzelne Schauer sind möglich. Höchstwerte 19 bis 23 Grad. Das war der Überblick. Weiter mit Alex Franz.
12: Claudia Drews, vielen Dank.
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12: In der ersten Runde des DFB-Pokals gab es gestern zwei Überraschungen. An beiden waren Teams aus dem Norden beteiligt, Marcel Stober.
17: Wobei der FC St. Pauli auf diese Überraschung hätte verzichten können. Schließlich war man als Zweitligist beim Drittligisten Rot-Weiß Essen auf dem Papier zumindest favorisiert. Aber was nützt das, wenn man sich beim kompakt stehenden Gegner einfach nicht durchsetzen und kein Tor schießen kann? So hat St. Pauli mit 0:2 verloren und ist bereits jetzt ausgeschieden. Die deutlich schönere Überraschung aus Nordsicht hat der SSV Jeddelo 2 geschafft. Der Club aus der Regionalliga Nord hat Zweitligist Heidenheim nicht nur geschlagen, nein, beim 5:2 hat man Heidenheim phasenweise an die Wand gespielt. Tiede Tedinger war dabei.
18: Als der bemitleidenswerte Heidenheimer Torhüter Frank Feller bei einem Konter zum 1:5 getunnelt wurde, war das Debakel perfekt. Feller ist sprachlos. Fast.
19: Gar keine Worte dafür. Es ist einfach bodenlos und Schande.
18: Sein Kapitän Patrick Meinker wird deutlich.
20: Ist irgendwo eine Zäsur, weil man nach einem Pokalspiel beim Regionalligisten tatsächlich davon sprechen muss, dass die Niederlage absolut verdient ist. Boah, und da muss man erstmal schlucken mit dem 1:0. Vielleicht haben wir uns zu sehr darauf verlassen, dass es dann ein entspannter Nachmittag werden könnte.
18: Dachten alle, als Yannick Wagner in der 12. Minute für Heidenheim getroffen hatte. Aber der Außenseiter schlug eiskalt zurück. 17 Minuten später stand es 3:1 für Jeddelo. Das Team von Trainer Christian Arambasic, 15. der Regionalliga Nord, stürzte den Zweitligisten von einer Verlegenheit in die andere.
21: Ich bin wahnsinnig stolz. Ich fand, wir haben halt ein überragendes Spiel abgeliefert. Wir wussten, dass sich Räume ergeben. Wir wussten, dass wir schnelle Leute haben, mit denen wir den wehtun können. Dass dann natürlich Harris das Ding in Knick haut und Todes Monas reinhaut oder dass Moritz den Elfmeter hält. Das Ganze vorher nur erträumen.
18: Neuzugang Hüseni traf in seinem ersten Spiel für seinen neuen Club zum 3:1 und 4:1. Dazwischen hatte Torhüter Moritz Onken seinen großen Auftritt, als der 23-Jährige einen Strafstoß von Heidenheims Zivzivace unter sich begrub.
22: Das ist natürlich ein super Gefühl. Das ist nicht das, was ein Torwart zu einem guten Torwart macht, aber es ist das, was in so einem Spiel dann nochmal einen Ausschlag geben kann und ja, für mich persönlich einfach riesen Spaß macht.
18: Und seiner Mannschaft zur zweiten Luft verhalf. Beim Gegner war die Luft danach raus. Trainer Frank Schmidt musste rot gesperrt von der Tribüne aus mit ansehen, wie sich sein Team in sein Schicksal ergab.
2: Keine Situation draufzuschlagen. Ich saß heute auf der Tribüne, ich durfte leider nicht mit dabei sein. Deswegen glaube ich, bin ich auch nicht so emotional wie letzte Woche. Ich habe das jetzt schon abgehakt, aber wir müssen jetzt ganz schnell schauen, dass wir in die andere Richtung gehen.
18: Während das Team von der Ostalb seine Wunden leckt, freut sich der SSV Jeddelo 2 auf das nächste große Pokalerlebnis.
17: Und in der zweiten Runde wird der Club dann auch endlich mal einen anderen Gegner bekommen. Denn kurioserweise spielte man in den bisher beiden Pokalspielen der Vereinshistorie jeweils gegen Heidenheim. Das erste Aufeinandertreffen vor 8 Jahren endete übrigens noch genau andersherum. 2:5 damals, Revanche also geglückt. Gestern Abend hatten noch Regionalligist Phoenix Lübeck gegen Bundesligist Paderborn verloren, Endergebnis 2:4. Nachher spielt noch Wolfsburg bei Alt-Glienicke und der Hamburger SV in Verl. Und aus den HSV-Reihen gibt es ja eine traurige Nachricht, denn der langjährige HSV-Mäzen Klaus-Michael Kühne ist in der Nacht gestorben. Er wurde 89 Jahre alt. Kühne ist Anteilseigner am HSV gewesen und sicherte sich bis 2029 die Namensrechte am Volksparkstadion. Favoritensieg bei der Deutschlandtour. Isaac Del Toro, der Radprofi aus Mexiko, hat die Deutschlandrundfahrt gewonnen, die vergangene Woche im Südwesten von Deutschland stattgefunden hat. 5 Tage hat sie gedauert. Organisatorisch allerdings ist sowas immer eine riesige Herausforderung. Schließlich kann man ja nicht einfach eine Halle oder ein Stadion dafür mieten. Nein, es geht ja über öffentliche Straßen. Das macht es schwierig und für viele Radsportveranstaltungen in Deutschland mittlerweile unmöglich, sie durchzuführen, berichtet Steffen Gahr.
3: Der zweite Vorsitzende des Kölner Radsportvereins Comedelia ist ein weitgereister Mann. Er heißt Nils Polit. Aber Radrennen in der Heimat regelt auch der Edelhelfer von Tadej Pogacar nicht mal ebenso im Handumdrehen.
5: Die Auflagen werden halt immer größer. Von der Gesetzgebung ist halt nicht mehr so einfach, Radrennen zu organisieren. Das ist im Nachbarland Belgien natürlich deutlich einfacher.
3: In Deutschland aber sind die bürokratischen Hürden für Radrennen hoch. Zu hoch, sagt Radsportmanager Jörg Werner. Er hat in diesem Sommer die deutsche Meisterschaft in Thüringen organisiert.
23: Es scheitert an Verwaltungen, die da keinen Bock drauf haben.
3: In Offenbach an der Queich ist das offenbar anders. Der kleine Ort in der Südpfalz war Zielort einer Etappe der Deutschlandtour. Bürgermeister Simon Wingerter stand im Nieselregen, freute sich aber trotzdem.
24: Ja, das hat ganz viel mit Leidenschaft zu tun. Also wir sind eine leidenschaftliche Radsportkommune. Wir haben jedes Jahr sowieso auch ein lokales Radrennen. Das heißt, Radrennen hat bei uns einfach Tradition.
3: Radrennen aber sind teuer. Schwäbisch Hall hatte für 2 Tage Deutschlandtour ein Budget von 420.000 Euro. Durch Sponsoren sollen die Kosten auf 300.000 gesenkt werden. Auch Offenbach an der Queich mit Bürgermeister Wingerter musste für das Rennen zahlen.
24: Unser Ziel ist es, nah an die schwarze Null zu kommen. Es ist so, dass uns das Land und der Kreis sehr unterstützt haben. Nichtsdestotrotz ist es natürlich auch für uns ein Kraftakt. Wir sind definitiv nicht in einem 6-stelligen Bereich.
3: So viel Geld bekommen viele andere nicht zusammen. Auch Vereine, die kleine Rennen oder Nachwuchsrennen machen wollen. Konsequenz, viele Rennen verschwinden. Beispiel Thüringen-Rundfahrt der Frauen. Bernd Dankowski vom Verband German Cycling hebt machtlos die Hände.
25: German Cycling ist jetzt nicht der Verband, der jederzeit einspringen kann und über finanzielle Möglichkeiten verfügt, um solche Veranstaltung dann am Leben zu halten.
3: Es gibt nicht nur weniger Rennen, sondern auch weniger Rennlizenzen in Deutschland, vor allem im Nachwuchsbereich. Nils Polit hat einen Ansatz.
5: Vielleicht gibt ja die eine oder andere Firma ihr Privatgelände rund um eine große Lagerhalle zur Verfügung, wo man 1 Kilometer Runden macht und dann dort vielleicht Jugendrenntag ausrichtet.
3: Das Spielfeld der Radsportler liegt eben nicht auf dem Sportplatz, sondern auf offener Straße. Das macht die Sache mit den 2 Rädern immer mühsamer.
17: Und bei der Hockey-Weltmeisterschaft der Männer, da haben die Titelverteidiger aus Deutschland gestern das Halbfinale erreicht. Dank eines 4:2 gegen Australien ist das Team weiter. Der Gegner steht noch nicht fest. Heute um 17 Uhr spielen die deutschen Frauen gegen Spanien. Das Halbfinale ist hier aber nicht mehr möglich. Für sie geht es bestenfalls noch um Platz 5.
12: Soweit der Sport mit Marcel Stober. Vielen Dank. Und NDR Info am Montagvormittag, 11.23 Uhr. Ein kleiner Strand im mexikanischen Bundesstaat Oaxaca war früher vor allem bei Wilderern berühmt. Tausende Meeresschildkröten kommen dorthin, um ihre Eier zu legen. Die Eier galten als Delikatesse. Mittlerweile hat sich der Ort in ein Paradies für Ökotourismus gewandelt und die Meeresschildkröten haben gewissermaßen sich selbst und auch das Dorf gerettet. Viele leben hier von der Tourismusbranche. Christina Fee-Möbus war mit einer Frau unterwegs, die selbst einmal Schildkröteneier gejagt hat, nun aber Touristinnen und Touristen an dem einmaligen Schildkrötenstrand herumführt.
6: Es ist mitten in der Nacht, stockduster und menschenleer, hier am Strand von Escobilla. Nur wer genau hinhört, nimmt neben dem gleichförmigen Rauschen der Wellen auch das leise Schnaufen der Meeresschildkröten wahr. Dutzende Olivbastardschildkröten, in etwa so groß wie Autoreifen, schleppen sich behäbig mit ihren Flossen aus dem Pazifik an den entlegenen Strand. Eloisa Soledad vom ökotouristischen Zentrum Escobilla hat eine Rotlichttaschenlampe dabei, um die Tiere nicht bei ihrem Brutritual zu stören. Sie zeigt auf eine Schildkröte, die mit ihren Flossen ein offenes Loch mit Sand zuschüttet. Das Tier hat etwa 80 Pflaumen große Eier in eine Grube gelegt. Die Schildkröte ist gerade fertig mit dem Nisten und versteckt ihre Eier, damit natürliche Feinde sie nicht stehlen. Ein paar Minuten später macht sich die Schildkröte wieder zurück auf den Weg in den Ozean. Eloisa Soledad ist fast jeden Tag hier. Sie führt Touristinnen und Touristen durch das Schutzreservat, überwacht den Strand, räumt Müll weg. Früher hat die Mexikanerin noch selbst Schildkröteneier geklaut. Die Region rund um den südmexikanischen Pazifikstrand war vor etwa 30 Jahren noch eine Hochburg für die Meeresschildkrötenindustrie. Tiere wurden abgeschlachtet, ihre Haut auf dem internationalen Markt zu Taschen weiterverarbeitet. Die Eier der Olivbastardschildkröten, sie gelten als Delikatesse. Teils sind sie auch heute noch auf Märkten in der Region zu finden. Eloisa Soledad kommt aus armen Verhältnissen, verdiente mit der Eierjagd in einer Nacht umgerechnet ein paar Euro. Wir haben die Nester geplündert und die Eier verkauft, damit wir uns zumindest einen Keks oder ein Kilo Zucker oder ein Kilo Bohnen kaufen konnten. Leider waren unsere Eltern sehr arm. Damals reichte das Geld nicht aus, um 12 Kinder zu ernähren. Wir hatten keine Wahl. Die Jagd auf Schildkröten hat Konsequenzen. Bis heute. Einige Arten sind vom Aussterben bedroht. Auch der Bestand der Olivbastardschildkröte ist dramatisch gesunken. In den 1990er Jahren hat Mexiko ein striktes Handelsverbot erlassen. Ein Erfolg für den Artenschutz, damals aber auch eine Existenzbedrohung für die Menschen aus den umliegenden Gemeinden, die von der Schildkrötenjagd lebten. Sie mussten sich umorientieren, um zu überleben. Mittlerweile ist die Gegend rund um den Escobilla-Strand zu einem Mekka für Ökotourismus an der Pazifikküste geworden. Bars, Lädchen und Surfschulen säumen die kleinen Gassen im Nachbarort Masunte. Urlauberinnen und Urlauber liegen am Strand und genießen den Hippie-Vibe des Orts. Oder gehen ins mexikanische Schildkrötenzentrum, das zum Schutz der Tiere gegründet worden ist. Dort lassen sich so einige Exemplare aus nächster Nähe betrachten. Mireia Viadio arbeitet dort als Bildungskoordinatorin. El Centro Mexicano de la Tortuga. Wir leisten hier Aufklärungsarbeit. Außerdem wurden den ehemaligen Fischern Schulungen und Weiterbildungen angeboten, damit sie alternative Einnahmequellen finden. Heute arbeiten viele Fischer im Bundesstaat Oaxaca im Tourismussektor, bieten Bootstouren zu Delfinen und Walen an, beliefern Restaurants mit ihrem frischen Fischfang. Es ist ein sanfter Tourismus. Statt großer Hotelketten, Öko-Lodges, Naturkosmetikläden, Yoga-Zentren. Die Schildkröten, einst gefundenes Fressen, nun Touri-Hit. Aber mit den Touristen kommen auch neue Probleme, sagt Mireia Viadio. Durch Hotels und Restaurants gibt es viel Müll und auch zu viel Lichtverschmutzung. Es ist sehr wahrscheinlich, dass die Schildkröten aufgrund des Lichts ihre Nistplätze wechseln. Bei den Jungtieren ist das Problem noch größer, weil auch sie sich vom Licht angezogen fühlen. Anstatt sich beim Schlüpfen in Richtung Meer zu bewegen, laufen sie an Land. Viele sterben dann an Dehydrierung. Zurück am Strand von Escobilla. Dort, wo die großen Schildkrötenweibchen ihre Eier legen, hat die Ökotourismus-Kooperative von Eloisa Soledad auch Brutgehege eingerichtet. So sollen möglichst viele Eier vor äußeren Gefahren geschützt werden. 6 Wochen etwa dauert es, bis aus den Eiern Handteller große Baby-Meeresschildkröten werden, die sich auf dem Weg in den Ozean machen. Für Eloisa Soledad ist die Arbeit bei der Naturschutzinitiative ein Zubrot. Leben kann sie davon allein nicht. Trotzdem ist sie glücklich über ihren Job. Ich bin mit meiner Arbeit zufrieden. Ich fühle mich wohl, ob ich hier jetzt Geld verdiene oder nicht. Ich will mich um die Schildkröten kümmern und dafür sorgen, dass es viele von ihnen gibt, um der Natur den Schaden zu ersetzen, den ich ihr zugefügt habe.
0: Die Schildkröten in Oaxaca sind inzwischen ein Touristen-Highlight, Christina Fee Möbus berichtete.
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1: Um 11.29 Uhr mit Claudia Drews. Ein Reisebus mit Schülern aus Schleswig-Holstein ist heute früh in den Niederlanden verunglückt. Bei der Kollision sind mehrere Menschen verletzt worden. Aus Brüssel, Sarah Lopez.
7: Nach Angaben der Polizei war der Bus am frühen Morgen bei Zwolle, etwa 100 Kilometer nordöstlich von Amsterdam unterwegs, als er auf einen Kleintransporter prallte. Der Bus raste demnach durch die Leitplanke, landete auf der Gegenfahrbahn und kippte um. Im Reisebus befanden sich laut Polizei etwa 50 Personen, die meisten davon deutsche Schüler. Die Feuerwehr befreite die Schüler durch das Dach des Busses. Die Verletzten wurden in ein Krankenhaus gebracht, darunter war auch der Fahrer des Busses. Einige erlitten Schnittverletzungen durch Glassplitter, die meisten seien aber bei dem Unfall nicht verletzt worden, heißt es von der Polizei.
1: Die CDU-Spitze trifft sich heute zum ersten Mal nach der Sommerpause. Geleitet wird das Treffen von Bundeskanzler und Parteichef Merz. Es dürfte um den Kurs der kommenden Wochen gehen. Aus der NDR-Nachrichtenredaktion Tabea Panda.
8: Während seiner Ferien wurde Merz unter anderem kritisiert, weil er nicht früher aus seinem Urlaub zurückgekommen war. Zum Beispiel wegen des heftigen Waldbrands in Nordrhein-Westfalen. Bei seinem Besuch dort am Wochenende wurde er von Anwohnern ausgebuht. Jetzt hat der Kanzler angekündigt, in den kommenden Wochen einen Schwerpunkt auf die Wirtschaftspolitik zu legen. Er will vor allem Handwerk und Mittelstand entlasten. Außerdem dürfte es heute beim Treffen der CDU-Spitze um den Reformfahrplan gehen, zum Beispiel die Renten- und Pflegereform.
1: Und die deutsche Wirtschaft fordert die Regierung dazu auf, ihre Reformpläne schnell umzusetzen. Laut der Hauptgeschäftsführerin des Bundesverbandes der deutschen Industrie, Gönner, sei man davon aktuell noch weit entfernt. Was die Wirtschaft ihrer Ansicht nach jetzt braucht, hat Gönner im ARD-Morgenmagazin deutlich gemacht.
9: Es ist völlig klar, dass die Reformen, dass die jetzt konkret in Umsetzung gegeben werden, dass es nicht weiter diskutiert wird, sondern schlicht in Umsetzung. Das gilt für die Rentenreform, die ein wichtiger Schritt war. Da waren die Diskussionen nicht hilfreich. Und es geht darum, wirklich jetzt darauf zu achten, dass Investitionen in Deutschland wieder stattfinden. Und der dritte Punkt wäre, das wäre etwas, was darüber hinausgeht, schon auch das Thema der Steuerreform noch einmal genauer zu betrachten, weil eins zeigt sich in allen Erhebungen, dass das unmittelbar zu Wachstum führt.
1: Die Hauptgeschäftsführerin des Bundesverbandes der deutschen Industrie, Gönner. Die Ukraine begeht heute ihren 35. Unabhängigkeitstag. Die Feierlichkeiten stehen unter dem Eindruck russischer Angriffe auf das Land. Aus Kiew, Florian Kellermann.
10: Großflächige Veranstaltungen, etwa eine Parade wie noch vor 5 Jahren, sind nicht geplant. Aus Angst vor Luftangriffen. Das bedeutendste Ereignis in der Hauptstadt Kiew wird ein Galakonzert in der Oper sein. Überall im Land gibt es, wo dies einigermaßen sicher möglich ist, kleinere Veranstaltungen, Ausstellungen, Handwerkermärkte, Marathonläufe für alle. Auch wo Präsident Volodymyr Zelensky seine Rede halten wird, ist unklar. Am Nachmittag findet ein Treffen der Unterstützerländer der Ukraine statt, der sogenannten Koalition der Willigen. Einige Staats- und Regierungschefs sind dafür nach Kiew gekommen, so der litauische Präsident Nausäda. Andere werden online zugeschaltet. Die Ukraine hofft vor allem auf mehr Unterstützung bei der Flugabwehr vor dem Winter. Sie geht davon aus, dass Russland wieder versuchen wird, die Strom- und Wärmeversorgung der Menschen zu zerstören.
1: Nach den tödlichen Schüssen auf einen Mann im niedersächsischen Verden hat die Polizei einen zweiten Verdächtigen festgenommen. Auf den 36-Jährigen wurden die Behörden durch Zeugen aufmerksam. Am Samstagabend war in der Nähe eines Lokals ein Mann niedergeschossen worden. Er starb später im Krankenhaus. Der Schütze war geflohen. Ermittler hatten am Wochenende bereits einen 25-Jährigen festgenommen. Nach ersten Erkenntnissen haben sich Opfer und Täter gekannt. Der Hamburger Milliardär Klaus-Michael Kühne ist tot. Er galt als einer der reichsten Deutschen. Medienberichten zufolge ist er in der vergangenen Nacht im Alter von 89 Jahren gestorben. Aus Hamburg Dietrich Lehmann.
11: Manager, Hotelbesitzer, Mäzen, Sportverrückter mit dickem Konto. Klaus-Michael Kühne hat sich in den vergangenen Jahrzehnten in seiner Geburtsstadt Hamburg auf ganz unterschiedliche Weise verwirklicht. Kühnes Karriere scheint von Anfang an vorgezeichnet. Kaufmannslehre, mit 26 Jahren Einstieg als Teilhaber in das väterliche Unternehmen Kühne und Nagel. Der Firmenchef beteiligt sich außerdem an zahlreichen anderen Logistikunternehmen. Bei der Hamburger Reederei Hapag-Lloyd ist er einer der wichtigsten Anteilseigner, hält viele Aktien beim Lufthansa-Konzern und er spendiert der Stadt Hamburg eine eigene Oper im Hafen. Den kriselnden Fußball-Bundesligisten HSV hält Kühne jahrelang mit Millionenspritzen über Wasser, nicht ohne den Versuch, auch sportlich Einfluss zu nehmen.
1: Und das waren die Nachrichten.
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0: Heute auch mal länger Sonne, teilweise ein paar lockere Wolken, aber es bleibt überwiegend trocken und nur ganz vereinzelt regnet es mal. An der See 19 bis 21 Grad, sonst 21 bis 23 Grad. Morgen auch freundlich mit viel Sonne über den Tag hinweg, nur ein paar lockere Wolken und meist trocken bei 21 bis 26 Grad. Am Mittwoch teilweise heiter, in Niedersachsen kann es auch Schauer und Gewitter geben bei 22 bis 26 Grad. 11.35 Uhr, hier das Aktuellste von den Autobahnen. A1 Bremen Richtung Osnabrück zwischen Wildeshausen Nord und dem Dreieck Ahlhorner Heide 6 Kilometer stockend. A1 Osnabrück Richtung Bremen zwischen Bremen-Brinkum und Arsten 3 Kilometer Stau. A7 Flensburg Richtung Hamburg zwischen Hamburg-Volkspark und dem Elbtunnel 4 Kilometer stockend. Und A23 Heide Richtung Hamburg zwischen Pinneberg-Mitte und Halstenbek-Ruppunder 3 Kilometer Stau. Und dort ist wegen einer Tagesbaustelle derzeit nur eine Spur frei. 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Ihnen einen schönen guten Tag. Ja, und Sie haben es gerade bei uns in den Nachrichten gehört. Der Hamburger Logistikunternehmer und Mäzen Klaus Michael Kühne ist tot. Das hat der Logistikkonzern Kühne und Nagel mit Sitz in der Schweiz bestätigt. Kühne ist 89 Jahre alt geworden. Ein Nachruf von Dietrich Lehmann.
11: Hart arbeiten und Chancen nutzen. Das war so etwas wie das Lebensmotto von Klaus Michael Kühne. 1937 geboren, als Sohn des Logistikunternehmers Alfred Kühne, lebt er lange Zeit im gutbürgerlichen Teil von Winterhude an der Hamburger Außenalster.
4: Ja, ich bin an der Bellevue aufgewachsen. Mein Vater hat dort im Jahr 1950 ein Haus gebaut und das war damals ein mutiger Entschluss. Ich bin im Heinrich-Hertz-Gymnasium zur Schule gegangen.
11: Übrigens in der gleichen Klasse wie der spätere Liedermacher und DDR-Kritiker Wolf Biermann. Nach Schule folgen Ausbildung als Kaufmann, Stippvisiten bei Reedereien und Banken. Dass Klaus-Michael Kühne ins väterliche Unternehmen Kühne und Nagel einsteigt, ist von vornherein klar.
4: Ich war der einzige Sohn. Mein Vater war ebenfalls mit dem Geschäft so eng verbunden, er konnte sich gar nichts anderes vorstellen, als dass das von mir sozusagen übernommen wurde. Er hat mich auch in sehr jungen Jahren dort in das Unternehmen hineingebracht und sehr viel dafür getan, dass ich eine erstklassige Ausbildung bekam.
11: Damit Klaus-Michael Kühne schon mit 26 Jahren als Teilhaber beim Logistikunternehmen Kühne und Nagel Verantwortung übernehmen kann. Gegründet worden war die Firma in Bremen. Schon Klaus-Michael Kühnes Vater aber hatte die ersten Weichen für die Verlegung des Firmensitzes in einen Teil der Schweiz gestellt, wo kaum Steuern fällig werden.
4: Vielleicht war es übertriebene Vorsorge, vielleicht war es auch Pessimismus, den uns dahin gebracht hat, aber es ist uns sehr gut bekommen.
11: Kühne und Nagel ist mittlerweile das zweitgrößte Logistikunternehmen weltweit.
4: Ja, unsere Stärke ist das integrierte Angebot an den Kunden, dass wir alle seine Transportprobleme lösen können, den Warenfluss steuern für unsere Kunden. Mit welchen Verkehrsmitteln auch immer, von welchem Teil der Welt, in welchem Teil auch immer.
11: Kühne wird zu einem der reichsten Deutschen.
4: Bin gar nicht so anspruchsvoll. Sicher, ich habe mein Haus und mein kleines Schiff. Luxus ist für mich bedingt wichtig. Geld muss arbeiten.
11: Trotz der Übersiedlung in die Schweiz, seiner Geburtsstadt Hamburg, kehrt Kühne nie ganz den Rücken. Seinen Lieblingsfußballverein, den HSV, unterstützt er jahrelang mit Millionensummen und mischt sich auf der anderen Seite durch öffentliche Interviews und mehr oder weniger gefragte Tipps immer wieder ein.
4: Der HSV muss erstmal sein Image entscheidend verbessern, er muss attraktiv werden, daran muss gearbeitet werden.
11: Kühne ist zur Stelle, als die Traditionsreederei Hapag-Lloyd ins Ausland verkauft werden soll, übernimmt zusammen mit der Stadt Hamburg einen großen Teil der Aktien.
4: Hapag-Lloyd gehört nach Hamburg, Hapag-Lloyd befruchtet den Hafen im hohen Maße, ca. 40% des Hafenumschlags in Hamburg kommt von Hapag-Lloyd und seinen Allianzpartnern.
11: Mit seiner Frau Christine bleibt Klaus-Michael Kühne kinderlos. Sein Vermögen bringt er in eine Stiftung ein. Die soll unter anderem einen großen Wunsch von Opernfan Kühne umsetzen, eine neue Oper an der Elbe, so Karl Gernandt, einer der engsten Vertrauten des Multimilliardärs.
14: Ich glaube schon, dass das für Herrn Kühne das größte Herzensprojekt ist.
11: Mit ihrem Milliardenvermögen soll die Kühne Stiftung sowohl Kultur als auch Wissenschaft und medizinische Forschung finanzieren.
12: Klaus-Michael Kühne ist tot. Das war ein Nachruf von Dietrich Lehmann.
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12: Den Urlaub planen, Kochrezepte finden, Suchanfragen stellen. Viele nutzen im Alltag ja mittlerweile Chatbots für diese Dinge. Der am meisten genutzte ChatGPT wird nun zum Werbeplatz. Nutzer der kostenfreien sowie der günstigsten Version bekommen von heute an Werbung angezeigt. Die soll zunächst nicht personalisiert sein, heißt es beim Betreiber OpenAI. Wer ChatGPT weiter werbefrei nutzen will, muss dafür zahlen. Was dahinter steckt und was konkret auf die Nutzer zukommt, erklärt Sebastian Moritz.
15: Rund 1 Milliarde Anwender hat ChatGPT weltweit. Doch die wenigsten zahlen für das Programm. Und noch vor gut 2 Jahren hatte OpenAI-Chef Sam Altman eine klare Meinung zu Werbung.
16: Ich hasse Werbung. Die Kombination aus Werbung und KI ist für mich auf eine besondere Weise beunruhigend.
15: Das war im April 2024. Keine 2 Jahre später testete OpenAI in den USA erstmals Werbung in seinem Chatbot. Und jetzt werden dann auch Nutzerinnen und Nutzer auf dem europäischen Markt Werbeanzeigen sehen. Geplant ist sogenannte kontextbezogene Werbung. Darauf weist Lina Erik hin. Sie leitet das Team Digitales und Medien beim Verbraucherzentrale Bundesverband.
19: Wenn ich zum Beispiel nach Reisetipps für Thailand suche, wird die Werbung auf Basis sozusagen dieses Inhalts eingespielt.
15: Obwohl OpenAI betont, dass keine Chatverläufe an Werbekunden weitergegeben werden, hat der Suchverlauf also einen Einfluss auf die Werbung. Was es vorerst nicht geben soll, ist sogenannte personalisierte Werbung. Also Werbung, bei der aus der Summe aller Suchanfragen ein individuelles Profil der Nutzer erstellt wird, was technisch möglich wäre.
19: Da kann beispielsweise das Profil entstehen, weiblich, 35 Jahre alt, Festanstellung, Jahresgehalt zwischen 60 und 80.000 Euro, ist interessiert an Luxusreisen, besonders im Mittelmeer.
15: Für die Werbeindustrie sind solche Informationen hochinteressant. Für die Nutzerinnen und Nutzer hingegen kann das sehr problematisch sein, sagt Malte Kirchner vom Technikportal Heise Online.
20: Ich denke jetzt an den Bereich, dass Menschen Rat suchen bei Depressionen oder dergleichen und dann eben auch Werbung angezeigt bekommen, die die Situation für sie vielleicht nicht verbessert.
15: In den USA gibt es diese personalisierte Werbung bei ChatGPT bereits. Auf dem europäischen Markt ist diese sehr individuelle Werbung hingegen bisher nicht geplant.
20: Was uns, glaube ich, in Europa sehr stark schützt gegenwärtig, ist halt auch die Gesetzeslage hier. OpenAI hat ja erklärt, dass sie die europäische Wirtschaftszone erstmal außen vor lassen von der Personalisierung. Und ich denke, dass die empfindlichen Strafen auch die Anbieter, insbesondere OpenAI, da jetzt zurückschrecken lassen.
15: Doch es gibt noch einen weiteren kritischen Aspekt. Die Werbung könnte Auswirkungen auf die Antworten haben, die der Chatbot gibt. Welches Restaurant wird mir empfohlen, wenn ich nach einem Tipp für das Abendessen suche? Welche Versicherungen hält ChatGPT für sinnvoll? OpenAI betont, dass die Werbung klar kenntlich gemacht werden soll. Konkret durch eine graue Linie zwischen KI-Antwort und Werbeanzeige. Doch diese klare Grenze könnte mit der Zeit verschwimmen, sagt Philipp Klöckner. Er beschäftigt sich als Analyst mit dem Konzern OpenAI und konkret auch mit ChatGPT.
21: Wenn der Anreiz ist, mehr Werbung zu verkaufen, dann wird man sie schlechter kenntlich machen mit der Zeit. Da bin ich mir relativ sicher. Ansonsten täte man das nicht, hält man sich an die klare Trennung, wird die Werbung einfach ineffektiv sein. Und die Werbetreibenden werden OpenAI nicht besonders lange nutzen und das wird dann auch nicht erfolgreich.
15: Wer die Werbung vermeiden will, hat mehrere Möglichkeiten. Entweder man nutzt das kostenpflichtige Plus-Abo für 23 Euro im Monat oder man wechselt in den sogenannten temporären Chat. Diese abgespeckte Version von ChatGPT ist schon jetzt zu erreichen über einen Klick auf die Sprechblase oben rechts im Chatfenster. Hier werden die Antworten nicht gespeichert, allerdings sind auch nur weniger Fragen möglich und es lassen sich keine Bilder generieren. Auch minderjährige Nutzer sollen keine Werbung angezeigt bekommen. Und dann kann man ja auch noch zur Konkurrenz wechseln. Claude von Anthropic zum Beispiel ist aktuell noch kostenlos. Der Konzern betont, dass das auch so bleiben soll. So ähnlich klang das allerdings auch bei OpenAI vor 2 Jahren noch.
12: Die Nutzerinnen und Nutzer von ChatGPT bekommen also ab heute Werbung angezeigt. Das waren Informationen von Sebastian Moritz. Während die russischen Angriffe unvermindert weitergehen, begeht die Ukraine heute ihren Nationalfeiertag, den 35. Unabhängigkeitstag. Welche Bedeutung hat dieser Tag und wie ist momentan die Stimmung im Land? Dazu gleich ein Gespräch mit unserer Korrespondentin in Kiew. Vorher aber das Wichtigste in aller Kürze von Claudia Drews um gleich 11.44 Uhr.
1: Der Unternehmer und HSV-Investor Klaus-Michael Kühne ist tot. Wie der Konzern bestätigte, starb der gebürtige Hamburger in der vergangenen Nacht im Alter von 89 Jahren an seinem Schweizer Wohnort. Kühne hatte das Familienunternehmen Kühne und Nagel ab den 1960er Jahren zu einem weltweit führenden Logistikdienstleister ausgebaut und in den 70er Jahren in die Schweiz umgesiedelt. Die Kühne Holding hält nach eigenen Angaben derzeit etwa rund 30% an der Reederei Hapag-Lloyd, 20% an der Lufthansa und ist am Fernbusunternehmen Flix beteiligt. Auf einer Autobahn in den Niederlanden ist ein Reisebus mit zwei Schulklassen aus Schleswig-Holstein verunglückt. In dem Bus saßen nach Angaben der Schule 54 Schülerinnen und Schüler sowie 4 Lehrkräfte aus Schönberg im Kreis Plön. Mehrere Personen wurden demnach verletzt, aber nicht lebensgefährlich. Nach Polizeiangaben sind 8 Verletzte ins Krankenhaus gebracht worden. Der Unfall, an dem nach Polizeiangaben auch ein Lieferwagen beteiligt war, hatte sich in der Nacht auf der A28 ereignet. In Berlin trifft sich nach der Sommerpause heute die CDU-Spitze ab. Morgen kommt dann die Regierung zu einer Kabinettsklausur zusammen. Dabei wird es vermutlich um die Reformvorhaben gehen. Kanzler Merz hatte gestern angekündigt, Entlastungen für die Wirtschaft umzusetzen, vor allem für Handwerk und Mittelstand. Das Wetter in Norddeutschland, heute viel Sonne, teils auch Wolken, überwiegend aber trocken, es sind einzelne Schauer möglich. An der See 19 bis 21, sonst 21 bis 23 Grad. Soweit der Überblick, ich gebe zurück zu Alex Franz.
12: Vielen Dank. In der Ukraine ist der heutige 24. August der Nationalfeiertag. Heute vor 35 Jahren hat die Ukraine ihre Unabhängigkeit von der Sowjetunion erlangt. Gefeiert wird heute vor allem in der Hauptstadt Kiew mit prominenten Gästen. Und das alles, während sich das Land weiter gegen Angriffe aus Russland verteidigen muss. Und es wird heute auch wieder eine Schalte der Koalition der Willigen geben mit der Frage, wie die Ukraine weiterhin unterstützt werden kann. Unsere Korrespondentin Rebecca Barth ist in Kiew. Mit ihr habe ich vorhin gesprochen und sie zunächst gefragt, welche Bedeutung dieser 35. Unabhängigkeitstag heute für die Ukrainerinnen und Ukraine überhaupt hat.
2: Ich denke, das ist für viele Menschen schon ein wichtiger Tag, ein besonderer, auch emotionaler Tag, denn man macht sich dann heute noch einmal bewusst, dass Unabhängigkeit eben nicht selbstverständlich ist, dass man leider in der Situation ist, sie jeden Tag verteidigen zu müssen und dass dieses Land und jede Familie in diesem Land einen extrem hohen Preis zahlt für die Unabhängigkeit und für dann auch die Freiheit, in der die Menschen in der freien Ukraine nicht in von Russland besetzten Gebieten leben können.
12: Nun geht der Krieg gegen Russland mit voller Härte weiter. Erst am vergangenen Wochenende gab es ja wieder schwere russische Angriffe, auch mit zahlreichen Toten in der Ukraine. Inwiefern ist den Menschen dort heute überhaupt zum Feiern zumute?
2: Ja, ich glaube, feiern ist wahrscheinlich wirklich das falsche Wort. Ich würde eher sagen, ja, ein Begehen des Unabhängigkeitstags. Bevor Russland dieses Land überfallen hat, 2022, gab es an diesem Tag immer eine große Militärparade im Zentrum der Hauptstadt. Solche Veranstaltungen gibt es heute nicht. Es gibt eher viele kleine Veranstaltungen, Konzerte, Ausstellungen. Bei mir beispielsweise im Park um die Ecke ist eine Ausstellung eröffnet worden in den vergangenen Tagen. Die heißt Die Hände, die Unabhängigkeit bewahren. Und es zeigt Hände von Soldaten, von Armeeangehörigen, verdreckt, verschrumpelt, teilweise verletzt und macht eben so nochmal den Menschen bewusst, wer dafür Sorge trägt und verantwortlich ist, dass dieses Land nach wie vor zu großen Teilen unabhängig ist.
12: Du warst ja selbst in den vergangenen Tagen auch unterwegs in Cherson, also wirklich auch direkt an der Front. Was hast du da erlebt? Wie geht es den Menschen inzwischen dort?
2: Ja, Cherson ist eine sehr besondere Stadt.

0: Wenn du so mit den Menschen im Gespräch bist, was ist dein Eindruck? Wie groß ist inzwischen auch die Kriegsmüdigkeit in der Bevölkerung? Und wie stark ist auch gleichzeitig noch der Wille, diesen Krieg weiterzuführen?
1: Das eine hat mit dem anderen ja nichts zu tun, denn die Menschen haben ja keine Alternative. Russische Besatzung ist keine Alternative. Sie kämpfen um ihr Überleben. Also sie können nicht aufhören, sich zu verteidigen. Sie würden diesen Krieg gerne beenden, jeden Tag, aber das auch schon seitdem er begonnen hat. Aber Russland ist dazu nicht bereit. Und ich glaube, Kriegsmüdigkeit ist auch nicht das richtige Wort. Vor allem in Cherson habe ich, um ehrlich zu sein, den Eindruck gehabt, dass diese Stadt als Stadt massiv traumatisiert ist. Die Menschen halten durch, sie überleben irgendwie, sie reißen sich zusammen, aber sie sind vollkommen ausgelaugt, mit den Nerven vollkommen am Ende und haben sich an ständige Bomben, ständige Drohnen, ständige Artillerie gewöhnt, sodass sie nahezu in einem unbeschreiblichen Zustand über auch die Straßen dieser Stadt laufen. Wir haben es selber miterlebt, dann schlagen Drohnen dort ein. Man rennt kurz in Deckung und dann geht man wieder seinem Alltag nach, als sei nichts passiert. Also das ist eine maximale Traumatisierung, die Menschen dort erfahren.
0: Wie lässt sich denn allgemein momentan die politische Stimmung in der Ukraine beschreiben? Also wie groß ist auch noch das Vertrauen in Präsident Selenskyj und seine Regierung, gerade ja auch vor dem Hintergrund dieser jüngsten Korruptionsvorwürfe?
1: Ja, innenpolitisch steckte der Präsident wieder in einer Krise. Auf der einen Seite gibt es wieder Korruptionsvorwürfe, die hochrangige Beamten der Regierung, aber auch anderer staatlicher Institutionen betreffen. Und gleichzeitig fordert der ehemalige Verteidigungsminister Neuwahlen, beziehungsweise Wahlen während des Krieges, was verfassungsrechtlich nicht möglich ist und was auch die allermeisten Menschen in dem Land sich nicht wünschen, weil sie sich nicht vorstellen können, wie das überhaupt physisch sicher durchführbar wäre. Aber Präsident Selenskyj hat einige Probleme, die gelöst werden müssen, die schwierig zu lösen sind. Und er erklärt, so der Vorwurf vieler Menschen, eben der Bevölkerung, häufig nicht, warum gewisse Personen in der Regierung ausgewechselt werden, warum gewisse Entscheidungen getroffen werden. Das ist etwas, was schon länger der Fall ist. Und das frustriert die Menschen, denn sie sind bereit, diesen Krieg durchzuhalten, auszuhalten. Aber sie sind eben nicht bereit, dass die Regierung ihnen nicht erklärt, warum sie so handelt, wie sie handelt. Sie erwarten da schon mehr Verantwortungsübernahme, auch von Seiten des Präsidenten.
0: Eindrücke zum Unabhängigkeitstag in der Ukraine waren das von unserer Korrespondentin aus Kiew, Rebecca Barth.
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0: 2019 erschien der Thriller Stern des Nordens auf Deutsch. Darin begibt sich die CIA-Agentin Jenna Williams nach Nordkorea, um ihre entführte Zwillingsschwester zu befreien. Der britische Autor D.B. John gab in seinem Buch seltene und sehr verstörende Einblicke in den nordkoreanischen Alltag. Jetzt erscheint mit Red Star Down der Nachfolgeband. Katja Esbach stellt den Thriller vor.
3: Es ist 2017. Die erste Amtszeit des US-amerikanischen Präsidenten Donald Trump hat gerade begonnen und im Weißen Haus geht's drunter und drüber.
4: Alle hatten dunkle Ringe unter den Augen. Sie waren verstört von den Wutausbrüchen des Präsidenten, erniedrigt durch seine Beleidigungen und die Art, wie er sie gelegentlich nachäffte. Donald Trump hatte aus jedem, der hier arbeitete, ein schlafloses Opfer gemacht.
3: Eric Ran ist einer der Berater des neuen Präsidenten. Was niemand ahnt, der Amerikaner koreanischer Abstammung ist ein Spion und soll Trump im Sinne des nordkoreanischen Regimes manipulieren. Zur gleichen Zeit wird in Malaysias Hauptstadt ein Mann ermordet. Die Eilmeldung geht um die Welt.
4: Attentat am Flughafen Kuala Lumpur. Das Opfer ist der Halbbruder des nordkoreanischen Führers Kim Jong-un.
3: Moskau rüstet sich derweil für das größte Fernseh-Event des Jahres. Der russische Präsident Putin wird in der Sendung Der direkte Draht Fragen der Bevölkerung beantworten. Fast alle sind harmlos und vorher abgesprochen, nicht die von Ljoscha.
4: Guten Tag, Herr Präsident. Fast jede Woche muss ich irgendwo ein Bestechungsgeld zahlen, selbst für die grundlegendsten Dinge. Würden Sie mir zustimmen, dass ein Leben, in dem man Bestechungsgelder zahlen muss, ein Leben der Demütigung ist?
3: Drei Kontinente, drei Ereignisse, die scheinbar nichts miteinander zu tun haben. Aber selbstverständlich gibt es zwischen Ihnen und vor allem den beteiligten Protagonisten Verbindungen.

0: Und für die CIA-Agentin Jenna Williams wird es außerdem persönlich. Denn sie konnte vor Jahren zwar ihre Zwillingsschwester aus Nordkorea retten, allerdings wird die seitdem bedroht und auch ihr Sohn ist noch immer spurlos verschwunden. Red Star Down ist ein hochkomplexer Polit-Thriller, rasant erzählt und mit unzähligen Orts- und Handlungssprüngen. Da braucht es beim Lesen schon etwas Konzentration und Basiswissen aktuelle Politik. Denn D.B. John greift auf reale Geschehnisse zurück, wie den Mord in Malaysia, und fiktionalisiert sie. Im Mittelpunkt stehen die drei modernen Autokraten, die 2017 die Welt in Atem hielten. In seinem Nachwort schreibt der Autor:
1: Das brachte mich zu der Frage, ob ich eine Geschichte der berühmtesten autokratischen Bromance unserer Zeit schreiben könnte, zu der unter anderem die wechselseitige Bewunderung zwischen Wladimir Putin, Kim Jong-un und Donald Trump gehört.
0: Und so hetzt uns D.B. John durch die Welt und wir Leserinnen und Leser folgen ihm nur zu gern. Denn John schreibt trotz 700 Seiten wahnsinnig kurzweilig, hält die Fäden seiner raffiniert konstruierten Story lässig, aber fest in der Hand. Nie hat man das Gefühl, er könnte sich verzetteln oder einen Strang der Geschichte aus den Augen verlieren. Ach ja, und spannend ist Red Star Down ohnehin. Sollten Sie den Vorgängerband Stern des Nordens noch nicht gelesen haben, ist das fürs Verständnis kein Problem. Aber nachholen sollten Sie es trotzdem unbedingt.
2: Katja Esbach über Red Star Down von D.B. John. Der Thriller ist bereits als E-Book erhältlich. Als Taschenbuch erscheint er dann am 8. September bei Suhrkamp und kostet 20 Euro.
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2: Nach dem Scheitern der Zollverhandlungen zwischen den USA und Kanada treten jetzt neue US-Zölle in Kraft. Und Kanada hat bereits Gegenzölle angedroht. Die Neue Zürcher Zeitung findet, das ist ein mutiger Schritt des kanadischen Premierministers.
4: Mit dem Eklat traut sich Premierminister Carney etwas, was zuvor kaum ein Verbündeter der USA gewagt hat. Er wehrt sich offen gegen Trumps Bedingungen, indem er aktiv aus den Verhandlungen austritt. Carney hat die kanadische Bevölkerung hinter sich. Selbst Oppositionelle beglückwünschten ihn zu seiner Reaktion. Die Stimmung unter den Kanadiern ist nach jahrelangen politischen Spannungen nicht USA-freundlich. Allerdings könnte Carneys politische Entscheidung die kanadische Wirtschaft einiges kosten.
2: The Telegraph aus Großbritannien bezweifelt, ob der US-Präsident tatsächlich die, wie er selbst behauptet, Kunst des Deals beherrscht.
4: Trump erweist sich als ausgesprochen schlecht darin, Vereinbarungen auszuhandeln, selbst wenn es dabei um die eigenen Verbündeten und Nachbarn geht. Aus den schwelenden Spannungen zwischen den USA und Kanada wegen Trumps Drohungen mit Zöllen ist nach dem Scheitern wochenlanger Gespräche ein umfassender Handelskrieg geworden. Kanada ist das wichtigste Zielland für US-Waren, während es 75% seiner Produkte in Richtung USA exportiert. Die beiden Länder unterhalten bislang eine der größten bilateralen Handelsbeziehungen der Welt. Sie auf diese Weise zu gefährden, ist Wahnsinn.
2: Mit den angekündigten Gegenmaßnahmen versucht der kanadische Premierminister auch, die Abhängigkeit vom Handel mit den USA zu reduzieren. Zu diesem Schluss kommt de Volkskrant aus den Niederlanden.
4: Er verwies darauf, dass Kanada im vergangenen Jahr rund 20 Handels- und Sicherheitsabkommen mit anderen Ländern geschlossen habe und dadurch inzwischen die am besten vernetzte Wirtschaft der Welt sei. Zudem investiert sein Land viele Milliarden in die Verteidigung und die Produktion erneuerbarer Energie. All das, um sich aus der Abhängigkeit von den USA zu lösen, nachdem US-Präsident Trump im vergangenen Jahr wiederholt erklärt hatte, dass er Kanada gern zum 51. Bundesstaat der USA machen würde. Carney unterscheidet sich mit seinem harten Kurs von vielen anderen Staatsmännern, die große Anstrengungen unternehmen, um dem US-Präsidenten zu schmeicheln.
2: Der US-Handelskrieg gegen Kanada muss andere erschrecken, schreibt der Standard aus Österreich.
4: Trump hat einen ganz besonderen Hass auf den liberalen Nachbarn, der ein attraktives Gegenmodell zu seiner autoritären Politik darstellt. Und Kanadas Premier Carney sieht sich in der Rolle des Widerstandskämpfers durch die öffentliche Meinung in seinem Land bestärkt. Keiner der beiden hat viel Anreiz, schnell nachzugeben. Die anderen Handelspartner der USA sollte vor allem die Aussicht erschrecken, dass sich Trump nach dem Scheitern seiner Kriegsführung gegen den Iran erneut seiner protektionistischen Leidenschaft zuwendet und seine Egomanie in neuen Zolldrohungen auslebt.
2: Und das waren Auszüge aus Kommentaren der internationalen Presse, zusammengestellt heute von Michael Hafke.

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1: Um 12 Uhr mit Tarek Yospaschi. Der Hamburger Milliardär Klaus-Michael Kühne ist tot. Er galt als einer der reichsten Deutschen. Medienberichten zufolge ist er in der vergangenen Nacht im Alter von 89 Jahren gestorben. Aus Hamburg Dietrich Lehmann.
2: Manager, Hotelbesitzer, Mäzen, Sportverrückter mit dickem Konto. Kühnes Karriere scheint von Anfang an vorgezeichnet. Kaufmannslehre mit 26 Jahren Einstieg als Teilhaber in das väterliche Unternehmen Kühne und Nagel. Der Firmenchef beteiligt sich außerdem an zahlreichen anderen Logistikunternehmen. Bei der Hamburger Reederei Hapag-Lloyd ist er einer der wichtigsten Anteilseigner, hält viele Aktien beim Lufthansa-Konzern. Den kriselnden Fußball-Bundesligisten HSV hält Kühne jahrelang mit Millionenspritzen über Wasser, nicht ohne den Versuch, auch sportlich Einfluss zu nehmen.
1: In den Niederlanden ist ein Bus mit Schülern aus Schleswig-Holstein verunglückt. Nach Angaben der Polizei sind mindestens 8 Menschen schwer verletzt worden. Weitere Passagiere erlitten Schnittwunden durch Glassplitter. Aus Kiel, Hanna Böhme.
3: Der Bus war mit mehr als 50 Schülerinnen und Schülern des 12. Jahrgangs und 4 Lehrkräften der Gemeinschaftsschule Probstei in Schönberg im Kreis Plön unterwegs nach Paris. Gegen 4.30 Uhr heute früh war er dann auf der A28 bei Apeldoorn verunglückt, teilt die Schule mit. Das liegt so etwa auf halbem Weg von der deutschen Grenze nach Amsterdam. Der Bus war den Angaben zufolge auf einen Kleintransporter aufgefahren, dann durch die Leitplanke gerast und auf der Gegenfahrbahn gelandet, teilte die Polizei mit. Hinweise auf lebensgefährliche Verletzungen gibt's laut Schule aktuell nicht.
1: Das politische Berlin beendet in dieser Woche die Sommerpause. Heute trifft sich zunächst die CDU-Spitze unter der Leitung von Kanzler Merz. Morgen und am Mittwoch steht dann eine Regierungsklausur an. Im Vorfeld gibt es Forderungen aus der Industrie. Die Koalition müsse jetzt schnell Reformen angehen. Aus Berlin Isabel Karas.
4: Bei allem, was die Regierung tut, müsse es darum gehen, dass es auf Wachstum einzahle. Das sagt Tanja Gönner, Hauptgeschäftsführerin des Bundesverbands der deutschen Industrie in der ARD. Während die Industrie auf schnelle Umsetzung drängt, rechnet Dirk Wiese, der parlamentarische Geschäftsführer der SPD-Fraktion, mit weiteren Diskussionen, vor allem bei der Rente. Aus Regierungskreisen heißt es, im Mittelpunkt der Kabinettsklausur stünden die Themen Wettbewerbsfähigkeit und Innovation. Neben Kanzler Merz und seinen Ministerinnen und Ministern sind auch Gäste aus Handwerk, von Start-ups und der Finanzbranche eingeladen.
1: Die EU hat neue Rüstungshilfen für die Ukraine genehmigt. 6,1 Milliarden Euro seien für Flugabwehrsysteme, Raketen, Munition und Radaranlagen vorgesehen, teilte die EU-Kommission mit. Die Ankündigung fällt auf den 35. Unabhängigkeitstag der Ukraine, der heute gefeiert wird. Große Veranstaltungen sind aus Angst vor russischen Luftangriffen allerdings nicht geplant. Am Mittag kommt außerdem die sogenannte Koalition der Willigen virtuell zusammen. Deutschland, Großbritannien, Frankreich und weitere Unterstützer wollen mit Vertretern von NATO, EU und der Ukraine über das weitere Vorgehen beraten. Die USA haben ein für September geplantes Militärmanöver mit Südkorea abgesagt. Das teilte die südkoreanische Marine mit. Die US-Armee habe ihre Absage damit begründet, dass wegen der Lage im Nahen Osten nicht genügend Truppen zur Verfügung stehen würden. Eigentlich üben südkoreanische und amerikanische Soldaten seit Jahren gemeinsam, einen nordkoreanischen Angriff abzuwehren. Allerdings hatten die USA schon in der vergangenen Woche ein laufendes Manöver mit Südkorea deutlich abgekürzt. Präsident Trump begründete die Entscheidung zum einen mit den Kosten, zum anderen mit der Weigerung der südkoreanischen Regierung, sich an dem Krieg gegen den Iran zu beteiligen. Im westafrikanischen Guinea sind mindestens 30 Menschen bei einem Erdrutsch auf einer Müllkippe ums Leben gekommen. Das Unglück ereignete sich in einem Vorort der Hauptstadt Conakry. Aus Nairobi, Navina Kotor.
5: Die Suche nach Überlebenden dauert an. Unter den Toten sollen auch 5 Kinder sein. Starke Regenfälle hatten den Müll aufgeweicht und ins Rutschen gebracht. Zum Zeitpunkt des Unglücks stiefen viele Vermisste in einfachen Hütten und Zelten. Schon vor dem Unglück hatte es Warnungen vor einem Erdrutsch während der Regenzeit gegeben. Die Behörden hatten deshalb angeordnet, das Gebiet rund um die Mülldeponie aus Sicherheitsgründen zu räumen. Aber viele Anwohner haben die Anordnung ignoriert.
1: Das waren die Nachrichten.
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6: Heute Nachmittag eine Mischung aus Sonne und Wolken. Meist bleibt es aber trocken, dazu 19 bis 23 Grad. Heute Nacht überwiegend klar, in Vorpommern teilweise neblig, bei Tiefstwerten an der See von 15 bis 7 Grad. Morgen auch viel Sonne, bei Höchstwerten von 21 bis 26 Grad. Und am Mittwoch teilweise heiter, in Niedersachsen gebietsweise Schauer und Gewitter bei 22 bis 26 Grad. 12:05, hier der Blick auf die Autobahnen. A1 Bremen Richtung Osnabrück zwischen Wildeshausen Nord und dem Dreieck Ahlhorner Heide, 5 Kilometer Stau. A1 Osnabrück Richtung Bremen zwischen Bremen-Brinkum und Arsten, 3 Kilometer Stau. A7 Flensburg Richtung Hamburg zwischen dem Dreieck Hamburg Nordwest und dem Elbtunnel, 6 Kilometer stockend. A7 Hamburg Richtung Flensburg zwischen Ofschlag und Schleswig-Jagel, 3 Kilometer stockend. Und A23 Heide Richtung Hamburg zwischen Pinneberg-Mitte und Halstenbek-Ruppunder, 3 Kilometer Stau. Und dort ist wegen einer Tagesbaustelle nur eine Spur frei. 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Ihnen einen schönen guten Tag.
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6: Ob als Gemüse im Döner, gekocht oder gebraten, Kohl ist angesagt und wird hier im Norden ja gerne in allen möglichen Varianten gegessen. Die neue Weißkohlernte in Europas größtem zusammenhängenden Kohlanbaugebiet steht nun wieder an, und zwar in Schleswig-Holstein, in Dithmarschen. Nun ist es so, dass der Kohl nicht maschinell geerntet werden kann. Die Blätter sind dafür zu empfindlich. Es müssen also Menschen ran. Diese Erntehelfer kommen zum Großteil aus Rumänien. Und 1000 von ihnen leben zur Haupterntezeit in der Stadt Wesselburen. Dort gibt es aber Streit zwischen ihnen und den Einheimischen. Unser Reporter Jonas Salto war vor Ort und hat unter anderem eine Einwohnerversammlung besucht.
7: Ja, die können alle gerne rein, ne? Wir haben hier so ganz viele Plätze noch frei.
8: Die Aula der Eider-Nordsee-Schule in Wesselburen ist so voll, dass längst nicht alle einen Sitzplatz haben. Viele Menschen hocken auf den Treppen am Rand oder stehen oben an der Balustrade und schauen gespannt zum Rednerpult. Das Thema, das sie hier besprechen, bewegt offenbar viele in der 3.500 Einwohnerstadt.
9: Meine Frau ist hier mitten im Ort beschäftigt und ist unmittelbar von diesen Zusammenrottungen verschiedener Gruppen betroffen und fühlt sich mit Sicherheit nicht wohl auf der Arbeit.
10: Also konkret sieht das so aus, dass eigentlich 2 oder 3 Mal die Woche meine Eltern die Polizei rufen müssen wegen Lärmbelästigung. Extreme Geruchsbelästigung, Rauchentwicklung durch tägliches Grillen, durch Müllverbrennung. Wir haben schon geschlachtete Tiere gehört.
11: Für meine Warte ist Wesselburen ist in meiner Warte sehr schmutzig geworden, weil wir viel mit Müll und sowas hier zu kämpfen haben. Und auch diese wegen Lautstärke und so, ne, diese Lärmbelästigung teilweise bis mitten in der Nacht.
8: Das sind die Vorwürfe von Einheimischen gegen einige rumänische Erntehelfer. Dass Ruhestörungen tatsächlich ein Problem sind, zeigt die Statistik der Polizei. Vom Beginn des Jahres bis Mitte Juli gingen bei den Beamten 83 Meldungen wegen Lärmbelästigungen ein. Polizeichef Frank Mattiesen erklärt, in nur 9 dieser Fälle haben die Beamten beim Eintreffen tatsächlich eine Ordnungswidrigkeit feststellen können und in nur einem Fall sei sie auch geahndet worden. Er will nun härter durchgreifen.
12: Und da müssen wir tatsächlich mal bei ruhestörendem Lärm unsere übliche Toleranzschwelle, die da lautet, wir hören uns das einmal an und dann beim zweiten Mal oder dritten Mal passieren Maßnahmen, ein bisschen nach unten schrauben und dann vielleicht gleich beim ersten Mal dafür sorgen, dass eine Musikbox bei der Polizei bleibt.
8: Bürgermeister Holger Ehlers von der CDU betont, es könne aber auch nicht alleinige Aufgabe der Polizei sein, die Probleme zu lösen. Er ruft die ganze Stadt dazu auf, bei der Integration mitzuwirken.
7: Und wir müssen uns alle so ein bisschen mal an die Nase fassen, ob alles so richtig ist, was wir hier auch machen. Wir sind auch nicht die Besten dann.
8: 700 Rumänen leben inzwischen dauerhaft in Wesselburen. Eine Kulturmanagerin des Diakonischen Werkes arbeitet bereits an ihrer Integration. Claudia Steinseifer war zuletzt mit rumänischen und deutschen Müttern und deren Kindern im Multima-Watt-Forum in Tönning.
13: Wenn allein diese Verallgemeinerung die Rumänen immer fällt, zeigt das schon, was es hier für ein Problem gibt. Gar nicht bösartig gemeint, also auch von Leuten, die ganz offen sind. Aber diese Pauschalierung, die Rumänen, zeigt, dass gearbeitet werden muss und dass man den Menschen sieht, egal woher er kommt, egal wie er aussieht, und dann entscheiden kann, ist der doof oder ist der nett.
8: Sie will im Oktober einen Ort der Begegnung schaffen. Ein Café. Einmal die Woche soll es geöffnet sein. Alle Wesselburener, egal welcher Herkunft, sollen dort aufeinandertreffen, niedrigschwellig und sich bei Kaffee und Keksen austauschen können. Auf der Einwohnerversammlung erklärte die Rumänin Marinella Scafusea, sie wolle in Kontakt kommen mit den Nachbarn, das sei aber gar nicht so einfach.
14: Und gefällt mir nicht, wenn ich mit Leuten möchte Kontakt habe, zum Beispiel Nachbarn, Kollegen, Arbeit, dass die immer sagt, ja, Rumäner mag irgendwie alles kaputt. Das stimmt nicht alles. Vielleicht sind welche mag, aber nicht alles in einen Topf rein.
8: Marinella Scafusea lebt inzwischen mit ihrer Familie fest in Wesselburen. Sie wollen sich hier ein Leben aufbauen und nicht in Isolation leben. Eine Kulturmanagerin, eine Quartiersbeauftragte, mehr Präsenz der Polizei und der Aufruf des Bürgermeisters an alle, Integration möglich zu machen. Diese Maßnahmen sollen nun wieder für mehr Ruhe in der Stadt Wesselburen sorgen.
6: Jonas Salto berichtete. Am Wochenende ist in der Innenstadt von Verden in Niedersachsen ein Mann erschossen worden. Er wollte am Sonnabendabend gerade ein Lokal in der Bahnhofsstraße verlassen, als er angegriffen wurde. Ein Tatverdächtiger wurde schon am Wochenende festgenommen, ein weiterer dann heute Morgen. Jan-Bastian Buck.
15: Der erste Tatverdächtige ist 25 Jahre alt, der zweite 36. Laut einer Polizeisprecherin wurde er heute Morgen in seiner Wohnung festgenommen. Dazu, welche Rolle die beiden bei der Tat gespielt haben sollen und zu einem möglichen Hintergrund, sagt die Polizei noch nichts. Auch um die Ermittlungen nicht zu gefährden. Auch zu weiteren Einzelheiten wie der Zahl der Schüsse oder der Art der Waffe oder der Waffen kein Kommentar. Aber die beiden Tatverdächtigen sollen das Opfer gekannt haben. Das bestätigt die Polizeisprecherin. Ein Verwandtschaftsverhältnis soll es nicht geben. Das Opfer ist 27 Jahre alt. Der Mann hatte das Lokal gegen 21.20 Uhr verlassen, als er angegriffen wurde. Er wurde mit lebensgefährlichen Verletzungen mit einem Rettungshubschrauber ins Krankenhaus geflogen. Da war er dann im Laufe der Nacht gestorben. Die Polizei in Verden sucht dringend nach Zeugen, die Hinweise zur Tat oder zu verdächtigen Fahrzeugen oder Personen machen können.
6: In Mecklenburg-Vorpommern haben Staatsanwaltschaften im vergangenen Jahr mehr als 14 Millionen Euro aus Straftaten eingezogen. Ein großer Teil des Geldes kam den Geschädigten zugute, aber auch staatliche Einrichtungen bekommen einen Teil davon. Robert Schubert.
16: Von den rund 14,1 Millionen Euro aus Straftaten gingen nach Angaben des Justizministeriums in Schwerin etwa 6,8 Millionen Euro an geschädigte Privatleute, weitere 3,7 Millionen Euro an staatliche Einrichtungen. Justizministerin Bernhard betont, Kriminalität dürfe sich nicht lohnen. Allerdings erschwere das Steuergeheimnis in manchen Fällen die Einziehung. Deshalb soll geprüft werden, wie steuerliche Erkenntnisse künftig rechtsstaatlich genutzt werden können, um Beträge einzuziehen. Die Generalstaatsanwältin des Landes Busse nennt die Vermögensabschöpfung ein wichtiges Instrument in der Kriminalitätsbekämpfung.
6: Die Berufsausbildung nicht in 40 Stunden, sondern in Teilzeit absolvieren. Dieses Modell wird in Schleswig-Holstein beliebter. Das berichten die Industrie- und Handelskammern sowie die Handwerkskammern im Land. Die Gründe dafür sind unterschiedlich. Hauke Bülow mit Einzelheiten.
17: Rund 160 Menschen in den drei IHK-Bezirken im Land machen gerade eine Teilzeitausbildung. Das sei ein positiver Trend, so die IHK zu Lübeck. Auch im Handwerk steigt die Zahl. Im vergangenen Jahr wurden laut Handwerkskammern 45 neue Teilzeitausbildungsverträge geschlossen. 3 Jahre zuvor waren es nur 19. Mit gut 1% der Azubi-Verträge sei die Teilzeitausbildung aber immer noch ein Nischenthema, so die Kammern. Inzwischen würden sich allerdings immer häufiger nicht nur junge Mütter für dieses Modell entscheiden, sondern zunehmend auch Menschen mit gesundheitlichen Problemen oder mit Pflegeverantwortung für Angehörige oder auch Leistungssportler. Seit 2020 ist die Teilzeitausbildung grundsätzlich für alle möglich. Die Ausbildungszeit verlängert sich dadurch allerdings.
6: In Hamburg-Bramfeld sind am Morgen 2 Menschen bei einem Wohnungsbrand verletzt worden. Die Feuerwehr war im Großeinsatz. Finn Kessler.
18: Als die ersten Einsatzkräfte ankamen, brannte die Erdgeschosswohnung schon komplett. Auch die Terrasse und ein Gartenhaus auf der Gebäuderückseite hatten Feuer gefangen. Feuerwehrleute brachten die Bewohner des Mehrfamilienhauses zunächst in Sicherheit. Insgesamt 11 Menschen wurden aus dem Gebäude gebracht und vom Rettungsdienst untersucht. 7 Wohnungstüren mussten die Einsatzkräfte mit Gewalt öffnen. Eine Person aus der Brandwohnung und eine weitere kamen verletzt ins Krankenhaus. Die Feuerwehr konnte den Brand nach einer Dreiviertelstunde löschen. Insgesamt waren rund 70 Feuerwehrleute im Einsatz. Das Mehrfamilienhaus ist aktuell unbewohnbar. Der Eigentümer kümmert sich laut Feuerwehr nun um die weitere Unterbringung der Bewohner. Wie das Feuer ausbrach, untersuchen jetzt Brandermittler der Polizei. Und soweit die Meldungen hier aus dem Norden. Und an dieser Stelle eine Gefahrenmeldung. Achtung, ein Falschfahrer auf der A7 Hamburg-Flensburg im Elbtunnel kommt Ihnen ein Falschfahrer entgegen. Fahren Sie äußerst rechts und überholen Sie nicht. Auf der A7 Hamburg-Flensburg ist im Elbtunnel ein Falschfahrer unterwegs. Vorsicht dort in beiden Richtungen. Im DFB-Pokal geht's heute weiter in der ersten Runde und mit dem HSV und dem VfL Wolfsburg sind am Abend dann auch wieder zwei Nordvereine im Einsatz. Wir blicken schon mal auf diese Partien gleich im Sport. Jetzt erstmal der kurze Überblick mit Tarek Yusbashi.
1: Der deutsche Unternehmer und Großaktionär Klaus-Michael Kühne ist tot. Wie sein Konzern Kühne und Nagel mitteilte, starb er in der vergangenen Nacht an seinem Schweizer Wohnort im Alter von 89 Jahren. Kühne hatte das Familienunternehmen ab den 1960er Jahren zu einem weltweit führenden Logistikdienstleister im Luft- und Seefrachtverkehr ausgebaut. In den 70er Jahren zog das Unternehmen von Hamburg in die Schweiz. Kühne und Nagel ist heute nach eigenen Angaben einer der weltweit führenden Logistikdienstleister. Zum ukrainischen Unabhängigkeitstag sind zahlreiche europäische Spitzenpolitiker nach Kiew gereist. Sie brachten Zusagen für weitere militärische und finanzielle Unterstützung mit. Der britische Premierminister Burnham will auf seiner ersten Auslandsreise seit dem Amtsantritt zudem gemeinsam mit dem französischen Präsidenten Macron und Bundeskanzler Merz ein Treffen der sogenannten Koalition der Willigen leiten. Macron und Merz wollen sich dazu online zuschalten. In den Niederlanden ist ein Reisebus mit zwei Schulklassen aus Schleswig-Holstein verunglückt. Nach Polizeiangaben wurden 8 Menschen verletzt, einige von ihnen schwer. An Bord des Busses auf dem Weg nach Paris waren 2 Oberstufenklassen einer Schule aus dem Kreis Plön und 4 Lehrkräfte. Lebensgefährlich verletzt wurde den Angaben zufolge niemand. Die meisten hätten Schnittverletzungen durch Glassplitter. Der Bus mit österreichischem Kennzeichen war demnach am frühen Morgen auf der A28 auf einen Kleintransporter geprallt und auf der Gegenfahrbahn gelandet. Das Wetter in Norddeutschland: gebietsweise länger sonnig, auch dichtere Wolken und meist trocken, 19 bis 23 Grad. Das war der kurze Überblick. Weiter geht's mit Alex Franz.
18: Vielen Dank.
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18: 2 Nordclubs sind heute noch im DFB-Pokal gefordert. Es läuft der 4. Tag der ersten Runde, Marcel Stober.
19: Es sind ja auch 32 Spiele, die wollen gut verteilt sein, insgesamt sogar auf 6 Tage. Heute also Tag 4 mit insgesamt 4 Partien, darunter die des VfL Wolfsburg bei der VSG Altklinike, einem Berliner Regionalligisten. Anpfiff ist um 18 Uhr. Dann spielt auch der Hamburger SV beim Drittligisten SC Verl. Während der HSV ja noch gar kein Bundesligaspiel bestritten hat, hat Verl in der 3. Liga schon 2-mal verloren. Und trotzdem ist das ein Verein, den man natürlich nicht unterschätzen darf, Lars Pegelow.
20: Ja, und der HSV, der fährt auch mit großem Respekt nach Verl. Das liegt in Ostwestfalen. Der SC ist ein gestandener Drittligist und HSV-Trainer Merlin Polzin weiß, was ihn und den gesamten HSV dort erwartet.
21: Ein Pokalfight, und im Pokal zählt aber nur das Weiterkommen. Es ist ein Spiel. Es geht darum, die nächste Runde zu erreichen. Das werden beide Mannschaften versuchen und wir wollen natürlich das Ziel dann auch erreichen, möglichst weit in den Wettbewerb zu kommen.
20: Das Stadion in Verl ist übrigens wirklich klein. Nur 5000 Leute passen rein, aber es gibt eine Besonderheit. Auf der Osttribüne des Stadions an der Poststraße gibt es 68 Thekenplätze. Da sitzen Fans auf Barhockern nebeneinander wie an einer Theke und gucken das Spiel. Und diese Theke, die ist mehr als 65 Meter lang. Es ist die längste Theke im deutschen Profifußball. Mal sehen, wer heute dann ab 18 Uhr wem mehr einschenkt.
19: Noch nicht dabei ist dann HSV-Neuzugang Terem Moffi. Der 27-jährige Mittelstürmer wurde jetzt vom OGC Nizza verpflichtet und ist der 7. Neuzugang in diesem Sommer. Es wird auch das erste Spiel des HSV sein nach dem Tod von Klaus-Michael Kühne, Milliardär, Mäzen und Anteilseigner am Hamburger SV. Er ist in der Nacht mit 89 Jahren in der Schweiz gestorben. Insgesamt soll Kühne über die Jahre rund 100 Millionen Euro in den Verein gesteckt haben. Auch die Namensrechte am Volksparkstadion hat er gehalten. Die Reit-WM in Aachen ist gestern zu Ende gegangen. Allerdings gab es ausgerechnet am letzten Tag keine Einzelmedaillen mehr für die deutschen Springreiter. Das trübt die Stimmung aber kaum, denn alles in allem war die WM schon sehr erfolgreich. Aus Aachen, Markus Tepper.
22: Es waren goldene WM-Tage, die Deutschlands Reiterinnen und Reiter in Aachen erlebten.
23: Deutschland ist Weltmeister!
24: Weltmeister im Springreiten!
22: Und in der Vielseitigkeit, in der Dressur, in der Paradressur und im Voltigieren.
2: unglaublich besonders. Eine WM hier in Aachen, bei uns zu Hause sozusagen, ist was Unbeschreibliches.
22: Sagte Springreiter Richard Vogel nach dem Mannschaftsgold. Ein wenig sachlicher die Bilanz von Dennis Peiler, Vorstandschef von Pferdesport Deutschland.
3: Wir sind sehr glücklich, wie es hier die letzten zwei Wochen gelaufen ist. Unser Wunsch war, dass wir hier unser eigenes Pferdesportmärchen schreiben. Und das Fazit lautet, es ist geglückt.
22: Mit 7-mal Gold, 5-mal Silber und 8-mal Bronze fällt die deutsche Bilanz noch besser aus als bei der letzten Heim-WM vor 20 Jahren. Damals wie heute gewann Deutschland die Nationenwertung und damals wie heute gewann Dressur-Queen Isabel Wehrt Gold mit der Mannschaft.
4: Nach 20 Jahren dann nochmal an der gleichen Stelle den WM-Titel wiederholen, war schon cool.
22: Jubel und Freudentränen gab es nicht nur in den drei olympischen Disziplinen. Auch Voltigierer, Gespannfahrer und die Paradressurreiter fanden in Aachen ihr Publikum. Mit 71 Jahren gewann Heidemarie Dresing Gold, Silber und Bronze in der Paradressur. Eine starke Leistung und eine starke Botschaft.
5: Der Reitsport ist Gott sei Dank so, dass man auch im höheren Alter noch reiten kann, wenn man sich körperlich fit hält. Und dass man auch, selbst wenn man ein Handicap hat, kann man auch Weltmeister werden. Ne?
22: Das Prasseln im Hintergrund war übrigens der Aachener Regen. Das Wetter war so etwas wie die 7. WM-Disziplin. In der ersten WM-Woche brütende Hitze mit bis zu 38 Grad. In der zweiten Woche herbstliche Kühle und schauerartige Regenfälle. Eine Herausforderung für WM-Organisator Philipp Erbers und sein Team.
9: Wir sind eine Freiluftveranstaltung und dementsprechend müssen wir natürlich auch mit dem Wetter umgehen können. Aber wir konnten das als Veranstaltung sehr gut meistern und deswegen sind wir da sehr zufrieden mit.
22: Die Bilanz der WM-Organisatoren, tolle Stimmung, keine Pannen, viele Besucher.
9: Über die zwei Wochen sind knapp 500.000 Besucher zu uns geströmt. Und ich glaube, jeder, der auch hier war oder es auch im Fernsehen miterleben durfte, hat dann eben auch gesehen, was diese Zuschauer für eine Begeisterung hier ausgelöst haben.
22: Schon in 8 Monaten öffnet die Aachener Söhrs ihre Stadien und Ställe wieder für das jährliche Reitturnier CAIO. Wieder wird die Weltelite des Reitsports in die alte Kaiserstadt kommen, aber für Daniel Deusser und viele andere Reiter bleiben diese goldenen WM-Tage von Aachen unvergesslich.
25: Mit dem Publikum war ein unglaubliches Gefühl. Also ob sich das noch einmal wiederholt in meinem Leben, das weiß ich nicht.
19: Wo dann die nächsten Reitweltmeisterschaften 2030 stattfinden, das steht noch nicht fest. Die Entscheidung darüber soll kommendes Jahr fallen.
6: Und das war der Sport mit Marcel Stober. Vielen Dank. 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Genau gegenüber von Iran liegt der Oman an der Straße von Hormus, einem der wichtigsten Nadelöhre des Welthandels. Durch diese Meerenge muss ein großer Teil des weltweit transportierten Öl und Gases. Und ausgerechnet hier arbeitet Oman jetzt eng mit Iran zusammen, um den Schiffsverkehr wieder zu ermöglichen. Für Teheran ist die Zusammenarbeit strategisch wichtig. Für Oman ist sie ein Balanceakt zwischen dem Nachbarn Iran und dem engen Partner USA. Paul Jens berichtet.
26: Wenn der Oman uns in die Quere kommt, werden wir sie in Grund und Boden bombardieren. Das ist kein Zitat eines iranischen Offiziellen, sondern von US-Präsident Donald Trump. Eine unmissverständliche Drohung an das kleine Sultanat am Persischen Golf und das von einem der engsten Verbündeten der vergangenen Jahre. Die Regierung in Maskat ist in eine heikle Situation geraten zwischen die Fronten im Krieg der USA gegen den Iran, erklärt Sascha Bruchmann vom International Institute for Strategic Studies mit Sitz in Bahrain.
27: Die Omanis sind als kleiner Staat dazwischen, die haben ja keine Machtmittel, die haben kein Militär, um die Straße zu patrouillieren. Und die Amerikaner, ich glaube, Trump ist halt einfach nur in seiner Art und Weise, wie er redet, haben jetzt sozusagen die Handbremse gezogen während der Verhandlungen.
26: Verhandlungen, die bereits seit Wochen laufen und eigentlich als Ziel hatten, die Straße von Hormuz wieder für den Schiffsverkehr und internationalen Handel freizugeben. Verhandlungen, die auch in einem Abkommen zwischen Iran und USA vorgesehen waren. Doch der US-Präsident scheint mit der angekündigten Einigung zwischen Maskat und Teheran nicht einverstanden gewesen zu sein. Berichten zufolge haben sich Oman und Iran darauf geeinigt, künftig eine Transitgebühr für Schiffe zu verlangen, die Straße von Hormuz durchfahren. Nicht gut benommen hätten sich die Omanis seiner Ansicht nach, sagt Trump, und teilt in den sozialen Medien ein Bild, das die Straße von Hormuz als amerikanisches Staatsgebiet ausweist. Offiziell hat sich die Regierung in Maskat bisher nicht zu den Drohungen Trumps geäußert. Das sei Teil einer Strategie, erklärt der libanesische Politikwissenschaftler Mohammed Kawas.
7: Die omanische Reaktion entspricht der gewohnt ruhigen omanischen Diplomatie, die nicht direkt erwidert. Oman hat Beziehungen zu den Vereinigten Staaten, zu allen Ländern der Region und ebenso zum Iran geknüpft. Daher versucht das Land, diesen aus Washington kommenden Zorn Trumps aufzufangen.
26: Eigentlich gilt das Sultanat in der Region als neutraler Staat, strebt häufig eine Vermittlerrolle in Konflikten an, ähnlich der Schweiz. Doch in dem Krieg zwischen den USA und Iran kann der Oman diese Karte kaum noch mit Überzeugung spielen.
8: Er hat die Vermittlerrolle eingebüßt, in dem Sinne nicht, weil die Omanis nicht Vermittler sein wollten oder Mediator sein wollten, sondern weil einfach das Territorium des Omans Teil der Verhandlungsmasse geworden ist. Die Straße von Hormuz ist ja auch Teil des Omans oder omanischer Hoheitsgewässer.
26: Seit Jahren ist der Oman ein strategisch wichtiger Partner der USA. Das amerikanische Militär nutzt Häfen und Luftwaffenbasen des Sultanats. In der Bevölkerung sinke jedoch der Rückhalt für die Präsenz der USA im Land, sagt Mohammed Kawas. Trotzdem würde die Regierung noch schweigen.
7: Dies darf jedoch nicht darüber hinwegtäuschen, dass die öffentliche Meinung am Golf, im Oman und in der gesamten arabischen Welt sehr empört war und diese Drohungen gegen den Oman ablehnt.
26: Der Iran wiederum nutzte die amerikanische Präsenz im Land als Grund, den Oman mit Raketen zu attackieren und auch zu treffen. Trotzdem blieben und bleiben die Gesprächskanäle zwischen Maskat und Teheran auch in kriegerischen Zeiten offen. Die beiden Staaten am Persischen Golf verbindet eine historisch enge Beziehung, die weit über Handelsabkommen hinausgeht. In den 70er Jahren halfen unter anderem iranische Truppen, eine Rebellion im Süden des Oman niederzuschlagen und so die Macht der Sultanfamilie zu sichern. Einige Jahrzehnte später spielte der Oman eine tragende Rolle bei den amerikanisch-iranischen Verhandlungen über ein Atomabkommen. Diese Verbindung hat auch der jüngste Konflikt in der Region nicht unterbrechen können.
8: Die Straße von Hormuz hat nun mal zwei Akteure, die nationale Hoheitsgewässer haben. Die müssen miteinander auskommen. Die müssen einen Modus Vivendi finden, um Konflikte dort zu lösen, weil sie nun mal Nachbarn sind.
26: Und so unterhält das Sultanat weiter Kontakte zu beiden Seiten, wird aber auch von beiden Seiten unter Druck gesetzt.
18: Paul Jens berichtete. Noch ein paar Tage haben die Menschen in Island Zeit, um sich zu überlegen, ob das Land die Beitrittsverhandlungen zur EU fortsetzen soll. Am Samstag endet das Referendum in Island. 2009 hatte sich Island zum ersten Mal für eine EU-Mitgliedschaft beworben. Der Schritt folgte auf die Finanzkrise von 2007, die verheerende Auswirkungen auf die Wirtschaft des Landes hatte. 6 Jahre später fror Island die Gespräche wieder ein, aber dann kam der Grönlandstreit. Nun blickt man in Brüssel nach Reykjavik. Thomas Spickhofen berichtet.
10: So sehr Stefan Füle auch enttäuscht ist an diesem 12. Juni 2013, wir respektieren die Entscheidung Islands, die Beitrittsverhandlungen auszusetzen, sagt der damals zuständige Erweiterungskommissar der Europäischen Union.
11: We respect the decision of Iceland. There is no doubt about it.
10: Er habe aber auch keinen Zweifel daran, dass man jederzeit in den Prozess wieder einsteigen könne, bei all den Erfahrungen, die man jetzt schon gemacht und Vereinbarungen, die man jetzt schon getroffen habe.
11: And if Iceland decides,
12: und wenn sich die Isländer dafür entscheiden, darauf aufzubauen, dann werden wir einen Deal erreichen, der beiden Seiten genügt. Den isländischen Besonderheiten und den europäischen Prinzipien.
11: The European Union principles.
10: Nun könnte es tatsächlich bald dazu kommen und Island ist besonders. Die Insel mit rund 400.000 Einwohnern gehört bereits zum Binnenmarkt. Dafür zahlt das Land in die EU-Kasse ein, ähnlich wie zum Beispiel Norwegen. Sie ist auch Teil des Schengen-Raums. Und ob Demokratie, Rechtsstaat, Gleichberechtigung, saubere Energie, überall liegt Island schon weitgehend auf EU-Linie oder ist im Verbund sogar voraus. Island ist anders als alle anderen Beitrittskandidaten, sagt Marta Koss, die heute für die Erweiterung zuständig ist.
13: Wenn sich Ihre Leute dafür entscheiden, den Beitrittsprozess fortzusetzen, dann wird das eine andere Situation sein als die mit irgendeinem anderen Beitrittskandidaten. Noch nie hatten wir ein Land, das schon so weit mit uns auf einer Linie ist.
10: Für die EU wäre schon ein Beitritt als solcher ein Erfolg. Der letzte, Kroatien, liegt bereits 13 Jahre zurück. Andere Beitrittsprozesse, vor allem mit den Westbalkanländern, ziehen sich mühsam hin. Island wäre das erste westeuropäische Land seit mehr als 30 Jahren, das sich der EU anschließt. Es würde die Wertegemeinschaft stärken, hebt Erweiterungskommissarin Koss in einem Interview mit dem isländischen Rundfunk hervor. Und nicht zuletzt sei Island auch geopolitisch für Europa wichtiger geworden.
0: You know what it means to be
13: Ihr wisst, was es heißt, da oben zu sein, konfrontiert mit den, ich sag mal, unterschiedlichen Einflüssen in der Umgebung. Damit könnt ihr auch zur Sicherheit der Europäischen Union beitragen.
10: Das schwierigste Kapitel könnte die Fischerei sein. Darüber wurde schon im ersten Anlauf noch gar nicht verhandelt, eben weil sie so ein heißes Eisen ist. Wir fassen das vorsichtig an, verspricht die Erweiterungskommissarin.
13: Uns ist die Bedeutung der Fischerei für Island bewusst. Nicht nur für euren Wohlstand, sondern auch für euer Leben als Gemeinschaft, für eure Identität.
10: Und fügt noch einen besonders schönen Satz hinzu.
0: The beauty of the EU, it is capable to find solution to impossible problems.
10: Die Schönheit der EU, so Marta Koss, bestehe darin, dass sie in der Lage sei, unmögliche Probleme zu lösen.
18: Brüssel blickt gerade nach Reykjavik. Das war ein Bericht von Thomas Speckhofen.
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14: Um 12.30 Uhr mit Tarek Yusbashi. Der Logistikunternehmer Klaus-Michael Kühne ist tot. Laut seinem Unternehmen starb der gebürtige Hamburger letzte Nacht im Alter von 89 Jahren. Aus der NDR-Nachrichtenredaktion Mareike Makosch.
15: Kühne hatte in den 60er Jahren das Familienunternehmen Kühne und Nagel übernommen und zu einem weltweit führenden Logistikkonzern aufgebaut. Mittlerweile hat das Unternehmen mehr als 1300 Niederlassungen in knapp 100 Ländern und beschäftigt etwa 88.000 Mitarbeiter. In den 70ern zog Kühne mit dem Konzern in die Schweiz, wo er bis zu seinem Tod auch wohnte. Er war mehrfacher Milliardär und gehörte damit zu den reichsten Deutschen. Als großer Fußballfan hielt er jahrelang den kriselnden HSV mit Millionen über Wasser. Außerdem beteiligte er sich an einer Initiative, die den Elbtower in Hamburg weiterbauen will und setzte sich für ein neues Opernhaus in der Hamburger Hafen City ein.
14: Die Ukraine feiert heute den 35. Unabhängigkeitstag. Gleichzeitig beraten die europäischen Unterstützerstaaten sowie Vertreter der EU und NATO über weitere Hilfen für das angegriffene Land. Aus Kiew Florian Kellermann.
16: Die Vertreterinnen und Vertreter der Partnerländer trafen am Morgen am Bahnhof in Kiew ein. Unter ihnen der neue britische Premierminister Andy Burnham. Der ukrainische Präsident Volodymyr Zelensky veröffentlichte zum Unabhängigkeitstag ein 21-minütiges Video, in dem er sich an die Menschen in der Ukraine wendet. Er beschwor die Einheit der Gesellschaft im Krieg gegen Russland. Russland habe seine Ziele in diesem Krieg nicht erreicht, weil es die Menschen in der Ukraine unterschätzt habe. Ihre Bereitschaft, für ihr Land zu kämpfen, so Zelensky. Um Flugabwehr wird es am Nachmittag bei der Sitzung der Partnerländer der Ukraine gehen, der sogenannten Koalition der Willigen. Staats- und Regierungschefs, die sich nicht in der Ukraine befinden, werden online zugeschaltet. Besonders bedrohlich ist es für die Ukraine, dass Russland ihre Strom- und Wärmeversorgung gezielt angreift. Im vergangenen Winter fiel immer wieder für hunderttausende Menschen die Heizung aus.
14: Ein Reisebus mit Schülern aus Schleswig-Holstein ist heute früh in den Niederlanden verunglückt. Bei der Kollision sind mehrere Menschen verletzt worden. Aus Brüssel Sarah Lopez.
17: Nach Angaben der Polizei war der Bus am frühen Morgen bei Zwolle, etwa 100 Kilometer nordöstlich von Amsterdam, unterwegs, als er auf einen Kleintransporter prallte. Der Bus raste demnach durch die Leitplanke, landete auf der Gegenfahrbahn und kippte um. Im Reisebus befanden sich laut Polizei etwa 50 Personen, die meisten davon deutsche Schüler. Die Feuerwehr befreite die Schüler durch das Dach des Busses. Die Verletzten wurden in ein Krankenhaus gebracht, darunter war auch der Fahrer des Busses. Einige erlitten Schnittverletzungen durch Glassplitter, die meisten seien aber bei dem Unfall nicht verletzt worden, heißt es von der Polizei.
14: Niedersachsens Ministerpräsident Lies und seine Stellvertreterin Hamburg wollen sich heute über die Lage beim kriselnden Volkswagen-Konzern informieren. Am Abend besuchen sie das VW-Werk in Hannover, das von Schließung bedroht ist. Dazu eingeladen hat der Gesamtbetriebsrat. In den kommenden Tagen sollen weitere Besucher an den Standorten Osnabrück und Emden folgen. Hintergrund sind die massiven Sparpläne des Konzernvorstandes. Mehrere Werke stehen auf der Kippe, zehntausende Jobs könnten gestrichen werden. In allen VW-Werken soll es in dieser Woche Betriebsversammlungen geben. In Niedersachsen ist die Zahl der Straftaten in Verbindung mit Clankriminalität erneut gesunken. Laut Innenministerin Behrens gab es im vergangenen Jahr fast 2700 solcher Straftaten, ein Rückgang von 14% gegenüber dem Vorjahr. Es wurden rund 2400 Tatverdächtige registriert. Fast die Hälfte davon waren Wiederholungstäter. Die Behörden konnten bei den Tätern Vermögen von fast 5,4 Millionen Euro einziehen, so viel wie noch nie. Clankriminalität mache zwar nur weniger als 1% der Gewaltkriminalität aus, aber sie habe erhebliches Bedrohungspotenzial und eine große Symbolwirkung, sagte Innenministerin Behrens. Und das waren die Nachrichten.
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2: Heute Nachmittag gebietsweise länger sonnig, es kann aber auch mal dichtere Wolken geben und es bleibt meist trocken bei 19 bis 23 Grad. Morgen auch wieder viel Sonne bei Höchstwerten von 21 bis 26 Grad. Am Mittwoch teilweise heiter in Niedersachsen, aber auch mal Schauer und Gewitter bei 22 bis 26 Grad. Und am Donnerstag Sonne und Wolken im Wechsel, vor allem in Niedersachsen, aber auch mal Schauer oder Gewitter und dann wieder bis zu 29 Grad. 12.35 Uhr, hier ist der Blick auf die Autobahnen. A1 Lübeck Richtung Hamburg, zwischen Hamburg-Billstedt und der Norderelbbrücke 5 Kilometer stockend. A1 Osnabrück Richtung Bremen, zwischen Bremen-Brinkum und Arsten 4 Kilometer Stau. A7 Flensburg Richtung Hamburg, zwischen dem Dreieck Hamburg-Nordwest und dem Elbtunnel 5 Kilometer stockend. A7 Hamburg Richtung Flensburg, zwischen Aufschlag und Schleswig-Jagel 3 Kilometer stockend. Und A27 Bremen Richtung Walsrode zwischen dem Bremer Kreuz und Achim Nord 3 Kilometer stockend. NDR Info am Montagmittag weiterhin mit Alex Franz. Guten Tag. Mord, sexueller Missbrauch, Korruption. Solche schweren Vorwürfe werden seit Monaten gegen niedersächsische Politiker im Netz verbreitet. Das Problem? Die Anschuldigungen sind komplett erfunden. Und diese Fake News alarmieren die Sicherheitsbehörden. Der Verfassungsschutz spricht von einer gezielten Kampagne. Bertil Starke berichtet.
3: Der Kampf um Stimmen für Bürgermeister, Landrats- oder Ratskandidaten findet in Niedersachsen immer mehr im Netz statt. Und dabei mischen offenbar ausländische Kräfte mit. Julia Smirnova, Forscherin am Center für Monitoring, Analyse und Strategie, beobachtet zahlreiche gefälschte Videos, die in sozialen Netzwerken kursieren.
4: Das ist das erste Mal, dass wir sehen, dass so eine Vielzahl von konkreten Kandidatinnen auf der Kommunalebene mit Desinformation angegriffen wird.
3: Smirnova macht, genau wie der niedersächsische Verfassungsschutz, Moskau für die Fake News Offensive verantwortlich. Russland wolle das politische System destabilisieren, um die deutsche Unterstützung für die Ukraine zu schwächen, sagt sie. Dafür nimmt das Putin-Regime offenbar auch Kommunalpolitiker aus Niedersachsen ins Visier.
4: PolitikerInnen der Parteien SPD, CDU, Die Linke und Die Grünen im Fall von Niedersachsen werden Verbrechen vorgeworfen, Korruption oder Fehlverhalten. Das passiert in Form von kurzen Videos, die Logos etablierter Medien tragen. Und diese Videos werden auf Social-Media-Plattformen von nicht authentischen Accounts gepostet.
3: Betroffen sind also alle größeren Parteien, außer der AfD und dem BSW. Den Behörden in Niedersachsen ist eine zweistellige Zahl an entsprechenden Internetvideos bekannt. Die Namen der Opfer lässt der Verfassungsschutz bewusst aus der Öffentlichkeit heraus, um sie zu schützen. Die Plattformen haben die Videos bereits gelöscht, doch für den Fraktionschef der SPD im Niedersächsischen Landtag, Stefan Politze, steht fest, die Kampagne hinterlässt Spuren an der Basis.
5: Man muss sich insbesondere vorstellen, dass im Kommunalwahlkampf ehrenamtliche Menschen unterwegs sind. Bei denen löst das wirklich große Ängste aus, dass sie bloßgestellt werden, dass für sie falsche Informationen im Netz hinterlegt werden. Und das sorgt im Zweifel dafür, dass Menschen nicht mehr kandidieren wollen. Und das dürfen wir nicht dulden.
3: Die Täter mit Namen zu identifizieren und juristisch zu belangen, das ist für die Ermittler nahezu unmöglich. Politze fordert deshalb, die Betreiber von Plattformen stärker in die Verantwortung zu nehmen. Dazu gehörten härtere Strafen gegen große Anbieter wie X, dem sozialen Netzwerk von Elon Musk, dem reichsten Menschen der Welt.
5: Also wenn ich jetzt einmal auf Herrn Musk gucke mit seinem Konzern, dann werden werden ihm 4 Millionen Strafen nicht wehtun. Die müssen also deutlich höher sein. Und im Zweifel muss man über Abschalten von solchen Kanälen reden. Das ist der entscheidende Punkt. Und sollten Fake-Videos im Umlauf sein mit gefälschten Interviews, dann muss da das Strafrecht gelten.
3: Momentan ist ein Ende der russischen Desinformationskampagne nicht in Sicht. Fachleute wie Julia Smirnova rechnen mit zahlreichen weiteren Fake-News-Videos in den kommenden Wochen.
9: Bertil Starke über Fake News im Kommunalwahlkampf in Niedersachsen.
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9: Das Niedrigwasser in Rhein, Elbe und Donau hat Konsequenzen für Unternehmen, die auf die Flüsse als Transportadern angewiesen sind, aber auch für unser Energiesystem. Klar ist auch, dass solche niedrigen Pegelstände, wie wir sie gerade erleben, in Zukunft häufiger auftreten. Die richtigen Maßnahmen könnten dazu beitragen, unsere Flüsse an die Veränderungen des Klimawandels anzupassen. Aber welche Maßnahmen das sein sollen und welche Rolle unsere Flüsse künftig spielen sollen, das ist umstritten. Inka Zimmermann berichtet.
19: Vor rund 8500 Jahren begannen die Menschen damit, Rohstoffe und Waren über den Fluss zu transportieren. Mittlerweile sind Flüsse ein wichtiger Standortvorteil für diverse Branchen. Schiffe transportieren Erze, Steine und Erden, aber auch Kohle, Erdöl und Erzeugnisse der Chemiebranche. Bei Niedrigwasser wird es für viele Unternehmen eng.
20: In dem Ausmaß, wie wir das jetzt beobachten, kann das schon einige Zehntel Prozentpunkte des Bruttoinlandsprodukts an Wachstum in diesem Jahr kosten.
19: Erklärt Oliver Holtemöller vom Leibniz-Institut für Wirtschaftsforschung Halle. Dass das Niedrigwasser im Rhein etwa die Wirtschaft so empfindlich trifft, liegt auch daran, dass es kaum Ausweichmöglichkeiten gibt, sagt Geraldine Dani-Knedlik vom Deutschen Institut für Wirtschaftsforschung.
21: Man könnte das auf Straße und Schiene umlagern. Aber auf der Straße ist es ganz schnell sehr teuer. Also man braucht eine Vielzahl an Lkw-Transportern, um eben ein großes Güterschiff, was im Rhein fährt, zu ersetzen. Das ist also eine Kostenfrage.
19: Für große internationale Unternehmen sind diese Kosten finanzierbar. Aber kleinere mittelständische Unternehmen stoßen hier an Grenzen. Bleibt noch der Transport mit dem Zug.
21: Wenn jetzt tatsächlich die Schiene die kompletten 5%, die Güterverkehr, die über den Rhein laufen, absorbieren soll, dann müsste sie sich ja um 1/4 sozusagen steigern, also die Kapazitäten steigern.
19: Eine solche Steigerung gibt das Schienennetz aktuell gar nicht her. Der Druck für das Niedrigwasser im Rhein, jetzt schnell eine Lösung zu finden, ist dementsprechend hoch. Nun soll die Fahrrinne im Fluss mit dem Bagger vertieft werden, was ihn für größere Schiffe wieder befahrbar machen würde. Ökologen wie Christian Wolter am Leibniz-Institut für Gewässerökologie und Binnenfischerei in Berlin sind entsetzt.
22: Dass eben jetzt auch mit der Wirtschaft zusammengesessen wird und da diskutiert wird und Umweltverbände, die schon lange davor gewarnt haben vor der Situation und Wissenschaftler da erstmal wieder keine Rolle spielen.
19: Ginge es nach Wolter, müssten wir unsere Flüsse nicht vertiefen, sondern eher wieder breiter machen. Stichwort Revitalisierung.
22: Hier ist tatsächlich eine strategische Neuausrichtung gefragt, dass wir unseren generellen Umgang mit den Flüssen überdenken.
19: Wenn der Fluss wieder breiter werden darf und seinem natürlichen Lauf folgt, könnte das zum einen vor Hochwasser schützen, zum anderen aber auch dazu beitragen, dass das Süßwasser aus dem Fluss stärker in der Landschaft gehalten wird.
22: Als Wissenschaftler ärgere ich mich richtig über diese Diskussion jetzt. Wasserstraßen, irgendwelche Industrien und so, alles ist strategische Infrastruktur. Aber das Strategischste, was wir haben, das Wichtigste für uns, ist Trinkwasser, ist Süßwasser, ist Wasser als Lebensraum, Wasser in der Gesellschaft. Und dass das über diese Diskussion so geopfert wird und vernachlässigt wird.
19: In den kommenden Jahrzehnten wird Trinkwasser vermutlich zu einer knappen Ressource. Was dann mit dem Rhein passiert, könnte zum Streitthema werden zwischen Ökologen und Unternehmen.
21: Da gibt es sicherlich kurzfristig einen Zielkonflikt,
19: sagt die Ökonomin Geraldine Dani-Knedlik vom DIW.
21: Die Frage ist aber nicht, was ist jetzt richtig, was ist falsch, sondern die Frage ist, was sozusagen langfristig als Ziel angestrebt wird, was wohlfahrtssteigernd insgesamt erachtet wird. Und in diesem Rahmen müssen sozusagen die Entscheidungen getroffen werden.
19: Den Rhein und andere Flüsse auf die Zukunft vorzubereiten, bleibt aber wichtig. Denn Niedrigwasser, wie wir es diesen Sommer erleben, könnte aufgrund des Klimawandels künftig deutlich häufiger auftreten.
9: Informationen von Inka Zimmermann. Für die einen sind Heavy Metal oder Schlager Musikrichtungen, mit denen sie überhaupt nichts anfangen können. Andere wiederum lieben sie. Aber woher kommt das? Warum lieben wir einige Genres und andere finden wir schrecklich? Unser Reporter hat in der Wissenschaft nach Antworten gesucht. Mehr dazu gleich hier bei uns in der Kultur. Jetzt das Wichtigste erstmal in aller Kürze um 12.43 Uhr.
14: Der Unternehmer, Milliardär und Mäzen Klaus-Michael Kühne ist tot. Wie sein Konzern bestätigte, starb der gebürtige Hamburger in der vergangenen Nacht im Alter von 89 Jahren an seinem Schweizer Wohnort. Kühne leitete über Jahrzehnte den Transport- und Logistikkonzern Kühne und Nagel, den er von seinem Vater übernommen hatte. In den 1970er Jahren siedelte er aus steuerlichen Gründen samt Firma in die Schweiz um. Dort baute er das mittelständische Familienunternehmen zu einem Weltkonzern mit mehr als 1300 Niederlassungen aus. Im Ringen um ein weiteres Sparpaket beim Autobauer Volkswagen kritisiert die Belegschaft den Kommunikationsstil des Managements. In einer Intranet-Meldung des Betriebsrats, die mehrere Nachrichtenagenturen vorliegt, heißt es, die Mitarbeiter und ihre Familien seien dadurch verunsichert und verängstigt. Der Betriebsrat habe die Stimmungslage der Belegschaft in der vergangenen Woche online abgefragt. Niedersachsens Ministerpräsident Lies besucht heute Abend auf Einladung des Gesamtbetriebsrats das VW-Werk in Hannover. Auf einer Autobahn in den Niederlanden ist ein Reisebus mit zwei Schulklassen aus Schleswig-Holstein verunglückt. In dem Bus saßen nach Angaben der Schule 54 Schülerinnen und Schüler sowie 4 Lehrkräfte aus Schönberg im Kreis Plön. Mehrere Personen wurden demnach verletzt, aber nicht lebensgefährlich. Nach Polizeiangaben sind 8 Verletzte ins Krankenhaus gebracht worden. Der Unfall, an dem nach Polizeiangaben auch ein Lieferwagen beteiligt war, hatte sich in der Nacht auf der A28 ereignet. Das Wetter in Norddeutschland, gebietsweise länger sonnig, auch dichtere Wolken und meist trocken, 19 bis 23 Grad. Das war der kurze Überblick. Es geht weiter mit Alex Franz.
9: Dankeschön. Das heutige Fest zum Unabhängigkeitstag der Ukraine in Polen ist überschattet von Anfeindungen gegen Ukrainerinnen und Ukrainer, die nahezu jede Woche publik werden. Dabei war Polen 1991 das erste Land weltweit, das die Unabhängigkeit der Ukraine anerkannt hat. Seitdem wurde sie in vielen polnischen Städten gefeiert. Dieses Jahr stand das Fest in der polnischen Hauptstadt auf der Kippe. Sponsoren zogen sich zurück, Unterstützer erhielten Drohungen. Die Veranstalter versuchten trotzdem Mut zu schöpfen und nach dem Bangen gibt es inzwischen gute Nachrichten. Die Feier ist gerettet und wird heute im Herzen von Warschau stattfinden.
6: Warschau, wir danken dir vom ganzen Herzen für alles, rief eine Frau auf der Bühne und tausende Ukrainerinnen und Ukrainer im Publikum griffen das auf. Das war voriges Jahr im Zentrum von Warschau, am 24. August, dem Unabhängigkeitstag der Ukraine. Die Frau, die zum Dank anstimmte, ist Natalia Panchenko. Jahr für Jahr organisiert sie das große Fest. Panchenko, 37, ist eine bekannte Aktivistin, die Nummer 1 in der ukrainischen Diaspora in Polen. Doch als sie zusammen mit den Mitstreitern dieses Jahr das Event plant, läuft nichts mehr wie früher. Zeitweise zweifelte unser Veranstalterteam daran, dass es überhaupt klappt. Und es war schwer. Vergangenes Jahr habe es 20 Sponsoren gegeben. Diesmal habe sich der Großteil von ihnen zurückgezogen, erzählt Panchenko. Ich habe mit den meisten dieser Firmen persönlich gesprochen. Wir kennen uns seit Jahren. Die meisten geben offen zu, dass sie einfach Angst vor Hasskommentaren und Trollen haben. Sie fürchten, die Zusammenarbeit bringt mehr negative Folgen mit sich als positive. Dass Firmen von so einem Fest Abstand nahmen, zeigt, wie verfahren die Lage ist. Denn die Beziehungen zwischen Polen und der Ukraine sind belastet. Durch einen wieder aufgeflammten Geschichtsstreit aus den Zeiten des Zweiten Weltkriegs, durch die wachsende anti-ukrainische Stimmung. Rechte Parteien schüren Hass gegen ukrainische Flüchtlinge, werben dafür, die Hilfen zu stoppen. Inzwischen häufen sich in Polen Anfeindungen und Übergriffe. Minderjährige wurden im Bus beschimpft, Kinder auf einem Spielplatz angegriffen, ein Pärchen brutal zusammengeschlagen. Ukrainerinnen und Ukrainer berichten, sie trauten sich kaum auf der Straße ihre Muttersprache zu sprechen. Derzeit wenden sich an mich sehr oft Menschen nach einem fremdenfeindlichen Angriff. Sie kommen zu mir, wenn sie sich keine Rechtsberatung leisten können. Meine Frau und ich bieten Betroffenen kostenlose Hilfe an. Er erklärt David Dehnert. Der polnische Anwalt engagiert sich seit Jahren für die Ukraine. Dafür wurde er dieses Jahr vom Organisationsteam des Unabhängigkeitsfestes für eine Auszeichnung vorgeschlagen. Damit werden Polinnen und Polen geehrt, die große Solidarität mit der Ukraine gezeigt haben. Doch Dehnerts Engagement hat auch Schattenseiten. In letzter Zeit habe ich immer mehr Drohungen erhalten, über TikTok und per Messenger. Mir wurde auch direkt am Telefon gesagt, dass man mir wehtun wird. Einschüchtern lasse er sich nicht, sagt Dehnert. Nach Angaben des polnischen Innenministeriums ist die Zahl der Hassverbrechen um ein Drittel gestiegen. Dabei gehörte Polen seit 2022 zu den stärksten Unterstützern der Ukraine. Derzeit lebt knapp 1 Million ukrainische Flüchtlinge hier. Premierminister Donald Tusk mahnte vergangene Woche an. Unser Bündnis mit der Ukraine dient auch unserer Sicherheit, nicht nur der Ukraine. Und es geht natürlich auch um die polnische Wirtschaft,

0: polnischer Popstar zugesagt, beim Fest aufzutreten.
1: Paulina Milling berichtete aus Warschau.
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1: Heute, am 24. August, ist der International Strange Music Day, also der internationale Tag der seltsamen oder auch der fremden Musik, ins Leben gerufen vor bald 30 Jahren, um Menschen dazu zu ermutigen, Musik zu hören, die sie noch nicht kennen und die sie aus der Hörkomfortzone herausführt. Aber woher kommt das eigentlich, dass wir manche Musik mögen oder sogar lieben und andere gar nicht kennen oder möglicherweise auch ablehnen? Markus Stäbler hat recherchiert und in musikalische Vorlieben und Abneigungen reingehört.
3: Das ist für ziemlich viele Menschen seltsame Musik. Anderen ist das hier völlig fremd.
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3: Oder das. Die Vorstellung davon, was sich für uns fremd oder normal, merkwürdig oder vertraut anhört, gehen weit auseinander. Sie hängen vom persönlichen Geschmack ab. Und der entwickelte sich durch verschiedene Einflüsse, sagt der Musikwissenschaftler Felix Thiessen, aktuell Vertretungsprofessor für Musikpsychologie an der Hochschule in Hannover.
5: Zum einen ist es natürlich erstmal das Elternhaus, das uns prägt. Das, was Mama und Papa hören, das wollen wir auch erkunden. Damit sind wir als allererstes konfrontiert. Dann beginnen natürlich die Einflüsse zu wachsen, auch in Kindergarten, Schule. Sobald wir auch eigene soziale Kontakte entwickeln, spielen deren Vorlieben eine Rolle. Und das wächst mit der Zeit natürlich.
3: So wie sich unsere Kontakte nach und nach erweitern, so verändere sich auch unser Musikgeschmack.
5: Und so ist es nicht verwunderlich, dass gerade in der Zeit der Pubertät, in Teenagerjahren natürlich die Freunde eine entscheidende Rolle spielen, Musik dann auch eine Dimension erlangt von Identifikation mit anderen, mit meinen Lieblingsbands. Und oft geht es dann gar nicht unbedingt um die Musik selbst, sondern auch um soziale Funktionen von Musik, die eine Rolle spielen. Diese verschiedenen Einflussbereiche zu verlassen, ist gar nicht so leicht, wenn man da einmal hineingeworfen ist.
3: Die eigenen Vorlieben sind also stark kulturell geprägt, erklärt der Musikpsychologe Felix Thiessen. Die romantische westliche Vorstellung von der Musik als Universalsprache, die alle Menschen verstehen, lasse sich nur schwer untermauern.
5: Tatsächlich sucht man immer noch in der Musikwissenschaft nach musikalischen Universalien, also denjenigen Dingen, die uns alle als Menschen in unseren Hörgewohnheiten verbinden. Aber letztlich sind die auf sehr wenige zurückzuführen und Harmonik beispielsweise ist nicht darunter. Also wenn Sie an Gamelanmusik denken oder auch an die traditionellen japanischen, an die südostasiatischen Musiken, das sind doch sehr andere Systeme, die mit unseren Hörgewohnheiten wenig zu tun haben. Entsprechend fällt es uns auch erst einmal schwer, uns da hineinzuhören. Manche Menschen reagieren erst einmal mit Unverständnis, vielleicht auch mit Lachen, weil sie diese Ausdrucksformen nicht gewöhnt sind.
3: Die Entwicklung des Geschmacks ist oft stärker von unserem Umfeld geprägt, als wir denken. Selbst wenn man sich das vielleicht nicht so gern eingesteht, gäbe es bei vielen Menschen nur einen ziemlich eingeschränkten Bereich, in dem man sich musikalisch bewegt und wohlfühlt.
5: Man spricht in der Psychologie auch von optimaler Distinktheit, also etwas, das sich weit außerhalb des Bereichs meiner Gewohnheiten bewegt, das werde ich wahrscheinlich eher weniger mögen. Mit dem komme ich natürlich auch weniger in Kontakt. Und so sind wir vielleicht alle in gewisser Weise in einer Bubble gefangen und tun gut daran, so einen Strange Music Day mal zum Anlass zu nehmen, den eigenen Horizont zu erweitern.
1: Ein Bericht von Markus Stäbler zur Frage, warum wir manche Musik lieben und mit anderer so gar nichts anfangen können.
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3: 1:05.
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3: Nach dem Scheitern der Zollverhandlungen zwischen den USA und Kanada treten jetzt neue US-Zölle in Kraft. Und Kanada hat bereits Gegenzölle angedroht. Die Neue Zürcher Zeitung findet, das ist ein mutiger Schritt des kanadischen Premierministers.
5: Mit dem Eklat traut sich Premierminister Carney etwas, was zuvor kaum ein Verbündeter der USA gewagt hat. Er wehrt sich offen gegen Trumps Bedingungen, indem er aktiv aus den Verhandlungen austritt. Carney hat die kanadische Bevölkerung hinter sich. Selbst Oppositionelle beglückwünschten ihn zu seiner Reaktion. Die Stimmung unter den Kanadiern ist nach jahrelangen politischen Spannungen nicht USA-freundlich. Allerdings könnte Carneys politische Entscheidung die kanadische Wirtschaft einiges kosten.
3: The Telegraph aus Großbritannien bezweifelt, ob der US-Präsident tatsächlich die, wie er selbst behauptet, Kunst des Deals beherrscht.
5: Trump erweist sich als ausgesprochen schlechterin, Vereinbarungen auszuhandeln, selbst wenn es dabei um die eigenen Verbündeten und Nachbarn geht. Aus den schwelenden Spannungen zwischen den USA und Kanada wegen Trumps Drohungen mit Zöllen ist nach dem Scheitern wochenlanger Gespräche ein umfassender Handelskrieg geworden. Kanada ist das wichtigste Zielland für US-Waren, während es 75% seiner Produkte in Richtung USA exportiert. Die beiden Länder unterhalten bislang eine der größten bilateralen Handelsbeziehungen der Welt. Sie auf diese Weise zu gefährden, ist Wahnsinn.
3: Mit den angekündigten Gegenmaßnahmen versucht der kanadische Premierminister auch die Abhängigkeit vom Handel mit den USA zu reduzieren. Zu diesem Schluss kommt De Volkskrant aus den Niederlanden.
5: Er verwies darauf, dass Kanada im vergangenen Jahr rund 20 Handels- und Sicherheitsabkommen mit anderen Ländern geschlossen habe und dadurch inzwischen die am besten vernetzte Wirtschaft der Welt sei. Zudem investiert sein Land viele Milliarden in die Verteidigung und die Produktion erneuerbarer Energie. All das, um sich aus der Abhängigkeit von den USA zu lösen, nachdem US-Präsident Trump im vergangenen Jahr wiederholt erklärt hatte, dass er Kanada gern zum 51. Bundesstaat der USA machen würde. Carney unterscheidet sich mit seinem harten Kurs von vielen anderen Staatsmännern, die große Anstrengungen unternehmen, um dem US-Präsidenten zu schmeicheln.
3: Der US-Handelskrieg gegen Kanada muss andere erschrecken, schreibt der Standard aus Österreich.
5: Trump hat einen ganz besonderen Hass auf den liberalen Nachbarn, der ein attraktives Gegenmodell zu seiner autoritären Politik darstellt. Und Kanadas Premier Carney sieht sich in der Rolle des Widerstandskämpfers durch die öffentliche Meinung in seinem Land bestärkt. Keiner der beiden hat viel Anreiz, schnell nachzugeben. Die anderen Handelspartner der USA sollte vor allem die Aussicht erschrecken, dass sich Trump nach dem Scheitern seiner Kriegsführung gegen den Iran erneut seiner protektionistischen Leidenschaft zuwendet und seine Egomanie in neuen Zolldrohungen auslebt.
3: Und das waren Auszüge aus Kommentaren der internationalen Presse, zusammengestellt heute von Michael Hafke. Die Bahngewerkschaft EVG droht damit, von Januar an den Regionalverkehr lahmzulegen. Hintergrund: Die Bahnbeschäftigten warten auf ein Gesetz, das Angriffe auf Zugbegleiter schärfer bestrafen soll. Fragen dazu gleich an den stellvertretenden Vorsitzenden der EVG, Christian Loroch. Das dann gleich nach 13 Uhr bei Julia Meyer. Mein Name ist Alex Franz. Ihnen vielen Dank fürs Zuhören und einen guten Tag noch. Tschüss.

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1: Um 13 Uhr mit Tarek Yusbaşı. Der Hamburger Milliardär Klaus-Michael Kühne ist tot. Er galt als einer der reichsten Deutschen. Medienberichten zufolge ist er in der vergangenen Nacht im Alter von 89 Jahren gestorben. Aus Hamburg Dietrich Lehmann.
2: Manager, Hotelbesitzer, Mäzen, Sportverrückter mit dickem Konto. Kühnes Karriere scheint von Anfang an vorgezeichnet. Kaufmannslehre mit 26 Jahren Einstieg als Teilhaber in das väterliche Unternehmen Kühne und Nagel. Der Firmenchef beteiligt sich außerdem an zahlreichen anderen Logistikunternehmen. Bei der Hamburger Reederei Hapag-Lloyd ist er einer der wichtigsten Anteilseigner, hält viele Aktien beim Lufthansa-Konzern. Den kriselnden Fußball-Bundesligisten HSV hält Kühne jahrelang mit Millionenspritzen über Wasser, nicht ohne den Versuch, auch sportlich Einfluss zu nehmen.
1: Die EU hat neue Rüstungshilfen für die Ukraine genehmigt. 6,1 Milliarden Euro seien für Flugabwehrsysteme, Raketen, Munition und Radaranlagen vorgesehen, teilte die EU-Kommission mit. Die Ankündigung fällt auf den 35. Unabhängigkeitstag der Ukraine, der heute gefeiert wird. Große Veranstaltungen sind aus Angst vor russischen Luftangriffen allerdings nicht geplant. Zudem kommt die sogenannte Koalition der Willigen virtuell zusammen. Deutschland, Großbritannien, Frankreich und weitere Unterstützer wollen mit Vertretern von NATO, EU und der Ukraine über das weitere Vorgehen beraten. US-Finanzminister Bessent will am Abend bekannt geben, wie genau sein Land den wirtschaftlichen Druck auf den Iran erhöhen will. Präsident Trump hatte in der vergangenen Woche einen massiven Wirtschaftskrieg gegen das Land angekündigt. Die USA wollen vor allem erreichen, dass Teheran die freie Schifffahrt durch die Straße von Hormus wieder ermöglicht. Tina Fuchs aus dem ARD-Studio Istanbul zur Frage, wie die Situation in der Meerenge derzeit aussieht.
3: Richtig genau kann das von außen im Moment niemand sagen, denn de facto ist ja die Wasserstraße vom Iran gesperrt und von den USA bei der Weiterfahrt blockiert. Vor dem Krieg passierten auf der Straße von Hormuz täglich so 150 Tanker. Heute, so schätzt man, eine Handvoll. Iran hat beispielsweise dem Irak gerade eine Genehmigung erteilt. Aber die Schiffe, die dann fahren, tun das unter dem Radar aus Angst vor Angriffen.
1: Die USA haben ein für September geplantes Militärmanöver mit Südkorea abgesagt. Das teilte die südkoreanische Marine mit. Die US-Armee habe ihre Absage damit begründet, dass wegen der Lage im Nahen Osten nicht genügend Truppen zur Verfügung stehen würden. Eigentlich üben südkoreanische und amerikanische Soldaten seit Jahren gemeinsam, einen nordkoreanischen Angriff abzuwehren. Allerdings hatten die USA schon in der vergangenen Woche ein laufendes Manöver mit Südkorea deutlich abgekürzt. Präsident Trump begründete die Entscheidung zum einen mit den Kosten, zum anderen mit der Weigerung der südkoreanischen Regierung, sich an dem Krieg gegen den Iran zu beteiligen. In den Niederlanden ist ein Bus mit Schülern aus Schleswig-Holstein verunglückt. Nach Angaben der Polizei sind mindestens 8 Menschen schwer verletzt worden. Weitere Passagiere erlitten Schnittwunden durch Glassplitter. Aus Kiel, Hanna Böhme.
4: Der Bus war mit mehr als 50 Schülerinnen und Schülern des 12. Jahrgangs und 4 Lehrkräften der Gemeinschaftsschule Propstei in Schönberg im Kreis Plön unterwegs nach Paris. Gegen 4.30 Uhr heute früh war er dann auf der A28 bei Apeldoorn verunglückt, teilt die Schule mit. Das liegt so etwa auf halbem Weg von der deutschen Grenze nach Amsterdam. Der Bus war den Angaben zufolge auf einen Kleintransporter aufgefahren, dann durch die Leitplanke gerast und auf der Gegenfahrbahn gelandet, teilte die Polizei mit. Hinweise auf lebensgefährliche Verletzungen gibt's laut Schule aktuell nicht.
1: Im westafrikanischen Guinea sind mindestens 30 Menschen bei einem Erdrutsch auf einer Müllkippe ums Leben gekommen. Das Unglück ereignete sich in einem Vorort der Hauptstadt Conakry. Aus Nairobi, Navina Kotor.
5: Die Suche nach Überlebenden dauert an. Unter den Toten sollen auch 5 Kinder sein. Starke Regenfälle hatten den Müll aufgeweicht und ins Rutschen gebracht. Zum Zeitpunkt des Unglücks stiefen viele Vermisste in einfachen Hütten und Zelten. Schon vor dem Unglück hatte es Warnungen vor einem Erdrutsch während der Regenzeit gegeben. Die Behörden hatten deshalb angeordnet, das Gebiet rund um die Mülldeponie aus Sicherheitsgründen zu räumen. Aber viele Anwohner haben die Anordnung ignoriert.
1: Das waren die Nachrichten.
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6: In Norddeutschland heute gebietsweise länger sonnig, zum Teil aber auch dichtere Wolken. Es bleibt meist trocken bei 19 bis 23 Grad. In der Nacht dann Tiefstwerte an der See von 15 bis 7 Grad. Morgen viel Sonnenschein und Höchstwerte von 21 bis 26 Grad. Am Mittwoch teilweise heiter in Niedersachsen, dann aber auch gebietsweise Schauer und Gewitter bei 22 bis 26 Grad. Und am Donnerstag Sonne und Wolken, vor allem in Niedersachsen, aber auch wieder Schauer und Gewitter. Bei 22 bis 29 Grad. 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Stau oder stockender Verkehr ab 3 Kilometer. A1 Lübeck Richtung Hamburg zwischen Hamburg-Billstedt und Norderelbbrücke. 5 Kilometer stockender Verkehr. Dann A1 Bremen Richtung Osnabrück zwischen Uphusen-Bremen-Mahndorf und Temelingen. 5 Kilometer stockender Verkehr hier ebenfalls. A1 Osnabrück Richtung Bremen, zwischen Bremen-Brinkum und Arsten 4 Kilometer Stau. Und die A7 Flensburg Richtung Hamburg, zwischen dem Dreieck Hamburg-Nordwest und dem Elbtunnel 5 Kilometer stockender Verkehr.
7: Ach, wir haben schon Verständnis.
6: So, das war zu früh. Dazu kommen wir jetzt. NDR Info hier am Montagmittag mit Julia Meyer. Sie werden geschubst, bespuckt, beschimpft. Für viele Bahnmitarbeitende gehört das mittlerweile zum Alltag. Anfang des Jahres war ja sogar ein Zugbegleiter gestorben. Ein Mann ohne Ticket hatte mit den Fäusten auf ihn eingeschlagen, so heftig, dass er eine Hirnblutung bekam. Die Bestürzung war damals groß, auch in der Politik. Die Bundesregierung hatte härtere Strafen in Aussicht gestellt bei Angriffen auf Zugpersonal. Und die Eisenbahnergewerkschaft EVG, die macht da jetzt Druck. Sie droht, den Regionalverkehr lahmzulegen, wenn das Gesetz bis Ende des Jahres nicht da ist. Ich habe darüber mit dem Vizevorsitzenden der EVG, Christian Lurroch, gesprochen. Die Ministerien sagen, so ein Gesetz, das ist in Arbeit und tatsächlich dauern politische Prozesse ja auch. Haben Sie dafür kein Verständnis?
7: Doch, wir haben schon Verständnis dafür, dass gute Gesetze ihre Zeit brauchen. Insoweit will ich aber korrigieren, dass wir das Ultimatum nicht darauf gesetzt haben, dass das Gesetz dann auch verabschiedet ist, sondern dass es bis Ende des Jahres in den Bundestag eingebracht worden ist. Und ich glaube, wir sind jetzt ein halbes Jahr nach dem Vorfall, den Sie gerade noch mal zitiert haben, und dass da schon genug Zeit gewesen ist, um ein solches Gesetz bzw. ein solches Vorhaben dann auch so zu gestalten, dass es in den Bundestag eingebracht werden kann. Und ich will hinzufügen, wir als EVG fordern diese Gesetzesschärfung auch schon lange, lange vor dem Vorfall, der da jetzt nochmal zitiert worden ist. Das heißt also, die Politik hatte schon über Jahre Zeit, sich mit dem Thema zu befassen und gräbt sozusagen immer nur dann, wenn es zu einem schrecklichen Vorfall gekommen ist, ihre Vorhaben aus und lässt sie dann, so wie jetzt deutlich wird, wieder in der Schublade verstauben und macht eben gar nichts.
6: Jetzt heißt es aber ja auch aus dem Bundesjustizministerium, dieses Gesetz, das soll bis Ende des Jahres in den Bundestag. Warum dann die Drohung?
7: Ja, weil wir davon ausgehen können, dass erst aufgrund unseres Druckes, der scheinbar jetzt schon Wirkung zeigt, diese Aussage gekommen ist. Wir haben natürlich, und das gehört ja auch bei einer Gewerkschaft dazu, dass wir vorher sauber und ordentlich mit der anderen Seite sprechen, also sprich jetzt hier mit der Bundesregierung, und haben dort mehrmals angefragt, wie es um das Gesetz steht, und haben dort natürlich mitbekommen, dass es nicht geplant war, bis Ende des Jahres in den Bundestag einzubringen, geschweige denn, sich mit dem Thema dann in dem Gesetz auch zu befassen, um das es unseren Kolleginnen und uns geht.
6: Und falls das jetzt doch so nicht klappen sollte, was dann?
7: Falls das nicht klappen sollte, also falls die Bundesregierung, wie gestern ja auch von uns gesagt worden ist, sich da weiter der Arbeit verweigert oder schlecht leistet, werden wir unsere Sanktionsmittel mit den Kolleginnen und Kollegen ziehen über die Mitbestimmung, die uns da Rechte einräumt, weil die Gefahrensituation auf den Strecken teilweise so hoch ist, dass wir da dann entsprechend Dienstpläne ablehnen können. Und das führt dann zu vergleichbaren Auswirkungen wie einem Streik. Dann fährt einfach nichts mehr.
6: Jetzt ist es aber ja so, dass die Bahn nicht besonders gut dasteht, was das Image betrifft. Schaden Sie sich mit so einer Drohung nicht selbst?
7: Naja, ich spreche ja nicht für die Bahnen, also für die Unternehmen. Ich spreche für die Kolleginnen und Kollegen, die dort täglich aus dem, was man ihnen zur Verfügung stellt, was in der Tat einen schlechten Zustand hat, sei es Material, sei es Infrastruktur etc. pp., das Beste versuchen, draus zu machen. Und dafür ist Gewerkschaft da, sich da vorzustellen, ohne Rücksicht zu nehmen auf das Image der Unternehmen, in denen die Kolleginnen und Kollegen arbeiten.
6: Wie viel kann denn überhaupt eine Verschärfung der Strafen bringen? Helfen nicht Maßnahmen, die die Deutsche Bahn selbst in der Hand hat, mehr? Also Bodycams, mehr Personal zum Beispiel.
7: Ja, also das ist natürlich nur ein Baustein. Das wissen wir auch. Das Gesetz entfaltet ja frühestens dann eine Wirkung, im Zweifel präventiv. Das kann man natürlich nicht wirklich messen. Es ist nur ein zusätzlicher Schutz für die Kolleginnen und Kollegen, dass sich natürlich ein potenzieller Täter, Täterin sehr wohl überlegt, ob es die Hand oder das Wort erhebt gegenüber den Kolleginnen und Kollegen. Wir fordern ja viele Bausteine. Da ist es nur eine Facette von. Wir haben Forderungen zum Thema Bodycams aufgemacht. Wir haben das Thema aufgemacht zur personellen Verstärkung auf den Zügen gegenüber den Spitzenverbänden, die den kommunalen Regionalverkehr am Ende des Tages ja auch finanzieren. Also da haben wir viele Facetten aufgemacht. Und es gibt ganz einfache Dinge. Ich will mal ein Beispiel aus dem Fernverkehr nennen, aus dem DB-Fernverkehr. Wenn auf der Bahncard 100 am Ende des Tages mal wieder ein Passfoto drauf wäre, was sich die Bahn gespart hat, nimmt auch das alleine schon Eskalationen aus den Zügen heraus, weil die Kolleginnen und Kollegen dann nicht mehr unbedingt gezwungen sind, sich einen Personalausweis zeigen zu lassen, damit man schauen kann, ob der Karteninhaber gleich demjenigen ist, der auch die Bahncard innehat. Und das gilt für den Regionalverkehr ganz genauso. Also es gibt ganz einfache Dinge, die wir auch alle fordern, die die Deutsche Bahn und auch alle anderen Eisenbahnverkehrsunternehmen und Verbünde relativ schnell umsetzen können. Neben dem Baustein, den wir jetzt gerade hier besprechen, dem Gesetzgebungsverfahren.
6: Jetzt ist es ja so, dass tatsächlich auch schon in vielen Zügen Personal mit Bodycams unterwegs ist, zum Beispiel. Wie viel bringt das tatsächlich? Weil diese Bodycams, diese kleinen Kameras, zeichnen ja letztendlich nur auf, was passiert.
7: Ja, die Kameras zeichnen in der Tat momentan nur auch Bild auf. Es wird jetzt einen Piloten geben, wo auch Ton aufgenommen werden kann. Und ich selber war anwesend im ersten Prozesstag gegen den Täter, der den unseren Kollegen dort zu Tode geprügelt hat. Und ich sage Ihnen ganz ehrlich, die Kameras im Zug, da waren jetzt keine Bodycams dabei, aber die Kameras im Zug haben sehr deutlich zur Sachverhaltsaufklärung beigetragen, sodass viele Fragen von vornherein beantwortet gewesen sind. Und das werden Bodycams auch tun, natürlich nicht in jeder Situation. Auch das, eine Bodycam ist keine garantierte Sicherheit, aber ist ein weiterer Baustein, den die Kolleginnen und Kollegen auch selbstbestimmt zum Einsatz bringen können, um sie zu schützen.
6: Sagt Christian Loroch, zweiter Vorsitzender der EVG.
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6: Ein Reisebus mit 54 Schülern aus Schleswig-Holstein ist am frühen Morgen in den Niederlanden verunglückt. Es handelt sich um Jugendliche und Lehrkräfte der Gemeinschaftsschule Propstei aus Schönberg. Mindestens 11 Menschen wurden verletzt. Sarah Lopez.
8: Zu dem Unfall kam es am frühen Morgen in der niederländischen Provinz Gelderland, etwa 100 Kilometer nordöstlich von Amsterdam. Nach Angaben der Polizei prallte der Reisebus zunächst auf einen Kleintransporter, raste dann durch die Leitplanke und kippte neben der Gegenfahrbahn um. Die Details sind laut Polizei aber noch unklar.
9: Die Ermittlungen laufen. Wir nutzen auch Drohnen, um alles mit der Kamera festzuhalten. So versuchen wir, uns ein vollständiges Bild zu machen und herauszufinden, was hier genau passiert ist.
8: In dem Reisebus waren 2 Schulklassen aus Schleswig-Holstein, die nach Paris wollten. Laut der betroffenen Schule in Schönberg insgesamt 54 Schülerinnen und Schüler des 12. Jahrgangs sowie 4 Lehrkräfte. Laut Polizei wurden 8 Verletzte in ein Krankenhaus gebracht, einige mit schweren Verletzungen. Die meisten hatten demnach Schnittverletzungen durch Glassplitter. Die Schule in Schleswig-Holstein teilte mit, es gebe keine Hinweise auf lebensgefährliche Verletzungen bei ihren Schülern.
6: In Hamburg-Bramfeld sind am Morgen 2 Menschen bei einem Wohnungsbrand verletzt worden. Die Feuerwehr war im Großeinsatz. Finn Kessler.
10: Als die ersten Einsatzkräfte ankamen, brannte die Erdgeschosswohnung schon komplett. Auch die Terrasse und ein Gartenhaus auf der Gebäuderückseite hatten Feuer gefangen. Feuerwehrleute brachten die Bewohner des Mehrfamilienhauses zunächst in Sicherheit. Insgesamt 11 Menschen wurden aus dem Gebäude gebracht und vom Rettungsdienst untersucht. 7 Wohnungstüren mussten die Einsatzkräfte mit Gewalt öffnen. Eine Person aus der Brandwohnung und eine weitere kamen verletzt ins Krankenhaus. Die Feuerwehr konnte den Brand nach einer Dreiviertelstunde löschen. Insgesamt waren rund 70 Feuerwehrleute im Einsatz. Das Mehrfamilienhaus ist aktuell unbewohnbar. Der Eigentümer kümmert sich laut Feuerwehr nun um die weitere Unterbringung der Bewohner. Wie das Feuer ausbrach, untersuchen jetzt Brandermittler der Polizei.
6: Kleine, junge Katzen, darüber freuen sich viele. Für Tierschutzvereine bedeutet der Nachwuchs allerdings jedes Jahr aufs Neue viel Arbeit. Denn aus wenigen unkastrierten Katzen können schnell sehr viele werden. Die Kastration soll diesen Kreislauf durchbrechen, doch die Vereine stoßen dabei an finanzielle und personelle Grenzen. Reporterin Dana Zelk hat mit Tierschützern aus Güstrow in Mecklenburg-Vorpommern über die Arbeit gesprochen.
11: Aufnahmestopp im Tierheim Güstrow. Diana Genert und andere Tierschützer fangen seit Wochen wilde Katzen ein, um sie kastrieren zu lassen. Immer wieder rufen Dorfbewohner bei ihr an und melden freilaufende Katzen. Oft haben sie bereits Kitten.
12: Es ist unwahrscheinlich viel Zeit, ja. Schlimmste Aktion war jetzt gewesen, auch in der Nähe von Krakow. Das hat uns beschäftigt 4 Wochen lang. Wir haben 20 Tiere aufgenommen für die Kastration. 3 Wochen, 4 Wochen am Stück, jeden Tag denselben Turn durchzuziehen, geht an die Substanz.
11: Unterstützt wird der Verein vom Güstrower Tierarzt Bernd Linke. Er weiß aus seiner täglichen Arbeit, wie wichtig solche Kastrationsaktionen sind.
13: Ich habe Respekt vor den Tierschützern, die sich darum kümmern. Eine Katze kann 2 Würfe im Jahr machen, sagen wir 4 bis 5 Kätzchen. Also die Population würde sich ganz stark ausdehnen.
11: 120 Katzen hat der Güstrower Verein in diesem Jahr bereits kastrieren lassen. Mindestens 200 Euro kostet es, eine Katze zu kastrieren, gegen Parasiten zu behandeln und zu chippen. Im vergangenen Jahr waren es insgesamt rund 2.300 Katzen landesweit. Kosten rund 460.000 Euro. Das Land trägt davon 50.000 Euro, also nur einen Bruchteil. Und laut Landesverband des Deutschen Tierschutzbundes liegt die tatsächliche Zahl freilebender Katzen etwa 10-mal höher. Carmen Lahl, Chefin des Güstrower Tierschutzvereins, fordert deshalb eine landesweite Katzenschutzverordnung, die Katzenhalter stärker in die Verantwortung nimmt.
14: Man sollte sie chippen und registrieren lassen und kastrieren lassen, wenn sie draußen ist. Und einfach mal mit uns mitkämpfen. Und zwar, dass diese Katzenschutzverordnung hier in Mecklenburg-Vorpommern flächendeckend umgesetzt wird.
11: Wünschen würden sich die Güstrower Tierschützer, dass Menschen, die wilde, freilebende Katzen sehen, die regionalen Tierschutzvereine informieren.
6: Das waren die Informationen aus Norddeutschland. Klaus-Michael Kühne hat dem Hamburger SV mehrfach aus der Patsche geholfen. Wie der Verein auf seinen Tod reagiert, darum geht's gleich. Jetzt gibt's erste Infos zu Kühnes Tod im kompakten Überblick.
1: Ja, der deutsche Unternehmer und Großaktionär Klaus-Michael Kühne ist tot. Wie sein Konzern Kühne und Nagel mitteilte, starb er in der vergangenen Nacht an seinem Schweizer Wohnort im Alter von 89 Jahren. Kühne hatte das Familienunternehmen ab den 1960er Jahren zu einem weltweit führenden Logistikdienstleister im Luft- und Seefrachtverkehr ausgebaut. In den 70er Jahren zog das Unternehmen von Hamburg in die Schweiz. Kühne und Nagel ist heute nach eigenen Angaben einer der weltweit führenden Logistikdienstleister. Zum ukrainischen Unabhängigkeitstag sind zahlreiche europäische Spitzenpolitiker nach Kiew gereist. Sie brachten Zusagen für weitere militärische und finanzielle Unterstützung mit. Der britische Premierminister Burnham will auf seiner ersten Auslandsreise seit dem Amtsantritt zudem gemeinsam mit dem französischen Präsidenten Macron und Bundeskanzler Merz ein Treffen der sogenannten Koalition der Willigen leiten. Macron und Merz wollen sich dazu online zuschalten. In den Niederlanden ist ein Reisebus mit 2 Schulklassen aus Schleswig-Holstein verunglückt. Nach Behördenangaben wurden 8 Menschen verletzt, einige von ihnen schwer. An Bord des Busses auf dem Weg nach Paris waren 2 Oberstufenklassen einer Schule aus dem Kreis Plön und 4 Lehrkräfte. Lebensgefährlich verletzt wurde den Angaben zufolge niemand. Die meisten hätten Schnittverletzungen durch Glassplitter. Der Bus mit österreichischem Kennzeichen war demnach am frühen Morgen auf der A28 auf einen Kleintransporter geprallt und auf der Gegenfahrbahn gelandet. Das Wetter in Norddeutschland, gebietsweise länger sonnig, auch dichtere Wolken und meist trocken bei 19 bis 23 Grad. Das war der kurze Überblick. Es geht weiter mit Julia Mayer.
6: Vielen Dank, Tarek. Jetzt ist es 13.18 Uhr.
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6: Wir haben es eben gehört, der langjährige Mäzen des Hamburger SV, Klaus-Michael Kühne, ist in der Nacht mit 89 Jahren gestorben. Und schon heute spielt sein Herzensverein wieder, Marcel Stober.
15: Kühne hat viel investiert in den Hamburger SV, hat unter anderem auch dafür gesorgt, dass das Volksparkstadion aktuell keinen Sponsorennamen haben muss. Nun allerdings ist Kühne eben gestorben und im Verein wird das sicherlich auch viele Leute bewegen. Hier bei NDR Info hören Sie nach den nächsten Nachrichten noch einen Nachruf auf ihn. Beim HSV steht heute um 18 Uhr schon wieder ein Spiel an. DFB-Pokal in Verl, also wirklich auch ein sportliches Alles-oder-Nichts-Spiel. Allerdings trauert man natürlich heute auch um den langjährigen Wegbegleiter, das Pegelow.
16: Seit 2008 hat Klaus-Michael Kühne dem HSV immer wieder Geld gegeben, um Spielertransfers durchzuziehen als Sponsor oder als Anteilseigner. Insgesamt sollen es mehr als 100 Millionen Euro gewesen sein. Trotz aller Rückschläge blieb Kühne seinem HSV dabei immer verbunden. Die Kühne Holding hält aktuell noch gut 13% am HSV, außerdem bis 2029 die Namensrechte am Volksparkstadion. In einer Reaktion auf den Tod Kühnes würdigt der HSV seinen Unterstützer. Wenn der HSV Kühne gebraucht habe, war er stets da, schreibt der Club auf seiner Internetseite. Heute Abend beim DFB-Pokalspiel beim SC Verl will der HSV mit Trauerflor antreten. Der HSV ist Favorit beim Drittligisten. 5000 Fans im kleinen Stadion an der Poststraße sind dabei. Der neue Stürmer Kerem Moffi, den der HSV aus Nizza geholt hat, wird heute noch nicht mitspielen, sondern frühestens beim Bundesligastart am Sonnabend in Dortmund.
15: Der ehemalige Trainer von HSV-Gegner SC Verl ist Tobias Strobel. Seit dieser Saison steht er an der Seitenlinie des VfL Wolfsburg. Und auch die Wolfsburger müssen nachher ran beim Berliner Regionalligisten VSG Altglienicke. Strobel soll den VfL ja wieder nach oben bringen, gerne in die erste Liga, aber natürlich auch in Runde 2 des DFB-Pokals.
17: Wir wollen gewinnen. So, fertig. Und ich glaube, schon in den ersten Wochen hast du jetzt hier was gemerkt, was entstanden ist. Und das ist schon etwas, was wir auch ganz klar immer wieder sagen. Jedes Spiel, was wir nicht verlieren, beschleunigt den Prozess.
15: Ja, und das ist gerade im Pokal gut, denn wenn man hier ein Spiel verliert, beendet es den Prozess. Nur der Gewinner kommt ja eine Runde weiter. Die deutschen Basketballer, die sind Welt- und Europameister. Sie halten aktuell also gleich zwei große Titel. Und seit Sonnabend sind sie auch Sieger des Supercups, eine Art Vorbereitungsturnier, das in Hamburg ausgetragen wurde. Etwas wichtiger sind sicherlich die WM-Qualifikationsspiele, die in dieser Woche anstehen. Die Quali geht nämlich weiter. Aber die können nun selbstbewusst angegangen werden. Beim Supercup gab es nämlich zwei Siege. Im Finale ein 96-87 gegen Kroatien. Der Formcheck der deutschen Basketballer jetzt aus Hamburg von Irina Gneb.
18: Dennis Schröder hatte vor dem Supercup Ziele formuliert. Spiele gewinnen und 110% geben. Ersteres hat bekanntlich geklappt. Doch wie fällt die Prozentbilanz aus?
19: Von 80 Minuten wahrscheinlich 35 Minuten.
18: Der Kapitän des Welt- und Europameisters selbstkritisch. Johannes Thiemann schlägt eine ähnliche Richtung ein.
20: Ich glaube, wir haben viele Gesichter gezeigt.
18: Der war zum einen das Gesicht aus der ersten Halbzeit im Halbfinale gegen Tschechien. Noch kein Rhythmus, in wichtigen Aktionen immer ein paar Sekunden zu spät, so Coach Alex Mumbro. Offen unzufrieden. Da war aber auch das Gesicht mit begeisterndem Offensivbasketball, weiß auch Thiemann.
20: Dass wir uns am Ende zusammenreißen können, das ist eine wichtige Qualität, die sich hier zeigt. Aber wir können natürlich schon ein bisschen weiter sein.
18: Und trotzdem, auch ohne lange Vorbereitung und ohne viele prominente Namen wie die NBA-Stars Moritz und Franz Wagner oder Isaiah Hartenstein, setzte sich das deutsche Team im Finale gegen Kroatien verdient durch. Immerhin der bislang einzige Gegner, der dem deutschen Team in der WM-Quali eine Niederlage zugefügt hat.
19: Ist wichtig aber für uns, dass wir zeigen können, es ist egal, wie wir hinkommen, was im Team wir hinkommen, dass wir immer alles ernst nehmen. Dass wir auch immer gewinnen wollen und das ist einfach so ein bisschen unsere Art Identität ist.
18: Sagt Isaac Bonga. Auch Schröder stellt das Team in den Vordergrund. Über zwei Drittel der Punkte im Finale erzielten Bankspieler.
19: Ich habe auch kein gutes Spiel gemacht. Am Ende sind wir ein Team und meine Teamkollegen haben übernommen. Da waren wirklich alle beteiligt und deswegen freue ich mich natürlich.
18: Weiter geht's für Schröder und Co. nun mit zwei WM-Qualifikationsspielen. Am Donnerstag in Köln gegen die Niederlande und dann in Danzig gegen Polen.
19: Köpfe frei kriegen und dann von da aus wieder Attacke.
18: Der erste Titelgewinn beim Supercup nach 5 Jahren wird Rückenwind geben, weiß auch Coach Mumbro, der neben kritischen Worten auch viel Lob für sein Team hat, in Pep Guardiola-Manier.
21: The basketball team.
18: Der deutsche Basketball sei auf einem Top-Top-Top-Level.
15: Donnerstagabend also das nächste Spiel der Männer gegen die Niederlande. Und für die Frauen beginnt Anfang September die Heim-WM in Berlin.
6: Vielen Dank, der Sport war das mit Marcel Stober. Die Sommerferien sind vorbei. Nicht nur für die Schulkinder hier im Norden, sondern auch für Kanzler Merz und seine Regierung im politischen Berlin. Gleich morgen trifft sich das Kabinett zur Klausur in Schloss Neuhardenberg in Brandenburg und es wartet eine Menge Arbeit auf die Bundesregierung. Ich habe Katrin Aue aus dem ARD-Hauptstadtstudio gefragt, was steht denn am dringendsten an?
2: In der Tat, es ist so, dass die Regierung sich für die zweite Jahreshälfte einiges vorgenommen hat in Sachen Reformen. Da ist einmal die Rentenreform, die wurde kurz vor der Sommerpause vorgestellt. Da gab es ja allerdings auch gleich im Anschluss eine wilde Diskussion über einzelne Punkte. Also da muss man wohl noch mal eine gemeinsame Position finden. Dann ist da eine Steuerreform, die ansteht. Die soll sogar schon zum 1.1. nächstes Jahr greifen. Das soll also jetzt recht schnell gehen. Da geht es um geplante Entlastungen für kleine und mittlere Einkommen und Familien. Und das müsste eben schnell ins Parlament, damit das klappt zum Jahresanfang. Und das Thema Pflegereform steht ja auch noch auf der Tagesordnung. Da hat die noch Gesundheitsministerin Nina Wagen ganz kurz vor der Sommerpause einen Entwurf für einen möglichen Gesetzentwurf vorgestellt. Das wird aber auch schon in Teilen sehr massiv kritisiert. Also das sind drei sehr, sehr große Brocken, die die Regierung sich vorgenommen hat und die jetzt im Herbst eigentlich angegangen werden sollen.
6: Dazu kommt noch der Berg an Herausforderungen, der ist über den Sommer nicht kleiner geworden. Stichwort Hitze, Wassermangel. Welche Priorität hat das jetzt noch?
2: Ja, wenn man dem Kanzler am Samstag zugehört hat, dann könnte man meinen, das hat jetzt eine wirklich hohe Priorität. Da war er nämlich zu Gast im Waldbrandgebiet in Hürtgenwald in Nordrhein-Westfalen. Und da hat er sowas gesagt wie, Leute, schaut's euch an, das ist der Klimawandel. Also gesprochen an die Personen, die das immer noch nicht glauben wollten, hat er das gerichtet. Und wenn man das sich angehört hat, könnte man meinen, da ist jetzt einiges ins Wanken gekommen, auch aus der Sicht der Bundesregierung, die bislang ja in der Tat Klimawandel und auch Klimaanpassung nicht so ganz oben auf der Prioritätenliste hatte. Da hat der Bundesumweltminister Carsten Schneider ja vor ein, zwei Wochen noch mal so einen Anlauf gemacht, Klimaanpassung ins Grundgesetz schreiben zu lassen. Das ist allerdings auf nicht so viel Gegenliebe der CDU gestoßen. Das heißt, ob das umgesetzt werden kann, das ist mal die Frage. Wenn man aber, wie gesagt, am Samstag zugehört hat, könnte man sagen, da kommt jetzt vielleicht doch ein bisschen Tempo rein.
6: Vor dem Wochenende hatte man vom Kanzler nicht viel gehört. Da gab es auch Kritik. Was meinst du, hat Merz das geschadet oder hat ihm das eher gut getan, gerade auch nach dieser ganzen Personalrochade vor der Sommerpause?
2: Naja, so richtig gut für seinen Ruf war das jetzt, glaube ich, nicht, dass er gute 3 Wochen tatsächlich im Urlaub war, wobei sein Regierungssprecher ja sagte, das sei gar kein Urlaub, sondern er war einfach nur nicht in Berlin. Er hat keine öffentlichen Termine wahrgenommen und das kam, glaube ich, schon vielen Leuten angesichts der massiven Dinge, die da in diesen Wochen auf uns eingeprasselt sind, von der Drohne in Leipzig über die Waldbrände und die neue Hitze. Da kam einfach so vieles zusammen, dass, glaube ich, sehr viele Leute schon den Eindruck hatten, das wäre jetzt so eine Situation, wo ein Kanzler mal ein, zweimal sich zu Wort melden könnte, auch öffentlich, und dass er das nicht getan hat. Ich würde schon sagen, da geht er eher geschwächt aus der Sommerpause.
6: In Neu-Hardenberg kommt das Kabinett jetzt auch zum ersten Mal in der neuen Runde zusammen. Wie ist denn die Chemie zwischen den alten und neuen Ministerinnen und Ministern?
2: Ja, das wird sich tatsächlich zeigen müssen. Deswegen dürfte ein zweites großes Thema auch sein in Neu-Hardenberg Teambuilding. Da gibt es den neuen Gesundheitsminister Carsten Linnemann zum Beispiel oder Nina Wagen als neue Kanzleramtschefin. Steffen Bilger ist neuer Verkehrsminister. Und so ganz geräuschlos ist dieser Umbau des Kabinetts ja auch nicht abgelaufen, um es vorsichtig auszudrücken. Also da gibt es einige neue am Kabinettstisch. Das muss sich auch zurecht ruckeln. Auch dafür sollen die beiden Tage in Schloss Neu-Hardenberg da sein, hat der stellvertretende Regierungssprecher letzte Woche gesagt. Da wird es auch sowas geben wie gemütliches Beisammensein am Abend, um mal sich so ein bisschen zu beschnuppern und Themen, aber vielleicht auch ein bisschen was Privates auszutauschen. Also Stichwort Chemie, die wird sich bilden müssen in den nächsten 2 Tagen.
6: Diese Kabinettsklausur ist auch nicht der einzige Termin diese Woche. Was steht noch an?
2: Da wird es geben eine gemeinsame Fraktionssitzung in Münster der Unionsfraktion, also von CDU und CSU und der SPD. Und auch da gibt es neues Personal, nämlich der neue Gastgeber wird sein Thorsten Frey. Der war ja bisher Kanzleramtsminister und jetzt ist er neuer Chef der Unionsfraktion. Und als solcher wird er am Kopf des Tisches sitzen müssen in Münster, um zu schauen, was die großen Projekte der Bundesregierung und der Regierungsfraktionen nach der Sommerpause sein werden.
6: Jetzt sind es keine 2 Wochen mehr bis zur Landtagswahl in Sachsen-Anhalt. Dann stehen auch noch die Wahlen in Mecklenburg-Vorpommern und Berlin an. In Sachsen-Anhalt, da gibt sich die AfD siegessicher. Wie nervös ist die Bundesregierung?
2: Das dürfte sie doch ziemlich nervös machen, denn es gibt ja 2 mögliche Szenarien, die wahrscheinlich sind. Die eine ist, oder die im Bereich des Möglichen sind, sag ich mal. Das eine ist, dass die AfD tatsächlich eine absolute Mehrheit holt. Dann haben wir eine Art Zeitenwende, würde ich es jetzt mal sagen, denn sowas gab es noch nicht in Deutschland, dass eine AfD eine Landesregierung anführt oder sogar allein regiert. Das dürfte sehr, sehr vieles auf den Prüfstand stellen, was bislang in Berlin beschlossen wurde. Es dürfte sehr viele Auswirkungen haben, auch auf weitere Institutionen, vom Bundesrat bis zur Sicherheitskooperation. Das heißt, da stellen sich dann noch mal ganz andere Fragen. Das zweite Szenario ist aber, wenn die AfD zwar stärkste Kraft wird, aber nicht ganz so stark, dass sie eine absolute Mehrheit hat, dann stellen sich eventuell Koalitionsfragen. Die CDU hat ja immer betont, wir haben eine Brandmauer. Wir werden auf keinen Fall mit der AfD kooperieren. Ob das aber durchgehalten wird nach einer entsprechenden Landtagswahl, ob die CDU Sachsen-Anhalt da auch mitmacht, Stand jetzt sieht es so aus, weiter mit einer Brandmauer. Ob das aber so durchzuhalten ist, wird man mal sehen müssen. Das heißt, da wird es einige Fragen zu besprechen geben.
6: Informationen und Einschätzungen waren das von Berlin-Korrespondentin Katrin Aue.
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1: Um 13.30 Uhr mit Tarek Yusbashi. Der Logistikunternehmer Klaus-Michael Kühne ist tot. Laut seinem Unternehmen starb der gebürtige Hamburger letzte Nacht im Alter von 89 Jahren. Aus der NDR-Nachrichtenredaktion Karl Schreiber.
3: In den 60er Jahren ist Kühne in das Unternehmen Kühne und Nagel eingestiegen, das sein Großvater mitgegründet hatte. Die Firma ist zum weltgrößten Luft- und Seefrachtkonzern geworden. Kühne hat lange Zeit in Hamburg gelebt, später ist Kühne dann in die Schweiz gezogen. Er war mehrfacher Milliardär und damit einer der reichsten Deutschen. In der Vergangenheit gab es aber auch Kritik an Kühne. Seit Jahren hatte er sich geweigert, die NS-Vergangenheit seiner Firma öffentlich aufzuarbeiten. Kühne und Nagel hatte nach 1933 für das NS-Regime Möbel und Hausrat verfolgter und ermordeter Juden transportiert.
1: Die Ukraine feiert heute den 35. Unabhängigkeitstag. Gleichzeitig beraten die europäischen Unterstützerstaaten sowie Vertreter der EU und NATO über weitere Hilfen für das angegriffene Land. Aus Kiew Florian Kellermann.
4: Die Vertreterinnen und Vertreter der Partnerländer trafen am Morgen am Bahnhof in Kiew ein. Unter ihnen der neue britische Premierminister Andy Burnham. Der ukrainische Präsident Volodymyr Zelensky veröffentlichte zum Unabhängigkeitstag ein 21-minütiges Video, in dem er sich an die Menschen in der Ukraine wendet. Er beschwor die Einheit der Gesellschaft im Krieg gegen Russland. Russland habe seine Ziele in diesem Krieg nicht erreicht, weil es die Menschen in der Ukraine unterschätzt habe. Ihre Bereitschaft, für ihr Land zu kämpfen, so Zelensky. Um Flugabwehr wird es am Nachmittag bei der Sitzung der Partnerländer der Ukraine gehen, der sogenannten Koalition der Willigen. Staats- und Regierungschefs, die sich nicht in der Ukraine befinden, werden online zugeschaltet. Besonders bedrohlich ist es für die Ukraine, dass Russland ihre Strom- und Wärmeversorgung gezielt angreift. Im vergangenen Winter fiel immer wieder für hunderttausende Menschen die Heizung aus.
1: Die deutsche Wirtschaft fordert die Regierung dazu auf, ihre Reformpläne schnell umzusetzen. Laut der Hauptgeschäftsführerin des Bundesverbandes der deutschen Industrie, Gönner, sei man davon aktuell noch weit entfernt. Was die Wirtschaft ihrer Ansicht nach jetzt braucht, hat Gönner im ARD-Morgenmagazin deutlich gemacht.
22: Es ist völlig klar, dass die Reformen, dass die jetzt konkret in Umsetzung gegeben werden, dass es nicht weiter diskutiert wird, sondern schlicht in Umsetzung. Das gilt für die Rentenreform, die ein wichtiger Schritt war. Da waren die Diskussionen nicht hilfreich. Und es geht darum, wirklich jetzt darauf zu achten, dass Investitionen in Deutschland wieder stattfinden. Und der dritte Punkt wäre, das wäre etwas, was darüber hinausgeht, schon auch das Thema der Steuerreform noch einmal genauer zu betrachten, weil eins zeigt sich in allen Erhebungen, dass das unmittelbar zu Wachstum führt.
1: Die Hauptgeschäftsführerin des Bundesverbandes der deutschen Industrie, Gönner. Niedersachsens Ministerpräsident Lies und seine Stellvertreterin Hamburg wollen sich heute über die Lage beim kriselnden Volkswagen-Konzern informieren. Am Abend besuchen sie das VW-Werk in Hannover, das von Schließung bedroht ist. Dazu eingeladen hat der Gesamtbetriebsrat. In den kommenden Tagen sollen weitere Besucher an den Standorten Osnabrück und Emden folgen. Hintergrund sind die massiven Sparpläne des Konzernvorstandes. Mehrere Werke stehen auf der Kippe, zehntausende Jobs könnten gestrichen werden. In allen VW-Werken soll es in dieser Woche Betriebsversammlungen geben. Ein Reisebus mit Schülern aus Schleswig-Holstein ist heute früh in den Niederlanden verunglückt. Bei der Kollision sind mehrere Menschen verletzt worden. Aus Brüssel Sarah Lopez.
8: Nach Angaben der Polizei war der Bus am frühen Morgen bei Zwolle, etwa 100 Kilometer nordöstlich von Amsterdam unterwegs, als er auf einen Kleintransporter prallte. Der Bus raste demnach durch die Leitplanke, landete auf der Gegenfahrbahn und kippte um. Im Reisebus befanden sich laut Polizei etwa 50 Personen, die meisten davon deutsche Schüler. Die Feuerwehr befreite die Schüler durch das Dach des Busses. Die Verletzten wurden in ein Krankenhaus gebracht, darunter war auch der Fahrer des Busses. Einige erlitten Schnittverletzungen durch Glassplitter, die meisten seien aber bei dem Unfall nicht verletzt worden, heißt es von der Polizei.
1: In Niedersachsen ist die Zahl der Straftaten in Verbindung mit Clankriminalität erneut gesunken. Laut Innenministerin Behrens gab es im vergangenen Jahr fast 2700 solcher Straftaten, ein Rückgang von 14% gegenüber dem Vorjahr. Es wurden rund 2400 Tatverdächtige registriert, fast die Hälfte davon waren Wiederholungstäter. Die Behörden konnten bei den Tätern Vermögen von fast 5,4 Millionen Euro einziehen, so viel wie noch nie. Clankriminalität mache zwar nur weniger als 1% der Gewaltkriminalität aus, aber sie habe erhebliches Bedrohungspotenzial und eine große Symbolwirkung, sagte Innenministerin Behrens. Und das waren die Nachrichten.
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6: Zum Teil ist es in Norddeutschland heute länger sonnig, es sind aber auch dichtere Wolken unterwegs, meist trocken bei 19 bis 23 Grad. Morgen dann viel Sonnenschein bei Höchstwerten von 21 bis 26 Grad. Und übermorgen am Mittwoch zum Teil heiter, in Niedersachsen dann aber auch Schauer und Gewitter bei 22 bis 26 Grad. Stau oder stockender Verkehr ab 3 Kilometer. A1 Bremen Richtung Osnabrück zwischen Uphusen, Bremen-Marndorf und Hemelingen. 5 Kilometer stockender Verkehr. Dann A1 Osnabrück Richtung Bremen zwischen Bremen-Brinkum und Arsten. 4 Kilometer Stau. Und die A29 Aalhorner Heide Richtung Wilhelmshaven zwischen dem Kreuz Oldenburg-Ost und dem Oldenburger Hafen. 3 Kilometer Stau. 13.37 Uhr ist es in der Info hier mit Julia Meyer. Die großen Lastwagen mit der Aufschrift Kühne und Nagel, die haben Sie wahrscheinlich auch schon häufig gesehen auf den Autobahnen. Sie gehören zum Logistikkonzern Kühne und Nagel, der weltweit führend ist. Und dahin gebracht hat das Unternehmen Klaus-Michael Kühne. Der Hamburger Unternehmer und Mäzen ist jetzt gestorben im Alter von 89 Jahren. Dietrich Lehmann mit einem Nachruf.
5: Hart arbeiten und Chancen nutzen. Das war so etwas wie das Lebensmotto von Klaus-Michael Kühne. 1937 geboren, als Sohn des Logistikunternehmers Alfred Kühne, lebt er lange Zeit im gutbürgerlichen Teil von Winterhude an der Hamburger Außenalster.
7: Ja, ich bin an der Bellevue aufgewachsen. Mein Vater hat dort im Jahr 1950 ein Haus gebaut und das war damals ein mutiger Entschluss. Ich bin im Heinrich-Hertz-Gymnasium zur Schule gegangen.
5: Übrigens in der gleichen Klasse wie der spätere Liedermacher und DDR-Kritiker Wolf Biermann. Nach Schule folgen Ausbildung als Kaufmann, Stippvisiten bei Reedereien und Banken. Dass Klaus-Michael Kühne ins väterliche Unternehmen Kühne und Nagel einsteigt, ist von vornherein klar.
7: Ich war der einzige Sohn. Mein Vater war ebenfalls mit dem Geschäft so eng verbunden, er konnte sich gar nichts anderes vorstellen, als dass das von mir sozusagen übernommen wurde. Er hat mich auch in sehr jungen Jahren dort in das Unternehmen hineingebracht und sehr viel dafür getan, dass ich eine erstklassige Ausbildung bekam.
5: Damit Klaus-Michael Kühne schon mit 26 Jahren als Teilhaber beim Logistikunternehmen Kühne und Nagel Verantwortung übernehmen kann. Gegründet worden war die Firma in Bremen, Schon Klaus-Michael Kühnes Vater aber hatte die ersten Weichen für die Verlegung des Firmensitzes in einen Teil der Schweiz gestellt, wo kaum Steuern fällig werden.
7: Vielleicht war es übertriebene Vorsorge, vielleicht war es auch Pessimismus, den uns dahin gebracht hat, aber es ist uns sehr gut bekommen.
5: Kühne und Nagel ist mittlerweile das zweitgrößte Logistikunternehmen weltweit.
7: Ja, unsere Stärke ist das integrierte Angebot an den Kunden, dass wir alle seine Transportprobleme lösen können, den Warenfluss steuern für unsere Kunden, mit welchen Verkehrsmitteln auch immer, von welchem Teil der Welt, in welchem Teil auch immer.
5: Kühne wird zu einem der reichsten Deutschen.
7: Bin gar nicht so anspruchsvoll. Sicher, ich habe mein Haus und mein kleines Schiff. Luxus ist für mich bedingt wichtig. Geld muss arbeiten.
5: Trotz der Übersiedlung in die Schweiz, seiner Geburtsstadt Hamburg, kehrt Kühne nie ganz den Rücken. Seinen Lieblingsfußballverein, den HSV, unterstützt er jahrelang mit Millionensummen und mischt sich auf der anderen Seite durch öffentliche Interviews und mehr oder weniger gefragte Tipps immer wieder ein.
7: Der HSV muss erstmal sein Image entscheidend verbessern, er muss attraktiv werden, daran muss gearbeitet werden.
5: Kühne ist zur Stelle, als die Traditionsreederei Hapag-Lloyd ins Ausland verkauft werden soll, übernimmt zusammen mit der Stadt Hamburg einen großen Teil der Aktien.
7: Hapag-Lloyd gehört nach Hamburg, Hapag-Lloyd befruchtet den Hafen im hohen Maße, ca. 40% des Hafenumschlags in Hamburg kommt von Hapag-Lloyd und seinen Allianzpartnern.
5: Mit seiner Frau Christine bleibt Klaus-Michael Kühne kinderlos. Sein Vermögen bringt er in eine Stiftung ein. Die soll unter anderem einen großen Wunsch von Opernfan Kühne umsetzen, eine neue Oper an der Elbe, so Karl Gernandt, einer der engsten Vertrauten des Multimilliardärs.
9: Ich glaube schon, dass das für Herrn Kühne das größte Herzensprojekt ist.
5: Mit ihrem Milliardenvermögen soll die Kühne Stiftung sowohl Kultur als auch Wissenschaft und medizinische Forschung finanzieren.
6: Das war ein Nachruf. Klaus-Michael Kühne ist im Alter von 89 Jahren gestorben.
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6: Sie sind vor allem nervig, sie können aber auch Krankheiten übertragen und somit gefährlich werden. Mücken und Zecken aus dem Sommer nicht wegzudenken. Wer sich schützen will, greift zu Sprays oder Lotionen aus der Apotheke oder der Drogerie. Aber wie gut helfen solche Produkte? Dieser Frage sind Liv Thamsen und Wiebke Nielsen nachgegangen, auch in der Natur.
10: Dichte Wälder, hohes Gras, hier lauern sie, die Zecken. Paula Schwan wohnt an der Mecklenburgischen Seenplatte und hat mit solchen Schädlingen auch dieses Jahr schon Bekanntschaft gemacht.
12: Wenn ich hier auch im Wald spazieren gehe oder so, da ist dann so hohes Gras und dann geht es schon mal schnell, wenn man nicht aufpasst. Da war ich nicht eingesprüht, hatte ich nicht dran gedacht.
10: Sie und ihre Familie testen 5 Kombiprodukte gegen Mücken und Zecken. Stechen lassen müssen sich die Schwans dafür nicht, denn den Test zur Abwehrwirkung hat Stiftung Warentest gemacht, unter Laborbedingungen. Dorit Munzke.
23: Für unsere Untersuchung kamen 3.124 im Labor gezüchtete Mücken zum Einsatz. Zum einen die tagaktive Gelbfiebermücke, zum anderen die dämmerungs- und nachtaktive südliche Hausmücke. Das sind 2 weit verbreitete Arten, die Krankheiten übertragen können.
10: Und wie sind Geruch und Hautgefühl der Produkte? Vater Olaf Schwan testet zunächst Zekito Classic, die Eigenmarke von Rossmann, für 1,79 Euro pro 100 Milliliter.
24: Duftet auch schon gleich angenehm wie so eine Creme. Fühlt sich erstmal ganz angenehm an, vom Auftragen her. Vielleicht auch so leicht fettend.
10: Auch Eskito Free, die DM-Eigenmarke, für umgerechnet 2,45 Euro, klebt nicht, so die Familie. Beim Markenprodukt Autan Multi-Insekt für 5,99 Euro pro 100 Milliliter bemerkt Mutter Isabel Schwan.
12: Lässt sich gut verteilen und ist auch angenehm kühl auf der Haut.
10: Diese 3 Produkte enthalten als Wirkstoff Icaridin. In den beiden teureren Markenprodukten Antibrum Forte für 13,33 Euro und in No-Bite aus der Apotheke für 16,70 Euro ist DEET drin, also Diethyltoluamid, DEET. Beide DEET-Produkte enthalten außerdem einen Warnhinweis auf der Packung. Kontakt mit zum Beispiel Brillen und Kontaktlinsen solle vermieden werden. Dorit Munzke von der Stiftung Warentest.
23: DEET kann die Augen stark reizen und allergische Reaktionen hervorrufen, gilt aber als sehr zuverlässig. Auch Icaridin kann die Augen reizen, scheint gesundheitlich aber weniger bedenklich zu sein als DEET.
10: Auch beim Geruch unterscheiden sich die beiden Produkte von den anderen. Isabel Schwan über Antibrum Forte mit 30% DEET.
12: Riecht ein bisschen intensiver, sehr intensiv. Auch nicht so gut wie das andere.
10: Und Olaf Schwan und Tochter Paula über No-Bite mit ganzen 50% DEET.
24: Dann riecht es nicht gerade wie Parfüm.
12: leicht nach Plastik irgendwie.
10: Trotzdem weniger Wirkung. No-Bite schnitt bei Stiftung Warentest schlechter ab als die günstigen Mittel. Das zweite DEET-Produkt, Antibrumforte, hingegen überzeugte im Labor Dorit Munzke.
23: Als einziges Mittel im Test hat es länger als 7 Stunden vor Mückenstichen geschützt und nur eine von 240 Zecken nicht abgewehrt.
10: Die günstigen Produkte aus den Drogerien hätten hingegen auch einen gewissen Schutz geboten. Bis zu 6 Stunden vor Mücken und bis zu 4 Stunden vor Zecken. Olaf Schwan fällt noch etwas Positives auf beim DM-Produkt Eskito, eine kleine Lasche an der Plastiktube.
24: Hier ist eben noch ein praktischer Effekt dabei. Man kann es mitnehmen für Outdoor-Geschichten, hier ein Bändchen ranmachen.
10: Was auch gegen Zecken und Mücken hilft, lange, helle Kleidung und nach dem Ausflug Haut absuchen nicht vergessen.
6: Wiebke Nielsen über Zecken- und Mückenschutzmittel. Das russische Haus in Berlin, ist das eine Agentenzentrale? Diesen Verdacht gibt es, was dran sein könnte und was die Konsequenzen sind. Das ist gleich unser Thema. Jetzt hat erstmal Tarek alles Wichtige in Kürze.
1: Der Unternehmer, Milliardär und Mäzen Klaus-Michael Kühne ist tot. Wie sein Konzern bestätigte, starb der gebürtige Hamburger in der vergangenen Nacht im Alter von 89 Jahren an seinem Schweizer Wohnort. Kühne leitete über Jahrzehnte den Transport- und Logistikkonzern Kühne und Nagel, den er von seinem Vater übernommen hatte. In den 1970er Jahren siedelte er aus steuerlichen Gründen samt Firma in die Schweiz um. Dort baute er das mittelständische Familienunternehmen zu einem Weltkonzern mit mehr als 1300 Niederlassungen aus. Im Ringen um ein weiteres Sparpaket beim Autobauer Volkswagen kritisiert die Belegschaft den desaströsen Kommunikationsstil des Managements. In einer Intranet-Meldung des Betriebsrats, die mehrere Nachrichtenagenturen vorliegt, heißt es, die Mitarbeiter und ihre Familien seien dadurch verunsichert und verängstigt. Das habe eine Online-Umfrage in der vergangenen Woche ergeben. Heute Abend besucht Niedersachsens Ministerpräsident Lies auf Einladung des Gesamtbetriebsrats das VW-Werk in Hannover. VW-Chef Blume stellt sich morgen bei einer außerordentlichen Betriebsversammlung in Wolfsburg den Fragen der Mitarbeiter. Auf einer Autobahn in den Niederlanden ist ein Reisebus mit 2 Schulklassen aus Schleswig-Holstein verunglückt. In dem Bus saßen nach Angaben der Schule 54 Schülerinnen und Schüler sowie 4 Lehrkräfte aus Schönberg im Kreis Plön. Mehrere Personen wurden demnach verletzt, aber nicht lebensgefährlich. Nach Polizeiangaben sind 8 Verletzte ins Krankenhaus gebracht worden. Der Unfall, an dem nach Polizeiangaben auch ein Lieferwagen beteiligt war, hatte sich in der Nacht auf der A28 ereignet. Das Wetter in Norddeutschland, gebietsweise länger sonnig, auch dichtere Wolken und meist trocken, bei 19 bis 23 Grad. Das war der kurze Überblick. Damit wieder zurück zu dir, Julia.
6: Vielen Dank. Seit mehr als 40 Jahren steht mitten in Berlin in der Friedrichsstraße das russische Haus. Offiziell ist es ein Kulturinstitut, doch das große Gebäude, das sorgt momentan für Ärger. Die Vorwürfe, aus Berlins Mitte werde Desinformation, Vernetzung mit Populisten und Spionage betrieben. Seit dem Beginn des russischen Angriffskriegs auf die Ukraine wird gefordert, das Haus zu schließen. Denn die russische Regierungsagentur, die den Betrieb sicherstellt, die ist mit Sanktionen belegt. Stefan Oschwart ist diesen Vorwürfen nachgegangen.
11: Das Haus in bester City-Lage nimmt einen ganzen Block in der Friedrichstraße ein. Ein grauer Betonklotz mit bunter Glasfassade über dem Eingang und dem Logo. Russisches Haus der Wissenschaft und Kultur.
13: In der Friedrichstraße im Herzen von Berlin steht das russische Haus.
11: Ein Werbevideo zum 40. Geburtstag des Hauses führt vom Keller bis zum Dach durch das Gebäude.
13: Ich wollte euch einfach mal zeigen, wie das russische Haus so funktioniert. Wie es eine Brücke zwischen Deutschland und Russland schafft.
11: Kritiker sehen das anders. Sie sagen, das russische Haus ist nicht nur Hort russischer Propaganda, sondern auch Plattform für russische Spione, wie zuletzt die französische Regierung äußerte, aber auch Katharina Rietz-Rakul, Direktorin des Ukraine-Instituts am anderen Ende der Berliner Friedrichstraße.
14: Also ich würde vermuten, dass es auch unter anderem ein Spionagehub ist, denn die haben ja einen direkten Bezug zur russischen Botschaft und der russischen Regierung. Wir wissen, dass da ein reges Betreiben der russischen Propaganda passiert. der Zugang zum Deutschen passiert über die russische Sprache, russische Sprachkurse oder ich weiß nicht, über Zeigen von Filmen in den Filmfestival. Propaganda wird betrieben durch die Veranstaltungen, aber auch durch Buchladen. In den Buchladen zum Beispiel kann man Kinderbücher sehen, die Krieg verherrlichen, Putin verherrlichen.
11: Den Betrieb des Hauses gewährleistet die Agentur Rossotrudnicestvo des Moskauer Außenministeriums. Die Agentur ist seit Beginn des Krieges gegen die Ukraine 2022 mit Sanktionen belegt. Trotzdem werden im russischen Haus Teigtaschen verkauft, argumentiert die Spitzenkandidatin der Berliner Grünen, Bettina Jarasch. Sie fordert deshalb:
16: Im Grunde gehört dieses Haus geschlossen. Und wir setzen darauf, dass der Bund das auch endlich durchsetzt, zusammen mit der Zentralstelle für Sanktionsdurchsetzung. Das ist die, im Grunde der Bundeszoll. Die sind dafür verantwortlich, das zu verfolgen.
11: Das Bundesaußenministerium verweist auf einen Vertrag, in dem russisches Haus und Goethe-Institute in Russland in einem Atemzug genannt werden. Das russische Haus in Berlin zu schließen, bedeutet wohl das Aus für die Goethe-Institute in Russland, glaubt der CDU-Außenpolitiker Kiesewetter. Man müsse den 30.000 Quadratmeter Klotz in der Berliner City trotzdem schließen, sagt er. Laut Spiegel-Informationen öffnet man sich im Bundesaußenministerium inzwischen diesem Gedanken. Der Berliner BSW-Spitzenkandidat Alexander

0: DGO ist in Russland als extremistische Organisation gelistet. Christa Maria Lebe von der Deutsch-Ukrainischen Gesellschaft meint:
1: Ich glaube, Russland zeigt in der Ukraine jeden Tag, dass sie kein Interesse daran haben, Gespräche mit uns zu führen. Und sie zeigen das auch mit regelmäßigen hybriden Angriffen gegen Deutschland und andere europäische Länder.
0: Zuletzt wurde ein Waffenlager bei Berlin gefunden, um Anschläge im Auftrag des russischen Geheimdienstes zu begehen, mutmaßt der Verfassungsschutz. Eine Nähe zum russischen Militärgeheimdienst GRU wird auch dem früheren Direktor des russischen Hauses in einer Studie des Ukraine-Instituts Berlin nachgesagt. Aus dem russischen Haus hieß es, man werde sich nur zum Kulturprogramm äußern, nicht zu politischen Fragen, so die Antwort auf eine RBB-Anfrage.
2: Über das russische Haus in Berlin war das Stefan Oschwarz. Jetzt ist es 13.51 Uhr.
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2: Nordkorea, das ist kein Land, über das wir besonders viel wissen, also über die Menschen dort und ihren Alltag. Der Thriller Stern des Nordens erzählt genau davon. Darin begibt sich die CIA-Agentin Jenna Williams nach Nordkorea. Sie will dort ihre entführte Zwillingsschwester befreien. Geschrieben hat Stern des Nordens der britische Autor D.B. John. 2019 ist das Buch auf Deutsch erschienen, übersetzt von Sabine Lengsfeld und Karin Wittun. Und jetzt gibt es den Nachfolgeband. Red Star Down heißt er. Und Katja Esbach hat ihn gelesen.
4: Es ist 2017. Die erste Amtszeit des US-amerikanischen Präsidenten Donald Trump hat gerade begonnen und im Weißen Haus geht's drunter und drüber.
5: Alle hatten dunkle Ringe unter den Augen. Sie waren verstört von den Wutausbrüchen des Präsidenten, erniedrigt durch seine Beleidigungen und die Art, wie er sie gelegentlich nachäffte. Donald Trump hatte aus jedem, der hier arbeitete, ein schlafloses Opfer gemacht.
4: Eric Ran ist einer der Berater des neuen Präsidenten. Was niemand ahnt, der Amerikaner koreanischer Abstammung ist ein Spion und soll Trump im Sinne des nordkoreanischen Regimes manipulieren. Zur gleichen Zeit wird in Malaysias Hauptstadt ein Mann ermordet. Die Eilmeldung geht um die Welt.
5: Attentat am Flughafen Kuala Lumpur. Das Opfer ist der Halbbruder des nordkoreanischen Führers Kim Jong-un.
4: Moskau rüstet sich derweil für das größte Fernseh-Event des Jahres. Der russische Präsident Putin wird in der Sendung Der direkte Draht Fragen der Bevölkerung beantworten. Fast alle sind harmlos und vorher abgesprochen, nicht die von Ljoscha.
5: Guten Tag, Herr Präsident. Fast jede Woche muss ich irgendwo ein Bestechungsgeld zahlen, selbst für die grundlegendsten Dinge. Würden Sie mir zustimmen, dass ein Leben, in dem man Bestechungsgelder zahlen muss, ein Leben der Demütigung ist?
4: Drei Kontinente, drei Ereignisse, die scheinbar nichts miteinander zu tun haben. Aber selbstverständlich gibt es zwischen Ihnen und vor allem den beteiligten Protagonisten Verbindungen. Und für die CIA-Agentin Jenna Williams wird es außerdem persönlich. Denn sie konnte vor Jahren zwar ihre Zwillingsschwester aus Nordkorea retten, allerdings wird die seitdem bedroht und auch ihr Sohn ist noch immer spurlos verschwunden. Red Star Down ist ein hochkomplexer Politthriller, rasant erzählt und mit unzähligen Orts- und Handlungssprüngen. Da braucht es beim Lesen schon etwas Konzentration und Basiswissen aktuelle Politik. Denn D.B. John greift auf reale Geschehnisse zurück, wie den Mord in Malaysia, und fiktionalisiert sie. Im Mittelpunkt stehen die drei modernen Autokraten, die 2017 die Welt in Atem hielten. In seinem Nachwort schreibt der Autor:
5: Das brachte mich zu der Frage, ob ich eine Geschichte der berühmtesten autokratischen Bromans unserer Zeit schreiben könnte, zu der unter anderem die wechselseitige Bewunderung zwischen Wladimir Putin, Kim Jong-un und Donald Trump gehört.
4: Und so hetzt uns D.B. John durch die Welt und wir Leserinnen und Leser folgen ihm nur zu gern. Denn John schreibt trotz 700 Seiten wahnsinnig kurzweilig, hält die Fäden seiner raffiniert konstruierten Story lässig, aber fest in der Hand. Nie hat man das Gefühl, er könnte sich verzetteln oder einen Strang der Geschichte aus den Augen verlieren. Ach ja, und spannend ist Red Star Down ohnehin. Sollten Sie den Vorgängerband

0: Stern des Nordens noch nicht gelesen haben, ist das fürs Verständnis kein Problem. Aber nachholen sollten Sie es trotzdem unbedingt.
1: Katja Esbach war das über Red Star Dawn von D.B. John. Der Thriller ist übersetzt von Lutz W. Wolf, schon jetzt als E-Book erhältlich. Als Taschenbuch erscheint er dann am 8. September bei Suhrkamp, hat 715 Seiten und kostet 20 Euro.
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1: Nach dem Scheitern der Zollverhandlungen zwischen den USA und Kanada treten jetzt neue US-Zölle in Kraft und Kanada hat schon Gegenzölle angedroht. Die Neue Zürcher Zeitung findet, das ist ein mutiger Schritt des kanadischen Premierministers.
3: Mit dem Eklat traut sich Premierminister Carney etwas, was zuvor kaum ein Verbündeter der USA gewagt hat. Er wehrt sich offen gegen Trumps Bedingungen, indem er aktiv aus den Verhandlungen austritt. Carney hat die kanadische Bevölkerung hinter sich. Selbst Oppositionelle beglückwünschten ihn zu seiner Reaktion. Die Stimmung unter den Kanadiern ist nach jahrelangen politischen Spannungen nicht USA-freundlich. Allerdings könnte Carneys politische Entscheidung die kanadische Wirtschaft einiges kosten.
1: The Telegraph aus Großbritannien bezweifelt, ob der US-Präsident tatsächlich die, wie er selbst behauptet, Kunst des Deals beherrscht.
3: Trump erweist sich als ausgesprochen schlecht darin, Vereinbarungen auszuhandeln, selbst wenn es dabei um die eigenen Verbündeten und Nachbarn geht. Aus den schwelenden Spannungen zwischen den USA und Kanada wegen Trumps Drohungen mit Zöllen ist nach dem Scheitern wochenlanger Gespräche ein umfassender Handelskrieg geworden. Kanada ist das wichtigste Zielland für US-Waren, während es 75% seiner Produkte in Richtung USA exportiert. Die beiden Länder unterhalten bislang eine der größten bilateralen Handelsbeziehungen der Welt. Sie auf diese Weise zu gefährden, ist Wahnsinn.
1: Mit den angekündigten Gegenmaßnahmen versucht der kanadische Premierminister auch die Abhängigkeit vom Handel mit den USA zu reduzieren. Zu diesem Schluss kommt der Volkskrant aus den Niederlanden.
3: Er verwies darauf, dass Kanada im vergangenen Jahr rund 20 Handels- und Sicherheitsabkommen mit anderen Ländern geschlossen habe und dadurch inzwischen die am besten vernetzte Wirtschaft der Welt sei. Zudem investiert sein Land viele Milliarden in die Verteidigung und die Produktion erneuerbarer Energie. All das, um sich aus der Abhängigkeit von den USA zu lösen, nachdem US-Präsident Trump im vergangenen Jahr wiederholt erklärt hatte, dass er Kanada gern zum 51. Bundesstaat der USA machen würde. Carney unterscheidet sich mit seinem harten Kurs von vielen anderen Staatsmännern, die große Anstrengungen unternehmen, um dem US-Präsidenten zu schmeicheln.
1: Der US-Handelskrieg gegen Kanada muss andere erschrecken, schreibt der Standard aus Österreich.
3: Trump hat einen ganz besonderen Hass auf den liberalen Nachbarn, der ein attraktives Gegenmodell zu seiner autoritären Politik darstellt. Und Kanadas Premier Carney sieht sich in der Rolle des Widerstandskämpfers durch die öffentliche Meinung in seinem Land bestärkt. Keiner der beiden hat viel Anreiz, schnell nachzugeben. Die anderen Handelspartner der USA sollte vor allem die Aussicht erschrecken, dass sich Trump nach dem Scheitern seiner Kriegsführung gegen den Iran erneut seiner protektionistischen Leidenschaft zuwendet und seine Egomanie in neuen Zolldrohungen auslebt.
1: Das waren Auszüge aus Kommentaren der internationalen Presse, zusammengestellt von Michael Hafke.

0: Viel zu feiern gibt es momentan für die Menschen in der Ukraine nicht. Trotzdem, heute ist dort Feiertag. Die Ukraine erinnert an die Unabhängigkeit der Sowjetunion. Gleich ausführlich unser Thema und jetzt auch schon in den Nachrichten.
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2: Um 14 Uhr mit Tarek Yusbashi. Der Hamburger Milliardär Klaus-Michael Kühne ist tot. Er galt als einer der reichsten Deutschen. Medienberichten zufolge ist er in der vergangenen Nacht im Alter von 89 Jahren gestorben. Aus Hamburg Dietrich Lehmann.
3: Manager, Hotelbesitzer, Mäzen, Sportverrückter mit dickem Konto. Kühnes Karriere scheint von Anfang an vorgezeichnet. Kaufmannslehre, mit 26 Jahren Einstieg als Teilhaber in das väterliche Unternehmen Kühne und Nagel. Der Firmenchef beteiligt sich außerdem an zahlreichen anderen Logistikunternehmen. Bei der Hamburger Reederei Hapag-Lloyd ist er einer der wichtigsten Anteilseigner, hält viele Aktien beim Lufthansa-Konzern. Den kriselnden Fußball-Bundesligisten HSV hält Kühne jahrelang mit Millionenspritzen über Wasser, nicht ohne den Versuch, auch sportlich Einfluss zu nehmen.
2: Die EU hat neue Rüstungshilfen für die Ukraine genehmigt. 6,1 Milliarden Euro seien für Flugabwehrsysteme, Raketen, Munition und Radaranlagen vorgesehen, teilte die EU-Kommission mit. Die Ankündigung fällt auf den 35. Unabhängigkeitstag der Ukraine, der heute gefeiert wird. Große Veranstaltungen sind aus Angst vor russischen Luftangriffen allerdings nicht geplant. Zudem kommt die sogenannte Koalition der Willigen virtuell zusammen. Deutschland, Großbritannien, Frankreich und weitere Unterstützer wollen mit Vertretern von NATO, EU und der Ukraine über das weitere Vorgehen beraten. Die CDU-Spitze hat sich heute zum ersten Mal nach der parlamentarischen Sommerpause getroffen. Zuletzt wurde kritisiert, dass Bundeskanzler Merz trotz extremer Hitze, Waldbränden und einer Sprengstoffdrohne am Leipziger Flughafen seine Sommerpause durchgezogen hatte. Katrin Auer aus Berlin. Dazu, was besprochen wird.
4: Da liegt ein ganzer Brocken Arbeit auf seinem Schreibtisch. Die Rentenreform, die er vor der Sommerpause angekündigt hat, muss umgesetzt werden. Und es könnte schwierig werden, weil sie ja gleich wild diskutiert wurde. Stichwort sogenannte Rente mit 63, die abgeschafft werden soll. Aber auch bei der Einkommensteuer und bei der Pflege soll noch in diesem Jahr eine Reform geschafft werden, jeweils mittlere und kleinere Einkommen, Familien entlasten und die Pflegekasse quasi vor dem Kollaps bewahren. Das ist ein richtig großer Berg Arbeit.
2: US-Finanzminister Bessent will am Abend bekannt geben, wie genau sein Land den wirtschaftlichen Druck auf Iran erhöhen will. Präsident Trump hatte in der vergangenen Woche einen massiven Wirtschaftskrieg gegen das Land angekündigt. Die USA wollen vor allem erreichen, dass Teheran die freie Schifffahrt durch die Straße von Hormuz wieder ermöglicht. Tina Fuchs aus dem ARD-Studio Istanbul zur Frage, wie die Situation in der Meerenge derzeit aussieht.
5: Richtig genau kann das von außen im Moment niemand sagen, denn de facto ist ja die Wasserstraße vom Iran gesperrt und von den USA bei der Weiterfahrt blockiert. Vor dem Krieg passierten auf der Straße von Hormuz täglich so 150 Tanker. Heute, so schätzt man, eine Handvoll. Iran hat beispielsweise dem Irak gerade eine Genehmigung erteilt. Aber die Schiffe, die dann fahren, tun das unter dem Radar aus Angst vor Angriffen.
2: Die USA haben ein für September geplantes Militärmanöver mit Südkorea abgesagt. Das teilte die südkoreanische Marine mit. Die US-Armee habe ihre Absage damit begründet, dass wegen der Lage im Nahen Osten nicht genügend Truppen zur Verfügung stehen würden. Eigentlich üben südkoreanische und amerikanische Soldaten seit Jahren gemeinsam einen nordkoreanischen Angriff abzuwehren. Allerdings hatten die USA schon in der vergangenen Woche ein laufendes Manöver mit Südkorea deutlich abgekürzt. Präsident Trump begründete die Entscheidung zum einen mit den Kosten, zum anderen mit der Weigerung der südkoreanischen Regierung, sich an dem Krieg gegen den Iran zu beteiligen. In den Niederlanden ist ein Bus mit Schülern aus Schleswig-Holstein verunglückt. Nach Angaben der Polizei sind mindestens 8 Menschen schwer verletzt worden. Weitere Passagiere erlitten Schnittwunden durch Glassplitter. Aus Kiel, Hanna Böhme.
6: Der Bus war mit mehr als 50 Schülerinnen und Schülern des 12. Jahrgangs und 4 Lehrkräften der Gemeinschaftsschule Probstei in Schönberg im Kreis Plön unterwegs nach Paris. Gegen 4.30 Uhr heute früh war er dann auf der A28 bei Apeldoorn verunglückt, teilt die Schule mit. Das liegt so etwa auf halbem Weg von der deutschen Grenze nach Amsterdam. Der Bus war den Angaben zufolge auf einen Kleintransporter aufgefahren, dann durch die Leitplanke gerast und auf der Gegenfahrbahn gelandet, teilte die Polizei mit. Hinweise auf lebensgefährliche Verletzungen Verletzungen gibt's laut Schule aktuell nicht.
2: Das waren die Nachrichten.
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0: Zum Teil mehr Sonne heute, zum Teil auch viele Wolken, aber meistens kein Regen bei 19 bis 23 Grad. In der Nacht dann überwiegend klar, in Vorpommern kann es teilweise auch neblig sein. Die Temperaturen gehen runter auf 15 bis 7 Grad. Morgen dann viel Sonnenschein bei Höchstwerten von 21 bis 26 Grad und wir schauen noch auf übermorgen Mittwoch. Da zum Teil heiter, zum Teil in Niedersachsen auch Schauer und Gewitter bei 22 bis 26 Grad. Der Verkehrsservice auf NDR Info. Stau oder stockender Verkehr ab 3 Kilometern. A1 Bremen Richtung Osnabrück zwischen Opusen, Bremen-Marndorf und Hemelingen. 5 Kilometer stockender Verkehr. Dann A1 Osnabrück Richtung Bremen jetzt zwischen Bremen-Brinkum und Arsten. Hier 3 Kilometer Stau. A7 Flensburg Richtung Hamburg zwischen dem Dreieck Hamburg-Nordwest und dem Elbtunnel. 5 Kilometer stockender Verkehr. Und dann noch die A29 Aalhorner Heide Richtung Wilhelmshaven zwischen dem Kreuz Oldenburg-Ost und Oldenburg-Hafen. 3 Kilometer Stau. 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Ich bin Julia Mayer. Guten Tag. Wir schauen jetzt in die Ukraine. In den Nachrichten war es schon Thema. Dort ist heute Nationalfeiertag. Die Ukraine erinnert an die Unabhängigkeit von der Sowjetunion vor 35 Jahren. Zu diesem Anlass war Bundesaußenminister Johann Wadephul schon am Wochenende in der Ukraine. Und heute sind dann Staats- und Regierungschefs aus verschiedenen Partnerländern nach Kiew gereist. Am Nachmittag werden sie über die weitere Unterstützung der Ukraine im Krieg gegen Russland beraten, zusammen mit online zugeschalteten Vertreterinnen und Vertretern anderer Länder. Aus Kiew, Florian Kellermann.
7: Die Vertreterinnen und Vertreter der Partnerländer trafen am Morgen am Bahnhof in Kiew ein. Unter ihnen der neue britische Premierminister Andy Burnham. Für Burnham ist es die erste Auslandsreise als Regierungschef. Der ukrainische Präsident Volodymyr Zelensky veröffentlichte zum Unabhängigkeitstag ein 21-minütiges Video, in dem er sich an die Menschen in der Ukraine wendet. Er beschwor die Einheit der Gesellschaft im Krieg gegen Russland. Ein Nationalfeiertag, der sich durch den Krieg ganz anders anfühlt. 1643 Tage eines vollumfänglichen Kriegs. Wir haben es jetzt alle sehr schwer. Aber eine Kraft hält uns fest an der Hand. Sie ist keineswegs unsichtbar. Es ist die Kraft unserer Gemeinschaft, der gegenseitigen Unterstützung. Kein Zweifel daran, wer da neben uns steht. Der Glaube an alle Ukrainer. Russland habe seine Ziele in diesem Krieg nicht erreicht, weil es die Menschen in der Ukraine unterschätzt habe. Ihre Bereitschaft, für ihr Land zu kämpfen, so Zelensky. Großveranstaltungen sind nicht geplant, wegen der Gefahr von Luftangriffen. Zentrales Ereignis in Kiew wird ein Galakonzert am frühen Abend in der Oper sein. Außerdem gibt es landesweit kleinere Veranstaltungen, neben Konzerten etwa Handwerkermärkte und Marathonläufe. Viele Menschen müssen arbeiten. Arbeitsfreie Feiertage sind in der Ukraine wegen des Kriegs abgeschafft. Zelensky selbst hatte vor Wochen angedeutet, auch Vertraute von US-Präsident Trump könnten um den Unabhängigkeitstag nach Kiew kommen. Dessen Schwiegersohn Jared Kushner und der Nahostbeauftragte Steve Witkoff. Dieser Besuch sei wegen der russischen Luftangriffe verschoben worden, berichtete Radio Svoboda. Zum Unabhängigkeitstag kam allerdings der ehemalige US-Vizepräsident Mike Pence nach Kiew. Zu CNN sagte er, Zelensky habe ihm gegenüber die USA um Hilfe bei der Flugabwehr gebeten. Sie haben die Herausforderung von Angriffen mit ballistischen Raketen. Aber die Menschen hier sind unglaublich entschlossen. Sie kämpfen, glaube ich, an der vordersten Frontlinie der Freiheit, im Kampf von Freiheit gegen Tyrannei. Die Ukraine kann ballistische Raketen nicht abwehren, ohne das US-System Patriot. Für dieses System kann sie allerdings derzeit kaum Abfangraketen kaufen, weil mutmaßlich auch die USA nicht mehr genügend haben. Um Flugabwehr wird es am Nachmittag bei der Sitzung der Partnerländer der Ukraine gehen, der sogenannten Koalition der Willigen. Staats- und Regierungschefs, die sich nicht in der Ukraine befinden, werden online zugeschaltet. Besonders bedrohlich ist es für die Ukraine, dass Russland ihre Strom- und Wärmeversorgung gezielt angreift. Im vergangenen Winter fiel immer wieder für hunderttausende Menschen die Heizung aus.
0: Florian Kellermann über den 35. Unabhängigkeitstag der Ukraine.
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0: Ein Reisebus mit 54 Schülerinnen und Schülern aus Schleswig-Holstein ist am frühen Morgen in den Niederlanden verunglückt. Es handelt sich um Jugendliche und Lehrkräfte der Gemeinschaftsschule Propstei aus Schönberg. Mindestens 11 Menschen wurden verletzt. Sarah Lopez.
8: Zu dem Unfall kam es am frühen Morgen in der niederländischen Provinz Gelderland, etwa 100 Kilometer nordöstlich von Amsterdam. Nach Angaben der Polizei prallte der Reisebus zunächst auf einen Kleintransporter, raste dann durch die Leitplanke und kippte neben der Gegenfahrbahn um. Die Details sind laut Polizei aber noch unklar.
9: Die Ermittlungen laufen. Wir nutzen auch Drohnen, um alles mit der Kamera festzuhalten. So versuchen wir, uns ein vollständiges Bild zu machen und herauszufinden, was hier genau passiert ist.
8: In dem Reisebus waren 2 Schulklassen aus Schleswig-Holstein, die nach Paris wollten. Laut der betroffenen Schule in Schönberg insgesamt 54 Schülerinnen und Schüler des 12. Jahrgangs sowie 4 Lehrkräfte. Laut Polizei wurden 8 Verletzte in ein Krankenhaus gebracht, einige mit schweren Verletzungen. Die meisten hatten demnach Schnittverletzungen durch Glassplitter. Die Schule in Schleswig-Holstein teilte mit, es gebe keine Hinweise auf lebensgefährliche Verletzungen bei ihren Schülern.
0: In Göttingen in Niedersachsen soll ein 16-Jähriger in diesem Sommer einen Polizisten angeschossen haben. Hintergrund soll ein heftiger Streit zwischen 2 Großfamilien aus dem Kosovo sein. Die Polizei rechnet die Tat der sogenannten Clan-Kriminalität zu. 4 Schwerpunktstaatsanwaltschaften in Braunschweig, Hildesheim, Osnabrück und Stade kümmern sich um dieses Phänomen. Und heute haben das Innen- und Justizministerium einen Überblick über die Clankriminalität in Niedersachsen gegeben. Dazu Oliver Jürgens.
10: Die Clankriminalität, die ist in Niedersachsen zurückgegangen. Laut dem Innenministerium gab es im vergangenen Jahr rund 2700 Straftaten in diesem Bereich. Ein Rückgang von 14% im Vergleich zum Vorjahr. Es wurden 2400 Tatverdächtige registriert, vor allem aus dem rumänischen, türkischen und serbischen Kreis. Fast die Hälfte dabei sind Wiederholungstäter. Gleichzeitig haben die Strafverfolgungsbehörden bei den Tätern Vermögen von fast 5,4 Millionen Euro eingezogen, so viel wie noch nie. Innenministerin Behrens ist mit diesen Zahlen sehr zufrieden, auch wenn die Clankriminalität insgesamt ja nur einen sehr kleinen Teil an den Gesamtzahlen ausmacht.
11: Clankriminalität macht zwar weniger als 1% der Gewaltkriminalität aus und ist deswegen kein Mengenproblem. Sie ist aber ein Problem mit erheblicher Symbolwirkung und einem hohen Bedrohungspotenzial.
10: Die Polizei spricht davon, dass in diesem Bereich eine hohe Brutalität herrsche und die Lage schnell eskaliere. Das Land will deshalb den Druck auf die Täter weiter hochhalten.
0: Am Wochenende ist in der Innenstadt von Verden in Niedersachsen ein Mann erschossen worden. Er wollte am Sonnabend abends gerade ein Lokal in der Bahnhofstraße verlassen, als er angegriffen wurde. Ein Tatverdächtiger wurde schon am Wochenende festgenommen, ein weiterer heute Morgen. Jan-Bastian Buck.
12: Der erste Tatverdächtige ist 25 Jahre alt, der zweite 36. Laut einer Polizeisprecherin wurde er heute Morgen in seiner Wohnung festgenommen. Dazu, welche Rolle die beiden bei der Tat gespielt haben sollen und zu einem möglichen Hintergrund, sagt die Polizei noch nichts. Auch um die Ermittlungen nicht zu gefährden. Auch zu weiteren Einzelheiten wie der Zahl der Schüsse oder der Art der Waffe oder der Waffen kein Kommentar. Aber die beiden Tatverdächtigen sollen das Opfer gekannt haben. Das bestätigt die Polizeisprecherin. Ein Verwandtschaftsverhältnis soll es nicht geben. Das Opfer ist 27 Jahre alt. Der Mann hatte das Lokal gegen 21.20 Uhr verlassen, als er angegriffen wurde. Er wurde mit lebensgefährlichen Verletzungen mit einem Rettungshubschrauber ins Krankenhaus geflogen. Da war er dann im Laufe der Nacht gestorben. Die Polizei in Verden sucht dringend nach Zeugen, die Hinweise zur Tat oder zu verdächtigen Fahrzeugen oder Personen machen können.
0: Die Berufsausbildung nicht in 40 Stunden, sondern in Teilzeit absolvieren. Dieses Modell wird in Schleswig-Holstein beliebter. Das berichten die Industrie- und Handelskammern sowie die Handwerkskammern im Land. Die Gründe dafür sind unterschiedlich. Hocke Bülow mit den Einzelheiten.
13: Rund 160 Menschen in den 3 IHK-Bezirken im Land machen gerade eine Teilzeitausbildung. Das sei ein positiver Trend, so die IHK zu Lübeck. Auch im Handwerk steigt die Zahl. Im vergangenen Jahr wurden laut Handwerkskammern 45 neue Teilzeitausbildungsverträge geschlossen. 3 Jahre zuvor waren es nur 19. Mit gut 1% der Azubi-Verträge sei die Teilzeitausbildung aber immer noch ein Nischenthema, so die Kammern. Inzwischen würden sich allerdings immer häufiger nicht nur junge Mütter für dieses Modell entscheiden, sondern zunehmend auch Menschen mit gesundheitlichen Problemen oder mit Pflegeverantwortung für Angehörige oder auch Leistungssportler. Seit 2020 ist die Teilzeitausbildung grundsätzlich für alle möglich. Die Ausbildungszeit verlängert sich dadurch allerdings.
0: Soweit die Informationen aus Norddeutschland. Was der Tod von Klaus-Michael Kühne für den Hamburger SV bedeutet, das ist gleich Thema bei uns hier im Sport. Um Kühnes wirtschaftliche Bedeutung, da geht's jetzt im kompakten Überblick.
2: Der deutsche Unternehmer und Großaktionär Klaus-Michael Kühne ist tot. Wie sein Konzern Kühne und Nagel mitteilte, starb er in der vergangenen Nacht an seinem Schweizer Wohnort im Alter von 89 Jahren. Kühne hatte das Familienunternehmen ab den 1960er Jahren zu einem weltweit führenden Logistikdienstleister im Luft- und Seefrachtverkehr ausgebaut. In den 70er Jahren zog das Unternehmen von Hamburg in die Schweiz. Kühne und Nagel ist heute nach eigenen Angaben einer der weltweit führenden Logistikdienstleister. EU-Ratspräsident Costa hat am Nationalfeiertag der Ukraine dafür geworben, die EU-Beitrittsbestrebungen des Landes entschlossen zu unterstützen. Der Beitritt sei ein anspruchsvoller Prozess, aber auch eine geopolitische Notwendigkeit, sagte er in einer Rede in Kiew. Die Zukunft der Ukraine in der EU sei die beste Garantie für Sicherheit und langfristige demokratische Stabilität für die Ukraine und für Europa insgesamt, so Costa. Der Wahl-O-Mat für Mecklenburg-Vorpommern ist freigeschaltet worden. Das Frage- und Antwort-Online-Tool soll dabei helfen, die Partei zu finden, die den eigenen Positionen am nächsten steht. Dazu wurden die Parteien im Nordosten zu fast 40 Thesen aus allen Politikbereichen befragt. Die Landtagswahl in Mecklenburg-Vorpommern findet am 20. September statt. Das Wetter in Norddeutschland, gebietsweise länger sonnig, auch dichtere Wolken und meist trocken bei 19 bis 23 Grad. Das war der kurze Überblick. Es geht weiter mit Julia Mayer.
0: Vielen Dank, Tarek. 14.16 Uhr ist es.
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0: Ja, der Tod von Unternehmer Klaus-Michael Kühne, der bewegt heute auch seinen Herzensverein, den Hamburger SV, Marcel Stober.
14: Denn Kühne hat über viele Jahre Geld in den HSV gesteckt, hat auch etwa dafür gesorgt, dass das Volksparkstadion aktuell keinen Sponsorennamen trägt. Und nun trauert man dort um den langjährigen Unterstützer und natürlich auch Fan Klaus-Michael Kühne. Darüber habe ich mit HSV-Reporter Lars Pegelow gesprochen. Wie sind denn die Reaktionen im Verein?
15: Da gibt es in erster Linie Betroffenheit und Anteilnahme und das Mitgefühl, das gilt in erster Linie Kühnes Ehefrau Christine. Klaus-Michael Kühne, der war ja seit seiner Kindheit HSV-Fan und hat dann 2008 begonnen, seinen Lieblingsverein zu unterstützen in verschiedenster Form. Mal hat er sich an Spielern beteiligt, er hat Raphael van der Vaart zum HSV zurückgeholt, er hat sich Anteile am HSV gekauft und so weiter und er hat sich auch mit Lob und Kritik selten zurückgehalten. Das wiederum hat oft für ein schwieriges Verhältnis gesorgt zwischen Kühne und dem HSV. Der HSV selbst schreibt heute auf seiner Internetseite, dass Kühne immer wieder mit Liebes- und Geldentzug gedroht hat. Enttäuscht darüber, dass der HSV den Weg in die europäische Spitze auch mit seinen Investitionen nicht geschafft hat. Aber am Ende bleibt es auch bei der Würdigung. So schreibt der HSV, immer wenn der Club ihn gebraucht habe, war Kühne auch da.
14: Was geschieht denn jetzt mit Kühnes aktuellen Beteiligung beim HSV?
15: Da ändert sich erst einmal gar nichts. Die Kühne Holding hält aktuell etwas mehr als 13% am HSV. Außerdem auch die Namensrechte am Volksparkstadion. Da kassiert der HSV bis 2029 noch einmal etwa 4 Millionen Euro jährlich. Das ist also geklärt und einer der entscheidenden Figuren bei der Kühne Holding ist nun Karl Gernandt, der ja auch einmal Aufsichtsratschef war des HSV. Da gibt es also auch eine persönliche Verbindung über Kühne hinaus. Ob dieses Engagement der Kühne Holding aber wirklich langfristig dann auch fortgesetzt wird, ist natürlich offen. Aktuell läuft das Geschäft jedenfalls weiter.
14: Der Hamburger SV spielt heute Abend im DFB-Pokal in Verl. Wolfsburg übrigens hat es damit Regionalligist Altglienicke aus Berlin zu tun. Diese erste Runde des DFB-Pokals, in der ein vermeintlich kleiner Club einen größeren empfängt, die zieht sich ja insgesamt über 6 Tage von Freitag bis heute und dann nächste Woche nochmal 2. Und auch ein richtiges Skandalspiel hatten wir ja schon. Waldhof Mannheim gegen Kaiserslautern, das war ein Derby am Freitagabend. Kaiserslautern hat es mit 1:0 nach Verlängerung gewonnen. Aber in Erinnerung bleibt dieses Spiel natürlich wegen ganz anderer Szenen. Szenen, die vielleicht Konsequenzen haben, Michael Spindler.
16: Die Bilder waren schockierend. Randalierer beim DFB-Pokalspiel zwischen Waldhof Mannheim und dem 1. FC Kaiserslautern beschießen sich und die Spieler auf dem Platz mit Pyrotechnik. Hundertschaften an Polizei müssen einschreiten, um das Schlimmste zu verhindern. Wie immer nach solchen Vorfällen kündigt die Politik Konsequenzen an. Baden-Württembergs Innenminister Manuel Hagel fordert ein hartes Durchgreifen.
17: Wer unsere Fußballplätze in Schlachtfelder verwandelt, der ist kein Fußballfan. Da geht es nicht um Emotionen, da geht es um Krawalle, da geht es um Gewalt. Und da gibt es von uns null Toleranz. Und genau so werden wir diese Typen auch behandeln, als das, was sie sind. Es sind Kriminelle.
16: Dabei war es ein Gewalteklat mit Ansage. Bereits im Vorfeld war die Stimmung aufgeheizt. Die Grenzen bereits vor Spielbeginn von maskierten Chaoten überschritten. Hätte man überhaupt anpfeifen dürfen? Hätte man abbrechen müssen, als die Eskalation nur durch massiven Polizeieinsatz verhindert werden konnte? Steffen Ludwer von der Gewerkschaft der Bundespolizei hat dazu eine klare Meinung.
18: Bei diesen Gewaltexzessen, das kann ich überhaupt nicht verstehen, warum es da weitergeht. Das heißt ja für diejenigen, die es gemacht haben, die hatten Spaß dabei, das für die war es geil, ja. Es gab ein bisschen Haue und beim nächsten Spiel geht's weiter.
16: Speziell in Mannheim gibt es eine Vorgeschichte. 2018 wurde das Relegationsspiel gegen Uerdingen nach Ausschreitungen abgebrochen. Im vergangenen Jahr gab es beim Spiel gegen Dresden mehr als 30 Verletzte. Sind härtere Strafen angesagt? Fanforscher Harald Lange von der Universität Würzburg ist da skeptisch.
19: Das passiert aus einer Leidenschaft, aus einer Emotionalität heraus. Und da ist dann so eine Abschreckung mit härteren Strafmaßnahmen oder so, bringt überhaupt nichts. Die Gewalt kommt aus dem Fanblock und die Prävention muss auch aus dem Fanblock kommen. Das wäre so für mich das Grundprinzip. Das heißt, die Fans müssen aufeinander achten.
16: Spiele wie das Derby zwischen Waldhof Mannheim und dem FCK sind bereits als Hochrisikospiele eingestuft. 1400 Polizisten waren im Einsatz mit enormen Kosten für den Steuerzahler. Für Steffen Ludwer ist das nicht tolerierbar.
18: Unsere Forderung ist hier, konsequent durchzugreifen, ja, und auch die Vereine in die Mithaftung zu nehmen.
16: Sprich, die Vereine müssen sich an den Kosten für solche Einsätze beteiligen. Vielleicht ein wirksamer Hebel, um Exzesse wie am vergangenen Freitag in Mannheim zu verhindern.
14: Und alles zum DFB-Pokal. Darunter natürlich auch Videos und Spielberichte finden Sie auf sportschau.de. Das erste überträgt heute Abend die Partie Hallescher FC gegen Schalke.
20: Der Sport war das mit Marcel Stober. Ronald Barnabas Schill. Kaum ein anderer Name hat um die Jahrtausendwende in Hamburg so für Schlagzeilen gesorgt. Innerhalb weniger Jahre schaffte Schill es vom einfachen Amtsrichter ins Amt des zweiten Bürgermeisters. Jetzt zeichnet ein Podcast die Geschichte von Aufstieg und Fall des ersten deutschen Rechtspopulisten in einem Regierungsamt nach. Oliver Wuttke.
21: Es war ein Paukenschlag, der im August 2003 Hamburg erschütterte und die Republik bewegte.
22: In einem Vier-Augen-Gespräch heute Morgen um 9.40 Uhr in meinem Büro, um das Herr Schill gebeten hatte, drohte er mir, öffentlich und publik zu machen, dass ich meinem angeblichen Lebenspartner, dem Justizsenator Dr. Kusch, diesen zum Senator gemacht habe und damit Privates und Politisches verquickt habe.
21: Bürgermeister Ole von Beust widerspricht den Vorwürfen und entlässt seinen Stellvertreter und Innensenator Ronald Schill. Das Ende einer steilen politischen Karriere. Erst 2 Jahre zuvor hatte Schill bei der Bürgerschaftswahl fast 20% geholt. Sein Erfolgsrezept, er verspricht hartes Durchgreifen gegen Verbrecher und Drogendealer. Ausländische, wie Schill immer betont.
23: Wir haben hier regelrechte Paten. Die Situation ist, ich habe das schon des Öfteren gesagt, durchaus mit Palermo oder mit dem Chicago der 20er Jahre vergleichbar.
21: Die Geschichte von Aufstieg und Fall des Ronald Schill zeichnet hart, aber fair Moderator Luis Klamroth in 5 Podcast-Folgen nach. Hateland, die Schill-Show, heißt der Podcast. Denn schon als kleiner Amtsrichter in den 90ern sucht Schill die große Bühne, erinnert sich Gisela Friedrichsen, damals Gerichtsreporterin beim Spiegel.
24: Es hat sich in Hamburg sehr schnell herumgesprochen, dass hier ein Richter persönlich die Presse einlädt, weil er da etwas vorhat.
21: Nämlich knallharte Urteile. Viele werden von höheren Instanzen zwar kassiert, aber die Boulevardpresse feiert Schill bald als Richter gnadenlos.
24: Seine Stammtischparolen, die hießen wegsperren, abschieben, draufhauen.
21: Aber dann versetzt das Gerichtspräsidium Schill wegen seiner umstrittenen Strafurteile in den Bereich Mietsachen. Und der sucht sich eine neue Bühne in der Politik, die er bei dieser Versetzung am Werk sieht. Motto:
25: Jetzt habt ihr mir meinen Traumjob genommen, jetzt nehme ich euch euren Traumjob. Innerhalb von 15 Monaten werde ich euch aus der Macht vertreiben.
21: Mit seiner frisch gegründeten Partei Rechtsstaatliche Offensive treibt Schill die seit 40 Jahren in Hamburg regierende SPD vor sich her. In einer Stadt, die unter der größten offenen Drogenszene Nordeuropas leidet, punktet Schill mit seinen Forderungen nach harten Strafen, Brechmitteleinsatz gegen Dealer und Polemik gegen Ausländer, kriminelle Ausländer. Doch schon nach der rauschenden Party am Wahlabend 2001 kursieren erste Gerüchte über Schills Kokainkonsum.
3: Ich werde diesen Hardtest machen. Und dann werden den Dreckschleudern dieser Stadt gehörig das Maul gestopft.
21: Der Test in München fällt nicht lupenrein aus, wie sich Innenstaatsrat Walter Wellinghausen Jahre später erinnert. Kokain nicht im Haar, aber im Spülwasser. Wellinghausen ist die Nummer 2 in der von Schill geführten Innenbehörde, der Mann, der die eigentliche Arbeit macht.
4: Also Schill kam morgens sehr früh in die Behörde, so um 11:45. Und er ging sehr spät, das war 11:45. Er hatte zwar einen Computer auf dem Tisch mit dem Bildschirm, aber er wusste gar nicht, damit umzugehen.
21: Ein Streit über Wellinghausens Nebentätigkeiten und dessen drohende Entlassung waren es dann, die zum Bruch zwischen Schill und dem Bürgermeister führten. Wieder sucht sich Schill nach dem Polit aus eine neue Bühne.
5: Zuschauer, ich bin wieder da.
21: Bei Promis unter Palmen oder Schiffbruch am Traumstand steht Schill wieder im Rampenlicht. Privat lebt er in einer Favela in Rio de Janeiro. Recht und Gesetz sind hier weit weg, die Drogenmafia allgegenwärtig. Alles, was Schill in Hamburg bekämpfen wollte, gehört hier zu seinem Wohnumfeld. Der Podcast Hateland, die Schill-Show, erzählt, wie man mit krassen Parolen, Ressentiments und dem Ruf nach einer harten Hand viel Aufmerksamkeit und ganz reale Macht bekommen kann. Und wie ein Mensch tickt, der es auf diese Weise mal sehr weit nach oben gebracht hat.
20: Und wir haben es eben schon gehört, Host dieses Podcasts ist Hart aber fair Moderator Luis Klamroth. Er hat als Jugendlicher Ronald Schill in seiner Schulaula erlebt. Meine Kollegin Liane Kossmann hat heute Morgen mit ihm gesprochen und ihn gefragt, woran erinnern Sie sich?
6: Ja, ich war 11 Jahre alt ungefähr, das 2001 war das, und bin mit meinem Vater in meine Schule gefahren. Da hatte Schill einen kurzen Wahlkampfauftritt und was ich da erlebt habe, hat mich, glaube ich, sogar politisiert damals. Nämlich Schill kam auf die Bühne und ich spürte, irgendwie hat der Mann Charisma, denn das, was er gesagt hat, das habe ich inhaltlich natürlich noch gar nicht verstanden oder umrissen bekommen damals. Aber ich merkte, es macht was mit den Erwachsenen um mich herum. Mein Vater buhte, pfiff Schill aus. Die Eltern meiner Klassenkameraden wollten zuhören, waren teils begeistert. Ich stand irgendwie dazwischen, war ein bisschen peinlich berührt, wenn der Papa eben so eine Veranstaltung stört. Aber ich merkte, das, was er sagt, das ist nicht egal, sondern das emotionalisiert und berührt die Erwachsenen. Und das war für mich ganz beeindruckend.
20: Und was würden Sie sagen, wie hat Ronald Schill den politischen Diskurs in Deutschland beeinflusst, ihn verändert? Sie haben ihn ja dann über Jahre weiterhin beobachtet, jetzt ja auch diesen Podcast gemacht.
6: Ja, Ronald Schill war einer der ersten, wenn nicht sogar der erste Rechtspopulist in Deutschland, der an die Macht gekommen ist. Und das hat er geschafft, indem er früher als, wie ich glaube, alle anderen gemerkt hat, dass Aufmerksamkeit die Währung Nummer eins ist, um in der Politik erfolgreich zu sein. Er hat es geschafft, dass Boulevard, TV, Radio und auch andere Zeitungen über quasi jedes Stöckchen gesprungen ist, was er ihnen hingehalten hat. Das heißt, er war immer im Gespräch. Steve Bannon, der Berater von Trump, hat das mal genannt, Flood the Zone with Shit. Also Schilder hat die Schlagzeilen dominiert und das hat er verstanden und einige machen ihm das heute nach.
20: Ja, es klang ja eben auch schon an. Damals spielten vor allem die Boulevardmedien eine gewichtige Rolle bei Schills Aufstieg. Heute dominieren ja eher soziale Netzwerke. Wie hat sich auch der Umgang der Medien mit rechtspopulistischen Akteuren seit Schill verändert? Wie beobachten Sie das?
6: Ja, der Unterschied ist eben, damals konnten Redakteurinnen und Redakteure entscheiden oder Medienhäuser entscheiden, springen sie über ein Stöckchen, was Ronald Schill hinhält, berichten sie über jedes noch so absurde Vorkommen oder tun sie es eben nicht. Und heute können das die Medien, auch wie öffentlich-rechtliche, nicht mehr so richtig machen, denn die Öffentlichkeit findet zu einem großen Teil ja woanders statt, auf diesen sozialen Plattformen. Und Rechtspopulisten, wie auch alle anderen, können sich ihre eigene Öffentlichkeit schaffen und sind gar nicht mehr so abhängig von Ihnen, von mir, von anderen, die Ihnen eine Bühne bauen könnten. Insofern hat sich der Umgang verändert, als dass wir immer in so einem Zwiespalt sind. Berichten wir über etwas, wenn wir es nicht tun, es wird so oder so in der Öffentlichkeit sein und diskutiert werden. Und das macht es für uns Journalistinnen und Journalisten wahnsinnig schwierig, denn wir sind nicht mehr in dieser Entscheiderposition, sondern wir laufen größtenteils immer hinterher.
20: Und hatte das auch Einfluss, wie Sie jetzt auch diesen Podcast gemacht haben über Ronald Schill?
6: Total, ja. Ich moderiere ja eine Talkshow, Hart aber fair, und muss mich natürlich auch diesen Fragen stellen. Also wie gehe ich, wie geht meine Redaktion, wie gehen wir als Sender mit Menschen, nicht wie Ronald Schill, denn der ist raus aus der Politik, aber die ihnen eben nachfolgen, um. Wie geht man in so ein Gespräch? Baut man ihnen eine Plattform? Tut man das nicht? Wie sehr guckt man auf Quoten und Klickzahlen? All das sind jetzt Diskussionen, die wir natürlich während der Recherche die ganze Zeit geführt haben, aber auch jetzt noch im Nachgang weiterführen werden. Und es sind Diskussionen, die, glaube ich, alle Medienhäuser kennen. Und die sind eben nicht einfach, aber sie sind eben zu führen, weil das Phänomen Rechtspopulismus, das wird nicht weggehen.
20: Für Ihre Recherche zu diesem Podcast jetzt über Ronald Schill sind Sie ja bis nach Brasilien gereist. Sie haben auch zahlreiche Weggefährten, Gegner und Beobachter von Ronald Schill getroffen. Welche Begegnung, welche Äußerung ist Ihnen da auch am meisten im Kopf geblieben?
6: Ich muss schon sagen, dass das Gespräch mit Ole von Beuys, der war damals der Bürgermeister, hat Schill in die Regierung geholt, dass mich das schon sehr beeindruckt hat, weil er sehr auch damit hadert, wie er heute damit hadert, wie er damals ja im Wahlkampf Schill legitimiert hat. Er hat damals nicht ausgeschlossen, im Wahlkampf mit Schill eine Koalition zu bilden. Und das hat Schill so ein bisschen aus der Schmuddelecke damals rausgeholt. Also er hat im Prinzip, damals gab es das Wort noch nicht, hat die Brandmauer sozusagen eingerissen, bevor sie überhaupt richtig da war. Und hat dann damit Schill Weber gemacht, für einen ganz großen Teil. Damit hadert er heute. Und ich fand das Gespräch ein sehr, sehr interessantes, weil Ole von Beuys, ich glaube, das kann ich sagen, ist ein sehr ruhiger, ein sehr angenehmer Gesprächspartner, der heute ganz reflektiert auf die Vorkommnisse von damals guckt. War ein sehr spannendes Gespräch. Große Teile davon sind auch im Podcast.
20: Ja, und gab es auch etwas bei der Recherche, das Sie wirklich überrascht hat?
6: Ja, mich hat letztendlich sehr überrascht, wie doll sich doch Vorkommnisse, die wir heute haben, mit denen decken, die es damals in Hamburg gab. Also ich habe immer wieder gedacht bei der Recherche, Mensch, warum haben wir alle kollektiv eigentlich nichts gelernt aus dem, was damals in Hamburg passiert ist? So wie die Medien agiert haben, so wie Ronald Schill agiert hat und letztendlich dann auch die Wählerinnen und Wähler. Man hat vieles von dem, was wir heute erleben, damals schon gesehen, erlebt. Und die Hamburgerinnen und Hamburger, ist mein Gefühl, ich gehöre ja auch dazu, waren bisher immer so ein bisschen, na, das ist ein Kapitel, über das reden wir nicht so gerne. Das vergessen wir. Das war eine Anomalie in unserer Stadtgeschichte. Und jetzt bei der Recherche des Podcasts haben wir festgestellt, na, so eine Anomalie war das vielleicht gar nicht, sondern das war vielleicht ein Vorbote dessen, was wir heute sehen.
20: Sagt Luis Klammeroth, hart aber fair Moderator und Host des Podcasts Hateland, die Schill Show. 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
2: Um 14.32 Uhr mit Tarek Yusbashi. Der Logistikunternehmer Klaus-Michael Kühne ist tot. Laut seinem Unternehmen starb der gebürtige Hamburger letzte Nacht im Alter von 89 Jahren. Aus der NDR-Nachrichtenredaktion Karl Schreiber.
7: In den 60er Jahren ist Kühne in das Unternehmen Kühne und Nagel eingestiegen, das sein Großvater mitgegründet hatte. Die Firma ist zum weltgrößten Luft- und Seefrachtkonzern geworden. Kühne hat lange Zeit in Hamburg gelebt, später ist Kühne dann in die Schweiz gezogen. Er war mehrfacher Milliardär und damit einer der reichsten Deutschen. In der Vergangenheit gab es aber auch Kritik an Kühne. Seit Jahren hatte er sich geweigert, die NS-Vergangenheit seiner Firma öffentlich aufzuarbeiten. Kühne und Nagel hatte nach 1933 für das NS-Regime Möbel und Hausrat verfolgter und ermordeter Juden transportiert.
2: Die Ukraine feiert heute den 35. Unabhängigkeitstag. Gleichzeitig beraten die europäischen Unterstützerstaaten sowie Vertreter der EU und NATO über weitere Hilfen für das angegriffene Land. Aus Kiew Florian Kellermann.
8: Die Vertreterinnen und Vertreter der Partnerländer trafen am Morgen am Bahnhof in Kiew ein. Unter ihnen der neue britische Premierminister Andy Burnham. Der ukrainische Präsident Volodymyr Zelensky veröffentlichte zum Unabhängigkeitstag ein 21-minütiges Video, in dem er sich an die Menschen in der Ukraine wendet. Er beschwor die Einheit der Gesellschaft im Krieg gegen Russland. Russland habe seine Ziele in diesem Krieg nicht erreicht, weil es die Menschen in der Ukraine unterschätzt habe. Ihre Bereitschaft, für ihr Land zu kämpfen, so Zelensky. Um Flugabwehr wird es am Nachmittag bei der Sitzung der Partnerländer der Ukraine gehen, der sogenannten Koalition der Willigen. Staats- und Regierungschefs, die sich nicht in der Ukraine befinden, werden online zugeschaltet. Besonders bedrohlich ist es für die Ukraine, dass Russland ihre Strom- und Wärmeversorgung gezielt angreift. Im vergangenen Winter fiel immer wieder für hunderttausende Menschen die Heizung aus.
2: Die deutsche Wirtschaft fordert die Regierung dazu auf, ihre Reformpläne schnell umzusetzen. Laut der Hauptgeschäftsführerin des Bundesverbandes der deutschen Industrie, Gönner, sei man davon aktuell noch weit entfernt. Was die Wirtschaft ihrer Ansicht nach jetzt braucht, hat Gönner im ARD-Morgenmagazin deutlich gemacht.
0: Es ist völlig klar, dass die Reformen, dass die jetzt konkret in Umsetzung gegeben werden, dass es nicht weiter diskutiert wird, sondern schlicht in Umsetzung. Das gilt für die Rentenreform, die ein wichtiger Schritt war. Da waren die Diskussionen nicht hilfreich. Und es geht darum, wirklich jetzt darauf zu achten, dass Investitionen in Deutschland wieder stattfinden. Und der dritte Punkt wäre, das wäre etwas, was darüber hinausgeht, schon auch das Thema der Steuerreform noch einmal genauer zu betrachten, weil eins zeigt sich in allen Erhebungen, dass das unmittelbar zu Wachstum führt.
2: Die Hauptgeschäftsführerin des Bundesverbandes der deutschen Industrie, Gönner. Niedersachsens Ministerpräsident Lies und seine Stellvertreterin Hamburg wollen sich heute über die Lage beim kriselnden Volkswagen-Konzern informieren. Am Abend besuchen sie das VW-Werk in Hannover, das von Schließung bedroht ist. Dazu eingeladen hat der Gesamtbetriebsrat. In den kommenden Tagen sollen weitere Besucher an den Standorten Osnabrück und Emden folgen. Hintergrund sind die massiven Sparpläne des Konzernvorstandes. Mehrere Werke stehen auf der Kippe, zehntausende Jobs könnten gestrichen werden. In allen VW-Werken soll es in dieser Woche Betriebsversammlungen geben. Ein Reisebus mit Schülern aus Schleswig-Holstein ist heute früh in den Niederlanden verunglückt. Bei der Kollision sind mehrere Menschen verletzt worden. Aus Brüssel Sarah Lopez.
9: Nach Angaben der Polizei war der Bus am frühen Morgen bei Zwolle, etwa 100 Kilometer nordöstlich von Amsterdam, unterwegs, als er auf einen Kleintransporter prallte. Der Bus raste demnach durch die Leitplanke, landete auf der Gegenfahrbahn und kippte um. Im Reisebus befanden sich laut Polizei etwa 50 Personen. Die meisten davon deutsche Schüler. Die Feuerwehr befreite die Schüler durch das Dach des Busses. Die Verletzten wurden in ein Krankenhaus gebracht. Darunter war auch der Fahrer des Busses. Einige erlitten Schnittverletzungen durch Glassplitter. Die meisten seien aber bei dem Unfall nicht verletzt worden, heißt es von der Polizei.
2: Die Krankenversicherung Barmer startet eine Hotline für Frauen in den Wechseljahren. Damit will die Kasse nach eigenen Angaben eine Versorgungslücke schließen und Frauen helfen, Symptome einzuordnen und passende Unterstützung zu finden. Das Telefon unter der Nummer 089 480 595 84 ist täglich besetzt und steht allen Interessierten offen. Die Beratung ist kostenfrei. Frauengesundheit habe in der medizinischen Versorgung lange nicht die Aufmerksamkeit erhalten, die sie verdiene, sagte eine Vertreterin der Barmer. Und das waren die Nachrichten.
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10: Heute gebietsweise länger sonnig in Norddeutschland, aber auch dichtere Wolken. Meist bleibt's aber trocken bei 19 bis 23 Grad. Morgen dann sehr sonnig, Höchstwerte 21 bis 26 Grad. Übermorgen am Mittwoch teilweise heiter, in Niedersachsen gebietsweise aber auch Schauer und Gewitter bei 22 bis 26 Grad. Und am Donnerstag Sonne und Wolken und vor allem in Niedersachsen wieder Schauer oder Gewitter bei 22 bis 29 Grad. Der Verkehrsservice auf NDR Info mit Stau oder stockendem Verkehr ab 3 Kilometern. A1 Bremen Richtung Osnabrück zwischen Uphusen, Bremen, Marndorf und Hemelingen. 6 Kilometer stockender Verkehr. Dann A1 jetzt Osnabrück Richtung Bremen. Zwischen Bremen-Brinkum und Arsten 3 Kilometer Stau. Und dann haben wir noch die A7 Hannover Richtung Flensburg zwischen Hamburg-Hausbruch und dem Elbtunnel. 3 Kilometer stockender Verkehr. NDR Info hier am Montagnachmittag. Ich bin Julia Mayer. Auf Bildern aus Gaza, da sehen wir seit Monaten vor allem eins: Trümmer. Und ein Wiederaufbau der zerbombten Häuser, der ist erstmal nicht in Sicht. Die politischen Bemühungen darum, die treten auf der Stelle. Aber die Menschen in Gaza sind sehr geübt im Improvisieren. Einen von ihnen hat Björn Dake getroffen.
11: Das Al-Shati-Viertel im Westen von Gaza-Stadt. Die meisten Häuser hier zerstört, auch das von Ala Judeh. Der 38-Jährige läuft vorbei an den grauen Betontrümmern seines zerstörten Hauses. Er steigt einige Treppenstufen hinauf und geht durch die Tür einer Blockhütte. Das hier ist das Schlafzimmer. Und es gibt auch ein Badezimmer. In den Notunterkünften gibt es so etwas nicht. Da gibt es keine Privatsphäre, keine Sicherheit und keine Küche. Judith führt durch die Hütte. Vorhänge trennen Schlafzimmer, Badezimmer und den Wohnraum mit einer selbstgebauten Küchenzeile. Lichtschläuche erleuchten den Raum. Gerade haben sie Strom. Auf einem Gasbrenner kocht Wasser. Judiths Frau bereitet Tee zu. Die eigenen vier Wände. Der Weg dahin war nicht einfach. Etwa einen Monat hat es gedauert. Als erstes musste der Schutt weg. Es war gar nicht so einfach, wegen der hohen Kosten und weil es kein schweres Gerät gibt. Deshalb hatten wir die Idee, den Schutt nicht abzutransportieren, sondern ihn aufzuschütten und obendrauf zu bauen. Unten auf der Straße bauen Judé und seine Nachbarn eine Verkaufsvitrine aus Holzlatten und Plastikfolie. Judé ist Bauarbeiter. Holz, Nägel und Werkzeug lagen unter den Trümmern seines zerstörten Hauses, sagt er. Baumaterial ist knapp in Gaza. Die israelischen Behörden verhindern die Einfuhr. Sie befürchten, dass Holz, Zement und anderes in die Hände der Hamas gelangt. Judés Nachbar Abu Ahmed ist vom Improvisationstalent beeindruckt. Es ist Allah gelungen, aus dem Nichts sein Leben aufzubauen. Und er zeigt damit der ganzen Welt, das palästinensische Volk hat ein Recht auf ein würdevolles Leben. Schätzungen zufolge sind in Gaza mehr als 80% der Gebäude zerstört oder beschädigt. Ein koordinierter Wiederaufbau ist nicht in Sicht. Die Umsetzung des sogenannten US-Friedensplans für Gaza stockt. Eine Entwaffnung der Hamas und ein Rückzug der israelischen Armee lassen auf sich warten. Alaa Judeh weiß nicht, wie lange er noch in der Holzhütte leben muss, inmitten von Trümmern. Er sagt, er nehme es, wie es kommt. Wir brauchen für den Wiederaufbau Entschlossenheit, Beharrlichkeit und neue, unkonventionelle Ideen. Wir müssen unsere jungen Leute zusammenbringen und ihre Fähigkeiten nutzen. Die Holzhütte von Alaa Judeh, wohl kein Modell für die mehr als 2 Millionen Menschen in Gaza, aber ein Beispiel, das Mut macht.
20: Jetzt ist es ganz genau 14.41 Uhr.
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20: Den Urlaub planen, Rezepte finden, Suchanfragen stellen. Viele nutzen im Alltag inzwischen Chatbots. Der am meisten genutzte, das ist ChatGPT und der wird jetzt zum Werbeplatz. Nutzende der kostenfreien sowie der günstigsten Version bekommen von heute an Werbung angezeigt. Die soll erstmal nicht personalisiert sein, heißt es beim Betreiber OpenAI. Aber wer ChatGPT weiter werbefrei nutzen will, muss dafür zahlen. Was dahinter steckt und was jetzt konkret auf die Nutzenden zukommt, das erklärt Sebastian Moritz.
12: Rund 1 Milliarde Anwender hat ChatGPT weltweit. Doch die wenigsten zahlen für das Programm. Und noch vor gut 2 Jahren hatte OpenAI-Chef Sam Altman eine klare Meinung zu Werbung.
13: Ich hasse Werbung. Die Kombination aus Werbung und KI ist für mich auf eine besondere Weise beunruhigend.
12: Das war im April 2024. Keine 2 Jahre später testete OpenAI in den USA erstmals Werbung in seinem Chatbot. Und jetzt werden dann auch Nutzerinnen und Nutzer auf dem europäischen Markt Werbeanzeigen sehen. Geplant ist sogenannte kontextbezogene Werbung. Darauf weist Lina Erik hin. Sie leitet das Team Digitales und Medien beim Verbraucherzentrale Bundesverband.
15: Wenn ich zum Beispiel nach Reisetipps für Thailand suche, wird die Werbung auf Basis sozusagen dieses Inhalts eingespielt.
12: Obwohl OpenAI betont, dass keine Chatverläufe an Werbekunden weitergegeben werden, hat der Suchverlauf also einen Einfluss auf die Werbung. Was es vorerst nicht geben soll, ist sogenannte personalisierte Werbung. Also Werbung, bei der aus der Summe aller Suchanfragen ein individuelles Profil der Nutzer erstellt wird, was technisch möglich wäre.
15: Da kann beispielsweise das Profil entstehen, weiblich, 35 Jahre alt, Festanstellung, Jahresgehalt zwischen 60.000 und 80.000 Euro, ist interessiert an Luxusreisen, besonders im Mittelmeer.
12: Für die Werbeindustrie sind solche Informationen hochinteressant. Für die Nutzerinnen und Nutzer hingegen kann das sehr problematisch sein, sagt Malte Kirchner vom Technikportal Heise Online.
17: Ich denke jetzt an den Bereich, dass Menschen Rat suchen bei Depressionen oder dergleichen und dann eben auch Werbung angezeigt bekommen, die Situation für sie vielleicht nicht verbessert.
12: In den USA gibt es diese personalisierte Werbung bei ChatGPT bereits. Auf dem europäischen Markt ist diese sehr individuelle Werbung hingegen bisher nicht geplant.
17: Was uns, glaube ich, in Europa sehr stark schützt gegenwärtig, ist halt auch die Gesetzeslage hier. OpenAI hat ja erklärt, dass sie die europäische Wirtschaftszone erstmal außen vor lassen von der Personalisierung. Und ich denke, dass die empfindlichen Strafen auch die Anbieter, insbesondere OpenAI, da jetzt zurückschrecken lassen.
12: Doch es gibt noch einen weiteren kritischen Aspekt. Die Werbung könnte Auswirkungen auf die Antworten haben, die der Chatbot gibt. Welches Restaurant wird mir empfohlen, wenn ich nach einem Tipp für das Abendessen suche? Welche Versicherungen hält ChatGPT für sinnvoll? OpenAI betont, dass die Werbung klar kenntlich gemacht werden soll. Konkret durch eine graue Linie zwischen KI-Antwort und Werbeanzeige. Doch diese klare Grenze könnte mit der Zeit verschwimmen, sagt Philipp Klöckner. Er beschäftigt sich als Analyst mit dem Konzern OpenAI und konkret auch mit ChatGPT.
14: Wenn der Anreiz ist, mehr Werbung zu verkaufen, dann wird man sie schlechter kenntlich machen mit der Zeit. Da bin ich mir relativ sicher. Ansonsten täte man das nicht, hält man sich an die klare Trennung, wird die Werbung einfach ineffektiv sein. Und die Werbetreibenden werden OpenAI nicht besonders lange nutzen und das wird dann auch nicht erfolgreich.
12: Wer die Werbung vermeiden will, hat mehrere Möglichkeiten. Entweder man nutzt das kostenpflichtige Plus-Abo für 23 Euro im Monat oder man wechselt in den sogenannten temporären Chat. Diese abgespeckte Version von ChatGPT ist schon jetzt zu erreichen über einen Klick auf die Sprechblase oben rechts im Chatfenster. Hier werden die Antworten nicht gespeichert, allerdings sind auch nur weniger Fragen möglich und es lassen sich keine Bilder generieren. Auch minderjährige Nutzer sollen keine Werbung angezeigt bekommen. Und dann kann man ja auch noch zur Konkurrenz wechseln. Claude von Anthropic zum Beispiel ist aktuell noch kostenlos. Der Konzern betont, dass das auch so bleiben soll. So ähnlich klang das allerdings auch bei OpenAI vor 2 Jahren noch.
20: Das muss beeindruckend sein. Ein kleiner Strand in Mexiko, an den tausende Schildkröten kommen und ihre Eier ablegen. Wir machen gleich eine kleine Reise dorthin. Davor gibt's jetzt aber erstmal alles Wichtige in Kürze.
2: Der Unternehmer, Milliardär und Mäzen Klaus-Michael Kühne ist tot. Wie sein Konzern bestätigte, starb der gebürtige Hamburger in der vergangenen Nacht im Alter von 89 Jahren an seinem Schweizer Wohnort. Kühne leitete über Jahrzehnte den Transport- und Logistikkonzern Kühne und Nagel, den er von seinem Vater übernommen hatte. In den 1970er Jahren siedelte er aus steuerlichen Gründen samt Firma in die Schweiz um. Dort baute er das mittelständische Familienunternehmen zu einem Weltkonzern mit mehr als 1300 Niederlassungen aus. Im Ringen um ein weiteres Sparpaket beim Autobauer Volkswagen kritisiert die Belegschaft den desaströsen Kommunikationsstil des Managements. In einer Intranet-Meldung des Betriebsrats, die mehreren Nachrichtenagenturen vorliegt, heißt es, die Mitarbeiter und ihre Familien seien dadurch verunsichert und verängstigt. Das habe eine Online-Umfrage in der vergangenen Woche ergeben. Heute Abend besucht Niedersachsens Ministerpräsident Lies auf Einladung des Gesamtbetriebsrats das VW-Werk in Hannover. VW-Chef Blume stellt sich morgen bei einer außerordentlichen Betriebsversammlung in Wolfsburg den Fragen der Mitarbeiter. In den Niederlanden ist ein Reisebus mit 2 Schulklassen aus Schleswig-Holstein verunglückt. Nach Polizeiangaben wurden 8 Menschen verletzt, einige von ihnen schwer. An Bord des Busses auf dem Weg nach Paris waren 2 Oberstufenklassen einer Schule aus dem Kreis Plön und 4 Lehrkräfte. Lebensgefährlich verletzt wurde den Angaben zufolge niemand. Die meisten hätten Schnittverletzungen durch Glassplitter. Der Bus mit österreichischem Kennzeichen war demnach am frühen Morgen auf der A28 auf einen Kleintransporter geprallt und auf der Gegenfahrbahn gelandet. Das Wetter in Norddeutschland, gebietsweise länger sonnig, auch dichtere Wolken und meist trocken bei 19 bis 23 Grad. Das war der kurze Überblick. Es geht weiter mit Julia Mayer.
20: Vielen Dank, Tarek. Ja, hier geht's jetzt nach Mexiko, an einen kleinen Strand im Bundesstaat Oaxaca. Tausende Meeresschildkröten kommen dorthin, um ihre Eier zu legen. Diese Eier, die galten früher als Delikatesse und deshalb war der Strand vor allem bei Wilderern bekannt. Mittlerweile sieht das anders aus. Der Ort hat sich in ein Paradies für Ökotourismus gewandelt. Die Schildkröten haben gewissermaßen sich selbst und das Dorf gerettet. Für uns dort war Christina Fee Möbus und auch sie hat Schildkröten gesehen und gehört.
16: Es ist mitten in der Nacht, stockduster und menschenleer, hier am Strand von Escobilla. Nur wer genau hinhört, nimmt neben dem gleichförmigen Rauschen der Wellen auch das leise Schnaufen der Meeresschildkröten wahr. Dutzende Olivbastardschildkröten, in etwa so groß wie Autoreifen, schleppen sich behäbig mit ihren Flossen aus dem Pazifik an den entlegenen Strand. Eloisa Soledad vom ökotouristischen Zentrum Escobilla hat eine Rotlichttaschenlampe dabei, um die Tiere nicht bei ihrem Brutritual zu stören. Sie zeigt auf eine Schildkröte, die mit ihren Flossen ein offenes Loch mit Sand zuschüttet. Das Tier hat etwa 80 Pflaumen große Eier in eine Grube gelegt. Die Schildkröte ist gerade fertig mit dem Nisten und versteckt ihre Eier, damit natürliche Feinde sie nicht stehlen. Ein paar Minuten später macht sich die Schildkröte wieder zurück auf den Weg in den Ozean. Eloisa Soledad ist fast jeden Tag hier. Sie führt Touristinnen und Touristen durch das Schutzreservat, überwacht den Strand, räumt Müll weg. Früher hat die Mexikanerin noch selbst Schildkröteneier geklaut. Die Region rund um den südmexikanischen Pazifikstrand war vor etwa 30 Jahren noch eine Hochburg für die Meeresschildkrötenindustrie. Tiere wurden abgeschlachtet, ihre Haut auf dem internationalen Markt zu Taschen weiterverarbeitet. Die Eier der Olivbastardschildkröten, sie gelten als Delikatesse. Teils sind sie auch heute noch auf Märkten in der Region zu finden. Eloisa Soledad kommt aus armen Verhältnissen, verdiente mit der Eierjagd in einer Nacht umgerechnet ein paar Euro. Wir haben die Nester geplündert und die Eier verkauft, damit wir uns zumindest einen Keks oder ein Kilo Zucker oder ein Kilo Bohnen kaufen konnten. Leider waren unsere Eltern sehr arm. Damals reichte das Geld nicht aus, um 12 Kinder zu ernähren. Wir hatten keine Wahl.

0: Mädchen und Surfschulen säumen die kleinen Gassen im Nachbarort Masunte. Urlauberinnen und Urlauber liegen am Strand und genießen den Hippie-Vibe des Orts. Oder gehen ins mexikanische Schildkrötenzentrum, das zum Schutz der Tiere gegründet worden ist. Dort lassen sich so einige Exemplare aus nächster Nähe betrachten. Mireia Viadio arbeitet dort als Bildungskoordinatorin.
1: El Centro Mexicano de la Tortuga.
0: Wir leisten hier Aufklärungsarbeit. Außerdem wurden den ehemaligen Fischern Schulungen und Weiterbildungen angeboten, damit sie alternative Einnahmequellen finden. Heute arbeiten viele Fischer im Bundesstaat Oaxaca im Tourismussektor, bieten Bootstouren zu Delfinen und Walen an, beliefern Restaurants mit ihrem frischen Fischfang. Es ist ein sanfter Tourismus. Statt großer Hotelketten, Öko-Lodges, Naturkosmetikläden, Yoga-Zentren. Die Schildkröten, einst gefundenes Fressen, nun Touri-Hit. Aber mit den Touristen kommen auch neue Probleme, sagt Mireia Viadio.
1: Tourismus.
0: Durch Hotels und Restaurants gibt es viel Müll und auch zu viel Lichtverschmutzung. Es ist sehr wahrscheinlich, dass die Schildkröten aufgrund des Lichts ihre Nistplätze wechseln. Bei den Jungtieren ist das Problem noch größer, weil auch sie sich vom Licht angezogen fühlen. Anstatt sich beim Schlüpfen in Richtung Meer zu bewegen, laufen sie an Land. Viele sterben dann an Dehydrierung. Zurück am Strand von Escobilla. Dort, wo die großen Schildkrötenweibchen ihre Eier legen, hat die Ökotourismus-Kooperative von Eloisa Soledad auch Brutgehege eingerichtet. So sollen möglichst viele Eier vor äußeren Gefahren geschützt werden. 6 Wochen etwa dauert es, bis aus den Eiern Handteller große Baby-Meeresschildkröten werden, die sich auf dem Weg in den Ozean machen. Für Eloisa Soledad ist die Arbeit bei der Naturschutzinitiative ein Zubrot. Leben kann sie davon allein nicht. Trotzdem ist sie glücklich über ihren Job. Ich bin mit meiner Arbeit zufrieden. Ich fühle mich wohl, ob ich hier jetzt Geld verdiene oder nicht. Ich will mich um die Schildkröten kümmern und dafür sorgen, dass es viele von ihnen gibt, um der Natur den Schaden zu ersetzen, den ich ihr zugefügt habe.
2: Der Schildkrötenstrand in Oaxaca in Mexiko, das war ein Bericht von dort von Christina Fehmöbus.
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2: Jetzt ist es 14.54 Uhr.
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2: Festivals sind mehr als große Bühnen für große Stars. Gerade für Newcomer sind Festivals wichtige Orte. Sie können dort Menschen erreichen, neue Fans gewinnen und vielleicht sogar den Sprung schaffen über die Landesgrenzen. Doch die bisher vielfältige Festivalbranche könnte in den kommenden Jahren unter Druck geraten. Denn im Haushaltsentwurf der Bundesregierung fürs kommende Jahr sind deutliche Einsparungen im Kulturbereich vorgesehen. Und das könnte auch die Popmusik und zahlreiche Festivals treffen. Annika Schleithoff.
8: Seit Wochen wird über den Regierungsentwurf für den Bundeshaushalt 2027 diskutiert. Denn während an manchen Stellen die Ausgaben steigen sollen, zum Beispiel für Verteidigung, soll an vielen anderen gespart werden. Im sozialen Bereich, zum Beispiel beim Eltern- und beim Wohngeld und bei der Kultur.
9: Das ist, glaube ich, kein gutes Zeichen, weil wir natürlich eine Kulturnation sind. Und ich finde, wir müssen auch dieses Signal senden, dass uns Kunst und Kultur was wert sind und dass wir es unterstützen.
8: Sagt Katja Lucker, Geschäftsführerin der Initiative Musik. Laut Entwurf könnte das Reeperbahn-Festival, eine der wichtigsten Plattformen für NewcomerInnen und die Musikbranche,

0: in Deutschland weniger Geld bekommen. 3 Millionen statt bisher etwa 6 Millionen. Der Initiative Musik, eine der wichtigsten Fördereinrichtungen von Popkultur und Jazz in Deutschland, könnten etwa 800.000 Euro Förderung gekürzt werden. Allerdings werden im Entwurf nicht alle Gelder aufgeführt, die in die Initiative Musik gehen. Oft ist deshalb die Rede davon, dass die Initiative Musik etwa 4 Millionen Euro weniger bekommen soll. Auch für den Festivalförderfonds der Initiative Musik könnte es weniger Geld geben, sagt Katja Lucker.
1: Der Festivalförderfonds leistet so wichtige Arbeit und unterstützt gerade die kleinen und mittleren Festivals, die der Nährboden sind für Bands, die da das erste Mal vielleicht vor größerem Publikum spielen, die dann vielleicht von anderen gesehen werden, die da ihre Karrieren aufbauen können.
0: AkteurInnen der Musik- und Kulturbranche kritisieren die Sparpläne und weisen darauf hin, wie wichtig kulturelle Teilhabe und Vielfalt sind. Dass generell gespart werden muss, ist zwar für viele schmerzhaft, aber doch nachvollziehbar. Was manche eher stört, nicht überall in der Kultur wird gleichermaßen gekürzt. Denn während es an einigen Stellen weniger Geld geben soll, könnten die Bayreuther Festspiele über 1 Million Euro mehr bekommen. Der Grund? Die Personalkosten seien tarifbedingt gestiegen, sagt eine Sprecherin des Staatsministers für Kultur und Medien. Mit höheren Ausgaben haben aber auch Festivals zu kämpfen. Hochkultur versus Popkultur. Das sei eine emotionale Debatte, sagt Ella Rover, Geschäftsführerin von Pro Musik, einer Interessenvertretung für freischaffende MusikerInnen.
2: Ich glaube, das Ganze ist auch eine emotionale Debatte, die eine Relevanz hat, weil es nämlich genau darum geht, um gesehen werden und vor allem die Wertschätzung auch als Wirtschaftsfaktor in der Musikindustrie.
0: Noch ist der Haushalt nicht verabschiedet. Im Herbst soll er vom Bundestag beschlossen werden. Davor werden die Abgeordneten ihn debattieren und in der Regel wird der Haushaltsentwurf überarbeitet. In diesem parlamentarischen Verfahren könnten Förderungen also noch aufgestockt werden. Falls der Festivalförderfonds tatsächlich weniger Geld bekommen sollte, hätte das auch langfristig Folgen, sagt Ella Rover.
2: Da, wo Strukturen wegbrechen, da, wo es keine Festivals mehr gibt, keine Clubs mehr gibt, in denen zum Beispiel NewcomerInnen auftreten können, da gibt es diesen Nachwuchs irgendwann nicht mehr. Und das ist ganz konkret eine Gefahr für die Vielfalt der Musiklandschaft in Deutschland.
3: Drohende Kürzungen im Kulturhaushalt und die Folgen für Musikfestivals, das waren Infos dazu von Annika Schleithoff. Heute ist übrigens International Strange Music Day und das ist ein Tag, der daran erinnern soll, dass es sich manchmal lohnt, die eigenen musikalischen Hörgewohnheiten zu verlassen. Und dafür sind Festivals ein guter Ort, denn dort kann man schließlich jederzeit auf Musik stoßen, die man vorher so noch gar nicht kannte. Das als kleiner Hinweis.

0: So, Entschuldigung, jetzt bin ich hier ein bisschen durcheinander gekommen. Wir machen hier nochmal mit weiter.
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0: Die kommen gleich davor. Noch ein kleiner Tease. Viele Ukrainerinnen und Ukrainer, die sind nach Polen geflüchtet. Und anfangs wurden sie dort auch mit offenen Armen empfangen. Inzwischen ist das ganz anders. Und das zeigt sich auch heute am ukrainischen Unabhängigkeitstag. Das ist gleich ausführlich unser Thema. Erstmal gibt's jetzt aber gleich die Nachrichten um 15 Uhr.

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1: Um 15 Uhr mit Benjamin Kirsch. Die Ukraine feiert heute ihren 35. Unabhängigkeitstag. Die Unterstützer des Landes, die sogenannte Koalition der Willigen, berät über weitere Hilfen für das Land. ARD-Reporter Wassili Golot berichtet aus Kiew, wie der Tag dort begangen wird und was die Ukraine im Krieg am dringendsten braucht.
2: Dieser Tag bedeutet den Menschen unglaublich viel, weil Unabhängigkeit den Ukrainerinnen und Ukrainern mehr bedeutet als einfach nur einen staatlichen Feiertag, sondern sehr viele denken heute an ihre Familienmitglieder, die an der Front sind, das Land verteidigen. Andere denken an diejenigen, die bei der Verteidigung des eigenen Staates, der eigenen Unabhängigkeit getötet worden sind. Am allerdrängendsten ist die Frage der Flugabwehr. Da fehlt es an Munition für die Patriot-Abwehrsysteme. Das ist der Grund, warum ballistische Raketen aus Russland nahezu ungestört einschlagen können, weil es einfach mangelt an dieser Munition. Das versucht der ukrainische Präsident dringend zu organisieren, appelliert an die Partner, nochmal nach eigenen Vorräten zu gucken, ob da nicht doch was abgegeben werden kann.
1: Die CDU-Spitze hat sich heute zum ersten Mal nach der parlamentarischen Sommerpause getroffen. Zuletzt wurde kritisiert, dass Bundeskanzler Merz trotz extremer Hitze, Waldbränden und einer Sprengstoffdrohne am Leipziger Flughafen seine Sommerpause durchgezogen hatte. Katrin Aue in Berlin dazu, was besprochen wird.
3: Da liegt ein ganzer Brocken Arbeit auf seinem Schreibtisch. Die Rentenreform, die er vor der Sommerpause angekündigt hat, muss umgesetzt werden. Und es könnte schwierig werden, weil sie ja gleich wild diskutiert wurde. Stichwort sogenannte Rente mit 63, die abgeschafft werden soll. Aber auch bei der Einkommensteuer und bei der Pflege soll noch in diesem Jahr eine Reform geschafft werden, jeweils mittlere und kleinere Einkommen, Familien entlasten und die Pflegekasse quasi vor dem Kollaps bewahren. Das ist ein richtig großer Berg Arbeit.
1: Niedersachsens Ministerpräsident Lies besucht heute Abend das von der Schließung bedrohte VW-Werk in Hannover. Dort will er mit Betriebsratsmitgliedern, Belegschaft und Werksleitung sprechen. Hintergrund sind die massiven Sparpläne des Konzernvorstandes. Lies lehnt Werksschließungen ab und fordert alternative Konzepte. An allen Standorten soll es diese Woche Betriebsversammlungen geben. Die Belegschaft kritisiert darüber hinaus den Kommunikationsstil des Managements. In einer Intranet-Meldung des Betriebsrats, die mehreren Nachrichtenagenturen vorliegt, heißt es, die Mitarbeiter und ihre Familien seien dadurch verunsichert und verängstigt. Am Wochenende sind über das Baltikum schwere Stürme gezogen. In Litauen und Lettland waren heute früh noch mehr als 200.000 Haushalte von der Stromversorgung abgeschnitten. Die Aufräumarbeiten könnten nach Einschätzung der Behörden noch mehrere Tage andauern. In ländlichen Gebieten rechnen sie auch weiterhin mit Verkehrsbehinderungen. Meteorologen in Litauen und Lettland sprechen von einem der schlimmsten Unwetter der jüngsten Zeit. Der Logistikunternehmer Klaus Michael Kühne ist tot. Laut seinem Unternehmen starb der gebürtige Hamburger letzte Nacht im Alter von 89 Jahren. Aus der NDR-Nachrichtenredaktion Mareike Markosch.
4: In den 60er Jahren war Kühne in das Unternehmen Kühne und Nagel eingestiegen, das sein Großvater mitgegründet hatte. Die Firma wurde daraufhin zum weltgrößten Luft- und Seefrachtkonzern. Kühne hat lange Zeit in Hamburg gelebt, später ist er in die Schweiz gezogen. Er war mehrfacher Milliardär und damit einer der reichsten Deutschen. In der Vergangenheit gab es auch Kritik an Kühne. Seit Jahren hatte er sich geweigert, die NS-Vergangenheit seiner Firma öffentlich aufzuarbeiten. Kühne und Nagel hatte nach 1933 für das NS-Regime Möbel und Hausrat verfolgter und ermordeter Juden transportiert.
1: Auch heute finden noch Erstrundenspiele im DFB-Pokal statt. Um 18 Uhr beginnen unter anderem die Begegnungen des Hamburger SV und des VfL Wolfsburg. Aus der Sportredaktion Marcel Stober.
5: Das Pokalspiel des Hamburger SV beim Drittligisten Verl steht im Zeichen des in der Nacht verstorbenen Unternehmers Klaus Michael Kühne. Seit 2008 hat er seinen Herzensverein, den HSV, finanziell unterstützt. Um dem Sponsoren und Anteilseigner zu gedenken, will der HSV in Verl mit Trauerflor auflaufen. Dort ist man genauso Favorit wie der VfL Wolfsburg beim Berliner Regionalligisten Alt-Glienicke. Der VfL ist ungeschlagen und ohne Gegentor in die neue Zweitligasaison gestartet. Trainer Tobias Strobel sieht sein Team auf einem guten Weg. Zeitgleich trifft um 18 Uhr Würzburg auf den 1. FC Köln. Um 20.45 Uhr spielt Schalke 04 in Halle.
1: Das waren die Nachrichten.
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6: Zum Teil mehr Sonne heute Nachmittag in Norddeutschland, zum Teil aber auch dichtere Wolken. Meistens bleibt es trocken bei 19 bis 23 Grad. Nachts dann überwiegend klar, in Vorpommern kann es auch neblig sein. Die Tiefstwerte dann 15 bis 7 Grad. Morgen viel Sonnenschein und Höchstwerte von 21 bis 26 Grad. Und übermorgen am Mittwoch zum Teil heiter in Niedersachsen, aber auch zum Teil Schauer und Gewitter, 22 bis 26 Grad dann. Stau oder stockender Verkehr ab 3 Kilometern. A1 Bremen Richtung Osnabrück zwischen Uphusen, Bremen, Marndorf und Hemelingen, 6 Kilometer stockender Verkehr. Dann A2 Hannover Richtung Dortmund zwischen dem Dreieck Hannover West und Wunsdorf-Luthe, 5 Kilometer stockender Verkehr. A7 jetzt Flensburg Richtung Hamburg zwischen Hamburg-Schnelsen und dem Elbtunnel. Hier stockt es auf 7 Kilometern. Und dann die A7 Hannover Richtung Flensburg zwischen Hamburg-Hausbruch und dem Elbtunnel. Hier 3 Kilometer stockender Verkehr. 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Ich bin Julia Mayer. Guten Tag. Wir haben es eben schon in den Nachrichten gehört. Die Ukraine erinnert heute an ihre Unabhängigkeit von der Sowjetunion vor 35 Jahren. Und das wird auch in Polen gefeiert. Denn Polen war 1991 das erste Land weltweit, das die Unabhängigkeit der Ukraine anerkannt hat. Die Feiern heute sind aber überschattet von Anfeindungen gegen Ukrainerinnen und Ukrainer in Polen. In Warschau, da stand das Fest sogar auf der Kippe. Am Ende konnte es gerettet werden und mitten in Warschau kann auch heute wieder an die Unabhängigkeit der Ukraine erinnert werden, so wie auch im vergangenen Jahr.
7: Warschau, wir danken dir vom ganzen Herzen für alles, rief eine Frau auf der Bühne und tausende Ukrainerinnen und Ukrainer im Publikum griffen das auf. Das war voriges Jahr im Zentrum von Warschau, am 24. August, dem Unabhängigkeitstag der Ukraine. Die Frau, die zum Dank anstimmte, ist Natalia Panchenko. Jahr für Jahr organisiert sie das große Fest. Panchenko, 37, ist eine bekannte Aktivistin, die Nummer 1 in der ukrainischen Diaspora in Polen. Doch als sie zusammen mit den Mitstreitern dieses Jahr das Event plant, läuft nichts mehr wie früher. Zeitweise zweifelte unser Veranstalterteam daran, dass es überhaupt klappt. Und es war schwer. Vergangenes Jahr habe es 20 Sponsoren gegeben. Diesmal habe sich der Großteil von ihnen zurückgezogen, erzählt Panchenko. Ich habe mit den meisten dieser Firmen persönlich gesprochen. Wir kennen uns seit Jahren. Die meisten geben offen zu, dass sie einfach Angst vor Hasskommentaren und Trollen haben. Sie fürchten, die Zusammenarbeit bringt mehr negative Folgen mit sich als positive. Dass Firmen von so einem Fest Abstand nahmen, zeigt, wie verfahren die Lage ist. Denn die Beziehungen zwischen Polen und der Ukraine sind belastet. Durch einen wieder aufgeflammten Geschichtsstreit aus den Zeiten des Zweiten Weltkriegs, durch die wachsende anti-ukrainische Stimmung. Rechte Parteien schüren Hass gegen ukrainische Flüchtlinge, werben dafür, die Hilfen zu stoppen. Inzwischen häufen sich in Polen Anfeindungen und Übergriffe. Minderjährige wurden im Bus beschimpft, Kinder auf einem Spielplatz angegriffen, ein Pärchen brutal zusammengeschlagen. Ukrainerinnen und Ukrainer berichten, sie trauten sich kaum auf der Straße ihre Muttersprache zu sprechen. Derzeit wenden sich an mich sehr oft Menschen nach einem fremdenfeindlichen Angriff. Sie kommen zu mir, wenn sie sich keine Rechtsberatung leisten können. Meine Frau und ich bieten Betroffenen kostenlose Hilfe an, erklärt David Dehnert. Der polnische Anwalt engagiert sich seit Jahren für die Ukraine. Dafür wurde er dieses Jahr vom Organisationsteam des Unabhängigkeitsfestes für eine Auszeichnung vorgeschlagen. Damit werden Polinnen und Polen geehrt, die große Solidarität mit der Ukraine gezeigt haben. Doch Dehnerts Engagement hat auch Schattenseiten. In letzter Zeit habe ich immer mehr Drohungen erhalten, über TikTok und per Messenger. Mir wurde auch direkt am Telefon gesagt, dass man mir wehtun wird. Einschüchtern lasse er sich nicht, sagt Dehnert. Nach Angaben des polnischen Innenministeriums ist die Zahl der Hassverbrechen um ein Drittel gestiegen. Dabei gehörte Polen seit 2022 zu den stärksten Unterstützern der Ukraine. Derzeit lebt knapp 1 Million ukrainische Flüchtlinge hier. Premierminister Donald Tusk mahnte vergangene Woche an. Unser Bündnis mit der Ukraine dient auch unserer Sicherheit, nicht nur der Ukraine. Und es geht natürlich auch um die polnische Wirtschaft, um konkrete polnische Firmen, kleine wie große, private wie kommunale. Wir würden sonst viele Arbeitskräfte verlieren. Diese Arbeitskräfte sind am heutigen ukrainischen Nationalfeiertag vor allem stolze Bürgerinnen und Bürger. Und Natalia Panchenko hat alles daran gesetzt, dass sie das mitten in Warschau feiern können. Menschen, die die Ukraine weiterhin unterstützen und sich für ihren Sieg einsetzen, sind in Polen in der Mehrheit. Rund ein Dutzend neue Sponsoren haben wir in nur 2 Wochen aufgetrieben. Das zeigt auch, dass sehr viele helfen wollen. Und neben ukrainischen Künstlern hat nun ein großer polnischer Popstar zugesagt, beim Fest aufzutreten.
8: Das waren Eindrücke und Informationen von Paulina Milling aus Warschau.
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8: Am 22. Verhandlungstag im Mordprozess zum Fall Fabian hat sich zum ersten Mal die Angeklagte geäußert. In einer mehrstündigen Aussage beteuerte sie ihre Unschuld und machte einigen Zeugen schwere Vorwürfe. Jörn Jakob Gericke.
9: Hätte ich ihn ermordet, hätte ich mit Sicherheit das Gefühl gehabt, mein eigenes Kind zu ermorden, so die Angeklagte Gina H. wörtlich im Gerichtssaal. Die 30-Jährige hat sich in ihrer Erklärung zu mehreren Zeugenaussagen geäußert, die sie zuvor belastet hatten. Da sei teils gelogen worden, so Gina H. Ein Indiz im Mordprozess, ein Blutfleck von Fabian auf einer Küchenrolle in ihrem Auto, erklärte die Angeklagte so, sie sei mit dem Jungen im August vergangenen Jahres an einem See gewesen. Fabian habe sich dort verletzt, sie habe die Wunde mit der Küchenrolle abgetupft. Die Staatsanwaltschaft geht davon aus, dass die Angeklagte mehrere Personen zu Fabians Leiche geführt hat. Dazu sagte Gina H., sie habe den Ort zufällig mit einem Bekannten gefunden. Weil der von der Situation überfordert war, habe sie einen weiteren Freund dorthin geführt.
8: Trockenheit, Hitze, aber auch Nässe und schwere Unwetter. Das alles hat den Landwirten im Norden dieses Jahr einiges abverlangt. Je nach Region und Boden fallen die Erträge sehr unterschiedlich aus. Dazu kommen niedrige Erzeugerpreise und weiterhin hohe Kosten. In Schleswig-Holstein, genauer in Gettorf, wurde heute nun die vorläufige Erntebilanz des Landes vorgestellt. Und Tobias Gellert war dabei.
10: 2,2 Millionen Tonnen Getreide, so viel ist in diesem Jahr im Land geerntet worden. Nach Angaben des Statistikamtes Nord sind das 9% weniger als 2025. Auch die Anbaufläche ist um 3% zurückgegangen. Besonders deutlich sei das Minus beim Winterweizen. Gut 1 Million Tonnen wurden geerntet. 14% weniger als im Vorjahr. Wassermangel und Hitze hätten laut Landwirtschaftskammer vor allem auf leichteren Böden die Erträge gedrückt. Ähnlich bei Winterraps. 208.000 Tonnen. 13% weniger als 2025 und sogar 23% weniger als im langjährigen Durchschnitt wurden geerntet. Nur bei der Wintergerste, die bereits Anfang Juli eingeholt wurde, liegt die Erntemenge leicht über dem Vorjahresniveau. Für Verbraucher dürften die Auswirkungen laut Bauernpräsident Lucht aber überschaubar bleiben. Der Preis für Getreide mache nur einen kleinen Teil des späteren Preises, etwa für Brot oder Brötchen, aus.
8: In Niedersachsen, da sind im vergangenen Jahr mehr Menschen eingebürgert worden als in den Jahren davor. Etwas mehr als 28.000 Menschen haben laut Statistischem Landesamt die deutsche Staatsangehörigkeit erhalten. Dennis Pützig berichtet.
11: Die meisten Menschen kommen aus Syrien und dem Irak. Danach folgen zusammengerechnet die afrikanischen Staaten und die Türkei. Die Zahl an Männern und Frauen hält sich ungefähr die Waage. Es sind noch einmal knapp 5.000 Menschen mehr eingebürgert worden als im vorherigen Rekordjahr 2024. Die durchschnittliche Aufenthaltsdauer betrug dabei im Vorfeld zwischen 5 und 10 Jahren. Für Kai Weber, Geschäftsführer des Flüchtlingsrats Niedersachsen, sind die steigenden Einbürgerungszahlen ein positives Signal. Sie dürfen aber nicht darüber hinwegtäuschen, dass der tatsächliche Zugang zur Einbürgerung vielerorts weiterhin zu langsam und kompliziert sei. Die gleiche Kritik kommt auch von Joachim Schwind vom Niedersächsischen Landkreistag. Er fordert eine bessere finanzielle Ausstattung der Landkreise, um mehr Personal in den Ausländerbehörden einstellen zu können. Gleichzeitig brauche es mehr Digitalisierung, damit die vielen beteiligten Behörden schneller und effektiver bei den Anträgen zusammenarbeiten können.
8: Kleine, junge Katzen, die mögen viele Menschen. Für Tierschutzvereine bedeutet der Katzennachwuchs allerdings jedes Jahr aufs Neue viel Arbeit, denn aus wenigen unkastrierten Katzen können sehr schnell sehr viele werden. Die Kastration, die soll diesen Kreislauf durchbrechen, aber die Vereine stoßen dabei auch an finanzielle und personelle Grenzen. Reporterin Dana Zelk hat mit Tierschützern aus Güstrow in Mecklenburg-Vorpommern über diese Arbeit gesprochen.
12: Aufnahmestopp im Tierheim Güstrow. Diana Genert und andere Tierschützer fangen seit Wochen wilde Katzen ein, um sie kastrieren zu lassen. Immer wieder rufen Dorfbewohner bei ihr an und melden freilaufende Katzen. Oft haben sie bereits Kitten.
13: Es ist unwahrscheinlich viel Zeit. Ja. Schlimmste Aktion war jetzt gewesen, auch in der Nähe von Krakau. Das hat uns beschäftigt 4 Wochen lang. Wir haben 20 Tiere aufgenommen für die Kastration. 3 Wochen, 4 Wochen am Stück, jeden Tag denselben Turn durchzuziehen, geht an die Substanz.
12: Unterstützt wird der Verein vom Güstrower Tierarzt Bernd Linke. Er weiß aus seiner täglichen Arbeit, wie wichtig solche Kastrationsaktionen sind.
14: Ich habe Respekt vor den Tierschützern, die sich darum kümmern. Eine Katze kann 2 Würfe im Jahr machen, sagen wir 4 bis 5 Kätzchen. Also die Population würde sich ganz stark ausdehnen.
12: 120 Katzen hat der Güstrower Verein in diesem Jahr bereits kastrieren lassen. Mindestens 200 Euro kostet es, eine Katze zu kastrieren, gegen Parasiten zu behandeln und zu chippen. Im vergangenen Jahr waren es insgesamt rund 2.300 Katzen landesweit. Kosten rund 460.000 Euro. Das Land trägt davon 50.000 Euro, also nur einen Bruchteil. Und laut Landesverband des Deutschen Tierschutzbundes liegt die tatsächliche Zahl freilebender Katzen etwa 10-mal höher. Carmen Lahl, Chefin des Güstrower Tierschutzvereins, fordert deshalb eine landesweite Katzenschutzverordnung, die Katzenhalter stärker in die Verantwortung nimmt.
15: Man sollte sie chippen und registrieren lassen und kastrieren lassen, wenn sie draußen ist. Und einfach mal mit uns mitkämpfen. Und zwar, dass diese Katzenschutzverordnung hier in Mecklenburg-Vorpommern flächendeckend umgesetzt wird.
12: Wünschen würden sich die Güstrower Tierschützer, dass Menschen, die wilde, freilebende Katzen sehen, die regionalen Tierschutzvereine informieren.
8: Das waren Informationen aus den norddeutschen Bundesländern. Klaus-Michael Kühne hat für den Hamburger SV eine wichtige Rolle gespielt. Wie der Verein jetzt auf seinen Tod reagiert, darum geht's gleich im Sport. Davor aber den kompakten Überblick.
1: Die Ukraine hat zum 35. Jahrestag ihrer Unabhängigkeit mehr als 6 Milliarden Euro Militärhilfe der EU für den Kampf gegen den russischen Angriffskrieg erhalten. Das Geld sei für Flugabwehrsysteme, Munition und Radaranlagen vorgesehen, so die EU-Kommission. Der britische Premierminister Burnham will dem Land die Produktion von weitreichenden Marschflugkörpern ermöglichen. Gemeinsam mit dem französischen Präsidenten Macron und Bundeskanzler Merz leitet er eine zum Teil virtuelle Konferenz der Koalition der Willigen, bei der es vor allem um mehr Flugabwehrsysteme geht. Auf einer Autobahn in den Niederlanden ist ein Reisebus mit 2 Schulklassen aus Schleswig-Holstein verunglückt. In dem Bus auf dem Weg nach Paris saßen nach Angaben der Schule 54 Schülerinnen und Schüler sowie 4 Lehrkräfte aus Schönberg im Kreis Plön. Nach Polizeiangaben wurden 8 Verletzte ins Krankenhaus gebracht. Sie seien schwer, aber nicht lebensgefährlich verletzt. Der deutsche Unternehmer und Großaktionär Klaus-Michael Kühne ist tot. Wie sein Konzern Kühne & Nagel mitteilte, starb er in der vergangenen Nacht an seinem Schweizer Wohnort im Alter von 89 Jahren. Kühne hatte das Familienunternehmen ab den 1960er Jahren zu einem weltweit führenden Logistikdienstleister im Luft- und Seefrachtverkehr ausgebaut. In den 70er Jahren zog das Unternehmen von Hamburg in die Schweiz. Kühne & Nagel ist heute nach eigenen Angaben einer der weltweit führenden Logistikdienstleister. Das Wetter in Norddeutschland, gebietsweise sonnig, auch dichtere Wolken, meist trocken, 19 bis 23 Grad. Das war der kurze Überblick. Weiter mit Julia Meyer.
8: Jetzt ist es genau 15.18 Uhr.
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8: Der Hamburger SV spielt heute Abend mit Trauerflor, denn wir haben es eben gehört, der langjährige Mäzen und Anteilseigner des Clubs Klaus-Michael Kühne ist in der Nacht verstorben, Marcel Stober.
5: Und das eben mit 89 Jahren. Kühne hat den HSV über Jahre finanziell unterstützt, hat sich natürlich aber auch immer mal wieder zu Wort gemeldet und sich einmischen wollen in die Vereinsgeschicke. Er war definitiv für den Club eine wahnsinnig wichtige Persönlichkeit und sein Herzensverein, der Hamburger SV, der spielt eben heute schon wieder und zwar in der ersten Runde des DFB-Pokals bei Drittligist Verl, wo man natürlich auch an ihn denken wird, Lars Pegelow.
16: Seit 2008 hat Klaus-Michael Kühne dem HSV immer wieder Geld gegeben, um Spielertransfers durchzuziehen als Sponsor oder als Anteilseigner. Insgesamt sollen es mehr als 100 Millionen Euro gewesen sein. Trotz aller Rückschläge blieb Kühne seinem HSV dabei immer verbunden. Die Kühne Holding hält aktuell noch gut 13% am HSV, außerdem bis 2029 die Namensrechte am Volksparkstadion. In einer Reaktion auf den Tod Kühnes würdigt der HSV seinen Unterstützer. Wenn der HSV Kühne gebraucht habe, war er stets da, schreibt der Club auf seiner Internetseite. Heute Abend beim DFB-Pokalspiel beim SC Verl will der HSV mit Trauerflor antreten. Der HSV ist Favorit beim Drittligisten. 5000 Fans im kleinen Stadion an der Poststraße sind dabei. Der neue Stürmer Kerem Moffi, den der HSV aus Nizza geholt hat, wird heute noch nicht mitspielen, sondern frühestens beim Bundesligastart am Sonnabend in Dortmund.
5: Verl gegen Hamburg ist nicht die einzige Pokalpartie heute Abend. Am ungeliebten Montag. Drei weitere Spiele finden auch noch statt. Der VfL Wolfsburg reist die kurze Strecke nach Berlin und trifft dort auf die VSG Altglienicke, einen Regionalligisten, bei dem die Devise von Wolfsburg-Trainer Tobias Strobel natürlich lautet:
17: Wir wollen gewinnen. So, fertig. Und ich glaube, schon in den ersten Wochen hast du jetzt hier was gemerkt, was entstanden ist. Und das ist schon etwas, was wir auch ganz klar immer wieder sagen: Jedes Spiel, was wir nicht verlieren, beschleunigt den Prozess.
5: Ein Prozess, der Wolfsburg natürlich wieder in Liga 1 bringen soll, aber kurzfristig erstmal in Runde 2 des DFB-Pokals. Das will auch der 1. FC Köln heute Abend in Würzburg erreichen. Außerdem spielt noch Schalke 04 in Halle. So, und wie steht's eigentlich um den deutschen Basketball? Der Frage gehen wir jetzt mal nach. Die oberflächliche Antwort lautet erstmal: sehr gut. Die Männer zumindest sind Welt- und Europameister und haben am Wochenende auch den Supercup in Hamburg gewonnen. Eine Art Vorbereitungsturnier mit Siegen gegen Tschechien und Kroatien. Diese Woche geht die WM-Qualifikation weiter und die sollte man doch jetzt mit einer großen Portion Selbstbewusstsein angehen. Irina Gneb war beim Supercup in Hamburg vor Ort.
18: Dennis Schröder hatte vor dem Supercup Ziele formuliert: Spiele gewinnen und 110% geben. Ersteres hat bekanntlich geklappt. Doch wie fällt die Prozentbilanz aus?
19: Von 80 Minuten wahrscheinlich 35 Minuten.
18: Der Kapitän des Welt- und Europameisters selbstkritisch. Johannes Thiemann schlägt eine ähnliche Richtung ein.
20: Ich glaube, wir haben viele Gesichter gezeigt.
18: Da war zum einen das Gesicht aus der ersten Halbzeit im Halbfinale gegen Tschechien. Noch kein Rhythmus, in wichtigen Aktionen immer ein paar Sekunden zu spät. So Coach Alex Mumbro, offen unzufrieden. Da war aber auch das Gesicht mit begeisterndem Offensivbasketball, weiß auch Thiemann.
20: Dass wir uns am Ende zusammenreißen können, das ist eine wichtige Qualität, die sich hier zeigt. Aber wir können natürlich schon ein bisschen weiter sein.
18: Und trotzdem, auch ohne lange Vorbereitung und ohne viele prominente Namen wie die NBA-Stars Moritz und Franz Wagner oder Isaiah Hartenstein, setzte sich das deutsche Team im Finale gegen Kroatien verdient durch. Immerhin der bislang einzige Gegner, der dem deutschen Team in der WM-Quali eine Niederlage zugefügt hat.
19: Ist wichtig aber für uns, dass wir zeigen können, es ist egal, wie wir hinkommen, was im Team wir hinkommen, dass wir immer alles ernst nehmen, dass wir auch immer gewinnen wollen und das ist einfach so ein bisschen unsere Art Identität ist.
18: Sagt Isaac Bonga. Auch Schröder stellt das Team in den Vordergrund. Über 2/3 der Punkte im Finale erzielten Bankspieler.
19: Ich habe auch kein gutes Spiel gemacht. Am Ende sind wir ein Team und meine Teamkollegen haben übernommen. Da waren wirklich alle beteiligt und deswegen freue ich mich natürlich.
18: Weiter geht's für Schröder und Co. nun mit 2 WM-Qualifikationsspielen. Am Donnerstag in Köln gegen die Niederlande und dann in Danzig gegen Polen.
19: Köpfe frei kriegen und dann von da aus wieder Attacke.
18: Der erste Titelgewinn beim Supercup nach 5 Jahren wird Rückenwind geben, weiß auch Coach Mumbro, der neben kritischen Worten auch viel Lob für sein Team hat, in Pep Guardiola-Manier.
21: The basketball team.
18: Der deutsche Basketball sei auf einem Top-Top-Top-Level.
5: Ja, das war eine Top-Übersetzung. Also wir haben es gehört, Donnerstagabend das nächste Spiel der Männer gegen die Niederlande. Und für die Frauen steht das große Highlight Anfang September an. Dann nämlich beginnt die Heim-Weltmeisterschaft in Berlin.
22: Vielen Dank, der Sport war das mit Marcel Stober. Sie werden geschubst, bespuckt, beschimpft. Gewalt gehört für viele Bahnmitarbeitende mittlerweile zum Alltag. Anfang des Jahres war ja sogar ein Zugbegleiter nach einem Angriff gestorben. Ein Mann ohne Ticket hatte mit den Fäusten auf ihn eingeschlagen, so heftig, dass er eine Hirnblutung erlitt. Die Bestürzung war damals groß, auch in der Politik. Die Bundesregierung hatte härtere Strafen in Aussicht gestellt bei Angriffen auf Zugpersonal. Und die Eisenbahnergewerkschaft EVG, die macht da jetzt Druck. Sie droht, den Regionalverkehr lahmzulegen, wenn das Gesetz bis Ende des Jahres nicht da ist. Ich habe darüber mit dem Vizevorsitzenden der EVG, Christian Loroch, gesprochen. Die Ministerien sagen, so ein Gesetz, das ist in Arbeit und tatsächlich dauern politische Prozesse, ja. Ich habe ihn gefragt, haben Sie dafür kein Verständnis?
2: Doch, wir haben schon Verständnis dafür, dass gute Gesetze ihre Zeit brauchen. Insoweit will ich aber korrigieren, dass wir das Ultimatum nicht darauf gesetzt haben, dass das Gesetz dann auch verabschiedet ist, sondern dass es bis Ende des Jahres in den Bundestag eingebracht worden ist. Und ich glaube, wir sind jetzt ein halbes Jahr nach dem Vorfall, den Sie gerade noch mal zitiert haben, und dass da schon genug Zeit gewesen ist, um ein solches Gesetz bzw. ein solches Vorhaben dann auch so zu gestalten, dass es in den Bundestag eingebracht werden kann. Und ich will hinzufügen, wir als EVG fordern diese Gesetzesschärfung auch schon lange, lange vor dem Vorfall, der da jetzt nochmal zitiert worden ist. Das heißt also, die Politik hatte schon über Jahre Zeit, sich mit dem Thema zu befassen und gräbt sozusagen immer nur dann, wenn es zu einem schrecklichen Vorfall gekommen ist, ihre Vorhaben aus und lässt sie dann, so wie jetzt deutlich wird, wieder in der Schublade verstauben und macht eben gar nichts.
22: Jetzt heißt es aber ja auch aus dem Bundesjustizministerium, dieses Gesetz, das soll bis Ende des Jahres in den Bundestag. Warum dann die Drohung?
2: Ja, weil wir davon ausgehen können, dass erst aufgrund unseres Druckes, der scheinbar jetzt schon Wirkung zeigt, diese Aussage gekommen ist. Wir haben natürlich, und das gehört ja auch bei einer Gewerkschaft dazu, dass wir vorher sauber und ordentlich mit der anderen Seite sprechen, also sprich jetzt hier mit der Bundesregierung, und haben dort mehrmals angefragt, wie es um das Gesetz steht, und haben dort natürlich mitbekommen, dass es nicht geplant war, bis Ende des Jahres in den Bundestag einzubringen, geschweige denn, sich mit dem Thema dann in dem Gesetz auch zu befassen, um das es unseren Kolleginnen und uns geht.
22: Und falls das jetzt doch so nicht klappen sollte, was dann?
2: Falls das nicht klappen sollte, also falls die Bundesregierung, wie gestern ja auch von uns gesagt worden ist, sich da weiter der Arbeit verweigert oder schlecht leistet, werden wir unsere Sanktionsmittel mit den Kolleginnen und Kollegen ziehen über die Mitbestimmung, die uns da Rechte einräumt, weil die Gefahrensituation auf den Strecken teilweise so hoch ist, dass wir da dann entsprechend Dienstpläne ablehnen können. Und das führt dann zu vergleichbaren Auswirkungen wie einem Streik. Dann fährt einfach nichts mehr.
22: Jetzt ist es aber ja so, dass die Bahn nicht besonders gut dasteht, was das Image betrifft. Schaden Sie sich mit so einer Drohung nicht selbst?
2: Naja, ich spreche ja nicht für die Bahnen, also für die Unternehmen. Ich spreche für die Kolleginnen und Kollegen, die dort täglich aus dem, was man ihnen zur Verfügung stellt, was in der Tat einen schlechten Zustand hat, sei es Material, sei es Infrastruktur etc. pp., das Beste versuchen, draus zu machen. Und dafür ist Gewerkschaft da, sich da vorzustellen, ohne Rücksicht zu nehmen auf das Image der Unternehmen, in denen die Kolleginnen und Kollegen arbeiten.
22: Wie viel kann denn überhaupt eine Verschärfung der Strafen bringen? Helfen nicht Maßnahmen, die die Deutsche Bahn selbst in der Hand hat, mehr? Also Bodycams, mehr Personal zum Beispiel.
2: Ja, also das ist natürlich nur ein Baustein. Das wissen wir auch. Das Gesetz entfaltet ja frühestens dann eine Wirkung, im Zweifel präventiv. Das kann man natürlich nicht wirklich messen. Es ist nur ein zusätzlicher Schutz für die Kolleginnen und Kollegen, dass sich natürlich ein potenzieller Täter, Täterin sehr wohl überlegt, ob es die Hand oder das Wort erhebt gegenüber den Kolleginnen und Kollegen. Wir fordern ja viele Bausteine. Da ist es nur eine Facette von. Wir haben Forderungen zum Thema Bodycams aufgemacht. Wir haben das Thema aufgemacht zur personellen Verstärkung auf den Zügen gegenüber den Spitzenverbänden, die den kommunalen Regionalverkehr am Ende des Tages ja auch finanzieren. Also da haben wir viele Facetten aufgemacht. Und es gibt ganz einfache Dinge. Ich will mal ein Beispiel aus dem Fernverkehr nennen, aus dem DB-Fernverkehr. Wenn auf der Bahncard 100 am Ende des Tages mal wieder ein Passfoto drauf wäre, was sich die Bahn gespart hat, nimmt auch das alleine schon Eskalationen aus den Zügen heraus, weil die Kolleginnen und Kollegen dann nicht mehr unbedingt gezwungen sind, sich einen Personalausweis zeigen zu lassen, damit man schauen kann, ob der Karteninhaber gleich demjenigen ist, der auch die Bahncard innehat. Und das gilt für den Regionalverkehr ganz genauso. Also es gibt ganz einfache Dinge, die wir auch alle fordern, die die Deutsche Bahn und auch alle anderen Eisenbahnverkehrsunternehmen und Verbünde relativ schnell umsetzen können. Neben dem Baustein, den wir jetzt gerade hier besprechen, dem Gesetzgebungsverfahren.
22: Jetzt ist es ja so, dass tatsächlich auch schon in vielen Zügen Personal mit Bodycams unterwegs ist zum Beispiel. Wie viel bringt das tatsächlich? Weil diese Bodycams, diese kleinen Kameras zeichnen ja letztendlich nur auf, was passiert.
2: Ja, die Kameras zeichnen in der Tat momentan nur auch Bild auf. Es wird jetzt einen Piloten geben, wo auch Ton aufgenommen werden kann. Und ich selber war anwesend im ersten Prozesstag gegen den Täter, der den unseren Kollegen dort zu Tode geprügelt hat. Und ich sage Ihnen ganz ehrlich, die Kameras im Zug, da waren jetzt keine Bodycams dabei, aber die Kameras im Zug haben sehr deutlich zur Sachverhaltsaufklärung beigetragen, sodass viele Fragen von vornherein beantwortet gewesen sind. Und das werden Bodycams auch tun, natürlich nicht in jeder Situation. Auch das, eine Bodycam ist keine garantierte Sicherheit, aber ist ein weiterer Baustein, den die Kolleginnen und Kollegen auch selbstbestimmt zum Einsatz bringen können, um sie zu schützen.
22: Sagt Christian Lochoch, zweiter Vorsitzender der EVG.
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1: Um 15.30 Uhr mit Benjamin Kirsch. Die Europäische Union hat neue Rüstungshilfen für die Ukraine beschlossen. Wie die EU-Kommission mitgeteilt hat, sind rund 6 Milliarden Euro für Flugabwehrsysteme, Raketenmunition und Radaranlagen vorgesehen. Seit dem Mittag beraten auch die Unterstützer der Ukraine darüber, wie dem angegriffenen Land weitergeholfen werden kann. An dem virtuellen Treffen nehmen die Ukraine, Deutschland, Großbritannien und Frankreich teil, sowie Vertreter der NATO und der EU. Sie werden voraussichtlich auch über neue Sanktionen gegen Russland sprechen. Heute wird in der Ukraine der 35. Unabhängigkeitstag gefeiert. Große Veranstaltungen sind aus Angst vor russischen Luftangriffen allerdings nicht geplant. US-Finanzminister Bessent wird voraussichtlich am Abend bekannt geben, wie genau sein Land den wirtschaftlichen Druck auf Iran erhöhen will. Präsident Trump hatte in der vergangenen Woche einen massiven Wirtschaftskrieg gegen das Land angekündigt. Die USA wollen vor allem erreichen, dass Teheran die freie Schifffahrt durch die Straße von Hormus wieder ermöglicht. Tina Fuchs aus dem ARD-Studio Istanbul zur Frage, wie die Situation in der Meerenge derzeit aussieht.
3: Richtig genau kann das von außen im Moment niemand sagen, denn de facto ist ja die Wasserstraße vom Iran gesperrt und von den USA bei der Weiterfahrt blockiert. Vor dem Krieg passierten auf der Straße von Hormuz täglich so 150 Tanker. Heute, so schätzt man, eine Handvoll. Iran hat beispielsweise dem Irak gerade eine Genehmigung erteilt. Aber die Schiffe, die dann fahren, tun das unter dem Radar aus Angst vor Angriffen.
1: Die Beschäftigten von Volkswagen haben dem VW-Vorstand eine desaströse Kommunikation über den geplanten Sparkurs vorgeworfen. Mitarbeiter und Familien seien deshalb verunsichert und verängstigt, heißt es in einem Artikel im VW-Intranet, der mehreren Nachrichtenagenturen vorliegt. Heute Abend besucht Niedersachsens Ministerpräsident Lies das Werk in Hannover. Von dort berichtet Helmut Eickhoff.
4: Es geht darum, wie es weitergehen kann im Werk in Hannover-Stöcken. SPD-Ministerpräsident Olaf Lies will mit der Belegschaft ins Gespräch kommen, mit Vertrauensleuten, mit dem Betriebsrat. Vizeministerpräsidentin Julia Willi-Hamburg von den Grünen begleitet Lies. Der Konzernvorstand hatte ja im Juli neue Sparpläne präsentiert. Viele Jobs sollen gestrichen werden. Die Zukunft von ganzen Werken ist unsicher, auch die vom Werk in Hannover-Stöcken. Mittwoch wollen Lies und Hamburg das Werk in Osnabrück besuchen, das in Emden dann Montag in einer Woche. In den nächsten Tagen wird es in den VW-Werken Betriebsversammlungen geben. Anfang September kommt dann der Aufsichtsrat zusammen, um erneut über die Sparpläne zu beraten. Das Land Niedersachsen sitzt als Anteilseigner dann mit am Tisch. Ministerpräsident Lies lehnt Werksschließungen ab, ebenso der Betriebsrat und die Gewerkschaft IG Metall, die beide erbitterten Widerstand angekündigt haben.
1: In Niedersachsen sind erneut weniger Straftaten in Verbindung mit Clankriminalität registriert worden. Laut Innenministerin Behrens gab es im vergangenen Jahr fast 2700 solcher Straftaten, ein Rückgang von 14 im Vergleich zu 2024. Die Polizei ermittelte demnach rund 2400 Tatverdächtige, fast die Hälfte von ihnen waren Wiederholungstäter. Die Behörden konnten bei den Tätern Vermögen von fast 5,4 Millionen Euro einziehen, so viel wie noch nie. Clankriminalität mache zwar nur weniger als 1% der Gewaltkriminalität aus, aber sie habe erhebliches Bedrohungspotenzial und eine große Symbolwirkung, sagte Innenministerin Behrens. Im westafrikanischen Guinea sind mindestens 30 Menschen bei einem Erdrutsch auf einer Müllkippe ums Leben gekommen. Das Unglück ereignete sich in einem Vorort der Hauptstadt Conakry. Aus Nairobi, Navina Kutur.
6: Die Suche nach Überlebenden dauert an. Unter den Toten sollen auch 5 Kinder sein. Starke Regenfälle hatten den Müll aufgeweicht und ins Rutschen gebracht. Zum Zeitpunkt des Unglücks stiefen viele Vermisste in einfachen Hütten und Zelten. Schon vor dem Unglück hatte es Warnungen vor einem Erdrutsch während der Regenzeit gegeben. Die Behörden hatten deshalb angeordnet, das Gebiet rund um die Mülldeponie aus Sicherheitsgründen zu räumen. Aber viele Anwohner haben die Anordnung ignoriert.
1: Die deutschen Kinos haben im ersten Halbjahr deutlich mehr Besucher gehabt als in den letzten Jahren. Wie die Filmförderungsanstalt mitgeteilt hat, wurden fast 48 Millionen Tickets verkauft. Das ist ein Plus von 17% im Vergleich zum Vorjahreszeitraum und es war das beste Ergebnis seit der Pandemie. Erfolgreichster Film im ersten Halbjahr war der US-Animationsstreifen der Super Mario Galaxy Film. Mehr als 3,5 Millionen Tickets wurden dafür verkauft. Meistgesehener deutscher Film war mit knapp 2 Millionen Tickets die Komödie Extrawurst mit Harpe Kerkeling und Christoph Maria Herbst. Das waren die Nachrichten.
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22: Heute oft länger sonnig, aber auch dichtere Wolken zum Teil. Meistens bleibt es trocken bei 19 bis 23 Grad. Morgen dann viel Sonnenschein in Norddeutschland bei Höchstwerten von 21 bis 26 Grad. Und am Mittwoch übermorgen zum Teil heiter, in Niedersachsen dann auch gebietsweise Schauer und Gewitter. 22 bis 26 Grad dann. 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Stau oder stockender Verkehr ab 3 Kilometern. A1 Bremen Richtung Osnabrück zwischen Uphusen, Bremen-Marndorf und Hemelingen. 6 Kilometer stockender Verkehr. Dann A2 Hannover Richtung Dortmund zwischen dem Dreieck Hannover West und Wunstorf-Lute. 5 Kilometer stockender Verkehr. Jetzt die A7 Flensburg Richtung Hamburg zwischen dem Dreieck Hamburg-Nordwest und dem Elbtunnel. 5 Kilometer stockender Verkehr. Und dann A7 Hannover Richtung Flensburg zwischen Hamburg-Hausbruch und dem Elbtunnel. 3 Kilometer stockender Verkehr. 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Ich bin Julia Meyer. Sie erinnern sich bestimmt noch an das 9-Euro-Ticket. Bus und Bahn fahren für nur 9 Euro im Monat. Einen ganzen Sommer gab es das. Danach kam das Deutschland-Ticket, anfangs für 49 Euro, inzwischen sind es 63. Die Kosten für dieses vergleichsweise günstige Ticket, die teilen sich Bund und Länder und darüber gibt es immer wieder Streit. Kaum vorstellbar also, dass Bus- und Bahnfahren auch komplett kostenfrei sein kann für Bürgerinnen und Bürger. Aber in Luxemburg, da ist das genau so. Und Sabrina Fritz hat es ausprobiert.
7: Es ist so ein gutes Gefühl. Man steigt einfach in eine Bahn und muss sich keine Gedanken darüber machen, habe ich ein Ticket, bin ich in der richtigen Zone, ist es noch gültig. Die Luxemburger kennen keine Suche nach Kleingeld am Fahrkartenautomaten. Der Busfahrer konzentriert sich auf die Straße und nicht auf Ausweise. Und den Beruf Fahrkartenkontrolleur gibt es in dem Kleinstaat einfach nicht. Kurzum, Bahn- und Busfahren in Luxemburg ist ein Traum. Das findet auch diese Touristin aus Deutschland.
9: Ich finde das super. Wir genießen das jedes Mal. Wir waren schon öfter hier. Ich finde das ganz klasse. Einsteigen, man nimmt die Bahn, steigt um. Ein Traum.
7: Luxemburg ist ein kleines Land. Von A nach B sind es maximal 90 Kilometer. Das ist aber immerhin doppelt so groß wie Berlin. Vor 6 Jahren hat der Staat die freie Fahrt für alle beschlossen. Die Idee dahinter erklärt Christoph Reuter vom Verkehrsministerium in Luxemburg.
10: Es ist sehr wichtig zu wissen, dass der ÖV zuvor auch schon zu 90% bezuschusst war. Das heißt, der Schritt war wirklich klein. Aber es ist nicht so spektakulär, von 30 auf 40 zu gehen, als von 90 auf gratis. Und da kommt auch die Aufmerksamkeit her.
7: Über 500 Millionen Euro lässt sich der Staat die freie Fahrt für alle kosten. Luxemburg kann sich das leisten. Beim Wettlauf, wer ist das reichste Land der Welt, liegt das EU-Mitglied seit Jahren ganz vorne. Über 100.000 Euro verdient jeder Luxemburger statistisch im Jahr. Die Sorge war, was wird dann aus unseren Fahrkartenverkäufern und Schaffnern?
10: Da wurde eben gesagt, nein, es wird keiner entlassen. Die Schaffner werden zwar, verkaufen übrigens immer noch Erste-Klasse-Tickets, die sind ja nicht gratis im Zug, aber die werden sich halt mehr um die Reisenden kümmern, mehr Informationen geben, mehr durch den Zug gehen, mehr auch also Präsenz zeigen einfach.
7: Bahnfahren ist nicht der einzige Luxus, den das Land seinen Bürgern kostenlos anbietet. Überall in der Hauptstadt Luxemburg stehen kostenfreie Wasserspender. Am Skaterpark, auf Festivals, am Bahnhof, vor dem Rathaus. An über 60 Punkten kann frisches und gefiltertes Wasser abgezapft werden. In 3 Größen, Erwachsener, Kind, Hund. Bei Bepino, dem Wasserspender für Kinder, darf man sich auch einfach nur abkühlen.
11: Ja, hier wird auch viel gespielt mit dem Wasser. Oder sich abgekühlt, mal die Hand abgekühlt, ja.
7: Sagt Max Biel. Er und sein Team sind für die saubere Wasserversorgung zuständig.
11: Die werden ja auch viel benutzt, das heißt, die werden auch mal schmutzig. Deshalb, besonders hier in der Stadt, sind unsere Mitarbeiter, die kommen jeden Tag, also in der Woche, fünfmal in der Woche. Die kontrollieren die Wasserspender, die werden nochmal gereinigt.
7: Der Wasserverbrauch hängt sehr von den Temperaturen ab. An heißen Tagen werden an den Hotspots schon mal 15.000 Liter abgezapft, an bewölkten sind es dann weniger. Das Wasser kommt vom staatlichen Wasserwerk, die Kosten werden verrechnet, genauere Zahlen erfährt man nicht. Luxemburg wurde erst durch den Stahlreich, dann durch die Finanzbranche, die Fondsgesellschaften. Das Land wirbt für sich als Steueroase im Herzen Europas. Der Tourismus hat in den letzten Jahren ebenfalls zugenommen. Ein Tourist aus dem Nachbarland Belgien fühlt sich aber gar nicht so wohl mit dem kostenlosen Wasser- und Bahnangebot. Der Steuerzahler zahlt für mein Ticket. Eine kleine Abgabe fände ich okay, vielleicht 1 Euro. Doch in Luxemburg ist man mit dem Konzept freie Fahrt für alle zufrieden. Es soll weiter ausgebaut werden, das Land soll noch besser angebunden werden. Auf den Straßen gibt es extra Busspuren, auf denen die Luxemburger dann kostenlos an denen vorbeifahren können, die morgens allein im Stau stehen.
22: 15.39 Uhr jetzt.
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22: Sie sind vor allem nervig, sie können aber auch Krankheiten übertragen und somit gefährlich werden. Mücken und Zecken. Aus dem Sommer nicht wegzudenken. Wer sich schützen will, greift zu Sprays oder Lotionen aus der Apotheke oder der Drogerie. Aber wie gut helfen diese Produkte? Dieser Frage sind Liv Thamsen und Wiebke Nielsen nachgegangen, auch in der Natur.
13: Dichte Wälder, hohes Gras, hier lauern sie, die Zecken. Paula Schwan wohnt an der Mecklenburgischen Seenplatte und hat mit solchen Schädlingen auch dieses Jahr schon Bekanntschaft gemacht.
14: Wenn ich hier auch im Wald spazieren gehe oder so, da ist ein so hohes Gras. Und dann geht es schon mal schnell, wenn man nicht aufpasst. Da war ich nicht eingesprüht, hatte ich nicht dran gedacht.
13: Sie und ihre Familie testen 5 Kombiprodukte gegen Mücken und Zecken. Stechen lassen müssen sich die Schwans dafür nicht, denn den Test zur Abwehrwirkung hat Stiftung Warentest gemacht, unter Laborbedingungen. Dorit Munzke.
23: Für unsere Untersuchung kamen 3.124 im Labor gezüchtete Mücken zum Einsatz. Zum einen die tagaktive Gelbfiebermücke, zum anderen die dämmerungs- und nachtaktive südliche Hausmücke. Das sind 2 weit verbreitete Arten, die Krankheiten übertragen können.
13: Und wie sind Geruch und Hautgefühl der Produkte? Vater Olaf Schwan testet zunächst Zekito Classic, die Eigenmarke von Rossmann, für 1,79 Euro pro 100 Milliliter.
24: Duftet auch schon gleich angenehm wie so eine Creme. Fühlt sich erstmal ganz angenehm an vom Auftragen her. Vielleicht auch so leicht fetten.
13: Auch Esketo Free, die DM-Eigenmarke, für umgerechnet 2,45 Euro, klebt nicht, so die Familie. Beim Markenprodukt Autan Multi-Insect für 5,99 Euro pro 100 Milliliter bemerkt Mutter Isabel Schwan.
14: Lässt sich gut verteilen und ist auch angenehm kühl auf der Haut.
13: Diese 3 Produkte enthalten als Wirkstoff Icaridin. In den beiden teureren Markenprodukten Antibrum Forte für 13,33 Euro und in Nobite aus der Apotheke für 16,70 Euro ist DEET drin, also Diethyltoluamid, DEET. Beide DEET-Produkte enthalten außerdem einen Warnhinweis auf der Packung. Kontakt mit zum Beispiel Brillen und Kontaktlinsen solle vermieden werden. Dorit Munzke von der Stiftung Warentest.
23: DEET kann die Augen stark reizen und allergische Reaktionen hervorrufen, gilt aber als sehr zuverlässig. Auch Icaridin kann die Augen reizen, scheint gesundheitlich aber weniger bedenklich zu sein als DEET.
13: Auch beim Geruch unterscheiden sich die beiden Produkte von den anderen. Isabel Schwan über Antibrum Forte mit 30% DEET.
14: Riecht ein bisschen intensiver, sehr intensiv. Auch nicht so gut wie das andere.
13: Und Olaf Schwan und Tochter Paula über Nobite mit ganzen 50% DEET.
24: Dann riecht es nicht gerade wie Parfüm.
14: Leicht nach Plastik irgendwie.
13: Trotzdem weniger Wirkung. Nobite schnitt bei Stiftung Warentest schlechter ab als die günstigen Mittel. Das zweite DEET-Produkt, Antibrum Forte, hingegen überzeugte im Labor Dorit Munzke.
23: Als einziges Mittel im Test hat es länger als 7 Stunden vor Mückenstichen geschützt und nur eine von 240 Zecken nicht abgewehrt.
13: Die günstigen Produkte aus den Drogerien hätten hingegen auch einen gewissen Schutz geboten. Bis zu 6 Stunden vor Mücken und bis zu 4 Stunden vor Zecken.
23: Olaf Schwan fällt noch etwas Positives auf beim DM-Produkt Eskito, eine kleine Lasche an der Plastiktube.
24: Hier ist eben noch ein praktischer Effekt dabei. Man kann es mitnehmen für Outdoor-Geschichten, hier ein Bändchen ranmachen.
23: Was auch gegen Zecken und Mücken hilft, lange, helle Kleidung und nach dem Ausflug Haut absuchen nicht vergessen.
8: Dinge aufzuschreiben, das kann helfen, sie zu verarbeiten. Auch einige Soldaten in der Ukraine machen das mit Gedichten. Das ist gleich unser Thema. Erstmal gibt's jetzt den kompakten aktuellen Überblick.
1: EU-Ratspräsident Kosta hat am Nationalfeiertag der Ukraine dafür geworben, die EU-Beitrittsbestrebungen des Landes entschlossen zu unterstützen. Es sei ein anspruchsvoller Prozess, aber auch eine geopolitische Notwendigkeit, sagte er in Kiew. Die Zukunft der Ukraine in der EU sei die beste Garantie für Sicherheit und langfristige demokratische Stabilität, so Kosta. Die EU genehmigte neue Rüstungshilfen im Wert von mehr als 6 Milliarden Euro. Die Mittel seien für Flugabwehrsysteme, Raketen, Munition und Radaranlagen vorgesehen, teilte die EU-Kommission mit. Im Ringen um ein weiteres Sparpaket beim Autobauer Volkswagen kritisiert die Belegschaft den desaströsen Kommunikationsstil des Managements. In einer Intranet-Meldung des Betriebsrats, die mehreren Nachrichtenagenturen vorliegt, heißt es, die Mitarbeiter und ihre Familien seien dadurch verunsichert und verängstigt. Das habe eine Online-Umfrage in der vergangenen Woche ergeben. Heute Abend besucht Niedersachsens Ministerpräsident Lies auf Einladung des Gesamtbetriebsrates das VW-Werk in Hannover. VW-Chef Blume stellt sich morgen in Wolfsburg den Fragen der Mitarbeiter. Der Wahl-O-Mat für Mecklenburg-Vorpommern ist freigeschaltet worden. Das Frage- und Antwort-Online-Tool soll dabei helfen, die Partei zu finden, die den eigenen Positionen am nächsten steht. Dazu wurden die Parteien im Nordosten zu fast 40 Thesen aus allen Politikbereichen befragt. Die Landtagswahl in Mecklenburg-Vorpommern findet am 20. September statt. Das Wetter in Norddeutschland, gebietsweise sonnig, auch dichtere Wolken, meist trocken, 19 bis 23 Grad. Das war der kurze Überblick. Weiter geht's mit Julia Meyer.
8: Vielen Dank, Benjamin. Was Soldaten an der Front erleben, das lässt sich nicht so einfach wegstecken. In der Ukraine, da verarbeiten einige Soldaten poetisch, was sie erlebt haben. Sie schreiben Gedichte und reflektieren darin Erfahrungen und auch Gefühle. Diese Gedichte, die waren zuletzt im Pen-Club in Kiew zu hören. Florian Kellermann war dort und er hat zugehört. Den Soldaten und auch den Besucherinnen und Besuchern.
12: Der Poesieabend ist vorbei. Was jetzt kommt, ist nicht weniger wichtig. Die Besucherinnen und Besucher stellen Fragen, die wehtun. In den Räumen des Schriftstellerverbands PEN in Kiew haben sie drei Soldaten vor sich, die Gedichte schreiben, die den Krieg reflektieren, alle Anfang 20. Eine Besucherin fragt direkt, wie werden wir uns später einmal verständigen, diejenigen, die an der Front ihr Leben riskiert haben und diejenigen, die zu Hause geblieben sind. Ich denke, zwischen den Soldaten und den Zivilisten gibt es einen Abgrund. Man kann daran arbeiten, ihn zu verkleinern. Aber das Problem lässt sich nie ganz beseitigen, solange noch Kriegsteilnehmer leben. Sie sind ein Volk im Volk. Die Lebenswirklichkeit des Kriegs sei für Zivilisten einfach nicht zu begreifen, meint der Soldat. Sein Kamerad ist nur etwas optimistischer. 10 Jahre werde es nach Kriegsende wenigstens dauern, bis sich die beiden Gruppen wieder annäherten. Ausweichend antwortet dagegen der dritte Soldat. Er ist Alexander Menjailov, Künstlername Dante. Ich denke nicht, dass ich mich besonders von anderen Menschen unterscheide. Ich will mich nicht einer bestimmten Gruppe zurechnen. Ob es den Graben gebe, sei eine persönliche Entscheidung, meint er. Dante ist einer der Gründer der Dichtergruppe Die Metaromantiker, die im Krieg entstanden ist. Was ihre Vertreter an diesem Abend tun, ist zumindest ein Versuch, den Dialog herzustellen zwischen Soldaten und Gesellschaft mit den Mitteln der Poesie. Sie tragen ihre Verse vor, schroff, fremd, mitunter abstoßend. Wir haben den Himmel über uns verloren. Harter Grund ist uns unbekannt. Durch fremde Augen und Namen steigen wir hinab, woher wir kamen, vergessen, was noch gar nicht gefühlt ist, wandeln unter denen, die nicht leben. Oleksandr Menjailov war noch kaum erwachsen, als er begann zu kämpfen. Im Donezk-Becken, gleich zu Beginn der russischen Vollinvasion vor 4,5 Jahren. Heute fühlt er sich, so klingt es, um seine Jugend betrogen. Die Ziele, die Ideen, die Werte, an die ich früher geglaubt habe, sie sind erschüttert worden und dann in sich zusammengebrochen. Ich muss mir ganz neu überlegen, ganz neu entdecken, was für mich heute wichtig ist, worauf ich meine Welt morgen bauen kann. Was genau ist da kaputt gegangen? Seine früheren romantischen Vorstellungen von der geeinten Nation, für die er kämpft, meint Dante. Irgendwann habe er festgestellt, dass diejenigen, die auf der anderen Seite der Front sterben, gar nicht so verschieden sind. Und mit dem Dichten schaffe er immerhin etwas, das größer sei als er. Das alles klingt im Namen Metaromantiker an. Die Gruppe hat bereits einen Gedichtband herausgegeben, mit Texten und Fotos. Der Vorsitzende des ukrainischen Pen-Clubs, Volodymyr Yermolenko, hört hier eine neue Tonlage, die von Menschen, die erst im Krieg zu schreiben begonnen haben. Das ist schwer zu beschreiben, aber das ist ein anderer Ausdruckstypus. Das ist eine Sprache, die häufig härter ist, manchmal eine Sprache der Vertikale. Das Thema Religion ist hier sehr wichtig. Das ist eine Sprache des Vitalismus, der Liebe zum Leben, trotz des allgegenwärtigen Tods. Ich spüre hier etwas Neues. Am Ende des Poesieabends gab es auch weniger verfängliche Fragen. Etwa, ob Soldaten an der Front auch Witze machten. Die Dichter reagierten heiter. Es schien, wenn sich diejenigen, die nicht so viel Grauen gesehen haben, für sie interessieren, kann das ein erster Schritt zur Versöhnung sein.
22: Florian Kellermann war das über dichtende ukrainische Soldaten.
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0: Jetzt zu einem ganz anderen Thema. Baseball, das ist Männersache, zumindest in den USA. Aber das könnte sich jetzt ändern. Nach mehr als 70 Jahren gibt es nämlich wieder eine professionelle Frauen-Baseball-Liga. Wieder. Denn während des Zweiten Weltkriegs haben Frauen in den USA schon mal zum Baseballschläger gegriffen, als die Männer an die Front mussten. Jetzt also das Comeback. Tom Burgers war dabei bei einem Spiel in Springfield.
1: One, two, three, Queens!
2: Ashton Lansdale steht mit beiden Beinen fest in den Boden gedrückt auf dem Abschlaghügel im Robin Roberts Stadion in Springfield, Illinois. In den Händen ein Baseballschläger, der über ihrem Kopf kreist. Als ihre Gegnerin zum Wurf ansetzt, holt sie aus und schlägt den Ball in hohem Bogen quer über das Feld vor ihr. Home Run. Für die Kapitänin der Los Angeles Queens die Erfüllung eines Lebenstraums. Profi-Baseball ausschließlich für Frauen.
3: Es bedeutet für viele Menschen einfach alles. Für kleine Mädchen, die zu uns aufschauen, genauso wie für ältere Frauen, die sich vor Jahren in den Baseball verliebt haben und nie die Chance hatten, selbst zu spielen.
2: Zum ersten Mal seit mehr als 70 Jahren haben die USA wieder eine professionelle Frauen-Baseball-Liga. 4 Teams treten gegeneinander an, 6 Wochen lang. Im Schnitt kommen rund 2000 Zuschauer zu den Partien. Die Stimmung ist prächtig. Ellie Neal ist mit ihrer Familie extra aus Arizona angereist.
3: Als Kind war ich zu nervös, um mit den Jungs zu spielen. Hätte es damals eine Baseball-Liga für Frauen gegeben, wäre ich wahrscheinlich mit dem Sport groß geworden. Das können meine Nichten jetzt nachholen, wenn sie wollen.
2: Im Zweiten Weltkrieg gab es schon einmal eine Frauen-Baseball-Liga in den USA. Sie sollte eine Lücke stopfen, als die Männer an die Front gerufen wurden und ihre Liga pausieren musste. Die Vorgängerinnen der heutigen Generation mussten noch Röcke tragen und Benimmkurse absolvieren. Ihnen hat Hollywood ein filmisches Denkmal gesetzt, mit der Komödie Eine Klasse für sich, in der Tom Hanks die Hauptrolle spielt als mürrischer Trainer mit dem Herz am rechten Fleck.
4: Heulst du etwa?
5: Nein!
4: Heulst du? Du heulst ja! Hier wird nicht geheult! Heulen gibt's nicht im Baseball!
2: Die neue Liga hofft, an die glorreiche Vergangenheit anknüpfen zu können, im Windschatten anderer Sportarten, in denen Frauen in den USA auf dem Vormarsch sind, wie zum Beispiel Fußball oder Basketball. Justine Siegel, die Managerin der Women's Pro Baseball League, ist zumindest optimistisch.
3: Profisport für Frauen erlebt einen Aufschwung. Die Leute haben entdeckt, dass es Spaß macht, uns zuzusehen und dass wir ehrgeizig sind. Diese Welle können wir nun reiten.
2: Der Homerun von Ashton Lansdale bringt ihrem Team am Ende den Sieg. 8-6 gegen die San Francisco Fireballs. Die 25-Jährige hofft auf den Titelgewinn in der Premierensaison und darauf, dass die neue Liga sich dauerhaft etabliert.
3: Wir wollen, dass sich noch mehr Menschen für den Frauenbaseball begeistern. Deshalb möchten wir mehr Mannschaften gewinnen und ihm landesweit sowie weltweit zu mehr Bekanntheit verhelfen. Dafür sind wir hier.
2: Eine entscheidende Rolle dürften dabei die Fans spielen. Und die sind zumindest an diesem Abend voll auf ihre Kosten gekommen.
0: 15.55 Uhr ist es jetzt.
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0: Hip-Hop ist heute längst Mainstream, in den Charts, in der Mode und in der Kunst. Anfang der 1980er Jahre sah das in Hamburg noch ganz anders aus. Rap, Breakdance und Graffiti waren für viele etwas völlig Neues. Wer sich dafür begeisterte, galt schnell als Außenseiter. Die Dokumentation »Wie Hamburg bunt wurde« blickt zurück auf diese frühen Jahre und auf eine Generation junger Menschen, die begann, ihre Stadt mit anderen Augen zu sehen. Gesa Berg hat einige von ihnen getroffen.
7: Anfang der 80er ist Hamburg vielerorts noch grau. Brachliegende Industrieanlagen, triste Häuserfassaden. Dann kommen Hip-Hop und Graffiti aus den USA. Nicht zur Freude aller, erinnert sich Mirko Reißer, der heute international bekannte Graffiti-Künstler Dime.
8: Du hast Graffiti gesprüht und alle fanden es scheiße. Nur deine Szene, nur deine kleine Gruppe, die fanden das gut.
7: Jennifer Kauker, damals 13 Jahre alt.
9: Wir fanden uns einfach saucool.
7: Sprayen, tanzen und rappen. Für ein paar hundert Jugendliche eröffnet sich ein neuer Kosmos. Mit dabei auch einige, die Hip-Hop später zu ihrem Job machen.
10: Es hat angefangen mit Breakdance in Deutschland. Und dann, als Breakdance weg war vom Hype, war es einfach Graffiti. Und das hat alle angefixt, auch mich.
7: Sagt Jan Eisfeld,

0: alias Jan Delay, der damals schon mit seiner Band Absolute Beginner auftritt. Samstags trifft sich die Szene am Jungfernstieg-Corner. Von dort geht es oft weiter. Jennifer Kauker.
1: Samstags war immer so der aufregendste Tag. Und da sind wir S-Bahn gefahren. Das war richtig wie so ein S-Bahn-Überfall. Wir sind halt rein in die Waggons, haben alles vollgetaggt.
0: Taggen, sein Graffiti-Kürzel anbringen. Frank Petering, der später das Hip-Hop-Magazin Backspin mitgegründet hat, erinnert sich.
2: Man konnte ja rausgehen und dann durchs Fahrerabteil vorne rein, durch die Scheibe und konnte dann natürlich das Mikrofon benutzen, die waren ja an. Und dann haben wir teilweise natürlich auch Beatbox über die ganze Bahn gemacht.
1: Die Leute sind so gesessen und dachten, oh Gott, was ist denn jetzt los? Ne? Weil das hörst du dann ja durch den ganzen Zug.
0: Illegal und gefährlich auch das Laufen auf Gleisen und durch Tunnel.
2: Das war sehr spannend, weil man ist reingegangen und unten war der Geruch der Bahn. Die Bahn sind da alle 10 Minuten aus beiden Richtungen lang gefahren und überall war alles voll mit Graffiti. Man hat sich dann da natürlich auch verewigt und ja, es war einfach aufregend.
0: So Frank Petering. Er ist einer der Protagonisten in der neuen Fernsehdokumentation »Wie Hamburg bunt wurde«, die die heute 50-Jährigen an wichtige Orte von damals begleitet.
3: Wenn du nachts malen warst, gehörte das dazu, Angst zu haben. Das war der Kick. Ne? Wir wollten nicht erwischt werden, wollten aber was Cooles machen, schlauer sein als die Polizei. Und danach rauszugehen aus so einer Aktion und zu sagen, ja, wir haben es geschafft, wir haben das Bild gemacht, das war halt ein Riesending, so.
0: Sagt Oliver Nebel. Die Bahnpolizei richtet eine Soko-Graffiti ein. Viele Sprayer werden erwischt. Fast alle hören auf. Die Szene verliert sich aus den Augen. Geblieben sind Fotos und Zeichnungen, irgendwo vergraben auf Dachböden und in Kellern. Im Stadtbild sind nur noch ganz wenige Pieces von früher zu sehen, erzählt Mirko Reißer.
4: Graffiti ist häufig kurzlebig, die Sachen verschwinden schnell, deshalb eben auch das Dokumentieren. Also Fotos machen ist das A und O, man will sozusagen den Beweis.
0: Jahrzehnte später forschen Mirko Reißer, Frank Petering, Oliver Nebel und Andreas Timm in ihrer Vergangenheit. Sie kontaktieren Leute von früher und graben 400.000 alte Fotos und Dias aus. Mit ihrem Projekt Eine Stadt wird bunt entstehen ein Buch und eine erfolgreiche Ausstellung im Museum für Hamburgische Geschichte. Und sie bringen die Szene wieder zusammen. Der krönende Abschluss des Projekts? Ein Konzert Ende 2025. Für Musiker und Publikum wie ein Klassentreffen.
5: Ich habe Fotos genau mit den gleichen Leuten, genau hier vor 30 Jahren, circa. Und es ist einfach ein Flash. Wer war damals schon hier? Ando, es ist das Schönste. Einen dicken fetten Applaus für Eine Stadt wird bunt, bitte.
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1: Um 16 Uhr mit Benjamin Kirsch. Die Ukraine feiert heute ihren 35. Unabhängigkeitstag. ARD-Reporter Wassili Golot berichtet aus Kiew, wie der Tag dort begangen wird und was die Ukraine im Krieg am dringendsten braucht.
2: Dieser Tag bedeutet den Menschen unglaublich viel, weil Unabhängigkeit den Ukrainerinnen und Ukrainern mehr bedeutet als einfach nur einen staatlichen Feiertag, sondern sehr viele denken heute an ihre Familienmitglieder, die an der Front sind, das Land verteidigen. Andere denken an diejenigen, die bei der Verteidigung des eigenen Staates, der eigenen Unabhängigkeit getötet worden sind. Am allerdrängendsten ist die Frage der Flugabwehr. Da fehlt es an Munition für die Patriot-Abwehrsysteme. Das ist der Grund, warum ballistische Raketen aus Russland nahezu ungestört einschlagen können, weil es einfach mangelt an dieser Munition. Das versucht der ukrainische Präsident dringend zu organisieren, appelliert an die Partner, nochmal nach eigenen Vorräten zu gucken, ob da nicht doch was abgegeben werden kann.
1: Die Unterstützer der Ukraine beraten seit dem Mittag darüber, wie sie der Ukraine im Krieg gegen Russland helfen können. An dem virtuellen Treffen nehmen die Ukraine, Deutschland, Großbritannien und Frankreich teil, sowie Vertreter der NATO und der EU. Zuvor hatte schon die Europäische Union neue Rüstungshilfen für die Ukraine beschlossen. Nach Angaben der EU-Kommission sind rund 6 Milliarden Euro für Flugabwehrsysteme, Raketen, Munition und Radaranlagen vorgesehen. Niedersachsens Ministerpräsident Lies besucht am Abend das von der Schließung bedrohte VW-Werk in Hannover. Dort will er mit Betriebsratsmitgliedern, Belegschaft und Werksleitung sprechen. Hintergrund sind die massiven Sparpläne des Konzernvorstandes. Lies lehnt Werksschließungen ab und fordert alternative Konzepte. In dieser Woche soll es an allen VW-Standorten Betriebsversammlungen geben. Die Belegschaft kritisiert auch den Kommunikationsstil des Managements. Mehreren Nachrichtenagenturen liegt eine entsprechende Intranet-Meldung vor. Daran heißt es, die Mitarbeiter und ihre Familien seien durch die Kommunikation des Vorstands verunsichert und verängstigt. Ein Reisebus mit Schülern aus Schleswig-Holstein ist heute früh in den Niederlanden verunglückt. Bei der Kollision sind mehrere Menschen verletzt worden. Aus Brüssel, Sarah Lopez.
3: Nach Angaben der Polizei war der Bus am frühen Morgen bei Zwolle, etwa 100 Kilometer nordöstlich von Amsterdam, unterwegs, als er auf einen Kleintransporter prallte. Der Bus raste demnach durch die Leitplanke, landete auf der Gegenfahrbahn und kippte um. Im Reisebus befanden sich laut Polizei etwa 50 Personen, die meisten davon deutsche Schüler. Die Feuerwehr befreite die Schüler durch das Dach des Busses. Die Verletzten wurden in ein Krankenhaus gebracht, darunter war auch der Fahrer des Busses. Einige erlitten Schnittverletzungen durch Glassplitter, die meisten seien aber bei dem Unfall nicht verletzt worden, heißt es von der Polizei.
1: Der deutsche Unternehmer und Großaktionär Klaus-Michael Kühne ist im Alter von 89 Jahren gestorben. Erste Reaktionen gibt es aus der Wirtschaft. Aus Hamburg, Jörn Streller-Pohl.
4: Kühne und Nagel war sein Konzern. Er hat ihn nach der Übernahme von seinem Vater zu neuer Größe gebracht. Die Unternehmensführung würdigt Klaus-Michael Kühne als einen Visionär, einen großen Unternehmer und eine eindrucksvolle Persönlichkeit. Trauer auch bei der Hamburger Traditionsreederei Hapag-Lloyd. Hier war Kühne größter Einzelaktionär. Klaus-Michael Kühne hatte im Jahr 2008 ein Konsortium geschmiedet, um die Übernahme von Hapag-Lloyd durch ausländische Investoren abzuwenden. Größter Einzelaktionär war er aber auch bei einem weiteren Traditionsunternehmen, der Lufthansa.
1: Auch heute finden noch Erstrundenspiele im DFB-Pokal statt. Um 18 Uhr beginnen unter anderem die Begegnungen des Hamburger SV und des VfL Wolfsburg. Aus der NDR Sportredaktion Marcel Stober.
5: Das Pokalspiel des Hamburger SV beim Drittligisten Verl steht im Zeichen des in der Nacht verstorbenen Unternehmers Klaus-Michael Kühne. Seit 2008 hat er seinen Herzensverein, den HSV, finanziell unterstützt. Um dem Sponsoren und Anteilseigner zu gedenken, will der HSV in Verl mit Trauerflor auflaufen. Dort ist man genauso Favorit wie der VfL Wolfsburg beim Berliner Regionalligisten Alt-Glienicke. Der VfL ist ungeschlagen und ohne Gegentor in die neue Zweitligasaison gestartet. Trainer Tobias Strobel sieht sein Team auf einem guten Weg. Zeitgleich trifft um 18 Uhr Würzburg auf den 1. FC Köln. Um 20.45 Uhr spielt Schalke 04 in Halle.
1: Das waren die Nachrichten.
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6: zum Teil heute Nachmittag. Mehr Sonne, zum Teil auch dichtere Wolken. Es bleibt aber in der Regel trocken, 19 bis 23 Grad. In der Nacht dann überwiegend klar, in Vorpommern kann es neblig sein. Die Tiefstwerte 15 bis 7 Grad. Morgen viel Sonnenschein bei Temperaturen von maximal 21 bis 26 Grad. Und übermorgen am Mittwoch zum Teil heiter in Niedersachsen, dann zum Teil auch Schauer und Gewitter und 22 bis 26 Grad. 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Stau oder stockender Verkehr ab 3 Kilometer. A1 Bremen Richtung Osnabrück zwischen Uppusen, Bremen-Marndorf und Hemelingen. 6 Kilometer stockender Verkehr. Dann A2 Hannover Richtung Dortmund zwischen dem Dreieck Hannover West und Wunstorf-Lute streckenweise stockt's hier. A7 Flensburg Richtung Hamburg zwischen dem Dreieck Hamburg-Nordwest und dem Elbtunnel 5 Kilometer stockender Verkehr. Dann A7 Hannover Richtung Flensburg jetzt zwischen Hamburg-Hausbruch und dem Elbtunnel 3 Kilometer stockender Verkehr. A23 Hamburg Richtung Heide zwischen Pinneberg Nord und Elmshorn, hier stockt es auf 4 Kilometern. Und dann noch die A24 Hamburg Richtung Berlin zwischen Rheinbeek und Schwarzenbeck-Grande, 3 Kilometer stockender Verkehr. 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Ich bin Julia Mayer. Hallo. Diesen Sommer war es ja teilweise extrem heiß in Deutschland. Und das hat nicht nur vielen Menschen zu schaffen gemacht, sondern auch Tieren. Eine Bäuerin aus Nordrhein-Westfalen hat in der Tagesschau sogar berichtet, dass einige ihrer Kälber vor Hitze tot umgefallen seien. Deshalb läuft jetzt in der Landwirtschaft die Suche nach Kühlungsmöglichkeiten für den Stall. In Leipzig, da bekommt ein Betrieb dafür Unterstützung aus dem Bergbau. Max Fallert war in diesem Betrieb.
7: 800 Milchkühe teilen sich den Platz im Kuhstall der Agrarprodukte Kitzen. Vor ein paar Jahren wurde die Anlage am Rand von Leipzig modernisiert. Der gläserne Kuhstall soll allen Besuchern offen stehen. Die Landwirte sind überzeugt, dass es ihren Kühen gut geht und wollen das der Öffentlichkeit zeigen. Mehr Platz haben die Tiere und können je nach Witterung auch mal vor den Stall treten, sagt Landwirt Gunther Zeutschel.
8: Im Winter, wenn es kalt ist, will die Kuh nicht unbedingt drin sein. Die will da manchmal auch draußen sein, obwohl der Mensch eigentlich sagt, mir ist draußen zu kalt. Aber die Kuh ist gerade andersrum, die steht dann manchmal lieber draußen.
7: Im Sommer lindern Matratzen aus Sand die Hitze, mit Kissen aus Ernteresten vom Acker. Ganz neu ist ein kleiner Stand mit kühler Luftdusche, den die Kühe freiwillig aufsuchen können, erzählt Alexander Starke, Professor für Klauentiermedizin an der Uni Leipzig und der verantwortliche Tierarzt.
9: Sie werden vorne benässt mit Wasser und danach mit Lichtschranke geht der Ventilator an.
7: Jeden Tag statten Ärztinnen und Ärzte der Uni den Kühen im Stall eine Visite ab. Für die Tiergesundheit und die Wissenschaft.
9: Wir wollen jetzt noch ein Kamerasystem installieren und dann mit der Klimamessung vergleichen, ob Tiere das dann eben besonders annehmen, wenn mehr Hitzestress ist.
7: Ihre Wohlfühltemperatur haben die Kühe bei 15 Grad. Ab 20 beginnt der Hitzestress und der nimmt immer mehr zu. Auch in der Wartehalle vor dem Melkroboter rieseln feinste Wassertropfen auf die Kühe nieder. Die kühle Dusche soll produktiver machen. Etwa 11.000 Liter Milch geben die Tiere hier im Jahresschnitt. Es gehe sogar noch mehr, sagt Landwirt Zeutschel.
8: Spitzenbetriebe dann sogar 14.000 Liter. Also da hängt Haltungsbedingungen, Züchtung, Genetik, das hängt alles zusammen. Das sind viele Faktoren, die da reinspielen.
7: Einer davon ist der Schutz vor Hitze. Ventilatoren gibt es auch, aber es seien noch zu wenige. Wenn es um die Steuerung der Luft geht, kommen die Experten von der Bergakademie Freiberg ins Spiel. Seit Jahrhunderten untersuchen sie Luftströmungen und Temperaturen in Bergwerken und Minen. Und nun auch im Stall, erzählt Rüdiger Schwarze, Freiberger Professor für Strömungsmechanik.
10: Wenn es wirklich sehr heiß ist, wenn man Hochdruckgebiete haben, dann kommt die Luftströmung praktisch zum Erliegen. Es weht kein Wind. Und das sind natürlich Situationen, die die Landwirte beschäftigen, weil dann geht es den Kühen auch nicht gut. Und deswegen untersuchen wir, was man halt machen kann vielleicht, unter anderem durch Maschinen, durch Lüfter, um wieder Wind im Stall zu erzeugen, damit es den Kühen am Ende auch besser geht. Und das Ganze natürlich auch kombinieren mit einer Kühlung, das heißt die Lufttemperatur auch runterbringen.
7: Die Bergbauexperten messen in Leipzig regelmäßig, um die Witterung im Stall zu verbessern. Außerdem untersuchen sie Methan. Methan ist die Nummer 2 der klimaschädlichen Treibhausgase und sorgt für weitere Hitze. Kühe sind in Deutschland die Hauptquelle. Sie können gar nicht anders, sagt Alexander Starke.
11: Also grundsätzlich produziert eine Kuh einfach durch ihr Verdauungssystem Methan. Aber von der Sache her ist es so, dass eine gesunde Kuh natürlich prozentual deutlich weniger Methan produziert auf die Menge Produkt. Wir wissen also, gibt es ganz viele Untersuchungen, dass kranke Kühe einfach mehr Methan produzieren.
7: Immer mehr Molkereien und Unternehmen aus der Milchindustrie achten auf die Methanemissionen in der Produktionskette. Bisher ermittelt man den Ausstoß über statistische Methoden, die anhand der Futtermenge berechnet werden. Oder man steckt Kühe für ein paar Minuten in abgeschlossene Kammern und misst dann ihr Methan. Forscher Hannes Potz aus Freiberg geht einen anderen Weg.
12: Wir wollen sozusagen hier von der einen Seite von der Liegebox bis auf die andere sozusagen mit unserem Laser messen. Und zeitgleich muss Tine sozusagen direkt in der Mitte von diesem Laserstrahl die Windgeschwindigkeit messen, damit wir sozusagen verstehen können, wie groß die Strömungsgeschwindigkeit in dem Stall ist.
7: An vielen Punkten im Stall verknüpfen die Forscher Methanausstoß mit Luftbewegung. Hannes Potz baut außerdem einen digitalen Zwilling für Simulationen. Im Projekt entsteht so eine neue Methode, um genauer als bisher Methan im ganzen Stall zu bewerten. Weg von einzelnen Tieren, unterstreicht Professor Rüdiger Schwarze.
10: Hier haben wir natürlich jetzt zum Beispiel im Stall eine Herde von mehreren hundert Tieren, die alle sicherlich wahrscheinlich sehr individuell Methan ausstoßen. Und da sind wir einfach genauer, wenn wir das wirklich im konkreten Stall ausmessen. Und das werden wir auch in anderen Stellen hier in Sachsen auch machen, wo wir wirklich in jedem Stall messen an unterschiedlichen Tagen.
7: Wenn Sie die genauen Methanemissionen kennen, können Forscher und Landwirte sie besser reduzieren. Etwa indem sie den Hitzestress verringern. Auch Nahrungszusätze für Kühe können die Methanemissionen vermindern, zeigen Studien. Man könne aber auch ganz hinten ansetzen, also wenn das Methan schon im Stall ist, überlegt Tiermediziner Alexander Starke.
11: Und dann ist natürlich die nächste Stufe, die wir angehen wollen, auch über solche Projekte. Kann man gegebenenfalls das Methan aus dem System herausfiltern, dass es also nicht in die Umwelt geht?
7: Gegen Hitze und die Klimakrise. Im gläsernen Kuhstall in Leipzig werden neue Ideen für Klimaschutz in der Tierhaltung getestet.
6: Und das war ein Bericht dazu von Max Fallatz.
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6: Bei VW in Hannover-Stöcken rumort es zurzeit ordentlich. Der Konzernvorstand von Volkswagen hat Sparpläne auf den Tisch gelegt. Tausende Jobs sollen gestrichen werden und es stehen auch Werke auf der Kippe, darunter wohl das in Stöcken. In den nächsten Tagen und Wochen soll über diese Pläne beraten werden. Und heute Nachmittag ist Ministerpräsident Lies im Werk zu Besuch. Dazu Helmut Eickhoff.
13: Ob und wie es mit dem VW-Werk in Stöcken weitergeht, das steht noch längst nicht fest. Ministerpräsident Lies ist da, um mit der Belegschaft ins Gespräch zu kommen. Das ist aber sicherlich auch ein Termin, um Gesicht zu zeigen, um den VW-Mitarbeitern zu zeigen, wir sind an eurer Seite. Lies kommt auch nicht allein. Mit dabei ist die stellvertretende Ministerpräsidentin, die Grüne Julia Willi Hamburg. In den nächsten Wochen wird um die Sparpläne gerungen. Wie kann Volkswagen profitabler werden? Ein zentraler Punkt dabei ist eben auch das VW-Werk in Stöcken, das als zu teuer gilt. Konzernvorstandschef Oliver Blume hat kürzlich erst in einem Interview im VW-Intranet bestätigt, dass es für Stöcken, Zitat, keine wettbewerbsfähige Belegung für die 2030er Jahre gibt. Blume sagt aber auch, dass noch nicht entschieden sei, ob Werke dicht gemacht werden und wenn ja, welche das sein könnten. Montag in einer Woche gibt's dann im Werk in Stöcken eine Betriebsversammlung. Da stellt sich Konzernfinanzvorstand Arno Antlitz den Fragen der Belegschaft.
6: Jetzt nach Mecklenburg-Vorpommern. Am 22. Verhandlungstag im Mordprozess zum Fall Fabian hat sich zum ersten Mal die Angeklagte geäußert. In einer mehrstündigen Aussage beteuerte sie ihre Unschuld und machte einigen Zeugen schwere Vorwürfe. Jörn Jakob Gericke.
14: Hätte ich ihn ermordet, hätte ich mit Sicherheit das Gefühl gehabt, mein eigenes Kind zu ermorden, so die Angeklagte Gina H. wörtlich im Gerichtssaal. Die 30-Jährige hat sich in ihrer Erklärung zu mehreren Zeugenaussagen geäußert, die sie zuvor belastet hatten. Da sei teils gelogen worden, so Gina H. Ein Indiz im Mordprozess, ein Blutfleck von Fabian auf einer Küchenrolle in ihrem Auto, erklärte die Angeklagte so, sie sei mit dem Jungen im August vergangenen Jahres an einem See gewesen. Fabian habe sich dort verletzt. Sie habe die Wunde mit der Küchenrolle abgetupft. Die Staatsanwaltschaft geht davon aus, dass die Angeklagte mehrere Personen zu Fabians Leiche geführt hat. Dazu sagte Gina H., sie habe den Ort zufällig mit einem Bekannten gefunden. Weil der von der Situation überfordert war, habe sie einen weiteren Freund dorthin geführt.
6: In Göttingen in Niedersachsen soll ein 16-Jähriger in diesem Sommer einen Polizisten angeschossen haben. Hintergrund soll ein heftiger Streit zwischen zwei Großfamilien aus dem Kosovo sein. Die Polizei rechnet diese Tat der sogenannten Clankriminalität zu. Vier Schwerpunktstaatsanwaltschaften in Braunschweig, Hildesheim, Osnabrück und Stade kümmern sich um dieses Phänomen. Und heute haben das Innen- und Justizministerium einen Überblick über die Clankriminalität in Niedersachsen gegeben. Dazu Oliver Jürgens.
15: Die Kleinkriminalität, die ist in Niedersachsen zurückgegangen. Laut dem Innenministerium gab es im vergangenen Jahr rund 2700 Straftaten in diesem Bereich. Ein Rückgang von 14% im Vergleich zum Vorjahr. Es wurden 2400 Tatverdächtige registriert, vor allem aus dem rumänischen, türkischen und serbischen Kreis. Fast die Hälfte dabei sind Wiederholungstäter. Gleichzeitig haben die Strafverfolgungsbehörden bei den Tätern Vermögen von fast 5,4 Millionen Euro eingezogen, so viel wie noch nie. Innenministerin Behrens ist mit diesen Zahlen sehr zufrieden, auch wenn die Clankriminalität insgesamt ja nur einen sehr kleinen Teil an den Gesamtzahlen ausmacht.
16: Clankriminalität macht zwar weniger als 1% der Gewaltkriminalität aus und ist deswegen kein Mengenproblem. Sie ist aber ein Problem mit erheblicher Symbolwirkung und einem hohen Bedrohungspotenzial.
15: Die Polizei spricht davon, dass in diesem Bereich eine hohe Brutalität herrsche und die Lage schnell eskaliere. Das Land will deshalb den Druck auf die Täter weiter hochhalten.
6: Die Informationen aus Norddeutschland waren das. Klaus-Michael Kühne war wichtiger Geldgeber des Hamburger SV. Wie der Verein jetzt auf seinen Tod reagiert, darum geht's gleich. Jetzt gibt's hier erstmal den kurzen aktuellen Überblick.
1: Die Ukraine hat zum 35. Jahrestag ihrer Unabhängigkeit mehr als 6 Milliarden Euro Militärhilfe der EU für den Kampf gegen den russischen Angriffskrieg erhalten. Das Geld sei für Flugabwehrsysteme, Munition und Radaranlagen vorgesehen, so die EU-Kommission. Der britische Premierminister Burnham will dem Land die Produktion von weitreichenden Marschflugkörpern ermöglichen. Gemeinsam mit dem französischen Präsidenten Macron und Bundeskanzler Merz leitet er eine zum Teil virtuelle Konferenz der Koalition der Willigen, bei der es vor allem um mehr Flugabwehrsysteme geht. Auf einer Autobahn in den Niederlanden ist ein Reisebus mit zwei Schulklassen aus Schleswig-Holstein verunglückt. In dem Bus auf dem Weg nach Paris saßen nach Angaben der Schule 54 Schülerinnen und Schüler sowie 4 Lehrkräfte aus Schönberg im Kreis Plön. Nach Polizeiangaben wurden 8 Verletzte ins Krankenhaus gebracht. Sie seien schwer, aber nicht lebensgefährlich verletzt. Der deutsche Unternehmer und Großaktionär Klaus-Michael Kühne ist tot. Wie sein Konzern Kühne und Nagel mitteilte, starb er in der vergangenen Nacht an seinem Schweizer Wohnort im Alter von 89 Jahren. Kühne hatte das Familienunternehmen ab den 1960er Jahren zu einem weltweit führenden Logistikdienstleister ausgebaut. In den 70er Jahren zog er aus steuerlichen Gründen mitsamt dem Konzern von Hamburg in die Schweiz. Er blieb der Hansestadt aber als Mäzen verbunden und unterstützte über Stiftungen das Kulturleben und engagierte sich für den HSV. Das Wetter in Norddeutschland. Gebietsweise sonnig, auch dichtere Wolken, meist trocken, 19 bis 23 Grad. Das war der kurze Überblick. Zurück zu dir, Julia.
6: Vielen Dank. Jetzt ist es gleich 16.18 Uhr.
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6: Wir haben es eben gehört bei Benjamin im Überblick. Der Milliardär Klaus-Michael Kühne ist tot. Seit 2008 hat er dem Hamburger SV immer wieder Geld gegeben. Und jetzt stellt sich die Frage, wie es ohne ihn bei dem Verein weitergeht, Marcel Stober.
5: Erstmal geht's mit einem Spiel weiter. In nicht mal 2 Stunden spielt der Hamburger SV schon wieder, nämlich im DFB-Pokal bei Drittligist SC Verl. Dann aber will man mit Trauerflor auflaufen. In Gedenken an Kühne, der rund 100 Millionen Euro in den HSV gesteckt haben soll und der ja auch Anteilseigner am Verein gewesen ist. Unser Reporter Lars Pegelow beobachtet den HSV seit vielen Jahren und die erste Frage an ihn war, was gibt's denn im Verein selbst für Reaktionen?
17: Da gibt es in erster Linie Betroffenheit und Anteilnahme und das Mitgefühl, das gilt in erster Linie Kühnes Ehefrau Christine. Klaus-Michael Kühne, der war ja seit seiner Kindheit HSV-Fan und hat dann 2008 begonnen, seinen Lieblingsverein zu unterstützen in verschiedenster Form. Mal hat er sich an Spielern beteiligt, er hat Raphael van der Vaart zum HSV zurückgeholt, er hat sich Anteile am HSV gekauft und so weiter und er hat sich auch mit Lob und Kritik selten zurückgehalten. Das wiederum hat oft für ein schwieriges Verhältnis gesorgt zwischen Kühne und dem HSV. Der HSV selbst schreibt heute auf seiner Internetseite, dass Kühne immer wieder mit Liebes- und Geldentzug gedroht hat. Enttäuscht darüber, dass der HSV den Weg in die europäische Spitze auch mit seinen Investitionen nicht geschafft hat. Aber am Ende bleibt es auch bei der Würdigung. So schreibt der HSV, immer wenn der Club ihn gebraucht habe, war Kühne auch da.
5: Und was passiert jetzt mit den aktuellen Beteiligungen von Kühne beim HSV?
17: Da ändert sich erst einmal gar nichts. Die Kühne Holding hält aktuell etwas mehr als 13% am HSV, außerdem auch die Namensrechte am Volksparkstadion. Da kassiert der HSV bis 2029 noch einmal etwa 4 Millionen Euro jährlich. Das ist also geklärt und einer der entscheidenden Figuren bei der Kühne Holding ist nun Karl Gernandt, der ja auch einmal Aufsichtsratschef war des HSV. Da gibt es also auch eine persönliche Verbindung über Kühne hinaus. Ob dieses Engagement der Kühne Holding aber wirklich langfristig dann auch fortgesetzt wird, ist natürlich offen. Aktuell läuft das Geschäft jedenfalls weiter.
5: Sagt HSV-Reporter Lars Pegelow. Bundesliga-Absteiger-VfL Wolfsburg hat so viel Geld in neue Spieler für die zweite Liga investiert, wie fast alle anderen Clubs zusammen. Nach den ersten zwei Spielen kann man jetzt von zwei Seiten auf die aktuelle Situation gucken. Einerseits hat Wolfsburg noch nicht verloren und auch noch kein Tor kassiert. Andererseits hat man aber eben auch nur ein einziges geschossen und das war ein Elfmeter. So ein Spiel bei einem Regionalligisten könnte da doch gerade recht kommen, um auch die Offensive mal so ein bisschen in Schwung zu bringen. Im Pokal reisen die Wolfsburger nach Berlin zur VSG Alt-Glienicke, Christopher Klein.
18: Grundsätzlich kann es für den VfL so weitergehen wie zum Start der Zweitligasaison. Ungeschlagen und noch ohne Gegentor stehen die Wolfsburger da. Das soll auch nach dem Pokalspiel gegen Alt-Glienicke noch gelten. Trainer Tobias Strobel weiß, was dafür nötig ist.
19: In den ersten Runden ist in den letzten Jahren immer sehr, sehr viel passiert. Also brauchen wir eine absolute Ernsthaftigkeit gegen einen sehr guten Gegner und haben aber natürlich dann schon auch den Anspruch, in die nächste Runde einzuziehen.
18: Gegen einen Regionalligisten, der große Ambitionen hat. Alt-Glienicke will in die dritte Liga aufsteigen, hat ehemalige Bundesligaspieler im Kader, unter anderem John Anthony Brooks, der von 2017 bis 2022 für Wolfsburg auflief. VfL-Trainer Tobias Strobel guckt dabei lieber auf die eigene Mannschaft und will nach dem knappen Ligasieg in Hannover den nächsten Entwicklungsschritt sehen.
19: Das war gegen Hannover in der ersten Halbzeit nicht gut. In der zweiten Halbzeit war es aber schon ein Riesenfortschritt zur ersten Halbzeit. Und das bewerten wir. Und ob wir dann 3-0 gewinnen, 6-1 gewinnen, ist mir egal. Ich möchte einfach Fortschritte in dem Prozess sehen und Ergebnisse einfahren.
18: Und heute Abend in die zweite Runde des DFB-Pokals einziehen. Das ist ohne Wenn und Aber der Anspruch des VfL Wolfsburg.
5: Anpfiff ist um 18 Uhr, genauso übrigens auch in der Bundesliga der Frauen. Da spielt Werder Bremen zum Abschluss des ersten Spieltags bei Mainz 05. Und wenn man sich mal die Fußball-Bundesliga der Frauen anguckt, dann spielen da mittlerweile nur noch Vereine, die man auch aus dem Profifußball der Männer kennt. Vereine, die vorrangig durch Frauenfußball bekannt wurden, wie zum Beispiel die SGS Essen oder Turbine Potsdam, die sind nur noch zweitklassig, wenn überhaupt. Werders Trainerin Fritzi Kromp beobachtet das natürlich auch, wer da so hochkommt in die erste Liga. Schließlich ist der erste Gegner heute Mainz. Auch ein Aufsteiger.
20: Ja, super spannende Phase aktuell im Frauenfußball in Deutschland, weil schon eben Teams hochkommen, die keine klassischen Aufsteiger mehr sind, wie noch vor einigen Jahren der SV Meppen zum Beispiel, sehr, sehr schwer hatte als Aufsteiger. Die Aufsteiger jetzt mischen total auf. Wir haben es letztes Jahr schon gesehen mit dem HSV und mit der Union, das waren keine klassischen Aufsteiger. Jetzt kommt Mainz und vor allem der VfB Stuttgart mit einer finanzstarken Männermannschaft im Hintergrund. Die wollen auch nicht gegen den Abstieg spielen. Das geben sie schon öffentlich bekannt. Intern, glaube ich, wird noch anders gesprochen. Deswegen werden die Karten ein bisschen neu gemischt und das macht es spannend. Das macht es auch herausfordernd für Clubs wie uns, weil wir auch uns weiterentwickeln müssen. Das tun wir. Da sind wir auf einem sehr guten Weg. Aber ich glaube, es wird eine spannende Liga geben.
5: Eine Liga, in der die anderen beiden Nordteams ja auch schon gepunktet haben. Wolfsburg ist nach dem 8:2 in Nürnberg Tabellenführer. Hamburg spielte 1:1 gegen Freiburg und Bremen heute um 18 Uhr in Mainz.
6: Vielen Dank, Marcel. Das war der Sport. Jetzt 16:23 Uhr. Die Sommerferien, die sind vorbei. Nicht nur für die Schulkinder hier im Norden, sondern auch für Kanzler Merz und seine Regierung im politischen Berlin. Gleich morgen trifft sich das Kabinett zur Klausur in Schloss Neu-Hardenberg in Brandenburg und es wartet eine Menge Arbeit auf die Bundesregierung. Ich habe Katrin Aue aus dem Hauptstadtstudio gefragt, was steht denn am dringendsten an?
21: In der Tat, es ist so, dass die Regierung sich für die zweite Jahreshälfte einiges vorgenommen hat in Sachen Reformen. Da ist einmal die Rentenreform, die wurde kurz vor der Sommerpause vorgestellt. Da gab es ja allerdings auch gleich im Anschluss eine wilde Diskussion über einzelne Punkte. Also da muss man wohl noch mal eine gemeinsame Position finden. Dann ist da eine Steuerreform, die ansteht. Die soll sogar schon zum 1.1. nächstes Jahr greifen. Das soll also jetzt recht schnell gehen. Da geht es um geplante Entlastungen für kleine und mittlere Einkommen und Familien. Und das müsste eben schnell ins Parlament, damit das klappt zum Jahresanfang. Und das Thema Pflegereform steht ja auch noch auf der Tagesordnung. Da hat die noch Gesundheitsministerin Nina Wagen ganz kurz vor der Sommerpause einen Entwurf für einen möglichen Gesetzentwurf vorgestellt. Das wird aber auch schon in Teilen sehr massiv kritisiert. Also das sind drei sehr, sehr große Brocken, die die Regierung sich vorgenommen hat und die jetzt im Herbst eigentlich angegangen werden sollen.
2: Dazu kommt noch der Berg an Herausforderungen, der ist über den Sommer nicht kleiner geworden. Stichwort Hitze, Wassermangel. Welche Priorität hat das jetzt noch?
21: Ja, wenn man dem Kanzler am Samstag zugehört hat, dann könnte man meinen, das hat jetzt eine wirklich hohe Priorität. Da war er nämlich zu Gast im Waldbrandgebiet in Hürtgenwald in Nordrhein-Westfalen. Und da hat er sowas gesagt wie, Leute, schaut es euch an, das ist der Klimawandel. Also gesprochen an die Personen, die das immer noch nicht glauben wollten, hat er das gerichtet. Und wenn man das sich angehört hat, könnte man meinen, da ist jetzt einiges ins Wanken gekommen, auch aus der Sicht der Bundesregierung, die bislang ja in der Tat Klimawandel und auch Klimaanpassung nicht so ganz oben auf der Prioritätenliste hatte. Da hat der Bundesumweltminister Carsten Schneider ja vor ein, zwei Wochen noch mal so einen Anlauf gemacht, Klimaanpassung ins Grundgesetz schreiben zu lassen. Das ist allerdings auf nicht so viel Gegenliebe der CDU gestoßen. Das heißt, ob das umgesetzt werden kann, das ist mal die Frage. Wenn man aber, wie gesagt, am Samstag zugehört hat, könnte man sagen, da kommt jetzt vielleicht doch ein bisschen Tempo rein.
2: Vor dem Wochenende hatte man vom Kanzler nicht viel gehört. Da gab es auch Kritik. Was meinst du, hat Merz das geschadet oder hat ihm das eher gut getan, gerade auch nach dieser ganzen Personalrochade vor der Sommerpause?
21: Naja, so richtig gut für seinen Ruf war das jetzt, glaube ich, nicht, dass er gute 3 Wochen tatsächlich im Urlaub war, wobei sein Regierungssprecher ja sagte, das sei gar kein Urlaub, sondern er war einfach nur nicht in Berlin. Er hat keine öffentlichen Termine wahrgenommen und das kam, glaube ich, schon vielen Leuten angesichts der massiven Dinge, die da in diesen Wochen auf uns eingeprasselt sind, von der Drohne in Leipzig über die Waldbrände und die neue Hitze. Da kam einfach so vieles zusammen, dass, glaube ich, sehr viele Leute schon den Eindruck hatten, das wäre jetzt so eine Situation, wo ein Kanzler mal ein, zweimal sich zu Wort melden könnte, auch öffentlich. Und dass er das nicht getan hat, ich würde schon sagen, da geht er eher geschwächt aus der Sommerpause.
2: In Neu-Hardenberg kommt das Kabinett jetzt auch zum ersten Mal in der neuen Runde zusammen. Wie ist denn die Chemie zwischen den alten und neuen Ministerinnen und Ministern?
21: Ja, das wird sich tatsächlich zeigen müssen. Deswegen dürfte ein zweites großes Thema auch sein in Neu-Hardenberg Teambuilding. Da gibt es den neuen Gesundheitsminister Carsten Linnemann zum Beispiel oder Nina Wagen als neue Kanzleramtschefin. Steffen Bilger ist neuer Verkehrsminister. Und so ganz geräuschlos ist dieser Umbau des Kabinetts ja auch nicht abgelaufen, um es vorsichtig auszudrücken. Also da gibt es einige neue am Kabinettstisch. Das muss sich auch zurecht ruckeln. Auch dafür sollen die beiden Tage in Schloss Neu-Hardenberg da sein, hat der stellvertretende Regierungssprecher letzte Woche gesagt. Da wird es auch sowas geben wie gemütliches Beisammensein am Abend, um mal sich so ein bisschen zu beschnuppern und Themen, aber vielleicht auch ein bisschen was Privates auszutauschen. Also Stichwort Chemie, die wird sich bilden müssen in den nächsten 2 Tagen.
2: Diese Kabinettsklausur ist auch nicht der einzige Termin diese Woche. Was steht noch an?
21: Da wird es geben eine gemeinsame Fraktionssitzung in Münster der Unionsfraktion, also von CDU und CSU und der SPD. Und auch da gibt es neues Personal, nämlich der neue Gastgeber wird sein Thorsten Frey. Der war ja bisher Kanzleramtsminister und jetzt ist er neuer Chef der Unionsfraktion. Und als solcher wird er am Kopf des Tisches sitzen müssen in Münster, um zu schauen, was die großen Projekte der Bundesregierung und der Regierungsfraktionen nach der Sommerpause sein werden.
2: Jetzt sind es keine 2 Wochen mehr bis zur Landtagswahl in Sachsen-Anhalt. Dann stehen auch noch die Wahlen in Mecklenburg-Vorpommern und Berlin an. In Sachsen-Anhalt, da gibt sich die AfD siegessicher. Wie nervös ist die Bundesregierung?
21: Das dürfte sie doch ziemlich nervös machen, denn es gibt ja 2 mögliche Szenarien, die wahrscheinlich sind. Die eine ist, oder die im Bereich des Möglichen sind, sag ich mal. Das eine ist, dass die AfD tatsächlich eine absolute Mehrheit holt. Dann haben wir eine Art Zeitenwende, würde ich es jetzt mal sagen, denn sowas gab es noch nicht in Deutschland, dass eine AfD eine Landesregierung anführt oder sogar allein regiert. Das dürfte sehr, sehr vieles auf den Prüfstand stellen, was bislang in Berlin beschlossen wurde. Es dürfte sehr viele Auswirkungen haben, auch auf weitere Institutionen, vom Bundesrat bis zur Sicherheitskooperation. Das heißt, da stellen sich dann noch mal ganz andere Fragen. Das zweite Szenario ist aber, wenn die AfD zwar stärkste Kraft wird, aber nicht ganz so stark, dass sie eine absolute Mehrheit hat, dann stellen sich eventuell Koalitionsfragen. Die CDU hat ja immer betont, wir haben eine Brandmauer, wir werden auf keinen Fall mit der AfD kooperieren. Ob das aber durchgehalten wird nach einer entsprechenden Landtagswahl, ob die CDU Sachsen-Anhalt da auch mitmacht, Stand jetzt sieht es so aus, weiter mit einer Brandmauer. Ob das aber so durchzuhalten ist, wird man mal sehen müssen. Das heißt, da wird es einige Fragen zu besprechen geben.
2: Informationen und Einschätzungen waren das von Berlin-Korrespondentin Katrin Aue.
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1: Um 16.30 Uhr mit Benjamin Kirsch. Am 35. Jahrestag der Unabhängigkeit der Ukraine haben wichtige Unterstützerstaaten ihre Solidarität mit dem angegriffenen Land zum Ausdruck gebracht. In einer Online-Konferenz hat die sogenannte Koalition der Willigen über weitere Hilfen beraten. Der britische Premier Burnham erklärte anschließend, sein Land habe zugestimmt, dass ein französisch-britisch-italienisches Rüstungsunternehmen der Ukraine als geheim eingestufte Informationen übermittelt, damit diese Marschflugkörper vom Typ Shadow selbst herstellen könne. Burnham war persönlich in die Ukraine gereist. Auch die EU hat neue Rüstungshilfen für das Land freigegeben. Der Unabhängigkeitstag wurde in der Ukraine heute mit vielen kleinen Feiern begangen. Auf eine zentrale Veranstaltung hat das Land wegen des Krieges verzichtet. Norddeutschlands großer Autobauer VW steckt tief in der Krise. Deshalb will Niedersachsens Ministerpräsident Lies heute Abend das von der Schließung bedrohte VW-Werk in Hannover besuchen. Aus der NDR-Nachrichtenredaktion Birgit Bröcheler.
3: Im VW-Werk Hannover will Lies mit Betriebsratsmitgliedern, Belegschaft und Werksleitung sprechen. Besuche stehen in den kommenden Tagen auch in den Werken Osnabrück und Emden an. Hintergrund sind die massiven Sparpläne des Konzernvorstandes. Insgesamt 4 Werke in ganz Deutschland könnten geschlossen, zehntausende Jobs gestrichen werden. Lies lehnt Werksschließungen ab und fordert alternative Konzepte. An allen Standorten soll es diese Woche außerdem Betriebsversammlungen geben, auf denen der Vorstand Klartext reden soll. Denn die Mitarbeiter bangen nicht nur um ihre Jobs, sie sind auch wütend. In einer internen Umfrage kritisieren sie Vorstandschef Blume scharf wegen seiner, so wörtlich, desaströsen Kommunikation nach außen. Nachrichtenagenturen legt ein entsprechender Artikel im VW-Intranet vor.
1: Sicherheitsbehörden warnen immer wieder vor Desinformationskampagnen im Internet. Das gilt gerade vor Wahlen, wie die bald anstehende Landtagswahl in Mecklenburg-Vorpommern und die Kommunalwahl in Niedersachsen. Die niedersächsische Innenministerin Behrens hat jetzt gefordert, dass Social-Media-Plattformen stärker in die Verantwortung genommen werden, wenn dort Fake News verbreitet werden. Auf NDR Info sagte die SPD-Politikerin, dass auch die EU sich in diesem Bereich stärker engagieren müsse.
4: Die Europäische Union ist bisher nicht so sehr gut da drin, die Plattformbetreiber auch in die Verantwortung zu nehmen, die das nämlich meiner Meinung nach bisher in der Tat nur schlecht tun. Und daher muss da die Europäische Union durchgreifen. Das ist kein Problem, was wir national lösen können, sondern der Digitale Service Act, also das Gesetz dazu, muss angewendet werden. Die zweite Ebene ist aber auch, wir selber müssen misstrauischer werden, wenn wir Inhalte von Plattformen nutzen. Also muss halt auch selber immer ein Faktor Check machen, so wie man sich selber aussucht, welche Zeitung man liest, welche Fernsehprogramme man guckt, muss man das auf den sozialen Plattformen auch sehr sensibel tun.
1: Niedersachsens Innenministerin Behrens auf NDR Info. Vor 9 Jahren sind bei einem Bergsturz im Schweizer Kanton Graubünden 8 Wanderer ums Leben gekommen, unter ihnen 4 Deutsche. Von heute an müssen sich 5 Menschen vor Gericht verantworten. Aus Genf, Patricia Werm.
22: Die Bündner Staatsanwaltschaft wirft den 5 Angeklagten fahrlässige Tötung vor. Sie sollen die Gefahren vor dem Bergsturz falsch eingeschätzt und trotz mehrerer Warnsignale und Radarmessungen die Wanderwege nicht gesperrt haben. 4 der 5 Beschuldigten verweigerten zu den meisten Fragen die Aussage vor Gericht. Sämtliche Informationen würden bereits vorliegen. Einzig die frühere Gemeindepräsidentin Giacometti beantwortete die Fragen des Gerichts. Sie sagte, dass die Wanderwege nicht gesperrt worden worden sein, da sie der Meinung der Experten voll vertraut habe.
1: Die Niederlande wollen auch im kommenden Jahr nicht am Eurovision Song Contest teilnehmen. Er wird in Bulgarien stattfinden. Hintergrund der niederländischen Entscheidung ist ein Streit um die Teilnahme Israels am Musikwettbewerb. Der Veranstalter, die Europäische Rundfunkunion, hat zwar beschlossen, dass Länder im Kriegszustand nicht Gastgeber sein dürfen, das reicht den Niederländern aber nicht. Schon in diesem Jahr hatten sie und 4 weitere Länder den ESC in Wien boykottiert. Als Gründungsmitglied und 5-facher Sieger haben die Niederlande immer eine wichtige Rolle beim größten Musikevent der Welt gespielt, das im Fernsehen übertragen wird. Der Logistikunternehmer Klaus-Michael Kühne ist tot. Laut seinem Unternehmen starb der gebürtige Hamburger letzte Nacht im Alter von 89 Jahren. Aus der NDR-Nachrichtenredaktion Mareike Markosch.
8: In den 60er Jahren war Kühne in das Unternehmen Kühne und Nagel eingestiegen, das sein Großvater mitgegründet hatte. Die Firma wurde daraufhin zum weltgrößten Luft- und Seefrachtkonzern. Kühne hat lange Zeit in Hamburg gelebt, später ist er in die Schweiz gezogen. Er war mehrfacher Milliardär und damit einer der reichsten Deutschen. In der Vergangenheit gab es auch Kritik an Kühne. Seit Jahren hatte er sich geweigert, die NS-Vergangenheit seiner Firma öffentlich aufzuarbeiten. Kühne und Nagel hatte nach 1933 für das NS-Regime Möbel und Hausrat verfolgter und ermordeter Juden transportiert.
1: Das waren die Nachrichten.
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2: Heute Nachmittag gebietsweise länger sonnig, zum Teil aber auch dichtere Wolken, meistens aber trocken bei 19 bis 23 Grad. Morgen dann viel Sonne und Höchstwerte von 21 bis 26 Grad. Übermorgen am Mittwoch zum Teil heiter in Niedersachsen, aber auch gebietsweise Schauer und Gewitter bei 22 bis 26 Grad. Der Verkehrsservice auf NDR Info. Stau oder stockender Verkehr ab 3 Kilometer. A1 Bremen Richtung Osnabrück zwischen Opusen, Bremen-Marndorf und Hemelingen 6 Kilometer stockender Verkehr. Dann A2 Hannover Richtung Dortmund zwischen dem Dreieck Hannover West und Wunstorf-Lute streckenweise stockt's hier. A7 Flensburg Richtung Hamburg zwischen dem Dreieck Hamburg Nordwest und dem Elbtunnel 5 Kilometer stockender Verkehr. Dann A7 Hannover Richtung Flensburg zwischen Hamburg-Hausbruch und dem Elbtunnel hier 3 Kilometer stockender Verkehr. A23 Hamburg Richtung Heide zwischen Pinneberg Nord und Elmshorn, hier stockt es auf 4 Kilometern. Und dann A24 Hamburg Richtung Berlin zwischen Rheinbeek und Schwarzenbeek-Grande 3 Kilometer stockender Verkehr. Und zum Schluss noch die A29 Aalhorner Heide Richtung Wilhelmshaven zwischen dem Kreuz Oldenburg-Ost und Hunterbrücke. 3 Kilometer stockender Verkehr hier. In der Info hören Sie 16.36 Uhr. Ich bin Julia Mayer. Wir haben es eben schon gehört in den Nachrichten. In der Ukraine ist heute Nationalfeiertag. Denn vor genau 35 Jahren hat sich das Land unabhängig gemacht von der Sowjetunion. Und zu diesem Anlass war Bundesaußenminister Johann Wadephul schon am Wochenende in der Ukraine. Heute sind dann Staats- und Regierungschefinnen und Chefs aus verschiedenen Partnerländern angereist nach Kiew. Sie haben dort über die weitere Unterstützung der Ukraine im Krieg gegen Russland beraten. Die Details hat jetzt Florian Kellermann aus Kiew.
9: Die Vertreterinnen und Vertreter der Partnerländer trafen am Morgen am Bahnhof in Kiew ein. Unter ihnen der neue britische Premierminister Andy Burnham. Für Burnham ist es die erste Auslandsreise als Regierungschef. Der ukrainische Präsident Volodymyr Zelensky veröffentlichte zum Unabhängigkeitstag ein 21-minütiges Video, in dem er sich an die Menschen in der Ukraine wendet. Er beschwor die Einheit der Gesellschaft im Krieg gegen Russland. Ein Nationalfeiertag, der sich durch den Krieg ganz anders anfühlt. 1643 Tage eines vollumfänglichen Kriegs. Wir haben es jetzt alle sehr schwer. Aber eine Kraft hält uns fest an der Hand. Sie ist keineswegs unsichtbar. Es ist die Kraft unserer Gemeinschaft, der gegenseitigen Unterstützung. Kein Zweifel daran, wer da neben uns steht. Der Glaube an alle Ukrainer. Russland habe seine Ziele in diesem Krieg nicht erreicht, weil es die Menschen in der Ukraine unterschätzt habe. Ihre Bereitschaft, für ihr Land zu kämpfen, so Zelensky. Großveranstaltungen sind nicht geplant, wegen der Gefahr von Luftangriffen. Zentrales Ereignis in Kiew wird ein Galakonzert am frühen Abend in der Oper sein. Außerdem gibt es landesweit kleinere Veranstaltungen, neben Konzerten etwa Handwerkermärkte und Marathonläufe. Viele Menschen müssen arbeiten. Arbeitsfreie Feiertage sind in der Ukraine wegen des Kriegs abgeschafft. Selenskyj selbst hatte vor Wochen angedeutet, auch Vertraute von US-Präsident Trump könnten um den Unabhängigkeitstag nach Kiew kommen. Dessen Schwiegersohn Jared Kushner und der Nahostbeauftragte Steve Witkoff. Dieser Besuch sei wegen der russischen Luftangriffe verschoben worden, berichtete Radio Svoboda. Zum Unabhängigkeitstag kam allerdings der ehemalige US-Vizepräsident Mike Pence nach Kiew. Zu CNN sagte er, Selenskyj habe ihm gegenüber die USA um Hilfe bei der Flugabwehr gebeten. Sie haben die Herausforderung von Angriffen mit ballistischen Raketen. Aber die Menschen hier sind unglaublich entschlossen. Sie kämpfen, glaube ich, an der vordersten Frontlinie der Freiheit, im Kampf von Freiheit gegen Tyrannei. Die Ukraine kann ballistische Raketen nicht abwehren, ohne das US-System Patriot. Für dieses System kann sie allerdings derzeit kaum Abfangraketen kaufen, weil mutmaßlich auch die USA nicht mehr genügend haben. Um Flugabwehr wird es am Nachmittag bei der Sitzung der Partnerländer der Ukraine gehen, der sogenannten Koalition der Willigen. Staats- und Regierungschefs, die sich nicht in der Ukraine befinden, werden online zugeschaltet. Besonders bedrohlich ist es für die Ukraine, dass Russland ihre Strom- und Wärmeversorgung gezielt angreift. Im vergangenen Winter fiel immer wieder für hunderttausende Menschen die Heizung aus.
2: Florian Kellermann war das über den Unabhängigkeitstag der Ukraine heute.
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2: Das waren ungewöhnliche Bilder in den vergangenen Wochen. In den Flüssen, vor allem im Rhein, war kaum noch Wasser. Schiffe lagen auf dem Trocknen, zum Teil kamen sogar historische Schätze zum Vorschein. Klar ist, solche niedrigen Pegelstände, die werden in Zukunft häufiger auftreten. Was also zu tun? Darüber gibt's Streit. Denn die Flüsse, die sind wichtig, nicht nur, aber auch für die Wirtschaft. Inka Zimmermann berichtet.
10: Vor rund 8500 Jahren begannen die Menschen damit, Rohstoffe und Waren über den Fluss zu transportieren. Mittlerweile sind Flüsse ein wichtiger Standortvorteil für diverse Branchen. Schiffe transportieren Erze, Steine und Erden, aber auch Kohle, Erdöl und Erzeugnisse der Chemiebranche. Bei Niedrigwasser wird es für viele Unternehmen eng.
11: In dem Ausmaß, wie wir das jetzt beobachten, kann das schon einige Zehntel Prozentpunkte des Bruttoinlandsprodukts an Wachstum in diesem Jahr kosten.
10: Erklärt Oliver Holte Möller vom Leibniz-Institut für Wirtschaftsforschung Halle. Dass das Niedrigwasser im Rhein etwa die Wirtschaft so empfindlich trifft, liegt auch daran, dass es kaum Ausweichmöglichkeiten gibt, sagt Geraldine Dani-Knedlik vom Deutschen Institut für Wirtschaftsforschung.
12: Man könnte das auf Straße und Schiene umlagern. Aber auf der Straße ist es ganz schnell sehr teuer. Also man braucht eine Vielzahl an Lkw-Transportern, um eben ein großes Güterschiff, was im Rhein fährt, zu ersetzen. Das ist also eine Kostenfrage.
10: Für große internationale Unternehmen sind diese Kosten finanzierbar. Aber kleinere mittelständische Unternehmen stoßen hier an Grenzen. Bleibt noch der Transport mit dem Zug.
12: Wenn jetzt tatsächlich die Schiene die kompletten 5%, die Güterverkehr, die über den Rhein laufen, absorbieren soll, dann müsste sie sich ja um ein Viertel sozusagen steigern, also die Kapazitäten steigern.
10: Eine solche Steigerung gibt das Schienennetz aktuell gar nicht her. Der Druck für das Niedrigwasser im Rhein, jetzt schnell eine Lösung zu finden, ist dementsprechend hoch. Nun soll die Fahrrinne im Fluss mit dem Bagger vertieft werden, was ihn für größere Schiffe wieder befahrbar machen würde. Ökologen wie Christian Wolter am Leibniz-Institut für Gewässerökologie und Binnenfischerei in Berlin sind entsetzt.
23: Dass eben jetzt auch mit der Wirtschaft zusammengesessen wird und da diskutiert wird und Umweltverbände, die schon lange davor gewarnt haben vor der Situation und Wissenschaftler da erstmal wieder keine Rolle spielen.
10: Ginge es nach Wolter, müssten wir unsere Flüsse nicht vertiefen, sondern eher wieder breiter machen. Stichwort Revitalisierung.
23: Hier ist tatsächlich eine strategische Neuausrichtung gefragt, dass wir unseren generellen Umgang mit den Flüssen überdenken.
10: Wenn der Fluss wieder breiter werden darf und seinem natürlichen Lauf folgt, könnte das zum einen vor Hochwasser schützen, zum anderen aber auch dazu beitragen, dass das Süßwasser aus dem Fluss stärker in der Landschaft gehalten wird.
23: Als Wissenschaftler ärgere ich mich richtig über diese Diskussion jetzt. Wasserstraßen, irgendwelche Industrien und so, alles ist strategische Infrastruktur. Aber das Strategischste, was wir haben, das Wichtigste für uns, ist Trinkwasser, ist Süßwasser, ist Wasser als Lebensraum, Wasser in der Gesellschaft. Und dass das über diese Diskussion so geopfert wird und vernachlässigt wird.
10: In den kommenden Jahrzehnten wird Trinkwasser vermutlich zu einer knappen Ressource. Was dann mit dem Rhein passiert, könnte zum Streitthema werden zwischen Ökologen und Unternehmen.
12: Da gibt es sicherlich kurzfristig einen Zielkonflikt,
10: sagt die Ökonomin Geraldine Dani-Knedlik vom DIW.
12: Die Frage ist aber nicht, was ist jetzt richtig, was ist falsch, sondern die Frage ist, was sozusagen langfristig als Ziel angestrebt wird, was wohlfahrtssteigernd insgesamt erachtet wird. Und in diesem Rahmen müssen sozusagen die Entscheidungen getroffen werden.
10: Den Rhein und andere Flüsse auf die Zukunft vorzubereiten, bleibt aber wichtig. Denn Niedrigwasser, wie wir es diesen Sommer erleben, könnte aufgrund des Klimawandels künftig deutlich häufiger auftreten.
7: Roboter, die in Pflegeheimen Sportkurse anleiten oder Gedächtnisspiele mit den Bewohnern spielen. In Singapur, da ist das schon Realität. Aber ist das auch vorstellbar in Deutschland? Gleich unser Thema. Nach dem kurzen Überblick mit Benjamin.
1: Der britische Premierminister Burnham hat die Verbündeten der Ukraine dazu aufgerufen, dem Land mehr Flugabwehrsysteme aus eigenen Beständen bereitzustellen. Bei einem Treffen der sogenannten Koalition der Willigen sagte Burnham, der russische Präsident Putin hoffe darauf, durch Angriffe auf ukrainische Zivilisten mit ballistischen Raketen den Krieg zu gewinnen. Das dürfe aber niemals zum Sieg führen. Zudem fordert Burnham schärfere Sanktionen gegen russisches Öl- und Flüssigerdgasexporte, um den Druck auf Moskau zu erhöhen. Die EU genehmigte bereits neue Rüstungshilfen im Wert von mehr als 6 Milliarden Euro. Die Weltmeere sind so warm wie noch nie seit Beginn der Messungen im Jahr 1979. Der EU-Klimadienst Copernicus teilte mit, der Rekord sei vor 2 Tagen mit einer Meeresoberflächentemperatur von 21,1 Grad aufgestellt worden. Das sei ein weiteres deutliches Zeichen dafür, dass der Ozean zunehmend unter Druck stehe, so Copernicus. Die Zahl der Tage mit marinen Hitzewellen habe sich weltweit seit Anfang der 1990er Jahre mehr als verdreifacht. Damit nehmen die Risiken für Ökosysteme und Küstengemeinden zu. Der Wahl-O-Mat für Mecklenburg-Vorpommern ist freigeschaltet worden. Das Frage- und Antwort-Online-Tool soll dabei helfen, die Partei zu finden, die den eigenen Positionen am nächsten steht. Dazu wurden die Parteien im Nordosten zu fast 40 Thesen aus allen Politikbereichen befragt. Die Landtagswahl in Mecklenburg-Vorpommern findet am 20. September statt. Das Wetter in Norddeutschland: gebietsweise sonnig, auch dichtere Wolken, meist trocken, 19 bis 23 Grad. Das war der kurze Überblick. Weiter mit Julia Mayer.
7: Vielen Dank. 16.46 Uhr. Das ist nicht nur bei uns in Deutschland ein Problem. Es gibt immer mehr ältere und alte Menschen, die Hilfe brauchen in der Pflege, aber da fehlt Personal. In Singapur sollen deshalb Roboter helfen. In einigen Pflegeheimen kommen sie schon zum Einsatz. Ist das auch eine Idee für Deutschland? Dieser Frage ist Anna-Lu Beckmann aus dem ARD-Studio Südostasien nachgegangen. Sie war in Singapur in einem Pflegeheim mit Roboter.
13: Ein paar letzte Einstellungen auf dem iPad und dann geht es los. Daisy hebt den Arm. In ihrem türkisen Poloshirt winkt sie den Bewohnerinnen im Bright Hill Evergreen Pflegeheim in Singapur zu und begrüßt sie. Daisy ist ein humanoider Roboter. Jeden Tag schieben die Pflegekräfte sie in den großen Gemeinschaftsraum. Dort macht Daisy Mobilitätsübungen mit den Bewohnerinnen oder spielt mit ihnen Memory oder Bingo, um das Demenzrisiko zu senken.
14: Nein.
16: Bingo, Bingo.
13: Dass dort kein echter Mensch vor ihnen sitzt, das sei nicht komisch, erklärt eine ältere Dame.
24: Wir sind daran gewöhnt. Beim ersten Mal wirkte sie noch wie ein echter Mensch. Ich freue mich, wenn sie da ist. Wenn man will, kann man auch mit ihr reden. Ich habe auch schon gedacht, es wäre schön gewesen, so einen Roboter zu Hause zu haben, damit man quasi einen Begleiter hat.
13: Singapurs Gesellschaft altert immer weiter. Gleichzeitig wird der Mangel an Pflegepersonal immer größer. Ein Problem, mit dem auch die Bright Hill Evergreen Einrichtung zu kämpfen hat, so Projektleiter Satish Kumar.
25: Normalerweise brauche ich mindestens 2 Pflegekräfte, um beispielsweise die Gruppengymnastik durchzuführen. Einer muss vorne sitzen und den Übungsteil übernehmen. Der andere geht herum und motiviert die Bewohner. Jetzt habe ich einen Roboter, der einen Teil übernimmt. Und eine Pflegekraft geht herum und hilft den Bewohnern. Und die Mitarbeiterin, die dadurch entlastet wird, konzentriert sich auf andere Dinge, die für die Bewohner wichtig sind. Roboter können uns also bei unserem Personalmangel helfen.
14: Seit 5 Jahren sind 2 dieser Roboter in der Einrichtung im Einsatz. Sie seien eine Unterstützung, das findet auch Pflegerin Theo Georg Huhn. Sorgen, dass die Roboter ihr irgendwann den Job wegnehmen, macht sie sich nicht.
15: Nein, ich habe keine Angst davor. Denn egal wie, wir müssen die Roboter trotzdem bedienen. Wir müssen sie hier hinstellen, wir müssen sie starten, wir müssen die zu den Spielen gehörenden Karten an die Bewohner verteilen. So können die Roboter keinen Menschen ersetzen. 22 Pflegeeinrichtungen in Singapur, Hongkong und Australien arbeiten schon mit diesen Robotern, heißt es von der Entwicklerfirma DexLab. Das 15-köpfige Team sitzt in einem Bürogebäude in Singapur, fertigt dort Roboter wie Daisy. Mitten im Raum schraubt Mitarbeiter Joshua an der Vorrichtung für den Kopf des Roboters.
17: Alles, was wir in diesem Büro machen, wird in der Regel von Hand gefertigt. Wir nutzen hier häufig den 3D-Drucker und vieles davon wird von uns und dem Team hier nachbearbeitet.
14: Ein paar Tische weiter sitzt Kyung Ju. Er kümmert sich um das Gesicht von Roboter Daisy, befestigt ihre kinnlange, dunkelbraune Perücke und ihre Wimpern.
17: Die Wimpern, die nehmen wir einfach aus einer herkömmlichen Make-up-Packung und kleben sie dann an den Augen fest. Die Haut ist aus Silikon, der Rest kommt auch aus dem 3D-Drucker.
14: Umgerechnet etwa 40.000 bis 70.000 Euro kostet solch ein Roboter. Dank künstlicher Intelligenz kann das Modell Gespräche führen und beherrscht mehrere Sprachen.
18: Hi, I'm Daisy, I'm a robot. Hallo, ich bin Daisy, ich bin ein Roboter. Ni hao, wo shi Daisy, wo shi ji qi ren.
14: Auf Nachfrage räumt Daisy auch ein, einige Dinge nicht zu können.
18: Ich kann nicht selbstständig laufen, ich kann keine medizinische Diagnose stellen, keine Notfälle managen und ich ersetze keine menschliche Betreuung. Ich ergänze sie nur, indem ich zusätzliche Möglichkeiten für soziale Interaktion schaffe.
14: Aktuell arbeitet das Team daran, dass Daisy weitere Fähigkeiten erhält, um die Pflegekräfte mehr entlasten zu können, so Unternehmensentwickler John Paolo. Gleichzeitig müssten sie bei der Weiterentwicklung ihrer Roboter aber auch regelmäßig Vorgaben der Regierung in Singapur beachten, erklärt er.

0: Zwischen ihnen entsteht eine Art Bindung. Die Bewohner frisieren ihr sogar die Haare und schminken sie.
1: Das bestätigt auch Satish Kumar aus dem Bright Hill Evergreen Pflegeheim. Die Bewohnerinnen dort hätten sich an Daisy schnell gewöhnt, würden ihr immer alles nachmachen.
2: So one instant, the robot actually have technical issue.
3: Der Roboter hatte tatsächlich ein technisches Problem und hörte mitten in der Übung auf, blieb stecken und zeigte in dieser Position den Mittelfinger. Und alle meine Bewohnerinnen haben das einfach nachgemacht. Auch sie haben den Mittelfinger gezeigt.
1: Technische Pannen wie diese gibt es immer mal wieder, erklärt der Projektleiter. Gerade mit der WLAN-Verbindung gäbe es regelmäßig Probleme. Trotzdem gehört Daisy für ihn, die anderen Pflegekräfte und die Bewohnerinnen mittlerweile zum Alltag.
4: Über Roboter in der Pflege in Singapur war das Anna-Lu Beckmann.
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4: Festivals sind mehr als große Bühnen für große Stars. Besonders für Newcomer sind sie wichtige Orte. Die können dort Menschen erreichen, neue Fans gewinnen und vielleicht sogar den Sprung schaffen über die Landesgrenzen. Doch die bisher vielfältige Festivalszene könnte in den kommenden Jahren unter Druck geraten. Im Haushaltsentwurf der Bundesregierung für das kommende Jahr sind deutliche Einsparungen im Kulturbereich vorgesehen. Und das könnte eben auch die Popmusik und viele Festivals treffen. Annika Schleithoff.
6: Seit Wochen wird über den Regierungsentwurf für den Bundeshaushalt 2027 diskutiert. Denn während an manchen Stellen die Ausgaben steigen sollen, zum Beispiel für Verteidigung, soll an vielen anderen gespart werden. Im sozialen Bereich, zum Beispiel beim Eltern- und beim Wohngeld und bei der Kultur.
7: Das ist, glaube ich, kein gutes Zeichen, weil wir natürlich eine Kulturnation sind. Und ich finde, wir müssen auch dieses Signal senden, dass uns Kunst und Kultur was wert sind und dass wir es unterstützen.
6: Sagt Katja Lucker, Geschäftsführerin der Initiative Musik. Laut Entwurf könnte das Reeperbahn-Festival, eine der wichtigsten Plattformen für NewcomerInnen und die Musikbranche in Deutschland, weniger Geld bekommen. 3 Millionen statt bisher etwa 6 Millionen. Der Initiative Musik, eine der wichtigsten Fördereinrichtungen von Popkultur und Jazz in Deutschland, könnten etwa 800.000 Euro Förderung gekürzt werden. Allerdings werden im Entwurf nicht alle Gelder aufgeführt, die in die Initiative Musik gehen. Oft ist deshalb die Rede davon, dass die Initiative Musik etwa 4 Millionen Euro weniger bekommen soll. Auch für den Festivalförderfonds der Initiative Musik könnte es weniger Geld geben, sagt Katja Lucker.
7: Der Festivalförderfonds leistet so wichtige Arbeit und unterstützt gerade die kleinen und mittleren Festivals, die der Nährboden sind für Bands, die da das erste Mal vielleicht vor größerem Publikum spielen, die dann vielleicht von anderen gesehen werden, die da ihre Karrieren aufbauen können.
6: AkteurInnen der Musik- und Kulturbranche kritisieren die Sparpläne und weisen darauf hin, wie wichtig kulturelle Teilhabe und Vielfalt sind. Dass generell gespart werden muss, ist zwar für viele schmerzhaft, aber doch nachvollziehbar. Was manche eher stört, nicht überall in der Kultur wird gleichermaßen gekürzt. Denn während es an einigen Stellen weniger Geld geben soll, könnten die Bayreuther Festspiele über 1 Million Euro mehr bekommen. Der Grund? Die Personalkosten seien tarifbedingt gestiegen, sagt eine Sprecherin des Staatsministers für Kultur und Medien. Mit höheren Ausgaben haben aber auch Festivals zu kämpfen. Hochkultur versus Popkultur. Das sei eine emotionale Debatte, sagt Ella Rover, Geschäftsführerin von ProMusik, einer Interessenvertretung für freischaffende MusikerInnen.
8: Ich glaube, das Ganze ist auch eine emotionale Debatte, die eine Relevanz hat, weil es nämlich genau darum geht, um gesehen werden und vor allem die Wertschätzung auch als Wirtschaftsfaktor in der Musikindustrie.
6: Noch ist der Haushalt nicht verabschiedet. Im Herbst soll er vom Bundestag beschlossen werden. Davor werden die Abgeordneten ihn debattieren und in der Regel wird der Haushaltsentwurf überarbeitet. In diesem parlamentarischen Verfahren könnten Förderungen also noch aufgestockt werden. Falls der Festivalförderfonds tatsächlich weniger Geld bekommen sollte, hätte das auch langfristig Folgen, sagt Ella Rover.
8: Da, wo Strukturen wegbrechen, da, wo es keine Festivals mehr gibt, keine Clubs mehr gibt, in denen zum Beispiel NewcomerInnen auftreten können, da gibt es diesen Nachwuchs irgendwann nicht mehr. Und das ist ganz konkret eine Gefahr für die Vielfalt der Musiklandschaft in Deutschland.
4: Das drohende Aus für viele Festivals in Deutschland, das waren Informationen dazu von Annika Schleithoff. Heute ist übrigens International Strange Music Day, ein Tag, der daran erinnern soll, dass

0: es sich manchmal lohnt, die eigenen musikalischen Hörgewohnheiten zu verlassen. Festivals sind dafür ein guter Ort, denn dort kann man schließlich jederzeit auf Musik stoßen, die man vorher noch gar nicht kannte. Soweit dieser kleine Hinweis.
1: Zwischen Hamburg und Haiti. Diesmal Costa Rica.
2: Und denkt daran, hier gibt's auch Schlangen, also Vorsicht beim Laufen.
1: Frank ist Guide im Manuel Antonio Nationalpark.
2: Die Idee ist, Touristen wie euch mit Touren durch den Regenwald zu locken, sodass wir in dem Bereich arbeiten können und den Wald nicht abholzen, um mit Reis und Bohnen unser Geld zu verdienen.
1: Und dann ein erster Treffer.
2: Da ist was im Baum. Das Auge. Es schimmert ganz hell. Dort oben im Baum.
1: Darum kommt nun das Stativ zum Einsatz, das Frank schon die ganze Zeit mit sich herumschleppt. Darauf schraubt er ein Fernglas, schaut hindurch und tatsächlich Volltreffer.
2: Ein Faultier. Ja, es bewegt sich. Es ist nicht aus Plastik, aber es ist wirklich sehr faul.
1: Costa Rica. 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
0: 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Gleich geht's hier weiter mit den Nachrichten und dann übernimmt Nina Zimmermann mit den Themen des Tages. Unter anderem mit Reaktionen auf den Tod von Klaus-Michael Kühne. Ich bin Julia Meyer. Ich sage jetzt Tschüss. Haben Sie noch einen guten Tag.

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1: Um 17 Uhr mit Benjamin Kirsch. Die Ukraine feiert heute ihren 35. Unabhängigkeitstag. ARD-Reporter Wassili Golot berichtet aus Kiew, wie der Tag dort begangen wird und was die Ukraine im Krieg am dringendsten braucht.
2: Dieser Tag bedeutet den Menschen unglaublich viel, weil Unabhängigkeit den Ukrainerinnen und Ukrainern mehr bedeutet als einfach nur einen staatlichen Feiertag, sondern sehr viele denken heute an ihre Familienmitglieder, die an der Front sind, das Land verteidigen. Andere denken an diejenigen, die bei der Verteidigung des eigenen Staates, der eigenen Unabhängigkeit getötet worden sind. Am allerdrängendsten ist die Frage der Flugabwehr. Da fehlt es an Munition für die Patriot-Abwehrsysteme. Das ist der Grund, warum ballistische Raketen aus Russland nahezu ungestört einschlagen können, weil es einfach mangelt an dieser Munition. Das versucht der ukrainische Präsident dringend zu organisieren, appelliert an die Partner, nochmal nach eigenen Vorräten zu gucken, ob da nicht doch was abgegeben werden kann.
1: Am 35. Jahrestag der ukrainischen Unabhängigkeit haben die Unterstützerstaaten über weitere Hilfen für das angegriffene Land beraten. Aus der Videokonferenz gibt es jetzt erste Informationen. So hat der britische Premierminister Burnham die Verbündeten aufgerufen, der Ukraine mehr Flugabwehrsysteme zur Verfügung zu stellen. Außerdem sprach er sich für schärfere Strafen auf russische Öl- und Flüssigerdgasexporte aus. Der französische Präsident Macron will entschiedener gegen die russische Schattenflotte vorgehen. Er schlägt ein Treffen auf Ministerebene vor, um konkrete Maßnahmen vorzubereiten. Niedersachsens Ministerpräsident Lies besucht am Abend das von der Schließung bedrohte VW-Werk in Hannover. Dort will er mit Betriebsratsmitgliedern, Belegschaft und Werksleitung sprechen. Hintergrund sind die massiven Sparpläne des Konzernvorstandes. Lies lehnt Werksschließungen ab und fordert alternative Konzepte. In dieser Woche soll es an allen VW-Standorten Betriebsversammlungen geben. Die Belegschaft kritisiert auch den Kommunikationsstil des Managements. Mehrere Nachrichtenagenturen liegt eine entsprechende Intranet-Meldung vor. Darin heißt es, die Mitarbeiter und ihre Familien seien durch die Kommunikation des Vorstands verunsichert und verängstigt. Im Prozess um die Tötung des 8 Jahre alten Fabian aus Güstrow hat sich heute zum ersten Mal die Angeklagte vor Gericht geäußert. Sie las eine in großen Teilen von ihren Verteidigern formulierte Aussage vor, die 95 Seiten umfasste. Sie streitet die Tat ab. Aus Rostock, Axel Krummenauer.
3: Gina H. äußerte sich zu vielen Zeugenaussagen und Indizien, die in den vergangenen Verhandlungstagen im Gericht Thema waren. So habe sie den Tümpel, an dem die Leiche von Fabian gefunden wurde, vorher nicht gekannt. Nicht sie, sondern ihr Bekannter habe dort nach Fabians Leiche suchen wollen. Die Zeugen hatten dies in ihren Aussagen anders dargestellt. Für zahlreiche Indizien, die zuvor im Gericht präsentiert wurden, fand die Angeklagte Erklärung und sie beendete ihre Ausführungen mit dem Satz: Hätte ich ihn, also Fabian, ermordet, hätte ich mit Sicherheit das Gefühl gehabt, mein eigenes Kind zu töten.
1: Der Logistikunternehmer, Kulturmäzen und Hamburger SV-Sponsor Klaus-Michael Kühne ist tot. Er starb in der vergangenen Nacht im Alter von 89 Jahren. In den 1960er Jahren war Kühne in das Unternehmen Kühne und Nagel eingestiegen und hatte es zum weltweit größten Luft- und Seefrachtkonzern gemacht. Der mehrfache Milliardär hat lange Zeit in Hamburg gelebt, später zog er in die Schweiz. In der Vergangenheit gab es auch Kritik an Kühne. Er hatte sich geweigert, die NS-Vergangenheit seiner Firma öffentlich aufzuarbeiten. Kühne und Nagel hatte nach 1933 für das NS-Regime Möbel und Hausrat verfolgter und ermordeter Juden transportiert. Auch heute finden noch Erstrundenspiele im DFB-Pokal statt. Um 18 Uhr beginnen unter anderem die Begegnungen des Hamburger SV und des VfL Wolfsburg. Aus der NDR-Sportredaktion Marcel Stober.
4: Das Pokalspiel des Hamburger SV beim Drittligisten Verl steht im Zeichen des in der Nacht verstorbenen Unternehmers Klaus-Michael Kühne. Seit 2008 hat er seinen Herzensverein, den HSV, finanziell unterstützt. Um dem Sponsoren und Anteilseigner zu gedenken, will der HSV in Verl mit Trauerflor auflaufen. Dort ist man genauso Favorit wie der VfL Wolfsburg beim Berliner Regionalligisten Alt-Glienicke. Der VfL ist ungeschlagen und ohne Gegentor in die neue Zweitligasaison gestartet. Trainer Tobias Strobel sieht sein Team auf einem guten Weg. Zeitgleich trifft um 18 Uhr Würzburg auf den 1. FC Köln. Um 20.45 Uhr spielt Schalke 04 in Halle.
1: Das waren die Nachrichten.
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5: Heute Abend bleibt es meist freundlich und auch trocken in Vorpommern. Da kann es vereinzelt Regenschauer geben bei maximal 22 Grad. Morgen auch viel Sonne bei Höchstwerten von 21 bis 26 Grad. NDR Info mit dem Verkehrsservice. Mit Stau und stockendem Verkehr ab einer Länge von 3 Kilometern. Auf der A1 Bremen Richtung Osnabrück zwischen Opusen-Bremen-Mahndorf und Hemelingen 6 Kilometer stockend. Und A2 Hannover Richtung Dortmund zwischen Dreieck Hannover West und Wunstorf-Lute streckenweise stockender Verkehr. A7 Flensburg Richtung Hamburg zwischen Dreieck Hamburg Nordwest und Elbtunnel 5 Kilometer stockend. A2 Hannover Richtung Flensburg zwischen Hamburg-Hausbruch und Elbtunnel 3 Kilometer stockend. A24 Hamburg Richtung Berlin zwischen Rheinbeek und Schwarzenbeck-Grande 3 Kilometer stockend. A25 Richtung Geesthacht zwischen Dreieck Hamburg Südost und Neu-Allermöhe West 4 Kilometer stockend. Und die letzte Meldung ist die A29 Ahlhorner Heide Richtung Wilhelmshaven zwischen Kreuz Oldenburg Ost und Huntebrücke. Hier 3 Kilometer stockender Verkehr. Ich wünsche Ihnen eine gute Fahrt.
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5: Hamburg verliert einen seiner bekanntesten Mäzene und Förderer. Klaus-Michael Kühne ist tot. Wir schauen darauf, was von seinem Wirken bleibt und wie Wegbegleiter auf seinen Tod reagieren. Außerdem unser Thema, die Ukraine begeht heute ihren Unabhängigkeitstag. Seit mehr als 4 Jahren kämpft das Land darum, diese Unabhängigkeit zu bewahren und hat dafür einen ungeheuren Preis bezahlt, auch an Menschenleben. Präsident Zelensky zeigte sich heute sehr kämpferisch. Aber gerade vor dem Winter braucht die Ukraine mehr Luftverteidigung. Was wollen ihre europäischen Unterstützer jetzt beitragen? Und ein politischer Satz trifft auf messbare Wirklichkeit. AfD-Chef Tino Chrupalla spricht im ARD-Sommerinterview von einem ganz normalen Sommer, den er da erlebt habe. Wir überprüfen die Klimaaussagen des AfD-Chefs. Und zum Schluss schauen wir auf den Mordprozess im Fall Fabian. Die Angeklagte hat heute ausgesagt. Das sind die Themen des Tages heute an diesem 24. August. Ich bin Nina Zimmermann. Guten Abend. Unternehmer, Milliardär, Mäzen und leidenschaftlicher HSV-Fan Klaus-Michael Kühne hat Hamburg über Jahrzehnte auf ganz unterschiedliche Weise geprägt. Jetzt im Alter von 89 ist er gestorben. Dietrich Lehmann blickt auf sein Leben.
6: Hart arbeiten und Chancen nutzen. Das war so etwas wie das Lebensmotto von Klaus-Michael Kühne. 1937 geboren, als Sohn des Logistikunternehmers Alfred Kühne, lebt er lange Zeit im gutbürgerlichen Teil von Winterhude an der Hamburger Außenalster.
7: Ja, ich bin an der Bellevue aufgewachsen. Mein Vater hat dort im Jahr 1950 ein Haus gebaut und das war damals ein mutiger Entschluss. Ich bin im Heinrich-Hertz-Gymnasium zur Schule gegangen.
6: Übrigens in der gleichen Klasse wie der spätere Liedermacher und DDR-Kritiker Wolf Biermann. Nach Schule folgen Ausbildung als Kaufmann, Stippvisiten bei Reedereien und Banken. Dass Klaus-Michael Kühne ins väterliche Unternehmen Kühne und Nagel einsteigt, ist von vornherein klar.
7: Ich war der einzige Sohn. Mein Vater war ebenfalls mit dem Geschäft so eng verbunden, er konnte sich gar nichts anderes vorstellen, als dass das von mir sozusagen übernommen wurde. Er hat mich auch in sehr jungen Jahren dort in das Unternehmen hineingebracht und sehr viel dafür getan, dass ich eine erstklassige Ausbildung bekam.
6: Damit Klaus-Michael Kühne schon mit 26 Jahren als Teilhaber beim Logistikunternehmen Kühne und Nagel Verantwortung übernehmen kann. Gegründet worden war die Firma in Bremen. Schon Klaus-Michael Kühnes Vater aber hatte die ersten Weichen für die Verlegung des Firmensitzes in einen Teil der Schweiz gestellt, wo kaum Steuern fällig werden.
7: Vielleicht war es übertriebene Vorsorge, vielleicht war es auch Pessimismus, den uns dahin gebracht hat, aber es ist uns sehr gut bekommen.
6: Kühne und Nagel ist mittlerweile das zweitgrößte Logistikunternehmen weltweit.
7: Ja, unsere Stärke ist das integrierte Angebot an den Kunden, dass wir alle seine Transportprobleme lösen können, den Warenfluss steuern für unsere Kunden. Mit welchen Verkehrsmitteln auch immer, von welchem Teil der Welt, in welchem Teil auch immer.
6: Kühne wird zu einem der reichsten Deutschen.
7: Bin gar nicht so anspruchsvoll. Sicher, ich habe mein Haus und mein kleines Schiff. Luxus ist für mich bedingt wichtig. Geld muss arbeiten.
6: Trotz der Übersiedlung in die Schweiz, seiner Geburtsstadt Hamburg, kehrt Kühne nie ganz den Rücken. Seinen Lieblingsfußballverein, den HSV, unterstützt er jahrelang mit Millionensummen und mischt sich auf der anderen Seite durch öffentliche Interviews und mehr oder weniger gefragte Tipps immer wieder ein.
7: Der HSV muss erstmal sein Image entscheidend verbessern, er muss attraktiv werden, daran muss gearbeitet werden.
6: Kühne ist zur Stelle, als die Traditionsreederei Hapag-Lloyd ins Ausland verkauft werden soll, übernimmt zusammen mit der Stadt Hamburg einen großen Teil der Aktien.
7: Hapag-Lloyd gehört nach Hamburg, Hapag-Lloyd befruchtet den Hafen im hohen Maße, ca. 40% des Hafenumschlags in Hamburg kommt von Hapag-Lloyd und seinen Allianzpartnern.
6: Mit seiner Frau Christine bleibt Klaus-Michael Kühne kinderlos. Sein Vermögen bringt er in eine Stiftung ein, Die soll unter anderem einen großen Wunsch von Opernfan Kühne umsetzen. Eine neue Oper an der Elbe, so Karl Gernandt, einer der engsten Vertrauten des Multimilliardärs.
8: Ich glaube schon, dass das für Herrn Kühne das größte Herzensprojekt ist.
6: Mit ihrem Milliardenvermögen soll die Kühne Stiftung sowohl Kultur als auch Wissenschaft und medizinische Forschung finanzieren.
9: Ja, und wie geht es da konkret weiter? Und Klaus-Michael Kühne hat ja Hamburg auch weit über die Wirtschaft hinaus geprägt. Was bedeutet sein Tod jetzt für die Stadt? Wie groß ist auch die Lücke, die er als Förderer hinterlässt? Darüber konnte ich mit unserem Hamburg-Reporter Jörn Strehler-Pohl sprechen. Ich habe ihn gefragt, was hat Kühne der Stadt hinterlassen? Was wirkt auch noch weiter?
10: Naja, das wird man, glaube ich, erst in ein paar Jahren wirklich beurteilen können, was sozusagen weiterwirkt. Weil eins muss man ja sagen, so streitbar und umstritten Kühne war, er war ja immer auch ein Impulsgeber für die Stadt. Er hat den HSV sehr stark unterstützt. Er durch sein Engagement konnte Hapag-Lloyd vor ausländischen Investoren gerettet werden sozusagen. Und dann hat er natürlich von sich zu reden gemacht in den vergangenen Jahren, dass er ein Opernhaus bauen wollte in der Hafen City. Und das wird sicherlich nachwirken und spätestens bei der Operneröffnung in der Hafen City in einigen Jahren, dann wird sein Name wieder ganz groß geschrieben werden.
9: Ja, bleiben wir mal bei diesem großen Projekt, das er jetzt vor seinem Tod ja noch maßgeblich mit auf den Weg gebracht hat. Was bedeutet das für ein neues Opernhaus in Hamburg? Kommt es?
10: Also, der Tod bedeutet wohl erstmal nichts. Ich habe mich da nochmal auch in unserer Kulturredaktion schlau gemacht, die da sehr dicht dran ist an den Opernplänen. Und da geht es darum, dass die Stadt und die Kühne-Stiftung sich auf ein Haus geeinigt haben. Die Kühne-Stiftung ist quasi der Rechtsnachfolger von Klaus-Michael Kühne nach seinem Tod. Und der Entwurf wurde Ende 2025 bekannt gegeben. Und es ist eigentlich davon auszugehen, dass das alles jetzt auf der Spur ist und dass es genau so weitergeht wie abgesprochen. Und das war auch vor seinem Tod klar. Der Plan für das neue Opernhaus, der wird durchgezogen.
9: Du hast es gerade gesagt, Klaus-Michael Kühne war ja ein umstrittener Geist. Kein Mäzen, der einfach nur einen Scheck ausgestellt hat und sich dann zurückgezogen hat, ganz höflich. Wo er viel Geld gab, wollte er auch mitgestalten. Beim HSV, beim Opernhaus. Wie zwiespältig war denn dieses Verhältnis von Fördern und Einfluss nehmen?
10: Das war ziemlich zwiespältig, das ist ja auch ganz klar, weil Klaus-Michael Kühne ist zwar ein gebürtiger Hamburger, lebt aber schon lange in der Schweiz. Und da haben seine Kritiker immer wieder gesagt, wenn er seiner Heimatstadt was Gutes tun will, dann soll er doch bitteschön wieder seinen Wohnsitz nach Hamburg verlegen und hier in der Stadt Steuern bezahlen, anstatt sich nur als Mäzen hervorzutun. Das ist also der erste Punkt. Und der andere Punkt ist, dass natürlich diese Einflussnahme, die Kühne ausgeübt hat, zum Beispiel bei der Oper. Hamburg hat ein bekanntes Opernhaus in der Innenstadt, ein sehr bekanntes Opernhaus. Und haben Kritiker gesagt, nur weil Klaus-Michael Kühne ankommt, kriegt Hamburg mit mal ein neues Opernhaus. Was soll das? Also sehr umstritten, aber gleichzeitig glaube ich wirklich, durch seine Impulse, die er gegeben hat, das war schon maßgebend hier in der Stadt.
9: Wie wird Kühne denn heute von seinen Hamburger Wegbegleitern gewürdigt? Welche Reaktion gibt es schon auf seinen Tod?
10: Also ich habe ja schon gesagt, dass Hapag-Lloyd quasi auch durch das Engagement im Jahr 2008 von Klaus-Michael Kühne gerettet wurde vor ausländischen Investoren. Und ich denke, die wichtigste Würdigung oder eine der wichtigsten Würdigungen hier direkt aus Hamburg kommt von Hapag-Lloyd. Da war er auch größter Einzelaktionär. Und ich finde, das ist schon fast hanseatische Zurückhaltung, wenn ein Unternehmenssprecher sagt, ohne Kühne würde Hapag-Lloyd sicherlich nicht so dastehen, wie es jetzt dasteht. Und natürlich Kühne und Nagel, der Logistikkonzern, den Kühne von seinem Vater ja übernommen hatte und zu einem Weltkonzern gemacht hatte, der spricht von Kühne als Visionär und herausragender Persönlichkeit. Und ich würde sagen, egal wie umstritten Kühne war, das kann man so unterschreiben.
9: Klaus-Michael Kühne, du beschreibst ihn als Impulsgeber. Er ist einer der reichsten Deutschen, hat ein Milliardenvermögen, das er hinterlässt, aber keine Kinder. Dafür ein Geflecht großer Unternehmensbeteiligungen. Die Stiftung, die soll jetzt sein Erbe antreten? Also das ist alles geregelt?
10: So wie es aussieht, ist tatsächlich alles geregelt. Und wenn man so auf das Leben von Klaus-Michael Kühne blickt, der hat sich halt wirklich durch seine Weitsicht ausgezeichnet. Und ich würde mich wundern, wenn er in seiner Weitsicht nicht genau diese Fragen geklärt hat. Aber was ich schon am Anfang gesagt habe, was die Zukunft erst zeigen kann, wird die Stiftung selber auch so starke Impulse setzen können, wie es Klaus-Michael Kühne für seine Heimatstadt über Jahrzehnte getan hat.
9: Soweit Jörn Strelapol zum Tod von Klaus-Michael Kühne und was er für Hamburg bedeutet, hier in den NDR-Info-Themen des Tages. Freiheit feiern, während Raketen fallen, das ist der Unabhängigkeitstag der Ukraine im Jahr 2026. Der 24. August erinnert an den Moment, in dem sich die Ukraine 1991 von der Sowjetunion unabhängig erklärte. 35 Jahre später muss sie genau diese Unabhängigkeit in einem Krieg jeden Tag verteidigen. Präsident Zelensky hat den Tag heute für eine kämpferische Rede genutzt. Und auch die Unterstützer der Ukraine nutzen diesen Tag für neue Zusagen. Aber was davon hilft dem Land jetzt konkret, vor allem bei der dringend benötigten Luftverteidigung? Auch das fragen wir gleich. Florian Kellermann, er ist unser Kiew-Korrespondent in der Ukraine, zugeschaltet jetzt. Hallo Florian.
11: Hallo.
9: Wie wird dieser Unabhängigkeitstag heute in der Ukraine überhaupt begangen? Also wie fühlt sich so ein Nationalfeiertag mitten im Krieg an?
11: Ja, er fühlt sich natürlich anders an als im Frieden. Die Menschen haben auch gar nicht arbeitsfrei. Arbeitsfreie Feiertage sind gestrichen während des Kriegs und verfolgen das alles dann doch mehr oder weniger im Internet oder im Radio. Trotzdem hat es immerhin einen großen Staatsakt gegeben auf dem Platz vor der Sophienkathedrale und da gab es auch keinen Luftalarm in Kiew zu der Zeit. Da hat Zelensky die ganzen ausländischen Staatsgäste begrüßt und er hat auch Soldaten und Helfer der Armee geehrt, einige von ihnen posthum. Das heißt, es gab schon eine Feier, aber natürlich in einem kleineren Rahmen, als es in Friedenszeiten der Fall wäre.
9: Der Präsident Zelensky hat heute mehr als 20 Minuten gesprochen, allerdings nicht auf dieser Veranstaltung, sondern virtuell. Also ein Video, das es von ihm gab. Sehr kämpferisch, oder?
11: Ja, er hat gesagt, der russische Staatschef Wladimir Putin habe sich verrechnet in diesem Krieg. Er habe eben nur gezählt, wie viele Panzer die Ukraine hat und wie viele Ressourcen, wirtschaftliche Ressourcen, und habe dabei nicht bedacht, dass eben die Menschen in der Ukraine sich nicht unterwerfen lassen. Und das werde auch so bleiben. Und die Ukraine habe eben bewiesen, dass sie ihre Unabhängigkeit verteidigen kann. Kapitulation kommt nicht in Frage. Das hat er in dem Video gesagt und er hat es dann auch nochmal gesagt im Rahmen dieses Staatsakts, den ich gerade vorhin beschrieben habe.
9: Wie kommt so eine Botschaft an im Land? Also nach mehr als 4 Jahren im Krieg, ist dieser Unabhängigkeitstag da so auch ein Tag des Stolzes, des Kampfes, oder liegt über allem einfach diese Erschöpfung?
11: Ja, Erschöpfung liegt über allem, das ist ganz klar. Trotzdem ist es natürlich schon nochmal ein Tag, wo die Menschen nochmal innehalten. Es sind ja auch genau 4,5 Jahre, seit Russland die Ukraine auf breiter Front überfallen hat. Das war der 24. Februar 2022 und natürlich fasst man dann doch nochmal zusammen, was so passiert ist und ja auch die ersten Monate dieses großen Angriffs, als die russische Armee schon kurz vor Kiew stand. Also es ist dann schon nochmal auch ein Moment, wo man sagen kann, wir haben auch etwas geschafft, natürlich unter unglaublich großen Opfern, vor allem die Menschen, die gestorben sind in dem Krieg an der Front, aber auch die Zivilisten, die ja auch täglich, auch heute wieder bei Luftangriffen ums Leben kommen.
9: Eigentlich waren rund um diesen Unabhängigkeitstag auch Trumps Unterhändler Steve Witkoff und Jared Kushner mal in Kiew erwartet worden, aber nach Medienberichten wurde dieser Besuch erneut verschoben. Wie viel Hoffnung setzt man in der Ukraine überhaupt doch darauf, dass von Washington wieder Bewegung in die Friedensbemühungen kommt?
11: Ja, nicht allzu viel. Also ich glaube, es ist so, dass dass Washington, also das Weiße Haus, eben darauf wartet, dass ein klares Signal aus Moskau kommt, dass eben Putin jetzt bereit ist zu einem Friedensschluss oder zumindest zu einer Waffenruhe. Und dann denke ich auch, dass alles relativ schnell geht, dass dann auch Kushner, Witkoff und auch Trump wieder aufspringen auf diesen Zug und sich einschalten, denn das wäre ja dann auch ein außenpolitischer Erfolg für Trump. Aber solange da eben nichts kommt, will Trump, denke ich mal, nicht noch weiter eben den Eindruck erwecken, dass er nur Hoffnung weckt, dass er nur große Töne eben von sich gibt, aber bei denen dann letztendlich nichts herauskommt. Und die Tatsache, dass die beiden nicht kommen, ist für mich schon ein Zeichen, dass aus Moskau weiterhin keinerlei Signale kommen, dass man den Krieg beenden möchte.
9: Aber aus Europa kamen heute Signale. Heute haben sich auch die europäischen Unterstützer mit Zelensky beraten, teils virtuell, teils aber auch anwesend. Der britische Premier Burnham zum Beispiel, der war ja auch in Kiew, seine erste Auslandsreise, also auch ein Statement. Was ist so bei diesen Treffen konkret herausgekommen?
11: Es wird ja in der Regel nicht so klar gesagt, was da besprochen wird. Das wäre ja auch für Russland dann hilfreich, wenn man wüsste, was genau kommt. Also insofern kann man nur sagen, man hat über die natürlich Flugabwehr vor allem gesprochen, denn da hat die Ukraine große Probleme, die ballistischen Raketen aus Russland abzuwehren. Es ist aber auch ein bisschen ein Problem, dass man gar nicht weiß, was man dagegen tun soll, denn diese Patriot-Raketen aus den USA, diese Abfangraketen, kann die Ukraine zurzeit nicht oder nur in sehr kleinem Umfang kaufen, weil es einfach weltweit davon zu wenige gibt. Es gibt ein paar andere Überlegungen, zum Beispiel gibt es ein französisches System, französisch-italienisches System, SAMTIF, von dem man hofft, dass es auch so weiterentwickelt wird und ballistische Raketen abschießen kann. Darüber hat man sicher gesprochen und auch über die Möglichkeit, eben russische Abschussrampen für Raketen anzugreifen, die zu zerstören, sodass Russland also diese Raketen gar nicht starten kann. Das hat der britische Premier angesprochen und da gibt es auch eine Zusage, dass also die Ukraine in Zukunft der Lage sein soll, auch britische Raketen zu bauen. Sie soll die Pläne dafür bekommen. Das war heute etwas, was Börner mitgebracht hat nach Kiew.
9: Wie wichtig ist diese Zusage militärisch der Briten? Also wie schnell kann die Wirkung entfalten? Weil die Ukraine braucht die Luftverteidigung ja jetzt, jede Nacht.
11: Ja, das sind also Marschflugkörper, die selber keine Raketen abschießen können, also nicht direkt zur Verteidigung, Luftverteidigung gehören, sondern eben diese Abschussrampen ins Visier nehmen können. Ist es mir nicht ganz klar, wie schnell die Ukraine in der Lage sein wird, die nachzubauen. Allerdings hat die Ukraine ja auch schon die Produktion von Marschflugkörpern eigenen, die nicht so gut sind, aber trotzdem, also sie hat Erfahrung. Insofern hoffe ich auch, dass sie diese Marschflugkörper vom Typ Storm Shadow relativ schnell, wenn sie die Möglichkeit dazu bekommt, herstellen kann.
9: Dann danke für deine Einschätzung. Florian Kellermann aus dem ARD-Team in der Ukraine. Dort ist der Unabhängigkeitstag heute, der wird begangen, vielleicht nicht gefeiert in dem Sinne, nach über 1600 Tagen Krieg. Der Sommer in Deutschland, der kühlt sich gerade so langsam ab auf ein normales Niveau. Sogar Regen gab es für die ausgetrockneten Landesteile schon. Aber hinter uns liegen eben Wochen mit Hitzewellen, mit Temperaturrekorden, ausgetrockneten Böden, Niedrigwasser, Waldbrände. Und inzwischen schätzt das Robert-Koch-Institut ja rund 14.000 hitzebedingte Todesfälle in diesem Jahr. Der Sommer 2026 hat bislang einiges an Extremwetter geliefert. Der AfD-Chef Tino Chrupalla hat einen ganz normalen Sommer erlebt, so sagte er es gestern im ARD-Interview, im Sommerinterview, zu dem er eingeladen war. Auch den Einfluss des Menschen auf den Klimawandel hält er für gering. Beides lässt sich überprüfen. Wie normal war dieser Sommer und was wissen wir darüber, wie stark der Mensch das Klima verändert? Wir nutzen die Themen des Tages und machen den Faktencheck.
12: Für den AfD-Vorsitzenden Tino Chrupalla war es kein außergewöhnlicher Hitzesommer.
13: Ich habe auch für diesen Sommer nicht gesehen, dass wir einen exorbitant unterschiedlichen Sommer hatten zu anderen Jahren. Für mich war das ein ganz normaler Sommer. Ja, es gab Trockenperioden, es gab auch lange Regenperioden. Wir haben jetzt aktuelle, auch im August, normale Temperaturen. Also ich sehe da auch viel Panikmache,
12: sagte Chrupalla im ARD-Sommerinterview. Die reinen Zahlen widersprechen dieser Aussage. Das europäische Klimabeobachtungsprogramm Copernicus teilte beispielsweise mit, Juni und Juli seien in Westeuropa so heiß wie nie seit Wetteraufzeichnung gewesen. Tim Steger aus dem ARD-Wetterkompetenzzentrum unterstreicht das.
14: Das sind Abweichungen von einem Monat von zum Teil über 5 Grad. Das sind extrem hohe Abweichungen, Extreme, die wir so selten verzeichnet haben. In Deutschland war es vor allem Juni ungewöhnlich heiß.
12: Und auch die Meerestemperaturen waren außergewöhnlich heiß. Vor Mallorca wurden zwischenzeitlich 33 Grad im Wasser gemessen, ein Temperaturrekord. Die heißen Temperaturen, dazu wenig Niederschlag, begünstigten auch viele Waldbrände, die von Deutschland über Frankreich, Spanien bis Griechenland heftig waren. Für Geoökologin Kirsten Thonicke vom Potsdam-Institut für Klimafolgenforschung kein normaler Sommer. Im Gegenteil, erklärte sie im Weltspiegel.
15: Das ist etwas, was wir für starke Klimaszenarien eigentlich eher für Mitte des Jahrhunderts erwartet haben. Also ist das, was wir jetzt erleben, ein Vorbote dessen, was die durchschnittlichen Bedingungen vielleicht in 20, 30 Jahren sein könnten. Und das hat uns schon erschrocken.
12: Und damit sind wir schon bei der nächsten Aussage von Chrupalla. Er bezweifelt, dass es einen wissenschaftlichen Konsens dazu gibt, dass der Klimawandel vom Mensch maßgeblich beeinflusst wird.
13: Wir haben Modellrechnungen, statistische Modellrechnungen, auch da gibt es große Widersprüche.
12: Der Anstieg der Emissionen seit Beginn des Industriezeitalters steht in direktem Zusammenhang mit der Erderwärmung. Und das bestätigen rund 98% der Klimawissenschaftler. Klimaforscher und Forscherinnen untersuchen seit Jahrzehnten, wie sich das Klima verändert, erklärt ARD-Meteorologe Carsten Schwanke.
16: Diese Temperaturentwicklung, die wir über die letzten 100 Jahre gesehen haben, ist zurückzuführen auf das Verbrennen von Kohle, Öl und Gas.
12: Was Chrupalla und auch andere AfD-Politiker mit ihren Aussagen bezwecken, Klimadesinformation und Klimaverunsicherung. Dem Leugnen des Klimawandels folgt mittlerweile nämlich eine andere Strategie. Man erkennt den Klimawandel grundsätzlich an, zweifelt aber, dass die Erderwärmung zu einem großen Teil von Menschen beeinflusst wurde. Die Vereinten Nationen warnten bereits, dass solche Desinformationskampagnen vor allem über Social Media verbreitet werden.
9: Katharina Wilhelm mit einem Faktencheck zu den Aussagen von AfD-Chef Tino Chrupalla im ARD-Sommerinterview. 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Seit Ende April versucht das Landgericht Rostock zu klären, was mit dem 8-jährigen Fabian aus Güstrow passiert ist. Die Staatsanwaltschaft wirft der 30-jährigen Gina H. vor, den Jungen im Oktober vergangenen Jahres getötet zu haben. Bis heute hatte die Angeklagte zu den Vorwürfen geschwiegen. Jetzt hat sie erstmals ausführlich ihre Sicht geschildert. Axel Krummenauer berichtet.
3: Weit vor 6 Uhr standen am Morgen die ersten Interessierten vor dem Landgericht Rostock, um einen Platz im größten Saal des Hauses zu bekommen. Mehrere hundert wollten hören, was die Angeklagte in dem Mordfall zu sagen hat. Gerichtssprecherin Anne Kruse.
17: Heute war tatsächlich der Tag, wo die meisten Zuschauer zu uns gekommen sind. Es gab vor dem Gericht eine riesige Schlange und es gab auch einen kleinen Tumult, weil es da ums Vordrängeln ging und da musste tatsächlich die Polizei hinzugerufen werden, damit das nicht eskaliert.
3: Am Vormittag dann betrat die Angeklagte den Gerichtssaal im kurzärmeligen Shirt und begann kurz darauf, ihre Erklärung zu verlesen. 95 Seiten, über 3 Stunden lang, größtenteils verfasst durch ihre Anwälte. Hätte ich ihn, also Fabian, ermordet, hätte ich mit Sicherheit das Gefühl gehabt, mein eigenes Kind zu ermorden, so die Angeklagte Gina H. wörtlich. Mehrere vorherige Zeugenaussagen bezeichnete die 30-Jährige als teils gelogen. Ein Indiz in dem Mordprozess, ein Blutfleck von Fabian auf einer Küchenrolle in ihrem Auto, erklärte sie so, sie sei mit dem Jungen im August vergangenen Jahres an einem See gewesen, der Junge habe sich dort verletzt, sie habe die Wunde mit der Küchenrolle abgetopft. Und auch den Tümpel, an dem Fabians Leiche gefunden wurde, habe sie vorher nie gekannt. Einer ihrer Verteidiger, Andreas Ohm, zeigte sich im Anschluss zufrieden.
18: Sie hat aus meiner Sicht versucht deutlich zu machen, dass sie A. nicht die Täterin ist und sie hat versucht deutlich zu machen, wie die Tagesabläufe an den fraglichen Tagen tatsächlich passiert sind.
3: Ganz anders dagegen die Anwältin von Fabians Mutter, die in dem Prozess als Nebenklage auftritt. Christine H. Beter sah in der Erklärung den Versuch der Angeklagten, die Hauptbelastungszeugen in dem Prozess als unglaubhaft darzustellen.
19: Die Angeklagte hat heute den Spieß umgedreht. Nicht sie hat zum Tatort geführt, sondern sie ist zum Tatort geführt worden. Ansonsten ergeht sie sich, auch das war zu erwarten, in Selbstmitleid und genießt Anführungsstriche ihre Opferrolle.
3: Die Aussagen von Gina H. muss nun das Gericht bewerten. Gut möglich, dass die 5 Richter und Richterinnen noch Fragen an die Angeklagte haben, sowie auch der Sprecher der Rostocker Staatsanwaltschaft, Harald Nowak.
20: Viel von dem, was sie heute gesagt hat, lässt sie nicht in Einklang bringen mit dem, was wir bisher gehört haben oder bisher an Beweisen gesehen haben. Dann werden wir gucken, ob sie Fragen beantwortet oder nicht.
3: Am Mittwoch wird die Verhandlung fortgesetzt, möglicherweise mit neuen Aussagen der Angeklagten, auf jeden Fall aber mit einem Abgleich. Was hat Gina H. heute ausgesagt und was hat sie bei der ersten Vernehmung angegeben, kündigt Gerichtssprecherin Anne Kruse an.
17: Was im nächsten Prozesstag am Mittwoch aber passiert ist, dass eine frühere Aussage der Angeklagten über die Vernehmung einer Polizeibeamtin eingeführt wird. Da wird man sehen, was sie zumindest zum früheren Zeitpunkt zu den Umständen rund um die Tat gesagt hat.
3: Auch dann werden wieder zahlreiche Zuschauer im größten Saal des Landgerichts Rostock dabei sein und früh morgens dafür anstehen, so wie es seit Prozessbeginn an den meisten Verhandlungstagen war.
9: Soweit Axel Krummenauer. Der Mordprozess im Fall Fabian geht weiter. Heute hat die Angeklagte erstmals ausgesagt. Und damit enden auch die Themen des Tages heute an diesem 24. August. Wir haben unter anderem auf den Tod von Klaus-Michael Kühne geblickt und auf den Unabhängigkeitstag der Ukraine. Vor allem auf die weitere Unterstützung für das Land.

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1: Um 17.30 Uhr mit Benjamin Kirsch. Am 35. Jahrestag der Unabhängigkeit der Ukraine haben wichtige Unterstützerstaaten ihre Solidarität mit dem angegriffenen Land zum Ausdruck gebracht. In einer Online-Konferenz hat die sogenannte Koalition der Willigen über weitere Hilfen beraten. Der britische Premier Burnham erklärte anschließend, sein Land habe zugestimmt, dass ein französisch-britisch-italienisches Rüstungsunternehmen der Ukraine als geheim eingestufte Informationen übermittelt, damit diese Marschflugkörper vom Typ Shadow selbst herstellen könne. Frankreichs Präsident Macron kündigte an, entschiedener gegen die russische Schattenflotte vorzugehen und die Einfuhr von Öl und Gas nach Russland zu erschweren. Der Unabhängigkeitstag wurde in der Ukraine heute mit vielen kleineren Feiern begangen. Auf eine zentrale Veranstaltung hat das Land wegen des Krieges verzichtet. US-Finanzminister Bessent wird voraussichtlich am Abend bekannt geben, wie genau sein Land den wirtschaftlichen Druck auf Iran erhöhen will. Präsident Trump hatte in der vergangenen Woche einen massiven Wirtschaftskrieg gegen das Land angekündigt. Die USA wollen vor allem erreichen, dass Teheran die freie Schifffahrt durch die Straße von Hormus wieder ermöglicht. Tina Fuchs aus dem ARD-Studio Istanbul zur Frage, wie die Situation in der Meerenge derzeit aussieht.
2: Richtig genau kann das von außen im Moment niemand sagen, denn de facto ist ja die Wasserstraße vom Iran gesperrt und von den USA bei der Weiterfahrt blockiert. Vor dem Krieg passierten auf der Straße von Hormuz täglich so 150 Tanker. Heute, so schätzt man, eine Handvoll. Iran hat beispielsweise dem Irak gerade eine Genehmigung erteilt. Aber die Schiffe, die dann fahren, tun das unter dem Radar aus Angst vor Angriffen.
1: Die USA haben ein für September geplantes Militärmanöver mit Südkorea abgesagt. Das teilte die südkoreanische Marine mit. Die US-Armee habe ihre Absage damit begründet, dass wegen der Lage im Nahen Osten nicht genügend Truppen zur Verfügung stehen würden. Eigentlich übten südkoreanische und amerikanische Soldaten seit Jahren gemeinsam, einen nordkoreanischen Angriff abzuwehren. Allerdings hatten die USA schon in der vergangenen Woche ein laufendes Manöver mit Südkorea deutlich abgekürzt. Präsident Trump begründete die Entscheidung zum einen mit den Kosten, zum anderen mit der Weigerung der südkoreanischen Regierung, sich an dem Krieg gegen den Iran zu beteiligen. Norddeutschlands großer Autobauer VW steckt tief in der Krise. Deshalb will Niedersachsens Ministerpräsident Lies heute Abend das von der Schließung bedrohte VW-Werk in Hannover besuchen. Aus der NDR-Nachrichtenredaktion Birgit Bröcheler.
3: Im VW-Werk Hannover will Lies mit Betriebsratsmitgliedern, Belegschaft und Werksleitung sprechen. Besuche stehen in den kommenden Tagen auch in den Werken Osnabrück und Emden an. Hintergrund sind die massiven Sparpläne des Konzernvorstandes. Insgesamt 4 Werke in ganz Deutschland könnten geschlossen, zehntausende Jobs gestrichen werden. Lies lehnt Werksschließungen ab und fordert alternative Konzepte. An allen Standorten soll es diese Woche außerdem Betriebsversammlungen geben, auf denen der Vorstand Klartext reden soll. Denn die Mitarbeiter bangen nicht nur um ihre Jobs, sie sind auch wütend. In einer internen Umfrage kritisieren sie Vorstandschef Blume scharf wegen seiner, so wörtlich, desaströsen Kommunikation nach außen. Nachrichtenagenturen legt ein entsprechender Artikel im VW-Intranet vor.
1: In Niedersachsen sind erneut weniger Straftaten in Verbindung mit Clankriminalität registriert worden. Laut Innenministerin Behrens gab es im vergangenen Jahr fast 2700 solcher Straftaten, ein Rückgang von 14 im Vergleich zu 2024. Die Polizei ermittelte demnach rund 2400 Tatverdächtige, fast die Hälfte von ihnen waren Wiederholungstäter. Die Behörden konnten bei den Tätern Vermögen von fast 5,4 Millionen Euro einziehen, so viel wie noch nie. Clankriminalität mache zwar nur weniger als 1% der Gewaltkriminalität aus, aber sie habe erhebliches Bedrohungspotenzial und eine große Symbolwirkung, sagte Innenministerin Behrens. Im westafrikanischen Guinea sind mindestens 30 Menschen bei einem Erdrutsch auf einer Müllkippe ums Leben gekommen. Das Unglück ereignete sich in einem Vorort der Hauptstadt Conakry. Aus Nairobi, Navina Kotor.
4: Die Suche nach Überlebenden dauert an. Unter den Toten sollen auch 5 Kinder sein. Starke Regenfälle hatten den Müll aufgeweicht und ins Rutschen gebracht. Zum Zeitpunkt des Unglücks stiefen viele Vermisste in einfachen Hütten und Zelten. Schon vor dem Unglück hatte es Warnungen vor einem Erdrutsch während der Regenzeit gegeben. Die Behörden hatten deshalb angeordnet, das Gebiet rund um die Mülldeponie aus Sicherheitsgründen zu räumen. Aber viele Anwohner haben die Anordnung ignoriert.
1: Das waren die Nachrichten.
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5: Diese Phase des Regens ist erst einmal vorbei. Heute gibt es nur ganz vereinzelt Regenschauer in Vorpommern. Sonst trocken, meist freundlich bei 18 bis 22 Grad. Auch in der Nacht überwiegend klar. In Vorpommern vielleicht mit etwas Nebel bei 7 bis 15 Grad. Morgen der Dienstag mit viel Sonne bei 21 bis 26 Grad. Am Mittwoch auch nur gebietsweise Schauer bis 26 Grad. Der Donnerstag häufig trocken, erst im Laufe des Tages Gewitter bei bis zu 29 Grad. NDR Info mit dem Verkehrsservice mit Stau und stockendem Verkehr ab 3 Kilometern. A1 Bremen Richtung Osnabrück zwischen Uphusen, Bremen, Mahndorf und Hemelingen 6 Kilometer stockend. A2 Hannover Richtung Dortmund zwischen Dreieck Hannover West und Bunsdorf-Lute streckenweise stockender Verkehr. A7 Flensburg Richtung Hamburg zwischen Dreieck Hamburg Nordwest und Elbtunnel 5 Kilometer stockend. A7 Hannover Richtung Flensburg zwischen Hamburg-Hausbruch und Elbtunnel 3 Kilometer stockend. A24 Hamburg Richtung Berlin zwischen Rheinbeek und Schwarzenbeck-Grande 3 Kilometer stockender Verkehr. A25 Richtung Gestach zwischen Dreieck Hamburg Südost und Neu-Allermöhe West 3 Kilometer stockend. Und die A29 Alauner Heide Richtung Wilhelmshaven zwischen Kreuz Oldenburg Ost und Huntebrücke auch hier 3 Kilometer stockend. 17:35 haben wir es ganz genau. Im Studio für Sie Nina Zimmermann. Der Husten wird nicht besser. Die Medikamente gehen aus, der Blutdruck macht Probleme, dann geht man zum Hausarzt, solange einer da ist. Rund 5000 Hausarztsitze sind in Deutschland derzeit unbesetzt. Besonders auf dem Land, je weiter weg von einer größeren Stadt, wird aus dieser Zahl also schnell ein ganz praktisches Problem. So wie jetzt in Niedersachsen, in Asendorf, an der B6 bei Sieke. Mit dem Wegfall der letzten Praxis dort sorgen sich die Asendorfer um die Zukunft ihrer Gemeinde. Darüber berichtet jetzt Christina Haaland.
6: Vor kurzem war die Welt in Asendorf noch in Ordnung. Seit der Schließung der letzten Hausarztpraxis im Mai ist das anders, erzählt Gerd Brüning, der parteilose Bürgermeister der Gemeinde.
7: In unserer Gemeinde bedeutet das tatsächlich, dass uns der Stecker gezogen wird. Vor 5 Jahren hatten wir noch 3 Arztpraxen, jetzt haben wir gar keine mehr. Die Leute sind nervös, die müssen weite Wege auf sich nehmen.
6: Auch Apothekerin Merle Heusmann macht sich Sorgen. Sie hat die Filiale in Asendorf und dem benachbarten Bruchhausen-Vilsen erst vor kurzem übernommen.
8: Ich bin Anfang 30, habe mich mit jungen Jahren dazu entschieden, in die Selbstständigkeit zu starten. Habe natürlich auch große Investitionen und man macht natürlich die Planung der Apotheke mit den bestehenden Arztpraxen hier vor Ort. Und das heißt natürlich für mich, wenn jetzt eine Arztpraxis wegbricht, kommen natürlich dadurch auch deutlich weniger Patientinnen und Patienten zu uns.
6: Asendorf gehört zum kassenärztlichen Bezirk Sieke. Mit dem Bezirk Sulingen nebenan und dem niedersächsischen Umland von Bremerhaven im Norden ist es eine der 3 Gegenden mit der prozentual schlechtesten hausärztlichen Versorgung in Niedersachsen. Aktuell fehlen in ganz Niedersachsen 436 Hausärzte. Und das wird sich nach den Prognosen der kassenärztlichen Vereinigung weiter zuspitzen. Der Bedarf wächst. Und die nachkommen, sind zu wenig. Ein Drittel arbeitet in Teilzeit. Nach Berechnungen der KVN müssten für jeden Arzt, der geht, 1,6 neue kommen. Doch wie lockt man die aufs Land? Sören Riefers, der den Bezirk der KVN in Sieke betreut, sagt, es ist schwer, wenn die nächste Großstadt weit und die Gemeinde klein ist.
9: Am Beispiel Asendorf würde es auch eine finanzielle Unterstützung von uns geben, von Seiten der KV, wenn sich dort ein Arzt oder eine Ärztin ansiedelt. Da gibt es bis zu 60.000 Euro als Investitionskostenzuschuss.
6: Bislang hat Geld den Hausarztmangel allerdings nicht bremsen können. Hat die Politik mit leichteren Uni-Zugängen für angehende Mediziner auf dem Land zu spät reagiert? Gesundheitsminister Andreas Filippi hofft, den Trend noch auffangen zu können.
10: Wir haben jetzt das 5. Jahr Hausarztquote, Landarztquote auf den Weg gebracht. Das heißt, die werden auch ungefähr 2035 dann fertig sein, sodass wir mit dieser Planung eigentlich ziemlich genau den Tiefpunkt treffen werden.
6: So lange wollen sie in Asendorf nicht warten. Bürgermeister Brüning wird nicht müde, die Vorzüge seiner Gemeinde zu loben.
7: Wir können sofort einen Bauplatz anbieten, weil uns unglaublich viele Grundstücke hier gehören. Wir haben eine gute Infrastruktur, wir haben Einkaufsmöglichkeiten, die Kinder können betreut werden, die Grundschule ist vor Ort. Ich glaube, das ist ein Fund, wo wir ziemlich mit wuchern können.
6: Wer sich schnell entscheide, könne die vorhandene Praxis samt Mitarbeitern noch übernehmen. Kittel an und los, wenn das so einfach wäre.
5: Ist es aber vermutlich nicht. Wenn im Ort die letzte Praxis schließt, der Bericht aus Asendorf von Christina Haaland.
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5: sind vor allem nervig, können aber vor allem auch Krankheiten übertragen und somit gefährlich werden. Mücken und auch Zecken, aus dem Sommer nicht wegzudenken. Wer sich schützen will, der greift dann zu Sprays oder Lotionen aus der Apotheke oder der Drogerie. Aber wie gut helfen solche Kombiprodukte? Dieser Frage sind Liv Thompson und Wiebke Nielsen nachgegangen, auch in der Natur.
11: Dichte Wälder, hohes Gras, hier lauern sie, die Zecken. Paula Schwan wohnt an der Mecklenburgischen Seenplatte und hat mit solchen Schädlingen auch dieses Jahr schon Bekanntschaft gemacht.
12: Wenn ich hier auch im Wald spazieren gehe oder so, da ist dann so hohes Gras und dann geht es schon mal schnell, wenn man nicht aufpasst. Da war ich nicht eingesprüht, hatte ich nicht dran gedacht.
11: Sie und ihre Familie testen 5 Kombiprodukte gegen Mücken und Zecken. Stechen lassen müssen sich die Schwans dafür nicht, denn den Test zur Abwehrwirkung hat Stiftung Warentest gemacht, unter Laborbedingungen. Dorit Munzke.
13: Für unsere Untersuchung kamen 3.124 im Labor gezüchtete Mücken zum Einsatz. Zum einen die tagaktive Gelbfiebermücke, zum anderen die dämmerungs- und nachtaktive südliche Hausmücke. Das sind 2 weit verbreitete Arten, die Krankheiten übertragen können.
11: Und wie sind Geruch und Hautgefühl der Produkte? Vater Olaf Schwan testet zunächst Zekito Classic, die Eigenmarke von Rossmann, für 1,79 Euro pro 100 Milliliter.
14: Duftet auch schon gleich angenehm wie so eine Creme. Fühlt sich erstmal ganz angenehm an, vom Auftragen her. Vielleicht auch so leicht fettend.
11: Auch Eskito Free, die DM-Eigenmarke, für umgerechnet 2,45 Euro, klebt nicht, so die Familie. Beim Markenprodukt Autan Multi-Insekt für 5,99 Euro pro 100 Milliliter bemerkt Mutter Isabel Schwan.
12: Lässt sich gut verteilen und ist auch angenehm kühl auf der Haut.
11: Diese 3 Produkte enthalten als Wirkstoff Icaridin. In den beiden teureren Markenprodukten Antibrum Forte für 13,33 Euro und in No-Bite aus der Apotheke für 16,70 Euro ist DEET drin, also Diethyltoluamid, DEET. Beide DEET-Produkte enthalten außerdem einen Warnhinweis auf der Packung. Kontakt mit zum Beispiel Brillen und Kontaktlinsen solle vermieden werden. Dorit Munzke von der Stiftung Warentest.
13: DEET kann die Augen stark reizen und allergische Reaktionen hervorrufen, gilt aber als sehr zuverlässig. Auch Icaridin kann die Augen reizen, scheint gesundheitlich aber weniger bedenklich zu sein als DEET.
11: Auch beim Geruch unterscheiden sich die beiden Produkte von den anderen. Isabel Schwan über Antibrum Forte mit 30% DEET.
12: Riecht ein bisschen intensiver, sehr intensiv. Auch nicht so gut wie das

0: Gut 5 Minuten. Davor ist unser Thema der Unabhängigkeitstag in der Ukraine und die Unterstützung, die sie erneut ja auch heute zugesagt bekommen hat. Und damit starten wir auch in den Überblick.
1: Die Ukraine hat zum 35. Jahrestag ihrer Unabhängigkeit mehr als 6 Milliarden Euro Militärhilfe der EU für den Kampf gegen den russischen Angriffskrieg erhalten. Das Geld sei für Flugabwehrsysteme, Munition und Radaranlagen vorgesehen, so die EU-Kommission. Der britische Premierminister Burnham will dem Land die Produktion von weitreichenden Marschflugkörpern ermöglichen. Gemeinsam mit dem französischen Präsidenten Macron und Bundeskanzler Merz leitet er eine zum Teil virtuelle Konferenz der Koalition der Willigen, bei der es vor allem um mehr Flugabwehrsysteme geht. Auf einer Autobahn in den Niederlanden ist ein Reisebus mit 2 Schulklassen aus Schleswig-Holstein verunglückt. In dem Bus auf dem Weg nach Paris saßen nach Angaben der Schule 54 Schülerinnen und Schüler sowie 4 Lehrkräfte aus Schönberg im Kreis Plön. Nach Polizeiangaben wurden 8 Verletzte ins Krankenhaus gebracht. Sie seien schwer, aber nicht lebensgefährlich verletzt. Der deutsche Unternehmer und Großaktionär Klaus-Michael Kühne ist tot. Wie sein Konzern Kühne und Nagel mitteilte, starb er in der vergangenen Nacht an seinem Schweizer Wohnort im Alter von 89 Jahren. Kühne hatte das Familienunternehmen ab den 1960er Jahren zu einem weltweit führenden Logistikdienstleister ausgebaut. In den 70er Jahren zog er aus steuerlichen Gründen mitsamt dem Konzern von Hamburg in die Schweiz. Er blieb der Hansestadt aber als Mäzen verbunden und unterstützte über Stiftungen das Kulturleben und engagierte sich für den HSV. Das Wetter in Norddeutschland. Nachts oft klar, in Vorpommern etwas Nebel, Tiefstwerte 15 bis 7 Grad. Das war der kurze Überblick. Weiter mit Nina Zimmermann.
0: Vielen Dank, Benjamin. Ja, blauer Himmel über Kiew, Fahnen, ein Chor singt, dazu internationale Gäste. Es sind die Bilder eines Nationalfeiertages in einem Land, das seine Unabhängigkeit seit mehr als 4 Jahren mit Waffen gegen Russland verteidigen muss. Heute begeht die Ukraine den 35. Jahrestag ihrer Unabhängigkeit. Einige ihrer europäischen Unterstützer, wir haben es ja gerade im Überblick schon gehört, sind dafür nach Kiew gekommen. Und es bleibt nicht bei diesem symbolischen Beistand. Die EU gibt weitere 6 Milliarden Euro für Rüstungshilfe frei, unter anderem für die Luftverteidigung. Und Großbritannien ermöglicht, dass Marschflugkörper künftig in der Ukraine montiert werden können. Florian Kellermann blickt auf diesen Tag in der Ukraine.
2: Der ukrainische Präsident Volodymyr Zelensky empfing die Gäste aus dem Ausland auf dem Platz vor der Sophienkathedrale im Zentrum der Stadt. Dort ehrte Zelensky auch Soldaten und freiwillige Helfer der Armee, einige von ihnen posthum. Zelensky sagte, die ukrainische Unabhängigkeit sei aus einem Traum von Freiheit entstanden. Das ist der Traum, das Leben selbst zu gestalten, dafür zu sorgen, dass unsere Kinder nicht der Asphalt unter jemandes Stiefel sind, unter jemandes Panzern, unter jemandes Imperium. Heute können wir eine Tatsache verkündigen, bewiesen durch die Kraft und die Standhaftigkeit unserer Leute in diesem Krieg. Die Ukrainer werden sich nicht unterwerfen. Die Botschaft, eine Kapitulation gegenüber Russland, komme nicht in Frage. Großveranstaltungen waren nicht geplant an diesem Unabhängigkeitstag, wegen der Gefahr von Luftangriffen. Zentrales Ereignis in Kiew war ein Galakonzert am frühen Abend in der Oper. Außerdem gab es landesweit kleinere Veranstaltungen, neben Konzerten etwa Handwerkermärkte und Marathonläufe. Viele Menschen mussten arbeiten, arbeitsfreie Feiertage sind in der Ukraine wegen des Kriegs abgeschafft. Für den britischen Premierminister Andy Burnham war es der erste Auslandsbesuch im Amt. Burnham leitete dann auch zum ersten Mal eine Sitzung der sogenannten Koalition der Willigen, also der Ukraine-Unterstützerländer. Schon im Vorfeld sprach Burnham den Ukrainern Dank aus für ihren Kampf. Sie verteidigten nicht nur sich selbst gegen Russland, sondern ganz Europa. Bei einer Rede sagte Burnham: Ich bin entschlossen, dass wir zusammenarbeiten, um ihnen die Unterstützung zu liefern, die sie brauchen, stärker als jemals zuvor. Das heißt, nicht nur Luftverteidigung, sondern Russland daran zu hindern, seine Raketen überhaupt erst starten zu lassen. Mit Sanktionen, die ihre militärischen Lieferketten durchtrennen. Die Ukraine ist russischen ballistischen Raketen derzeit weitgehend schutzlos ausgeliefert. Gegen sie hat sich nur das US-System Patriot als wirksam erwiesen. Doch die Ukraine kann kaum mehr Abfangraketen für dieses System kaufen, weil es davon weltweit zu wenige gibt. Die Ukraine hofft, dass bald auch das französisch-italienische System SAMP/T in der Lage sein wird, ballistische Raketen abzufangen,

0: durch eine verbesserte Radareinheit. Außerdem versucht die Ukraine schon jetzt, russische Abschussvorrichtungen für ballistische Raketen mit Marschflugkörpern und Drohnen zu zerstören. Auch hier könnte Großbritannien bald eine größere Rolle spielen. Premier Burnham plane, der Ukraine zu erlauben, selbst Teile für die französisch-britische Rakete vom Typ Storm Shadow herzustellen, auch genannt Scalp, berichtete die BBC. Die EU sagte der Ukraine am Montag indes weitere Finanzhilfen von 6,1 Milliarden Euro zu. Sie sind Teil des 90 Milliarden Euro Pakets, das die Ukraine in diesem und im kommenden Jahr von den EU-Staaten erhält. Während der Feierlichkeiten gab es in der Hauptstadt Kiew keinen Luftalarm. Allerdings griff Russland auch an diesem Tag andere Regionen an. In Pawlohrad in der Region Dnipropetrovsk wurde bei einem russischen Angriff eine Person getötet und zwei weitere wurden verletzt, wie die Behörden mitteilten.
1: Soweit unser ARD-Korrespondent für die Ukraine, Florian Kellermann, mit Eindrücken vom Unabhängigkeitstag heute, auch in Kiew und den internationalen Gästen und ihren Zusagen.
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1: So, das zieht sich ein bisschen. Seit Freitag läuft die erste Runde des DFB-Pokals und heute Abend geht es mit 4 Spielen weiter, Michael Augustin.
3: Ja, und 3 davon beginnen gleich um 18 Uhr. Der 1. FC Köln spielt bei einem Drittliga-Aufsteiger, bei den Würzburger Kickers. Der VfL Wolfsburg ist beim Regionalligisten VSG Altglienicke zu Gast. Zu dieser Partie kommen wir wahrscheinlich gleich. Los geht's mit dem Spiel des HSV beim SC Verl. Der Tag hat für die Hamburger ja mit einer traurigen Nachricht begonnen. Milliardär und Investor Klaus-Michael Kühne ist im Alter von 89 Jahren gestorben. Mehr dazu später. Jetzt aber erstmal live nach Verl im Kreis Gütersloh. Der Sportclub gehört seit Jahren zu den fußballerisch besten Teams in der dritten Liga. Tim Wichmann ist live für uns im kleinsten Stadion des deutschen Profifußballs. Wie gefährlich kann Verl dem HSV werden?
4: Ja, also das ist grundsätzlich schon mit sehr gefährlich zu beantworten. Allerdings die Verler mal wieder mit einem großen Umbau im Kader und mit einem schlechten Saisonstart. 2 Niederlagen mit jeweils 4 Gegentoren. Dementsprechend ist die Favoritenstellung hier ganz klar geregelt. Der HSV mit 1400 mitgereisten Gästefans am Start in der Sportclub Arena. Das ist im Maßstab vielleicht ein bisschen kleiner

0: vor allem mit Geld. Kühne hat Raphael van der Vaart zum HSV zurückgeholt, Schätzung zufolge einen dreistelligen Millionenbetrag in den Verein investiert, sich Anteile am HSV gekauft. Frage an unseren HSV-Reporter Lars Pegelow, wie geht es damit nun weiter, also mit diesen Anteilen?
1: Da ändert sich erst einmal gar nichts. Die Kühne Holding hält aktuell etwas mehr als 13% am HSV. Außerdem auch die Namensrechte am Volksparkstadion. Da kassiert der HSV bis 2029 noch einmal etwa 4 Millionen Euro jährlich. Das ist also geklärt und einer der entscheidenden Figuren bei der Kühne Holding ist nun Karl Gernandt, der ja auch einmal Aufsichtsratschef war des HSV. Da gibt es also auch eine persönliche Verbindung über Kühne hinaus. Ob dieses Engagement der Kühne Holding aber wirklich langfristig dann auch fortgesetzt wird, ist natürlich offen. Aktuell läuft das Geschäft jedenfalls weiter.
0: Und im Pokal, da läuft die erste Runde gleich weiter. Der HSV spielt, wie gesagt, ab 18 Uhr gleich beim Drittligisten SC Verl.
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2: Heute ist Hip-Hop ja schon lange Mainstream, ob es in den Charts ist oder wie Hip-Hop die Mode mitprägt oder in der Kunst. Anfang der 1980er sah das anders aus. In Hamburg vor allem Rap, Breakdance und Graffiti waren für viele etwas vollkommen Neues. Wer sich dafür begeisterte, galt eher als Außenseiter. Die Dokumentation »Wie Hamburg bunt wurde« blickt zurück auf diese frühen Jahre und auf eine Generation junger Menschen, die begannen, ihre Stadt auch mit anderen Augen zu sehen. Gesa Berg hat einige von ihnen getroffen.
4: Anfang der 80er ist Hamburg vielerorts noch grau. Brachliegende Industrieanlagen, triste Häuserfassaden. Dann kommen Hip-Hop und Graffiti aus den USA. Nicht zur Freude aller, erinnert sich Mirko Reißer, der heute international bekannte Graffiti-Künstler Dime.
5: Du hast Graffiti gesprüht und alle fanden es scheiße. Nur deine Szene, nur deine kleine Gruppe, die fanden das gut.
4: Jennifer Kauka, damals 13 Jahre alt.
6: Wir fanden uns einfach saucool.
4: Sprayen, tanzen und rappen. Für ein paar hundert Jugendliche eröffnet sich ein neuer Kosmos. Mit dabei auch einige, die Hip-Hop später zu ihrem Job machen.
7: Es hat angefangen mit Breakdance in Deutschland. Und dann, als Breakdance weg war vom Hype, war es einfach Graffiti. Und das hat alle angefixt, auch mich.
4: Sagt Jan Eisfeld, alias Jan Delay, der damals schon mit seiner Band Absolute Beginner auftritt. Samstags trifft sich die Szene am Jungfernstieg-Corner. Von dort geht es oft weiter. Jennifer Kauka.
6: Samstags war immer so der aufregendste Tag. Und da sind wir S-Bahn gefahren. Das war richtig wie so ein S-Bahn-Überfall. Wir sind halt rein in die Waggons, haben alles vollgetaggt.
4: Taggen, sein Graffiti-Kürzel anbringen. Frank Petering, der später das Hip-Hop-Magazin Backspin mitgegründet hat, erinnert sich.
8: Man konnte ja rausgehen und dann durchs Fahrerabteil vorne rein, durch die Scheibe und konnte dann natürlich das Mikrofon benutzen, die waren ja an. Und dann haben wir teilweise natürlich auch Beatbox über die ganze Bahn gemacht.
6: Die Leute sind so gesessen und dachten, oh Gott, was ist denn jetzt los? Ne? Weil das hörst du dann ja durch den ganzen Zug.
4: Illegal und gefährlich auch das Laufen auf Gleisen und durch Tunnel.
8: Das war sehr spannend, weil man ist reingegangen und unten war der Geruch der Bahn. Die Bahn sind da alle 10 Minuten aus beiden Richtungen lang gefahren und überall war alles voll mit Graffiti. Man hat sich dann da natürlich auch verewigt und ja, es war einfach aufregend.
4: So Frank Petering. Er ist einer der Protagonisten in der neuen Fernsehdokumentation »Wie Hamburg bunt wurde«, die heute 50-Jährigen an wichtige Orte von damals begleitet.
9: Wenn du nachts malen warst, gehörte das dazu, Angst zu haben. Das war der Kick. Ne? Wir wollten nicht erwischt werden, wollten aber was Cooles machen, schlauer sein als die Polizei. Und danach rauszugehen aus so einer Aktion und zu sagen, ja, wir haben es geschafft, wir haben das Bild gemacht, das war halt ein Riesending, so.
4: Sagt Oliver Nebel. Die Bahnpolizei richtet eine Soko-Graffiti ein. Viele Sprayer werden erwischt. Fast alle hören auf. Die Szene verliert sich aus den Augen. Geblieben sind Fotos und Zeichnungen, irgendwo vergraben auf Dachböden und in Kellern. Im Stadtbild sind nur noch ganz wenige Pieces von früher zu sehen, erzählt Mirko Reißer.
10: Graffiti ist häufig kurzlebig, die Sachen verschwinden schnell, deshalb eben auch das Dokumentieren. Also Fotos machen ist das A und O, man will sozusagen den Beweis.
4: Jahrzehnte später forschen Mirko Reißer, Frank Petering, Oliver Nebel und Andreas Timm in ihrer Vergangenheit. Sie kontaktieren Leute von früher und graben 400.000 alte Fotos und Dias aus. Mit ihrem Projekt »Eine Stadt wird bunt« entstehen ein Buch und eine erfolgreiche Ausstellung im Museum für Hamburgische Geschichte.

0: Und sie bringen die Szene wieder zusammen. Der krönende Abschluss des Projekts, ein Konzert Ende 2025. Für Musiker und Publikum wie ein Klassentreffen.
1: Ich habe Fotos genau mit den gleichen Leuten, genau hier vor 30 Jahren, circa. Und es ist einfach ein Flash. Wer war damals schon hier? Ando, es ist das Schönste. Einen dicken, fetten Applaus für eine Stadt wird bunt, bitte.
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2: Kurz vor 6 am Montagabend. Und gleich hier die neue Folge von Berlin Code. Das ist unser Politik-Podcast aus dem ARD Hauptstadtstudio. 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
1: Um 18 Uhr mit Martin Wilhelmi. Mitten im Krieg hat die Ukraine heute ihren 35. Unabhängigkeitstag gefeiert. Zum Jahrestag haben wichtige Unterstützer das Land besucht und weitere Unterstützung zugesagt. Unter anderem Großbritannien will der Ukraine erlauben, die Marschflugkörper vom Typ Storm Shadow künftig selbst herzustellen. Aus Kiew Florian Kellermann.
2: Der ukrainische Präsident Volodymyr Zelensky empfing die Gäste aus dem Ausland auf dem Platz vor der Sophienkathedrale im Zentrum der Stadt. Dort ehrte Zelensky auch Soldaten und freiwillige Helfer der Armee, einige von ihnen posthum. Für den britischen Premierminister Andy Burnham war es der erste Auslandsbesuch im Amt. Burnham leitete dann auch zum ersten Mal eine Sitzung der sogenannten Koalition der Willigen, also der Ukraine-Unterstützerländer. Schon im Vorfeld sprach Burnham den Ukrainern Dank aus für ihren Kampf. Sie verteidigten nicht nur sich selbst gegen Russland, sondern ganz Europa.
1: Die Beschäftigten von Volkswagen haben dem VW-Vorstand eine desaströse Kommunikation über den geplanten Sparkurs vorgeworfen. Mitarbeiter und Familien seien deshalb verunsichert und verängstigt, heißt es in einem Artikel im VW-Intranet, der mehreren Nachrichtenagenturen vorliegt. Heute Abend besucht Niedersachsens Ministerpräsident Lies das Werk in Hannover. Von dort berichtet Helmut Eickhoff.
3: Es geht darum, wie es weitergehen kann im Werk in Hannover-Stöcken. SPD-Ministerpräsident Olaf Lies will mit der Belegschaft ins Gespräch kommen, mit Vertrauensleuten, mit dem Betriebsrat. Vizeministerpräsidentin Julia Willi-Hamburg von den Grünen begleitet Lies. Der Konzernvorstand hatte ja im Juli neue Sparpläne präsentiert. Viele Jobs sollen gestrichen werden. Die Zukunft von ganzen Werken ist unsicher, auch die vom Werk in Hannover-Stöcken. Mittwoch wollen Lies und Hamburg das Werk in Osnabrück besuchen, das in Emden dann Montag in einer Woche. In den nächsten Tagen wird es in den VW-Werken Betriebsversammlungen geben. Anfang September kommt dann der Aufsichtsrat zusammen, um erneut über die Sparpläne zu beraten. Das Land Niedersachsen sitzt als Anteilseigner dann mit am Tisch. Ministerpräsident Lies lehnt Werksschließungen ab, ebenso der Betriebsrat und die Gewerkschaft IG Metall, die beide erbitterten Widerstand angekündigt haben.
1: Die CDU-Spitze hat sich heute zum ersten Mal nach der parlamentarischen Sommerpause getroffen. Zuletzt wurde kritisiert, dass Bundeskanzler Merz trotz extremer Hitze, Waldbränden und einer Sprengstoffdrohne am Leipziger Flughafen seine Sommerpause durchgezogen hatte. Katrin Auer aus Berlin dazu, was besprochen wurde.
4: Da liegt ein ganzer Brocken Arbeit auf seinem Schreibtisch. Die Rentenreform, die er vor der Sommerpause angekündigt hat, muss umgesetzt werden. Und es könnte schwierig werden, weil sie ja gleich wild diskutiert wurde. Stichwort sogenannte Rente mit 63, die abgeschafft werden soll. Aber auch bei der Einkommensteuer und bei der Pflege soll noch in diesem Jahr eine Reform geschafft werden, jeweils mittlere und kleinere Einkommen, Familien entlasten und die Pflegekasse quasi vor dem Kollaps bewahren. Das ist ein richtig großer Berg Arbeit.
1: Der Wahl-O-Mat für Mecklenburg-Vorpommern ist freigeschaltet worden. Das Frage- und Antwort-Online-Tool soll dabei helfen, die Partei zu finden, die den eigenen Positionen am nächsten steht. Dazu wurden die Parteien im Nordosten zu fast 40 Thesen aus allen Politikbereichen befragt. Die Landtagswahl in Mecklenburg-Vorpommern findet am 20. September statt. Die Weltmeere sind so warm wie noch nie seit Beginn der Messungen im Jahr 1979. Der EU-Klimadienst Copernicus teilte mit, der Rekord sei vor 2 Tagen mit einer Meeresoberflächentemperatur von 21,1 Grad aufgestellt worden. Dies sei ein weiteres deutliches Zeichen dafür, dass der Ozean zunehmend unter Druck stehe, so Copernicus. Die Zahl der Tage mit marinen Hitzewellen habe sich weltweit seit Anfang der 1990er Jahre mehr als verdreifacht. Politik und Wirtschaft in Hamburg haben die Verdienste des verstorbenen Unternehmers und Mäzens Klaus-Michael Kühne gewürdigt. Bürgermeister Tschentscher sagte, Hamburg verliere einen großzügigen Stifter und engagierten Partner. Aus Hamburg, Jörn Strehler-Pohl.
5: Klaus-Michael Kühne sei seiner Geburtsstadt Hamburg immer treu geblieben, sagte Bürgermeister Peter Tschentscher im Rathaus. Als Beispiele nannte er den HSV, die Kultur und die maritime Logistik. Sie hätten zu den großen Ambitionen Kühnes gehört. Parteiübergreifend gewürdigt wird sein Engagement für die Rettung der Traditionsreederei Hapag-Lloyd. Gemeinsam mit einem Konsortium verhinderte Kühne die Übernahme durch Investoren. Ohne ihn würde unser Unternehmen heute sicher nicht so dastehen, wie es dasteht, sagte ein Sprecher. Zuletzt hatte Klaus-Michael Kühne vor allem mit seinen Plänen für ein neues Opernhaus in der Hafencity von sich reden gemacht.
1: Das waren die Nachrichten.
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6: Heute Abend meist freundlich und trocken in Vorpommern. Da kann es vereinzelt Regenschauer geben bei maximal 22 Grad. Auch in der Nacht überwiegend klar, die Temperaturen 7 bis 15 Grad. Morgen am Dienstag viel Sonne, die Höchstwerte 21 bis 26 Grad. Zum Mittwoch kann es ein paar Schauer gebietsweise geben, teils auch mit Gewittern. Die Temperaturen gehen Stück für Stück noch wieder hoch ein bisschen. Am Donnerstag häufig trocken und die Temperaturen bis zu 29 Grad. NDR Info mit dem Verkehrsservice. Mit Stau und stockendem Verkehr ab 3 Kilometern. A1 Bremen Richtung Osnabrück zwischen Uppusen Bremen-Mahndorf und Hemelingen 6 Kilometer stockend. A7 Flensburg Richtung Hamburg zwischen Dreieck Hamburg-Nordwest und Elbtunnel 5 Kilometer stockend. Die Gegenrichtung A7 Hannover Richtung Flensburg zwischen Hamburg-Hausbruch und Elbtunnel 3 Kilometer stockend. Und die A24 Hamburg Richtung Berlin zwischen Rheinbeck und Schwarzenbeck-Grande 3 Kilometer stockender Verkehr. Wir wünschen Ihnen eine gute und sichere Fahrt. 6:06 gleich an diesem Montagabend im Studio Nina Zimmermann. Am Sonntag gestern waren die beiden AfD-Chefs in den Sommerinterviews von ARD. Da war der Tino Chrupalla eingeladen und beim ZDF Alice Weidel. Die AfD steht vor einer der wichtigsten Wahlen in ihrer Geschichte. Wie einig präsentiert sich die Parteispitze jetzt 2 Wochen vor der Wahl? Wie denkt sie nach der Hitzewelle im Sommer über den Klimawandel, über Klimaschutz? Wie geht sie damit um, dass im Umfeld von Spitzkandidat Ulrich Siegmund in Sachsen-Anhalt ehemalige Neonazis arbeiten? Das alles besprechen die Kollegen jetzt in Berlin Code, unter anderem zu Gast Markus Preis, der Leiter des ARD-Hauptstadtstudios. Und die ARD-Korrespondentin Juli Kurz.
7: Los geht's, und zwar mit dem Blick hinter die Kulissen mal. Das finde ich sehr spannend. Markus, ich habe in der Tagesschau Bilder gesehen, wie du Tino Chrupalla am Eingang abgeholt hast. Ihn dann, glaube ich, zur Maske, nehme ich mal an, gebracht hast. Ne? Politiker und Moderatoren auch werden ja auch immer abgepudert. Das muss man noch dazu sagen, bevor sie dann ins Fernsehstudio gehen. Was redet man da? Ist das so Smalltalk?
8: Ja, erstmal ist Tino Chrupalla natürlich unser Gast auch im ARD-Sommerinterview. Und da wir alle eine gute Kinderstube haben, begrüßen wir den auch, holen den ab und bedanken uns, dass er die Einladung angenommen hat. Und ansonsten ist es natürlich auch ein bisschen Smalltalk, ein bisschen sozusagen gucken, wie er seinen Urlaub verlebt hat, wo er jetzt gerade herkommt, auch ein bisschen, in gewisser Weise auch ein bisschen die Temperatur checken, wie er quasi zum Interview so anreist. Und ja, im Prinzip aber einfach auch in gewisser Weise auch höflicher Moment, ihn hier ins Studio zu begleiten.
7: Liegt ja auch irgendwie im eigenen Interesse, ne? Man will ja auch ein gutes Interview haben, dass man da irgendwie auch eine gute Stimmung vorher hat, nehme ich mal an.
8: So. Ja, also wir therapieren ihn jetzt nicht quasi in die Stimmungsrichtung, aber ich signalisiere ihm natürlich auch, ja, wir freuen uns, wir wollen hören, wie er auf die Dinge guckt, und umgekehrt verrate ich ihm jetzt natürlich noch nicht, was wir genau da machen werden.
7: Jetzt gehört ja aber auch zu weit dazu, dass die AfD dem Journalismus in Deutschland kritisch entgegensteht, vor allem uns, dem öffentlich-rechtlichen Rundfunk, den wir sie abschaffen oder zumindest deutlich verkleinern. Ich stelle mir das trotzdem schon schwierig vor, wenn man ihm dann begegnet. Ist das gar nicht so vom Gefühl her jetzt für dich gewesen, zum Beispiel, Markus?
8: Ja, das ist natürlich so, man weiß das, aber ich fühle mich jetzt hier als Leiter des Hauptstadtstudios, als Journalist und nicht als Medienpolitiker der ARD. Also wir versuchen, Juli und ich jetzt in dem Fall, da einfach unseren Job zu machen, ein gutes Interview zu machen, zu zeigen, warum es uns gibt, nämlich indem wir ihm kritische Fragen stellen, indem wir an die wunden Punkte gehen. Und das auch unerschrocken von solchen Debatten, die die AfD da noch führt. Wir haben den Vorteil, dass uns die Gebührenzahler eben die Möglichkeit geben, dass wir quasi unabhängig berichten können. Und das machen wir dann auch. Und ich sehe mich da jetzt nicht in irgendeiner Rolle, mich an die AfD besonders freundlich oder besonders aggressiv ranzugehen, sondern wir gucken, das ist eine wichtige Partei und wir wollen Antworten haben.
7: Ein Blick hinter die Kulissen ist ja auch, warum wir über welche Themen in diesen Sommerinterviews sprechen. Ihr habt ja viel über den Klimawandel zum Beispiel gesprochen, über die Wahl in Sachsen-Anhalt und das Wahlprogramm, auch über Neonazi-Verbindungen. Wieso habt ihr genau diese Themen ausgewählt, Juli?
9: Ja, also ich glaube, der Klimawandel lag ein bisschen auf der Hand nach diesem Sommer mit Waldbränden, mit Hitzetoten, mit Niedrigwasser. Und das ist natürlich ein Thema, was so ein bisschen auch ein Evergreen bei der AfD ist. Aber wir haben, so kann ich mich zumindest erinnern, in den letzten Jahren mit der AfD nie über, zumindest im Sommerinterview kann ich mich nicht erinnern, über den Klimawandel gesprochen. Von daher fanden wir, das war jetzt eigentlich das Thema des Sommers, wo natürlich man auch fragen wollte, was sind eigentlich die Pläne der AfD dazu, gerade auch was Klimaschutz, aber auch Klimaanpassung angeht. Und das andere große Thema ist eben die Wahl in Sachsen-Anhalt, weil sie ja zum ersten Mal der AfD möglicherweise die Möglichkeit geben könnte, da eine absolute Mehrheit zu bekommen. Also dass sie zum ersten Mal in Regierungsverantwortung kommen könnte. Und das würde ja doch vieles auch verändern. Zumindest gibt es da viele Fragen, die ja sicherlich auch unsere Zuschauer haben.
8: Ja, und das war in der Tat auch ein Punkt, den wir auch ganz klar auch mal uns wirklich überlegt haben. Weil die AfD sagt ja selber, die anderen sind die Altparteien, die Kartellparteien, die kennen wir alle, was die wollen. Und wir haben uns gedacht, wir sollten auch nochmal genauer gucken, wer ist denn die AfD und wer ist da? Und das ist nicht ganz unproblematisch im Landesverband Sachsen-Anhalt. Deswegen haben wir da einen ganz besonderen Fokus drauf gerichtet. Das kann man auch immer anders sehen. Man hätte auch über den Haushalt sprechen können. Und da gibt es Wirtschaftsforschungsinstitute in Halle, die sagen, das können die alles gar nicht finanzieren. Aber ja, alle Parteien, glaube ich, haben momentan Haushaltskonzepte, wo am Ende dann doch ziemlich große Löcher drin sind. Also da fanden wir, das war nicht unbedingt das Besondere der AfD. Das Besondere sind aber gewisse Ideen, die es da gibt und gewisse Leute, die da sind. Und da haben wir nochmal ganz besonders einen Schwerpunkt drauf gelegt.
7: Dann wollen wir mal hören, was er so gesagt hat im Interview. Wir bleiben mal bei dem Thema Klimawandel. Da ist mir besonders diese Antwort in Erinnerung geblieben.
10: Für mich war das ein ganz normaler Sommer. Also ich sehe da auch viel Panikmache. Und vor allen Dingen am Ende geht es doch darum, der Bundesregierung und auch der regierenden Politik, dass man mit diesem Klimahype, so will ich es wirklich bezeichnen, den Leuten das Geld aus der Tasche ziehen will, um sozusagen in CO2-Abgabe zu investieren, um den Strom, um das Benzin teuer zu machen.
7: Das ist schon eine Aussage. Was genau meint er damit?
9: Also er meint damit, diese CO2-Abgabe ist ja eine Abgabe auf Kraftstoffe, also etwa Benzin. Und dagegen ist die AfD einfach komplett. Die AfD möchte nicht, dass man in Klimaschutz investiert. Sie sieht da keinen Sinn drin. Und das ist eigentlich die Position, ja, die die Partei auch schon sehr lange hat. Also er sagt damit eigentlich, dass dieses ganze Geld, was ist natürlich auch Geld, was in den Klimaschutz fließt, dass das alles ja nichts bringen würde, dass es einfach nur Kosten verursachen würde, wobei er natürlich dann unterschlägt, dass die Klimafolgen, wie ja Wissenschaftler sagen, deutlich höhere Kosten produzieren würden, gerade wenn man weltweit sich um Klimaschutz bemühen würde.
7: Also war das in dem Moment auch nicht so richtig plausibel, was er da gesagt hat?
9: Nee. Ja, er hat ja erstmal gesagt, das sei ein ganz normaler Sommer gewesen. Ja. Und ich glaube, wenn man sich den Sommer angeguckt hat, dann sind es doch sehr viele Menschen, die zu dem Schluss kommen, dass es kein normaler Sommer war. Und das zeigen ja auch die Statistiken, dass es deutlich wärmer, gerade die letzten Sommer in Folge deutlich wärmer gewesen sind. Also von daher ist es natürlich in dem Sinne kein normaler Sommer gewesen.
8: Was für mich einfach rauskommt, ist, die AfD hat, indem Tino Chrupalla eben so reagiert hat, wie er reagiert hat, klar deutlich gemacht, sie bleibt auf dieser Linie. Und warum bleibt sie darauf? Nicht, weil sie irgendwie Studien nochmal gelesen hat oder Fakten, sondern weil das ihre politische Strategie ist. Weil sie glaubt, es gibt viele Leute, die genau das so sehen, die das so auch hören wollen. Und sie geht einfach diesen Weg weiter. Und das ist im Prinzip das, worum es uns auch ging. Das haben wir, glaube ich, damit auch sehr, sehr deutlich gemacht. Also man wird auf diesem Kurs bleiben, ob es nächstes Jahr 45 Grad irgendwo sind oder nicht. Es ist einfach nicht eine Frage sozusagen des Thermometers, ob man diese Politik ändert, sondern der parteipolitischen Strategie. Und die ist sehr klar. Wir holen die Leute ab, die davon nichts wissen wollen.
9: Also die Leugnung des menschengemachten Klimawandels gehört wirklich zur DNA der AfD. Das war schon im Grundsatzprogramm drin 2016. Und man ändert an dieser Strategie nichts, weil es wunderbar funktioniert, weil es den Menschen ja auch das Gefühl gibt, man kann gar nichts daran tun, man muss gar nichts verändern. Also das funktioniert extrem gut. Und das ist ja sowieso grundsätzlich die rechtspopulistische Strategie, dass man nie irgendwie eingesteht, dass man irgendwo einen Fehler gemacht haben könnte, sondern man geht immer weiter in die Radikalisierung. Und von daher zeigt sich das bei Tino Chrupalla in diesem Interview auch.
7: Aber auch die AfD muss doch merken, dass es heißer wird, oder? Also was ist deren Ansatz? Was sind deren Lösungsvorschläge?
8: Wie gesagt, ich glaube, da geht es nicht darum, sozusagen nach wissenschaftlichen Kriterien und nach Thermometerstand dann die Politik anzupassen. Das haben wir ihn ja auch gefragt. Wir haben ja auch so die Tür aufgemacht, ja, ob es nur graduell verändert wird. Also ob er nach diesem Sommer vielleicht ein bisschen anders nochmal drüber nachdenken wird. Und das hat er klar verneint. Und das ist keine Frage unbedingt des Realitätschecks, sondern der politischen Strategie, wie Juli es gerade gesagt hat. Man hat eine andere Wählerschaft, die will diesen Sound hören. Und da ist er bei geblieben, selbst nach so einem Sommer.
7: Habt ihr in dem Interview an irgendeinem Punkt das Gefühl gehabt, dass er das vielleicht selber alles nicht so logisch findet, was er sagt, oder auch an anderen Punkten im Interview generell dieses Gefühl.
9: Also ich hatte nicht das Gefühl. Es gab so eine Situation nach einem Einspieler, wo es mehrere Menschen sich geäußert haben, die Sorgen haben. Da kommen wir vielleicht ja gleich noch zu, in Sachsen-Anhalt. Da hatte ich ihn ein bisschen nachdenklicher empfunden, zumindest kurz. Aber grundsätzlich ist das bei der AfD, so nehme ich das zumindest wahr, dass man bei vielen Themen einfach auch seine eigene Wirklichkeit mittlerweile hat. Man bespielt die eigene Bubble, man kriegt aber auch die eigenen Echokammern, wie man das dann ja immer so schön sagt. Und von daher ist das auch mehr und mehr so, dass man eben auch an das, was man sagt, glaubt, weil man eben andersrum, wenn man jetzt anfangen würde, das in Frage zu stellen, ja das ganze Narrativ zusammenbricht. Also dann würde man sich ja auch fragen, wie konnte ich eigentlich die letzten 10 Jahre zum Beispiel sagen, dass der Mensch keinen Einfluss hat beim Klimawandel. Also von daher ist das immer so eine Selbstverstärkung, die wir auch bei anderen rechtspopulistischen Parteien immer wieder sehen. Also ich habe früher über den Brexit berichtet und auch die Leute, die für den Brexit gestimmt haben, obwohl man jetzt schon sagen kann, dass viele Versprechungen nicht eingelöst worden sind, wollen jetzt trotzdem Nigel Farage wählen, der damals derjenige war, der ja den Brexit haben wollte. Also man ist da in so einer...
7: Also es schon eine Art Schauspiel in meinen Augen, so ein bisschen. Also wenn ich das mal so als private Person jetzt hier in diesem Podcast sagen darf, weil...
9: Na, als Schauspiel bin ich mir nicht sicher. Also es gibt sicherlich, was auch gesagt wird, weil man die Wähler adressieren möchte. Das machen aber andere Politiker aus anderen Parteien auch, muss man auch klar sagen. Aber ich glaube auch, dass sie ganz viel eben... dass auch immer wieder gegenseitig sich bestärken in ihrer Haltung und in ihren Positionen.
8: Also auf jeden Fall auffällig finde ich bei der AfD, dass eine komplette Außenseiterposition, noch je extremer, umso besser, die zu halten, da zu sagen, das interessiert mich alles nicht. Das ist auch etwas, mit dem man punktet oder versucht zu punkten. Und das kann man schon auch das ein oder andere Mal wahrnehmen. Und wir hatten auch eben diese Aussagen, dieser Sommer ist einfach super und da brauchen wir einfach ordentlich Atom- und Kohlestrom und dann laufen die Klimaanlagen auch und das wird alles ganz toll. Da wird es wahrscheinlich viele geben, die sagen, sehe ich nicht ganz so. Aber das sozusagen trotzdem allen Anfeindungen in Anführungszeichen zum Trotz stehen zu lassen, das ist auch etwas, mit dem man sich auch profilieren kann.
9: Man will sich in keiner Form mäßigen, um ja koalitionsfähig mit den anderen Parteien zu werden. Und in Sachsen-Anhalt sagt man sich eben, da brauchen wir es vielleicht auch gar nicht mehr.
7: Ja, lass uns mal darüber sprechen. In 2 Wochen ist die Wahl in Sachsen-Anhalt. Die AfD ist in den Umfragen mit Abstand die stärkste Kraft und sie will dort alleine regieren. Ob das klappt, ist noch überhaupt gar nicht klar. Hier ist total interessant, wie unterschiedlich da Tino Chrupalla und Alice Weidel sich positionieren. Tino Chrupalla, ist da eher so ein bisschen zurückhaltender?
11: Wir sagen erstmal den Bär erlegen, bevor wir über die Aufteilung des Felds sprechen. Das muss man nicht vor einem Wahltermin machen.
7: Co-Chefin Alice Weidel ist wenig überraschend, finde ich, wenn man sich schon mal Interviews von ihr angeguckt hat, hat da im ZDF-Sommer-Interview einen ganz anderen Ansatz.
12: Wir werden regieren, wir werden in den ersten Bundesländern regieren, nicht nur in Sachsen-Anhalt, Mecklenburg-Vorpommern und Berlin, und wir werden auch im Bund regieren. Die CDU wird keine einzige Bundestagswahl mehr gewinnen.
7: Wie bekommt ihr das zusammen, diese beiden Aussagen?
9: Also ich würde gar nicht sagen, dass die so unterschiedlich sind. Natürlich sind sie im Sound unterschiedlich, aber das zeigen einfach auch die beiden Persönlichkeiten. Mhm. Also auch Tino Chrupalla hat ja von einer realen Machtoption gesprochen, dass er sich wünscht zu regieren. Und bei Alice Weidel ist das natürlich Alice Weidel pur gewesen. Also ja, da gab es gar keine Grautöne. Da wurde pauschal das gesagt, in den Raum gestellt, da wurde die CDU fertig gemacht. Das ist Alice Weidel, wie sie leibt und lebt. Und da haben wir ja in der Parteispitze auch so ein bisschen so eine Aufgabenteilung, wobei man eben sagen kann, dass in der Partei sie jetzt nun wirklich auch die stärkere Person ist.
8: Man hat bei Tino Chrupalla gesehen, dass er natürlich auch eine Debatte nicht haben möchte. Die AfD hat lange, lange immer gesagt, wir haben eine Brandmauer, die ist undemokratisch, die anderen reden nicht mit uns, da sind Millionen Wähler, deren Stimme überhaupt gar keine Chance hat, weil die anderen einfach sofort die Tür zuschlagen. Und jetzt ist da ein Spitzenkandidat in Sachsen-Anhalt, der kurz vor der absoluten Mehrheit steht, aber vielleicht braucht er auch noch eine andere Partei. Und der sagt, ich rede auch mit niemandem, ich will alleine regieren oder gar nichts. Und jetzt ist es richtig, die CDU will auch nicht mit der AfD regieren. aber das BSW zum Beispiel, und vielleicht werden die gebraucht. Und da sozusagen diese Position einzunehmen, wir machen auch nichts mit denen, ist aus meiner Sicht für die AfD auch nicht so ganz einfach. Und deswegen hat er ja auch nochmal gesagt, wir sprechen mit allen, die das wollen, aber Ulrich Siegmund, der ist ganz klar bisher jedenfalls gewesen, wir regieren alleine oder gar nicht.
7: Würde er das durchziehen, meint ihr?
9: Also es kommt jetzt natürlich total auf das Ergebnis an, ist ja klar. Am Ende habe ich schon das Gefühl, dass gerade zwischen Ulrich Siegmund und Alice Weidel wirklich ein enger Schulterschluss ist. Und von daher würde ich auch vermuten, dass Alice Weidel gerade auch Einfluss auf Ulrich Siegmund hat, wenn... Also es ginge ja im Wesentlichen um die Frage dann, ob Ulrich Siegmund am Ende, wenn es mehrere Wahlgänge geben sollte, am Ende toleriert werden würde von dem BSW oder nicht. Das muss man dann mal schauen. Aber ich glaube, im Moment ist es einfach wahnsinnig schwer vorherzusagen, wie dieses Wahlergebnis ausgeht, ob die AfD so stark werden wird, wie in den Umfragen vorhergesagt oder vielleicht doch nicht ganz so stark oder vielleicht noch stärker. Welche Parteien kommen rein? Also ich glaube, da ist einfach, da muss man Tino Chrupalla in gewisser Weise recht geben. In dem Sommerinterview hat er gesagt, jetzt lassen wir erstmal abwarten, was das Wahlergebnis ist. Das ist schon alles auch ein bisschen hypothetisch im Moment.
8: Aber es ist schon auch ein Risiko, denke ich. Also mal angenommen, er kommt da fast ran an die absolute Mehrheit und sagt dann, ja, aber ja, wenn es nicht allein klappt, dann gehe ich nach Hause. Dann hat er aus Sicht der AfD einen Vorteil sozusagen aufgemacht. Nämlich die anderen müssen zappeln, ja, und zappeln, absolut, und zappeln und versuchen, irgendeine Koalition zusammenzuschustern. Das kann der AfD auch nutzen. Also auch der Bundes-AfD, sozusagen, guckt euch an, dieses Chaos, die kriegen auch nichts hin. Es hat aber auch Nachteile. Der erste ist, man hat die Wähler in Sachsen-Anhalt, finde ich, richtig heiß gemacht. Wir holen uns unser Land zurück, aber dann mache ich hier den Christian Lindner und sage, ah nee, irgendwie passt mir doch nicht, ich gehe doch wieder nach Hause. Schwierig. Und der andere Punkt ist auch, auch da muss erstmal der Bär erlegt werden. Aber ich glaube, in Mecklenburg-Vorpommern wird es nicht so einfach, in die Regierung zu kommen. Und wenn das nicht gelingt, dann dauert es auch erstmal wieder einen Moment. Dann gehen wieder ein, zwei Jahre ins Land, wo die AfD vielleicht eine Chance hat. Und in der Zeit kann viel passieren. So hätte man jetzt den ersten Ministerpräsidenten und hätte quasi diesen Flock, den Alice Weidel ja auch da macht, nämlich wir werden jetzt immer regieren, auch eingeschlagen.
9: Also da hast du auf jeden Fall einen Punkt. Gleichzeitig ist es schon so, wenn sie nicht regieren würden, bin ich mir ziemlich sicher, dass sie diese Opferrolle sehr nutzen würden, spielen würden, sagen würden, wir sind hier eigentlich mit Abstand die stärkste Kraft im Land, über 40% wollen uns und seht her, keiner will mit uns zusammenarbeiten. Also koalieren will ja keiner dann. Und ich glaube, das würden die schon ganz gut für sich auch nutzen können. Und was man, ja, also was ich auch immer in den Hintergründen höre, ist, dass man keine Eile hat. Und man ist sich auch immer noch nicht ganz, zumindest sind sich alle nicht ganz so sicher, ob Sachsen-Anhalt, ob der Landesverband da wirklich der Richtige ist, ob der genügend vorbereitet ist für eine mögliche Regierungsübernahme. Die AfD glaubt einfach, dass ihr die Zeit in die Hände spielt. Und gerade die Bundes-AfD blickt natürlich auch darauf, wie geht's eigentlich mit der Koalition im Bund weiter? Wird es vielleicht vorher Neuwahlen geben oder nicht. Also da, für die AfD...
8: Das ist auch schon sehr interessant, dass die AfD jetzt quasi, dass wir jetzt schon fragen, ob es Neuwahlen gibt. Also Neuwahlen gibt es nicht so häufig in der bundesdeutschen Geschichte. Die AfD spricht bei jeder Gelegenheit, dass ja nächstes Jahr schon gewählt wurde und zwischenzeitlich fragt man sich dann schon, ob wann jetzt eigentlich nächstes Jahr gewählt wird.
7: Aber wisst ihr, was ich mich gefragt habe bei dem, was Alice Weidel gesagt hat? Wir werden in Sachsen-Anhalt regieren. Okay, wir werden in Mecklenburg-Vorpommern regieren, in Berlin, im Bund, überall. Kommt das gut an? Weil es wirkt für mich, also wenn ich sehe, ja nicht besonders glaubwürdig, weil das kann sie ja jetzt nicht einfach so entscheiden. Sagt ihr, dass das gut ankommt, weil das weiter
9: bei
7: dann
9: den,
7: aufheizt?
9: Bei den AfD-Wählern, ja.
7: Aber ist das nicht auch unglaubwürdig auf eine Art und Weise, wenn sie das einfach so sagt?
8: Also auf der einen Seite beschwört sie da natürlich so eine Zwangsläufigkeit rein, was ich vorhin auch schon mal gesagt habe. Ihr könnt uns gar nichts mehr. Das läuft jetzt einfach, der Schneeball, der rollt den Berg runter und die Lawine, die wird euch gleich alle, geht besser noch mal ein bisschen an die Seite, weil jetzt kommen wir. Also das macht sie. Aber umgekehrt finde ich es auch eine große Anmaßung gegenüber Wählern. Ja, das ist ja quasi immer die Betonung, die Menschen und die müssen gehört werden und das Volk und so weiter. Aber die sind offenbar alle so schon ausrechenbar und vorab gepolt, dass sowieso die alle das wählen werden. Also das finde ich auch schwierig, dass das so gesagt wird. Aber ich verstehe natürlich, warum sie es macht, weil sie so eine Zwangsläufigkeit suggerieren will.
7: Wenn ihr jetzt nach beiden Sommerinterviews im ZDF mit Alice Weidel und bei uns jetzt gestern am Sonntag mit Tino Chrupalla vergleichen müsstet, nochmal Bilanz ziehen müsstet, was habt ihr nach den Sommerinterviews über die AfD gelernt, auch wenn ihr euch natürlich sehr viel damit auseinandersetzt, aber wenn ihr jetzt beide vergleicht?
9: Also ich fand schon, dass man bei beiden eben doch sehr stark diese Siegesgewissheit gespürt hat, diese Machtdemonstration. Bei Alice Weidel hat das ja dann nochmal perfektioniert, dass sie eigentlich auf gar keine Fragen eingegangen ist und eigentlich nur noch das erzählt hat, was sie sagen wollte. Bei Tino Chrupalla, finde ich, hat man schon auch gesehen, wie er sich da aus manchen Situationen rausgezogen hat und gleichzeitig aber auch einfach nonchalant da Fake News verbreitet hat, so muss man sagen. Er hat den menschgemachten Klimawandel angezweifelt, er hat aber auch von gefälschten Wahlen irgendwas geraunt, aber dafür keine Belege gehabt und am Ende war er irgendwo bei Einzelfällen und all das sieht man doch sehr klar, dass die AfD das einfach macht, weil sie weiß, die Wähler hinterfragen das nicht und es bringt ihnen vielleicht auch immer wieder neue Wähler dazu. Also aber auf jeden Fall, was man gesehen hat, ist, dass sie nicht versuchen, anschlussfähiger zu werden ans bürgerliche Lager.
7: Bevor du, Markus, antwortest, jetzt ist mir gerade noch eine Sache eingefallen, die ich gerne noch reinhören würde von Alice Weidel. Teilweise auch ihre Sprache. Ich glaube, wenn ich in einem Interview so sprechen würde als Frau mit Migrationshintergrund, würde sie wahrscheinlich sagen, ich bin nicht gut erzogen, aber sie selber rausgehauen.
12: Ich habe die Nase voll. Ich will nicht mehr angelogen werden von irgendwelchen Flachzangen, die da oben sitzen und irgendwas versprechen, genau das Gegenteil von dem tun. Hat das unser Land verdient? Unser Land wird kaputt gemacht.
7: Also da dachte ich, Flachzangen, das ist doch auch eigentlich, das
13: ich
7: sollte
13: den
7: doch
13: Begriff lange nicht mehr
7: Politiker
13: gehört.
7: Auch nicht sprechen, oder?
8: Ja, wir haben ja vorhin schon mal darüber gesprochen, ne? An wen richtet sich das? An wen, was zeigt man damit? Ich habe vorhin gesagt, wenn man so eine richtige Außenseiterposition einnimmt, da kann man auch mal punkten. Wenn man so richtig mal vom Leder zieht, da kann man auch punkten. Also das sind bei gewissen Kreisen kommt das gut an. Es sagt auch etwas über das Temperament von Alice Weidel. Und ich finde, es sagt auch etwas wirklich von welcher Verachtung sie wirklich auf Politik und alle, die das sonst machen, schaut.
7: Das ist auch eine echte Verachtung, ne? Das ist nicht gespielt.
8: Das kam von ganz tief, glaube ich.
9: Würde ich auch eher sagen. Und sie weiß eben, dass das bei der Wählerschaft funktioniert. Sie streut das sehr, das kommt an bei den Wählern. Sie will diesen Hass auf diese Regierung forcieren, bestärken, damit eben die Wählerschaft immer mehr die AfD wählt. Das ist das Ziel der ganzen, also da negative Emotionen zu streuen und gleichzeitig positive für die AfD. Es geht ja alles am Ende, das hat man eben auch in diesen Interviews gesehen, es geht nicht um Fakten, es geht um Emotionen und die wurden wieder bedient.
7: Markus, ich habe dich eben unterbrochen, habe deine Antwort gar nicht abgewartet. Nach beiden Sommerinterviews im ZDF und bei uns gibt's sowas, was du sagst, okay, das habe ich jetzt entweder nicht neu über die AfD gelernt, aber das ist mir jetzt gerade so im Gedächtnis geblieben.
8: Also ich fand jetzt auch in der Vorbereitung nochmal das Umfeld, die Menschen, die da mitkommen, die nicht in der AfD sind, die nicht Landtagsabgeordnete werden, die nicht im Fokus stehen, das sozusagen sich nochmal auch genauer anzugucken, auch mit den Kollegen hier aus dem AfD-Ressort im Hauptstadtstudio, mit den Kollegen, die da noch viel tiefer drin sind beim RBB und beim MDR. Das ist schon etwas, was es in keiner anderen Partei gibt. Sowas gibt's einfach, egal wen man nimmt. Und es gibt auch ja auch Gewaltbereite im Umfeld der Linkspartei, würde ich sagen. Es gibt aber sowas gibt's im Prinzip in dieser Dimension einfach nicht. Und das ist das, was ich nochmal mitnehme. Das unterscheidet mindestens mal den Landesverband Sachsen-Anhalt von dem, was sonst so auf der politischen Angebotskarte steht. Und das ist das, was ich mitnehme.
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14: Um 18.29 Uhr mit Martin Wilhelmi. Die Ukraine erhält zum 35. Jahrestag ihrer Unabhängigkeit weitere westliche Militärhilfe für ihren Kampf gegen Russland. Die EU-Kommission genehmigte neue Rüstungsgüter im Wert von rund 6 Milliarden Euro. Die Mittel seien für Flugabwehrsysteme, Raketen, Munition und Radaranlagen vorgesehen.
1: Auch der neue britische Premierminister Burnham sicherte dem Land Unterstützung zu. Er will die Produktion von weitreichenden Marschflugkörpern mit britischer Technologie ermöglichen. Parallel zu den Unabhängigkeitsfeiern hatten die Unterstützerstaaten in einer Videokonferenz über weitere Hilfen beraten. Der französische Präsident Macron will entschiedener gegen die russische Schattenflotte vorgehen. Norddeutschlands großer Autobauer VW steckt tief in der Krise. Deshalb will Niedersachsens Ministerpräsident Lies heute Abend das von der Schließung bedrohte VW-Werk in Hannover besuchen. Aus der NDR-Nachrichtenredaktion Birgit Bröcheler.
13: Im VW-Werk Hannover will Lies mit Betriebsratsmitgliedern, Belegschaft und Werksleitung sprechen. Besuche stehen in den kommenden Tagen auch in den Werken Osnabrück und Emden an. Hintergrund sind die massiven Sparpläne des Konzernvorstandes. Insgesamt 4 Werke in ganz Deutschland könnten geschlossen, zehntausende Jobs gestrichen werden. Lies lehnt Werksschließungen ab und fordert alternative Konzepte. An allen Standorten soll es diese Woche außerdem Betriebsversammlungen geben, auf denen der Vorstand Klartext reden soll. Denn die Mitarbeiter bangen nicht nur um ihre Jobs, sie sind auch wütend. In einer internen Umfrage kritisieren sie Vorstandschef Blume scharf wegen seiner, so wörtlich, desaströsen Kommunikation nach außen. Nachrichtenagenturen liegt ein entsprechender Artikel im VW-Intranet vor.
1: In Niedersachsen sind erneut weniger Straftaten in Verbindung mit Clankriminalität registriert worden. Laut Innenministerin Behrens gab es im vergangenen Jahr fast 2700 solcher Straftaten, ein Rückgang von 14 im Vergleich zu 2024. Die Polizei ermittelte demnach rund 2400 Tatverdächtige. Fast die Hälfte von ihnen waren Wiederholungstäter. Die Behörden konnten bei den Tätern Vermögen von fast 5,4 Millionen Euro einziehen, so viel wie noch nie. Clankriminalität mache zwar nur weniger als 1% der Gewaltkriminalität aus, aber sie habe erhebliches Bedrohungspotenzial, sagte Behrens. US-Finanzminister Bessent wird voraussichtlich am Abend bekannt geben, wie genau sein Land den wirtschaftlichen Druck auf Iran erhöhen will. Präsident Trump hatte in der vergangenen Woche einen massiven Wirtschaftskrieg gegen das Land angekündigt. Die USA wollen vor allem erreichen, dass Teheran die freie Schifffahrt durch die Straße von Hormus wieder ermöglicht. Tina Fuchs aus dem ARD-Studio Istanbul zur Frage, wie die Situation in der Meerenge derzeit aussieht.
15: Richtig genau kann das von außen im Moment niemand sagen, denn de facto ist ja die Wasserstraße vom Iran gesperrt und von den USA bei der Weiterfahrt blockiert. Vor dem Krieg passierten auf der Straße von Hormuz täglich so 150 Tanker. Heute, so schätzt man, eine Handvoll. Iran hat beispielsweise dem Irak gerade eine Genehmigung erteilt. Aber die Schiffe, die dann fahren, tun das unter dem Radar aus Angst vor Angriffen.
1: Die USA haben ein für September geplantes Militärmanöver mit Südkorea abgesagt. Das teilte die südkoreanische Marine mit. Die US-Armee habe ihre Absage damit begründet, dass wegen der Lage im Nahen Osten nicht genügend Truppen zur Verfügung stehen würden. Eigentlich üben südkoreanische und amerikanische Soldaten seit Jahren gemeinsam, einen nordkoreanischen Angriff abzuwehren. Allerdings hatten die USA schon in der vergangenen Woche ein laufendes Manöver mit Südkorea deutlich abgekürzt. Präsident Trump begründete die Entscheidung unter anderem damit, dass sich die südkoreanische Regierung weigert, den Krieg gegen den Iran zu unterstützen. Die Niederlande wollen auch im kommenden Jahr nicht am Eurovision Song Contest teilnehmen. Er wird in Bulgarien stattfinden. Hintergrund der niederländischen Entscheidung ist ein Streit um die Teilnahme Israels am Musikwettbewerb. Der Veranstalter, die Europäische Rundfunkunion, hatte zwar beschlossen, dass Länder im Kriegszustand nicht Gastgeber sein dürfen, das reicht den Niederländern aber nicht. Schon in diesem Jahr hatten die Niederlande und 4 weitere Staaten den ESC in Wien boykottiert. Und das waren die Nachrichten.
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6: Meist freundlich heute, trocken, 18 bis 22 Grad. Auch in der Nacht erstmal kein größerer Regen in Sicht. 7 bis 15 Grad. Morgen der Dienstag auch mit viel Sonne und Höchstwerten zwischen 21 und 26 Grad. NDR Info mit dem Verkehrsservice. Aktuell liegen uns keine Meldungen vor. Ich wünsche Ihnen dementsprechend eine ganz gute Fahrt heute Abend. Kommen Sie gut an Ihr Ziel.
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6: Hamburg verliert einen seiner bekanntesten Mäzene und Förderer. Klaus-Michael Kühne ist tot. Wir schauen darauf, was von seinem Wirken bleibt und wie Wegbegleiter ihn würdigen. Außerdem unser Thema: Die Ukraine begeht ihren Unabhängigkeitstag heute.
16: Seit mehr als 4 Jahren kämpft das Land aber genau darum, diese Unabhängigkeit zu bewahren und hat dafür einen ungeheuren Preis bezahlt in der ganzen Zeit, auch an Menschenleben. Präsident Zelensky zeigte sich heute sehr kämpferisch. Aber gerade vor dem Winter braucht die Ukraine mehr Luftverteidigung. Also was wollen ihre europäischen Unterstützer jetzt beitragen? Und ein politischer Satz trifft auf messbare Wirklichkeit. AfD-Chef Tino Chrupalla spricht im ARD-Sommer-Interview gestern Abend von einem ganz normalen Sommer, den er erlebt hätte. Wir überprüfen die Klimaaussagen des AfD-Chefs. Zum Schluss schauen wir auch auf den Mordprozess im Fall Fabian. Die Angeklagte hat heute ausgesagt. Das sind die Themen des Tages. Heute ist der 24. August. Ich bin Nina Zimmermann. Guten Abend. Unternehmer, Milliardär, Mäzen und leidenschaftlicher HSV-Fan. Klaus-Michael Kühne hat Hamburg über Jahrzehnte auf ganz unterschiedliche Weise geprägt. Jetzt ist er im Alter von 89 gestorben. Dietrich Lehmann blickt auf sein Leben zurück.
17: Hart arbeiten und Chancen nutzen. Das war so etwas wie das Lebensmotto von Klaus-Michael Kühne. 1937 geboren, als Sohn des Logistikunternehmers Alfred Kühne, lebt er lange Zeit im gutbürgerlichen Teil von Winterhude an der Hamburger Außenalster.
18: Ja, ich bin an der Bellevue aufgewachsen. Mein Vater hat dort im Jahr 1950 ein Haus gebaut und das war damals ein mutiger Entschluss. Ich bin im Heinrich-Hertz-Gymnasium zur Schule gegangen.
17: Übrigens in der gleichen Klasse wie der spätere Liedermacher und DDR-Kritiker Wolf Biermann. Nach Schule folgen Ausbildung als Kaufmann, Stippvisiten bei Reedereien und Banken. Dass Klaus-Michael Kühne ins väterliche Unternehmen Kühne und Nagel einsteigt, ist von vornherein klar.
18: Ich war der einzige Sohn. Mein Vater war ebenfalls mit dem Geschäft so eng verbunden, er konnte sich gar nichts anderes vorstellen, als dass das von mir sozusagen übernommen wurde. Er hat mich auch in sehr jungen Jahren dort in das Unternehmen hineingebracht und sehr viel dafür getan, dass ich eine erstklassige Ausbildung bekam.
17: Damit Klaus-Michael Kühne schon mit 26 Jahren als Teilhaber beim Logistikunternehmen Kühne und Nagel Verantwortung übernehmen kann. Gegründet worden war die Firma in Bremen. Schon Klaus-Michael Kühnes Vater aber hatte die ersten Weichen für die Verlegung des Firmensitzes in einen Teil der Schweiz gestellt, wo kaum Steuern fällig werden.
18: Vielleicht war es übertriebene Vorsorge, vielleicht war es auch Pessimismus, den uns dahin gebracht hat, aber es ist uns sehr gut bekommen.
17: Kühne und Nagel ist mittlerweile das zweitgrößte Logistikunternehmen weltweit.
18: Ja, unsere Stärke ist das integrierte Angebot an den Kunden, dass wir alle seine Transportprobleme lösen können, den Warenfluss steuern für unsere Kunden. Mit welchen Verkehrsmitteln auch immer, von welchem Teil der Welt, in welchem Teil auch immer.
17: Kühne wird zu einem der reichsten Deutschen.
18: Bin gar nicht so anspruchsvoll. Sicher, ich habe mein Haus und mein kleines Schiff. Luxus ist für mich bedingt wichtig. Geld muss arbeiten.
17: Trotz der Übersiedlung in die Schweiz, seiner Geburtsstadt Hamburg, kehrt Kühne nie ganz den Rücken. Seinen Lieblingsfußballverein, den HSV, unterstützt er jahrelang mit Millionensummen und mischt sich auf der anderen Seite durch öffentliche Interviews und mehr oder weniger gefragte Tipps immer wieder ein.
18: Der HSV muss erstmal sein Image entscheidend verbessern, er muss attraktiv werden, daran muss gearbeitet werden.
17: Kühne ist zur Stelle, als die Traditionsreederei Hapag-Lloyd ins Ausland verkauft werden soll, übernimmt zusammen mit der Stadt Hamburg einen großen Teil der Aktien.
18: Hapag-Lloyd gehört nach Hamburg, Hapag-Lloyd befruchtet den Hafen im hohen Maße, ca. 40% des Hafenumschlags in Hamburg kommt von Hapag-Lloyd und seinen Allianzpartnern.
17: Mit seiner Frau Christine bleibt Klaus-Michael Kühne kinderlos. Sein Vermögen bringt er in eine Stiftung ein. Die soll unter anderem einen großen Wunsch von Opernfan Kühne umsetzen, eine neue Oper an der Elbe, so Karl Gernandt, einer der engsten Vertrauten des Multimilliardärs.
19: Ich glaube schon, dass das für Herrn Kühne das größte Herzensprojekt ist.
17: Mit ihrem Milliardenvermögen soll die Kühne Stiftung sowohl Kultur als auch Wissenschaft und medizinische Forschung finanzieren.
16: Hamburgs erster Bürgermeister Peter Tschentscher würdigte Klaus-Michael Kühne heute Abend als einen großzügigen Stifter, einen ambitionierten Unternehmer, einen harten Verhandler und streitbaren Menschen. Zitat: Kühne scheute nicht den Konflikt und war doch immer bereit zur Einigung und für eine verlässliche Partnerschaft. Also wie groß ist die Lücke, die er als Förderer hinterlässt in der Hansestadt? Darüber habe ich mit Hamburg-Reporter Jörn Strelapol heute Nachmittag gesprochen. Was hat Kühne der Stadt hinterlassen, was auch noch weiter wirkt?
20: Naja, das wird man, glaube ich, erst in ein paar Jahren wirklich beurteilen können, was sozusagen weiter wirkt. Weil eins muss man ja sagen, so streitbar und umstritten Kühne war. Er war ja immer auch ein Impulsgeber für die Stadt. Er hat den HSV sehr stark unterstützt. Durch sein Engagement konnte Hapag-Lloyd vor ausländischen Investoren gerettet werden sozusagen. Und dann hat er natürlich von sich zu reden gemacht in den vergangenen Jahren, dass er ein Opernhaus bauen wollte in der Hafen City. Und das wird sicherlich nachwirken und spätestens bei der Operneröffnung in der Hafen City in einigen Jahren, dann wird sein Name wieder ganz groß geschrieben werden.
16: Ja, bleiben wir mal mit diesem großen Projekt, das er jetzt vor seinem Tod ja noch maßgeblich mit auf den Weg gebracht hat. Was bedeutet das für ein neues Opernhaus in Hamburg? Kommt es?
20: Also, der Tod bedeutet wohl erstmal nichts. Ich habe mich da nochmal auch in unserer Kulturredaktion schlau gemacht, die da sehr dicht dran ist an den Opernplänen. Und da geht es darum, dass die Stadt und die Kühne-Stiftung auf sich auf ein Haus geeinigt haben. Die Kühne-Stiftung ist quasi der Rechtsnachfolger von Klaus-Michael Kühne nach seinem Tod. Und der Entwurf wurde Ende 2025 bekannt gegeben. Und es ist eigentlich davon auszugehen, dass das alles jetzt auf der Spur ist und dass es genau so weitergeht wie abgesprochen. Und das war auch vor seinem Tod klar, der Plan für das neue Opernhaus, der wird durchgezogen.
16: Du hast es gerade gesagt, Klaus-Michael Kühne war ja ein umstrittener Geist. Kein Mäzen, der einfach nur einen Scheck ausgestellt hat und sich dann zurückgezogen hat, ganz höflich. Wo er viel Geld gab, wollte er auch mitgestalten, beim HSV, beim Opernhaus. Wie zwiespältig war denn dieses Verhältnis von Fördern und Einfluss nehmen?
20: Das war ziemlich zwiespältig, das ist ja auch ganz klar, weil Klaus-Michael Kühne ist zwar ein gebürtiger Hamburger, lebt aber schon lange in der Schweiz und da haben seine Kritiker immer wieder gesagt, wenn er seiner Heimatstadt was Gutes tun will, dann soll er doch bitteschön wieder seinen Wohnsitz nach Hamburg verlegen und hier in der Stadt Steuern bezahlen, anstatt sich nur als Mäzen hervorzutun. Das ist also der erste Punkt. Und der andere Punkt ist, dass natürlich diese Einflussnahme, die Kühne ausgeübt hat, zum Beispiel bei der Oper. Hamburg hat ein bekanntes Opernhaus in der Innenstadt, ein sehr bekanntes Opernhaus. Und haben Kritiker gesagt, nur weil Klaus-Michael Kühne ankommt, kriegt Hamburg mit mal ein neues Opernhaus. Was soll das? Also sehr umstritten, aber gleichzeitig glaube ich wirklich, durch seine Impulse, die er gegeben hat, das war schon maßgebend hier in der Stadt.
16: Wie wird Kühne denn heute von seinen Hamburger Wegbegleitern gewürdigt? Welche Reaktion gibt es schon auf seinen Tod?
20: Also ich habe ja schon gesagt, dass Hapag-Lloyd quasi auch durch das Engagement im Jahr 2008 von Klaus-Michael Kühne gerettet wurde vor ausländischen Investoren. Und ich denke, die wichtigste Würdigung oder eine der wichtigsten Würdigungen hier direkt aus Hamburg kommt von Hapag-Lloyd. Da war er auch größter Einzelaktionär. Und ich finde, das ist schon fast hanseatische Zurückhaltung, wenn ein Unternehmenssprecher sagt, ohne Kühne würde Hapag-Lloyd sicherlich nicht so dastehen, wie es jetzt dasteht. Und natürlich Kühne und Nagel, der Logistikkonzern, den Kühne von seinem Vater ja übernommen hatte und zu einem Weltkonzern gemacht hatte, der spricht von Kühne als Visionär und herausragender Persönlichkeit. Und ich würde sagen, egal wie umstritten Kühne war, das kann man so unterschreiben.
16: Klaus-Michael Kühne, du beschreibst ihn als Impulsgeber. Er ist einer der reichsten Deutschen, hat ein Milliardenvermögen, das er hinterlässt, aber keine Kinder. Dafür ein Geflecht großer Unternehmensbeteiligungen. Die Stiftung, die soll jetzt sein Erbe antreten? Also das ist alles geregelt?
20: So wie es aussieht, ist tatsächlich alles geregelt. Und wenn man so auf das Leben von Klaus-Michael Kühne blickt, der hat sich halt wirklich durch seine Weitsicht ausgezeichnet. Und ich würde mich wundern, wenn er in seiner Weitsicht nicht genau diese Fragen geklärt hat. Aber was ich schon am Anfang gesagt habe, was die Zukunft erst zeigen kann, wird die Stiftung selber auch so starke Impulse setzen können, wie es Klaus-Michael Kühne für seine Heimatstadt über Jahrzehnte getan hat.
16: Soweit Jörn Strelapol zum Tod von Klaus-Michael Kühne und was er für Hamburg bedeutet hier in unseren NDR-Info-Themen des Tages. Der Unternehmer ist im Alter von 89 in der Schweiz gestorben. Und sein Verein, der HSV, dem er ja auch den Namen des Volksparkstadions für einige Jahre gekauft hatte, spielt heute gerade im DFB-Pokal ihm zu Ehren mit Trauerflor. Freiheit feiern, während Raketen fallen, das ist der Unabhängigkeitstag in der Ukraine im Jahr 2026. Der 24. August erinnert an den Moment, in dem sich die Ukraine 1991 von der Sowjetunion unabhängig erklärte. 35 Jahre später muss sich das Land genau diese Unabhängigkeit in einem Krieg jeden Tag verteidigen. Präsident Zelensky hat den Tag für eine kämpferische Rede heute genutzt. Und auch die Unterstützer der Ukraine nutzten diesen Tag für neue Zusagen und Zugeständnisse. Aber was davon hilft dem Land jetzt konkret, vor allem bei der dringend benötigten Luftverteidigung? Darüber konnte ich heute Abend mit unserem Ukraine-Korrespondenten Florian Kellermann sprechen und habe gefragt, wie wurde denn dieser Unabhängigkeitstag überhaupt in der Ukraine heute begangen? Also wie fühlt sich so ein Nationalfeiertag mitten im Krieg an?
2: Ja, er fühlt sich natürlich anders an als im Frieden. Die Menschen haben auch gar nicht arbeitsfrei. Arbeitsfreie Feiertage sind gestrichen während des Kriegs und verfolgen das alles dann doch mehr oder weniger im Internet oder im Radio. Trotzdem hat es immerhin einen großen Staatsakt gegeben auf dem Platz vor der Sophienkathedrale und da gab es auch keinen Luftalarm in Kiew zu der Zeit. Da hat Selenskyj die ganzen ausländischen Staatsgäste begrüßt und er hat auch Soldaten und Helfer der Armee geehrt, einige von ihnen posthum. Das heißt, es gab schon eine Feier, aber natürlich in einem kleineren Rahmen, als es in Friedenszeiten der Fall wäre.
16: Der Präsident Selenskyj hat heute mehr als 20 Minuten gesprochen, allerdings nicht auf dieser Veranstaltung, sondern virtuell. Also ein Video, das es von ihm gab. Sehr kämpferisch, oder?
2: Ja, er hat gesagt, der russische Staatschef Wladimir Putin habe sich verrechnet in diesem Krieg. Er habe eben nur gezählt, wie viele Panzer die Ukraine hat und wie viele Ressourcen, wirtschaftliche Ressourcen, und habe dabei nicht bedacht, dass eben die Menschen in der Ukraine sich nicht unterwerfen lassen. Und das werde auch so bleiben. Und die Ukraine habe eben bewiesen, dass sie ihre Unabhängigkeit verteidigen kann. Kapitulation kommt nicht in Frage. Das hat er in dem Video gesagt und er hat es dann auch nochmal gesagt im Rahmen dieses Staatsakts, den ich gerade vorhin beschrieben habe.
16: Wie kommt so eine Botschaft an im Land? Also nach mehr als 4 Jahren im Krieg, ist dieser Unabhängigkeitstag da so auch ein Tag des Stolzes, des Kampfes, oder liegt über allem einfach diese Erschöpfung?
2: Ja, Erschöpfung liegt über allem, das ist ganz klar. Trotzdem ist es natürlich schon noch mal ein Tag, wo die Menschen noch mal innehalten. Es sind ja auch genau 4,5 Jahre, seit Russland die Ukraine auf breiter Front überfallen hat. Das war der 24. Februar 2022 und natürlich fasst man dann doch noch mal zusammen, was so passiert ist und ja auch die ersten Monate dieses großen Angriffs, als die russische Armee schon kurz vor Kiew stand. Also es ist dann schon noch mal auch ein Moment, wo man sagen kann, wir haben auch etwas geschafft, natürlich unter unglaublich großen Opfern, vor allem die Menschen, die gestorben sind in dem Krieg an der Front, aber auch die Zivilisten, die ja auch täglich, auch heute wieder bei Luftangriffen ums Leben kommen.
16: Eigentlich waren rund um diesen Unabhängigkeitstag auch Trumps Unterhändler Steve Witkoff und Jared Kushner mal in Kiew erwartet worden, aber nach Medienberichten wurde dieser Besuch erneut verschoben. Wie viel Hoffnung setzt man in der Ukraine überhaupt doch darauf, dass von Washington wieder Bewegung in die Friedensbemühungen kommt?
2: Ja, nicht allzu viel. Also ich glaube, es ist so, dass dass Washington, also das Weiße Haus, eben darauf wartet, dass ein klares Signal aus Moskau kommt, dass eben Putin jetzt bereit ist zu einem Friedensschluss oder zumindest zu einer Waffenruhe. Und dann denke ich auch, dass alles relativ schnell geht, dass dann auch Kushner, Witkoff und auch Trump wieder aufspringen auf diesen Zug und sich einschalten, denn das wäre ja dann auch ein außenpolitischer Erfolg für Trump. Aber solange da eben nichts kommt, will Trump, denke ich mal, nicht noch weiter eben den Eindruck erwecken, dass er nur Hoffnung weckt, dass er nur große Töne eben von sich gibt, aber bei denen dann letztendlich nichts herauskommt. Und die Tatsache, dass die beiden nicht kommen, ist für mich schon ein Zeichen, dass aus Moskau weiterhin keinerlei Signale kommen, dass man den Krieg beenden möchte.
16: Aber aus Europa kamen heute Signale. Heute haben sich auch die europäischen Unterstützer mit Selenskyj beraten, teils virtuell, teils aber auch anwesend. Der britische Premier Burnham zum Beispiel, der war ja auch in Kiew, seine erste Auslandsreise, also auch ein Statement. Was ist so bei diesen Treffen konkret herausgekommen?
2: Es wird ja in der Regel nicht so klar gesagt, was da besprochen wird. Das wäre ja auch für Russland dann hilfreich, wenn man wüsste, was genau kommt. Also insofern kann man nur sagen, man hat über die natürlich Flugabwehr vor allem gesprochen, denn da hat die Ukraine große Probleme, die ballistischen Raketen aus Russland abzuwehren. Es ist aber auch ein bisschen ein Problem, dass man gar nicht weiß, was man dagegen tun soll. Denn diese Patriot-Raketen aus den USA, diese Abfangraketen, kann die Ukraine zurzeit nicht oder nur in sehr kleinem Umfang kaufen, weil es einfach weltweit davon zu wenige gibt. Es gibt ein paar andere Überlegungen. Zum Beispiel gibt es ein französisch-italienisches System, SAMT, von dem man hofft, dass es auch so weiterentwickelt wird und ballistische Raketen abschießen kann. Darüber hat man sicher gesprochen und auch über die Möglichkeit, eben russische Abschussrampen für Raketen anzugreifen, die zu zerstören, sodass Russland also diese Raketen gar nicht starten kann. Das hat der britische Premier angesprochen und da gibt es auch eine Zusage, dass also die Ukraine in Zukunft in der Lage sein soll, auch britische Raketen zu bauen. Sie soll die Pläne dafür bekommen. Das war heute etwas, was Burnham mitgebracht hat nach Kiew.
16: Soweit Florian Kellermann aus dem ARD-Team in der Ukraine. Dort wurde heute der Unabhängigkeitstag begangen, nach über 1600 Tagen im Krieg. Der Sommer in Deutschland kühlt sich so langsam wieder ab, auf ein normales Niveau kann man sagen. Sogar Regen gab es für die ausgetrockneten Landesteile schon. Aber hinter uns liegen Wochen mit Hitzewellen, Temperaturrekorden, ausgetrockneten Böden, Niedrigwasser, Waldbrände. Und inzwischen schätzt das Robert-Koch-Institut rund 14.000 hitzebedingte Todesfälle in diesem Jahr. Der Sommer 2026 hat bislang einiges an Extremwetter geliefert. Der AfD-Chef Tino Chrupalla hat einen ganz normalen Sommer erlebt. So sagte er es gestern im ARD-Sommer-Interview. Auch den Einfluss des Menschen auf den Klimawandel hält er für gering. Beides lässt sich überprüfen. Wie normal war dieser Sommer und was wissen wir darüber, wie stark der Mensch das Klima verändert? Wir nutzen die Themen des Tages und machen den Faktencheck.
3: Für den AfD-Vorsitzenden Tino Chrupalla war es kein außergewöhnlicher Hitzesommer.
10: Ich habe auch für diesen Sommer nicht gesehen, dass wir einen exorbitant unterschiedlichen Sommer hatten zu anderen Jahren. Für mich war das ein ganz normaler Sommer. Ja, es gab Trockenperioden, es gab auch lange Regenperioden. Wir haben jetzt aktuelle, auch im August, normale Temperaturen. Also ich sehe da auch viel Panikmache,
3: sagte Chrupalla im ARD-Sommerinterview. Die reinen Zahlen widersprechen dieser Aussage. Das europäische Klimabeobachtungsprogramm Copernicus teilte beispielsweise mit, Juni und Juli seien in Westeuropa so heiß wie nie seit Wetteraufzeichnung gewesen. Tim Steger aus dem ARD-Wetterkompetenzzentrum unterstreicht das.
21: Das sind Abweichungen von einem Monat von zum Teil über 5 Grad. Das sind extrem hohe Abweichungen, Extreme, die wir so selten verzeichnet haben. In Deutschland war es vor allem Juni ungewöhnlich heiß.
3: Und auch die Meerestemperaturen waren außergewöhnlich heiß. Vor Mallorca wurden zwischenzeitlich 33 Grad im Wasser gemessen, ein Temperaturrekord. Die heißen Temperaturen, dazu wenig Niederschlag, begünstigten auch viele Waldbrände, die von Deutschland über Frankreich, Spanien bis Griechenland heftig waren. Für Geoökologin Kirsten Thonicke vom Potsdam-Institut für Klimafolgenforschung kein normaler Sommer. Im Gegenteil, erklärte sie im Weltspiegel.
22: Das ist etwas, was wir für starke Klimaszenarien eigentlich eher für Mitte des Jahrhunderts erwartet haben. Also ist das, was wir jetzt erleben, ein Vorbote dessen, was die durchschnittlichen Bedingungen vielleicht in 20, 30 Jahren sein könnten. Und das hat uns schon erschrocken.
3: Und damit sind wir schon bei der nächsten Aussage von Chrupalla. Er bezweifelt, dass es einen wissenschaftlichen Konsens dazu gibt, dass der Klimawandel vom Mensch maßgeblich beeinflusst wird.
10: Wir haben Modellrechnungen, statistische Modellrechnungen, auch da gibt es große Widersprüche.
3: Der Anstieg der Emissionen seit Beginn des Industriezeitalters steht in direktem Zusammenhang mit der Erderwärmung. Und das bestätigen rund 98% der Klimawissenschaftler. Klimaforscher und Forscherinnen untersuchen seit Jahrzehnten, wie sich das Klima verändert, erklärt ARD-Meteorologe Carsten Schwanke.
23: Diese Temperaturentwicklung, die wir über die letzten 100 Jahre gesehen haben, ist zurückzuführen auf das Verbrennen von Kohle, Öl und Gas.
3: Was Chrupalla und auch andere AfD-Politiker mit ihren Aussagen bezwecken? Klimadesinformation und Klimaverunsicherung. Dem Leugnen des Klimawandels folgt mittlerweile nämlich eine andere Strategie. Man erkennt den Klimawandel grundsätzlich an, zweifelt aber, dass die Erderwärmung zu einem großen Teil von Menschen beeinflusst wurde. Die Vereinten Nationen warnten bereits, dass solche Desinformationskampagnen

0: Asendorf. Mit dem Wegfall der letzten Praxis sorgen sich die Asendorfer um die Zukunft ihrer Gemeinde. Darüber berichtet Christina Harland.
1: Vor kurzem war die Welt in Asendorf noch in Ordnung. Seit der Schließung der letzten Hausarztpraxis im Mai ist das anders, erzählt Gerd Brüning, der parteilose Bürgermeister der Gemeinde.
2: In unserer Gemeinde bedeutet das tatsächlich, dass uns der Stecker gezogen wird. Vor 5 Jahren hatten wir noch 3 Arztpraxen, jetzt haben wir gar keine mehr. Die Leute sind nervös, die müssen weite Wege auf sich nehmen.
1: Auch Apothekerin Merle Heusmann macht sich Sorgen. Sie hat die Filiale in Asendorf und dem benachbarten Bruchhausen-Vilsen erst vor kurzem übernommen.
3: Ich bin Anfang 30, habe mich mit jungen Jahren dazu entschieden, in die Selbstständigkeit zu starten. Habe natürlich auch große Investitionen und man macht natürlich die Planung der Apotheke mit den bestehenden Arztpraxen hier vor Ort. Und das heißt natürlich für mich, wenn jetzt eine Arztpraxis wegbricht, kommen natürlich dadurch auch deutlich weniger Patientinnen und Patienten zu uns.
1: Asendorf gehört zum kassenärztlichen Bezirk Sieke. Mit dem Bezirk Sulingen nebenan und dem niedersächsischen Umland von Bremerhaven im Norden ist es eine der 3 Gegenden mit der prozentual schlechtesten hausärztlichen Versorgung in Niedersachsen. Aktuell fehlen in ganz Niedersachsen 436 Hausärzte. Und das wird sich nach den Prognosen der kassenärztlichen Vereinigung weiter zuspitzen. Der Bedarf wächst. Und die nachkommen, sind zu wenig. 1/3 arbeitet in Teilzeit. Nach Berechnungen der KVN müssten für jeden Arzt, der geht, 1,6 neue kommen. Doch wie lockt man die aufs Land? Sören Riefers, der den Bezirk der KVN in Sieke betreut, sagt, es ist schwer, wenn die nächste Großstadt weit und die Gemeinde klein ist.
4: Am Beispiel Asendorf würde es auch eine finanzielle Unterstützung von uns geben, von Seiten der KV, wenn sich dort ein Arzt oder eine Ärztin ansiedelt. Da gibt es bis zu 60.000 Euro als Investitionskostenzuschuss.
1: Bislang hat Geld den Hausarztmangel allerdings nicht bremsen können. Hat die Politik mit leichteren Uni-Zugängen für angehende Mediziner auf dem Land zu spät reagiert? Gesundheitsminister Andreas Filippi hofft, den Trend noch auffangen zu können.
5: Wir haben jetzt das 5. Jahr Landarztquote auf den Weg gebracht. Das heißt, die werden auch ungefähr 2035 dann fertig sein, sodass wir mit dieser Planung eigentlich ziemlich genau den Tiefpunkt treffen werden.
1: So lange wollen sie in Asendorf nicht warten. Bürgermeister Brüning wird nicht müde, die Vorzüge seiner Gemeinde zu loben.
2: Wir können sofort einen Bauplatz anbieten, weil uns unglaublich viele Grundstücke hier gehören. Wir haben eine gute Infrastruktur. Wir haben Einkaufsmöglichkeiten, die Kinder können betreut werden, die Grundschule ist vor Ort. Ich glaube, das ist ein Fund, wo wir ziemlich mit wuchern können.
1: Wer sich schnell entscheide, könne die vorhandene Praxis samt Mitarbeitern noch übernehmen. Kittel an und los, wenn das so einfach wäre.
0: Ja, ist es aber vermutlich nicht, wenn im Ort die letzte Praxis schließt, der Bericht von Christina Harland aus Asendorf. Seit Ende April versucht das Landgericht Rostock zu klären, was mit dem 8-jährigen Fabian aus Güstrow passiert ist. Die Staatsanwaltschaft wirft der 30-jährigen Gina H. vor, den Jungen im Oktober vergangenen Jahres getötet zu haben. Bis heute hatte die Angeklagte zu den Vorwürfen geschwiegen. Jetzt hat sie sich erstmals ausführlich dazu geäußert. Axel Krummenauer berichtet von diesem besonderen Prozesstag.
6: Weit vor 6 Uhr standen am Morgen die ersten Interessierten vor dem Landgericht Rostock, um einen Platz im größten Saal des Hauses zu bekommen. Mehrere hundert wollten hören, was die Angeklagte in dem Mordfall zu sagen hat. Gerichtssprecherin Anne Kruse.
7: Heute war tatsächlich der Tag, wo die meisten Zuschauer zu uns gekommen sind. Es gab vor dem Gericht eine riesige Schlange und es gab auch einen kleinen Tumult, weil es da ums Vordrängeln ging und da musste tatsächlich die Polizei hinzugerufen werden, damit das nicht eskaliert.
6: Am Vormittag dann betrat die Angeklagte den Gerichtssaal im kurzärmeligen Shirt und begann kurz darauf, ihre Erklärung zu verlesen. 95 Seiten, über 3 Stunden lang, größtenteils verfasst durch ihre Anwälte. Hätte ich ihn, also Fabian, ermordet, hätte ich mit Sicherheit das Gefühl gehabt, mein eigenes Kind zu ermorden, so die Angeklagte Gina H. wörtlich. Mehrere vorherige Zeugenaussagen bezeichnete die 30-Jährige als teils gelogen. Ein Indiz in dem Mordprozess, ein Blutfleck von Fabian auf einer Küchenrolle in ihrem Auto, erklärte sie so, sie sei mit dem Jungen im August vergangenen Jahres an einem See gewesen, der Junge habe sich dort verletzt, sie habe die Wunde mit der Küchenrolle abgetopft. Und auch den Tümpel, an dem Fabians Leiche gefunden wurde, habe sie vorher nie gekannt. Einer ihrer Verteidiger, Andreas Ohm, zeigte sich im Anschluss zufrieden.
8: Sie hat aus meiner Sicht versucht deutlich zu machen, dass sie A. nicht die Täterin ist und sie hat versucht deutlich zu machen, wie die Tagesabläufe an den fraglichen Tagen tatsächlich passiert sind.
6: Ganz anders dagegen die Anwältin von Fabians Mutter, die in dem Prozess als Nebenklage auftritt. Christina H. Beter sah in der Erklärung den Versuch der Angeklagten, die Hauptverantwortung

0: Hauptbelastungszeugen in dem Prozess als unglaubhaft darzustellen.
1: Die Angeklagte hat heute den Spieß umgedreht. Nicht sie hat zum Tatort geführt, sondern sie ist zum Tatort geführt worden. Ansonsten ergeht sie sich, auch das war zu erwarten, in Selbstmitleid und genießt, Anführungsstriche, ihre Opferrolle.
0: Die Aussagen von Gina H. muss nun das Gericht bewerten. Gut möglich, dass die 5 Richter und Richterinnen noch Fragen an die Angeklagte haben, sowie auch der Sprecher der Rostocker Staatsanwaltschaft, Harald Nowak.
2: Viel von dem, was sie heute gesagt hat, lässt sie nicht in Einklang bringen mit dem, was wir bisher gehört haben oder bisher an Beweisen gesehen haben. Dann werden wir gucken, ob sie Fragen beantwortet oder nicht.
0: Am Mittwoch wird die Verhandlung fortgesetzt, möglicherweise mit neuen Aussagen der Angeklagten, auf jeden Fall aber mit einem Abgleich. Was hat Gina H. heute ausgesagt und was hat sie bei der ersten Vernehmung angegeben, kündigt Gerichtssprecherin Anne Kruse an.
3: Was im nächsten Prozesstag am Mittwoch aber passiert ist, dass eine frühere Aussage der Angeklagten über die Vernehmung einer Polizeibeamtin eingeführt wird. Da wird man sehen, was sie zumindest zum früheren Zeitpunkt zu den Umständen rund um die Tat gesagt hat.
0: Auch dann werden wieder zahlreiche Zuschauer im größten Saal des Landgerichts Rostock dabei sein und früh morgens dafür anstehen, so wie es seit Prozessbeginn an den meisten Verhandlungstagen war.
4: Soweit Axel Krummenauer zum Prozess im Fall Fabian. Heute hat die Angeklagte erstmals ausgesagt. Und damit enden auch die Themen des Tages, heute an diesem 24. August. Wir haben unter anderem auf den Tod von Klaus-Michael Kühne geblickt und auf den Unabhängigkeitstag der Ukraine, vor allem auch auf die weitere Unterstützung für das Land.
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6: Um 19 Uhr mit Martin Wilhelmi. Die EU hat der Ukraine neue Milliardenhilfen zugesagt. Laut EU-Kommission sind mehr als 6 Milliarden Euro genehmigt worden für Flugabwehr, Raketen, Munition und Radaranlagen. Damit solle die Ukraine sich besser gegen die verschärften russischen Angriffe verteidigen können. Die Ukraine hat heute den 35. Jahrestag ihrer Unabhängigkeit von der Sowjetunion gefeiert. An der zentralen Veranstaltung in Kiew nahmen auch zahlreiche ausländische Staatsgäste teil. Die Beschäftigten von Volkswagen haben dem VW-Vorstand eine desaströse Kommunikation über den geplanten Sparkurs vorgeworfen. Mitarbeiter und Familien seien deshalb verunsichert und verängstigt, heißt es in einem Artikel im VW-Intranet, der mehreren Nachrichtenagenturen vorliegt. Heute Abend besucht Niedersachsens Ministerpräsident Lies das Werk in Hannover. Von dort berichtet Helmut Eickhoff.
7: Es geht darum, wie es weitergehen kann im Werk in Hannover-Stöcken. SPD-Ministerpräsident Olaf Lies will mit der Belegschaft ins Gespräch kommen, mit Vertrauensleuten, mit dem Betriebsrat. Der Konzernvorstand hatte ja im Juli neue Sparpläne präsentiert. Viele Jobs sollen gestrichen werden. Die Zukunft von ganzen Werken ist unsicher, auch die vom Werk in Hannover-Stöcken. In den nächsten Tagen wird es in den VW-Werken Betriebsversammlungen geben. Anfang September kommt dann der Aufsichtsrat zusammen, um erneut über die Sparpläne zu beraten.
6: Die deutsche Industrie macht Druck auf die Bundesregierung. Die Hauptgeschäftsführerin des Bundesverbandes der deutschen Industrie, Gönner, sagte in der ARD, die wirtschaftliche Lage sei ernst. Die vereinbarten Reformen, zum Beispiel bei der Rente und beim Bürokratieabbau, müssten jetzt umgesetzt werden. Allerdings geht der parlamentarische Geschäftsführer der SPD-Fraktion Wiese davon aus, dass erst noch weiter diskutiert wird. Die Debatte etwa über das Rentensystem sei auch nachvollziehbar, so Wiese im Deutschlandfunk. Die Meerestemperatur hat einen neuen Höchstwert erreicht. Das hat der EU-Klimadienst Copernicus mitgeteilt. Es geht konkret um den weltweiten Tagesdurchschnitt an der Meeresoberfläche. Der lag am vergangenen Samstag bei 21,1 Grad, so hoch wie nie seit Beginn der Messungen im Jahr 1979. Laut Copernicus nehmen mit dem Anstieg der Temperaturen auch die Risiken für Ökosysteme und Orte an den Küsten zu, zum Beispiel durch mehr Extremwetterlagen. Das waren die Nachrichten.
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4: Die Temperaturen klettern langsam wieder so ein bisschen nach oben. Heute 18 bis 22 Grad. Dazu ein meist freundliches Wetter und es bleibt auch trocken. In Vorpommern kann es vereinzelt heute Abend noch Regenschauer geben. In der Nacht überwiegend klar bei 7 bis 15 Grad. Morgen am Dienstag viel Sonne, die Temperaturen zwischen 21 und 26 Grad. Am Mittwoch teilweise heiter, in Niedersachsen kann es gebietsweise Schauer oder Gewitter geben, bei 22 bis 26 Grad. Und der Donnerstag häufig trocken, erst im Laufe des Tages vielleicht Gewitter, bei 22 bis 29 Grad. NDR Info mit dem Verkehrsservice und das ist ruhig auf den Straßen. Es liegen uns keine Meldungen vor, hoffentlich bleibt es so. Wir wünschen Ihnen eine gute Fahrt heute Abend. Ich bin Nina Zimmermann, schön, dass Sie bei uns sind. Das ist nicht nur in Deutschland ein Thema, mehr und mehr gibt es auch Überlegungen, wie man denn in Zukunft umgeht mit humanoiden Robotern, mit KI, die eben auch im Alltag irgendwie eine Rolle spielen könnte. Und wenn man aktuelle Umfragen anschaut, gibt es immer mehr Menschen auch in Deutschland, die sagen, ja, ich würde da durchaus drauf setzen können und ich kann mir sogar vorstellen, das nicht nur im Alltag, sondern auch in der Pflege zu haben. In Singapur ist man jenseits von der Theorie da schon weiter, da sollen Roboter helfen. In einigen Pflegeheimen kommen sie zum Einsatz. Die Frage ist Annalo Beckmann aus dem ARD-Studio Südostasien nachgegangen, wie effektiv so ein Roboter denn Pflege ersetzen kann.
8: Ein paar letzte Einstellungen auf dem iPad und dann geht es los. Daisy hebt den Arm. In ihrem türkisen Poloshirt winkt sie den Bewohnerinnen im Bright Hill Evergreen Pflegeheim in Singapur zu und begrüßt sie. Daisy ist ein humanoider Roboter. Jeden Tag schieben die Pflegekräfte sie in den großen Gemeinschaftsraum. Dort macht Daisy Mobilitätsübungen mit den Bewohnerinnen oder spielt mit ihnen Memory oder Bingo, um das Demenzrisiko zu senken.
9: Nein.
10: Bingo, bingo.
8: Dass dort kein echter Mensch vor ihnen sitzt, das sei nicht komisch, erklärt eine ältere Dame.
11: Wir sind daran gewöhnt. Beim ersten Mal wirkte sie noch wie ein echter Mensch. Ich freue mich, wenn sie da ist. Wenn man will, kann man auch mit ihr reden. Ich habe auch schon gedacht, es wäre schön gewesen, so einen Roboter zu Hause zu haben, damit man quasi einen Begleiter hat.
8: Singapurs Gesellschaft altert immer weiter. Gleichzeitig wird der Mangel an Pflegepersonal immer größer. Ein Problem, mit dem auch die Bright Hill Evergreen Einrichtung zu kämpfen hat, so Projektleiter Satish Kumar.
12: Normally I need two staff to run the group exercise.
13: Normalerweise brauche ich mindestens zwei Pflegekräfte, um beispielsweise die Gruppengymnastik durchzuführen. Einer muss vorne sitzen und den Übungsteil übernehmen. Der andere geht herum und motiviert die Bewohner. Jetzt habe ich einen Roboter, der einen Teil übernimmt. Und eine Pflegekraft geht herum und hilft den Bewohnern. Und die Mitarbeiterin, die dadurch entlastet wird, konzentriert sich auf andere Dinge, die für die Bewohner wichtig sind. Roboter können uns also bei unserem Personalmangel helfen.
8: Seit 5 Jahren sind 2 dieser Roboter in der Einrichtung im Einsatz. Sie seien eine Unterstützung, das findet auch Pflegerin Theo Georg Huhn. Sorgen, dass die Roboter ihr irgendwann den Job wegnehmen, macht sie sich nicht.
14: No, I'm not afraid of that.
11: Nein, ich habe keine Angst davor.
14: Yeah, because no matter how we still need to like operate it.
11: Denn egal wie, wir müssen die Roboter trotzdem bedienen. Wir müssen sie hier hinstellen, wir müssen sie starten, wir müssen die zu den Spielen gehörenden Karten an die Bewohner verteilen. So können die Roboter keinen Menschen ersetzen.
8: 22 Pflegeeinrichtungen in Singapur, Hongkong und Australien arbeiten schon mit diesen Robotern, heißt es von der Entwicklerfirma DexLab. Das 15-köpfige Team sitzt in einem Bürogebäude in Singapur, fertigt dort Roboter wie Daisy. Mitten im Raum schraubt Mitarbeiter Joshua an der Vorrichtung für den Kopf des Roboters.
15: Alles, was wir in diesem Büro machen, wird in der Regel von Hand gefertigt. Wir nutzen hier häufig den 3D-Drucker und vieles davon wird von uns und dem Team hier nachbearbeitet.
8: Ein paar Tische weiter sitzt Kyung Ju. Er kümmert sich um das Gesicht von Roboter Daisy, befestigt ihre kinnlange, dunkelbraune Perücke und ihre Wimpern.
15: Die Wimpern, die nehmen wir einfach aus einer herkömmlichen Make-up-Packung und kleben sie dann an den Augen fest. Die Haut ist aus Silikon, der Rest kommt auch aus dem 3D-Drucker.
8: Umgerechnet etwa 40.000 bis 70.000 Euro kostet solch ein Roboter. Dank künstlicher Intelligenz kann das Modell Gespräche führen und beherrscht mehrere Sprachen.
16: Hi, I'm Daisy, I'm a robot. Hallo, ich bin Daisy, ich bin ein Roboter.
9: Ni hao, wo shi Daisy. Wo shi Jijiren.
8: Auf Nachfrage räumt Daisy auch ein, einige Dinge nicht zu können.
9: Ich kann nicht selbstständig laufen, ich kann keine medizinische Diagnose stellen, keine Notfälle managen und ich ersetze keine menschliche Betreuung. Ich ergänze sie nur, indem ich zusätzliche Möglichkeiten für soziale Interaktion schaffe.
8: Aktuell arbeitet das Team daran, dass Daisy weitere Fähigkeiten erhält, um die Pflegekräfte mehr entlasten zu können, so Unternehmensentwickler John Paolo. Gleichzeitig müssten sie bei der Weiterentwicklung ihrer Roboter aber auch regelmäßig Vorgaben der Regierung in Singapur beachten, erklärt er.
16: We were told that introducing a really pretty character may be.
17: Uns wurde zum Beispiel gesagt, dass die Einführung einer wirklich hübschen Figur vielleicht einen kleinen Kulturschock auslösen könnte. Sie wollten, dass unsere Modelle zugänglicher wirken, ein bisschen roboterhafter aussehen, anstatt gleich bei der ersten Begegnung einen wirklich, wirklich menschlich aussehenden Roboter zu zeigen, was für viele ein Schock sein kann.
8: Doch schon mit dem jetzigen Design würden seine Kunden regelmäßig berichten, dass einige Bewohner eine Beziehung zu den Robotern aufbauen würden.
17: Zwischen ihnen entsteht eine Art Bindung. Die Bewohner frisieren ihr sogar die Haare und schminken sie.
8: Das bestätigt auch Satish Kumar aus dem Bright Hill Evergreen Pflegeheim. Die Bewohnerinnen dort hätten sich an Daisy schnell gewöhnt, würden ihr immer alles nachmachen.
12: So one instant, if the robot actually have technical issue.
13: Der Roboter hatte tatsächlich ein technisches Problem und hörte mitten in der Übung auf, blieb stecken und zeigte in dieser Position den Mittelfinger. Und alle meine Bewohnerinnen haben das einfach nachgemacht. Auch sie haben den Mittelfinger gezeigt.
8: Technische Pannen wie diese gibt es immer mal wieder, erklärt der Projektleiter. Gerade mit der WLAN-Verbindung gäbe es regelmäßig Probleme. Trotzdem gehört Daisy für ihn, die anderen Pflegekräfte und die Bewohnerinnen mittlerweile zum Alltag.
4: Soweit Anna Lohbeckmann. In Singapur setzt man in einigen Pflegeeinrichtungen auf Roboter als Einsatz.
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4: Das erste flächendeckende Defibrillatornetz Deutschlands soll in Mecklenburg-Vorpommern entstehen. Den Auftakt bildet die Initiative Schwerin zeigt Herz. Es ist ein Zusammenschluss von Ärzten, die sich eine bessere Erstversorgung wünschen. Nikolaus Dregert berichtet.
18: Alle 4 Minuten erleidet ein Mensch in Deutschland einen Herzinfarkt. Bereits nach wenigen Minuten ohne Blutfluss können schwere Schäden am Gehirn entstehen. Defibrillatoren starten durch einen Stromstoß den Herzrhythmus neu. Um in Mecklenburg-Vorpommern eine bessere Vor-Ort-Versorgung im Notfall zu gewährleisten, sponsort Lotto Toto MV nun einige Geräte. Insgesamt sollen 20 automatisierte externe Defibrillatoren, kurz AED, und 75 sogenannte Witterungskästen in Städten und Dörfern installiert werden. Die Kosten für ein Komplettpaket betragen ca. 2.500 Euro. Bis zum Ende des Jahres sollen die gesponserten Geräte bereits vor Ort und einsatzbereit sein.
4: Trockenheit, Hitze, aber auch Nässe und schwere Unwetter haben den Landwirten im Norden dieses Jahr einiges abverlangt. Je nach Region und Boden fallen die Erträge sehr unterschiedlich aus. Dazu kommen niedrige Erzeugerpreise und weiterhin hohe Kosten in den Betrieben. In Schleswig-Holstein, genauer in Gettdorf, wurde heute jetzt die vorläufige Erntebilanz des Landes vorgestellt. Tobias Gellert war dabei.
19: 2,2 Millionen Tonnen Getreide, so viel ist in diesem Jahr im Land geerntet worden. Nach Angaben des Statistikamtes Nord sind das 9% weniger als 2025. Auch die Anbaufläche ist um 3% zurückgegangen. Besonders deutlich sei das Minus beim Winterweizen. Gut 1 Million Tonnen wurden geerntet. 14% weniger als im Vorjahr. Wassermangel und Hitze hätten laut Landwirtschaftskammer vor allem auf leichteren Böden die Erträge gedrückt. Ähnlich bei Winterraps. 208.000 Tonnen, 13% weniger als 2025 und sogar 23% weniger als im langjährigen Durchschnitt wurden geerntet. Nur bei der Wintergerste, die bereits Anfang Juli eingeholt wurde, liegt die Erntemenge leicht über dem Vorjahresniveau. Für Verbraucher dürften die Auswirkungen laut Bauernpräsident Lucht aber überschaubar bleiben. Der Preis für Getreide mache nur einen kleinen Teil des späteren Preises, etwa für Brot oder Brötchen, aus.
4: Die Berufsausbildung nicht in 40 Stunden in der Woche, sondern in Teilzeit absolvieren. Dieses Modell wird in Schleswig-Holstein beliebter. Das berichtet die Industrie- und Handelskammer und auch die Handelskammern im Land. Die Gründe dafür sind ganz unterschiedlich. Hauke Bülow kennt die Einzelheiten.
20: Rund 160 Menschen in den drei IHK-Bezirken im Land machen gerade eine Teilzeitausbildung. Das sei ein positiver Trend, so die IHK zu Lübeck. Auch im Handwerk steigt die Zahl. Im vergangenen Jahr wurden laut Handwerkskammern 45 neue Teilzeitausbildungsverträge geschlossen. 3 Jahre zuvor waren es nur 19. Mit gut 1% der Azubi-Verträge sei die Teilzeitausbildung aber immer noch ein Nischenthema, so die Kammern. Inzwischen würden sich allerdings immer häufiger nicht nur junge Mütter für dieses Modell entscheiden, sondern zunehmend auch Menschen mit gesundheitlichen Problemen oder mit Pflegeverantwortung für Angehörige oder auch Leistungssportler. Seit 2020 ist die Teilzeitausbildung grundsätzlich für alle möglich. Die Ausbildungszeit verlängert sich dadurch allerdings.
4: Kleine junge Katzen, ach wie niedlich, das sorgt bei vielen für schöne Gefühle. Für Tierschutzvereine bedeutet der Nachwuchs allerdings jedes Jahr aufs Neue auch viel Arbeit. Denn aus wenigen unkastrierten Katzen können sehr schnell sehr viele werden. Die Kastration soll diesen Kreislauf durchbrechen. Aber die Vereine stoßen dabei auch an finanzielle und personelle Grenzen. Reporterin Dana Zelk hat mit Tierschützern aus Güstrow in Mecklenburg-Vorpommern über diese auch wichtige Arbeit gesprochen.
21: Aufnahmestopp im Tierheim Güstrow. Diana Genert und andere Tierschützer fangen seit Wochen wilde Katzen ein, um sie kastrieren zu lassen. Immer wieder rufen Dorfbewohner bei ihr an und melden freilaufende Katzen. Oft haben sie bereits Kitten.
22: Es ist unwahrscheinlich viel Zeit. Ja. Schlimmste Aktion war jetzt gewesen, auch in der Nähe von Krakow. Das hat uns beschäftigt 4 Wochen lang. Wir haben 20 Tiere aufgenommen für die Kastration. 3 Wochen, 4 Wochen am Stück, jeden Tag denselben Turn durchzuziehen, geht an die Substanz.
21: Unterstützt wird der Verein vom Güstrower Tierarzt Bernd Linke. Er weiß aus seiner täglichen Arbeit, wie wichtig solche Kastrationsaktionen sind.
23: Ich habe Respekt vor den Tierschützern, die sich darum kümmern. Eine Katze kann 2 Würfe im Jahr machen, sagen wir 4 bis 5 Kätzchen. Also die Population würde sich ganz stark ausdehnen.
21: 120 Katzen hat der Güstrower Verein in diesem Jahr bereits kastrieren lassen. Mindestens 200 Euro kostet es, eine Katze zu kastrieren, gegen Parasiten zu behandeln und zu chippen. Im vergangenen Jahr waren es insgesamt rund 2.300 Katzen landesweit. Kosten rund 460.000 Euro. Das Land trägt davon 50.000 Euro, also nur einen Bruchteil. Und laut Landesverband des Deutschen Tierschutzbundes liegt die tatsächliche Zahl freilebender Katzen etwa 10-mal höher. Carmen Lahl, Chefin des Güstrower Tierschutzvereins, fordert deshalb eine landesweite Katzenschutzverordnung, die Katzenhalter stärker in die Verantwortung nimmt.
24: Man sollte sie chippen und registrieren lassen und kastrieren lassen, wenn sie draußen ist. Und einfach mal mit uns mitkämpfen. Und zwar, dass diese Katzenschutzverordnung hier in Mecklenburg-Vorpommern flächendeckend umgesetzt wird.
21: Wünschen würden sich die Güstrower Tierschützer, dass Menschen, die wilde, freilebende Katzen sehen, die regionalen Tierschutzvereine informieren.
4: Dana Zelk über Katzenkastration auf Hochtouren und Vereine, die da an ihre Grenzen kommen. Die Geduld der Eisenbahnergewerkschaft mit der Politik scheint am Ende zu sein. Die EVG fordert mehr Schutz für ihre Bahnbeschäftigten, allen voran auch verlässliche Bodycams, wenn sie auf Einsatz sind, und eine schnelle Gesetzesveränderung, eine Verschärfung bei Übergriffen. Die Eisenbahner setzen der Bundesregierung jetzt eine Frist und dafür nehmen sie notfalls auch Streiks im Nahverkehr in Kauf. Darauf schauen wir gleich. Der EVG-Vize ist bei uns im Interview. Das hören Sie nach dem Sport mit dem HSV und Wolfsburg, beide heute im Pokal unterwegs, aber erstmal der Überblick.
6: Der britische Premierminister Burnham hat die Verbündeten der Ukraine dazu aufgerufen, dem Land mehr Flugabwehrsysteme aus eigenen Beständen bereitzustellen. Bei einem Treffen der sogenannten Koalition der Willigen, sagte Burnham, der russische Präsident Putin hoffe darauf, durch Angriffe auf ukrainische Zivilisten mit ballistischen Raketen den Krieg zu gewinnen, das dürfe aber niemals zum Sieg führen. Die EU genehmigte für die Ukraine bereits neue Rüstungshilfen im Wert von mehr als 6 Milliarden Euro. Die pro-iranische Houthi-Miliz im Jemen hat erneut einen saudi-arabischen Tanker angegriffen. Das Schiff sei im Roten Meer mit einer ballistischen Rakete beschossen worden, sagte ein Sprecher. Die britische Marine bestätigte eine Attacke auf einen Tanker vor der Küste Saudi-Arabiens. Die Houthi-Miliz hatte in den vergangenen Wochen mehrmals Schiffe im Roten Meer beschossen. Saudi-Arabien nutzt die Route verstärkt für seinen Ölexport, um die weitgehend blockierte Straße von Hormuz zu umgehen. Der Wahl-O-Mat für Mecklenburg-Vorpommern ist freigeschaltet worden. Das Frage- und Antwort-Online-Tool soll dabei helfen, die Partei zu finden, die den eigenen Positionen am nächsten steht. Dazu wurden die Parteien im Nordosten zu fast 40 Thesen aus allen Politikbereichen befragt. Die Landtagswahl in Mecklenburg-Vorpommern findet am 20. September statt. Und das Wetter in Norddeutschland? Nachts häufig klar, in Vorpommern etwas Nebel, Tiefsttemperaturen 15 bis 7 Grad. Soweit der Überblick. Zurück zu Nina Zimmermann.
4: Danke dir, Martin.
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4: 5:2 gegen Heidenheim. Der SSV Jedelo 2 aus dem Landkreis Ammerland hat bis jetzt für die größte Überraschung in dieser ersten Runde des DFB-Pokals gesorgt. 3 weitere Pokalspiele laufen gerade. Michael Augustin, sieht es irgendwo nach einer Überraschung aus?
0: Ja, in Würzburg. Da führt der Drittligist die Würzburger Kickers mit 1:0 gegen den 1. FC Köln. Auch der VfL Wolfsburg tut sich schwer. Aktueller Spielstand 1:1 beim Regionalligisten VSG Altglienicke in Berlin. Und der SC Verl, der liegt hinten mit 0:3 gegen den HSV. Jetzt live in die Stadien und zwar nach Verl im Kreis Gütersloh. Kleiner Verein, attraktiver Fußball. Jahr für Jahr gehört der SC Verl zu den besten Mannschaften in Sachen Fußball in der dritten Liga. Aber der HSV ist dann vielleicht doch eine Nummer zu groß. Die Hamburger führen in Verl. Tim Wichmann ist für uns live dabei. Wie hat der HSV das angestellt?
1: Ja, genau so kann man das eigentlich zusammenfassen. Also die Verler mit einer gefälligen Anlage. Wir sind in der 61. Minute. Jetzt vielleicht die Chance für den Drittligisten. Abschluss geblockt im Strafraum und dann rausgehauen von den in Rot spielenden Hamburgern. Ja, die dann etwas schmeichelhaft kurz vor der Pause in Führung gingen durch Grönbeck. Der hat Sekunden nach Wiederanpfiff nachgelegt. Der Norweger auf der Linksaußenposition. Und dann gab es den emotionalen Höhepunkt bislang. Luis Lemke, 16 Jahre alt, heute. Heute Pflichtspieldebüt für den HSV. Der traf relativ freistehend von halblinker Position im Strafraum. Erstes Profitor direkt vor den 1400 mitgereisten Hamburgern, die man im Hintergrund hört, die Sportarena hier quasi eingenommen haben akustisch. Und dazu passt, dass der HSV mittlerweile hier alles unter Kontrolle hat. Es hat ganz schön geruckelt im ersten Durchgang. Da konnte man von Glück sagen, dass die Verler nicht in Führung gegangen sind. Der HSV hat es dann im Stile des höherklassigen Vereins gemacht, mittlerweile ziemlich gemütlich mit 3:0 vorne, 62 Minuten gespielt.
0: Und der Tag hat ja für den HSV mit einer traurigen Nachricht begonnen. Fan und Investor Klaus-Michael Kühne ist tot. Der Logistikunternehmer ist im Alter von 89 Jahren gestorben. Dazu gleich mehr. Jetzt aber erstmal nach Berlin. Da wollen sie ja alle hin im Pokal zum Finale ins Berliner Olympiastadion. Und der VfL Wolfsburg ist schon da, also in Berlin. Und tatsächlich auch ganz in der Nähe des Olympiastadions. Da wird gespielt. Die Wolfsburger sind zu Gast beim Regionalligisten VSG Altglienicke. Und Lars Becker, sie tun sich schwer.
2: Tun sich schwer, aber sie haben den Ausgleich geschafft hier im Amateurstadion von Hertha BSC. Sind Luftlinie zum Olympiastadion, zum Mittelpunkt des Stadions, vielleicht nur 200 Meter. Also eingewechselt zur Pause Maximilian Arnold, der Ur-Wolfsburger seit 2011 im Verein. Seit der U17 war ja lange verletzt, langsam rangeführt worden. Dreifachwechsel in der Pause. Tobias Strobel war überhaupt nicht zufrieden. Nächste Gelegenheit für die Wolfsburger mit dem Ball von Bernhardsson von der rechten Seite. Den haben sie ja unter der Woche aus Kiel nach Wolfsburg gelotst. Also in dieser 55. Minute Fernschuss von Maxi Arnold an den Innenpfosten. Ordentliches Geschoss, keine Chance für Luis Zwick im Tor. Der VSG Altglienicke, diesem ambitionierten Viertligisten. Luis Zwick hat schon in der ersten Halbzeit 3 Fernschüsse herausragend gehalten, war dafür verantwortlich, dass seine Mannschaft zur Pause mit 1:0 vorne lag. Wolfsburg hat die erste Viertelstunde komplett verpasst. In der 6. Minute schon die 2. Chance von Niedfeld, dann verwandelt zum 0:1. Dann sehr starke Ballkontrolle, Dominanz immer mehr, die Fernschüsse in der ersten Halbzeit und in der 2. eben durch Maxi Arnold ebenfalls aus der Distanz erfolgreich. 1:1 Schütz.
0: Ein Spiel beginnt dann später am Abend um 20.45 Uhr. Dann ist Schalke 04 zu Gast beim Halleschen FC. Edelfan, Mäzen, Retter Klaus-Michael Kühne war vieles beim HSV. Schätzungen zufolge hat er einen dreistelligen Millionenbetrag in den Verein investiert. Meistens dann, wenn es finanziell mal wieder eng wurde. Jetzt ist Kühne im Alter von 89 Jahren gestorben. Frage an unseren HSV-Reporter Lars Pegelow. Wie hat der Verein auf diese Nachricht reagiert?
3: Da gibt es in erster Linie Betroffenheit und Anteilnahme und das Mitgefühl, das gilt in erster Linie Kühnes Ehefrau Christine. Klaus-Michael Kühne, der war ja seit seiner Kindheit HSV-Fan und hat dann 2008 begonnen, seinen Lieblingsverein zu unterstützen in verschiedenster Form. Mal hat er sich an Spielern beteiligt, er hat Raphael van der Vaart zum HSV zurückgeholt, er hat sich Anteile am HSV gekauft und so weiter und er hat sich auch mit Lob und Kritik selten zurückgehalten. Das wiederum hat oft für ein schwieriges Verhältnis gesorgt zwischen Kühne und dem HSV. Der HSV selbst schreibt heute auf seiner Internetseite, dass Kühne immer wieder mit Liebes- und Geldentzug gedroht hat. Enttäuscht darüber, dass der HSV den Weg in die europäische Spitze auch mit seinen Investitionen nicht geschafft hat. Aber am Ende bleibt es auch bei der Würdigung. So schreibt der HSV, immer wenn der Club ihn gebraucht habe, war Kühne auch da.
0: Und auch ein neuer Stürmer ist da. Der HSV hat den nigerianischen Nationalspieler Terem Moffi aus Nizza verpflichtet. Und bei der Hockey-WM in Belgien und den Niederlanden hat das deutsche Frauenteam zwar keine Chance mehr, das Halbfinale zu erreichen. Erfolgreich waren die Deutschen trotzdem. Sie haben das zweite Spiel der Zwischenrunde gegen Spanien mit 4:1 gewonnen. Jetzt geht es bei dieser WM immerhin noch um Platz 5.
4: Dann vielen Dank für diesen Sportüberblick, Michael Augustin. Wer im Zug Fahrkarten kontrolliert, sollte dafür keinen Mut brauchen. Und doch gehört die Sorge vor Übergriffen für viele Bahnmitarbeiterinnen und Mitarbeiter inzwischen zum Beruf. Spätestens seit im Februar ein Zugbegleiter nach einer Fahrkartenkontrolle tödlich verletzt wurde, steht die Frage im Raum, wie lassen sich Beschäftigte besser schützen? Die Bundesregierung will das Strafgesetzbuch ändern und Angriffe auf Bahnbeschäftigte zum Beispiel härter ahnden. Die Bahngewerkschaft EVG, der dauert diese Umsetzung zu lange. Sie droht mit Streik im Januar im Regionalverkehr, falls das Gesetz nicht bis Ende des Jahres in den Bundestag kommt. Und die Gewerkschaft will die Dienstpläne auch wegen fehlender Bodycams ablehnen können. Über alles hat meine Kollegin Julia Meyer heute hier bei uns im Programm mit dem stellvertretenden EVG-Vorsitzenden Christian Lorauch gesprochen. Aus dem Justizministerium heißt es ja, der Gesetzentwurf ist in Arbeit. Und tatsächlich dauern politische Prozesse und Gesetzgebung eben nur mal im Land. Also hat Julia Meyer ihn gefragt, hat er dafür kein Verständnis?
7: Doch, wir haben schon Verständnis dafür, dass gute Gesetze ihre Zeit brauchen. Insoweit will ich aber korrigieren, dass wir das Ultimatum nicht darauf gesetzt haben, dass das Gesetz dann auch verabschiedet ist, sondern dass es bis Ende des Jahres in den Bundestag eingebracht worden ist. Und ich glaube, wir sind jetzt ein halbes Jahr nach dem Vorfall, den Sie gerade noch mal zitiert haben, und dass da schon genug Zeit gewesen ist, um ein solches Gesetz bzw. ein solches Vorhaben dann auch so zu gestalten, dass es in den Bundestag eingebracht werden kann. Und ich will hinzufügen, wir als EVG fordern diese Gesetzesschärfung auch schon lange, lange vor dem Vorfall, der da jetzt nochmal zitiert worden ist. Das heißt also, die Politik hatte schon über Jahre Zeit, sich mit dem Thema zu befassen und gräbt sozusagen immer nur dann, wenn es zu einem schrecklichen Vorfall gekommen ist, ihre Vorhaben aus und lässt sie dann, so wie jetzt deutlich wird, wieder in der Schublade verstauben und macht eben gar nichts.
10: Jetzt heißt es aber ja auch aus dem Bundesjustizministerium, dieses Gesetz, das soll bis Ende des Jahres in den Bundestag. Warum dann die Drohung?
7: Ja, weil wir davon ausgehen können, dass erst aufgrund unseres Druckes, der scheinbar jetzt schon Wirkung zeigt, diese Aussage gekommen ist. Wir haben natürlich, und das gehört ja auch bei einer Gewerkschaft dazu, dass wir vorher sauber und ordentlich mit der anderen Seite sprechen, also sprich jetzt hier mit der Bundesregierung, und haben dort mehrmals angefragt, wie es um das Gesetz steht, und haben dort natürlich mitbekommen, dass es nicht geplant war, bis Ende des Jahres in den Bundestag einzubringen, geschweige denn sich mit dem Thema dann in dem Gesetz auch zu befassen, um das es unseren Kolleginnen und uns geht.
10: Und falls das jetzt doch so nicht klappen sollte, was dann?
7: Falls das nicht klappen sollte, also falls die Bundesregierung, wie gestern ja auch von uns gesagt worden ist, sich da weiter der Arbeit verweigert oder schlecht leistet, werden wir unsere Sanktionsmittel mit den Kolleginnen und Kollegen ziehen über die Mitbestimmung, die uns da Rechte einräumt, weil die Gefahrensituation auf den Strecken teilweise so hoch ist, dass wir da dann entsprechend Dienstpläne ablehnen können. Und das führt dann zu vergleichbaren Auswirkungen wie einem Streik. Dann fährt einfach nichts mehr.
10: Jetzt ist es aber ja so, dass die Bahn nicht besonders gut dasteht, was das Image betrifft. Schaden Sie sich mit so einer Drohung nicht selbst?
7: Naja, ich spreche ja nicht für die Bahnen, also für die Unternehmen. Ich spreche für die Kolleginnen und Kollegen, die dort täglich aus dem, was man ihnen zur Verfügung stellt, was in der Tat einen schlechten Zustand hat, sei es Material, sei es Infrastruktur etc. pp., das Beste versuchen, draus zu machen. Und dafür ist Gewerkschaft da, sich da vorzustellen, ohne Rücksicht zu nehmen auf das Image der Unternehmen, in denen die Kolleginnen und Kollegen arbeiten.
4: Wie viel kann denn überhaupt eine Verschärfung der Strafen bringen? Helfen nicht Maßnahmen, die die Deutsche Bahn selbst in der Hand hat, mehr? Also Bodycams, mehr Personal zum Beispiel.
7: Ja, also das ist natürlich nur ein Baustein. Das wissen wir auch. Das Gesetz entfaltet ja frühestens dann eine Wirkung, im Zweifel präventiv. Das kann man natürlich nicht wirklich messen. Es ist nur ein zusätzlicher Schutz für die Kolleginnen und Kollegen, dass sich natürlich ein potenzieller Täter, Täterin sehr wohl überlegt, ob es die Hand oder das Wort erhebt gegenüber den Kolleginnen und Kollegen. Wir fordern ja viele Bausteine. Da ist es nur eine Facette von. Wir haben Forderungen zum Thema Bodycams aufgemacht. Wir haben das Thema aufgemacht zur personellen Verstärkung auf den Zügen gegenüber den Spitzenverbänden, die den kommunalen Regionalverkehr am Ende des Tages ja auch finanzieren. Also da haben wir viele Facetten aufgemacht. Und es gibt ganz einfache Dinge. Ich will mal ein Beispiel aus dem Fernverkehr nennen, aus dem DB-Fernverkehr. Wenn auf der Bahncard 100 am Ende des Tages mal wieder ein Passfoto drauf wäre, was sich die Bahn gespart hat, nimmt auch das alleine schon Eskalationen aus den Zügen heraus, weil die Kolleginnen und Kollegen dann nicht mehr unbedingt gezwungen sind, sich einen Personalausweis zeigen zu lassen, damit man schauen kann, ob der Karteninhaber gleich demjenigen ist, der auch die Bahncard innehat. Und das gilt für den Regionalverkehr ganz genauso. Also es gibt ganz einfache Dinge, die wir auch alle fordern, die die Deutsche Bahn und auch alle anderen Eisenbahnverkehrsunternehmen und Verbünde relativ schnell umsetzen können. Neben dem Baustein, den wir jetzt gerade hier besprechen, dem Gesetzgebungsverfahren.
4: Jetzt ist es ja so, dass tatsächlich auch schon in vielen Zügen Personal mit Bodycams unterwegs ist zum Beispiel. Wie viel bringt das tatsächlich? Weil diese Bodycams, diese kleinen Kameras, zeichnen ja letztendlich nur auf, was passiert.
7: Ja, die Kameras zeichnen in der Tat momentan nur auch Bild auf. Es wird jetzt einen Piloten geben, wo auch Ton aufgenommen werden kann. Und ich selber war anwesend im ersten Prozesstag gegen den Täter, der unseren Kollegen dort zu Tode geprügelt hat. Und ich sage Ihnen ganz ehrlich, die Kameras im Zug, da waren jetzt keine Bodycams dabei, aber die Kameras im Zug haben sehr deutlich zur Sachverhaltsaufklärung beigetragen, sodass viele Fragen von vornherein beantwortet gewesen sind. Und das werden Bodycams auch tun, natürlich nicht in jeder Situation. Auch das, eine Bodycam ist keine garantierte Sicherheit, aber ist ein weiterer Baustein, den die Kolleginnen und Kollegen auch selbstbestimmt zum Einsatz bringen können, um sie zu schützen.
4: Sagt Christian Lohre, stellvertretender Vorsitzender der Eisenbahnverkehrsgewerkschaft EVG, über den Schutz von Bahnbeschäftigten vor Gewalt und den Druck der Gewerkschaft unter anderem auch auf die Bundesregierung. Gleich die Nachrichten und danach Amerika. 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
6: Um 19.30 Uhr mit Martin Wilhelmi. Zum heutigen 35. Jahrestag ihrer Unabhängigkeit hat die Ukraine von der EU neue Militärhilfe erhalten. Laut EU-Kommission geht es um mehr als 6 Milliarden Euro. Auch Kanzler Merz kündigte an, der Ukraine im Krieg gegen Russland weiter beizustehen. Aus Berlin Mario Kubina.
9: Ein Schwerpunkt der deutschen Militärhilfen liegt auf Luftverteidigung. Gerade sie wird in der Ukraine dringend benötigt, angesichts zunehmender Raketenangriffe des russischen Regimes. Aber was als nächstes konkret geliefert werden soll, bleibt offen. Deutschland hat bereits zahlreiche Flugabwehrsysteme in die Ukraine geschickt und versucht zurzeit, bei Verbündeten weitere Abfangraketen aufzutreiben.
6: Norddeutschlands großer Autobauer VW steckt tief in der Krise. 4 Werke und zehntausende Jobs stehen auf der Kippe. Deshalb will Niedersachsens Ministerpräsident Lies heute Abend das von der Schließung bedrohte VW-Werk in Hannover besuchen. Aus der NDR-Nachrichtenredaktion Birgit Bröcheler.
11: Im VW-Werk Hannover will Lies mit Betriebsratsmitgliedern, Belegschaft und Werksleitung sprechen. Besuche stehen in den kommenden Tagen auch in den Werken Osnabrück und Emden an. Lies lehnt Werksschließungen ab und fordert alternative Konzepte. An allen Standorten soll es diese Woche außerdem Betriebsversammlungen geben, auf denen der Vorstand Klartext reden soll. Denn die Mitarbeiter bangen nicht nur um ihre Jobs, sie sind auch wütend. In einer internen Umfrage kritisieren sie Vorstandschef Blume scharf wegen seiner, so wörtlich, desaströsen Kommunikation nach außen.
6: Die Angeklagte im Fall des getöteten jungen Fabian aus Güstrow hat sich zum ersten Mal im Prozess geäußert. Die 30-Jährige las im Landgericht Rostock eine 95 Seiten umfassende Aussage vor. Darin bestritt sie die Tat und widersprach in vielen Punkten den Darstellungen von Zeugen. Die Staatsanwaltschaft wirft der Angeklagten heimtückischen Mord vor. Sie soll den 8 Jahre alten Fabian im Oktober des vergangenen Jahres erstochen haben. Das Motiv soll mit dem Ende der Beziehung zwischen der Frau und dem Vater des Jungen zusammenhängen. Der Logistikunternehmer, Kulturmäzen und Hamburger SV-Sponsor Klaus-Michael Kühne ist tot. Er starb in der vergangenen Nacht im Alter von 89 Jahren. In den 1960er Jahren war Kühne in das Unternehmen Kühne und Nagel eingestiegen und hatte es zum weltweit größten Luft- und Seefrachtkonzern gemacht. Der mehrfache Milliardär hat lange Zeit in Hamburg gelebt, später zog er in die Schweiz. In der Vergangenheit gab es auch Kritik an Kühne. Er hatte sich geweigert, die NS-Vergangenheit seiner Firma öffentlich aufzuarbeiten. Kühne und Nagel hatte nach 1933 für das NS-Regime Möbel und Hausrat verfolgter und ermordeter Juden transportiert. Und das waren die Nachrichten.
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4: Heute Abend trocken. In Vorpommern kann es vereinzelt Regenschauer geben, die Temperatur noch um 20 Grad. In der Nacht überwiegend klar, es kühlt dann ab auf 7 bis 15 Grad. In Vorpommern kann Nebel aufziehen. Und morgen am Dienstag viel Sonne bei Höchstwerten zwischen 21 und 26 Grad. Zum Donnerstag erwarten wir bis zu 29 Grad. 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Ein ruhiger Nachmittag, mittlerweile ein ruhiger Abend. Uns liegen keine Meldungen vor. Wir wünschen Ihnen eine gute Fahrt. 1933 im Studio für Sie, Nina Zimmermann. Jiffer Borgia und Ingo Zamperoni melden sich mit ihrem Podcast Amerika, wir müssen reden, jetzt aus der Sommerpause zurück. 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Im Herbst wird er in den USA gewählt, bei den Midterms. Und deshalb geht in der neuen Folge auch der Blick darauf, wie sich Demokraten und Republikaner mit Blick auf die Präsidentschaftswahl in 2 Jahren jetzt so positionieren. Los geht's.
12: Ja, wir hoffen jedenfalls, ihr hattet auch einen tollen Sommer, ein bisschen Zeit, die Seele baumeln zu lassen, ein bisschen durchzupusten, durchzuschnaufen. Und wir hatten einen großen American Summer, muss man wirklich sagen. Wir waren, wenn man so will, in gewisser Weise auf Recherchereise, haben natürlich eine Menge Eindrücke gesammelt. Wir waren in 3 verschiedenen Zeitzonen. Wir haben eine Menge Familienbesuche standen an, weil wir auch als Familie jetzt tatsächlich auch länger nicht mehr in den USA gewesen waren. Und wir waren erst in Montana bei einem Teil deiner Familie, Jeff. Und das waren die 8 Stunden Zeitdifferenz. Und dann haben wir uns langsam Richtung Europa wieder nach vorne gearbeitet. Waren dann in Wisconsin up north am See, den vielleicht ja manche von euch aus den Dokus kennen, bei deiner Mama, die ein großes Jubiläum gefeiert hat. 80 Jahre ist sie alt geworden. Und das war auch großartig. Und und ganz am Schluss sind wir noch mit Freunden in New Jersey gewesen, an der Atlantikküste. Also auch sehr unterschiedliche, ne? Montana, das so der wilde Westen noch, Cowboy Life und dann Wisconsin up north, eher so Lake Life sozusagen, tiefe Wälder und Seen. Und ja, New Jersey, dann der Atlantik, das ist dann nochmal eine ganz andere Farbe. Und dann ist mir wieder aufgefallen oder bewusst geworden, zum einen, was für ein großartiges Reiseland, trotz aller, man kann ja zur Politik der USA stehen, wie man will, aber was für ein großartiges Reiseland es nach wie vor natürlich ist und auch wie entspannt die Amerikaner auch dann, was das betrifft, auch umgehen mit einem als Tourist oder als Gast und aber auch wie vielfältig das Land aus, auch wie unterschiedlich, auch von der Mentalität, nicht nur von der Landschaft, ne? Montana, das waren Berge, wie gesagt, up north, Wälder und dann die Küste am Atlantik, aber auch kulturell von der Mentalität hat man das Gefühl, wir waren in 3 verschiedenen Ländern und das muss man halt auch immer, ist mir nochmal vor Augen geführt worden, berücksichtigen, wenn man auf dieses Land blickt und auf seine Menschen.
14: Also wie du sagtest, nicht nur der Landschaft und wir hatten wirklich einen Sampler gemacht, wenn jemand noch nie in die USA war, das wäre eine gute Vorstellung für an 4 verschiedene Orten, aber auch innerhalb die eigene Familie. Also wir, wie du gesagt hattest, haben die 80. Geburtstag von meiner Mutter gefeiert. Und der große Wunsch war, die ganze Familie zusammenzubringen. Nicht nur meinen Geschwistern, aber meinen Stiefgeschwistern und nicht nur die, aber auch die Enkelkinder von mein Mom und Coach. Und das haben wir gemacht für das allererste Mal. Unglaublich, aber es ist wirklich schwierig, mit 6 verschiedenen Familien zusammenzubringen, wenn alle aus verschiedenen Ecken kommen. Aber auch diese Also Vielfaltigkeit innerhalb der Familie. Also meine Stiefgeschwistern kommen alle aus Louisiana und man merkt auch ein bisschen die kulturelle Unterschied zwischen uns, wie wir aufgewachsen sind oder
3: ja, der also tiefe Süden.
14: Was wir essen. Das war lustig, weil so jeder hat geholfen in die Küche und hat was vorbereitet und man hat gemerkt, es gab also viel Fleisch, also echt viele und total leckere Fleisch, dass wir also
3: eine Menge Barbecue gab es über den Sommer.
14: Alle gern gegessen haben, aber dann dachte ich, okay, hier ein bisschen Gemüse muss auch sein und als ich meine Salat dann rausgeholt habe, so also die Familie aus Louisiana hat es angeschaut und hat so höflich genickt und ja, danke, sieht gut aus und dann ist es direkt zu die Kartoffeln und Fleisch gegangen, also ohne einen Löffel von der Salat. Aber gut, ja, es ist nicht für jeder, aber es ist lustige kleine Unterschiede innerhalb die Familie. Also es ist einer, wie du sagtest, nicht nur von Landschaft, aber von Ideen, von Kultur, von wie wir essen, was wir essen und ganz klar auch von politischer Meinung. Und ich habe das Gefühl manchmal, Ingo, dann wenn wir ankommen, die Familie weiß, dass, wie du sagtest, ein bisschen eine Recherchereise auch. Wir fragen immer, ne? Also, was haltet ihr von und was denkt ihr und wie ist die Lage? Und weil wir wollen das mit euch, unser Zuhörer, teilen, weil wir bekommen auch so viele Fragen. Aber also manchmal bekommen wir diese, ach nee, ne? Also, müssen wir darüber reden? Also
3: ja, wobei es fällt auch auf, wie leicht es auch fallen kann, die Politik und das weit entfernte Washington auch außen vor zu lassen. Also so der Alltag, das haben wir richtig auch gemerkt, so auch so, dass die Menschen beschäftigt und so, ja, diese Sache mit dem Ballroom, das finden manche empörend oder so, ne, dass Donald Trump da den Ostflügel abreißen ließ am Weißen Haus und so und dass das jetzt ein Streit vor Gericht ist und so, aber ist auch irgendwie kein Thema. Also gerade, also Montana fiel mir das besonders auf, aber das war natürlich auch am weitesten entfernt von Washington, aber da, das ja, ist so, jeder auch, lebt da sein Leben, ne?
14: Ja, aber es gibt so viele tägliche Schlagzeilen.
3: Ja.
14: Und das ist, ich finde auch, als wir, ne, also wenn man in Urlaub ist, sowieso, ich gehe davon aus, die meisten dann gucken nicht so viel Nachrichten oder lesen nicht so viel Nachrichten als normal in der Alltag. Und wir haben auch ne, einen kleinen Urlaub von den Schlagzeilen gemacht. Mhm. Also, aber guckt man dann ab und zu mal da rein, aber nicht wie in den normalen Alltag. Und man merkt auch, es gibt einfach so viel, ja. Das hören wir ständig von Leuten. Ich kann mich nicht aufregen über jede Schlagzeile. Ich habe anderes zu tun und dann fühle ich mich ein bisschen hilflos und dann denke ich immer so, naja, es ist sowieso so messed up, dass ich misch mich nicht da rein. Ich konzentriere mich auf also meine Familie, meinen Alltag, meine eigene zu tun.
3: Ja, und doch kommen dann immer wieder, aber auch, wenn wir jetzt gesagt haben, okay, wir nerven jetzt nicht jeden Bekannten und jeden Freund, den wir besucht haben und Familienmitglieder irgendwie mit politischen Fragen, aber wir haben halt gemerkt, dass überall im Alltag dann doch Politik, ne? Coach, dein Stiefvater sagt immer, everything in America is political. Alles wird durch eine politische Brille betrachtet und Themen kommen wir auf. Das fängt damit an, dass wir, als wir durch Mercer, das kleine Dorf, wo deine Mutter lebt, da im Norden von Wisconsin, durchgefahren sind und plötzlich im Vorgarten überall so Be Kind, Be Nice Schilder standen. Mhm. Ne, wo man
14: sei
3: denkt,
14: nett zueinander.
3: Genau, seid also nett, seid freundlich, seid zuvorkommend. Und wir dachten so, okay, das ist so ganz nett, aber gibt es einen Grund, warum das aufgestellt werden muss? Ja. Hat das quasi ne, nicht nur grundsätzlich die amerikanische Freundlichkeit, sondern oha, es ist notwendig, dass sowas aufgestellt wird, bevor vielleicht der Ton irgendwie schärfer wird und man
14: ja,
3: sich
14: das haben wir gesehen für das erste Mal und genau, wir haben gefragt, was ist hinter das? Wir waren auch nochmal in dieser Minocqua Brewing Company, also wir haben darüber gesprochen vor 2 Jahren, als wir da waren für das erste Mal. Der Besitzer von dieser Brauerei ist ein glühender Demokrat und macht Bier und Wein und Kaffee mit lustigen Namen wie AOC, IPA. AOC ist die demokratische Abgeordnete aus New York oder MAGA Tears, MAGA Tränen von Unterstützer von Donald Trump.
3: Ja, oder also Anti-Ice-Bier.
14: Anti-Ice-Bier.
3: Also gegen das Vorgehen der Eis-Einwanderungsbeamten.
14: Ja, und schreibt auch auf der Dose, warum, woher dieser Name kommt
3: ja, ja.
14: Und was er denkt dazu und dass ein Teil von das Geld, das er verdient, geht an eine besondere Organisationen und so weiter. Und als wir vorbeigelaufen sind, wir haben eine Familie gesehen, die sind auch vorbeigelaufen und haben gesagt erstmal, oh, guck mal, da ist eine Brauerei, vielleicht können wir was trinken. Und dann ein hat gesagt, oh nein, das ist diese Brauerei. Komm, wir gehen jetzt. Also es ist also wie
12: ja, so ein kleiner blauer Punkt in einem sehr roten Umfeld da oben im Norden von Wisconsin, sehr republikanisch geprägt und der ist halt sehr prominent als Demokrat, der halt ein Pilsner war, das True Patriot Pilsner, aber nicht im Sinne von MAGA-Patriotism, sondern eben als Widerstand im Zeichen auch der Gründungsväter und Verfassungsväter quasi um die Demokratie zu retten, und dann stand da die politische Botschaft eben auch auf der Dose, also ja, wir haben also insofern, es kam immer wieder, brach es dann doch durch, so weit oder so leicht es einem auch fällt, vielleicht auch im Urlaub, die Politik außen vor zu lassen. Aber zum Beispiel, als wir in Montana angekommen waren, ganz am Anfang, ne, du hast ja oft gesagt, seitdem dein Papa verstorben ist im vergangenen Jahr, fehlt dir so ein bisschen so ein Sparringspartner, um quasi du als Demokratin mit einem Republikaner sich auch auszutauschen und auch zu streiten in einem konstruktiven Weg. Und den hast du dann beim Familientreffen in Montana mit Onkel Stan gefunden.
14: Ja, er war ein sehr williger Partner für diesen Austausch. Und ja, er ist wie mein Vater eine typische Ronald Reagan-Republikaner. Also benannt nach Ronald Reagan, der ehemalige Präsident. Also eine Fiscal Conservative, jemand, der wollte keine hohe Steuer bezahlen. Also das war seine Haupt Thema, so genau wie mein Vater, und sagt immer noch, dass er findet Trump furchtbar, dass er als Mensch fand auch die Bereicherung von die Trump-Familie, wie wir haben in einer anderen Folge diskutiert, er hat 2,2 Milliarden verdient in diese letzte 1,5 Jahre, seit er im Amt ist, und das findet mein Onkel auch kriminell. Aber er hat seine Politik gegenüber Iran unterstützt, glaubt, das muss sein, dieser Konflikt in Iran, dass Iran darf keine Atomwaffe, was alle denken, aber er denkt, dass die Konflikt ist justified, ist
12: gerechtfertigt, das war richtig, da reinzugehen.
14: Dass Trump ist die Einzige mit genug Mut, irgendwas zu tun. Insofern, wir haben er hat mich verrückt genannt und gesagt, dass ich bin einer verrückte Progressive auf einer Seite mit meiner Meinung und aber es ist genau wie mit meinem Vater. Ich habe auch gemerkt, dass meine Cousine, der Tochter von meinem Onkel, sie hat schon gesagt, ich diskutiere Politik nicht mehr mit meinem Vater, weil es ist so anstrengend und weil er ist immer ein bisschen gemein und sagt immer, dass ich bin ein Idiot und habe keine Ahnung. Und deswegen.
12: Naja, also ganz so hart ist es, glaube ich, nicht. Oder?
14: Also wenn man hört, aber ich hatte das Gefühl, Ingo, du warst auch am Tisch. Wir saßen, mein Onkel und ich, auf einer Seite. Niemand hat kommentiert, aber ich hatte das Gefühl, dass alle haben ein bisschen zugehört.
12: Ja, wie geht das wohl aus? Ja, ja. Aber alle, die drumherum saßen, erstmal, ich hole noch mal ein bisschen Coleslaw oder noch ein paar Maiskolben vom Grill.
14: Ja, es war nicht ohne heiße Worte und emotional auch. Aber ich fand, wie gesagt, es ist schwierig, finde ich immer noch, jemanden zu finden, mit wem man wirklich tief reingehen kann, zu diskutieren, ohne dass eine Person nicht wegläuft oder dass der Konversation endet mit Beleidigung oder sowas. Mhm. Und das war insofern für mich, es hat Spaß gemacht. Aber gut, er ist nicht mein Vater. Wir haben auch geendet mit komm, ich hol dir noch ein Bier. Oder ja.
12: Ihr wart euch zumindest einig in eurer Abneigung gegenüber Präsident Trump.
14: Das stimmt. Und wir hatten andere auch. Wir haben gegenüber der Zollpolitik zum Beispiel von Trump hatten wir eine Meinung. Oder
12: genau, die findet Uncle Stan auch furchtbar.
14: Genau. Ja,
12: und vor allen Dingen nicht zielführend. Und jetzt der Zollstreit mit Kanada gerade wieder, mit dem direkten Nachbarn, der total eskaliert. Mal wieder, mal gucken, wie das ausgeht. Also ja.
14: Insofern, wie er sagte auch, dass er ist kein glühender Trump-Fan, aber er ist auf jeden Fall, würde ich sagen, mehr auf der konservativen Seite des Spektrums, auch wenn er kein Trump-Fan ist. Aber nicht nur mit meiner Onkel, aber zum Beispiel mit meiner Schwägerin haben wir auch, wie gesagt, nicht direkt über Politik gesprochen, aber dann doch. Also in ihrer Alltag ist Einwanderungspolitik ständig ein Thema. Sie ist Lehrerin an einer Schule in Charlotte, North Carolina, wo sie arbeitet als Englischlehrerin für Kinder, die sind zu die USA gekommen und kein Englisch sprechen. Und deswegen hat sie persönlich diese Einwanderung, Politik von Trump, besonders gegenüber ICE, die Einwanderung, Agenten und Polizisten, sehr viel zu tun. Sie hat viele Kinder, die kommen nicht zur Schule, weil die Angst haben, abgeholt zu werden. Sie hat viele Kinder, die können nicht konzentrieren auf ihre Schularbeit, weil die haben Angst, dass wenn die nach Hause kommen, ihre Eltern sind nicht mehr da, dass die abgeholt waren. Und dann hat auch selber was erlebt innerhalb ihrer Familie. Meine Schwägerin, ihre Eltern stammen aus Brasilien und Belize und ist selber Latina. Und meine Neffe sieht vielleicht auch mehr seine Mutter ähnlich aus. Und sie kam mit einer Geschichte, dass er war in die Schule und in seiner Klasse und innerhalb der Klasse, die hatten ein Projekt gemacht in Teams, zwei Seiten. Und er hat sich nicht so gut benommen und die Lehrerin war genervt und dann hat zu ihm gesagt, ach, wo ist Eis, wenn du die Eis brauchst? Also, where is ice when you need them? Also, dann war das plötzlich sehr leise und die Kinder haben ein bisschen danach gelacht und ein bisschen lustig über ihm gemacht. So, Vorsicht, sonst Eis holt dich ab. Und er kam nach Hause und war total zerstört und fühlte sich, ne, so seine Eltern sind in die USA geboren, er ist in die USA geboren, aber es ist auch für meine Neffe eine plötzlich fühlt er sich unwohl, hatte Frage, bin ich in Gefahr, fand es peinlich, wollte seinen Namen anders sagen, weil er hat das Gefühl, es klang so Latino und es zeigt, wie ist es nicht eine Frage von Einwanderungspolitik, ist es auch eine Frage von Rassismus und wie Leute in ihrem Alltag sind betroffen.
12: Ja, und wie es halt durchsickert, ne? Nicht nur, was du dann im Fernsehen siehst und Charlotte, North Carolina, diese Ehre, da war ICE sehr aktiv und sich so im Alltag auch breit macht wenn ich das richtig verstanden habe, dann hatte diese Lehrerin gesagt, ach, es war nur so als Witz gemeint und wollte das so ein bisschen wieder einholen, weil sie gemerkt hat, okay, da hat sie eindeutig den Bogen überspannt. Aber es zeigt halt eben auch, wie das sich da auswirkt. Und
14: aber diese Angst bleibt mit ihm.
12: Genau.
14: Und auch ein bisschen Shame auch. Ja. Insofern zeigt auch, wie das dann in ihrem Alltag wirkt, diese Politik.
12: Ja, wir haben es auch an anderer Stelle in der Familie mitbekommen. Deine Schwester ist als Hebamme tätig in Kalifornien und hat plötzlich Patientinnen in ihrer Klinik, an der sie arbeitet, aus anderen Bundesstaaten, wo es eine sehr viel restriktivere Gesundheitspolitik, gerade auch beim Thema Abtreibung und Verhütung gibt. Und das ist natürlich auch etwas, was sich sehr auswirkt auf den Alltag vieler Menschen.
14: Ja, ja, sie hat tatsächlich gesagt, dass sie hat das Gefühl, dass wenn es geht um Frauen und Gesundheit und Gesundheitsvorsorge, dass wir sind zurück in die 1950er. Wenn sie sieht, was da passiert und diese Frauen, die kommen rein nach einer Fehlgeburt, die keine ärztliche Behandlung kriegen und die sind manchmal in Lebensgefahr, dass es ist wirklich, sie kann nicht glauben, dass das ist die USA in 2026.
12: Ja, weil in manchen Bundesstaaten, nämlich vornehmlich republikanisch regierten, eben gerade nicht nur Abtreibung, sondern auch alles, was Kliniken, die bestimmte Dienste auch anbieten, einfach aus Angst, sich vielleicht strafbar zu machen laut den Gesetzen dieses Bundesstaats, dann einfach bestimmte Gesundheitsleistungen nicht mehr anbieten und sagen, okay, dann machen wir das gar nicht. Und dann eben viele Frauen sich genötigt sehen, in andere Staaten auszuweichen, in denen das noch gehandhabt wird, wie vor dem Urteil, als der Supreme Court sagte, soll jeder Bundesstaat für sich entscheiden, wie das läuft. Also da sind schon eine Menge Themen, ne, also gesellschaftspolitisch, gesundheitspolitisch und natürlich auch wirtschaftspolitisch, die dann doch, auch wenn alle sagen, ja, wir wollen nicht über Politik reden, aber dann ihre Erfahrungen, ne, wenn man so ins Reden kommt und dann sagt man, okay, das hat dann doch auch direkte Auswirkungen. Auch wenn, wie ich anfangs sagte, Washington einerseits sehr weit weg ist, aber dann doch wiederum nicht. Also es ist wirklich.
14: Nee, aber das kommt, wie wir sagen, auch immer. Politik ist personal. Und das ist auch irgendwas. Die Themen waren auch eine große Thema, die wir diskutiert haben in die letzte Zeit, war Affordability, Bezahlbarkeit. Mhm. Und wir haben mit vielen Freunde und Familie gesprochen über, ja, also wir sind in einem Alter jetzt, wo ältere Eltern brauchen Hilfe, brauchen Care und Sorge. Kinder gehen studieren oder ziehen aus und brauchen Hilfe. Es ist wirklich, Lebensmittel sind immer noch so teuer. Es ist wirklich eine große Sorge für viele Leute, um wie die können alles auf einmal bezahlen.
12: Ja, das haben wir auch festgestellt. Die Einkäufe im Supermarkt oder auch nur einen Kaffee oder ich habe sich eine Runde Eis geschmissen für die ganze Cousinen- und Cousins-Runde und dann, oh, okay.
14: Ja.
12: Ja, das war schon echt eine Ansage. Aber gleichzeitig merkte man schon auch, der Sommer geht auch in den USA langsam jetzt zu Ende und dass dann das Thema Midterms immer präsenter auch wurde in den Medien und dass wir gesehen haben, das haben wir ja schon oft angerissen in der Vergangenheit. Ne? Die Legislaturperiode ist Ende des Jahres zu Ende. Im November finden die Midterms, die Zwischenwahlen statt, wo halt der Kongress das komplette Haus of Representatives, das Abgeordnetenhaus neu wählt und ein Drittel des Senats und überall auch, das darf man auch nicht vergessen, es wird noch viel mehr gewählt in den USA immer, also viele Gouverneursposten stehen zur Disposition, die neu gewählt werden und alles, was dazugehört. Und insofern, als wir nämlich in Wisconsin waren, der ein Swing State ist, also einer dieser lila Staaten, der entweder ins rote oder ins blaue Lager fallen kann, je nachdem. Da haben wir in Madison, der Hauptstadt von Wisconsin, einen kurzen Besuch bei einer Freundin abgestattet. Und das ist eine Unistadt, eine sehr progressive, sehr liberale Stadt, eine Menge Studenten. Und
14: eine Menge Marihuana auch, muss ich sagen. Ich könnte nicht glauben, wie wow, die ganze Stadt hat gestunken wie Weed.
12: Und ja, aber nicht nur in Wisconsin, auch in New York, muss ich sagen. Also
14: ein bisschen überall.
12: In Manhattan, man ist kaum von einem Block zum anderen gekommen, ohne durch irgendeine Wolke zu laufen. Das ist schon.
14: Insofern, wenn Leute fragen, wo die

0: Marihuana, dass man sagt, ey, entspannt. Hey. Vielleicht hilft das auch, das alles so ein bisschen zu ertragen. Dann jedenfalls haben wir eine Freundin besucht, die eben sehr geprägt ist von diesem studentischen, progressiven Umfeld, die eben auch, und es war ein Primary-Wahl, stand an in Wisconsin. Also das sind diese Vorwahlen, in denen die Parteien jeweils ihre Kandidaten ausfechten, auserkoren haben, in denen sie dann, die sie dann im November gegen den Kandidaten oder die Kandidatin der anderen Seite ins Rennen schicken. Und da haben wir so diesen Richtungswahlkampf, der auch innerhalb der Demokratischen Partei stattfindet, so ein bisschen miterlebt. Also wir haben ja oft darüber geredet, dass die Republikaner so gespalten sind in das MAGA-Lager und eher die alte Schule-Republikaner, Ronald Reagan-Republicans, wie du sie anfangs auch angerissen hast. Also dass das so ein bisschen da stattfindet, aber genauso bei den Demokraten auch, dass man diese liberaleren oder andersrum eher in der Mitte angesiedelten moderaten Demokraten der alten Schule vielleicht auch hat und gleichzeitig sehr viel jüngere, sehr viel, in den USA nennt man sie Progressives, die Progressiven, eher so der linke Flügel der Demokraten, der sich auch abzuspalten droht, weil viele sagen, ey, das bisherige System und was bisher passiert ist, das bringt uns nichts weiter. Wir haben trotzdem schwieriges Leben vor uns, weil das alles teurer wird und das bringt uns nichts, so wie das weiterläuft. Das zahlt nicht ein und wir sehen in Europa gibt's Universitäten umsonst und die Gesundheitsversorgung ist besser und vielleicht zahlt man da mehr Steuern, aber man bekommt doch was dafür und wir bekommen hier irgendwie nichts und der amerikanische Traum erfüllt sich für uns nicht. Also dieser Frust, dass das Versprechen, mir wird's irgendwann mal, vielleicht wenn ich mich anstrenge, besser gehen als meine Eltern, dass sich das nicht auflöst für sie und deswegen haben diese großen Zulauf. Wir haben viele Kandidaten, die da ins Rennen gehen auf dieser Seite und ich habe zum ersten Mal auch einen Begriff gehört, den ich vorher so gar nicht auf dem Zettel hatte, nämlich DSA. Mhm.
1: DSA, das steht für Democratic Socialists of America.
0: Wenn in den USA von Sozialismus die Rede ist, dann hat das nichts mit dem zu tun, was wir hier in Deutschland unter Sozialismus oder mit unserer Vergangenheit und dem geteilten Deutschland und dem Sozialismus, den es in der DDR gab und so zu tun hat, sondern man würde wahrscheinlich eher sagen, naja, klassische sozialdemokratische Themen, eben wie eine bessere Gesundheitsversorgung, vielleicht eine Art Bürgerversicherung vielleicht oder eben auch mehr Zugang zu Bildung und solche Dinge. Vielleicht sind so ein paar Dinge, die auch in der Linkspartei in Deutschland Themen werden, aber eben auch so Stärkung der Gewerkschaften vielleicht und solche Themen. Also jetzt nicht wirklich unbedingt radikal, aber die Republikaner benutzen es natürlich oder versuchen es eben als in eine radikale Ecke zu drängen. Und für amerikanische Verhältnisse ist es das auch. Und es verfängt auch teilweise. Ich habe das in Montana auf so einem Wochenmarkt, war so ein Stand der Republikaner.
1: ein für die Republikaner, ja. Ein für die Demokraten und ein für Jesus.
0: Stimmt, es war dazwischen den beiden war auch ein
1: Jesus
0: Stand
1: war
0: für
1: auch
0: Jesus.
1: Dabei,
0: genau, ja. Aber der he's not running for office, sagten sie dann. Ja, genau.
1: Kein Kandidat.
0: Aber da sagte die Frau, die da stand, so eine nette ältere Dame, sagte auch so, ja, und wir müssen kämpfen, dass die Communisten, die Socialists hier nicht übernehmen. Also das verfängt. Deswegen ist der einzige Grund, glaube ich, warum Trump das auch dann mal so versucht hat, so als Testballon. Vielleicht kommt das an. Und da habe ich das erstmal gemerkt. Ach, guck mal, da bei bestimmten Leuten verfängt es doch.
2: Das war die neue Folge von Amerika, wir müssen reden, von und mit Ingo Zamparoni und Jiffer Bourguignon. Die beiden sind aus der Sommerpause also zurück und alle Folgen hören Sie ab jetzt wieder in ARD Sounds. Das war's erst einmal von uns, gleich die Tagesschau. Ich bin Nina Zimmermann, guten Abend.
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2: Einen schönen guten Abend. Ich begrüße Sie zur Tagesschau. Es ist ein Jubiläum in Kriegszeiten. Vor 35 Jahren löste sich die Ukraine von der damaligen Sowjetunion und erklärte ihre Unabhängigkeit. Zu dem Festakt heute in Kiew waren mehrere europäische Staats- und Regierungschefs angereist, unter ihnen auch Großbritanniens neuer Premier Burnham. Die EU-Kommission sagte der Ukraine weitere Hilfen zur Verteidigung zu. EU-Ratspräsident Costa drohte Russland mit weiteren Sanktionen. Die russischen Angriffe auf das Land gehen unvermindert weiter. Unsere Reporterin Rebecca Barth berichtet aus der Stadt Cherson, wie das Leben im Drohnenkrieg für die Menschen aussieht.
3: Wir fahren an einen der gefährlichsten Orte in der Ukraine. In der Frontstadt Cherson gehen russische Soldaten mit Drohnen auf Menschenjagd. Andreas Tölke bringt Hilfsgüter in die Stadt und Menschen in Sicherheit.
4: Wir haben eine Kamera dabei. Wenn du dich hier bewegst und eine Drohne hat dich im Visier, sitzt der Pilot auf der anderen Seite vom Fluss und verfolgt dich. Der sieht dich, der sieht, wie du wegrennst.
5: Der sieht auch, dass du Zivilist bist.
4: Natürlich.
3: Tölke stellt uns Ihor Chorny vor. Mit seinem ukrainischen Team rettet er Menschen aus den gefährlichsten Gegenden der Stadt. Die Menschen kamen von der Arbeit. Das war ein Drohnenangriff. Terror gegen unschuldige Zivilisten. Diese Frau ist verblutet. Jeder Bus, jedes Auto, ein Ziel für russische Drohnenpiloten. 60.000 Menschen leben in ständiger Gefahr. Was das im Alltag bedeutet, erleben plötzlich auch wir. Dann der Einschlag.
5: Ist was getroffen?
3: Diese Drohne hat ihr Ziel verfehlt. Ihre Sprengladung ist trotzdem explodiert. Viele können und wollen das alles nicht mehr ertragen. Andreas Tölke bringt sie hier raus. Sehr viele Drohnen. Die Russen zielen auf Zivilisten und Autos. Mehrere Geschäfte wurden schon niedergebrannt, die Schule vollständig zerstört. Viktoria und ihre 10-jährige Tochter Jelisaweta halten es in ihrer Heimat nicht mehr aus. Ich kann nicht mehr. Sie sind erschöpft vom Leben im Krieg. Cherson ist für sie unbewohnbar geworden. Die Russen bringen junge Drohnenpiloten nach Cherson und üben an uns. Das ist alles, was von ihrem Leben übrig geblieben ist. Für sie geht es in eine ungewisse Zukunft. Ob sie jemals in ihre Heimat zurückkehren werden, wissen sie nicht.
2: In unserem Top-Thema gleich im Anschluss an diese Sendung analysieren wir die militärische Lage in der Ukraine und blicken noch einmal ausführlich auf die Unabhängigkeitsfeiern in Kiew. Zu sehen bei tagesschau.de, in der ARD-Mediathek und auf tagesschau24. Seit fast 6 Monaten führen die USA Krieg gegen den Iran. Ebenso lange blockiert Teheran die für die Weltwirtschaft wichtige Straße von Hormus. Die Folge: fast überall steigen die Energiepreise, auch in den USA. Vergangene Woche hatte US-Präsident Trump Iran mit den so wörtlich härtesten Sanktionen der Geschichte gedroht, sollte es keine diplomatische Lösung am Golf geben. Jetzt hat US-Finanzminister Bessent die neuen Maßnahmen vorgestellt. Ja, fragen wir nach bei Sandra Razzo in Washington. Was genau hat der US-Finanzminister gesagt?
6: Die USA wollen den Iran komplett wirtschaftlich isolieren. Sämtliche Einnahmequellen sollen gestrichen werden. Wie will man das machen? Es soll nicht nur Sanktionen gegen den Iran selbst geben, sondern auch gegen Unternehmen und Länder, die noch Geschäfte mit dem Iran machen. Besonders im Visier hat man dabei die Finanzgeschäfte, die Wirtschaft und vor allem den wichtigen Ölmarkt. Besonders brisant ist dabei, China ist einer der wichtigsten Abnehmer von iranischem Öl. Und die Frage ist jetzt, ob die USA wirklich in den Konflikt mit China gehen werden.
2: Ja, und was bedeutet das konkret?
6: Das könnte am Ende bedeuten, dass Länder und Unternehmen, die sich nicht an diese Regeln halten, dann keinen Zugang mehr haben zum US-Finanzsystem. Und über dieses Finanzsystem wird ja ein Großteil des Welthandels abgewickelt. Aber ob das am Ende wirklich so kommt, ist derzeit völlig ungewiss, denn der Finanzminister hat angekündigt, dass man jetzt erst mal in Gespräche gehen werde. Es soll also keine Frist geben bisher, sondern man wollte sich diplomatisch einigen. Also bisher wissen wir nicht, was am Ende wirklich dabei herauskommt.
2: Sandra Razzo in Washington, vielen Dank. Eine Frage nach dem passenden Reiseziel im Herbst. ChatGPT spuckt sofort Ideen dazu aus. Und darunter künftig auch Anzeigen für Reiseangebote. Ab heute zeigt die KI Werbung an. Für OpenAI ein neues Geschäftsmodell. ChatGPT hat weltweit immer mehr aktive Nutzer. Das verbraucht Rechenleistung und kostet viel Geld. Der Konzern fährt bislang Verluste ein. Werbung soll dem Unternehmen nun Umsätze bescheren.
7: Plane mir einen Urlaub in Italien. Bei Befehlen wie diesem hier kann ChatGPT ab heute Werbung anzeigen, zum Beispiel für eine Fluglinie. Der Grund? Immer mehr Menschen benutzen im Alltag künstliche Intelligenz. Das verbraucht Rechenleistung und die kostet die Anbieter viel Geld.
8: Generative KI-Anbieter sind ziemlich unter Druck. Sie müssen Geschäftsmodelle haben, die auch am Ende profitabel sind. Und das sind sie fast alle nicht. Und deshalb hat die KI-Welt darauf eigentlich schon gewartet.
7: Betroffen sind Nutzer der kostenlosen und der günstigsten Abo-Variante.
9: Ich meine, du siehst überall Werbung, auch auf Insta und so weiter. Also mich stört das ehrlich gesagt jetzt nicht so wahnsinnig.
10: Vielleicht gibt man auch Daten ein, wo man sich im Nachhinein denkt, hätte ich vielleicht nicht eingeben sollen. Aber es kann schon irgendwie gefährlich sein, weil es halt so verlockend ist.
7: OpenAI, die Firma hinter ChatGPT, versichert, die Werbung solle klar erkennbar unterhalb der Antwort im Chat angezeigt werden, wie bei diesem Beispiel des Unternehmens. Personalisierte Werbung basierend auf dem Chatverlauf, also dem, was man die KI seit Nutzung gefragt hat, soll es nicht ohne Zustimmung geben. Verbraucherschützer warnen dennoch.
11: Wir sehen halt, dass wirklich ChatGPT oder auch andere Chatbots als Therapeutenersatz, aber wirklich als Freund, Freundin, also als emotionale Vertrauensperson verwendet werden. Und das Vertrauen, das kann natürlich auch missbraucht werden. Also das kann dazu genutzt werden, um halt durch Werbung vielleicht bestimmte Produkte oder Dienstleistungen zu empfehlen.
7: ChatGPT ist die erste große KI-Anwendung, die nun Werbung schaltet. Doch andere Anbieter könnten laut Experten nachziehen.
2: Heute vor 10 Jahren hatte ein schweres Erdbeben Mittelitalien erschüttert, innerhalb weniger Sekunden Zerstörung hinterlassen. Besonders hart getroffen wurde der Ort Amatrice. Hunderte Gebäude der historischen Altstadt stürzen ein. Etwa 300 Menschen starben hier und in der umliegenden Region. Die italienische Regierung versprach damals Hilfe, doch der Wiederaufbau geht nur schleppend voran.
12: Amatrice, 10 Jahre nach dem Erdbeben. Der alte Ortskern gleicht noch immer einer Großbaustelle. Bürgermeister Giorgio Cortellesi führt uns herum. Alle Häuser, die ihr hier seht, waren entweder eingestürzt oder wurden abgerissen und neu aufgebaut. Allein in diesen beiden Häusern sind 21 Menschen gestorben. Es ist der 24. August 2016. Um 3.36 Uhr morgens erschüttert ein schweres Erdbeben Mittelitalien. Giorgio Cortellesi wird aus dem Schlaf gerissen. Seine beiden Söhne übernachten bei den Großeltern, hier, mitten in der Altstadt. Ich bin losgerannt, es war stockfinster, durch Staub, Gasgeruch, über die eingestürzten Häuser. Manchmal haben wir unglaubliche Fähigkeiten. Das Adrenalin lässt dich Sachen machen, die eigentlich nicht menschenmöglich sind. Ich bin hingefallen, Sachen sind auf mich gestürzt, aber ich habe nichts gespürt. Seine zwei Söhne überleben. Doch insgesamt sterben in der Region 299 Menschen. Der historische Ortskern von Amatrice wird innerhalb weniger Sekunden fast vollständig zerstört. Schätzungen zufolge sind heute erst rund 40% des Ortes wieder aufgebaut. Bürokratie, Pandemie und gestiegene Baukosten haben die Arbeiten verzögert. Viele Einwohner sind dauerhaft weggezogen. An diesem Abend sind einige aber noch einmal zurückgekehrt nach Amatrice. Auch Ministerpräsidentin Giorgia Meloni ist angereist für die offizielle Gedenkzeremonie 10 Jahre nach der Katastrophe.
2: Er zählte zu den reichsten Deutschen und machte aus seinem Familienunternehmen einen Weltkonzern. Der Hamburger Unternehmer Klaus-Michael Kühne ist im Alter von 89 Jahren gestorben. Mit 21 war er ins Geschäft eingestiegen. Schon früh galt er in der Logistikbranche als Visionär. Hamburg hatte Kühne in Richtung der steuerlich günstigeren Schweiz verlassen. In seiner Heimatstadt unterstützte er aber weiterhin Projekte als Geldgeber umstrittener Bauprojekte und als Fußballfan.
13: Er wollte die Dinge immer selbst in der Hand haben. Im Fußball etwa gab Klaus-Michael Kühne rund 100 Millionen für seinen HSV aus. Aber er wollte dafür mitreden und murrte auch öffentlich, wenn es mal schlecht lief.
14: Grundsätzlich bin ich nicht abgeneigt. Ich möchte weiterhin den HSV unterstützen, aber es muss auch ein klares Konzept da sein.
13: Seine Karriere beginnt mit Anfang 20 im Speditionsunternehmen Kühne und Nagel, das sein Großvater 1890 mitbegründet hatte. Der junge Kühne schon damals mit einer Vision.
15: Dass man sozusagen das Motto prägen kann, einen Brief nach Curaçao zu verladen, ist genauso einfach wie eine Zementfabrik ins Innere Afrikas oder Arabiens zu verladen.
13: 1969 verlegt die Firma den Sitz in die Schweiz. Kühne wird über die Jahre zum Multimilliardär, gilt als einer der reichsten Deutschen. In Hamburg fördert er den Bau der Elbphilharmonie mit Millionen, baut ein Luxushotel und kündigt zuletzt an, eine neue Oper zu stiften. In der Finanzkrise 2008 steigt er bei der Hamburger Reederei Hapag-Lloyd ein und verhindert so deren Zerschlagung. Seinen eigenen Konzern führt er auch durch Krisenzeiten.
14: So sind wir eben sehr stolz darauf, dass wir nicht nur 125 Jahre alt geworden sind, sondern dass wir eben hier immer eine Erfolgsstory gehabt haben.
13: Doch es gibt auch ein dunkles Kapitel. Kühne und Nagel profitiert vom Nazi-Regime. Die Firma transportiert den Hausrat deportierter Juden. Eine umfassende Aufarbeitung gab es nie. Kühnes Frau Christine und er sind kinderlos. Sein Vermögen soll nun in seine Stiftung übergehen, die sich etwa für Klima, Medizin und Kultur einsetzt.
2: Es ist ein Ort mit morbidem Charme. Die Belitzer Heilstätten, eine ehemalige Lungenheilanstalt. Der historische Komplex liegt in Brandenburg, südlich von Berlin. Hinter den verfallenen Fassaden der denkmalgeschützten Gebäude verbirgt sich die Geschichte eines Jahrhunderts. Von der Heilanstalt über ein Weltkriegslazarett bis hin zu einem beliebten Ausflugsziel. Nun soll hier dauerhaft ein Ort der Kunst entstehen.
16: Hier geht es um Licht, Luft und Wasser und um alles, was daraus entstehen kann. Nebula, Wolke aus Nebel heißt die Schau, die Bilder, Projektionen und virtuelle Räume erzeugt in den historischen Sälen der Belitzer Heilstätten. Die Kunst spielt mit dem Ort, erzeugt eine traumhafte Welt mit Bezügen zu der mehr als 100 Jahre alten Architektur der ehemaligen Lungenklinik, die einst für tuberkulosekranke Arbeiter aus Berlin Heilung bringen sollte.
17: Das Badehaus war einzigartig hier in Heilstätten und hat mit verschiedenen Anwendungen wie Dampfbädern, Kneippbädern, aber auch einem Fitnessstudio dafür gesorgt, dass die Patienten schnell wieder genesen sind.
16: 60 Gebäude standen auf dem 200 Hektar großen Gelände für die Behandlung zur Verfügung. Nach dem Zweiten Weltkrieg diente der Komplex als Militärhospital der Sowjetarmee. Aber nach der Wende verfielen die heute denkmalgeschützten Gebäude so pittoresk, dass sie gern als Filmkulisse genutzt wurden.
18: Als wir das erste Mal das Badehaus besucht hatten, sah es auf jeden Fall noch ganz anders aus. Es war eine Ruine und teilweise ist der Putz von den Wänden gefallen. Die Decken waren offen, Pflanzen sind durch die Decke gewachsen. Aber gleichzeitig ist natürlich so etwas Unvollkommenes immer ganz viel Raum für Fantasie.
16: Diese Fantasie bespielt nun das sanierte ehemalige Badehaus. Wo Licht und Luft vor 100 Jahren die Kranken heilen sollte, entsteht jetzt dauerhaft ein Ort, der Besucher in eine interessante Mischung aus Vergangenheit und Zukunft entführt.
2: Und nun die Wettervorhersage für morgen Dienstag, den 25. August.
19: Der Norden gelangt unter Hochdruckeinfluss. Ansonsten lenkt das tief über Westeuropa feuchtschwüle Luft zu uns. Heute Nacht bleibt es im Norden und in der Mitte trocken. Sonst zieht von Südwesten zum Teil schauerartiger Regen auf, der sich morgen bis in die Mitte ausbreitet. Im Norden und Nordosten bleibt es meist sonnig. Im Süden gibt es am Nachmittag Auflockerungen, aber auch Schauer und Gewitter. Heute Nacht noch 17 Grad am Oberrhein bis 6 Grad im Harz. Morgen Höchstwerte von 16 Grad in der Eifel bis 28 Grad im Markgräfler Land. In den nächsten Tagen wird es nochmal spürbar wärmer, aber auch schwüler. Am Mittwoch im Nordosten sonnig, sonst wechselhafter. Ähnlich am Donnerstag. Am Freitag insgesamt wechselhaft und schwül mit teilweise kräftigen Schauern und Gewittern.
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20: Der kommt heute aus Frankfurt am Main von HR Info. Ich bin Matthias Dächer und freue mich, dass wir die Zeit zusammen verbringen dürfen. Guten Abend. Ein besonderer Tag, der kennt vermutlich keine Hindernisse, auch nicht, wenn Krieg ist. Der 35. Jahrestag der Ukraine als selbstständiger Staat läuft aber sicher anders ab als zu Friedenszeiten. Es sind schon Gäste eingeladen gewesen. Am Abend gibt es auch ein besonderes Konzert in erster Linie, aber steht dieser Tag natürlich unter dem Eindruck des Krieges, und der Präsident des Landes, Volodymyr Zelensky, nahm das dann auch zum Anlass, nochmal zu sagen, dass die Ukrainer nicht aufgeben werden. Und die Gäste hatten ja auch gute Nachrichten im Gepäck. Begrüßt aber wurden sie mit Musik, die klang nicht unbedingt nach Happy Birthday, sondern eher nach Marschmusik.
21: Der ukrainische Präsident Volodymyr Zelensky empfing die Gäste aus dem Ausland auf dem Platz vor der Sophienkathedrale im Zentrum der Stadt. Dort ehrte Zelensky auch Soldaten und freiwillige Helfer der Armee, einige von ihnen posthum. Zelensky sagte, die ukrainische Unabhängigkeit sei aus einem Traum von Freiheit entstanden. Das ist der Traum, das Leben selbst zu gestalten, dafür zu sorgen, dass unsere Kinder nicht der Asphalt unter jemandes Stiefel sind, unter jemandes Panzern, unter jemandes Imperium. Heute können wir eine Tatsache verkündigen, bewiesen durch die Kraft und die Standhaftigkeit unserer Leute in diesem Krieg. Die Ukrainer werden sich nicht unterwerfen. Die Botschaft, eine Kapitulation gegenüber Russland, komme nicht in Frage. Großveranstaltungen waren nicht geplant an diesem Unabhängigkeitstag wegen der Gefahr von Luftangriffen. Zentrales Ereignis in Kiew war ein Galakonzert am frühen Abend in der Oper. Außerdem gab es landesweit kleinere Veranstaltungen, neben Konzerten etwa Handwerkermärkte und Marathonläufe. Viele Menschen mussten arbeiten, arbeitsfreie Feiertage sind in der Ukraine wegen des Kriegs abgeschafft. Für den britischen Premierminister Andy Burnham war es der erste Auslandsbesuch im Amt. Burnham leitete dann auch zum ersten Mal eine Sitzung der sogenannten Koalition der Willigen, also der Ukraine-Unterstützerländer. Schon im Vorfeld sprach Burnham den Ukrainern Dank aus für ihren Kampf. Sie verteidigten nicht nur sich selbst gegen Russland, sondern ganz Europa. Bei einer Rede sagte Burnham: Ich bin entschlossen, dass wir zusammenarbeiten, um Ihnen die Unterstützung zu liefern, die Sie brauchen, stärker als jemals zuvor. Das heißt, nicht nur Luftverteidigung, sondern Russland daran zu hindern, seine Raketen überhaupt erst starten zu lassen, mit Sanktionen, die ihre militärischen Lieferketten durchtrennen. Die Ukraine ist russischen ballistischen Raketen derzeit weitgehend schutzlos ausgeliefert. Gegen sie hat sich nur das US-System Patriot als wirksam erwiesen. Doch die Ukraine kann kaum mehr Abfangraketen für dieses System kaufen, weil es davon weltweit zu wenige gibt. Die Ukraine hofft, dass bald auch das französisch-italienische System SAMP/T in der Lage sein wird, ballistische Raketen abzufangen, durch eine verbesserte Radareinheit. Außerdem versucht die Ukraine schon jetzt, russische Abschussvorrichtungen für ballistische Raketen mit Marschflugkörpern und Drohnen zu zerstören. Auch hier könnte Großbritannien bald eine größere Rolle spielen. Premier Burnham plane, der Ukraine zu erlauben, selbst Teile für die französisch-britische Rakete vom Typ Storm Shadow herzustellen, auch genannt Scalp, berichtete die BBC. Die EU sagte der Ukraine am Montag indes weitere Finanzhilfen von 6,1 Milliarden Euro zu. Sie sind Teil des 90 Milliarden Euro-Pakets, das die Ukraine in diesem und im kommenden Jahr von den EU-Staaten erhält. Während der Feierlichkeiten gab es in der Hauptstadt Kiew keinen Luftalarm. Allerdings griff Russland auch an diesem Tag andere Regionen an. In Pawlohrad in der Region Dnipropetrovsk wurde bei einem russischen Angriff eine Person getötet und zwei weitere wurden verletzt, wie die Behörden mitteilten.
20: Der Krieg geht also weiter, aber es gab heute auch Geld über 6 Milliarden Euro von den EU-Staaten für die Ukraine. Aus der Hauptstadt Kiew hat uns Florian Kellermann informiert. Die Pflegereform ist einer der Knackpunkte für die Bundesregierung. Sie muss sie noch so umsetzen, dass am Ende möglichst viele zufrieden sind. Grundlage für das neue Gesetz ist ein Entwurf, der noch von der damaligen Bundesgesundheitsministerin Nina Wagen verantwortet wurde. Es hat auch in den vergangenen Wochen deswegen schon viel Wirbel gegeben. Zum Beispiel, weil pflegende Angehörige nämlich bei ihren Rentenansprüchen gedrückt werden sollten. Aber inzwischen gibt es ja einen neuen Gesundheitsminister, der heißt Carsten Linnemann, und der bringt sich gleich mal positiv ein.
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20: Von Hauptstadtkorrespondent Jan Zimmermann.
4: Weniger Rente für pflegende Angehörige. Dieses Thema ist laut Gesundheitsminister Carsten Linnemann vom Tisch. Der CDU-Politiker wirft den Vorschlag seiner Vorgängerin in die Tonne. Linnemann sagte, er will bei den Rentenansprüchen pflegender Angehöriger nicht sparen. Das ist eine gute Entscheidung. Die Debatte hat in den vergangenen Wochen viel Schaden angerichtet. Die Pläne waren für Pflegebedürftige und die, die sich um sie kümmern, ein Schlag ins Gesicht. Allein mit dem Vorschlag wurde ein verheerendes Signal gesendet und Vertrauen zerstört. Ausgerechnet bei denen zu sparen, die es möglich machen, dass pflegebedürftige Kinder, Partner und Eltern nicht in einem Pflegeheim müssen, sondern zu Hause bleiben können, sorgte zu Recht für Protest, auch in der Regierungskoalition. Viele in der SPD und CSU machten deutlich, wir lehnen das ab. So erspart sich der neue Gesundheitsminister mit der Rolle rückwärts viel Ärger. Dagegen bleibt ein zweiter Schlag ins Gesicht der Betroffenen bisher weiter bestehen. Nach den Reformplänen soll die Pflege im Heim teurer werden, weil Zuschüsse, die die Pflegeversicherung zahlt, künftig erst später greifen sollen. Der neue Gesundheitsminister sollte auch gleich diesen Vorschlag in die Tonne werfen. Zu viele empfinden das als ungerecht. Zu groß ist die soziale Sprengkraft. Schon heute wissen immer mehr Familien nicht, wie sie die steigenden Pflegeheimkosten von 3.000 bis 4.000 Euro oder mehr bezahlen sollen. Auch hier sollte der Minister eine Rolle rückwärts machen. Offen bleibt die Frage, wo Linnemann stattdessen sparen will. Die Kürzung der Rentenansprüche sollte 1,8 Milliarden Euro im kommenden Jahr bringen. Geld, das die Pflegekasse dringend braucht, damit die Beiträge nicht weiter steigen. Linnemann erklärte bisher nur, was er nicht will, ohne konkrete Vorschläge zu machen, was stattdessen kommen soll. So entsteht der Eindruck, dass der Minister bei diesem Großprojekt noch keinen Plan hat. Anders als beim Gesundheitssystem sind die Sparmöglichkeiten in der Pflege gering. Die Bundesregierung sollte also für ein würdiges Leben im Alter mehr Steuermittel locker machen, um den Betroffenen nicht noch mehr Schläge ins Gesicht zu verpassen und den entstandenen Schaden nicht noch größer zu machen.
20: Die Meinung von Jan Zimmermann zu den möglichen Änderungen bei der Pflegereform. Der Tiergarten in Berlin, das war anfangs wirklich ein richtig großer Wald. Da waren auch Tiere unterwegs, die waren zur Jagd freigegeben. Aber heute grenzt zwar der Zoo an die grüne Oase in der Stadt, freilebende Tiere gibt es da aber nicht mehr. Aber Menschen, die sind dort täglich unterwegs. Das ist ja auch ein riesiges Gelände eben mitten in der Stadt. Zuletzt war der Tiergarten Thema beim Anschlag auf den CSD. Und genau dieser Anschlag war heute auch nochmal Thema im Berliner Innenausschuss. Was dort besprochen wurde, fasst Landespolitik-Reporterin Sabine Müller zusammen.
22: Demonstrationen, Paraden, Musikevents. Der große Tiergarten ist ein Veranstaltungs-Hotspot. SPD-Innensenatorin Iris Spranger schlägt deshalb vor, das Gelände dauerhaft besser vor Angriffen zu schützen. Sie plädiert für einen festen Überfahrschutz, um Fahrzeuge abzuhalten.
23: Das lässt sich durch entsprechende solide Bänke, Informationstafeln, Skulpturen und andere Stadtmöbel rund um den Tiergarten umsetzen.
22: Der doppelte Nutzen laut Spranger, mehr Sicherheit plus Entlastung der Polizei, die dann nicht mehr ständig sperren, auf- und abbauen müsste. Abgestimmt mit dem Koalitionspartner war der Vorschlag nicht. Der CDU-Abgeordnete Stefan Lenz klingt aber nicht abgeneigt.
24: Es muss eine Dauerlösung geben, denn die Polizei hat ja andere Aufgaben, als permanent Absperreinrichtungen zu errichten. Also man muss drüber nachdenken in Ruhe.
22: Skepsis bis Ablehnung dagegen bei den Oppositionen. Koalitionsparteien. Reine Symptombekämpfung, kritisiert die AfD, nicht zielführend, sagen die Grünen. Kurz- und mittelfristig nicht die richtige Antwort auf einen solchen Anschlag, meint Niklas Schrader von der Linken.
3: Der Tiergarten ist riesig. Ich glaube, das würde ein jahrelanges oder jahrzehntelanges Bauprojekt und es wäre sehr teuer.
22: Im Innenausschuss werden an diesem Vormittag auch viele andere Antworten diskutiert. CDU-Justizsenatorin Philor Badenberg plädiert für juristische Verschärfungen. Unter anderem fordert sie, wenn es um Gefährder und mögliche Terrorgefahr gehe, sollten grundsätzlich nie Jugendgerichte zuständig sein, sondern immer die Staatsschutzkammer am Landgericht. Man dürfe die Debatte nicht auf Sicherheitsaspekte verengen, mahnt SPD-Antidiskriminierungssenatorin Jansel Kissel-Tepe. So sehen das auch Grüne und Linke, die größere Anstrengungen verlangen, Islamisten und andere Extremisten zu deradikalisieren. Außerdem müsse mehr gegen Queerfeindlichkeit getan werden. Senatorin Kissel-Tepe kündigt für kommenden Mittwoch einen runden Tisch mit Betroffenen an. CDU-Familiensenatorin Katharina Günther-Wünsch schaltet sich ein. In der Debatte gehe einiges durcheinander, findet sie, auch was den CSD-Attentäter angehe.
5: Abdul B. ist nicht gewalttätig geworden, weil ihm, entschuldigen Sie ein bisschen die Vereinfachung, queere Jugendprojekte gefehlt haben. Abdul B. ist gewalttätig geworden, weil in der Familie Erziehungskompetenz gefehlt hat.
22: Der grüne Abgeordnete Vassili Franco sagt dem RBB, für ihn als schwuler Mann sei das ein harter Moment gewesen.
6: Denn man hat gemerkt, dass die CDU gar kein Interesse hat, queeres Leben in Berlin zu schützen und queere Sichtbarkeit zu ermöglichen.
22: Es war nicht der einzige Moment, in dem es im Innenausschuss Kopfschütteln oder auch Wortgefechte gab. Regierung und Opposition gingen sich teilweise heftig an.
20: Der Anschlag auf den CSD nahe des Tiergartens und die innere Sicherheit. Zwei Punkte, die der Innenausschuss des Berliner Senats heute nochmal ausführlich besprochen hat. Sabine Müller hat uns gesagt, wer da welche Meinung vertreten hat.
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20: Jedes Mal, wenn der DFB-Pokal stattfindet, versuchen Menschen wie ich, diesen bekannten Satz zu umschiffen. Der Pokal hat ja eigentlich gar keine eigenen Gesetze. Da dauert das Spiel in der Regel auch 90 Minuten, sind 11 Spieler auf beiden Seiten auf dem Platz. Und der Schiedsrichter und die anderen Unparteiischen machen auch keine andere oder bessere Figur als bei jedem anderen Fußballspiel. Der Reiz ist natürlich trotzdem da. Vielleicht, dass der Kleine dem Großen ein Bein stellen kann. Und deswegen schauen wir da jetzt drauf. Über alles, was im DFB heute los war, spreche ich mit Bastian Gerling aus unserer Sportredaktion. Bastian, am Wochenende, da sind ja schon mal alle Erstligisten weitergekommen. Wie sieht's denn aus? Gab's schon die erste große Sensation?
8: Nee, die kann ich leider nicht vermelden, aber sie war zum Greifen nah, diese große Sensation. Und zwar für die Würzburger Kickers aus der dritten Liga gegen den ersten FC Köln. Würzburg ist nämlich mega gut reingekommen in dieses Spiel mit einem ganz frühen Treffer. Wir hören noch mal kurz rein.
9: Es läuft die Melodie der Kickers, denn die führen 1:0 für den Underdog, für den Außenseiter, für den Drittligisten. David Abrangao ist der Torschütze.
8: 1:0 stand es dann auch lange und die Würzburger waren absolut auf Augenhöhe mit den Bundesligisten aus Köln. Die waren super stabil, es hat echt schon nach Überraschung gerochen. Aber ein bisschen aus dem Nichts hat Köln dann doch den Ausgleich gemacht und relativ kurz vorm Abpfiff auch noch das Siegtor in der 77. Minute. Beide Treffer hat Isaac Johannesson geschossen, der hat die Kölner also vor der Pokalblamage gerettet.
20: Also der Favorit hat sich durchgesetzt, das war auch beim Hamburger SV so. Da gab es einen klaren 3:0-Sieg beim Drittligisten SC Verl. Wie verdient war das?
8: Das war insgesamt sehr verdient, würde ich sagen. Die erste Halbzeit war zwar ausgeglichen, Verl war vielleicht sogar ein bisschen besser als der Favorit aus Hamburg, aber der HSV hat dann zu einem wichtigen Zeitpunkt die Führung geschossen, kurz vor der Pause. Und das hat dem Hamburger Selbstvertrauen offensichtlich gut getan. Hamburg kam mit richtig Dampf aus der Halbzeit und hat zwei schnelle Tore gemacht. Und mit diesem 3:0 war das Ding dann eigentlich auch schon durch. Verl hat zwar nochmal alles reingeworfen, aber der HSV hat das sehr souverän runtergespielt. Und noch eine nette Geschichte nebenbei, der dritte Hamburger Torschütze, das war ein ganz junger Mann, Luis Lemke, erst 16 Jahre alt. Boah. Der wusste danach gar nicht, wohin mit sich. Hat ein ganz dickes, fettes Grinsen im Gesicht gehabt. Das war wirklich schön mit anzusehen. Und das ist ja auch die Geschichte oder sind die Geschichten, für die man den DFB-Pokal so sehr liebt.
20: Vielleicht auch für die Geschichte Altenklinike gegen Wolfsburg, das dritte Spiel. Wie spannend ist das?
8: Das ist mega spannend. Das ist Drama pur und das Spiel ist auch noch gar nicht aus. Die Verlängerung läuft gerade, es steht 2:2. Altenklinike, der Außenseiter aus der Regionalliga, lag zweimal sogar vorne. Zweimal hat dann Maxi Arnold für Wolfsburg ausgeglichen. Das ist ein echter Pokalfight. Vielleicht geht sogar ins Elfmeterschießen, das behalten wir natürlich im Blick.
20: Logo, das machen wir. Und wir schauen jetzt auch noch auf ein Spiel. Das beginnt ja erst. Und zwar in der FC Schalke ist zu Gast beim Halleschen FC. 20:45 geht's los, Bastian. Eigentlich müsste Schalke da gewinnen, obwohl die ja auch gerade erst aufgestiegen sind.
8: Die sind gerade erst aufgestiegen, trotzdem sind sie der ganz, ganz große Favorit. Dieses Spiel gab es übrigens noch nie, obwohl es ja beides Traditionsvereine sind, trotzdem das erste Aufeinandertreffen vom hallischen FC und dem FC Schalke 04. Und da ist auf jeden Fall die Favoritenrolle klar verteilt. Die Schalker müssen das, wenn alles normal läuft, auf jeden Fall für sich gewinnen.
20: Dann würde ich trotzdem sagen, wir schauen mal, ob da der Pokal doch wieder die eigenen Gesetze durchsetzt. Wir haben es auf jeden Fall im Blick. Vielen Dank, Bastian Gerling. Das Spiel, das DFB-Pokalspiel zwischen dem hallischen FC und Schalke 04, 2045 geht's los, live zu sehen, übrigens im Ersten. Und du hast es gesagt, wir behalten das hier auch im Blick.
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7: Um 20.30 Uhr mit Claudia Meichelbeck. Bei den Beratungen der Ukraine-Unterstützerstaaten hat auch Deutschland weitere Hilfe im Abwehrkampf gegen Russland zugesagt. Die Bundesregierung veröffentlichte nach dem Treffen eine Erklärung. Aus Berlin ARD-Korrespondent Mario Kubina.
10: Ein Schwerpunkt der deutschen Militärhilfen liegt auf Luftverteidigung. Gerade sie wird in der Ukraine dringend benötigt, angesichts zunehmender Raketenangriffe des russischen Regimes. Aber was als nächstes konkret geliefert werden soll, bleibt offen. Deutschland hat bereits zahlreiche Flugabwehrsysteme in die Ukraine geschickt und versucht zurzeit, bei Verbündeten weitere Abfangraketen aufzutreiben.
7: Die Ukraine hat heute den 35. Jahrestag ihrer Unabhängigkeit gefeiert. Weitere US-Sanktionen gegen den Iran. Betroffen sind fast 60 Menschen, Organisationen und Schiffe mit Verbindungen zu dem Land. Das hat das US-Finanzministerium mitgeteilt. Die neuen Vorgaben richten sich unter anderem gegen das iranische Atom- und Raketenprogramm, Cybertechnologie und die Ölindustrie. Die US-Regierung will den Iran damit wirtschaftlich weiter isolieren. Vergangene Woche hatte US-Präsident Trump dem Land mit einem beispiellosen Wirtschaftskrieg gedroht. Im Prozess um den Mord an dem 8-jährigen Fabian aus Güstrow in Mecklenburg-Vorpommern hat sich die Angeklagte zum ersten Mal geäußert. Sie bestritt, etwas mit der Tat zu tun zu haben. Dabei äußerte sich die damalige Lebensgefährtin von Fabians Vater auch zu Zeugenaussagen. ARD-Reporter Axel Krummenauer.
11: So habe sie den Tümpel, an dem die Leiche von Fabian gefunden wurde, vorher nicht gekannt. Nicht sie, sondern ihr Bekannter habe dort nach Fabians Leiche suchen wollen. Die Zeugen hatten dies in ihren Aussagen anders dargestellt. Für zahlreiche Indizien, die zuvor im Gericht präsentiert wurden, fand die Angeklagte Erklärung und sie beendete ihre Ausführungen mit dem Satz: Hätte ich ihn, also Fabian, ermordet, hätte ich mit Sicherheit das Gefühl gehabt, mein eigenes Kind zu töten.
7: In der Türkei sind 6 ehemalige Bürgermeister der Opposition zu teils langen Haftstrafen verurteilt worden in einem umstrittenen Korruptionsverfahren. Der frühere Bürgermeister des Istanbuler Bezirks Beşiktaş bekam mehr als 23 Jahre Haft, unter anderem wegen Bestechung und Geldwäsche. Die Opposition spricht von politisch motivierten Verfahren. Weitere Spiele in der ersten Runde des DFB-Pokals. Dabei hat es bis jetzt heute folgende Ergebnisse gegeben. SC Verl HSV 0:3 und Würzburger Kickers 1. FC Köln 1:2. In der Verlängerung ist aktuell die Partie VSG Altglienicke gegen den VfL Wolfsburg. Das waren die Nachrichten. Das Wetter für Deutschland. Morgen vom Süden und Südwesten bis in die Mitte teils Sonne, teils dichte Wolken mit zeitweiligem Regen, Schauern und Gewittern. Im Norden und Nordosten oft sonnig, aber das Ganze bei einem starken Ostwind. Maximal 16 Grad in der Eifel und bis zu 28 Grad im Markgräfler Land. Die Zeit, es ist 20.33 Uhr.
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20: Kommt heute aus Frankfurt von hr-info. Ich bin Matthias Dächer. Guten Abend. Wir nehmen gleich mal US-Präsident Trump mit auf in die Sendung. Er behauptet ja von sich, er beherrsche die Kunst des Deals. Was er da aber in den vergangenen Tagen Kanada abverlangt hat, das ist für den Nachbarn im Norden schon unannehmbar gewesen. Da ging es vor allem um Zölle, die Trump im Juli schon angekündigt hatte. 50% auf kanadische Milch, auf Wein, selbst auf Eishockeyschläger. Und beide Seiten waren seither in Verhandlungen. Man schien da auch auf einem guten Weg, aber am Ende ist es gescheitert. Die 50% Zoll bleiben auf Waren im Wert von 20 Milliarden US-Dollar. Das sind rund 5% der Einfuhren insgesamt. Das ist also eine Kampfansage für Kanadas Ministerpräsident Carney. Der kündigte Vergeltung an, und zwar hat er das wörtlich gesagt Dollar für Dollar. Wir haben unsere Reporterin im Studio in New York, Giselle Uka, gefragt. Giselle, das klingt so, als würden beide Seiten auf einen Handelskrieg zusteuern.
12: Die steuern nicht nur auf einen Handelskrieg zu, sie sind bereits in einem Handelskrieg. Und das hat Mark Carney auch am Samstag bei einer Pressekonferenz so gesagt. Da wurde er von einem Reporter genau danach gefragt. Und Carney hat geantwortet, man ist im Krieg, wenn man angegriffen wird. Und wir wurden angegriffen.
20: Und Carney hat auch gesagt, diese US-Zölle würden die Schlüsselindustrien seines Landes untergraben und Kanadas Souveränität gefährden. Sie zielten darauf ab, sein Land zu schaden und zu spalten. Welche Einbußen müsste Kanada denn einpreisen? Also wie groß wären die Verluste?
12: Die wären schon sehr groß. Kanadas Wirtschaft ist extrem vom Nachbarland USA abhängig. Kanadische Exporte gehen so zu ungefähr 70% in die USA. Auch die Lieferketten zwischen den beiden Nachbarn, die sind wirklich sehr eng miteinander verflochten. Und wenn die USA nun weniger aus Kanada kaufen wegen der hohen Zölle, dann drohen natürlich massive Verluste für die kanadische Wirtschaft, für die betroffenen Bereiche. Im Moment sind Waren von den 50-prozentigen US-Zöllen betroffen, wie Milchprodukte, Möbel, Hockeyschläger, Zement, Kleidung. Da geht es um Waren, die ungefähr 20 Milliarden Dollar des kanadisch-US-amerikanischen Handels ausgemacht haben. Davon werden besonders kleinere kanadische Betriebe, von denen es sehr, sehr viel in Kanada gibt, betroffen sein. Da wird es um deren Existenz gehen. Die müssen ums Überleben kämpfen. Zehntausende Arbeitnehmer könnten ihre Jobs verlieren. Und ab Januar 2027 sollen dann auch noch US-Zölle in Höhe von 50% auf Fahrzeuge, auf Fahrzeugteile, auf Stahl dazukommen. Das hat Donald Trump vor ein paar Stunden bei Truth Social verkündet. Und das trifft dann auch die ganz großen Industrien in Kanada, was den Druck auf Premierminister Mark Carney jetzt natürlich massiv erhöhen wird.
20: Da hängt also einiges dran. Auch die Lieferketten sind ja stark verflochten. Und außerdem sind beide Mitglieder eines Abkommens, das eigentlich eine Freihandelszone ermöglichen soll. Was könnten denn jetzt umgekehrt die USA verlieren? Denn Kanada ist ja immerhin das wichtigste Zielland für US-Waren.
12: Ja, die Kanadier haben von Anfang an die Strategie gehabt, auf US-Zölle mit Gegenzöllen zu reagieren. Also Dollar für Dollar, sagt Premierminister Mark Carney immer. Wenn also kanadische Waren in Wert von 20 Milliarden von Trumps neuen Zöllen betroffen sind, dann erhebt Kanada eben Zölle, die einen ähnlichen Wert haben auf US-Produkte. Die Gegenzölle von Kanada diesmal betreffen zum Beispiel Produkte aus der Stahlindustrie, Milchprodukte, landwirtschaftliche Produkte aus den USA. Und diese Zölle werden ab dem 8. September in Kraft treten, dann werden das eben auch die USA zu spüren bekommen. Und dass Kanada das schafft, mit gezielten Gegenmaßnahmen bestimmte US-Industrien ziemlich empfindlich zu treffen, das sehen wir zum Beispiel mit Blick auf US-Alkohol, also Weinexporte aus den USA nach Kanada. Die sind in den letzten Monaten zum Beispiel um fast 80% eingebrochen, weil die meisten kanadischen Provinzen schon seit längerem als Vergeltung ein Verbot verhängt haben, das besagt, dass in Kanada keine US-Weine mehr in Supermärkten angeboten werden dürfen. Auch der Export von Spirituosen aus den USA nach Kanada ist um mehr als 70% eingebrochen. Und das spüren eben auch die US-Produzenten deutlich. Deswegen machen auch die ihrerseits Druck auf die US-Regierung.
20: Das berichtet Giselle Uka aus dem Studio New York. Sie hat berichtet über den Zollstreit zwischen den USA und Kanada. Der schürt nicht nur in Kanada, sondern auch in den USA selbst die Sorge vor einem Handelskrieg. Jetzt schauen wir mal auf das kleine Geld. Wenn Sie unterwegs sind im Restaurant, in der Kneipe, in der Gaststätte, da gibt es immer mehr Menschen, die zahlen die Rechnung mit Karte oder Smartphone. Scheine und Münzen, die werden immer seltener gezogen. Das zeigen auch verschiedene Studien. Wer sich dafür digital entscheidet, bekommt immer öfter auch die Aufforderung, auch das Trinkgeld dann digital zu bezahlen. Da gibt es so eine Oberfläche, da steht dann drauf 5%, 10, 15 oder noch mehr. Und ja, es gibt auch den Button für kein Trinkgeld. Unsere Reporterin Ursula Meyer berichtet aber, dass Kunden schon sehr oft unter Druck gesetzt werden, wenn sie das alles sehen, weil sie auch entscheiden müssen, wie viel Trinkgeld ihnen eben das Essen oder der Service wert waren.
13: Im Café und Restaurant geben viele Frankfurter gerne Trinkgeld.
14: 10 oder 15%. Je nachdem, wenn ich die Rechnung per Karte bezahle, dann eben den Aufschlag auch per Karte.
15: Also ich gebe auch Trinkgeld, vor allem wenn ich vor Ort esse und trinke. Und meistens auch digital mit der Karte.
13: Mit einer digitalen Trinkgeldtaste werden Verbraucher oft sogar dazu aufgefordert, geradezu genötigt, findet der Wirtschaftssoziologe Christian Stegbauer von der Goethe-Universität Frankfurt.
17: Dann traut man sich vielleicht auch gar nicht auf kein Trinkgeld zu drücken.
2: Insofern kommt dann ganz gut was mehr zusammen, als es vorher der Fall war.
13: Zumal neuerdings sogar in Selbstbedienungscafés Trinkgeld verlangt würde. Wer bekommt dieses Trinkgeld aber? Ein Mann in der Frankfurter Innenstadt zuckt mit den Schultern.
16: Ich hoffe, es kommt dort an, wenn es digital ist.
13: Trinkgeld gibt es vielerorts häufiger digital als bar, zum Beispiel im Restaurant Mosch Mosch in der Frankfurter Innenstadt. Dort kann Restaurantmanager Paul Steinbrenner beruhigen.
17: Ich habe das auch schon immer gehört von manchen Restaurants, wo das Trinkgeld wohl nicht ankommt. Aber bei uns ist es ja so, jeder Kellner macht ja seinen Umsatz, bekommt sein eigenes Trinkgeld, auch mit Karte.
13: Sein Chef Matthias Schönberger betreibt in Hessen insgesamt 6 Restaurants, unter anderem in Frankfurt, Wiesbaden und Darmstadt. Dort würden die Mitarbeiter eigenständig am Ende des Tages abrechnen und das Trinkgeld untereinander aufteilen. Oft bekäme das Personal in der Küche etwas ab, denn
18: in der Regel ist das Trinkgeld ja auch gut, wenn die Speisen gut sind. Also wenn das Essen gut schmeckt und der Service gut ist.
13: Genauso ist das in den 3 Apfelweinlokalen, die der Gastronom Frank Winkler in Frankfurt betreibt. Die 50 Mitarbeiter würden monatlich tausende Euro Trinkgeld bekommen, sagt der mittlerweile 71-Jährige.
19: Wenn jemand bar bezahlt, dann kommt auch dieses Trinkgeld, was er da gibt, in einen großen Pott und wird dann aufgeteilt, je nach dem Schlüssel, den die Mitarbeiter vorher untereinander vereinbart haben.
13: Der Gastronom selbst will sich dabei nicht einmischen, denn
19: es ist ein steuerfreies Einkommen für die Mitarbeiter, solange es direkt zu den Mitarbeitern geht.
13: Die Oberfinanzdirektion Frankfurt bestätigt, Trinkgelder seien grundsätzlich steuerfrei, egal ob sie bar oder elektronisch gezahlt würden. Allerdings nur, wenn sie an die Arbeitnehmer gehen würden und nicht an den Betreiber, etwa eines Restaurants.
20: Tja, das muss man eben wissen und das ist mitunter auch schwierig auseinander zu dividieren. Der Punkt dabei ist auch, Sie müssen natürlich niemals überhaupt ein Trinkgeld geben. Es gibt ja keine Pflicht. Entscheiden Sie das einfach selbst. Vor allen Dingen, wenn Service und das Essen wunderbar waren, dann ist es vielleicht auch ein Trinkgeld wert. Ursula Mayer aus der hr-Info Wirtschaftsredaktion hat uns alles über das digitale Trinkgeld erzählt. Und jetzt schauen wir wieder aufs Wetter. Es hat ja schon seit mehr als 3 Monaten bei uns so gut wie nicht mehr ausgiebig geregnet. Und diese Trockenheit macht vielen zu schaffen, vor allen Dingen auch den großen Bäumen. Das kann man sogar jetzt schon sehen, denn jetzt Ende August fällt ja schon das welke Laub von den Bäumen. Ob sich diese Bäume vom Schock erholen können, das ist eine Frage von vielen, die uns alle beschäftigt. Christian Abkasade ist Reporter. Und er war in der Nähe von Straubing in Niederbayern unterwegs und seine erste Antwort hat er von Försterin Viktoria Riedle bekommen.
25: Also da sieht man es jetzt nochmal ganz deutlich direkt vor uns. Das sind vor allem Buchen, wo die Farbe oben in der Krone leider im Moment jetzt schon so ausschaut wie am Boden die Blätter. Was außergewöhnlich ist dieses Jahr, weil man halt einfach 4-6 Wochen fast schon zu früh dran sind mit dem Ganzen.
26: Försterin Viktoria Riedle läuft durch ihr Revier in Münster bei Straubing. Bei einigen Buchen und auch Birken in diesem Waldgebiet haben sich die Blätter braun gefärbt. Normalerweise werfen Laubbäume im Herbst Blätter ab, um ressourcenschonend über den Winter zu kommen. Doch in diesem Jahr machen ihnen die Hitze und die Trockenheit stark zu schaffen.
25: Sie sind also quasi jetzt schon gestresst durch einen äußeren Umstand, einen Umwelteinfluss und werfen deswegen jetzt schon die Blätter vorsorglich mal ab.
26: Das betrifft vor allem Bäume, die ohnehin weniger konkurrenzfähig sind oder auch mit dem Wurzelwerk nicht tief in den Boden eindringen. Aber es kann noch schlimmer kommen.
25: Durch diesen Vorstress, diesen anhaltenden Trockenstress, sind die Bäume geschwächter und weniger abwehrfähig gegenüber Schädlingen.
26: Ähnlich wie bei Menschen, das Immunsystem ist geschwächt. Im schlimmsten Fall kann es zum Kollaps kommen. Die Bäume können absterben. Ohne Wasser eben keine Energie. Der regionale Wetterexperte Michael Bohmann betreibt Messstationen in der Region. Auch ihn beschäftigt die Dürre. In Straubing seien zwischen März und Juli nur 208 Liter Niederschlag pro Quadratmeter gemessen worden.
27: Dies entspricht wiederum lediglich 60% vom langjährigen Mittel. In Kombination mit dem nahezu durchwegs viel zu hohen Temperaturniveau und der großen Sommerhitze war das für unsere Baum- und Pflanzenwelt fatal.
26: Durch die vielen heißen Tage sei auch die Verdunstung sehr hoch gewesen. Einzelne Regentage wie zuletzt reichen laut Bohmann nicht aus. Das sieht auch Harald Götz so. Der Kreisfachberater für Gartenbau in Straubing sagt, für die Pflanzen brauche es tagelangen gleichmäßigen Landregen statt kurzen Starkregen, weil der größtenteils oberflächlich wegfließe. Für den heimischen Garten hat Götz einen Tipp.
1: Es gibt auch mittlerweile so Dünger, die dann in der Lage sind, das Wasser ein bisschen besser zu halten und besser verfügbar zu machen für die Bäume. Aber ist jetzt sicherlich kein Allheilmittel.
26: Das gibt es auch für die schon im August braunen Bäume im Forstrevier von Viktoria Riedle nicht.
25: Das heißt jetzt nicht, dass hier irgendwie flächig der Wald abstirbt, so Katastrophenstimmung oder sowas, aber es sollte schon nachdenklich stimmen.
20: Das sagt die Försterin Viktoria Riedle, wie sie war, zusammen mit Reporter Christian Abkasade in Niederbayern unterwegs. Und ihr Fazit, nachdem es sehr lange kaum und vor allem nicht lang genug geregnet hat, viele Laubbäume verlieren wegen der Trockenheit schon jetzt das Laub und gehen damit geschwächt in den Winter. Und jetzt ist es 8:45.
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20: Kommt von hr-info und ich freue mich, dass Sie immer noch dabei sind. Wer hat den 8-jährigen Fabian aus Güstrow in Mecklenburg-Vorpommern ermordet? Diese Frage versucht das Landgericht Rostock seit mittlerweile 22 Verhandlungstagen zu beantworten. Der Junge war im Oktober von zu Hause verschwunden und seine Leiche wurde dann 3 Tage später nur wenige Kilometer entfernt an einem Tümpel gefunden. Der Körper war zu großen Teilen verbrannt. Angeklagt ist die ehemalige Lebensgefährtin von Fabians Vater und heute, am 22. Verhandlungstag, hat sie sich das erste Mal selbst geäußert.
11: Weit vor 6 Uhr standen am Morgen die ersten Interessierten vor dem Landgericht Rostock, um einen Platz im größten Saal des Hauses zu bekommen. Mehrere hundert wollten hören, was die Angeklagte in dem Mordfall zu sagen hat. Gerichtssprecherin Anne Kruse.
3: Heute war tatsächlich der Tag, wo die meisten Zuschauer zu uns gekommen sind. Es gab vor dem Gericht eine riesige Schlange und es gab auch einen kleinen Tumult, weil es da ums Vordrängeln ging und da musste tatsächlich die Polizei hinzugerufen werden, damit das nicht eskaliert.
11: Am Vormittag dann betrat die Angeklagte den Gerichtssaal im kurzärmeligen Shirt und begann kurz darauf, ihre Erklärung zu verlesen. 95 Seiten, über 3 Stunden lang, größtenteils verfasst durch ihre Anwälte. Hätte ich ihn, also Fabian, ermordet, hätte ich mit Sicherheit das Gefühl gehabt, mein eigenes Kind zu ermorden, so die Angeklagte Gina H. wörtlich. Mehrere vorherige Zeugenaussagen bezeichnete die 30-Jährige als teils gelogen. Ein Indiz in dem Mordprozess, ein Blutfleck von Fabian auf einer Küchenrolle in ihrem Auto, erklärte sie so, sie sei mit dem Jungen im August vergangenen Jahres an einem See gewesen, der Junge habe sich dort verletzt, sie habe die Wunde mit der Küchenrolle abgetopft. Und auch den Tümpel, an dem Fabians Leiche gefunden wurde, habe sie vorher nie gekannt. Einer ihrer Verteidiger, Andreas Ohm, zeigte sich im Anschluss zufrieden.
4: Sie hat aus meiner Sicht versucht deutlich zu machen, dass sie A. nicht die Täterin ist und sie hat versucht deutlich zu machen, wie die Tagesabläufe an den fraglichen Tagen tatsächlich passiert sind.
11: Ganz anders dagegen die Anwältin von Fabians Mutter, die in dem Prozess als Nebenklage auftritt. Christine H. Beter sah in der Erklärung den Versuch der Angeklagten, die Hauptbelastungszeugen in dem Prozess als unglaubhaft darzustellen.
5: Die Angeklagte hat heute den Spieß umgedreht. Nicht sie hat zum Tatort geführt, sondern sie ist zum Tatort geführt worden. Ansonsten ergeht sie sich, auch das war zu erwarten, in Selbstmitleid und genießt, Anführungsstriche, ihre Opferrolle.
11: Die Aussagen von Gina H. muss nun das Gericht bewerten. Gut möglich, dass die 5 Richter und Richterinnen noch Fragen an die Angeklagte haben, sowie auch der Sprecher der Rostocker Staatsanwaltschaft, Harald Nowak.
6: Viel von dem, was sie heute gesagt hat, lässt sie nicht in Einklang bringen mit dem, was wir bisher gehört haben oder bisher an Beweisen gesehen haben. Dann werden wir gucken, ob sie Fragen beantwortet oder nicht.
11: Am Mittwoch wird die Verhandlung fortgesetzt, möglicherweise mit 9 Aussagen der Angeklagten, auf jeden Fall aber mit einem Abgleich. Was hat Gina H. heute ausgesagt und was hat sie bei der ersten Vernehmung angegeben, kündigt Gerichtssprecherin Anne Kruse an.
3: Was im nächsten Prozesstag am Mittwoch aber passiert ist, dass eine frühere Aussage der Angeklagten über die Vernehmung einer Polizeibeamtin eingeführt wird. Da wird man sehen, was sie zumindest zum früheren Zeitpunkt zu den Umständen rund um die Tat gesagt hat.
11: Auch dann werden wieder zahlreiche Zuschauer im größten Saal des Landgerichts Rostock dabei sein und frühmorgens dafür anstehen. so wie es seit Prozessbeginn an den meisten Verhandlungstagen war.
20: Dem Fall Fabian wegen Mordes angeklagte Frau hat die Tatvorwürfe zurückgewiesen. Die 30-Jährige hat gesagt, dass sie den Fundort des Leichnams am 13. Oktober erstmals gesehen habe. Der 8-jährige Junge aber ist laut Staatsanwaltschaft schon 3 Tage vorher getötet worden. Axel Krummenauer hat über diesen Fall berichtet. Vor 2 Wochen haben Sie wahrscheinlich auch ganz viele Menschen gesehen, die seltsame Brillen auf der Nase hatten. Da gab es die Sonnenfinsternis. Bei uns war sie partiell. Und jetzt, 2 Wochen nach dieser partiellen Sonnenfinsternis, folgt direkt das nächste Himmelsspektakel. Man könnte sagen, quasi auf dem Fuße. Eine partielle Mondfinsternis nämlich. Dafür müssen Sie dann aber am kommenden Freitagmorgen ziemlich früh aufstehen. Und einen geeigneten Beobachtungsort brauchen Sie auch.
7: Wer am 28. August früh aufsteht, kann ein besonderes Himmelsschauspiel beobachten. Eine partielle Mondfinsternis. Der Vollmond wandert dabei tief in den Schatten der Erde.
8: Ja, die Mondfinsternis ist das Gegenstück zur Sonnenfinsternis. In dem Falle wandert der Mond in den Schatten, den die Erde sozusagen gegenüber von der Sonne ins Weltall wirft. Und da der ja von selber nicht leuchtet, kriegt er dann kein Sonnenlicht mehr ab und wir sehen ihn verdunkelt.
7: Erklärt Caroline Liefke vom Haus der Astronomie in Heidelberg. Diesen Freitag ist der Effekt besonders stark.
8: Also wir haben eine partielle Mondfinsternis. Partiell heißt in dem Falle, dass ja der Mond allerdings zu 93% sogar in den Kernschatten der Erde reinwandert. Das heißt, da bleibt auch tatsächlich nur ein ganz kleiner heller Teil übrig.
7: Nur wenn Sonne, Erde und Mond genau in einer Ebene liegen, trifft der Mond den Erdschatten. Dann gibt es eine Mondfinsternis. In Deutschland sind davon im Schnitt 1 bis 2 pro Jahr zu sehen. Häufig wird dabei aber nur ein Teil des Mondes bedeckt. Besonders bekannt ist der sogenannte Blutmond, der bei einer totalen Mondfinsternis zu sehen ist. Durch den relativ großen Bedeckungsgrad kann aber auch der Mond bei der Finsternis am Freitag rötlich erscheinen.
8: Und normalerweise sieht man da diesen Kupferfarbton tatsächlich schon. Es wird halt allerdings dadurch schwierig, dass es einfach zu hell sein wird und der Mond auch zu nah am Horizont steht.
7: Die Mondfinsternis beginnt nämlich schon gegen 4.30 Uhr morgens und hat ihren Höhepunkt dann kurz nach 6 Uhr. Dann steht der Mond allerdings schon sehr tief und geht kurz darauf unter. Daher ist auch der Standort entscheidend.
8: Man braucht als allererstes mal einen Standort, an dem man auch wirklich tief runter bis zum Horizont in Richtung Westen gucken kann. Man muss halt allerdings dann eben morgens ein bisschen früher aufstehen. Ferngläser und Teleskope sind da durchaus hilfreich. Also gerade so ein Fernglas, das kann auch helfen, wenn der Mond dann tatsächlich so droht, in der Morgendämmerung zu versinken, dass man den dann tatsächlich auch noch auffinden kann.
7: Und im Unterschied zur Sonnenfinsternis ist die Beobachtung mit bloßem Auge unbedenklich.
8: Brille und dergleichen Schutzmaßnahmen braucht man nicht, dafür ist der Mond nicht hell genug.
7: Wer in der Nacht auf Freitag also bereit ist, sehr früh aufzustehen, kann mit etwas Glück einen fast vollständig verfinsterten Mond über Deutschland erleben. Die nächste totale Mondfinsternis ist erst wieder an Silvester 2028 zu sehen.
20: Deswegen freuen wir uns jetzt auf die partielle am kommenden Freitag. Was dabei passiert und worauf Sie achten sollen, hat Emily Burkhardt aus der ARD Wissenschaftsredaktion gerade erzählt. Heute vor 20 Jahren wurde Murat Kurnaz aus der Haft entlassen. Ein damals 24-jähriger Mann aus Bremen, der jahrelang von den Amerikanern ohne Anklage im Gefangenenlager Guantanamo Bay auf Kuba festgehalten wurde.
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20: Von Steffen Hudemann.
9: Der junge Mann, der an diesem Tag aus der Militärmaschine auf dem US-Stützpunkt Ramstein steigt, ist erst 24. In diesem Moment aber wirkt er wie ein alter Mann. Wie einer, der aus der Zeit gefallen ist. Ein Schiffbrüchiger, ein Gestrandeter. So beschreibt es sein Anwalt Bernhard Docke.
10: Er wirkte rein äußerlich ein Stück weit so wie Robinson Crusoe, hat einen langen, wuchtigen Bart. Lange Haare.
9: Fast 5 Jahre war Murat Kurnaz ein Gefangener der USA, eingesperrt in Guantanamo auf Kuba. Fast 5 Jahre hatte seine Familie, auch seine Mutter, keinen Kontakt zu ihm.
21: Ich bin zuerst zu ihm gelaufen. Er natürlich seine Tasche runtergeschmissen und hat mich so umarmt. Er hat gar nichts gesagt. Wir haben nur geweint.
9: 1982 wird Murat Kurnaz in Bremen geboren. Nach der Schule beginnt er eine Ausbildung zum Schiffbauer. Im Oktober 2001 reist er nach Pakistan, um dort den Islam zu studieren.
22: The
9: Der Terroranschlag vom 11. September auf das World Trade Center in New York liegt erst wenige Wochen zurück. Und der War on Terror, den US

0: Sehr heiß.
1: Bis zum US Supreme Court zieht sein Anwalt Bernhard Docke, um Murat Kurnaz freizubekommen. Umso empörter ist der Jurist, als er erfährt, dass die USA Kurnaz offenbar schon 2002 freilassen wollten. Doch die deutsche Bundesregierung habe Kurnaz nicht zurücknehmen wollen, aus Sicherheitsinteressen. Der damalige Kanzleramtsminister Frank-Walter Steinmeier streitet das vor einem parlamentarischen Untersuchungsausschuss ab.
2: Der Vorwurf, die damalige Bundesregierung oder einzelne Beteiligte hätte die Haft auf irgendeine Weise verlängert, dieser Vorwurf, meine Damen und Herren, geht ins Leere.
1: Nach seiner Haft muss Murat Kurnaz das Laufen neu lernen. Fast 5 Jahre lang hat er keine längeren Strecken ohne Ketten zurückgelegt. Heute lebt der Vater von 2 Kindern als Sozialarbeiter in Bremen. Der Albtraum seiner fast 5-jährigen Haft in Guantanamo endete mit der Rückkehr nach Deutschland am 24. August 2006. Heute, vor 20 Jahren.
3: Das ist genau so lange her, da ist Murat Kurnaz aus der Haft entlassen worden, ein damals 24-jähriger Mann aus Bremen, der jahrelang von den Amerikanern ohne Anklage im Gefangenenlager Guantanamo Bay auf Kuba festgehalten wurde. Stefan Hudemann hat an ihn erinnert.
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3: Da schauen wir auf Festivals, die sind ja im Sommer eine wichtige Unterhaltungsmethode, um Menschen was Besonderes zu bieten. Und auch für Newcomer sind die eine wichtige Bühne. Sie können dann vor größerem Publikum auftreten, sie können neue Hörer erreichen und auch entdeckt werden. Umso problematischer ist es natürlich, wenn die Festivals wegfallen, denn damit gibt es natürlich keine Auftrittsmöglichkeiten für Künstler. Im Haushaltsentwurf der Bundesregierung für 2027 sind Einsparungen bei der Kultur vorgesehen, auch vor allem im Bereich der Popmusik. Und das bedroht dann bundesweit Festivals in ihrer Existenz. Nach der parlamentarischen Sommerpause beginnen die Haushaltsberatungen. Im November soll der Etat verabschiedet werden.
5: Seit Wochen wird über den Regierungsentwurf für den Bundeshaushalt 2027 diskutiert. Denn während an manchen Stellen die Ausgaben steigen sollen, zum Beispiel für Verteidigung, soll an vielen anderen gespart werden. Im sozialen Bereich, zum Beispiel beim Eltern- und beim Wohngeld und bei der Kultur.
6: Das ist, glaube ich, kein gutes Zeichen, weil wir natürlich eine Kulturnation sind. Und ich finde, wir müssen auch dieses Signal senden, dass uns Kunst und Kultur was wert sind und dass wir es unterstützen.
5: Sagt Katja Lucker, Geschäftsführerin der Initiative Musik. Laut Entwurf könnte das Reeperbahn-Festival, eine der wichtigsten Plattformen für NewcomerInnen und die Musikbranche in Deutschland, weniger Geld bekommen. 3 Millionen statt bisher etwa 6 Millionen. Der Initiative Musik, eine der wichtigsten Fördereinrichtungen von Popkultur und Jazz in Deutschland, könnten etwa 800.000 Euro Förderung gekürzt werden. Allerdings werden im Entwurf nicht alle Gelder aufgeführt, die in die Initiative Musik gehen. Oft ist deshalb die Rede davon, dass die Initiative Musik etwa 4 Millionen Euro weniger bekommen soll. Auch für den Festivalförderfonds der Initiative Musik könnte es weniger Geld geben, sagt Katja Lucker.
6: Der Festivalförderfonds leistet so wichtige Arbeit und unterstützt gerade die kleinen und mittleren Festivals, die der Nährboden sind für Bands, die da das erste Mal vielleicht vor größerem Publikum spielen, die dann vielleicht von anderen gesehen werden, die da ihre Karrieren aufbauen können.
5: AkteurInnen der Musik- und Kulturbranche kritisieren die Sparpläne und weisen darauf hin, wie wichtig kulturelle Teilhabe und Vielfalt sind. Dass generell gespart werden muss, ist zwar für viele schmerzhaft, aber doch nachvollziehbar. Was manche eher stört, nicht überall in der Kultur wird gleichermaßen gekürzt. Denn während es an einigen Stellen weniger Geld geben soll, könnten die Bayreuther Festspiele über 1 Million Euro mehr bekommen. Der Grund? Die Personalkosten seien tarifbedingt gestiegen, sagt eine Sprecherin des Staatsministers für Kultur und Medien. Mit höheren Ausgaben haben aber auch Festivals zu kämpfen. Hochkultur versus Popkultur. Das sei eine emotionale Debatte, sagt Ella Rover, Geschäftsführerin von ProMusik, einer Interessenvertretung für freischaffende MusikerInnen.
7: Ich glaube, das Ganze ist auch eine emotionale Debatte, die eine Relevanz hat, weil es nämlich genau darum geht, um gesehen werden und vor allem die Wertschätzung auch als Wirtschaftsfaktor in der Musikindustrie.
5: Noch ist der Haushalt nicht verabschiedet. Im Herbst soll er vom Bundestag beschlossen werden. Davor werden die Abgeordneten ihn debattieren und in der Regel wird der Haushaltsentwurf überarbeitet. In diesem parlamentarischen Verfahren könnten Förderungen also noch aufgestockt werden. Falls der Festivalförderfonds tatsächlich weniger Geld bekommen sollte, hätte das auch langfristig Folgen, sagt Ella Rover.
7: Da, wo Strukturen wegbrechen, da, wo es keine Festivals mehr gibt, keine Clubs mehr gibt, in denen zum Beispiel NewcomerInnen auftreten können, da gibt es diesen Nachwuchs irgendwann nicht mehr. Und das ist ganz konkret eine Gefahr für die Vielfalt

0: der Musiklandschaft in Deutschland.
1: Sind kulturelle Veranstaltungen für die Bundesregierung nicht mehr wichtig? Oder wenigstens nicht mehr so wichtig? Es könnte sein, dass Förderungen eingespart werden. Wie viel ist noch unklar? Die Haushaltsberatungen, in denen das dann stehen wird, beginnen ja gerade erst, berichtet Annika Schleithoff.

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1: Um 21 Uhr mit Martin Wilhelmi. Die EU hat der Ukraine neue Milliardenhilfen zugesagt. Laut EU-Kommission sind mehr als 6 Milliarden Euro genehmigt worden für Flugabwehr, Raketen, Munition und Radaranlagen. Damit solle die Ukraine sich besser gegen die verschärften russischen Angriffe verteidigen können. Die Ukraine hat heute den 35. Jahrestag ihrer Unabhängigkeit von der Sowjetunion gefeiert. Die USA verschärfen ihren Kurs gegen den Iran. Finanzminister Bessent kündigte neue Sanktionen gegen verschiedene Firmen und Personen an. Ziel sei es, sämtliche Einnahmequellen zu blockieren. Aus der NDR-Nachrichtenredaktion Jonas Valentin Weber.
2: Der Fokus soll laut Bessent unter anderem auf Geldgeschäften liegen, aber auch auf den Bereichen Öl, Technologie und Schifffahrt. Bessent verlangte außerdem von anderen Ländern, keine Geschäfte mehr mit dem Iran zu machen. Allen Staaten, die sich aus Sicht der USA nicht daran halten, drohte der Finanzminister mit massiven wirtschaftlichen Folgen. Konkrete Länder nannte Bessent aber nicht. Deshalb ist beispielsweise offen, ob China auch betroffen sein würde. Die Volksrepublik ist ein wichtiger Abnehmer iranischen Öls. Auch ist unklar, was die Sanktionen genau bedeuten.
1: Der Logistikunternehmer, Kulturmäzen und Hamburger SV-Sponsor Klaus-Michael Kühne ist tot. Er starb in der vergangenen Nacht im Alter von 89 Jahren. In den 60er Jahren war Kühne in das Unternehmen Kühne und Nagel eingestiegen und hatte es zum weltweit größten Luft- und Seefrachtkonzern gemacht. Hamburgs erster Bürgermeister Tschentscher würdigte Kühne als großzügigen Stifter. In der Vergangenheit gab es aber auch Kritik. Kühne hatte sich geweigert, die NS-Vergangenheit seiner Firma öffentlich aufzuarbeiten. Im DFB-Pokal hat der VfL Wolfsburg eine Blamage abgewendet. Beim Berliner Viertligisten Alt Glienicke konnten sich die Niedersachsen erst im Elfmeterschießen mit 6:5 durchsetzen. Aus der NDR-Sportredaktion Martin Gorschitz.
3: Nach Heidenheim und dem FC St. Pauli stand auch der dritte Bundesliga-Absteiger kurz vor dem Pokal aus. Beim Viertligisten Alt Glienicke lag der VfL Wolfsburg dreimal zurück, rettete sich aber doch noch ins Elfmeterschießen und verhinderte dort glücklich die Pokalblamage. Deutlich souveräner präsentierte sich der HSV beim Drittligisten Verl. Die Hamburger ließen beim 3:0-Sieg nichts anbrennen. Albert Grönbeck erzielte die ersten beiden HSV-Tore der neuen Pflichtspielsaison. Der erst 16 Jahre junge Luis Lemke sorgte für die Entscheidung. Ein Doppelpack von Mittelfeldmann Johannesson bescherte dem 1. FC Köln einen 2:1-Erfolg beim Drittligisten Würzburg.
1: Das waren die Nachrichten. Das Wetter in Norddeutschland, nachts überwiegend klar, in Vorpommern etwas Nebel bei Tiefsttemperaturen von 15 bis 7 Grad. Morgen viel Sonne bei Höchstwerten von 21 bis 26 Grad. Am Mittwoch teilweise heiter, in Niedersachsen gebietsweise Schauer und Gewitter 22 bis 26, am Donnerstag 22 bis 29 Grad. Die Zeit, es ist 21.03 Uhr.
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4: Der kommt heute von hr-info aus Frankfurt am Main. Schön, dass Sie dabei sind. Ich bin Matthias Decher. Guten Abend. Die kühleren Temperaturen in den vergangenen Tagen und der Regen mancherorts haben Mensch, Tier und Natur gut getan, auch den Flüssen natürlich. Die hatten ja wochenlang Niedrigwasser und extrem niedrige Pegelstände. Wochenlang konnten zum Beispiel viele Fähren deshalb gar nicht auf dem Rhein fahren. Aber jetzt gibt es eben eine leichte Erholung. Die ersten Verbindungen setzen wieder über, sie haben ihren Betrieb wieder aufgenommen. Da bleibt trotzdem die Frage, wie rüstet sich Deutschland für die Zukunft? Denn dieses Niedrigwasser in Rhein, auch in Elbe und Donau, hat natürlich Folgen für Unternehmen, die auf die Flüsse als Transportadern angewiesen sind. Und das ist im Grunde schon immer so gewesen.
5: Vor rund 8500 Jahren begannen die Menschen damit, Rohstoffe und Waren über den Fluss zu transportieren. Mittlerweile sind Flüsse ein wichtiger Standortvorteil für diverse Branchen. Schiffe transportieren Erze, Steine und Erden, aber auch Kohle, Erdöl und Erzeugnisse der Chemiebranche. Bei Niedrigwasser wird es für viele Unternehmen eng.
6: In dem Ausmaß, wie wir das jetzt beobachten, kann das schon einige Zehntel Prozentpunkte des Bruttoinlandsprodukts an Wachstum in diesem Jahr kosten.
5: Erklärt Oliver Holtemöller vom Leibniz-Institut für Wirtschaftsforschung Halle. Dass das Niedrigwasser im Rhein etwa die Wirtschaft so empfindlich trifft, liegt auch daran, dass es kaum Ausweichmöglichkeiten gibt, sagt Geraldine Dani-Knedlik vom Deutschen Institut für Wirtschaftsforschung.
7: Man könnte das auf Straße und Schiene umlagern, aber auf der Straße ist es ganz schnell sehr teuer. Also man braucht eine Vielzahl an Lkw-Transportern, um eben ein großes Güterschiff, was im Rhein fährt, zu ersetzen. Das ist also eine Kostenfrage.
5: Für große internationale Unternehmen sind diese Kosten finanzierbar. Aber kleinere mittelständische Unternehmen stoßen hier an Grenzen. Bleibt noch der Transport mit dem Zug.
7: Wenn jetzt tatsächlich die Schiene die kompletten 5%, die Güterverkehr, die über den Rhein laufen, absorbieren soll, dann müsste sie sich ja um ein Viertel sozusagen steigern, also die Kapazitäten steigern.
5: Eine solche Steigerung gibt das Schienennetz aktuell gar nicht her. Der Druck für das Niedrigwasser im Rhein, jetzt schnell eine Lösung zu finden, ist dementsprechend hoch. Nun soll die Fahrrinne im Fluss mit dem Bagger vertieft werden, was ihn für größere Schiffe wieder befahrbar machen würde. Ökologen wie Christian Wolter am Leibniz-Institut für Gewässerökologie und Binnenfischerei in Berlin sind entsetzt.
8: Dass eben jetzt auch mit der Wirtschaft zusammengesessen wird und da diskutiert wird und Umweltverbände, die schon lange davor gewarnt haben vor der Situation und Wissenschaftler da erstmal wieder keine Rolle spielen.
5: Ginge es nach Wolter, müssten wir unsere Flüsse nicht vertiefen, sondern eher wieder breiter machen. Stichwort Revitalisierung. Wenn der Fluss wieder breiter werden darf und seinem natürlichen Lauf folgt, könnte das zum einen vor Hochwasser schützen, zum anderen aber auch dazu beitragen, dass das Süßwasser aus dem Fluss stärker in der Landschaft gehalten wird.
8: Als Wissenschaftler ärgere ich mich richtig über diese Diskussion jetzt. Wasserstraßen, irgendwelche Industrien und so, alles ist strategische Infrastruktur. Aber das Strategischste, was wir haben, das Wichtigste für uns, ist Trinkwasser, ist Süßwasser, ist Wasser als Lebensraum, Wasser in der Gesellschaft und dass das über diese Diskussion so geopfert wird und vernachlässigt wird.
5: In den kommenden Jahrzehnten wird Trinkwasser vermutlich zu einer knappen Ressource. Was dann mit dem Rhein passiert, könnte zum Streitthema werden zwischen Ökologen und Unternehmen.
7: Da gibt es sicherlich kurzfristig einen Zielkonflikt,
5: sagt die Ökonomin Geraldine Dani-Knedlik vom DIW.
7: Die Frage ist aber nicht, was ist jetzt richtig, was ist falsch, sondern die Frage ist, was sozusagen langfristig als Ziel angestrebt wird, was wohlfahrtssteigernd insgesamt erachtet wird.
4: Tja, beruhigend für alle wäre, wenn genügend Wasser da wäre. Aber eine Zukunft mit Niedrigwasser und der Frage, wie passen wir uns an, die müssen wir uns eben auch stellen. Vor allem ist das ja eine Frage, die Unternehmen interessiert, die ihre Waren auf Schiffen transportieren. Gerade sie sind ja in den vergangenen Wochen deutlich ausgebremst worden. Inka Zimmermann aus der ARD-Klimaredaktion hat uns gesagt, was dazu gerade diskutiert wird. Klaus-Michael Kühne. Wahrscheinlich kannte nicht jeder von Ihnen diesen Mann mit diesem Namen. Kühne und Nagel aber haben Sie sicher schon mal gehört oder auch gesehen. Ein Logistikunternehmen und dieser Schriftzug, der prangt auf vielen Lkw. Das ist ein Unternehmen, das inzwischen sogar das zweitgrößte weltweit ist. Kühne selbst hat die Firma mit ausgebaut. Das hat das Unternehmen groß und ihn reich gemacht. Er war Investor und Milliardär und er war auch ein Hamburger. Aber jetzt ist Kühne tot. Er ist im Alter von 89 Jahren gestorben. Nicht in seiner Heimatstadt, sondern in der Schweiz, wo er zuletzt gelebt hatte. Dietrich Lehmann erinnert jetzt an ihn und er lässt ihn dabei auch gleich selbst nochmal zu Wort kommen.
9: Ja, ich bin an der Bellevue aufgewachsen. Mein Vater hat dort im Jahr 1950 ein Haus gebaut und das war damals ein mutiger Entschluss. Ich bin im Heinrich-Hertz-Gymnasium zur Schule gegangen.
10: Übrigens in der gleichen Klasse wie der spätere Liedermacher und DDR-Kritiker Wolf Biermann. Nach Schule folgen Ausbildung als Kaufmann, Stippvisiten bei Reedereien und Banken. Dass Klaus-Michael Kühne ins väterliche Unternehmen Kühne und Nagel einsteigt, ist von vornherein klar.
9: Ich war der einzige Sohn. Mein Vater war ebenfalls mit dem Geschäft so eng verbunden, er konnte sich gar nichts anderes vorstellen, als dass das von mir sozusagen übernommen wurde. Er hat mich auch in sehr jungen Jahren dort in das Unternehmen hineingebracht und sehr viel dafür getan, dass ich eine erstklassige Ausbildung bekam.
10: Damit Klaus-Michael Kühne schon mit 26 Jahren als Teilhaber beim Logistikunternehmen Kühne und Nagel Verantwortung übernehmen kann. Gegründet worden war die Firma in Bremen. Schon Klaus-Michael Kühnes Vater aber hatte die ersten Weichen für die Verlegung des Firmensitzes in einen Teil der Schweiz gestellt, wo kaum Steuern fällig werden.
9: Vielleicht war es übertriebene Vorsorge, vielleicht war es auch Pessimismus, den uns dahin gebracht hat, aber es ist uns sehr gut bekommen.
10: Kühne und Nagel ist mittlerweile das zweitgrößte Logistikunternehmen weltweit.
9: Ja, unsere Stärke ist das integrierte Angebot an den Kunden, dass wir alle seine Transportprobleme lösen können, den Warenfluss steuern für unsere Kunden. Mit welchen Verkehrsmitteln auch immer, von welchem Teil der Welt, in welchem Teil auch immer.
10: Kühne wird zu einem der reichsten Deutschen.
9: bin gar nicht so anspruchsvoll. Sicher, ich habe mein Haus und mein kleines Schiff. Luxus ist für mich bedingt wichtig. Geld muss arbeiten.
10: Trotz der Übersiedlung in die Schweiz, seiner Geburtsstadt Hamburg, kehrt Kühne nie ganz den Rücken. Seinen Lieblingsfußballverein, den HSV, unterstützt er jahrelang mit Millionensummen und mischt sich auf der anderen Seite durch öffentliche Interviews und mehr oder weniger gefragte Tipps immer wieder ein.
9: Der HSV muss erstmal sein Image entscheidend verbessern, er muss attraktiv werden, daran muss gearbeitet werden.
10: Kühne ist zur Stelle, als die Traditionsreederei Hapag-Lloyd ins Ausland verkauft werden soll, übernimmt zusammen mit der Stadt Hamburg einen großen Teil der Aktien.
9: Hapag-Lloyd gehört nach Hamburg. Hapag-Lloyd befruchtet den Hafen im hohen Maße. Circa 40% des Hafenumsatzes in Hamburg kommt von Hapag-Lloyd und seinen Allianzpartnern.
10: Mit seiner Frau Christine bleibt Klaus-Michael Kühne kinderlos. Sein Vermögen bringt er in eine Stiftung ein. Die soll unter anderem einen großen Wunsch von Opernfan Kühne umsetzen. Eine neue Oper an der Elbe, so Karl Gernandt, einer der engsten Vertrauten des Multimilliardärs.
11: Ich glaube schon, dass das für Herrn Kühne das größte Herzensprojekt ist.
10: Mit ihrem Milliardenvermögen soll die Kühne Stiftung sowohl Kultur als auch Wissenschaft und medizinische Forschung finanzieren.
4: Er war auf jeden Fall ein Mann, der deutliche Spuren in der deutschen Geschichte hinterlassen hat. Ein einflussreicher Logistikunternehmer, ein Investor und Milliardär. Klaus-Michael Kühne ist tot. Er ist in der Nacht auf Montag an seinem Wohnort im schweizerischen Schindellegi im Alter von 89 Jahren gestorben. Dietrich Lehmann, unser Reporter, hat an ihn erinnert. Ist Ihnen das auch aufgefallen? Zuletzt kamen sie gar nicht mehr, wenn sie draußen gesessen haben beim Essen. Ich habe keine Wespen mehr gesehen und habe das als sehr angenehm empfunden. Dabei sind Wespen ja noch Insekten, die tatsächlich gut sind für uns. Die wollen uns ja eigentlich auch nichts Böses. Aber es gibt Insekten, die sind eher unangenehm. In der Regel auch nicht für uns, sondern für andere Insekten. Die asiatische Hornisse, die gehört beispielsweise dazu. Sie breitet sich gerade aus. Das macht sie auch in Bayern. Das Problem, sie jagt da gezielt Bienen und damit bedroht sie dann oft auch die ganzen Völker. Das macht den Imkern und Obstbauern zu schaffen. Lukas Hart hat sich deswegen in Unterfranken umgehört. Dort sind im Steinbachtal erst vergangene Woche asiatische Hornissen gesichtet worden.
12: Dörte Fischer und Jens Kunze haben seit ein paar Tagen ungebetene Gäste im Garten. Vor kurzem beobachtete das Imker-Ehepaar aus Würzburg an ihren beiden Bienenstöcken nämlich einen Fremdling, die asiatische Hornisse.
13: Das bereitet uns schwere Sorgen.
14: Vorne bei uns am Bienenstand, da habe ich eben gesehen, dass vor dem Flugloch immer ein größeres Insekt, ein schwarzes Insekt, umherfliegt. Die ist auch schon wieder gerade da.
12: Auf der Jagd lauert dort im Schwebeflug eine der Hornissen auf die Ankunft der Sammlerbienen, um sie abzufangen, zu töten und an das Nest zu verfüttern.
14: Wenn es natürlich Überhand nimmt, dann ist es so, dass sie sich auch gar nicht mehr trauen, rauszufliegen. Ja, also das heißt, sie würden das Futter verbrauchen, würden dann im schlimmsten Fall vielleicht sogar verhungern. Ja, also das ist dann schon eine Sorge, die man hat als Imker.
12: Die asiatische Hornisse oder Vespa velutina ist eine invasive Art aus Südostasien. Sie ist hier nicht heimisch und hat kaum Fressfeinde. Die harmloseren europäischen Hornissen könnte sie langfristig aus ihrem Lebensraum verdrängen.
15: Die wird das Ökosystem verändern, da besteht für mich kein Zweifel. Aber wir haben auch keine Möglichkeit, das zu ändern oder zu verhindern,
12: sagt Dr. Ronald Jäger vom Institut für Bienenkunde und Imkerei der Landesanstalt für Wein- und Gartenbau in Würzburg. Hier läuft momentan ein Feldversuch, um das Verhalten der Hornisse zu beobachten und ihre Ausbreitung zu verlangsamen. In drei Käfigen auf einer Wiese hängen Nester, eines so groß wie ein Handball. Leiter Ronald Jäger zieht sich zur heutigen Inspektion einen Schutzanzug an. Dick gepolstert, mit Netz über dem Kopf.
15: Ich würde sagen, man muss Respekt haben. Die Tiere haben ein Gift und das wirkt gut. Damit können die einem ordentlich Schmerzen zufügen und natürlich bei ganz hoher Stichzahl auch Kreislaufprobleme verursachen.
12: Die asiatische Hornisse kann für den Menschen vor allem dann gefährlich werden, wenn man sich zu nah an den Nestern aufhält. Denn das verteidigen die Insekten aggressiv. Eine einzelne Vespa velutina kann pro Tag bis zu 150 Bienen erbeuten.
15: Wir werden damit lernen müssen, umzugehen. Werden wir auch hinbekommen, aber wir brauchen die flächendeckende Bestäubungsleistung. Das heißt, wir müssen schauen, dass die Imkerei damit gut zurechtkommt.
12: Ein Ansatz, eine spezielle Ausbildung zum Nestentferner der Landesanstalt für Wein- und Gartenbau. Außerdem eine Karte im Netz, bei der jeder Hornissensichtungen eintragen kann. So können Nester schneller erkannt und entfernt werden.
4: Es sind vor allem empörte Imker, die sich über die eingewanderte asiatische Hornisse Sorgen machen. Die bedroht ganze Völker. Man kann was dagegen unternehmen. Was hat Lukas Hart in Unterfranken erfahren? Jetzt ist es 9:15.
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4: Man kann natürlich feiern, wenn es einen Anlass dazu gibt. Und es gab einen Anlass heute in der Ukraine. Sie haben auch ein bisschen gefeiert, selbst wenn dort der Krieg tobt und die Russen Angriffe fliegen. Aber heute ist der 35. Jahrestag der Ukraine als selbstständiger Staat. Der läuft sicher anders ab als zu Friedenszeiten. Aber es waren Gäste eingeladen und es gab ein besonderes Konzert. In erster Linie stand der Tag heute natürlich aber unter dem Eindruck dieses Krieges. Und der Präsident des Landes, Volodymyr Zelensky, hat das auch nochmal zum Anlass genommen, um zu sagen, wir Ukrainer werden nicht aufgeben. Und die Gäste hatten auch gute Nachrichten im Gepäck. Sie wurden mit Musik erstmal begrüßt. Und die klangen gar nicht nach einer besonderen Feier, sondern eher nach Marschmusik.
16: Der ukrainische Präsident Volodymyr Zelensky empfing die Gäste aus dem Ausland auf dem Platz vor der Sophienkathedrale im Zentrum der Stadt. Dort ehrte Zelensky auch Soldaten und freiwillige Helfer der Armee, einige von ihnen posthum. Zelensky sagte, die ukrainische Unabhängigkeit sei aus einem Traum von Freiheit entstanden. Das ist der Traum, das Leben selbst zu gestalten, dafür zu sorgen, dass unsere Kinder nicht der Asphalt unter jemandes Stiefel sind, unter jemandes Panzern, unter jemandes Imperium. Heute können wir eine Tatsache verkündigen, bewiesen durch die Kraft und die Standhaftigkeit unserer Leute in diesem Krieg. Die Ukrainer werden sich nicht unterwerfen. Die Botschaft, eine Kapitulation gegenüber Russland, komme nicht in Frage. Großveranstaltungen waren nicht geplant an diesem Unabhängigkeitstag wegen der Gefahr von Luftangriffen. Zentrales Ereignis in Kiew war ein Galakonzert am frühen Abend in der Oper. Außerdem gab es landesweit kleinere Veranstaltungen, neben Konzerten etwa Handwerkermärkte und Marathonläufe. Viele Menschen mussten arbeiten, arbeitsfreie Feiertage sind in der Ukraine wegen des Kriegs abgeschafft. Für den britischen Premierminister Andy Burnham war es der erste Auslandsbesuch im Amt. Burnham leitete dann auch zum ersten Mal eine Sitzung der sogenannten Koalition der Willigen, also der Ukraine-Unterstützerländer. Schon im Vorfeld sprach Burnham den Ukrainern Dank aus für ihren Kampf. Sie verteidigten nicht nur sich selbst gegen Russland, sondern ganz Europa. Bei einer Rede sagte Burnham: Ich bin entschlossen, dass wir zusammenarbeiten, um ihnen die Unterstützung zu liefern, die sie brauchen, stärker als jemals zuvor. Das heißt, nicht nur Luftverteidigung, sondern Russland daran zu hindern, seine Raketen überhaupt erst starten zu lassen, mit Sanktionen, die ihre militärischen Lieferketten durchtrennen. Die Ukraine ist russischen ballistischen Raketen derzeit weitgehend schutzlos ausgeliefert. Gegen sie hat sich nur das US-System Patriot als wirksam erwiesen. Doch die Ukraine kann kaum mehr Abfangraketen für dieses System kaufen, weil es davon weltweit zu wenige gibt. Die Ukraine hofft, dass bald auch das französisch-italienische System SAMP/T in der Lage sein wird, ballistische Raketen abzufangen, durch eine verbesserte Radareinheit. Außerdem versucht die Ukraine schon jetzt, russische Abschussvorrichtungen für ballistische Raketen mit Marschflugkörpern und Drohnen zu zerstören. Auch hier könnte Großbritannien bald eine größere Rolle spielen. Premier Burnham plane, der Ukraine zu erlauben, selbst Teile für die französisch-britische Rakete vom Typ Storm Shadow herzustellen, auch genannt Scalp, berichtete die BBC. Die EU sagte der Ukraine am Montag indes weitere Finanzhilfen von 6,1 Milliarden Euro zu.
4: Über 6 Milliarden Euro von den EU-Staaten für die Ukraine. Ein willkommenes Geschenk zum 35. Unabhängigkeitstag. Aus der Hauptstadt Kiew hat uns Florian Kellermann informiert. Die Pflegereform, das ist einer der Knackpunkte für die Bundesregierung. Sie muss sie noch so umsetzen, dass am Ende möglichst viele zufrieden sind. Einen Entwurf für das neue Gesetz ist ja noch von der damaligen Bundesgesundheitsministerin Nina Wagen verantwortet worden. Pflegende Angehörige, so stand es da drin, sollten bei ihren Rentenansprüchen gedrückt werden. Aber es gibt ja inzwischen einen neuen Gesundheitsminister, der ist Carsten Linnemann, und der bringt sich gleich mal positiv ein.
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4: von Hauptstadtkorrespondent Jan Zimmermann.
17: Weniger Rente für pflegende Angehörige. Dieses Thema ist laut Gesundheitsminister Carsten Linnemann vom Tisch. Der CDU-Politiker wirft den Vorschlag seiner Vorgängerin in die Tonne. Linnemann sagte, er will bei den Rentenansprüchen pflegender Angehöriger nicht sparen. Das ist eine gute Entscheidung. Die Debatte hat in den vergangenen Wochen viel Schaden angerichtet. Die Pläne waren für Pflegebedürftige und die, die sich um sie kümmern, ein Schlag ins Gesicht. Allein mit dem Vorschlag wurde ein verheerendes Signal gesendet und Vertrauen zerstört. Ausgerechnet bei denen zu sparen, die es möglich machen, dass pflegebedürftige Kinder, Partner und Eltern nicht in einem Pflegeheim müssen, sondern zu Hause bleiben können, sorgte zu Recht für Protest, auch in der Regierungskoalition. Viele in der SPD und CSU machten deutlich, wir lehnen das ab. So erspart sich der neue Gesundheitsminister mit der Rolle rückwärts viel Ärger. Dagegen bleibt ein zweiter Schlag ins Gesicht der Betroffenen bisher weiter bestehen. Nach den Reformplänen soll die Pflege im Heim teurer werden, weil Zuschüsse, die die Pflegeversicherung zahlt, künftig erst später greifen sollen. Der neue Gesundheitsminister sollte auch gleich diesen Vorschlag in die Tonne werfen. Zu viele empfinden das als ungerecht. Zu groß ist die soziale Sprengkraft. Schon heute wissen immer mehr Familien nicht, wie sie die steigenden Pflegeheimkosten von 3.000 bis 4.000 Euro oder mehr bezahlen sollen. Auch hier sollte der Minister eine Rolle rückwärts machen. Offen bleibt die Frage, wo Linnemann stattdessen sparen will. Die Kürzung der Rentenansprüche sollte 1,8 Milliarden Euro im kommenden Jahr bringen. Geld, das die Pflegekasse dringend braucht, damit die Beiträge nicht weiter steigen. Linnemann erklärte bisher nur, was er nicht will, ohne konkrete Vorschläge zu machen, was stattdessen kommen soll. So entsteht der Eindruck, dass der Minister bei diesem Großprojekt noch keinen Plan hat. Anders als beim Gesundheitssystem sind die Sparmöglichkeiten in der Pflege gering. Die Bundesregierung sollte also für ein würdiges Leben im Alter mehr Steuermittel locker machen, um den Betroffenen nicht noch mehr Schläge ins Gesicht zu verpassen und den entstandenen Schaden nicht noch größer zu machen.
4: Die Meinung von Jan Zimmermann zu den möglichen Änderungen bei der Pflegereform. In Stockholm läuft seit gestern die Weltwasserwoche. Das ist die weltweit wichtigste Konferenz für globale Wasserthemen. Und das ist natürlich auch lokal immer interessant, zum Beispiel in Nordrhein-Westfalen. Tim Bilke nimmt uns jetzt mit zu den Paderquellen in Paderborn. Diese urbane Flusslandschaft steht symbolisch für über 1200 Jahre europäische Wasserkultur.
18: Ein kleines Wasserbecken in der Paderborner Innenstadt. Zu drei Seiten eingefasst von Steinmauern. Das Wasser fließt mit beachtlicher Geschwindigkeit aus dem Becken heraus. Durch Steine und Äste im Wasser wird es aufgewirbelt.
19: Wir sind hier an der Mastbahnpader. Das ist einer der 6 Quellarme der Pader.
18: Erklärt Michael Strömer, bei der Stadt Paderborn verantwortlich für das Projekt rund ums europäische Kulturerbesiegel.
19: Und das Besondere an der Pader ist ja, dass mitten in der Stadt ein Fluss entspringt. Und das ist einer dieser vielen Quellgebiete von fast 200 Quellen, die Sie hier sehen.
18: Wer genau hinschaut, sieht tatsächlich, dass es an 2 oder 3 Stellen im Becken kräftig blubbert. Hier tritt unaufhörlich Wasser aus dem Gestein. Zusammengenommen sprudeln aus den Paderquellen gut 4000 Liter pro Sekunde im Durchschnitt. Damit gehören die Paderquellen zu den stärksten Quellen Deutschlands. Und sie sind seit jeher prägend für die Stadt, sagt Claudia Warnecke, technische Beigeordnete der Stadt Paderborn.
20: Ohne die Pader hätte es die Stadtgründung nicht gegeben.
18: Bis zu 20 Mühlräder drehten sich zu Spitzenzeiten in der Stadt. Dafür wurde die Pader schon im Mittelalter teilweise kanalisiert und aufgestaut. Weite Teile der Pader wurden im Laufe der Zeit überbaut. Nach dem Zweiten Weltkrieg wurde ein Park angelegt, typisch 50er Jahre, mit klaren Linien, verbauten Ufern und wenig natürlichen Elementen. Geändert hat sich das spätestens mit der europäischen Wasserrahmenrichtlinie, die im Jahr 2000 in Kraft trat und unter anderem zum Ziel hatte, Gewässer ökologisch zu verbessern.
20: Und weil die Pader ein Stadtfluss ist, haben wir uns hier im innerstädtischen Bereich entschieden, sowohl ökologische Aufwertungen vorzunehmen als auch städtebauliche Verbesserungen. Ökologisch bedeutet das zum Beispiel an dieser Stelle, dass man die Uferbefestigungen überwiegend beseitigt hat. Oder es gab auch Befestigungen der Flusssohle. Das ist alles zurückgebaut worden, sodass die Durchlässigkeit für Fische, für kleine Lebewesen erhöht werden konnte.
18: Mit Erfolg. Junge Eschen und Bachforellen finden in der Pader Rückzugsräume. Wichtige Kleinorganismen wie Höhlenflohkrebse leben dort. Und Teichhühner, Wasseramseln oder auch Eisvögel kann man an den Paderquellen regelmäßig beobachten. Doch es geht den Verantwortlichen in Paderborn nicht nur um Naturschutz, erklärt Claudia Warnecke.
20: Hier sind wertvolle Naherholungsbereiche entstanden, die ja auch ein soziales Miteinander in der Stadt fördern. Sie sind frei zugänglich, da sind Spielplätze, da ist es völlig egal, aus welchen sozialen Schichten die Menschen kommen oder wie der nationale Hintergrund ist. Jung und alt treffen sich in diesem Bereich. Und ja, das glaube ich schon, dass wir in Paderborn da einen besonderen Weg gegangen sind.
18: Im Schatten der Bäume stehen Bänke. Etliche Brücken verbinden die Fußwege entlang der Paderarme. Das Gebiet lädt zum Verweilen ein. Vielleicht würde den Wasserexperten in Stockholm ein Blick nach Paderborn guttun. Auf den kürzesten Fluss Deutschlands. Die Pader mit ihren rund 200 Quellen mitten in der Innenstadt.
4: Die Paderquellen in Paderborn, dieses Quellgebiet, über das gerade gesprochen wurde, das ist mit dem europäischen Kulturerbesiegel ausgezeichnet worden. Und deswegen haben wir da gerade auch ganz genau hingeschaut.
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4: Ganz wichtig natürlich auch heute an diesem Montagabend, aber schon seit dem vergangenen Freitag quasi. Da läuft nämlich die erste Runde des DFB-Pokals und wie immer gibt es dort ganz besondere Duelle zwischen Top-Teams aus der Bundesliga und den kleineren Vereinen. Zum Teil ja bestehen die sogar aus den kommen die aus den Amateurligen. Und für die Kleinen sind diese Pokalspiele oft das große Highlight der Karriere. Für die Bundesligisten droht immer die Blamage und die Gefahr zu stolpern. Auch heute könnte das nochmal so ausgehen. Ein Spiel im DFB-Pokal läuft nämlich noch. Der FC Schalke 04 ist zu Gast beim Regionalligisten Hallescher FC. Bastian Gerling hat schon vor einer Stunde angedeutet, dass das bestimmt interessant wird. Jetzt steht er wieder neben mir im Studio. Bastian, wie schwer macht das Halle denn den Favoriten bisher?
2: Ach, ich würde sagen, schon ordentlich schwer. Die haben sogar schon mal den Torschrei auf den Lippen gehabt. Am Ende war es dann aber doch nur das Außennetz, an den das Ball da gegangen ist, der Ball ans Außennetz. Und Schalke 04 hat bisher sich schwer getan, hat eine einzige größere Chance gehabt und ansonsten noch nicht allzu viel. Also nach wie vor gute Stimmung im ausverkauften Stadion. 14.000 Leute sind da und hoffen natürlich auf die große Pokalüberraschung.
4: Ja, wir auch, aber wir warten es natürlich noch ab, denn noch läuft ja die erste Halbzeit. Aber wir werden es weiter für Sie verfolgen. Gibt ja auch sonst einiges zu erzählen, was los war im DFB-Pokal. Bastian, besonders spannend war es zwischen Altklinike gegen Wolfsburg.
2: Oh ja.
4: Da gab es ein Elfmeterschießen. Wer hat denn da gewonnen?
2: Es war am Ende doch der Favorit in einer wirklich hochdramatischen Partie. 2:2 nach 90 Minuten. Altklinike, der Außenseiter aus der Regionalliga, lag sogar zweimal vorne. Zweimal hat Maxi Arnold dann für Wolfsburg ausgeglichen. So ging es in die Verlängerung. Und auch da ging das Drama weiter. Altklinike macht wieder die Führung. Wieder gleicht Wolfsburg aus. Hauke Wahl in der 117. Minute. Und dann im Elfmeterschießen hatte Wolfsburg das bessere Ende für sich. Wir hören nochmal rein in die Entscheidung.
21: Fischer läuft an, schießt, trifft, Tor! Wolfsburg ist weiter! Der VfL Wolfsburg zittert sich hier mit Ach und Krach in die zweite Runde. Altklinike liegt am Boden, kann es nicht fassen.
2: Also leider aus neutraler Sicht hat sich dann doch wieder der Favorit durchgesetzt. Trotzdem wirklich ein toller Kampf von Altklinike. Der Club aus Berlin hätte sich diese Sensation wirklich auch verdient gehabt.
4: Tja, die können stolz auf sich sein, aber es hat am Ende nichts genutzt. Es gab ein weiteres enges Spiel, und zwar zwischen den Würzburger Kickers und dem 1. FC Köln. Da hatte auch der Favorit das bessere Ende für sich. Warum hat es doch nicht zur Würzburger Überraschung gereicht?
2: Ah, gute Frage, weil Würzburg hat es nämlich echt super gemacht. Die sind frech aufgetreten, die hatten auch Power bis zum Ende, sind auch nochmal angerannt am Schluss, hatten sogar nochmal den Pfosten getroffen. Aber die Kölner waren ein bisschen abgezockt. Da hat sich die individuelle Qualität am Ende durchgesetzt. Würzburgs Trainer Michael Schiele weiß deshalb auch noch nicht genau, wie er das Spiel so einzuordnen hat.
22: Stolz und Enttäuschung. Enttäuschung, dass... Ja, dass sie top verteidigt haben, leidenschaftlich verteidigt, sehr gut organisiert. Der Gegner vor immense Probleme auch gestellt. Zwei Klassen Unterschied hat man da nicht groß gesehen.
2: Nee, Würzburg hatte ja sogar lange mit 1:0 geführt, am Ende aber doch haarscharf verloren. Und Köln ist gerade so nochmal an der Blamage vorbeigeschraubt.
4: Aber ich muss sagen, dem hat man die Enttäuschung wirklich an der Stimme anhören.
2: Oh ja.
4: Der Hamburger SV, der hat auch noch gespielt. Der ist, sagen wir mal, souverän in die nächste Runde eingezogen. Wie verdient war das denn?
2: Ja, schon sehr verdient. Die erste Halbzeit war noch ausgeglichen. Ferl war vielleicht sogar ein bisschen besser als der Favorit aus Hamburg. Aber die Hamburger haben dann kurz vor der Pause zum wichtigen Zeitpunkt die Führung geschossen. Und dann hat ihnen das sichtlich gut getan. Hamburg kam mit richtig Dampf aus erste Halbzeit hat zwei schnelle Tore gemacht und mit diesem 3:0 war das Ding dann eigentlich auch schon durch. Ferl hat nochmal alles reingeworfen, aber der HSV hat das sehr souverän runtergespielt.
4: Okay, also da gab es keine Überraschungen. Eine ist noch möglich, denn der Hallesche FC spielt immer noch gegen Schalke 04. Kurz vor der Halbzeit steht es da auch 0:0. Wie es ausgeht, erfahren Sie hier natürlich bei uns. Bastian Gerling für den HR Sport. Erstmal besten Dank.
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1: Um 21.30 Uhr mit Martin Wilhelmi. Die USA wollen den Druck auf den Iran erhöhen. Finanzminister Bessent hat gravierende Sanktionen angekündigt. Er ließ aber offen, wie genau die Maßnahmen aussehen. Aus Washington Anne Schneider.
3: Mit der Kampagne Operation Economic Outcast wollen die USA die wirtschaftlichen und finanziellen Verbindungen des Landes weltweit kappen und Einnahmequellen des Regimes austrocknen. Nach Angaben der US-Regierung kann künftig nahezu jede wirtschaftliche Zusammenarbeit mit dem Iran US-Sanktionen nach sich ziehen. Gleichzeitig erhöht US-Präsident Donald Trump den politischen Druck auf andere Staaten. Laut Bessent telefoniert er mit Staats- und Regierungschefs weltweit und fordert sie auf, ihre Beziehungen zum Iran einzuschränken oder zu beenden.
1: Zum heutigen 35. Jahrestag ihrer Unabhängigkeit hat die Ukraine von der EU neue Milliardenhilfen zugesagt bekommen. Auch Kanzler Merz kündigte an, dem Land bei der Verteidigung gegen Russland weiter beizustehen. Aus Berlin Mario Kubina.
6: Ein Schwerpunkt der deutschen Militärhilfen liegt auf Luftverteidigung. Gerade sie wird in der Ukraine dringend benötigt, angesichts zunehmender Raketenangriffe des russischen Regimes. Aber was als nächstes konkret geliefert werden soll, bleibt offen. Deutschland hat bereits zahlreiche Flugabwehrsysteme in die Ukraine geschickt und versucht zurzeit, bei Verbündeten weitere Abfangraketen aufzutreiben.
1: Niedersachsens Ministerpräsident Lies hat das VW-Werk in Hannover besucht, kurz vor einer Reihe von Betriebsversammlungen beim kriselnden Konzern. Lies sagte, die Autoindustrie stehe vor schwierigen Herausforderungen. Aus der NDR-Nachrichtenredaktion Janine Artist.
23: Deutschland sei etwa bei den Energiekosten nicht wettbewerbsfähig, so Lies. Dazu komme die Konkurrenz durch chinesische Autobauer. Die EU habe mit Zöllen auf E-Autos aus China eine Lösung gefunden, die zu einer fairen Wettbewerbssituation führe, sagte der Ministerpräsident. Er forderte das gleiche Vorgehen bei Hybridautos. VW-Betriebsratschefin Cavallo sagte in Hannover, betriebsbedingte Kündigungen seien ausgeschlossen. Veränderungen müssten sozialverträglich stattfinden. Auch Werksschließungen seien keine Option.
1: Die Meerestemperatur hat einen neuen Höchstwert erreicht. Das hat der EU-Klimadienst Copernicus mitgeteilt. Es geht konkret um den weltweiten Tagesdurchschnitt an der Meeresoberfläche. Der lag am vergangenen Samstag bei 21,1 Grad, so hoch wie nie seit Beginn der Messungen. Laut Copernicus nehmen mit dem Anstieg auch die Risiken für Ökosysteme und Küstenorte zu. Das Wetter in Norddeutschland, nachts überwiegend klar, in Vorpommern etwas Nebel, Tiefstwerte 15 bis 7 Grad. Morgen viel Sonne bei Höchstwerten von 21 bis 26 Grad. Am Mittwoch teilweise heiter, in Niedersachsen gebietsweise Schauer und Gewitter 22 bis 26, am Donnerstag 22 bis 29 Grad. Und das waren die Nachrichten.
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4: Und heute kommt dieser Infoabend aus Frankfurt am Main. Ich bin Matthias Dächer und ich habe noch einen Nachtrag für Sie, bevor wir mit dem Podcast loslegen. Denn wir beobachten ja den Fußball und ich hatte Ihnen versprochen, natürlich darauf zu achten, wenn was passiert. Es ist was passiert. Kaum hatte ich Tschüss gesagt, hat Halle das 1:0 geschossen und mit dem Ergebnis sind Sie jetzt erstmal in die Halbzeit gegangen. Was dann hinterher noch geschieht, erfahren Sie natürlich hier bei uns. Jetzt schauen wir erstmal auf unseren Podcast und gehen einen Tag zurück, gestern Abend. Da waren die beiden AfD-Chefs in den Sommerinterviews von ARD, und zwar war das Tino Chrupalla, und auch beim ZDF war jemand, nämlich Alice Weidel. Die AfD steht vor einer der wichtigsten Wahlen in ihrer Geschichte. Wie einig präsentiert sich die Parteispitze zwei Wochen vor dieser Wahl und wie denkt sie nach der Hitzewelle im Sommer über Klimawandel und Klimaschutz? Wie geht sie damit um, dass im Umfeld von Spitzenkandidat Ulrich Siegmund in Sachsen-Anhalt ehemalige Neonazis arbeiten? All das ist Thema unseres Podcasts. All das bespricht Sally Kaya mit Markus Preis. Er ist Leiter des ARD Hauptstadtstudios und mit dabei im Podcast auch Korrespondentin Julie Kurz.
5: Das ist eine Schicksalswahl, sagen viele über die Landtagswahl in Sachsen-Anhalt in 2 Wochen, weil die AfD in den Umfragen bei mehr als 40% liegt. Klar, dass wir darüber mit AfD-Chef Tino Chrupalla im ARD-Sommerinterview gesprochen haben. Weitere Themen waren, wie die AfD dem Klimawandel begegnen will und AfD-Mitarbeiter mit problematischer Vergangenheit. Was war das für ein Interview? Wie hat der AfD-Chef auf die Fragen reagiert? Und gab es neue Erkenntnisse, gerade im Vergleich zu Chrupallas Co-Chefin Alice Weidel, die ja gestern beim ZDF war? Hier ist der Berlin-Code, euer Politik-Podcast aus dem ARD-Hauptstadtstudio. Findet ihr bei ARD Sounds. Bei mir sind Markus Preis, der das Interview mit Chrupalla geführt hat. Hallo Markus.
7: Hi Sally.
5: Und Juli Kurz, die sich sehr viel hier mit der AfD beschäftigt. Hallo Juli.
8: Hallo.
5: Wir zeichnen diese Folge am Montagmittag auf. Los geht's, und zwar mit dem Blick hinter die Kulissen mal. Das finde ich sehr spannend. Markus, ich habe gestern in der Tagesschau Bilder gesehen, wie du Tino Chrupalla am Eingang abgeholt hast, ihn dann, glaube ich, zur Maske, nehme ich mal an, gebracht hast. Ne? Politiker und Moderatoren auch, werden ja auch immer abgepudert, das muss man noch dazu sagen, bevor sie dann ins Fernsehstudio gehen. Was redet man da? Ist das so Smalltalk?
7: Ja, erstmal ist Tino Chrupalla natürlich unser Gast auch im ARD-Sommerinterview. Und da wir alle eine gute Kinderstube haben, begrüßen wir den auch, holen den ab und bedanken uns, dass er die Einladung angenommen hat. Und ansonsten ist es natürlich auch ein bisschen Smalltalk, ein bisschen sozusagen gucken, wie er seinen Urlaub verlebt hat, wo er jetzt gerade herkommt. Auch ein bisschen, in gewisser Weise auch ein bisschen die Temperatur checken, wie er quasi zum Interview so anreist. Und im Prinzip aber einfach auch in gewisser Weise auch höflicher Moment, ihn hier ins Studio zu begleiten.
5: Liegt ja auch irgendwie im eigenen Interesse, ne? Man will ja auch ein gutes Interview haben, dass man da irgendwie auch eine gute Stimmung vorher hat, nehme ich mal an. So.
7: Ja, also wir therapieren ihn jetzt nicht quasi in die Stimmungsrichtung, aber ich signalisiere ihm natürlich auch, wir freuen uns, wir wollen hören, wie er auf die Dinge guckt, und umgekehrt verrate ich ihm jetzt natürlich noch nicht, was wir genau da machen werden.
5: Jetzt gehört ja aber auch zur Wahrheit dazu, dass die AfD dem Journalismus in Deutschland kritisch entgegensteht, vor allem uns, dem öffentlich-rechtlichen Rundfunk, den wir sie abschaffen oder zumindest deutlich verkleinern. Ich stelle mir das trotzdem schon schwierig vor, wenn man ihm dann begegnet. Ist das gar nicht so vom Gefühl her jetzt für dich gewesen, zum Beispiel, Markus?
7: Ja, das ist natürlich so, man weiß das, aber ich fühle mich jetzt hier als Leiter des Hauptstadtstudios, als Journalist und nicht als Medienpolitiker der ARD. Also wir versuchen, Juli und ich jetzt in dem Fall, da einfach unseren Job zu machen, ein gutes Interview zu machen, zu zeigen, warum es uns gibt, nämlich indem wir ihm kritische Fragen stellen, indem wir an die wunden Punkte gehen. Und das auch unerschrocken von solchen Debatten, die die AfD da noch führt. Wir haben den Vorteil, dass uns die Gebührenzahler eben die Möglichkeit geben, dass wir quasi unabhängig berichten können. Und das machen wir dann auch. Und ich sehe mich da jetzt nicht in irgendeiner Rolle, mich an die AfD besonders freundlich oder besonders aggressiv ranzugehen, sondern wir gucken, das ist eine wichtige Partei und wir wollen Antworten haben.
5: Ein Blick hinter die Kulissen ist ja auch, warum wir über welche Themen in diesen Sommerinterviews sprechen. Ihr habt ja viel über den Klimawandel zum Beispiel gesprochen, über die Wahl in Sachsen-Anhalt und das Wahlprogramm, auch über Neonazi-Verbindungen. Wieso habt ihr genau diese Themen ausgewählt, Juli?
8: Ja, also ich glaube, der Klimawandel lag ein bisschen auf der Hand nach diesem Sommer mit Waldbränden, mit Hitzetoten, mit Niedrigwasser. Und das ist natürlich ein Thema, was so ein bisschen auch ein Evergreen bei der AfD ist. Aber wir haben, so kann ich mich zumindest erinnern, in den letzten Jahren mit der AfD nie zumindest im Sommerinterview kann ich mich nicht erinnern, über den Klimawandel gesprochen. Von daher fanden wir, das war jetzt eigentlich das Thema des Sommers, wo natürlich man auch fragen wollte, was sind eigentlich die Pläne der AfD dazu, gerade auch was Klimaschutz, aber auch Klimaanpassung angeht. Und das andere große Thema ist eben die Wahl in Sachsen-Anhalt, weil sie ja zum ersten Mal der AfD möglicherweise die Möglichkeit geben könnte, da eine absolute Mehrheit zu bekommen. Also dass sie zum ersten Mal in Regierungsverantwortung kommen könnte. Und das würde ja doch vieles auch verändern. Zumindest gibt es da viele Fragen, die ja sicherlich auch unsere Zuschauer haben.
7: Ja, und das war in der Tat auch ein Punkt, den wir auch ganz klar auch mal uns wirklich überlegt haben, weil die AfD sagt ja selber, die anderen sind die Altparteien, die Kartellparteien, die kennen wir alle, was die wollen. Und wir haben uns gedacht, wir sollten auch nochmal genauer gucken, wer ist denn die AfD und wer ist da? Und das ist nicht ganz unproblematisch im Landesverband Sachsen-Anhalt. Deswegen haben wir da einen ganz besonderen Fokus drauf gerichtet. Das kann man auch immer anders sehen. Man hätte auch über den Haushalt sprechen können. Und da gibt es Wirtschaftsforschungsinstitute in Halle, die sagen, das können die alles gar nicht finanzieren. Aber ja, alle Parteien, glaube ich, haben momentan Haushaltskonzepte, wo am Ende dann doch ziemlich große Löcher drin sind. Also da fanden wir, das war nicht unbedingt das Besondere der AfD. Das Besondere sind aber gewisse Ideen, die es da gibt und gewisse Leute, die da sind. Und da haben wir nochmal ganz besonders einen Schwerpunkt drauf gelegt.
9: Dann wollen wir mal hören, was er so gesagt hat im Interview. Wir bleiben mal bei dem Thema Klimawandel. Da ist mir besonders diese Antwort in Erinnerung geblieben.
10: Für mich war das ein ganz normaler Sommer. Also ich sehe da auch viel Panikmache. Und vor allen Dingen am Ende geht es doch darum, der Bundesregierung und auch der regierenden Politik, dass man mit diesem Klimahype, so will ich es wirklich bezeichnen, den Leuten das Geld aus der Tasche ziehen will, um sozusagen in CO2-Abgabe zu investieren, um den Strom, um das Benzin teuer zu machen.
9: Das ist schon eine Aussage. Was genau meint er damit?
8: Also er meint damit, diese CO2-Abgabe ist ja eine Abgabe auf Kraftstoffe, also etwa Benzin. Und dagegen ist die AfD einfach komplett. Die AfD möchte nicht, dass man in Klimaschutz investiert. Sie sieht da keinen Sinn drin. Und das ist eigentlich die Position, ja, die die Partei auch schon sehr lange hat. Also er sagt damit eigentlich, dass dieses ganze Geld, was ist natürlich auch Geld, was in den Klimaschutz fließt, dass das alles ja nichts bringen würde, dass es einfach nur Kosten verursachen würde, wobei er natürlich dann unterschlägt, dass die Klimafolgen, wie ja Wissenschaftler sagen, deutlich höhere Kosten produzieren würden, gerade wenn man weltweit sich um Klimaschutz bemühen würde.
9: Also war das in dem Moment auch nicht so richtig plausibel, was er da gesagt hat?
8: Nee. Ja, er hat ja erstmal gesagt, das sei ein ganz normaler Sommer gewesen. Ja. Und ich glaube, wenn man sich den Sommer angeguckt hat, dann sind es doch sehr viele Menschen, die zu dem Schluss kommen, dass es kein normaler Sommer war. Und das zeigen ja auch die Statistiken, dass es deutlich wärmer, gerade die letzten Sommer in Folge deutlich wärmer gewesen sind. Also von daher ist es natürlich in dem Sinne kein normaler Sommer gewesen.
7: Was für mich einfach rauskommt, ist, die AfD hat, indem Tino Chrupalla eben so reagiert hat, wie er reagiert hat, klar deutlich gemacht, sie bleibt auf dieser Linie. Und warum bleibt sie darauf? Nicht, weil sie irgendwie Studien nochmal gelesen hat oder Fakten, sondern weil das ihre politische Strategie ist. Weil sie glaubt, es gibt viele Leute, die genau das so sehen, die das so auch hören wollen. Und sie geht einfach diesen Weg weiter. Und das ist im Prinzip das, worum es uns auch ging. Das haben wir, glaube ich, damit auch sehr, sehr deutlich gemacht. Also man wird auf diesem Kurs bleiben, ob es nächstes Jahr 45 Grad irgendwo sind oder nicht. Es ist einfach nicht eine Frage sozusagen des Thermometers, ob man diese Politik ändert, sondern der parteipolitischen Strategie. Und die ist sehr klar. Wir holen die Leute ab, die davon nichts wissen wollen.
8: Also die Leugnung des menschengemachten Klimawandels gehört wirklich zur DNA der AfD. Das war schon im Grundsatzprogramm drin 2016. Und man ändert an dieser Strategie nichts, weil es wunderbar funktioniert, weil es den Menschen ja auch das Gefühl gibt, man kann gar nichts daran tun, man muss gar nichts verändern. Also das funktioniert extrem gut. Und das ist ja sowieso grundsätzlich die rechtspopulistische Strategie, dass man nie irgendwie eingesteht, dass man irgendwo einen Fehler gemacht haben könnte, sondern man geht immer weiter in die Radikalisierung. Und von daher zeigt sich das bei Tino Chrupalla in diesem Interview auch.
9: Aber auch die AfD muss doch merken, dass es heißer wird, oder? Also was ist deren Ansatz? Was sind deren Lösungsvorschläge?
7: Wie gesagt, ich glaube, da geht es nicht darum, sozusagen nach wissenschaftlichen Kriterien und nach Thermometerstand dann die Politik anzupassen. Das haben wir ihn ja auch gefragt. Wir haben ja auch so die Tür aufgemacht, ja, ob es nur graduell verändert wird. Also ob er nach diesem Sommer vielleicht ein bisschen anders nochmal drüber nachdenken wird. Und das hat er klar verneint. Und das ist keine Frage unbedingt des Realitätschecks, sondern der politischen Strategie, wie Juli es gerade gesagt hat. Man hat eine andere Wählerschaft, die will diesen Sound hören. Und da ist er bei geblieben, selbst nach so einem Sommer.
9: Habt ihr in dem Interview an irgendeinem Punkt das Gefühl gehabt, dass er das vielleicht selber alles nicht so logisch findet, was er sagt? Oder auch an anderen Punkten im Interview generell dieses Gefühl?
8: Also ich hatte nicht das Gefühl. Es gab so eine Situation nach einem Einspieler, wo es mehrere Menschen sich geäußert haben, die Sorgen haben. Da kommen wir vielleicht ja gleich noch zu, in Sachsen-Anhalt. Da hatte ich ihn ein bisschen nachdenklicher empfunden, zumindest kurz. Aber grundsätzlich ist das bei der AfD, so nehme ich das zumindest wahr, dass man bei vielen Themen einfach auch seine eigene Wirklichkeit mittlerweile hat. Man bespielt die eigene Bubble, man kriegt aber auch die eigenen Echokammern, wie man das dann ja immer so schön sagt. Und von daher ist das auch mehr und mehr so, dass man eben auch an das, was man sagt, glaubt, weil man eben andersrum, wenn man jetzt anfangen würde, das in Frage zu stellen, ja das ganze Narrativ zusammenbricht. Also dann würde man sich ja auch fragen, wie konnte ich eigentlich die letzten 10 Jahre zum Beispiel sagen, dass der Mensch keinen Einfluss hat beim Klimawandel. Also von daher ist das immer so eine Selbstverstärkung, die wir auch bei anderen rechtspopulistischen Parteien immer wieder sehen. Also ich habe früher über den Brexit berichtet und auch die Leute, die für den Brexit gestimmt haben, obwohl man jetzt schon sagen kann, dass viele Versprechungen nicht eingelöst worden sind, wollen jetzt trotzdem Nigel Farage wählen, der damals derjenige war, der ja den Brexit haben wollte. Also man ist da in so einer...
11: Also es schon eine Art ja, Schauspiel in meinen Augen, so ein bisschen. Also wenn ich das mal so als private Person jetzt hier in diesem Podcast sagen darf, weil...
8: Na, als Schauspiel bin ich mir nicht sicher. Also es gibt sicherlich, was auch gesagt wird, weil man die Wähler adressieren möchte. Das machen aber andere Politiker aus anderen Parteien auch, muss man auch klar sagen. Aber ich glaube auch, dass sie ganz viel eben... dass auch immer wieder gegenseitig sich bestärken in ihrer Haltung und in ihren Positionen.
7: Also auf jeden Fall auffällig finde ich bei der AfD, dass eine komplette Außenseiterposition, noch je extremer, umso besser, die zu halten, da zu sagen, das interessiert mich alles nicht. Mhm. Das ist auch etwas, mit dem man punktet oder versucht zu punkten. Und das kann man schon auch das ein oder andere Mal wahrnehmen. Und wir hatten auch eben diese Aussagen, dieser Sommer ist einfach super und da brauchen wir einfach ordentlich Atom- und Kohlestrom und dann laufen die Klimaanlagen auch und das wird alles ganz doll. Da wird es wahrscheinlich viele geben, die sagen, sehe ich nicht ganz so. Aber das sozusagen trotzdem... allen Anfeindungen in Anführungszeichen zum Trotz stehen zu lassen, das ist auch etwas, mit dem man sich auch profilieren kann.
8: Man will sich in keiner Form mäßigen, um ja koalitionsfähig mit den anderen Parteien zu werden. Und in Sachsen-Anhalt sagt man sich eben, da brauchen wir es vielleicht auch gar nicht mehr.
11: Ja, lass uns mal darüber sprechen. In 2 Wochen ist die Wahl in Sachsen-Anhalt. Die AfD ist in den Umfragen mit Abstand die stärkste Kraft und sie will dort alleine regieren. Ob das klappt, ist noch überhaupt gar nicht klar. Hier ist total interessant, wie unterschiedlich da Tino Chrupalla und Alice Weidel sich positionieren. Tino Chrupalla ist da eher so ein bisschen zurückhaltender.
10: Wir sagen erstmal den Bär erlegen, bevor wir ja über die Aufteilung des Felds sprechen. Das muss man nicht vor einem Wahltermin machen.
11: Co-Chefin Alice Weidel ist wenig überraschend, finde ich, wenn man sich schon mal Interviews von ihr angeguckt hat, hat da im ZDF-Sommer-Interview einen ganz anderen Ansatz.
13: Wir werden regieren, wir werden in den ersten Bundesländern regieren. Nicht nur in Sachsen-Anhalt, Mecklenburg-Vorpommern und Berlin. Und wir werden auch im Bund regieren. Die CDU wird keine einzige Bundestagswahl mehr gewinnen.
11: Wie bekommt ihr das zusammen, diese beiden Aussagen?
8: Also ich würde gar nicht sagen, dass die so unterschiedlich sind. Natürlich sind sie im Sound unterschiedlich, aber das zeigen einfach auch die beiden Persönlichkeiten. Mhm. Also auch Tino Chrupalla hat ja von einer realen Machtoption gesprochen, dass er sich wünscht zu regieren. Und bei Alice Weidel ist das natürlich Alice Weidel pur gewesen. Also da gab es gar keine Grautöne. Da wurde pauschal das gesagt, in den Raum gestellt, da wurde die CDU fertig gemacht. Das ist Alice Weidel, wie sie leibt und lebt. Und da haben wir ja in der Parteispitze auch so ein bisschen so eine Aufgabenteilung, wobei man eben sagen kann, dass in der Partei sie jetzt nun wirklich auch die stärkere Person ist.
7: Man hat bei Tino Chrupalla gesehen, dass er natürlich auch eine Debatte nicht haben möchte. Die AfD hat lange, lange immer gesagt, wir haben eine Brandmauer, die ist undemokratisch, die anderen reden nicht mit uns, da sind Millionen Wähler, deren Stimme überhaupt gar keine Chance hat, weil die anderen einfach sofort die Tür zuschlagen. Und jetzt ist da ein Spitzenkandidat in Sachsen-Anhalt, der kurz vor der absoluten Mehrheit steht, aber vielleicht braucht er auch noch eine andere Partei. Und der sagt, ich rede auch mit niemandem, ich will alleine regieren oder gar nichts. Und jetzt ist es richtig, die CDU will auch nicht mit der AfD regieren, aber das BSW zum Beispiel, vielleicht werden die gebraucht. Und da sozusagen diese Position einzunehmen, wir machen auch nichts mit denen, ist aus meiner Sicht für die AfD auch nicht so ganz einfach. Und deswegen hat er ja auch nochmal gesagt, wir sprechen mit allen, die das wollen. Aber Ulrich Siegmund, der ist ganz klar bisher jedenfalls gewesen, wir regieren alleine oder gar nicht.
11: Würde er das durchziehen, meint ihr?
8: Also es kommt jetzt natürlich total auf das Ergebnis an, ist ja klar. Am Ende habe ich schon das Gefühl, dass gerade zwischen Ulrich Siegmund und Alice Weidel wirklich ein enger Schulterschluss ist. Und von daher würde ich auch vermuten, dass Alice Weidel gerade auch Einfluss auf Ulrich Siegmund hat, wenn Also es ging ja im Wesentlichen um die Frage dann, ob Ulrich Siegmund am Ende, wenn es mehrere Wahlgänge geben sollte, am Ende toleriert würde von dem BSW oder nicht. Das muss man da mal schauen. Aber ich glaube, im Moment ist es einfach wahnsinnig schwer vorherzusagen, wie dieses Wahlergebnis ausgeht, ob die AfD so stark werden wird, wie in den Umfragen vorhergesagt oder vielleicht doch nicht ganz so stark oder vielleicht noch stärker. Welche Parteien kommen rein? Also ich glaube, da muss man Tino Chrupalla in gewisser Weise recht geben. In dem Sommerinterview hat er gesagt, jetzt lassen wir erstmal abwarten, was das Wahlergebnis ist. Das ist schon alles auch ein bisschen hypothetisch im Moment.
7: Aber es ist schon auch ein Risiko, denke ich. Also mal angenommen, er kommt da fast dran an die absolute Mehrheit und sagt dann, ja, aber wenn es nicht allein klappt, dann gehe ich nach Hause. Dann hat er aus Sicht der AfD einen Vorteil sozusagen aufgemacht. Nämlich die anderen müssen zappeln und versuchen, irgendeine Koalition zusammenzuschustern. Das kann der AfD auch nutzen. Also auch der Bundes-AfD, sozusagen, guckt euch an, dieses Chaos, die kriegen auch nichts hin. Mhm. Es hat aber auch Nachteile. Der erste ist, man hat die Wähler in Sachsen-Anhalt, finde ich, richtig heiß gemacht. Mhm. Wir holen uns unser Land zurück, aber dann mache ich hier den Christian Lindner und sage, irgendwie passt mir doch nicht, ich gehe doch wieder nach Hause. Schwierig. Und der andere Punkt ist auch da muss erstmal der Bär erlegt werden. Aber ich glaube, in Mecklenburg-Vorpommern wird es nicht so einfach, in die Regierung zu kommen. Und wenn das nicht gelingt, dann dauert es auch erstmal wieder einen Moment. Dann gehen wieder 1-2 Jahre ins Land, wo die AfD vielleicht eine Chance hat. Und in der Zeit kann viel passieren. So hätte man jetzt den ersten Ministerpräsidenten und hätte quasi diesen Flock, den Alice Weidel ja auch da macht, nämlich wir werden jetzt immer regieren, auch eingeschlagen.
8: Also da hast du auf jeden Fall einen Punkt. Gleichzeitig ist es schon so, wenn sie nicht regieren würden, bin ich mir ziemlich sicher, dass sie diese Opferrolle sehr nutzen würden, spielen würden, sagen würden, wir sind hier eigentlich mit Abstand die stärkste Kraft im Land, über 40% wollen uns und seht her, keiner will mit uns zusammenarbeiten. Also koalieren will ja keiner dann. Und ich glaube, das würden die schon ganz gut für sich auch nutzen können. Und was ich auch immer in den Hintergründen höre, ist, dass man keine Eile hat. Und man ist sich auch immer noch nicht ganz, zumindest sind sich alle nicht ganz so sicher, ob Sachsen-Anhalt, ob der Landesverband da wirklich der Richtige ist, ob der genügend vorbereitet ist für eine mögliche Regierungsübernahme. Die AfD glaubt einfach, dass ihr die Zeit in die Hände spielt. Und gerade die Bundes-AfD blickt natürlich auch darauf, wie geht's eigentlich mit der Koalition im Bund weiter? Wird es vielleicht vorher Neuwahlen geben oder nicht. Also da, für die AfD.
7: Das ist auch schon sehr interessant, dass die AfD jetzt quasi, dass wir jetzt schon fragen, ob es Neuwahlen gibt. Also Neuwahlen gibt es nicht so häufig in der bundesdeutschen Geschichte. Die AfD spricht bei jeder Gelegenheit, dass ja nächstes Jahr schon gewählt wurde. Und zwischenzeitlich fragt man sich dann schon, wann jetzt eigentlich nächstes Jahr gewählt wird.
9: Aber wisst ihr, was ich mich gefragt habe bei dem, was Alice Weidel gesagt hat? Wir werden in Sachsen-Anhalt regieren. Okay, wir werden in Mecklenburg-Vorpommern regieren, in Berlin, im Bund, überall. Kommt das gut an? Weil es wirkt für mich, also wenn ich sehe, ja nicht besonders glaubwürdig, weil das kann sie ja jetzt nicht einfach so entscheiden. Sagt ihr, dass das gut ankommt, weil das weiter dann aufheizt?
8: Bei den AfD-Wählern, ja.
9: Aber ist das nicht auch unglaubwürdig auf eine Art und Weise, wenn sie das einfach so sagt?
7: Also auf der einen Seite beschwört sie da natürlich so eine Zwangsläufigkeit rein. Was ich vorhin auch schon mal gesagt habe, ihr könnt uns gar nichts mehr. Das läuft jetzt einfach, der Schneeball, der rollt den Berg runter und die Lawine, die wird euch gleich alle, geht besser noch mal ein bisschen an die Seite, weil jetzt kommen wir. Also das macht sie. Aber umgekehrt finde ich es auch eine große Anmaßung gegenüber Wählern. Ja, das ist ja quasi immer die Betonung, die Menschen und die müssen gehört werden und das Volk und so weiter. Aber die sind offenbar alle so schon ausrechenbar und vorab gepolt, dass sowieso die alle das wählen werden. Also das finde ich auch schwierig, dass das so gesagt wird. Aber ich verstehe natürlich, warum sie es macht, weil sie so eine Zwangsläufigkeit suggerieren.
9: Wenn ihr jetzt nach beiden Sommerinterviews im ZDF mit Alice Weidel und bei uns jetzt gestern am Sonntag mit Tino Chrupalla vergleichen müsstet, nochmal Bilanz ziehen müsstet, was habt ihr nach den Sommerinterviews über die AfD gelernt, auch wenn ihr euch natürlich sehr viel damit auseinandersetzt. Aber wenn ihr jetzt beide vergleicht.
8: Also ich fand schon, dass man bei beiden eben doch sehr stark diese Siegesgewissheit gespürt hat, diese Machtdemonstration. Bei Alice Weidel hat das ja dann nochmal perfektioniert, dass sie eigentlich auf gar keine Fragen eingegangen ist und eigentlich nur noch das erzählt hat, was sie sagen wollte. Bei Tino Chrupalla, finde ich, hat man schon auch gesehen, wie er sich da aus manchen Situationen rausgezogen hat und gleichzeitig aber auch einfach nonchalant da Fake News verbreitet hat, so muss man sagen. Er hat den menschgemachten Klimawandel angezweifelt. Er hat aber auch von gefälschten Wahlen irgendwas geraunt, aber dafür keine Belege gehabt. Und am Ende war er irgendwo bei Einzelfällen. Und all das sieht man doch sehr klar, dass die AfD das einfach macht, weil sie weiß, die Wähler hinterfragen das nicht und es bringt ihnen vielleicht auch immer wieder neue Wähler dazu. Also aber auf jeden Fall, was man gesehen hat,

0: eigentlich,
1: das ich sollte den doch Begriff lange nicht mehr
0: Politiker
1: gehört.
0: Auch nicht sprechen, oder?
2: Ja, wir haben ja vorhin schon mal darüber gesprochen. Ne? An wen richtet sich das? An wen? Was zeigt man damit? Ich habe vorhin gesagt, wenn man so eine richtige Außenseiterposition einnimmt, da kann man auch mal punkten. Wenn man so richtig mal vom Leder zieht, da kann man auch punkten. Also das sind bei gewissen Kreisen kommt das gut an. Es sagt auch etwas über das Temperament von Alice Weidel. Und ich finde, es sagt auch etwas wirklich von welcher Verachtung sie wirklich auf Politik und alle, die das sonst machen, schaut.
0: Das ist auch eine echte Verachtung, ne? Das ist nicht gespielt.
2: Das kam von ganz tief, glaube ich.
3: Würde ich auch ja sagen. Und sie weiß eben, dass das bei der Wählerschaft funktioniert. Sie streut das sehr, das kommt an bei den Wählern. Sie will diesen Hass auf diese Regierung forcieren, bestärken, damit eben die Wählerschaft immer mehr die AfD wählt. Das ist das Ziel der ganzen, also da negative Emotionen zu streuen und gleichzeitig positive für die AfD. Es geht ja alles am Ende, das hat man eben auch in diesen Interviews gesehen, es geht nicht um Fakten, es geht um Emotionen und die wurden gestern Abend wieder bedient.
0: Markus, ich habe dich eben unterbrochen, habe deine Antwort gar nicht abgewartet. Nach beiden Sommerinterviews im ZDF und bei uns gestern, gibt es sowas, was du sagst, okay, das habe ich jetzt entweder nicht neu über die AfD gelernt, aber das ist mir jetzt gerade so im Gedächtnis geblieben?
2: Also ich fand jetzt auch in der Vorbereitung nochmal das Umfeld, die Menschen, die da mitkommen, die nicht in der AfD sind, die nicht Landtagsabgeordnete werden, die nicht im Fokus stehen, das sozusagen sich nochmal auch genauer anzugucken, auch mit den Kollegen hier aus dem AfD-Ressort im Hauptstadtstudio, mit den Kollegen, die da noch viel tiefer drin sind beim RBB und beim MDR. Das ist schon etwas, was es in keiner anderen Partei gibt. Sowas gibt es einfach, egal wen man nimmt. Und es gibt auch ja auch Gewaltbereite im Umfeld der Linkspartei, würde ich sagen. Es gibt, aber sowas gibt es im Prinzip in dieser Dimension einfach nicht. Mhm. Und das ist das, was ich nochmal mitnehme. Das unterscheidet mindestens mal den Landesverband Sachsen-Anhalt von dem, was sonst so auf der politischen Angebotskarte steht. Und das ist das, was ich mitnehme.
0: Danke euch für eure Einblicke, für eure Antworten. Markus, dich hören wir nächste Woche wieder. Da hast du dann am Sonntag den Bundeskanzler zu Gast am ARD-Sommer-Interview. Vielen Dank, dass du da warst.
2: Sehr gerne.
0: Und danke dir, Juli. Dich hören wir dann wahrscheinlich, sag ich mal, spätestens nach der Landtagswahl in Sachsen-Anhalt wieder. Schön, dass du auch hier warst.
3: Sehr gerne.
0: Das war eine kürzere Version vom Berlin-Code. Die ganze Folge gibt's bei ARD Sounds. Danke fürs Zuhören.
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0: um 22 Uhr mit Martin Wilhelmi. Die USA verschärfen ihren Kurs gegen den Iran. Finanzminister Bessent kündigte neue Sanktionen gegen verschiedene Firmen und Personen an. Ziel sei es, sämtliche Einnahmequellen zu blockieren. Aus der Nachrichtenredaktion Jonas Valentin Weber.
1: Der Fokus soll laut Bessent unter anderem auf Geldgeschäften liegen, aber auch auf den Bereichen Öl, Technologie und Schifffahrt. Bessent verlangte außerdem von anderen Ländern, keine Geschäfte mehr mit dem Iran zu machen. Allen Staaten, die sich aus Sicht der USA nicht daran halten, drohte der Finanzminister mit massiven wirtschaftlichen Folgen. Konkrete Länder nannte Bessent aber nicht. Deshalb ist beispielsweise offen, ob China auch betroffen sein würde. Die Volksrepublik ist ein wichtiger Abnehmer iranischen Öls. Auch ist unklar, was die Sanktionen genau bedeuten.
0: Mitten im Krieg hat die Ukraine ihren 35. Unabhängigkeitstag gefeiert. Zum Jahrestag haben wichtige Unterstützer weitere Hilfe zugesagt. Großbritannien will der Ukraine erlauben, die Marschflugkörper vom Typ Storm Shadow künftig selbst herzustellen. Aus Kiew, Florian Kellermann.
2: Der ukrainische Präsident Volodymyr Zelensky empfing die Gäste aus dem Ausland auf dem Platz vor der Sophienkathedrale im Zentrum der Stadt. Dort ehrte Zelensky auch Soldaten und freiwillige Helfer der Armee, einige von ihnen posthum. Für den britischen Premierminister Andy Burnham war es der erste Auslandsbesuch im Amt. Burnham leitete dann auch zum ersten Mal eine Sitzung der sogenannten Koalition der Willigen, also der Ukraine-Unterstützerländer. Schon im Vorfeld sprach Burnham den Ukrainern Dank aus für ihren Kampf. Sie verteidigten nicht nur sich selbst gegen Russland, sondern ganz Europa.
0: Israel hat im Gazastreifen wieder Luftangriffe geflogen. Dabei sind nach palästinensischen Angriffen 2 Kinder getötet worden. Auch weitere Menschen sollen ums Leben gekommen sein. Eigentlich war im vergangenen Oktober ein Waffenstillstand vereinbart worden. Seitdem wurden nach palästinensischen Angaben dennoch hunderte Menschen im Gazastreifen getötet. Israels Militär dagegen gibt an, dass seitdem mehrere israelische Soldaten getötet worden seien.
3: Wir müssen die Nachrichten an dieser Stelle kurz unterbrechen für eine wichtige Warnmeldung. Achtung, ein Falschfahrer auf der A23 Heide-Hamburg. Zwischen Halstenbek, Krupunder und Hamburg-Eidelstedt kommt Ihnen ein Falschfahrer entgegen. Fahren Sie äußerst rechts und überholen Sie nicht. Auf der A23 Heide-Hamburg zwischen Halstenbek-Krupunder und Hamburg-Eidelstedt ist ein Falschfahrer unterwegs. Äußerste Vorsicht bitte in beiden Richtungen. Damit zurück zu den Nachrichten.
0: Osten Nebel, Tiefsttemperaturen 16 bis 7 Grad. Morgen im Norden und Osten länger trocken, von Südwesten bis zur Mitte Schauer, vereinzelt auch Gewitter. Die Höchstwerte 18 Grad in der Eifel bis 28 Grad am Oberrhein. Am Mittwoch gebietsweise Schauer und Gewitter, im Nordosten heiter 21 bis 30 und am Donnerstag im Osten freundlich 23 bis 32 Grad. 22.03 Uhr.
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3: Und hier gleich noch einmal die Warnmeldung von gerade eben. Achtung, ein Falschfahrer befindet sich auf der A23 Heide-Hamburg. Zwischen Halstenbek-Rupunder und Hamburg-Eidelstedt kommt Ihnen ein Falschfahrer entgegen. Fahren Sie äußerst rechts und überholen Sie nicht. Auf der A23 Heide-Hamburg zwischen Halstenbek-Rupunder und Hamburg-Eidelstedt ist ein Falschfahrer unterwegs. Äußerste Vorsicht bitte in beiden Richtungen. Der Blick auf die übrigen Straßen. A2 Hannover Richtung Berlin. Im Kreuz Hannover Ost ist die Überleitung zur A7 Richtung Kassel wegen eines Schwertransports gesperrt. Es gibt eine Umleitung. Sie führt über die A2 bis Lehrte. Dann die A71 Richtung Sangerhausen. Die ist zwischen Stadt Ilm und Arnstadt Süd wegen Wartungsarbeiten im Tunnel Behringen noch bis morgen früh ca. 6 Uhr gesperrt. Umgeleitet wird hier über die U69. Und damit wünschen wir allen unterwegs eine gute und sichere Fahrt.
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3: Mit Tom Westerholt von NDR Info in Hamburg. Guten Abend. 24. August 1991. Die Ukraine erklärt ihre Unabhängigkeit von Russland als demokratischer Staat in Europa. Das war heute vor genau 35 Jahren. Damals war dieser Schritt ein wichtiger Baustein im Zerfall der Sowjetunion. Heute kennen wir die Ukraine als dieses Land, das sich seit über 4 Jahren gegen die russische Invasion wehrt. Und trotzdem sollte heute auch in Kriegszeiten an dieses für das Land so wichtige Ereignis erinnert werden. Ich habe vor der Sendung darüber mit unserem Ukraine-Korrespondenten Florian Kellermann gesprochen. Wie haben diese Feierlichkeiten in Kiew denn heute ausgesehen?
2: Es war kein arbeitsfreier Tag, das schicke ich mal vorweg, weil es die gar nicht gibt jetzt im Krieg. Die sind gestrichen worden, also Feiertage, an denen man nicht arbeiten muss. Das heißt, die meisten Ukrainerinnen und Ukrainer haben das ja im Internet verfolgt, im Radio verfolgt. Aber es gab schon einen Staatsakt zumindest in der Innenstadt. Da sind Soldaten geehrt worden, aber auch Helfer der Armee geehrt worden, teilweise auch posthum. Und die ausländischen Gäste sind empfangen worden von Präsident Volodymyr Zelensky, hat dann auch noch eine kleine Rede da gehalten. Es gab aber halt keine Massenveranstaltungen, wie es in Friedenszeiten am Unabhängigkeitstag immer der Fall war. Zum einen, weil es eben, wie gesagt, kein arbeitsfreier Tag war und dann, weil man ja auch Angst haben musste, dass Russland dann trotzdem auch an diesem Tag Luftangriffe starten könnte.
3: Die Ukraine befindet sich nun seit 4,5 Jahren im Krieg mit Russland. Dabei war damals, wenn wir zurückschauen, 1991, ja, noch recht unklar, ob man sich in der Zukunft politisch eher Richtung Moskau oder Richtung EU orientieren könnte. Was hat denn dann letztlich zum Zerwürfnis zwischen diesen beiden Ländern geführt? Das war nicht erst die Annexion der Krim 2014, oder?
2: Das war aber trotzdem dann der Point of No Return sozusagen, diese Annexion. Denn klar, danach war klar, Russland respektiert die territoriale Integrität der Ukraine nicht, obwohl sie die vorher mehrmals, wohl Russland die vorher mehrmals garantiert hat. Und danach ist natürlich dann unmöglich, eigentlich zu einem normalen Verhältnis zurückzukehren. 2013, klar, da hat es schon die Frage gegeben, unterschreibt die Ukraine ein Assoziierungsabkommen mit der EU. Russland war dagegen, beziehungsweise rhetorisch nicht, aber hat eben der Ukraine dann mit wirtschaftlichen Konsequenzen gedroht und dem damaligen Präsidenten Viktor Janukowitsch ein milliardenschweres Darlehen versprochen, wenn die Ukraine eben nicht dieses Abkommen unterschreibt. Aber dann eben 2014, die Annexion, war dann also klar, ja, jetzt geht's in Richtung Feindschaft.
3: Abgesehen von den schweren Angriffen auf die Ukraine, die laut Russlands Präsident Putin gerade noch weiter ausgewertet sollen wieder, kämpft das Land auch weiter mit innenpolitischen Problemen. Korruptionsvorwürfe gibt es regelmäßig und dazu auch wieder Forderungen nach überfälligen Wahlen, die Präsident Zelensky in Kriegszeiten aber weiter strikt ablehnt. Wo steht die Ukraine am 35. Jahrestag ihrer Unabhängigkeitserklärung?
2: Grundsätzlich führt sie einen Existenzkampf, denn Russland macht ja keinen Hehl daraus, dass es die Ukraine sich wieder unterordnen will und auch die ukrainische Unabhängigkeit letztendlich auslöschen möchte. Und die Ukraine hält sich einigermaßen, also sie bekommt Unterstützung aus dem Westen, die gerade so eben reicht, um den Vormarsch der russischen Armee halbwegs aufzuhalten. Aber sie wird eben täglich mit Raketen beschossen und mit Drohnen beschossen aus Russland, die erhebliche Schäden hier anrichten. Also die Schäden an der Wirtschaft allein sind in diesem Jahr schon doppelt so hoch wie in den 4 Kriegsjahren zuvor. Innenpolitisch, klar, da ist das große Problem der Demokratie, die leidet in Kriegszeiten. Es gibt seit 2019 keine Wahlen mehr, die sind eigentlich überfällig. Das ist ein Problem natürlich, weil dadurch der demokratische Prozess nicht wirklich stattfindet. Trotzdem gibt es immer noch eine starke Zivilgesellschaft, die der Staatsmacht auf die Finger schaut. Also es ist dadurch jetzt kein autoritäres System entstanden, aber es ist ein Problem für die Demokratie auf jeden Fall.
3: Und dazu eben immer wieder die Frage, Sie haben es angesprochen, ja, wie lange kann die Ukraine den russischen Angriffen standhalten mit Abwehrsystemen, die angeblich fehlen, wie Präsident Zelensky sagt. Es gibt die Unterstützung durch die EU, durch Großbritannien. Bei der USA ist immer ein großes Fragezeichen dahinter. Gab es dazu im Rahmen der Feierlichkeiten jetzt Einigkeit, was den Support angeht?
2: Es gab zumindest jetzt keine Misstöne. Also es haben sich alle gleich geäußert. Diejenigen Staaten, die die Ukraine unterstützen. Die USA, wie Sie sagen, leisten keine finanzielle Unterstützung im Moment. Die Koalition der Willigen, wie es heißt, diese einige Dutzend Staaten haben Treffen abgehalten heute. Einige Staats- und Regierungschefs waren vor Ort, andere sind virtuell zugeschaltet worden. Was da genau beschlossen worden ist, ist nicht öffentlich gemacht worden. Man will ja Russland das dann auch nicht präsentieren. Es seien neue Pakete der Ukraine versprochen worden, sagt Präsident Zelensky, für die Verteidigung, aber auch für die Energiesicherheit der Ukraine. Was so an die Öffentlichkeit gedrungen ist, ist zum Beispiel, dass Großbritannien der Ukraine es erlauben will, Marschflugkörper vom Typ Storm Shadow zu bauen, selber zu bauen, also eigentlich französisch-britische Marschflugkörper, die die Ukraine auch schon einsetzt, erfolgreich, und die weitreichend sind und die eben helfen sollen, russische Raketenabschussvorrichtungen zu zerstören, um eben so zu verhindern, dass die Ukraine weiterhin so intensiv beschossen wird mit Raketen aus Russland.
3: In Kiew ist heute die Unabhängigkeitserklärung der Ukraine vor genau 35 Jahren gefeiert worden. Mitten in Kriegszeiten, mit internationalen Gästen und allem voran wohl weiter mit viel Hoffnung auf Zeiten, die irgendwann mal wieder besser werden. Darüber gesprochen habe ich mit unserem Korrespondenten vor Ort, mit Florian Kellermann. Und unsere Reporterin Emily Kolodzi hat zum Jahrestag eine ukrainische Familie besucht. Eine von vielen, die wegen des Kriegs nach Deutschland geflohen sind.
5: Eine Couch fehlt in dem kleinen Wohnzimmer von Familie Dunajew. Sie sind erst vor kurzem in die neue Wohnung im ersten Stock gezogen. Vater Andrii ist vor ein paar Monaten aus der Ukraine nach Deutschland gekommen. Davor hat er gekämpft, als Soldat. Aber von vorne. Es ist ein Tag im April 2022, als Irina und ihre beiden Kinder in ihrem vollbepackten Auto sitzen. Sie fliehen vor dem Krieg. Raus aus Cherson, rein in die Ungewissheit. Vater Andrii geht in den Krieg. Die Familie ist plötzlich getrennt, erinnert sich Irina.
6: Er hat auch gesagt, ich muss mit Kindern wegfahren, damit wir sind in Sicherheit.
5: Tochter Alexandra ist 13, als sie die Ukraine verlässt.
7: Man versteht noch nicht genau, was passiert, weil man weiß nichts über Krieg.
5: Seit 2022 ein Krieg mit Russland. Mittendrin Vater Andrii. 2025 wird er verletzt. Bleibt ein Jahr lang im Krankenhaus. Für Alexandra fühlt sich das so an.
7: Vor dem Krieg hat man so viele Probleme, die man vielleicht auch junge Person hat. Und dann plötzlich, die verschwinden alle und du denkst nur, wie überlebst du?
5: Heute ist sie 18 Jahre alt, macht gerade ihr Abitur, aber zurück, das will sie nicht.
7: Ich habe mich ziemlich gut integriert, finde ich. Ich habe auch einen Plan für meine Zukunft.
5: Spätestens seit Vater Andrii nach Deutschland gekommen ist, verschiebt sich das Leben. Hier wollen sie bleiben.
6: Meine Ziel ist hier bleiben, weil meine Kinder gut integriert sind und sie sehen ihre Zukunft. Ich versuche, bilden nicht so große Pläne, weil kenne ich nicht, passiert morgen.
5: Jetzt leben sie wieder zusammen. Zu viert in einer neuen Wohnung. Weit weg von der Frontlinie. Ein echter Neuanfang in einem neuen Land. Auch wenn die Couch noch fehlt in dem neuen Wohnzimmer.
3: Wir wechseln das Thema und schauen auf einen Ost-West-Konflikt in Deutschland. Denn Menschen aus dem Osten unseres Landes sind seit jeher in Spitzenpositionen dortiger Unternehmen weniger vertreten, als es ihrem Bevölkerungsanteil im Land entspricht. Forschende zeigen jetzt aber anhand aktueller Analysen von Daten des Elitenmonitors, eine kleine Verbesserung ist immerhin da. Florian Zinner berichtet und klärt auf.
8: Man muss schon sehr genau hinsehen, aber immerhin. Von gut 11 auf etwas über 12% ist der Anteil von Menschen aus dem Osten Deutschlands in Spitzenpositionen gestiegen, zeigt eine aktuelle Datenanalyse des Elite-Monitors der Universitäten Leipzig und Jena und der Hochschule Zittau-Görlitz. Die Forschenden verweisen aber auf große Unterschiede in den gesellschaftlichen Bereichen. So sei der Anstieg in Wissenschaft und Verwaltung besonders ausgeprägt, während er etwa in Wirtschaft und Kultur sogar leicht zurückgehen würde. Kaum Veränderungen gäbe es bei Justiz, Religion, Medien oder Politik. Politik sei zudem der einzige Bereich, in dem der Anteil von Menschen aus dem Osten Deutschlands in Spitzenpositionen dem tatsächlichen Bevölkerungsanteil entspreche, allerdings nur unter Berücksichtigung der Länderebene. Statt einer Ostquote schlagen die Forschenden beispielsweise eine gezielte Rekrutierung vor, etwa eine breitere Werbung für Leistungsstipendien in unterrepräsentierten Regionen. Einen Osthintergrund sehen die Forschenden bei Menschen, die auf dem Gebiet der ehemaligen DDR vor oder nach 1990 geboren wurden und dort bis zum 14. Lebensjahr gelebt haben. Das trifft auf etwa jede fünfte Person in Deutschland zu.
3: Kurzer Blick auf die Uhr. 22.15 Uhr ist es jetzt.
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3: Seit Mitte Juni gibt es ein gemeinsames europäisches Asylsystem, kurz GEAS. Eckpunkte von GEAS sind, die Verfahren von Asylsuchenden sollen direkt an den Außengrenzen der EU stattfinden. Dazu sollte mit GEAS auch der ewige Streit beendet werden, wie die Ankömmlinge dann später in der EU verteilt werden. Stark belastete Einreiseländer sollten entlastet werden und Staaten die Wahl haben. Entweder Schutzsuchende aufnehmen oder finanzielle und materielle Hilfe leisten. Jetzt gibt es Streit. Der italienische Vize-Regierungschef Salvini hat am Wochenende gesagt, sein Land werde aus Deutschland keinen einzigen, Zitat, illegalen Einwanderer zurücknehmen, solange deutsche Hilfsorganisationen mit Schiffen im Mittelmeer unterwegs seien. Darüber hat meine Kollegin Barbara Piroth vom HR mit Svenja Niederfranke gesprochen, Migrationsexpertin von der Deutschen Gesellschaft für Auswärtige Politik. Frage: Wie passt das mit dem gemeinsamen europäischen Asylrecht zusammen? Ist diese Ankündigung im Sinne der Vereinbarung?
9: Nein, das ist sie nicht. Und Sie sprachen eben das Dublin-System an. Also das ist das System, welches Mitgliedsland für Asylanträge zuständig ist. Und da kann Italien die Rückübernahme nicht an Bedingungen knüpfen. Deutschland muss prüfen, wenn ein Antragsteller einen Asylantrag stellt, welches Land ist dafür zuständig. Da gibt es eine Liste von Kriterien. Zum Beispiel hat die Person ein enges Familienmitglied, zum Beispiel ein Kind in einem anderen Mitgliedsland, oder gibt es ein Visum. Wenn das nicht zutrifft, dann ist es das Land der ersten irregulären Einreise, also zum Beispiel Italien. Und wenn Deutschland das so geprüft hat, dann ist Italien eigentlich daran gebunden und dann sollte Italien diese asylsuchende Person auch zurücknehmen. Das macht jetzt Italien gerade nicht, haben sie aber vorher auch nicht gemacht, muss man eigentlich auch erwähnen.
10: Jetzt argumentiert ja nicht nur Salvini so, sondern auch Italiens Ministerpräsident Giorgia Meloni. Und sie sagt jetzt wiederum dem Seerecht zufolge, also sie bezieht sich gar nicht auf Dublin, sondern auf das Seerecht. Demnach gelten auf einem Schiff diejenigen Gesetze des Landes, unter dessen Flagge es fährt. Also damit wäre dann Deutschland Erstaufnahmestaat der Bootsflüchtlinge und nicht Italien. Inwiefern hat da vielleicht doch die italienische Regierung einen Punkt?
9: Hier wird es jetzt auch nochmal sehr kompliziert und sehr technisch, denn hier überlappen sehr viele verschiedene Rechtsgebiete. Sie haben das internationale Seerecht erwähnt, das gilt, Menschenrechte, Flüchtlingsrecht, aber natürlich gelten auch die europäischen Vorschriften hier. Und bei privaten Schiffen wie zivile Seenotrettungsorganisationen, zum Beispiel Sea-Watch kennt man ja, die unter deutscher Flagge schwimmen, die sind, wie Sie sagten, an die Rechtsvorschriften des Flaggenschiffs gebunden. Also Sea-Watch 5 zum Beispiel an deutsches Recht. Aber ganz wichtig, sie sind rechtlich gesehen nicht einfach schwimmendes Territorium. Also sie sind nicht einfach schwimmendes Deutschland. Asylrechtlich hängt es vor allem von dem Ort der Ausschiffung ab. Also wo gehen die schutzsuchenden Personen von Bord? Und dann muss man die Dublin-Kriterien anwenden und dann muss man dieses ganze Dublin-Prüfsystem wieder durchführen. Das muss dann Italien durchführen. Also
10: wenn ich Sie recht verstehe, ist das jetzt wichtig, unter welcher Flagge ein Hilfsboot unterwegs ist? Denn wenn man sich mal die Praxis anschaut auf dem Mittelmeer, da werden Menschen aufgegabelt, weil sie versuchen, über diesen Weg nach Europa zu gelangen. Dann sind es ja häufig nicht wirklich seetüchtige Boote. Die sind in Seenot. Inwiefern kann man dann in solchen Notsituationen überhaupt darüber diskutieren, welche Nationalität ein solches Schiff hat?
9: Ja, da haben Sie recht. Das ist egal. Internationales Seerecht verpflichtet, dass jede Person in Lebensgefahr auf See gerettet werden muss von Schiffen. Also Kapitäne aller Schiffe sind dazu verpflichtet. Und man muss diese so schnell wie möglich an einen sicheren Ort bringen. Und das ist egal, unter welcher Flagge das Schiff fährt.
10: Also wir haben eine relativ komplexe Rechtslage, so viel kann man wahrscheinlich festhalten. Was Salvini da sagt, er ist ja bekannt dafür, mal einen rauszuhauen, kann man das dann überhaupt ernst nehmen?
9: Ja, es ist natürlich eine weitere Provokation Richtung Deutschland und Deutschland muss sich jetzt natürlich überlegen, wie man darauf reagiert. Also lässt man die Sache jetzt noch weiter diplomatisch eskalieren? Es werden jetzt weitere Gespräche auf verschiedenen politischen Ebenen geführt. Man könnte auf EU-Ebene was machen, man könnte es extremst eskalieren lassen, beim Europäischen Gerichtshof vorbeischauen und da sagen, dass Italien sich nicht an Regeln hält. Oder man könnte auch beim Solidaritätsmechanismus, den Sie am Anfang ansprachen, auch da sagen, wenn Italien sich nicht an Regeln hält, dann bekommt Italien keine Hilfsgelder bezahlt. Aber das muss man alles in Rücksprache mit der Europäischen Kommission und mit der EU machen. Also da kann Deutschland nicht einfach alleine das machen.
10: Es gibt aber auch Beobachter, zum Beispiel unsere Korrespondentin in Italien, die sagt, das wird am Ende alles gar nicht so heiß gegessen wie gekocht. Meloni würde es aufgrund eben auch der vielfältigen Wirtschaftsverbindungen mit Deutschland jetzt gar nicht unbedingt auf einen offenen Streit ankommen lassen. Was denken Sie?
9: Ja, das muss man immer natürlich mit berücksichtigen. Migration ist ein Politikfeld von vielen und Deutschland ist auf Italien angewiesen in anderen Politikbereichen. Italien ist auf Deutschland angewiesen in anderen Politikbereichen. Das wird jetzt auf höchster politischer Ebene und auch auf den Ebenen darunter aktiv diskutiert, wie viel Bedeutung man dieser Thematik jetzt geben möchte.
3: Svenja Niederfranke, Migrationsexpertin von der Deutschen Gesellschaft für Auswärtige Politik im Gespräch mit dem Hessischen Rundfunk. Hamburg verliert einen seiner bekanntesten Mäzene und Förderer. Klaus-Michael Kühne ist tot. Der Unternehmer und Milliardär und leidenschaftlicher HSV-Fan hat Hamburg über Jahrzehnte auf ganz unterschiedliche Weise geprägt. Jetzt ist er im Alter von 89 Jahren gestorben. Dietrich Lehmann blickt zurück auf das Leben von Klaus-Michael Kühne.
11: Hart arbeiten und Chancen nutzen. Das war so etwas wie das Lebensmotto von Klaus-Michael Kühne. 1937 geboren, als Sohn des Logistikunternehmers Alfred Kühne, lebt er lange Zeit im gutbürgerlichen Teil von Winterhude an der Hamburger Außenalster.
12: Ja, ich bin an der Bellevue aufgewachsen. Mein Vater hat dort im Jahr 1950 ein Haus gebaut und das war damals ein mutiger Entschluss. Ich bin im Heinrich-Hertz-Gymnasium zur Schule gegangen.
11: Übrigens in der gleichen Klasse wie der spätere Liedermacher und DDR-Kritiker Wolf Biermann. Nach Schule folgen Ausbildung als Kaufmann, Stippvisiten bei Reedereien und Banken. Dass Klaus-Michael Kühne ins väterliche Unternehmen Kühne und Nagel einsteigt, ist von vornherein klar.
12: Ich war der einzige Sohn. Mein Vater war ebenfalls mit dem Geschäft so eng verbunden, er konnte sich gar nichts anderes vorstellen, als dass das von mir sozusagen übernommen wurde. Er hat mich auch in sehr jungen Jahren dort in das Unternehmen hineingebracht und sehr viel dafür getan, dass ich eine erstklassige Ausbildung bekam.
11: Damit Klaus-Michael Kühne schon mit 26 Jahren als Teilhaber beim Logistikunternehmen Kühne und Nagel Verantwortung übernehmen kann. Gegründet worden war die Firma in Bremen. Schon Klaus-Michael Kühnes Vater aber hatte die ersten Weichen für die Verlegung des Firmensitzes in einen Teil der Schweiz gestellt, wo kaum Steuern fällig werden.
12: Vielleicht war es übertriebene Vorsorge, vielleicht war es auch Pessimismus, den uns dahin gebracht hat, aber es ist uns sehr gut bekommen.
11: Kühne und Nagel ist mittlerweile das zweitgrößte Logistikunternehmen weltweit.
12: Ja, unsere Stärke ist das integrierte Angebot an den Kunden, dass wir alle seine Transportprobleme lösen können, den Warenfluss steuern für unsere Kunden. Mit welchen Verkehrsmitteln auch immer, von welchem Teil der Welt, in welchem Teil auch immer.
11: Kühne wird zu einem der reichsten Deutschen.
12: Bin gar nicht so anspruchsvoll. Sicher, ich habe mein Haus und mein kleines Schiff. Luxus ist für mich bedingt wichtig. Geld muss arbeiten.
11: Trotz der Übersiedlung in die Schweiz, seiner Geburtsstadt Hamburg, kehrt Kühne nie ganz den Rücken. Seinen Lieblingsfußballverein, den HSV, unterstützt er jahrelang mit Millionensummen und mischt sich auf der anderen Seite durch öffentliche Interviews und mehr oder weniger gefragte Tipps immer wieder ein.
12: Der HSV muss erstmal sein Image entscheidend verbessern, er muss attraktiv werden, daran muss gearbeitet werden.
11: Kühne ist zur Stelle, als die Traditionsreederei Hapag-Lloyd ins Ausland verkauft werden soll, übernimmt zusammen mit der Stadt Hamburg einen großen Teil der Aktien.
12: Hapag-Lloyd gehört nach Hamburg, Hapag-Lloyd befruchtet den Hafen im hohen Maße, ca. 40% des Hafenumsatzes in Hamburg kommt von Hapag-Lloyd und seinen Allianzpartnern.
11: Mit seiner Frau Christine bleibt Klaus-Michael Kühne kinderlos. Sein Vermögen bringt er in eine Stiftung ein. Die soll unter anderem einen großen Wunsch von Opernfan Kühne umsetzen, eine neue Oper an der Elbe, so Karl Gernandt, einer der engsten Vertrauten des Multimilliardärs.
13: Ich glaube schon, dass das für Herrn Kühne das größte Herzensprojekt ist.
11: Mit ihrem Milliardenvermögen soll die Kühne-Stiftung sowohl Kultur als auch Wissenschaft und medizinische Forschung finanzieren.
3: Dietrich Lehmann zum Tod von Klaus-Michael Kühne.
4: Sport.
3: In der ersten Runde des DFB-Pokals läuft jetzt gerade das letzte Spiel des Abends, nämlich der Hallesche FC gegen Schalke 04. Michael Augustin, wie sieht's denn da aus?
14: Ja, nicht mehr so gut für den Außenseiter. Der Regionalligist hatte geführt. 1:0 stand zur Pause für den Halleschen FC. Aber jetzt hat Schalke 04 die Partie gedreht. Es steht 2:1 für den Bundesliga-Aufsteiger. Wie ist das denn passiert, Jens Lampe?
15: Ein Foul-Elfmeter musste Schalke in die Führung bringen, beziehungsweise musste Schalke Schalke herausholen, um in Halle in Führung gehen zu können. Aber das war dann ein klarer Elfer, denn Halili, der hallische Verteidiger, der holte Sylla da mit einem Tritt von den Beinen. War nicht mit Absicht, er wollte den Ball treffen, aber war zu spät dran. Und das war auch noch im Strafraum. Also Schiri Jöllenbeck hat das gut gesehen. Das war ein Elfmeter für Schalke. Und Eddie Dzeko, der Altmeister, der 25 Minuten vor Spielende hier eingewechselt wurde, der macht das, warum er eingewechselt und wofür er eingewechselt wurde. Souverän verwandelt er den Elfmeterspiel gedreht, nachdem ja Ljubicic in der 62. Minute das 1:1 für die Schalke erzielt hatte. Das hatte sich alles so ein bisschen angedeutet, denn der hallische FC kam in den letzten Minuten kaum noch aus der eigenen Hälfte, konnte kaum noch für Entlastung sorgen. Die Schalke erhöhten den Druck und führen jetzt 2:1.
14: Soweit live aus Halle Jens Lampe. Gleich sind wir wieder bei ihm bei der Schlussphase. Vorher hätte es auf einem Nebenplatz des Berliner Olympiastadions fast eine große Überraschung gegeben. Die VSG Altglienicke aus der Regionalliga Nordost ist nur ganz knapp am VfL Wolfsburg gescheitert. Und zwar mit 5:6 im Elfmeterschießen. Lars Becker.
16: Dreimal war die VSG in Führung gegangen. Früh durch Niedfeld, durch Saliger, der einen Patzer von Zielinski, dem Keeper, ausgenutzt hat. Ein weiterer Patzer in der Nachspielzeit von Kapitän Arnold, der eingewechselt wurde. Erneute Führung durch Ibrahimi. Wolfsburg kam immer zurück. Durch den schon erwähnten Maxi Arnold zur Pause eingewechselt. Das 1:1, 25 Meter Schuss an den Innenpfosten. Das 2:2, 18 Meter Freistoß über die Mauer ins Netz. Und dann kurz vor Ende der Verlängerung das 3:3 durch Hauke Wahles ging ins Elfmeterschießen. Da hätte die VSG die Geschichte für sich klären können. Am Ende der Held, der zwischendurch gepatzt hat, Jakob Zielinski, hält 2 Elfmeter, sichert seiner Mannschaft den Einzug in die zweite Runde. Ein aufopferungsvoller Kampf der VSG am Ende ohne Belohnung. Wolfsburg weiter, die VSG raus.
14: Für den HSV hatte der Tag, wie gerade eben gehört, mit einer traurigen Nachricht begonnen. Investor Klaus-Michael Kühne ist tot. Der Logistikunternehmer, der Schätzungen zufolge einen dreistelligen Millionenbetrag in den HSV investiert hat, ist im Alter von 89 Jahren gestorben. Im Pokal hatten die Hamburger dann aber Grund zur Freude. Die Mannschaft von Trainer Merlin Polzin hat beim Drittligisten SC Verl mit 3:0 gewonnen.
17: Wir wussten, dass es heute ein anspruchsvolles Spiel wird, gegen eine Mannschaft, die eine gewisse Art und Weise an den Tag legt, die herausfordernd sein kann. Und dass es darum geht, die Momente dann auch zu akzeptieren, gleichzeitig aber auch dann unserem eigenen Plan zu vertrauen. Und das haben die Jungs getan.
14: Ja, uns dreimal getroffen, zweimal durch Grönbeck und einmal durch den erst 16-jährigen Luis Lemke. Der hat nun Uwe Seeler als jüngsten Torschützen in einem Pflichtspiel für den HSV abgelöst. Auch der 1. FC Köln hat sich bei einem Drittligisten durchgesetzt mit 2:1 bei den Würzburger Kickers, also beim Drittliga-Aufsteiger. Zweifacher Torschütze war Isak Johannesson.
18: Letztes Jahr war auch sehr schwer gegen Regensburg, auch 2:1 letztes Jahr. Also das ist immer die erste Runde im Pokal, ist immer schwer. Die haben sehr große Spieler, immer lange Bälle. Das war schwer in der ersten Halbzeit, aber mir macht das gut und 2:1 ist okay.
14: Ja, ein Ergebnis noch aus der Fußball-Bundesliga der Frauen. Da hat Werder Bremen sein erstes Saisonspiel gewonnen und zwar mit 2:1 beim FSV Mainz 05. Und bei der Hockey-WM in Belgien und den Niederlanden haben die deutschen Frauen ihr zweites Spiel der Zwischenrunde gewonnen mit 4:1 gegen Spanien. Aber das Halbfinale können sie nicht mehr erreichen. Sie spielen nun am Donnerstag gegen Indien um den 5. Platz.
3: Der Sport mit Michael Augustin und wir versuchen gleich noch in der ARD-Infonacht in die Schlussphase des Spiels Hallischer FC gegen Schalke 04 einzutauchen. Wenn Sie da Fußball interessiert sind, dann bleiben Sie gerne dran.

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1: Um 22.30 Uhr mit Martin Wilhelmi. Die USA wollen den Druck auf den Iran erhöhen. Finanzminister Bessent hatte gravierende Sanktionen angekündigt. Er ließ aber offen, wie genau die Maßnahmen aussehen. Aus Washington, Anne Schneider.
2: Mit der Kampagne Operation Economic Outcast wollen die USA die wirtschaftlichen und finanziellen Verbindungen des Landes weltweit kappen und Einnahmequellen des Regimes austrocknen. Nach Angaben der US-Regierung kann künftig nahezu jede wirtschaftliche Zusammenarbeit mit dem Iran US-Sanktionen nach sich ziehen. Gleichzeitig erhöht US-Präsident Donald Trump den politischen Druck auf andere Staaten. Laut Bessent telefoniert er mit Staats- und Regierungschefs weltweit und fordert sie auf, ihre Beziehungen zum Iran einzuschränken oder zu beenden.
1: Die EU hat der Ukraine neue Milliardenhilfen zugesagt. Laut EU-Kommission sind mehr als 6 Milliarden Euro genehmigt worden für Flugabwehr, Raketen, Munition und Radaranlagen. Damit solle die Ukraine sich besser gegen die verschärften russischen Angriffe verteidigen können. Die Ukraine hat heute den 35. Jahrestag ihrer Unabhängigkeit von der Sowjetunion gefeiert. An der zentralen Veranstaltung in Kiew nahmen auch zahlreiche ausländische Staatsgäste teil. Niedersachsens Ministerpräsident Lies hat das VW-Werk in Hannover besucht, kurz vor einer Reihe von Betriebsversammlungen beim kriselnden Konzern. Lies sagte, die Autoindustrie stehe vor schwierigen Herausforderungen. Aus der Nachrichtenredaktion Janine Artist.
3: Deutschland sei etwa bei den Energiekosten nicht wettbewerbsfähig, so Lies. Dazu komme die Konkurrenz durch chinesische Autobauer. Die EU habe mit Zöllen auf E-Autos aus China eine Lösung gefunden, die zu einer fairen Wettbewerbssituation führe, sagte der Ministerpräsident. Er forderte das gleiche Vorgehen bei Hybridautos. VW-Betriebsratschefin Cavallo sagte in Hannover, betriebsbedingte Kündigungen seien ausgeschlossen. Veränderungen müssten sozialverträglich stattfinden. Auch Werksschließungen seien keine Option.
1: Die Meerestemperatur hat einen neuen Höchstwert erreicht. Das hat der EU-Klimadienst Copernicus mitgeteilt. Es geht konkret um den weltweiten Tagesdurchschnitt an der Meeresoberfläche. Der lag am vergangenen Samstag bei 21,1 Grad, so hoch wie nie seit Beginn der Messungen. Laut Copernicus nehmen mit dem Anstieg auch die Risiken für Ökosysteme und Küstenorte zu. Das Wetter in Deutschland, nachts gebietsweise klar, im Süden einzelne Schauer, im Nordosten Nebel bei Tiefsttemperaturen von 16 bis 7 Grad. Morgen im Norden und Osten länger trocken, von Südwesten bis zur Mitte Schauer, vereinzelt auch Gewitter. Höchstwerte 18 Grad in der Eifel bis 28 Grad am Oberrhein. Am Mittwoch gebietsweise Schauer und Gewitter, im Nordosten heiter 21 bis 30 Grad. Am Donnerstag im Osten freundlich, im Westen vereinzelt Schauer und auch Gewitter 23 bis 32 Grad. Und das waren die Nachrichten.
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4: Mit Tom Westerholt am Mikrofon und ich gebe direkt rüber zum Sport und zu Michael Augustin.
5: Ja, es läuft nämlich noch ein Spiel, das Spiel im DFB-Pokal in der ersten Runde. Der Hallesche FC gegen Schalke 04. Wir sind in der Schlussphase und gerade schießt der Außenseiter, der HFC, den 2:2 Ausgleich. Wir blenden uns ein bei unserem Reporter Jens Lampe.
6: Schieden schien. 2:2. Und es sind nur noch, ja, die Nachspielzeit ist noch nicht angezeigt. Die offizielle Spielzeit ist vorbei. Es war die 90. Minute. Bin gespannt, wie viele Nachspielminuten hier angezeigt werden. Aber der Hallesche FC kommt zurück, nachdem Schalke durch dieses Elfmetertor in der 81. Minute von Edin Dzeko die Partie eigentlich im Griff hatte. Aber der Viertligist kam dann nochmal zurück, hat nochmal alles in die Waagschale geworfen, obwohl man den Eindruck hatte, dass sie langsam aber sicher die Kräfte verlassen. Aber nein, sie haben weiter daran geglaubt, haben sich diesen Standard erkämpft, diese Ecke. So entstand ja auch das Führungstor der ersten Halbzeit. Nach Eckball gab es ein Gewühl und dann Torschütze. Oder wie gesagt, das 1:0 für den HFC nach einer Ecke, das 2:2 für den HFC nach einer Ecke. Bin gespannt, wie Schalke jetzt nochmal reagiert. Wissen nicht, wie viel Nachspielzeit angezeigt ist hier. In jedem Fall können es maximal noch 2-3 Minuten sein. Viel mehr war nicht. Unterbrechungen gab es nicht. Schalke muss wahrscheinlich in Halle in die Verlängerung. Die Schalke haben noch nie in ihrer Vereinsgeschichte in der ersten Runde gegen einen Viertligisten verloren. Ja, aber Sag niemals nie. Aus Schalker Sicht in jedem Fall haben sie sich das selbst zuzuschreiben, die Gäste aus Gelsenkirchen, denn nach diesem 2:1 Führungstreffer durch Dzeko per Foul-Elfmeter, da hätten sie die Partie eigentlich über die Runden schaukeln müssen. Stattdessen haben sie dem Viertligisten, der wirklich schon auf dem Zahnfleisch kroch, nochmal die Gelegenheit gegeben, vor ihr Tor und in ihren Strafraum zu kommen. Und das war ab der 60. Minute kaum noch der Fall. Da hat Halle quasi 25 Minuten nur hinten drin im eigenen Drittel verteidigt, war kein einziges Mal in der Schalker Hälfte. Und plötzlich, nach dem 2:1 für die Schalker, bekommt der HFC die dritte Luft und wahrscheinlich dann auch die Verlängerung geschenkt von den Schalkern. Mal sehen, ob sie es schaffen. Sind noch mal in der Nähe des Schalker Strafraums. Der Viertligist versucht es noch mal mit einem Einwurf in Höhe des Strafraums. Schalke muss aufpassen, nicht, dass da noch eine Unachtsamkeit kommt und plötzlich der hallische FC hier diese Sensation schafft, nachdem sie ja schon nahezu platt und tot waren in diesem Spiel. Jetzt sind sie zurück. So, langer Einwurf in den Strafraum. Der Schalker kann diesmal aber geklärt werden, wird bis zur Mittellinie weggeschlagen. Ball erstmal bei den Hallensern, da muss aber Bendel Wald heraus aus seinem Kasten, weil die Hallenser die Abwehr ziemlich entblößt haben. Da waren alle Hallenser noch mal vorne. Da musste der Keeper 25 Meter aus seinem Tor heraus, um den Ball erstmal in Seiten aus zu befördern. Jetzt haben ihn die Schalker noch mal herumgespielt zu ihrem eigenen Torhüter, zu Karius. Kommt da noch mal der lange Schlag der Schalker Richtung Strafraum des Halleschen FC. Der kommt, kann man da noch mal irgendetwas draus machen. Dzeko versucht es mit der Kopfballverlängerung. Aber da ist der Ball schon wieder beim Torwart der Hallenser, weil keiner diese Kopfballverlängerung von Dzeko abnehmen kann. Keiner da. So, und dann ist der Schlusspfiff der offiziellen Spielzeit da. Der Hallesche FC erreicht mindestens mal die Verlängerung gegen Schalke 04 nach einem 2:2 und einer kämpferisch starken Leistung. Schalke muss nachsitzen in Halle.
5: Ja, da wird es ein langer Pokalabend in Halle. Das war Jens Lampe, unser Reporter.
4: Und wir behalten den weiteren Verlauf dieses Pokalspiels zwischen dem Halleschen FC und Schalke 04 natürlich weiter für Sie im Blick. Etwa einen Monat ist es jetzt her, dieser Anschlag auf den Berliner Christopher Street Day. Dabei starb eine Frau aus Warschau. Mehr als 2 Dutzend weitere Menschen wurden verletzt. Bei einem anschließenden Polizeieinsatz in einer Kleingartenanlage in Berlin-Spandau erschossen die Beamten den mutmaßlichen Attentäter, einen Mann libanesischer Abstammung. Dieser Anschlag auf den CSD war heute auch Thema im Innenausschuss des Berliner Senats. Was dort besprochen wurde, fasst Landespolitikreporterin Sabine Müller zusammen.
7: Demonstrationen, Paraden, Musikevents. Der große Tiergarten ist ein Veranstaltungshotspot. SPD-Innensenatorin Iris Spranger schlägt deshalb vor, das Gelände dauerhaft besser vor Angriffen zu schützen. Sie plädiert für einen festen Überfahrschutz, um Fahrzeuge abzuhalten.
8: Das lässt sich durch entsprechende solide Bänke, Informationstafeln, Skulpturen und andere Stadtmöbel rund um den Tiergarten umsetzen.
7: Der doppelte Nutzen laut Spranger: mehr Sicherheit plus Entlastung der Polizei, die dann nicht mehr ständig Sperren auf- und abbauen müsste. Abgestimmt mit dem Koalitionspartner war der Vorschlag nicht. Der CDU-Abgeordnete Stefan Lenz klingt aber nicht abgeneigt.
9: Es muss eine Dauerlösung geben, denn die Polizei hat ja andere Aufgaben, als permanent Absperreinrichtungen zu errichten. Also man muss drüber nachdenken in Ruhe.
7: Skepsis bis Ablehnung dagegen bei den Oppositionsparteien. Reine Symptombekämpfung kritisiert die AfD, nicht zielführend, sagen die Grünen. Kurz- und mittelfristig nicht die richtige Antwort auf einen solchen Anschlag, meint Niklas Schrader von der Linken.
10: Der Tiergarten ist riesig. Ich glaube, das würde ein jahrelanges oder jahrzehntelanges Bauprojekt und es wäre sehr teuer.
7: Im Innenausschuss werden auch viele andere Antworten diskutiert. CDU-Justizsenatorin Philor Badenberg plädiert für juristische Verschärfungen. Unter anderem fordert sie, wenn es um Gefährder und mögliche Terrorgefahr gehe, sollten grundsätzlich nie Jugendgerichte zuständig sein, sondern immer die Staatsschutzkammer am Landgericht. Man dürfe die Debatte nicht auf Sicherheitsaspekte verengen, mahnt SPD-Antidiskriminierungssenatorin Cansel Kesel-Tepe. So sehen das auch Grüne und Linke, die größere Anstrengungen verlangen, Islamisten und andere Extremisten zu deradikalisieren. Außerdem müsse mehr gegen Queerfeindlichkeit getan werden. Senatorin Kesel-Tepe kündigt für kommenden Mittwoch einen runden Tisch mit Betroffenen an. CDU-Familiensenatorin Katharina Günther-Wünsch schaltet sich ein. In der Debatte gehe einiges durcheinander, findet sie, auch was den CSD-Attentäter angehe.
11: Abdul B. ist nicht gewalttätig geworden, weil ihm, entschuldigen Sie ein bisschen die Vereinfachung, queere Jugendprojekte gefehlt haben. Abdul B. ist gewalttätig geworden, weil in der Familie Erziehungskompetenz gefehlt hat.
7: Der grüne Abgeordnete Vassili Franco sagt dem RBB, für ihn als schwuler Mann sei das ein harter Moment gewesen.
12: Denn man hat gemerkt, dass die CDU gar kein Interesse hat, queeres Leben in Berlin zu schützen und queere Sichtbarkeit zu ermöglichen.
7: Es war nicht der einzige Moment, in dem es im Innenausschuss Kopfschütteln oder auch Wortgefechte gab. Regierung und Opposition gingen sich teilweise heftig an.
4: Ein Beitrag von Sabine Müller.
0: Wirtschaft.
4: Sie sind vor allem nervig und lästig, können aber eben auch Krankheiten übertragen und damit doch gefährlich werden. Mücken und Zecken, aus dem Sommer leider nicht mehr wegzudenken. Wer sich schützen will, greift oft zu Sprays oder Lotionen aus Apotheke oder Drogerie. Immer mit der bangen Frage, wie gut helfen solche Kombiprodukte eigentlich wirklich? Hält das die lästigen Viecher ab? Dieser Frage sind Liv Thamsen und Wiebke Nielsen nachgegangen, auch direkt am Tatort, in der Natur.
13: Dichte Wälder, hohes Gras, hier lauern sie, die Zecken. Paula Schwan wohnt an der Mecklenburgischen Seenplatte und hat mit solchen Schädlingen auch dieses Jahr schon Bekanntschaft gemacht.
14: Wenn ich hier auch im Wald spazieren gehe oder so, da ist ein so hohes Gras. Und dann geht es schon mal schnell, wenn man nicht aufpasst. Da war ich nicht eingesprüht, hatte ich nicht dran gedacht.
13: Sie und ihre Familie testen 5 Kombiprodukte gegen Mücken und Zecken. Stechen lassen müssen sich die Schwans dafür nicht, denn den Test zur Abwehrwirkung hat Stiftung Warentest gemacht, unter Laborbedingungen. Dorit Munzke.
15: Für unsere Untersuchung kamen 3.124 im Labor gezüchtete Mücken zum Einsatz. Zum einen die tagaktive Gelbfiebermücke, zum anderen die dämmerungs- und nachtaktive südliche Hausmücke. Das sind 2 weit verbreitete Arten, die Krankheiten übertragen können.
13: Und wie sind Geruch und Hautgefühl der Produkte? Vater Olaf Schwan testet zunächst Zekito Classic, die Eigenmarke von Rossmann, für 1,79 Euro pro 100 Milliliter.
16: Duftet auch schon gleich angenehm wie so eine Creme. Fühlt sich erstmal ganz angenehm an vom Auftragen her. Vielleicht auch so leicht fettend.
13: Auch Esquito Free, die DM-Eigenmarke für umgerechnet 2,45 Euro, klebt nicht, so die Familie. Beim Markenprodukt Autan Multi-Insect für 5,99 Euro pro 100 Milliliter bemerkt Mutter Isabel Schwan.
14: Lässt sich gut verteilen und ist auch angenehm kühl auf der Haut.
13: Diese 3 Produkte enthalten als Wirkstoff Icaridin. In den beiden teureren Markenprodukten Antibrum Forte für 13,33 Euro und in No Bite aus der Apotheke für 16,70 Euro ist DEET drin, also Diethyltoluamid, DEET. Beide DEET-Produkte enthalten außerdem einen Warnhinweis auf der Packung. Kontakt mit zum Beispiel Brillen und Kontaktlinsen solle vermieden werden. Dorit Munzke von der Stiftung Warentest.
15: DEET kann die Augen stark reizen und allergische Reaktionen hervorrufen, gilt aber als sehr zuverlässig. Auch Icaridin kann die Augen reizen, scheint gesundheitlich aber weniger bedenklich zu sein als DEET.
13: Auch beim Geruch unterscheiden sich die beiden Produkte von den anderen. Isabel Schwan über Antibrum Forte mit 30% DEET.
14: Riecht ein bisschen intensiver, sehr intensiv. Auch nicht so gut wie das andere.
13: Und Olaf Schwan und Tochter Paula über No Bite mit ganzen 50% DEET.
16: Dann riecht es nicht gerade wie Parfüm.
14: Leicht nach Plastik irgendwie.
13: Trotzdem weniger Wirkung. No Bite schnitt bei Stiftung Warentest schlechter ab als die günstigen Mittel. Das zweite DEET-Produkt, Antibrum Forte, hingegen überzeugte im Labor, Dorit Munzke.
15: Als einziges Mittel im Test hat es länger als 7 Stunden vor Mückenstichen geschützt und nur eine von 240 Zecken nicht abgewehrt.
13: Die günstigen Produkte aus den Drogerien hätten hingegen auch einen gewissen Schutz geboten. Bis zu 6 Stunden vor Mücken und bis zu 4 Stunden vor Zecken. Olaf Schwan fällt noch etwas Positives auf beim DM-Produkt Esquito, eine kleine Lasche an der Plastiktube.
16: Hier ist eben noch ein praktischer Effekt dabei. Man kann es mitnehmen für Outdoor-Geschichten, hier ein Bändchen ranmachen.
13: Was auch gegen Zecken und Mücken hilft, lange, helle Kleidung und nach dem Ausflug Haut absuchen nicht vergessen.

0: Und die Zeit, es ist 22.45 Uhr.
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0: Kommunikation und Transparenz, also wie wir miteinander reden und was dabei offen auf den Tisch gelegt wird, das sind für viele Menschen wichtige Voraussetzungen, sei es im Beruf, im Vereins- oder im Privatleben. Auch die deutsche Justiz sieht offenbar die Notwendigkeit, mehr über ihre Arbeit zu berichten und über den Rechtsstaat aufzuklären. Und das macht sie mittlerweile auch immer mehr über Social Media. Unser Thema jetzt im ARD-Radioreport Recht mit Fabian Töpel.
2: Gerade für jüngere Menschen ist Social Media heute die Hauptquelle für Nachrichten geworden. Und ob berufliches auf LinkedIn, Aufregerthemen auf Instagram oder TikTok, hier werden auch juristische Themen diskutiert. Deshalb fördern die Justizministerien immer mehr, dass auch die Justiz im Netz sichtbarer wird und auch die Gerichte selbst ihre Kommunikation auf den Social Media Plattformen selbst angehen muss. Auch die hohen Gerichte in Karlsruhe haben bereits mit Social Media experimentiert. So war der Bundesgerichtshof jahrelang auf Twitter unterwegs, konzentriert sich aber jetzt nur noch auf Mastodon. Auch das Bundesverfassungsgericht hatte mal eine Zeit lang einen Instagram-Account. Doch der wurde nach nur einem Jahr wieder eingestellt. Doch wie geht es richtig? Darüber haben wir mit einem Experten aus der Justiz gesprochen, der seit über 5 Jahren mit dem Thema befasst ist. Marc Petit ist Richter am Landesverfassungsgericht Schleswig-Holstein und Vorsitzender Richter am Landgericht Lübeck. Außerdem leitet er die zentrale Online-Redaktion der Justiz Schleswig-Holstein. Für ihn gibt es unterschiedliche Gründe, warum die Gerichte bei Social Media aktiv sein sollten.
3: Es gibt ja inzwischen mehrere Gerichte, die in den sozialen Medien tätig sind. Die Ziele, die da verfolgt werden, sind manchmal so ein bisschen unterschiedlich. Relativ viele kommen sozusagen von der Nachwuchsgewinnung. Die sind dann auf Insta unterwegs, um Nachwuchsgewinnung zu machen. Wir kommen tatsächlich aus diesem ursprünglichen Impuls heraus. Also da wird sozusagen verzerrt über Inhalte berichtet. Und deswegen haben wir den Kernauftrag, dazu beizutragen, dass die Bevölkerung Vertrauen in die Arbeit der Justiz haben kann. Also der Oberbegriff bei uns ist tatsächlich Vertrauensbildung. Deswegen haben wir schon tatsächlich den Auftrag, einerseits eben proaktiv über die Arbeit der Gerichte zu informieren, aber eben auch in der Krise sozusagen Sachen richtig zu stellen.
2: Wie die Social-Media-Plattformen bespielt werden, ist von Bundesland zu Bundesland etwas unterschiedlich. Einige Gerichte lassen hinter die Kulissen blicken und zeigen den Tagesablauf bestimmter Personen. Andere greifen allgemeine Social-Media-Trends auf und versuchen so, dem Algorithmus zu gefallen und mehr Reichweite zu erlangen. Für Marc Petit liegt der Fokus dabei aber immer auf den Entscheidungen aus dem eigenen Bereich.
3: Wir achten immer sehr darauf, dass wir den Schleswig-Holstein-Fokus nicht verlieren. Wir berichten oder wir gehen in den Dialog über aktuelle Entscheidungen aus dem Land Schleswig-Holstein, aus den Gerichten, für die wir zuständig sind.
2: In Schleswig-Holstein hat man sich dazu entschieden, eine zentrale Redaktion aus Richterinnen und Richtern einzurichten, die Accounts auch betreuen.
3: Das ist auch so meine Erfahrung jetzt nach den letzten 5 Jahren. Das ist schon ziemlich anspruchsvoll, Social-Media-Kanäle gut zu bespielen. Da braucht man ziemlich viel Know-how, was im Juristen noch nicht angeboren ist. Und deswegen haben wir das eben zentriert. Ein Team, was für das ganze Land zuständig ist.
2: Hier setzt man also auf ein festes Team, was sich die Kompetenz aufgebaut hat und auch beraten kann. Am Anfang war die Begeisterung intern aber nicht allzu groß.
3: Wir hatten am Anfang selber so ein bisschen Angst davor, wie das Feedback ist, eben und auch vor der Skepsis, ne, dass also das da heißt, also was machen die denn da? Also wir haben eine sehr große Unterstützung von den Hausleitungen, die, glaube ich, natürlich auch naturgemäß das mehr im Auge haben, ne, das Thema Vertrauen in Justiz, Außendarstellung und so. Und dadurch, dass wir eben auch in der Krise zur Verfügung stehen den Leuten, also es werden ja auch immer mehr Kollegen auch namentlich angegriffen in verschiedenen Foren, ihre Entscheidungen falsch dargestellt. Und die Kollegen merken dann eben, dass es sinnvoll ist, dass sich da eine Stelle drum kümmert und auch zur Seite steht und auch berät. Und das fördert meines Erachtens sehr stark diese interne Akzeptanz.
2: Das Feedback ist also nicht immer nur positiv. Aber, so Marc Petit, das muss die Justiz aushalten, solange es nicht strafbar wird.
3: Bei allem sagen wir, gehen wir schon auch oft in den Dialog und sagen den Kollegen, das ist jetzt nicht schön, aber das ist Artikel 5. Meinungsfreiheit ist heilig, da kann man nichts machen, außer eben den Dialog anbieten.
2: Wenn Richterinnen und Richter persönlich angegangen werden und im Netz zum Ziel eines Shitstorms werden, dann werden sie auch von der Netzredaktion beraten und geschützt, so Marc Petit.
3: Ich glaube auch allein schon, dass es das gibt, hat einen großen Wert, auch jetzt, also jetzt das eher justizintern, ne? Weil da einfach Know-how an zentraler Stelle vorgehalten ist und alle Beteiligten wissen, wenn mir sowas passiert, an diese Leute kann ich mich wenden, die sind sofort da, mit denen gibt es ein Beratungsgespräch. Und selbst wenn das Ergebnis ist, das muss ich jetzt ertragen, dann hat das was Entlastendes, dass jemand diesen Prozess und dieses Durchdenken mit einem gemacht hat. Ich glaube, das gehört auch zu einer modernen Personalführung dazu, dass man als Dienstherr sich handlungsfähig zeigt und nicht einfach sagt, keine Ahnung, weiß ich auch nicht, nimm dir einen Anwalt.
2: Viele Gerichte und Institutionen haben aus Angst vor übermäßiger Kritik oder einer Flut von Kommentaren die Kommentarfunktion unter ihren Beiträgen ausgeschaltet. Für Marc Petit, Leiter der zentralen Kommunikation der Justiz Schleswig-Holstein, ist das keine Alternative.
3: Wir angefangen haben wir uns auch am Anfang so ein bisschen beraten lassen, ne, von so Menschen, die sich mit Social Media ein bisschen mehr auskannten als wir damals. Und da war auch unsere Frage, ja, können wir die nicht irgendwie deaktivieren oder sollten wir die deaktivieren? Und die haben uns damals angeguckt wie ein U-Boot, also mit so großen Augen, haben gesagt, wie jetzt die Kommentarfunktion deaktivieren. Social Media ist Dialog. Der Sinn von Social Media ist ja gerade dieses Dialogische, dass man nicht nur sendet, sondern eben auch dann die Reaktion wahrnimmt und auf die Reaktion dann wieder reagiert. Das ist, darum geht's. Deswegen heißt das Ding ja auch soziale Medien. Deswegen sind wir also inzwischen dabei, dass wir sagen, also nicht nur wir ertragen das, sondern darum geht's.
2: Das macht natürlich aber auch eine Menge Arbeit. Aber sie lohnt sich, so Marc Petit.
3: Also wir haben schon die Linie sozusagen im Normalbetrieb, wenn jemand uns auf Mastodon oder auf LinkedIn irgendwie reagiert auf das, was wir tun, dann kriegt er eine Antwort. Das ist natürlich unter Shitstorm-Bedingungen dann irgendwie nicht mehr durchzuhalten. Neulich hatten wir 600 Kommentare unter einem Beitrag. Da kann man es dann nicht mehr individuell machen. Da muss man dann sozusagen mit einem Folgepost reagieren oder so. Aber also ja, darum geht's uns.
2: Für Marc Petit ist es enorm wichtig, dass dieser Dialog stattfindet und sich die Leute, die mit der Justiz interagieren, auch gesehen fühlen. Das hat auch Folgen.
3: Es gibt da noch schöne Studien zu, wie heutzutage Vertrauensbildung funktioniert. Dann ist das halt eins der Kernelemente. Sozusagen früher haben die Leute Justiz einfach vertraut, weil es halt Justiz war und ein Richter und schwarze Robe und dann war das Vertrauen da. Und so funktioniert aber Vertrauensaufbau heutzutage kaum noch. Und wenn man sich dann guckt, wie funktioniert Vertrauensaufbau heutzutage, dann ist es eben Transparenz, klar machen, was machen wir, warum machen wir es, wie machen wir es und Dialog. Ansprechbar sein, auf Fragen auch reagieren, nicht mauern. Also man kann auch offenlegen, dass man etwas gerade nicht weiß. Auch das wird honoriert.
2: Wer mit seinem Publikum interagiert, wird also auch mit Reichweite belohnt. Obwohl es Accounts von Institutionen prinzipiell etwas schwerer haben als die von Privatpersonen.
3: Die Reichweiten von institutionellen Accounts schon mal algorithmusbasiert niedriger sind, als wenn ich dieselben Content als Privatperson senden würde. Das ist ein Problem, mit dem muss man umgehen.
2: Social Media belohnt also eher echte Personen als Institutionen. Einzelpersonen kommunizieren auch oft anders. Sie sind meinungsstärker und daher näher an den Leuten dran. Gerade weil die sozialen Medien teils aber auch von Bots geflutet werden und teils mit falschen Behauptungen, sei es wichtig, dass sich mehr Menschen auf Social Media engagieren und aktiv werden, so Marc Petit.
3: Soziale Medien ist ja der Diskursraum heutzutage. Das ist ja einer der ganz entscheidenden Diskursräume, in dem diese Gesellschaft sich darüber verständigt, wo wir hinwollen, wo wir stehen und wo wir hinwollen. Und jede Stimme, die in diesem Diskursraum konstruktiv, gern auch kritisch, ja, konstruktiv, kritisch, aber irgendwie konstruktiv unterwegs ist, ist ein Gewinn. Sei es ein Richter, sei es ein Rechtsanwalt, sei es whoever.
2: Für die Zukunft wünscht sich Marc Petit, dass die Justiz die Ressourcen schafft, um auch noch auf anderen Plattformen aktiv zu sein.
3: Ich glaube, wir würden noch auf anderen Kanälen aktiv werden. Also mein Credo ist ein bisschen, es gibt ja Kanäle, da ist sozusagen das Maß an Wut, was über Urteile zum Beispiel entsteht, und das Maß an Unverständnis besonders ausgeprägt. Wenn ich zum Beispiel mal Telegram so erwähne. Ja. Und das sind momentan Sachen, wo wir einfach nicht die Schlagkraft haben. Also ich glaube, wir würden versuchen, das Konzept zu erweitern, gerade dahingehen, wo Aufklärungsarbeit besonders wichtig ist. Gerade wo sozusagen sich besonders viele Menschen aufhalten, deren Verhältnis zum Rechtsstaat am Kippen ist, sage ich mal.
0: Soweit Marc Petit, Vorsitzender Richter am Landgericht Lübeck und Leiter der zentralen Online-Redaktion der Justiz in Schleswig-Holstein.
1: Kultur.
0: Als der Parkettleger

0: Ein Vorsänger singt die erste Zeile, ein Chor stimmt ein. Lining out heißt diese archaische Form des gemeinsamen Sings, von der sich Kurt Wagner inspirieren ließ.
1: Es besteht aus einem Geistlichen und einem Chor, der ihm antwortet. Eine spirituelle Feierlichkeit, die ursprünglich aus Schottland kommt und in die Appalachen gelangt ist. Dort wurde es zur Wurzel von Country, Blues und Gospel. Ich fand, es passte gut zu meiner Idee, auf dem Album nur Gesang und Banjo zu benutzen. Für mich ist das eine reine Feier der menschlichen Stimme. Celebration of the human voice. And we'll never be together
0: anymore. Diese Feier setzt Produzent Ryan Olson warm und natürlich in Szene. Er kommt aus unterschiedlichsten stilistischen Fahrwassern, von Indie-Rock bis zu Elektro und R&B. Mit unverhofften Verfremdungseffekten und plötzlichen Elektrozutaten bringt er des Öfteren Unruhe in die betuliche Musizieratmosphäre. With a new trombone.
1: Es gibt ein paar elektronische Elemente, die nach den Aufnahmen hinzugefügt wurden. Das gehört zu der Vorgehensweise unseres Produzenten Ryan Olson. Dadurch geraten die anderen Instrumente in einen neuen Kontext und man nimmt sie anders wahr.

0: Das Banjo auf dem gesamten Album spielt übrigens Bon Iver Mastermind Justin Vernon, der eigentlich gar kein Banjo-Spieler ist, wie Kurt Wagner sagt.
1: Mit ihm Musik zu machen war schon immer mein Wunsch. Als sich herausstellte, dass Justin und Ryan Olsen Freunde seit der Kindheit sind, schien alles zusammenzupassen. Außerdem probierte er zufällig auch gerade auf dem Banjo herum.
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0: Chorleiter und Arrangeur Blake Morgan ist der dritte Kreativkopf, den Kurt Wagner sich mit ins Boot holte. Die Crescendi seiner Chorsätze sind eine euphorisierende Zutat. Andrew Jackson Asshat heißt der Song, aus dem diese Passage stammt. Andrew Jackson war der 7. US-Präsident. Trump verehrt ihn, vermutlich weil auch er seinen Gegnern Wahlbetrug vorwarf und Wahlunterstützer mit der Vergabe von Posten belohnte. Etwas, das man so gar nicht mit Lamb Chops Punching the Clown in Verbindung bringt. Dieser, wie Kurt Wagner sagt, Feier der menschlichen Stimme. Mit besonderer Betonung des Wortes menschlich.
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0: Musik aus Punching the Clown, dem neuen Album der Band Lamb Chop, gehört und besprochen von Götz Steger.
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0: Bevor wir zu den Nachrichten kommen, kurz eine wichtige Warnmeldung. In Bremen auf der B75 Oldenburger Straße stadtauswärts zwischen Ortseingang und Huchting werden Gegenstände auf die Fahrbahn geworfen. Noch einmal ganz kurz, in Bremen auf der B75 Oldenburger Straße stadtauswärts zwischen Ortseingang und Huchting werden Gegenstände auf die Fahrbahn geworfen. Hier bitte äußerste Vorsicht. Damit zu den Nachrichten.
2: Außerdem verlangte er von anderen Ländern, keine Geschäfte mehr mit dem Iran zu machen. Allen Staaten, die sich aus Sicht der USA nicht daran halten, droht der Finanzminister mit massiven wirtschaftlichen Folgen. Konkrete Länder nannte

0: Es sind aber nicht. Deshalb ist beispielsweise offen, ob China auch betroffen sein würde. Die Volksrepublik ist ein wichtiger Abnehmer iranischen Öls. Auch ist unklar, was die Sanktionen genau bedeuten.
1: Mitten im Krieg hat die Ukraine ihren 35. Unabhängigkeitstag gefeiert. Zum Jahrestag haben wichtige Unterstützer weitere Hilfe zugesagt. Großbritannien will der Ukraine erlauben, die Marschflugkörper vom Typ Storm Shadow selbst herzustellen. Aus Kiew, Florian Kellermann.
2: Der ukrainische Präsident Volodymyr Zelensky empfing die Gäste aus dem Ausland auf dem Platz vor der Sophienkathedrale im Zentrum der Stadt. Dort ehrte Zelensky auch Soldaten und freiwillige Helfer der Armee, einige von ihnen posthum. Für den britischen Premierminister Andy Burnham war es der erste Auslandsbesuch im Amt. Burnham leitete dann auch zum ersten Mal eine Sitzung der sogenannten Koalition der Willigen, also der Ukraine-Unterstützerländer. Schon im Vorfeld sprach Burnham den Ukrainern Dank aus für ihren Kampf. Sie verteidigten nicht nur sich selbst gegen Russland, sondern ganz Europa.
1: Die deutsche Industrie macht Druck auf die Bundesregierung. Die Hauptgeschäftsführerin des Branchenverbandes Gönner sagte in der ARD, die wirtschaftliche Lage sei ernst. Die vereinbarten Reformen, zum Beispiel bei der Rente und beim Bürokratieabbau, müssten jetzt umgesetzt werden. Allerdings geht der parlamentarische Geschäftsführer der SPD-Fraktion Wiese davon aus, dass erst noch weiter diskutiert wird. Die Debatte sei auch nachvollziehbar, so Wiese im Deutschlandfunk. Im DFB-Pokal hat der VfL Wolfsburg eine Blamage abgewendet. Beim Berliner Viertligisten Altglienicke konnten sich die Niedersachsen erst im Elfmeterschießen mit 6:5 durchsetzen. Ebenfalls in der zweiten Runde steht der Hamburger SV durch ein 3:0 in Verl und der 1. FC Köln durch ein 2:1 in Würzburg. Das waren die Nachrichten. Das Wetter in Deutschland. Nachts gebietsweise klar, im Süden einzelne Schauer, im Nordosten Nebel, bei Tiefsttemperaturen von 16 bis 7 Grad. Morgen im Norden und Osten länger trocken, von Südwesten bis zur Mitte Schauer, vereinzelt Gewitter. Die Höchsttemperaturen 18 Grad in der Eifel und bis 28 Grad am Oberrhein. Am Mittwoch gebietsweise Schauer und Gewitter, im Nordosten heiter 21 bis 30 und am Donnerstag 23 bis 32 Grad. Die Zeit, es ist 23.03 Uhr.
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4: Zunächst noch einmal mit der Warnmeldung von gerade eben. Achtung, in Bremen auf der B75 Oldenburger Straße stadtauswärts zwischen Ortseingang und Huchting werden Gegenstände auf die Fahrbahn geworfen. In Bremen auf der B75 Oldenburger Straße stadtauswärts zwischen Ortseingang und Huchting werden Gegenstände auf die Fahrbahn geworfen. Hier bitte äußerste Vorsicht. Drei weitere Meldungen von den Straßen haben wir noch für Sie. A2 Hannover Richtung Berlin. Im Kreuz Hannover Ost ist die Überleitung zur A7 Richtung Kassel wegen eines Schwertransports gesperrt. Die Umleitung führt über die A2 bis Lehrte. Die A49 Kassel Richtung Gießen ist zwischen Wabern und Borken wegen Löscharbeiten gesperrt. Hier gibt es eine Umleitung Richtung Gießen über die B253 Udenborn, Großen Englis, Klein Englis und die B3. Und die A71 Richtung Sangerhausen ist zwischen Stadt Ilm und Arnstadt Süd wegen Wartungsarbeiten im Tunnel Behringen bis morgen früh ca. 6 Uhr gesperrt. Umgeleitet wird hier über die U69.
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4: Von NDR Info in Hamburg mit Tom Westerholt und mit einer schlechten Nachricht für die meisten Schüler, Lehrer und Politiker. Die Sommerferien sind vorbei. Und ja, eben nicht nur für die meisten Schulkinder in Deutschland, sondern eben auch für Kanzler Merz und seine Regierung im politischen Berlin. Und damit herzlich willkommen hier bei uns in der Infonacht. Der erste Tag nach der politischen Sommerpause ist fast rum und gleich morgen trifft sich das Bundeskabinett zur Klausur in Schloss Neuhardenberg in Brandenburg. Dort wartet eine Menge Arbeit auf die Bundesregierung, Stichwort Sommer oder mittlerweile besser Herbst der Reformen. Meine Kollegin Julia Meyer vom NDR hat dazu Katrin Auer aus dem Hauptstadtstudio gefragt, was von allem auf dem Zettel steht denn am dringendsten an?
5: In der Tat, es ist so, dass die Regierung sich für die zweite Jahreshälfte einiges vorgenommen hat in Sachen Reformen. Da ist einmal die Rentenreform, die wurde kurz vor der Sommerpause vorgestellt. Da gab es ja allerdings auch gleich im Anschluss eine wilde Diskussion über einzelne Punkte. Also da muss man wohl noch mal eine gemeinsame Position finden. Dann ist da eine Steuerreform, die ansteht. Die soll sogar schon zum 1.1. nächstes Jahr greifen. Das soll also jetzt recht schnell gehen. Da geht es um geplante Entlastungen für kleine und mittlere Einkommen und Familien. Und das müsste eben schnell ins Parlament, damit das klappt zum Jahresanfang. Und das Thema Pflegereform steht ja auch noch auf der Tagesordnung. Da hat die noch Gesundheitsministerin Nina Wagen ganz kurz vor der Sommerpause einen Entwurf für einen möglichen Gesetzentwurf vorgestellt. Das wird aber auch schon in Teilen sehr massiv kritisiert. Also das sind drei sehr, sehr große Brocken, die die Regierung sich vorgenommen hat und die jetzt im Herbst eigentlich angegangen werden sollen.
6: Dazu kommt noch der Berg an Herausforderungen, der ist über den Sommer nicht kleiner geworden. Stichwort Hitze, Wassermangel. Welche Priorität hat das jetzt noch?
5: Ja, wenn man dem Kanzler am Samstag zugehört hat, dann könnte man meinen, das hat jetzt eine wirklich hohe Priorität. Da war er nämlich zu Gast im Waldbrandgebiet in Hürtgenwald in Nordrhein-Westfalen. Und da hat er sowas gesagt wie, Leute, schaut's euch an, das ist der Klimawandel. Also gesprochen an die Personen, die das immer noch nicht glauben wollten, hat er das gerichtet. Und wenn man das sich angehört hat, könnte man meinen, da ist jetzt einiges ins Wanken gekommen, auch aus der Sicht der Bundesregierung, die bislang ja in der Tat Klimawandel und auch Klimaanpassung nicht so ganz oben auf der Prioritätenliste hatte. Da hat der Bundesumweltminister Carsten Schneider ja vor ein, zwei Wochen noch mal so einen Anlauf gemacht, Klimaanpassung ins Grundgesetz schreiben zu lassen. Das ist allerdings auf nicht so viel Gegenliebe der CDU gestoßen. Das heißt, ob das umgesetzt werden kann, das ist mal die Frage. Wenn man aber, wie gesagt, am Samstag zugehört hat, könnte man sagen, da kommt jetzt vielleicht doch ein bisschen Tempo rein.
6: Vor dem Wochenende hatte man vom Kanzler nicht viel gehört. Da gab es auch Kritik. Was meinst du, hat Merz das geschadet oder hat ihm das eher gut getan, gerade auch nach dieser ganzen Personalrochade vor der Sommerpause?
5: Naja, so richtig gut für seinen Ruf war das jetzt, glaube ich, nicht, dass er gute drei Wochen tatsächlich im Urlaub war, wobei sein Regierungssprecher ja sagte, das sei gar kein Urlaub, sondern er war einfach nur nicht in Berlin. Er hat keine öffentlichen Termine wahrgenommen und das kam, glaube ich, schon vielen Leuten angesichts der massiven Dinge, die da in diesen Wochen auf uns eingeprasselt sind, von der Drohne in Leipzig über die Waldbrände und die neue Hitze. Da kam einfach so vieles zusammen, dass, glaube ich, sehr viele Leute schon den Eindruck hatten, das wäre jetzt so eine Situation, wo ein Kanzler mal ein, zweimal sich zu Wort melden könnte, auch öffentlich. Und dass er das nicht getan hat, ich würde schon sagen, da geht er eher geschwächt aus der Sommerpause.
6: In Neu-Hardenberg kommt das Kabinett jetzt auch zum ersten Mal in der neuen Runde zusammen. Wie ist denn die Chemie zwischen den alten und neuen Ministerinnen und Ministern?
5: Ja, das wird sich tatsächlich zeigen müssen. Deswegen dürfte ein zweites großes Thema auch sein in Neu-Hardenberg Teambuilding. Da gibt es den neuen Gesundheitsminister Carsten Linnemann zum Beispiel oder Nina Wagen als neue Kanzleramtschefin. Steffen Bilger ist neuer Verkehrsminister. Und so ganz geräuschlos ist dieser Umbau des Kabinetts ja auch nicht abgelaufen, um es vorsichtig auszudrücken. Also da gibt's einige neue am Kabinettstisch. Das muss sich auch zurecht ruckeln. Auch dafür sollen die beiden Tage in Schloss Neu-Hardenberg da sein, hat der stellvertretende Regierungssprecher letzte Woche gesagt. Da wird es auch sowas geben wie gemütliches Beisammensein am Abend, um mal sich so ein bisschen zu beschnuppern und Themen, aber vielleicht auch ein bisschen was Privates auszutauschen. Also Stichwort Chemie, die wird sich bilden müssen in den nächsten zwei Tagen.
6: Diese Kabinettsklausur ist auch nicht der einzige Termin diese Woche. Was steht noch an?
5: Da wird es geben eine gemeinsame Fraktionssitzung in Münster der Unionsfraktion, also von CDU und CSU und der SPD. Und auch da gibt es neues Personal, nämlich der neue Gastgeber wird sein Thorsten Frey. Der war ja bisher Kanzleramtsminister und jetzt ist er neuer Chef der Unionsfraktion. Und als solcher wird er am Kopf des Tisches sitzen müssen in Münster, um zu schauen, was die großen Projekte der Bundesregierung und der Regierungsfraktionen nach der Sommerpause sein werden.
6: Jetzt sind es keine zwei Wochen mehr bis zur Landtagswahl in Sachsen-Anhalt. Dann stehen auch noch die Wahlen in Mecklenburg-Vorpommern und Berlin an. In Sachsen-Anhalt, da gibt sich die AfD siegessicher. Wie nervös ist die Bundesregierung?
5: Das dürfte sie doch ziemlich nervös machen, denn es gibt ja zwei mögliche Szenarien, die wahrscheinlich sind. Die eine ist, oder die im Bereich des Möglichen sind, sag ich mal. Das eine ist, dass die AfD tatsächlich eine absolute Mehrheit holt. Dann haben wir eine Art Zeitenwende, würde ich es jetzt mal sagen, denn sowas gab es noch nicht in Deutschland, dass eine AfD eine Landesregierung anführt oder sogar allein regiert. Das dürfte sehr, sehr vieles auf den Prüfstand stellen, was bislang in Berlin beschlossen wurde. Es dürfte sehr viele Auswirkungen haben, auch auf weitere Institutionen, vom Bundesrat bis zur Sicherheitskooperation. Das heißt, da stellen sich dann noch mal ganz andere Fragen. Das zweite Szenario ist aber, wenn die AfD zwar stärkste Kraft wird, aber nicht ganz so stark, dass sie eine absolute Mehrheit hat, dann stellen sich eventuell Koalitionsfragen. Die CDU hat ja immer betont, wir haben eine Brandmauer. Wir werden auf keinen Fall mit der AfD kooperieren. Ob das aber durchgehalten wird nach einer entsprechenden Landtagswahl, ob die CDU Sachsen-Anhalt da auch mitmacht, Stand jetzt sieht es so aus, weiter mit einer Brandmauer. Ob das aber so durchzuhalten ist, wird man mal sehen müssen. Das heißt, da wird es einige Fragen zu besprechen geben.
4: Wir stellen fest, es ist also eine lange Liste, die die Regierungskoalition in Berlin abzuarbeiten hat, mit einigen Prüfsteinen, die da am Wegesrand warten. Nehmen wir uns einen vom Beginn des Beitrags heraus, nämlich die Reform der Pflege. Ein Entwurf für ein neues Gesetz dazu hat in den vergangenen Wochen schon für viel Wirbel gesorgt. Um das Milliardenloch in der Pflegekasse zu stopfen, sollte unter anderem bei pflegenden Angehörigen gespart werden. Das hat für viel Ärger gesorgt, nicht nur bei Betroffenen und deren Familien. Auch der neue CDU-Gesundheitsminister Carsten Linnemann hat jetzt angekündigt, bei pflegenden Angehörigen doch nicht zu sparen. Richtige Entscheidung oder nicht? Jan Zimmermann kommentiert.
7: Die Meinung. Weniger Rente für pflegende Angehörige. Dieses Thema ist laut Gesundheitsminister Carsten Linnemann vom Tisch. Der CDU-Politiker wirft den Vorschlag seiner Vorgängerin in die Tonne. Linnemann sagte, er will bei den Rentenansprüchen pflegender Angehöriger nicht sparen. Das ist eine gute Entscheidung. Die Debatte hat in den vergangenen Wochen viel Schaden angerichtet. Die Pläne waren für Pflegebedürftige und die, die sich um sie kümmern, ein Schlag ins Gesicht. Allein mit dem Vorschlag wurde ein verheerendes Signal gesendet und Vertrauen zerstört. Ausgerechnet bei denen zu sparen, die es möglich machen, dass pflegebedürftige Kinder, Partner und Eltern nicht in einem Pflegeheim müssen, sondern zu Hause bleiben können, sorgte zu Recht für Protest, auch in der Regierungskoalition. Viele in der SPD und CSU machten deutlich, wir lehnen das ab. So erspart sich der neue Gesundheitsminister mit der Rolle rückwärts viel Ärger. Dagegen bleibt ein zweiter Schlag ins Gesicht der Betroffenen bisher weiter bestehen. Nach den Reformplänen soll die Pflege im Heim teurer werden, weil Zuschüsse, die die Pflegeversicherung zahlt, künftig erst später greifen sollen. Der neue Gesundheitsminister sollte auch gleich diesen Vorschlag in die Tonne werfen. Zu viele empfinden das als ungerecht. Zu groß ist die soziale Sprengkraft. Schon heute wissen immer mehr Familien nicht, wie sie die steigenden Pflegeheimkosten von 3.000 bis 4.000 Euro oder mehr bezahlen sollen. Auch hier sollte der Minister eine Rolle rückwärts machen. Offen bleibt die Frage, wo Linnemann stattdessen sparen will. Die Kürzung der Rentenansprüche sollte 1,8 Milliarden Euro im kommenden Jahr bringen. Geld, das die Pflegekasse dringend braucht, damit die Beiträge nicht weiter steigen. Linnemann erklärte bisher nur, was er nicht will, ohne konkrete Vorschläge zu machen, was stattdessen kommen soll. So entsteht der Eindruck, dass der Minister bei diesem Großprojekt noch keinen Plan hat. Anders als beim Gesundheitssystem sind die Sparmöglichkeiten in der Pflege gering. Die Bundesregierung sollte also für ein würdiges Leben im Alter mehr Steuermittel locker machen, um den Betroffenen nicht noch mehr Schläge ins Gesicht zu verpassen und den entstandenen Schaden nicht noch größer zu machen.

0: Und die Zeit, es ist 23.15 Uhr.
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0: Gerade vor ein paar Sekunden zu Ende gegangen ist es nun dieses letzte DFB-Pokalspiel in der ersten Runde. Nachdem es nach 90 Minuten 2:2 gestanden hatte, ging es in die Verlängerung, die dann der FC Schalke 04 deutlich für sich entscheiden konnte. Ausgang des Spiels gegen den hallischen FC 5:2. Damit ist Schalke eine Runde weiter und der hallische FC als klarer Außenseiter in dieser ersten Runde ausgeschieden. Die Menschen in der Ukraine verteidigen seit 4,5 Jahren ihre Freiheit, ihre Demokratie, ihr Recht, selbst über die Zukunft ihres Landes zu entscheiden, mit ihrem Leben. Dieser Kampf um Unabhängigkeit, ein täglicher Kampf gegen die russische Invasion, ging auch heute weiter. Am Unabhängigkeitstag der Ukraine, dem Tag, an dem man sich 1991 von der damaligen Sowjetunion lossagte. Heute vor genau 35 Jahren und wir schauen jetzt auf unser Verhältnis zu dem Land, zur Ukraine, wie es sich verändert hat möglicherweise und wie ehrlich wir sind bei der Unterstützung. Mein Kollege Andreas Bursche vom WDR hat darüber mit Martin Schulze-Wessel gesprochen. Er ist Professor für die Geschichte Ost- und Südeuropas an der LMU München und hat auch ein Buch über die deutsch-ukrainische Beziehung geschrieben. Die übersehene Nation. Erste Frage an ihn. Was ist das über die letzten 100 Jahre für eine deutsch-ukrainische Beziehung gewesen?
2: Es ist eine sehr problematische Beziehung gewesen, also vor allen Dingen im Zweiten Weltkrieg, wo Deutschland seinen Vernichtungs- und Ausbeutungskrieg vor allen Dingen in der Ukraine geführt hat. Die Ukraine war vollständig besetzt und hat wie Belarus insofern besonders unter Deutschland gelitten. Aber es ist eben in den letzten Jahren, also es ist auch die Zeit eines Neuanfangs in den deutsch-ukrainischen Beziehungen. Wir kennen ja heute die Ukraine viel besser, als das im 20. Jahrhundert insgesamt der Fall war. Und wir kennen durch die Migration auch viele Ukrainerinnen und Ukrainer viel besser. Also es ist ein viel engeres Verhältnis zwischen Deutschen und Ukrainern geworden.
3: Aber gerade wenn Sie den Zweiten Weltkrieg ansprechen, wir gefühlt, ziehen Sie mir den Zahn, haben wir ja unsere Verantwortung eher gegenüber Russland immer anerkannt. Weniger der Ukraine gegenüber, obwohl die Verbrechen recht ähnlich waren. Warum?
2: Ja, sie waren nicht mal ähnlich. Also ich sagte eben schon, die Ukraine ist vollständig besetzt worden, die Russland nur zu 10% von der Wehrmacht. Nicht? Insofern hat die Ukraine tatsächlich viel mehr unter der deutschen Besatzungsherrschaft gelitten. Und sie hat wie Russland einen ähnlichen Anteil an der Befreiung vom Nationalsozialismus. Und trotzdem ist es so, dass in Deutschland sehr lange beim Zweiten Weltkrieg immer an Russland gedacht wurde, nicht an die Ukraine. Also wir nehmen Russland als den Nachfolgerstaat der Sowjetunion wahr und die Ukraine fällt da irgendwie herunter. Und das ist sehr problematisch, vor allen Dingen, wenn dann argumentiert wird. Und das war zum Beispiel beim Ex-Bundeskanzler Gerhard Schröder der Fall, dass wir die Ukraine eigentlich nicht unterstützen dürfen, weil es ja gegen Russland sich richtet und wir gegenüber Russland schuldig geworden seien. Also da kann man exemplarisch zeigen, wie falsche Geschichtsauffassung auch zu falscher Politik führt.
3: Mittlerweile stehen wir fest hinter Kiew, hinter der Ukraine. Milliarden fließen. Deutschland ist da an der Spitze der Unterstützung, nicht nur finanziell. Mal frech gefragt, ist diese Hilfe tatsächlich für die Ukraine, die ganzen Bemühungen oder am Ende dann doch wieder für uns? Im Prinzip, dass die Ukraine unser Bollwerk ist.
2: Also die Grundlage des politischen Lebens in der Ukraine ist heute, dass man gemeinsam über sein Schicksal entscheidet, frei von auswärtiger Intervention. Das ist das Ziel auch dieses ukrainischen Befreiungs- und Unabhängigkeitskrieges. Und das sind letztlich dieselben Werte, die wir in Deutschland auch haben. Also wir haben eine gemeinsame Grundordnung und ein gemeinsames Interesse, dies zu verteidigen. Insofern stehen wir hinter der Ukraine auch wirklich im Interesse der Ukraine, aber es ist unteilbar auch unser Interesse.
3: Wir sind mit dem Beziehungsstatus der letzten 100 Jahre gestartet. Ich übersetze das mal frei. Es war kompliziert. Jetzt ist das Land mehr im Fokus, so verstehe ich Sie. Wir haben verstanden, wie wichtig auch diese Beziehung ist. Und im Fokus der Ukraine sind die Europäische Union und die NATO auch weiterhin die Augen stramm nach Westen gerichtet. Würden Sie sagen, die Ukraine wird irgendwann wie selbstverständlich dazugehören? Also hat sie sich diesen Status dann erkämpft aus EU-Sicht?
2: Naja, also wie die Bündnisordnung am Ende sein wird, das kann man schwer prognostizieren. Klar ist, dass es keinen Frieden geben wird, wenn man der Ukraine nicht Sicherheitsgarantien gibt. Also die Ukraine kann sich nicht nochmal auf so eine Vereinbarung einlassen wie das Budapester Memorandum 1994, als Russland mit der Garantie der Vereinigten Staaten und auch Großbritanniens zugesichert hat, dass es die territoriale Integrität der Ukraine achten wird. Und dafür, für dieses Versprechen, hat die Ukraine damals ihre Atomwaffen abgegeben, sämtliche Atomwaffen an Russland. Dieses Versprechen hat sich als bloßes Papier herausgestellt. Also es muss nach einem Waffenstillstand dann eine Friedensregelung herbeigeführt werden, die der Ukraine wirkliche Sicherheit gibt. Sonst wird der Weg zum Frieden nicht funktionieren.
0: Der Geschichtsprofessor Martin Schulze-Wessel beim WDR über die Geschichte der deutsch-ukrainischen Beziehungen. Seit Ende April versucht das Landgericht Rostock zu klären, was mit dem 8-jährigen Fabian aus Güstrow passiert ist. Die Staatsanwaltschaft beschuldigt die 30-jährige Gina H., den Jungen im Oktober vergangenen Jahres getötet zu haben. Sie ist die Ex-Freundin von Fabians Vater. Bislang hatte die Angeklagte zu den Vorwürfen geschwiegen. Jetzt hat sie erstmals ausführlich ihre Sicht geschildert. Axel Krummenauer berichtet von diesem besonderen Prozesstag.
4: Weit vor 6 Uhr standen am Morgen die ersten Interessierten vor dem Landgericht Rostock, um einen Platz im größten Saal des Hauses zu bekommen. Mehrere hundert wollten hören, was die Angeklagte in dem Mordfall zu sagen hat. Gerichtssprecherin Anne Kruse.
5: Heute war tatsächlich der Tag, wo die meisten Zuschauer zu uns gekommen sind. Es gab vor dem Gericht eine riesige Schlange und es gab auch einen kleinen Tumult, weil es da ums Vordrängeln ging und da musste tatsächlich die Polizei hinzugerufen werden, damit das nicht eskaliert.
4: Am Vormittag dann betrat die Angeklagte den Gerichtssaal im kurzärmeligen Shirt und begann kurz darauf, ihre Erklärung zu verlesen. 95 Seiten, über 3 Stunden lang, größtenteils verfasst durch ihre Anwälte. Hätte ich ihn, also Fabian, ermordet, hätte ich mit Sicherheit das Gefühl gehabt, mein eigenes Kind zu ermorden, so die Angeklagte Gina H. wörtlich. Mehrere vorherige Zeugenaussagen bezeichnete die 30-Jährige als teils gelogen. Ein Indiz in dem Mordprozess, ein Blutfleck von Fabian auf einer Küchenrolle in ihrem Auto, erklärte sie so, sie sei mit dem Jungen im August vergangenen Jahres an einem See gewesen, der Junge habe sich dort verletzt, sie habe die Wunde mit der Küchenrolle abgetopft. Und auch den Tümpel, an dem Fabians Leiche gefunden wurde, habe sie vorher nie gekannt. Einer ihrer Verteidiger, Andreas Ohm, zeigte sich im Anschluss zufrieden.
6: Sie hat aus meiner Sicht versucht deutlich zu machen, dass sie A. nicht die Täterin ist und sie hat versucht deutlich zu machen, wie die Tagesabläufe an den fraglichen Tagen tatsächlich passiert sind.
4: Ganz anders dagegen die Anwältin von Fabians Mutter, die in dem Prozess als Nebenklage auftritt. Christine H. Beter sah in der Erklärung den Versuch der Angeklagten, die Hauptbelastungszeugen in dem Prozess als unglaubhaft darzustellen.
7: Die Angeklagte hat heute den Spieß umgedreht. Nicht sie hat zum Tatort geführt, sondern sie ist zum Tatort geführt worden. Ansonsten ergeht sie sich, auch das war zu erwarten, in Selbstmitleid und genießt Anführungsstriche, ihre Opferrolle.
4: Die Aussagen von Gina H. muss nun das Gericht bewerten. Gut möglich, dass die 5 Richter und Richterinnen noch Fragen an die Angeklagte haben, sowie auch der Sprecher der Rostocker Staatsanwaltschaft, Harald Nowak.
8: Viel von dem, was sie heute gesagt hat, lässt sie nicht in Einklang bringen mit dem, was wir bisher gehört haben oder bisher an Beweisen gesehen haben. Dann werden wir gucken, ob sie Fragen beantwortet oder nicht.
4: Am Mittwoch wird die Verhandlung fortgesetzt. Möglicherweise mit neuen Aussagen der Angeklagten, auf jeden Fall aber mit einem Abgleich. Was hat Gina H. heute ausgesagt und was hat sie bei der ersten Vernehmung angegeben, kündigt Gerichtssprecherin Anne Kruse an.
5: Was im nächsten Prozesstag am Mittwoch aber passiert ist, dass eine frühere Aussage der Angeklagten über die Vernehmung einer Polizeibeamtin eingeführt wird. Da wird man sehen, was sie zumindest zum früheren Zeitpunkt zu den Umständen rund um die Tat gesagt hat.
4: Auch dann werden wieder zahlreiche Zuschauer im größten Saal des Landgerichts Rostock dabei sein und früh morgens dafür anstehen, so wie es seit Prozessbeginn an den meisten Verhandlungstagen war.
0: Soweit Axel Krummenauer. Der Mordprozess im Fall Fabian geht weiter. Heute hat die Angeklagte erstmals ausgesagt.
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9: Mit Martin Roschitz und mit hochdramatischen Erstrundenduellen im DFB-Pokal. Klein gegen Groß, Viertligist Hallischer FC gegen Bundesligist FC Schalke. Am Ende konnte sich der Favorit durchsetzen mit 5:2 nach Verlängerung. Jens Lampe.
10: 98. Minute, da begann der FC Schalke 04 dann richtig ernst zu machen. Süller aus Nahdistanz zur 3:2 Führung, dann 7 Minuten später, noch vor dem Seitenwechsel der letzten Halbzeit in der Verlängerung, 105. Adamu 2:4 und Dzeko machte in der 117. Minute dann endgültig den Deckel drauf für die Schalker. Es war sein zweites Tor, nachdem er in der 60. Minute eingewechselt wurde, der 40-jährige Stürmerstar des FC Schalke 04. Am Ende musste Schalke lange, lange kämpfen, aber in der Verlängerung, da war dann der Sieg ungefährdet für den Bundesliga-Aufsteiger. Halle verabschiedet sich nach einem starken und respektablen, couragierten Auftritt aus der ersten Runde des DFB-Pokals und verliert gegen Schalke 2:5.
9: Und noch so ein Duell, klein gegen groß. Viertligist Alt-Glienicke gegen den Bundesliga-Absteiger VfL Wolfsburg. Der haushohe Favorit aus Niedersachsen wankte bedenklich, aber fiel nicht und gewann mit 6:5 im Elfmeterschießen. Lars Becker.
11: Nach einem irren Fußballspiel steht der VfL Wolfsburg mit ordentlich Dusel in der zweiten Runde des DFB-Pokals. Die Mannschaft von Tobias Strobel geriet dreimal in Rückstand, zweimal in der regulären Spielzeit und einmal in der Verlängerung. Zweimal der Ausgleich durch den eingewechselten Kapitän Maxi Arnold, einmal mit einem 25-Meter-Krach an den Innenpfosten und dann mit einem fantastischen 18-Meter-Freistoß. Arnold aber auch mit dem Patzer zum 2:3. Wahl kurz vor Ende der Verlängerung mit dem 3:3. Es ging ins Elfmeterschießen. Auch das ging in die Verlängerung. An den entscheidenden Elfmeter zum 6:5 im Elfmeterschießen. Dann verwandelt von Kilian Fischer, einer der Männer des Abends, nach einem fetten Patzer in der regulären Spielzeit. Jakub Zielinski, der junge Torwart aus Polen, mit 2 gehaltenen Elfmetern.
9: Große Schwierigkeiten hatte auch der erste FC Köln, der beim Drittligisten Würzburg ebenfalls in Rückstand geriet, sich aber am Ende mit 2:1 durchsetzen konnte. Oliver Tubenauer.
12: Ohne jeglichen Glanz übersteht der 1. FC Köln die erste Runde. Die eine oder andere Chance gab es in der ersten Halbzeit für den Bundesligisten schon. Das Tor machten aber die Würzburger Kickers, als die Kölner Hintermannschaft eine Flanke durch den eigenen Strafraum segeln ließ und auch nicht auf David Abrangao achtete, der den Ball in der 18. Minute mit dem Kopf über die Linie buxierte. Völlig harmlos präsentierte sich der FC nach der Pause. Das 1:1 durch Isak Johannesson fiel praktisch aus dem Nichts. Als El Mala einen Einwurf schnell ausführte und der Isländer die Weiterleitung von Aache ebenfalls schnell verwertete. Johannesson war es auch, der in der 77. Minute den zweiten Kölner Treffer mit einem schönen Schuss ins linke untere Eck erzielte. Dass dieser Treffer der Siegtreffer war, verdanken die Kölner dem Würzburger Pech. Denn in der Nachspielzeit traf Liam Omore nur den Kölner Pfosten.
9: Hauptsache weiterkommen, heißt es ja immer im DFB-Pokal für einen Bundesliga-Verein, wenn er in der ersten Runde irgendwo bei einem sogenannten kleinen Verein antreten muss. Der HSV hat genau das gemacht, 3:0 in Ferl gewonnen, Lars Pegelow, und dabei sogar einen Uwe Seeler-Rekord gebrochen. Wie das?
13: Ja, das hat vor allem der 16 Jahre alte Luis Lemke gemacht. Er kommt aus dem HSV-Nachwuchs und hat gestern in Ferl sein erstes Profitor geschossen. Und bei seinem Debüttreffer ist er jetzt etwa 11 Monate jünger gewesen als der bisherige bisherige jüngste und das war Uns Uwe 1954. Luis Lemke wird beim HSV von Kapitän Nikolai Remberg an die Hand genommen.
14: Ja, mich freut es für ihn. Ich habe ihn vor ein paar Wochen in den Medien ein bisschen gepusht, weil ich einfach gesehen habe, dass der Junge richtig ackert. Er hat ungemeines Potenzial. Ich hoffe, er lässt sich heute ein bisschen feiern.
13: Luis Lemke, also ein Matchwinner des HSV. Der zweite, das war Doppeltorschütze Albert Grünbeck. Die beiden haben dafür gesorgt, dass der HSV nach einer anfangs bescheidenen Leistung doch jubeln konnte über den Einzug in die zweite Pokalrunde.
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15: Um 23.30 Uhr mit Olaf Knapp. Die USA wollen den Druck auf den Iran erhöhen. Finanzminister Bessent hat gravierende Sanktionen angekündigt. Er ließ aber offen, wie genau die Maßnahmen aussehen. Aus Washington, Anne Schneider.
16: Mit der Kampagne Operation Economic Outcast wollen die USA die wirtschaftlichen und finanziellen Verbindungen des Landes weltweit kappen und Einnahmequellen des Regimes austrocknen. Nach Angaben der US-Regierung kann künftig nahezu jede wirtschaftliche Zusammenarbeit mit dem Iran US-Sanktionen nach sich ziehen. Gleichzeitig erhöht US-Präsident Donald Trump den politischen Druck auf andere Staaten. Laut Bessent telefoniert er mit Staats- und Regierungschefs weltweit und fordert sie auf, ihre Beziehungen zum Iran einzuschränken oder zu beenden.
15: Die EU hat der Ukraine neue Milliardenhilfen zugesagt. Laut EU-Kommission sind mehr als 6 Milliarden Euro genehmigt worden für Flugabwehr, Raketen, Munition und Radaranlagen. Damit solle die Ukraine sich besser gegen die verschärften russischen Angriffe verteidigen können. Die Ukraine hat heute den 35. Jahrestag ihrer Unabhängigkeit von der Sowjetunion gefeiert. Israel hat im Gazastreifen wieder Luftangriffe geflogen. Dabei sind nach palästinensischen Angaben 2 Kinder getötet worden. Auch weitere Menschen sollen ums Leben gekommen sein. Das israelische Militär erklärte, es habe keine Kenntnis davon. Eigentlich war im vergangenen Oktober ein Waffenstillstand vereinbart worden. Seitdem wurden nach palästinensischen Angaben trotzdem hunderte Menschen im Gazastreifen getötet. Israels Militär dagegen gibt an, dass seitdem mehrere israelische Soldaten getötet worden seien. Niedersachsens Ministerpräsident Lies hat das VW-Werk in Hannover besucht, kurz vor einer Reihe von Betriebsversammlungen beim kriselnden Konzern. Lies sagte, die Autoindustrie stehe vor großen Herausforderungen. Aus der Nachrichtenredaktion Janine Artist.
17: Deutschland sei etwa bei den Energiekosten nicht wettbewerbsfähig, so Lies. Dazu komme die Konkurrenz durch chinesische Autobauer. Die EU habe mit Zöllen auf E-Autos aus China eine Lösung gefunden, die zu einer fairen Wettbewerbssituation führe, sagte der Ministerpräsident. Er forderte das gleiche Vorgehen bei Hybridautos. VW-Betriebsratschefin Cavallo sagte in Hannover, betriebsbedingte Kündigungen seien ausnahmsweise
15: klar. Im Süden einzelne Schauer, im Nordosten Nebel. Tiefstwerte 16 bis 7 Grad. Morgen im Norden und Osten länger trocken, von Südwesten bis zur Mitte Schauer. Vereinzelt Gewitter. Höchstwerte 18 Grad in der Eifel bis 28 Grad am Oberrhein. Das waren die Nachrichten.
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0: Und da haben wir diese 4 Meldungen um 23.33 Uhr. A2 Hannover Richtung Berlin. Im Kreuz Hannover Ost ist die Überleitung zur A7 Richtung Kassel wegen eines Schwertransports immer noch gesperrt. Es gibt eine Umleitung über die A2 bis Lehrte. Die A3 Frankfurt Richtung Würzburg ist zwischen Bessenbach-Waldaschaff und Weibersbrunn nach einem Fahrzeugbrand gesperrt. Die Umleitung hier führt über die U81A. Die A49 Kassel Richtung Gießen ist zwischen Wabern und Borken wegen Löscharbeiten gesperrt. Hier die Umleitung führt Richtung Gießen über die B253, Udenborn, Großen Englis, Kleinen Englis und die B3. Und die A71 Richtung Sangerhausen ist zwischen Stadt Ilm und Arnstadt Süd wegen Wartungsarbeiten im Tunnel Behringen noch bis morgen früh ca. 6 Uhr gesperrt. Umgeleitet wird hier über die U69.
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0: Mit Tom Westerholt am Mikrofon, ich grüße Sie. Genau gegenüber vom Iran liegt der Oman und damit auch an der Straße von Hormus, diesem so wichtigen Handelsnadelöhr für den Welthandel. Durch diese Meerenge muss unter anderem ein großer Teil vom weltweit transportierten Öl und Gas. Und ausgerechnet hier arbeitet Oman jetzt eng mit Iran zusammen, um den Schiffsverkehr wieder zu ermöglichen. Für Teheran ist diese Zusammenarbeit strategisch wichtig, für den Oman, wegen seiner Neutralität auch die Schweiz des Nahen Ostens genannt, ist sie ein Balanceakt zwischen dem Nachbarn Iran und dem engen Partner USA. Paul Jens berichtet.
18: Wenn der Oman uns in die Quere kommt, werden wir sie in Grund und Boden bombardieren. Das ist kein Zitat eines iranischen Offiziellen, sondern von US-Präsident Donald Trump. Eine unmissverständliche Drohung an das kleine Sultanat am Persischen Golf und das von einem der engsten Verbündeten der vergangenen Jahre. Die Regierung in Maskat ist in eine heikle Situation geraten zwischen die Fronten im Krieg der USA gegen den Iran, erklärt Sascha Bruchmann vom International Institute for Strategic Studies mit Sitz in Bahrain.
19: Die Omanis sind als kleiner Staat dazwischen, die haben ja keine Machtmittel, die haben kein Militär, um die Straße zu patrouillieren. Und die Amerikaner, ich meine, Trump ist halt einfach nur in seiner Art und Weise, wie er redet, haben jetzt sozusagen die Handbremse gezogen während der Verhandlungen.
18: Verhandlungen, die bereits seit Wochen laufen und eigentlich als Ziel hatten, die Straße von Hormus wieder für den Schiffsverkehr

0: und internationalen Handel freizugeben. Verhandlungen, die auch in einem Abkommen zwischen Iran und USA vorgesehen waren. Doch der US-Präsident scheint mit der angekündigten Einigung zwischen Maskat und Teheran nicht einverstanden gewesen zu sein. Berichten zufolge haben sich Oman und Iran darauf geeinigt, künftig eine Transitgebühr für Schiffe zu verlangen, die die Straße von Hormuz durchfahren. Nicht gut benommen hätten sich die Omanis seiner Ansicht nach, sagt Trump, und teilt in den sozialen Medien ein Bild, das die Straße von Hormuz als amerikanisches Staatsgebiet ausweist. Offiziell hat sich die Regierung in Maskat bisher nicht zu den Drohungen Trumps geäußert. Das sei Teil einer Strategie, erklärt der libanesische Politikwissenschaftler Mohammed Kawas.
1: Die omanische Reaktion entspricht der gewohnt ruhigen omanischen Diplomatie, die nicht direkt erwidert. Oman hat Beziehungen zu den Vereinigten Staaten, zu allen Ländern der Region und ebenso zum Iran geknüpft. Daher versucht das Land, diesen aus Washington kommenden Zorn Trumps aufzufangen.
0: Eigentlich gilt das Sultanat in der Region als neutraler Staat, strebt häufig eine Vermittlerrolle in Konflikten an, ähnlich der Schweiz. Doch in dem Krieg zwischen den USA und Iran kann der Oman diese Karte kaum noch mit Überzeugung spielen.
2: Er hat die Vermittlerrolle eingebüßt, in dem Sinne nicht, weil die Omanis nicht Vermittler sein wollten oder Mediator sein wollten, sondern weil einfach das Territorium des Omans Teil der Verhandlungsmasse geworden ist. Die Straße von Hormuz ist ja auch Teil des Omans oder omanischer Hoheitsgewässer.
0: Seit Jahren ist der Oman ein strategisch wichtiger Partner der USA. Das amerikanische Militär nutzt Häfen und Luftwaffenbasen des Sultanats. In der Bevölkerung sinke jedoch der Rückhalt für die Präsenz der USA im Land, sagt Mohammed Kawas. Trotzdem würde die Regierung noch schweigen.
1: Dies darf jedoch nicht darüber hinwegtäuschen, dass die öffentliche Meinung am Golf, im Oman und in der gesamten arabischen Welt sehr empört war und diese Drohungen gegen den Oman ablehnt.
0: Der Iran wiederum nutzte die amerikanische Präsenz im Land als Grund, den Oman mit Raketen zu attackieren und auch zu treffen. Trotzdem blieben und bleiben die Gesprächskanäle zwischen Maskat und Teheran auch in kriegerischen Zeiten offen. Die beiden Staaten am Persischen Golf verbindet eine historisch enge Beziehung, die weit über Handelsabkommen hinausgeht. Und so unterhält das Sultanat weiter Kontakte zu beiden Seiten, wird aber auch von beiden Seiten unter Druck gesetzt.
3: Wirtschaft.
4: Das Niedrigwasser in Rhein, Elbe und Donau, das hat Konsequenzen für Unternehmen, die auf die Flüsse als Transportwege angewiesen sind. Und es bringt damit auch Konsequenzen für unser Energiesystem mit sich. Klar ist, dass solch niedrige Pegelstände, wie wir sie gerade erleben, in Zukunft häufiger auftreten. Die richtigen Maßnahmen könnten dazu beitragen, unsere Flüsse an die Veränderungen des Klimawandels anzupassen. Aber welche Maßnahmen das sein sollen? Und welche Rolle unsere Flüsse künftig spielen sollen, das ist umstritten. Inka Zimmermann berichtet.
5: Vor rund 8500 Jahren begannen die Menschen damit, Rohstoffe und Waren über den Fluss zu transportieren. Mittlerweile sind Flüsse ein wichtiger Standortvorteil für diverse Branchen. Schiffe transportieren Erze, Steine und Erden, aber auch Kohle, Erdöl und Erzeugnisse der Chemiebranche. Bei Niedrigwasser wird es für viele Unternehmen eng.
6: In dem Ausmaß, wie wir das jetzt beobachten, kann das schon einige Zehntel Prozentpunkte des Bruttoinlandsprodukts an Wachstum in diesem Jahr kosten.
5: Erklärt Oliver Holtemöller vom Leibniz-Institut für Wirtschaftsforschung Halle. Dass das Niedrigwasser im Rhein etwa die Wirtschaft so empfindlich trifft, liegt auch daran, dass es kaum Ausweichmöglichkeiten gibt, sagt Geraldine Dani-Knedlik vom Deutschen Institut für Wirtschaftsforschung.
7: Man könnte das auf Straße und Schiene umlagern. Aber auf der Straße ist es ganz schnell sehr teuer. Also man braucht eine Vielzahl an Lkw-Transportern, um eben ein großes Güterschiff, was im Rhein fährt, zu ersetzen. Das ist also eine Kostenfrage.
5: Für große internationale Unternehmen sind diese Kosten finanzierbar. Aber kleinere mittelständische Unternehmen stoßen hier an Grenzen. Bleibt noch der Transport mit dem Zug.
7: Wenn jetzt tatsächlich die Schiene die kompletten 5%, die Güterverkehr, die über den Rhein laufen, absorbieren soll, dann müsste sie sich ja um ein Viertel sozusagen steigern, also die Kapazitäten steigern.
5: Eine solche Steigerung gibt das Schienennetz aktuell gar nicht her. Der Druck für das Niedrigwasser im Rhein, jetzt schnell eine Lösung zu finden, ist dementsprechend hoch. Nun soll die Fahrrinne im Fluss mit dem Bagger vertieft werden, was ihn für größere Schiffe wieder befahrbar machen würde. Ökologen wie Christian Wolter am Leibniz-Institut für Gewässerökologie und Binnenfischerei in Berlin sind entsetzt.
3: Dass eben jetzt auch mit der Wirtschaft zusammengesessen wird und da diskutiert wird und Umweltverbände, die schon lange davor gewarnt haben vor der Situation und Wissenschaftler da erstmal wieder keine Rolle spielen.
5: Ginge es nach Volta, müssten wir unsere Flüsse nicht vertiefen, sondern eher wieder breiter machen. Stichwort Revitalisierung.
3: Hier ist tatsächlich eine strategische Neuausrichtung gefragt, dass wir unseren generellen Umgang mit den Flüssen überdenken.
5: Wenn der Fluss wieder breiter werden darf und seinem natürlichen Lauf folgt, könnte das zum einen vor Hochwasser schützen, zum anderen aber auch dazu beitragen, dass das Süßwasser aus dem Fluss stärker in der Landschaft gehalten wird.
3: Als Wissenschaftler ärgere ich mich richtig über diese Diskussion jetzt. Wasserstraßen, irgendwelche Industrien und so, alles ist strategische Infrastruktur. Aber das Strategischste, was wir haben, das Wichtigste für uns, ist Trinkwasser, ist Süßwasser, ist Wasser als Lebensraum, Wasser in der Gesellschaft. Und dass das über diese Diskussion so geopfert wird und vernachlässigt wird.
5: In den kommenden Jahrzehnten wird Trinkwasser vermutlich zu einer knappen Ressource. Was dann mit dem Rhein passiert, könnte zum Streitthema werden zwischen Ökologen und Unternehmen.
7: Da gibt es sicherlich kurzfristig einen Zielkonflikt,
5: sagt die Ökonomin Geraldine Dani-Knedlik vom DIW.
7: Die Frage ist aber nicht, was ist jetzt richtig, was ist falsch, sondern die Frage ist, was sozusagen langfristig als Ziel angestrebt wird, was wohlfahrtssteigernd insgesamt erachtet wird. Und in diesem Rahmen müssen sozusagen die Entscheidungen getroffen werden.
5: Den Rhein und andere Flüsse auf die Zukunft vorzubereiten, bleibt aber wichtig. Denn Niedrigwasser, wie wir es diesen Sommer erleben, könnte aufgrund des Klimawandels künftig deutlich häufiger auftreten.
4: Berichtet Inka Zimmermann. Und an dieser Stelle eine kurze Gefahrmeldung. Vorsicht bitte in beiden Richtungen auf der A1 Münster-Osnabrück. Zwischen Lengerich und Kreuz Lotte-Osnabrück laufen Wildschweine auf der Fahrbahn. Auf der A1 Münster-Osnabrück zwischen Lengerich und Kreuz Lotte-Osnabrück laufen Wildschweine auf der Fahrbahn. Fahren Sie hier bitte ganz besonders vorsichtig. Diesen Sommer war es ja teilweise extrem heiß, haben wir alle mitbekommen, eben ja auch hier bei uns in Deutschland. Und das hat dann nicht nur uns Menschen, sondern eben auch Tieren zu schaffen gemacht. Eine Bäuerin aus Nordrhein-Westfalen hat in der Tagesschau sogar davon berichtet, dass einige ihrer Kälber vor Hitze tot umgefallen seien. Nach dieser Tragödie läuft jetzt die Suche nach Kühlungsmöglichkeiten für den Stall. Und in Leipzig bekommt ein Betrieb dafür Unterstützung aus dem Bergbau. Max Fallert war dort und hat sich das angesehen.
8: 800 Milchkühe teilen sich den Platz im Kuhstall der Agrarprodukte Kitzen. Vor ein paar Jahren wurde die Anlage am Rand von Leipzig modernisiert. Der gläserne Kuhstall soll allen Besuchern offen stehen. Die Landwirte sind überzeugt, dass es ihren Kühen gut geht und wollen das der Öffentlichkeit zeigen. Mehr Platz haben die Tiere und können je nach Witterung auch mal vor den Stall treten, sagt Landwirt Gunther Zeutschel.
9: Im Winter, wenn es kalt ist, will die Kuh nicht unbedingt drin sein. Die will da manchmal auch draußen sein, obwohl der Mensch eigentlich sagt, mir ist draußen zu kalt. Aber die Kuh ist gerade andersrum, die steht dann manchmal lieber draußen.
8: Im Sommer lindern Matratzen aus Sand die Hitze, mit Kissen aus Ernteresten vom Acker. Ganz neu ist ein kleiner Stand mit kühler Luftdusche, den die Kühe freiwillig aufsuchen können, erzählt Alexander Starke, Professor für Klauentiermedizin an der Uni Leipzig und der verantwortliche Tierarzt.
10: Sie werden vorne benässt mit Wasser und danach mit Lichtschranke geht der Ventilator an.
8: Jeden Tag statten Ärztinnen und Ärzte der Uni den Kühen im Stall eine Visite ab. Für die Tiergesundheit und die Wissenschaft.
10: Wir wollen jetzt noch ein Kamerasystem installieren und dann mit der Klimamessung vergleichen, ob Tiere das dann eben besonders annehmen, wenn mehr Hitzestress ist.
8: Auch Ventilatoren helfen gegen die Hitze, aber es seien noch zu wenige. Wenn es um die Steuerung der Luft geht, kommen die Experten von der Bergakademie Freiberg ins Spiel. Seit Jahrhunderten untersuchen sie Luftströmungen und Temperaturen in Bergwerken und Minen. Und nun auch im Stall, erzählt Rüdiger Schwarze, Freiberger Professor für Strömungsmechanik.
11: Wenn es wirklich sehr heiß ist, wenn man Hochdruckgebiete haben, dann kommt die Luftströmung praktisch zum Erliegen. Es weht kein Wind. Und das sind natürlich Situationen, die die Landwirte beschäftigen, weil dann geht es den Kühen auch nicht gut. Und deswegen untersuchen wir, was man halt machen kann, unter anderem durch Maschinen, durch Lüfter, um wieder Wind im Stall zu erzeugen, damit es den Kühen am Ende auch besser geht.
8: Die Bergbauexperten messen in Leipzig regelmäßig, um die Witterung im Stall zu verbessern. Außerdem untersuchen sie Methan. Methan ist die Nummer 2 der klimaschädlichen Treibhausgase und sorgt für weitere Hitze. Kühe sind in Deutschland die Hauptquelle. Hannes Potz führt die Messungen im Kuhstall durch.
12: Wir wollen sozusagen hier von der einen Seite von der Liegebox bis auf die andere sozusagen mit unserem Laser messen. Und zeitgleich muss Tine sozusagen direkt in der Mitte von diesem Laserstrahl die Windgeschwindigkeit messen, damit wir sozusagen verstehen können, wie groß die Strömungsgeschwindigkeit in dem Stall ist.
8: Der Forscher baut außerdem einen digitalen Zwilling für Simulationen. Im Projekt entsteht so eine neue Methode, um genauer als bisher Methan im ganzen Stall zu bewerten. Als nächstes könne es um die Reduktion oder sogar um Filtersysteme gehen, überlegt Tiermediziner Alexander Starke.
13: Und dann ist natürlich die nächste Stufe, die wir angehen wollen, auch über solche Projekte. Kann man gegebenenfalls das Methan aus dem System herausfiltern, dass es also nicht in die Umwelt geht?
8: Gegen Hitze und die Klimakrise. Im gläsernen Kuhstall in Leipzig werden neue Ideen für Klimaschutz in der Tierhaltung getestet.
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4: Wer in einem Zug einfach nur Fahrkarten kontrolliert, weil es sein Beruf ist, der sollte dafür keinen Mut brauchen. Und doch, spätestens seit im Februar ein Zugbegleiter nach einer Fahrkartenkontrolle tödlich verletzt wurde, steht die Frage im Raum, wie lassen sich Beschäftigte besser schützen? Die Bundesregierung will das Strafgesetzbuch ändern und Angriffe auf Bahnbeschäftigte härter ahnden. Der Bahngewerkschaft EVG dauert die Umsetzung nur schlicht zu lange. Darüber hat meine NDR-Kollegin Julia Meyer mit dem stellvertretenden EVG-Vorsitzenden Christian Loroch gesprochen. Aus dem Justizministerium heißt es, der Gesetzentwurf sei in Arbeit und politische Prozesse und Gesetzgebung würden ja auch einfach dauern. Hat er denn dafür kein Verständnis?
15: Ach, wir haben schon Verständnis dafür, dass gute Gesetze ihre Zeit brauchen. Insoweit will ich aber korrigieren, dass wir das Ultimatum nicht darauf gesetzt haben, dass das Gesetz dann auch verabschiedet ist, sondern dass es bis Ende des Jahres in den Bundestag eingebracht worden ist. Und ich glaube, wir sind jetzt ein halbes Jahr nach dem Vorfall, den Sie gerade noch mal zitiert haben, und dass da schon genug Zeit gewesen ist, um ein solches Gesetz bzw. ein solches Vorhaben dann auch so zu gestalten, dass es in den Bundestag eingebracht werden kann. Und ich will hinzufügen, wir als EVG fordern diese Gesetzesschärfung auch schon lange, lange vor dem Vorfall, der da jetzt nochmal zitiert worden ist. Das heißt also, die Politik hatte schon über Jahre Zeit, sich mit dem Thema zu befassen und gräbt sozusagen immer nur dann, wenn es zu einem schrecklichen Vorfall gekommen ist, ihre Vorhaben aus und lässt sie dann, so wie jetzt deutlich wird, wieder in der Schublade verstauben und macht eben gar nichts.
16: Jetzt heißt es aber ja auch aus dem Bundesjustizministerium, dieses Gesetz, das soll bis Ende des Jahres in den Bundestag. Warum dann die Drohung?
15: Ja, weil wir davon ausgehen können, dass erst aufgrund unseres Druckes, der scheinbar jetzt schon Wirkung zeigt, diese Aussage gekommen ist. Wir haben natürlich, und das gehört ja auch bei einer Gewerkschaft dazu, dass wir vorher sauber und ordentlich mit der anderen Seite sprechen, also sprich jetzt hier mit der Bundesregierung, und haben dort mehrmals angefragt, wie es um das Gesetz steht, und haben dort natürlich mitbekommen, dass es nicht geplant war, bis Ende des Jahres in den Bundestag einzubringen, geschweige denn, sich mit dem Thema dann in dem Gesetz auch zu befassen, um das es unseren Kolleginnen und uns geht.
16: Und falls das jetzt doch so nicht klappen sollte, was dann?
15: Falls das nicht klappen sollte, also falls die Bundesregierung sich da weiter der Arbeit verweigert oder schlecht leistet, werden wir unsere Sanktionsmittel mit den Kolleginnen und Kollegen ziehen über die Mitbestimmung, die uns da Rechte einräumt, weil die Gefahrensituation auf den Strecken teilweise so hoch ist, dass wir da dann entsprechend Dienstpläne ablehnen können. Und das führt dann zu vergleichbaren Auswirkungen wie einem Streik. Dann fährt einfach nichts mehr.
16: Jetzt ist es aber ja so, dass die Bahn nicht besonders gut dasteht, was das Image betrifft. Schaden Sie sich mit so einer Drohung nicht selbst?
15: Naja, ich spreche ja nicht für die Bahnen, also für die Unternehmen. Ich spreche für die Kolleginnen und Kollegen, die dort täglich aus dem, was man ihnen zur Verfügung stellt, was in der Tat einen schlechten Zustand hat, sei es Material, sei es Infrastruktur etc. pp., das Beste versuchen, draus zu machen. Und dafür ist Gewerkschaft da, sich da vorzustellen, ohne Rücksicht zu nehmen auf das Image der Unternehmen, in denen die Kolleginnen und Kollegen arbeiten.
16: Wie viel kann denn überhaupt eine Verschärfung der Strafen bringen? Helfen nicht Maßnahmen, die die Deutsche Bahn selbst in der Hand hat, mehr? Also Bodycams, mehr Personal zum Beispiel?
15: Ja, also das ist natürlich nur ein Baustein. Das wissen wir auch. Das Gesetz entfaltet ja frühestens dann eine Wirkung, im Zweifel präventiv. Das kann man natürlich nicht wirklich messen. Es ist nur ein zusätzlicher Schutz für die Kolleginnen und Kollegen, dass sich natürlich ein potenzieller Täter, Täterin sehr wohl überlegt, ob es die Hand oder das Wort erhebt gegenüber den Kolleginnen und Kollegen. Wir fordern ja viele Bausteine. Da ist es nur eine Facette von. Wir haben Forderungen zum Thema Bodycams aufgemacht. Wir haben das Thema aufgemacht zur personellen Verstärkung auf den Zügen gegenüber den Spitzenverbänden, die den kommunalen Regionalverkehr am Ende des Tages ja auch finanzieren. Also da haben wir viele Facetten aufgemacht. Und es gibt ganz einfache Dinge. Ich will mal ein Beispiel aus dem Fernverkehr nennen, aus dem DB-Fernverkehr. Wenn auf der Bahncard 100 am Ende des Tages mal wieder ein Passfoto drauf wäre, was sich die Bahn gespart hat, nimmt auch das alleine schon Eskalationen aus den Zügen heraus, weil die Kolleginnen und Kollegen dann nicht mehr unbedingt gezwungen sind, sich einen Personalausweis zeigen zu lassen, damit man schauen kann, ob der Karteninhaber gleich demjenigen ist, der auch die Bahncard innehat. Und das gilt für den Regionalverkehr ganz genauso. Also es gibt ganz einfache Dinge, die wir auch alle fordern, die die Deutsche Bahn und auch alle anderen Eisenbahnverkehrsunternehmen und Verbünde relativ schnell umsetzen können. Neben dem Baustein, den wir jetzt gerade hier besprechen, dem Gesetzgebungsverfahren.
4: Der stellvertretende EVG-Vorsitzende Christian Loroch im Gespräch mit meiner NDR-Kollegin Julia Meyer.
14: Kultur.
4: Heute ist International Strange Music Day, der internationale der seltsamen, der internationale Tag der seltsamen oder der unbekannten fremden Musik. Ins Leben gerufen vor bald 30 Jahren, um Menschen dazu zu ermutigen, Musik zu hören, die sie noch nicht kennen, die sie also aus der gewohnten Hörkomfortzone herausführt. Aber woher kommt das eigentlich, dass wir manche Musik mögen oder sogar lieben und andere gar nicht kennen oder strikt ablehnen? Markus Stäbler hat recherchiert und in musikalische Vorlieben und Abneigungen reingehört.
17: Das ist für ziemlich viele Menschen seltsame Musik. Anderen ist das hier völlig fremd.
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17: Oder das. Die Vorstellung davon, was sich für uns fremd oder normal, merkwürdig oder vertraut anhört, gehen weit auseinander. Sie hängen vom persönlichen Geschmack ab. Und der entwickelt sich durch verschiedene Einflüsse, sagt der Musikwissenschaftler Felix Thiessen, aktuell Vertretungsprofessor für Musikpsychologie an der Hochschule in Hannover.
19: Zum einen ist es natürlich erstmal das Elternhaus, das uns prägt. Das, was Mama und Papa hören, das wollen wir auch erkunden. Damit sind wir als allererstes konfrontiert. Dann beginnen natürlich die Einflüsse zu wachsen, auch in Kindergarten, Schule. Sobald wir auch eigene soziale Kontakte entwickeln, spielen deren Vorlieben eine Rolle. Und das wächst mit der Zeit natürlich.
17: So wie sich unsere Kontakte nach und nach erweitern, so verändere sich auch unser Musikgeschmack.
19: Und so ist es nicht verwunderlich, dass gerade in der Zeit der Pubertät, in Teenagerjahren natürlich die Freunde eine entscheidende Rolle spielen, Musik dann auch eine Dimension erlangt von Identifikation mit anderen, mit meinen Lieblingsbands. Und oft geht es dann gar nicht unbedingt um die Musik selbst, sondern auch um soziale Funktionen von Musik, die eine Rolle spielen. Diese verschiedenen Einflussbereiche zu verlassen, ist gar nicht so leicht, wenn man da einmal hineingeworfen ist.
17: Die eigenen Vorlieben sind also stark kulturell geprägt, erklärt der Musikpsychologe Felix Thiessen. Die romantische westliche Vorstellung von der Musik als Universalsprache, die alle Menschen verstehen, lasse sich nur schwer untermauern.
19: Tatsächlich sucht man immer noch in der Musikwissenschaft nach musikalischen Universalien, also denjenigen Dingen, die uns alle als Menschen in unseren Hörgewohnheiten verbinden. Aber letztlich sind die auf sehr wenige zurückzuführen und Harmonik beispielsweise ist nicht darunter. Also wenn Sie an Gamelan-Musik denken oder auch an die traditionellen japanischen, an die südostasiatischen Musiken, das sind doch sehr andere Systeme, die mit unseren Hörgewohnheiten wenig zu tun haben. Entsprechend fällt es uns auch erst einmal schwer, uns da hineinzuhören. Manche Menschen reagieren erst einmal mit Unverständnis, vielleicht auch mit Lachen, weil sie diese Ausdrucksformen nicht gewöhnt sind.
17: Die Entwicklung des Geschmacks ist oft stärker von unserem Umfeld geprägt, als wir denken. Selbst wenn man sich das vielleicht nicht so gern eingesteht, gäbe es bei vielen Menschen nur einen ziemlich eingeschränkten Bereich, in dem man sich musikalisch bewegt und wohlfühlt.
19: Man spricht in der Psychologie auch von optimaler Distinktheit, also etwas, das sich weit außerhalb des Bereichs meiner Gewohnheiten bewegt, das werde ich wahrscheinlich eher weniger mögen. Mit dem komme ich natürlich.

0: werden. Bei einigen Vorhaben ist man sich noch uneins. Heute und morgen trifft man sich nun ja zur Klausurtagung in Brandenburg. Morgen, unsere Gastautorin ist Leyla Al-Serori, Politikchefin beim Handelsblatt, und sie meint, Schwarz-Rot muss jetzt schnell liefern.
1: Die Sommerpause hat den Reformplänen der Koalition nicht gut getan. Ausgerechnet drei CDU-Ministerpräsidenten haben sich gegen Teile der Rentenreform gestellt. Und jetzt will auch der neue Gesundheitsminister Linnemann einen Sparvorschlag für die Pflege kassieren. Das zeigt, die Regierung verliert Energie mit internen Streitereien. Und das in wirtschaftlich heiklen Zeiten und kurz vor den entscheidenden Landtagswahlen. Dabei ist der wirtschaftliche Handlungsdruck groß. Dass der Kanzler Wirtschaftsvertreter zu den Beratungen eingeladen hat, ist deshalb ein wichtiges Signal. Aber das allein wird nicht reichen. Umfragen zufolge bewerten 70% der Bürger die Arbeit der Bundesregierung als eher schlecht. Aus diesem Tief herauszukommen, wird eine Mammutaufgabe. In den kommenden Tagen muss Schwarz-Rot also schnell zurück in den Arbeitsmodus finden und liefern. Weniger Streit, mehr Reformtempo. Sonst wird sie dem Sturm nach den Landtagswahlen niemals standhalten.
0: Die Meinung von Leyla Al-Serori vom Handelsblatt. Das Straubinger Tagblatt wünscht sich mehr Mut von der Regierung und wagt einen Vergleich.
2: Es wird Zeit, mehr Schröder zu wagen. Der frühere SPD-Kanzler hat sich bei vielen Bürgern und Genossen unbeliebt gemacht und den Deutschen einiges zugemutet. Doch seiner Agenda ist es letztlich zu verdanken, dass die Bundesrepublik heute nicht noch tiefer in der Krise steckt. Reformpolitik braucht Klarheit über Ziele und Mut zur Zumutung. Wird jeder Reformansatz wie in der Rentenpolitik aus Angst vor den Wählern und der eigenen Basis gleich wieder zerredet und aufgeweicht, kommt Deutschland nicht vom Fleck, während die politischen Ränder weiter wachsen und die Mitte zerrieben wird.
0: Zu einem anderen Thema. Bei VW stehen ab heute Betriebsversammlungen an. Die Belegschaft will Klarheit über die Sparpläne. Sie wirft Konzernchef Blume eine desaströse Kommunikation vor. Der Kölner Stadtanzeiger zeigt Verständnis für Blume und mahnt zugleich mehr Tempo an.
2: Der Vorstandschef steht zwischen den Fronten. Die Aktionärsfamilien Porsche und Piëch fordern den Wandel radikal. Gewerkschaft und Land Niedersachsen hätten ihn gern sanft kontrolliert. Und viele in der Belegschaft am liebsten gar nicht. Dass Blume in dieser Gemengelage öffentlich herumeiert, ist kein Wunder. Und zumindest für die Beschäftigten eher ein gutes Zeichen. Die schnelle, klare Lösung hieße Schließung. Für das Unternehmen aber ist die Lage brandgefährlich. Denn so stolz man in Wolfsburg auf den konsensorientierten Volkswagenweg ist, er ist zäh und zögerlich und hat damit über Jahre seinen Teil zur aktuellen Situation beigetragen.
0: Und die Frankfurter Rundschau kommentiert:
2: Nur an der Personalschraube zu drehen ist kein Zukunftskonzept, zumal die Lohnkosten in der Autoindustrie nur rund 10% der Kosten ausmachen. Entscheidend ist, die nächste Entwicklungsstufe zu gewinnen. Dazu gehören kleinere, bezahlbare E-Autos statt immer neuer 2-Tonnen-SUVs. Ressourcenarme und recyclinggerechte Konstruktion sowie Produktion mit erneuerbaren Energien.
0: Und das waren die Standpunkte, zusammengestellt von Laura Janke.

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1: Um 0 Uhr Mitternacht mit Olaf Knapp. Die USA verschärfen ihren Kurs gegen den Iran. Finanzminister Bessent kündigte neue Sanktionen gegen verschiedene Firmen und Personen an. Ziel sei es, sämtliche Einnahmequellen zu blockieren. Aus der Nachrichtenredaktion Jonas Valentin Weber.
2: Der Fokus liegt laut Bessent unter anderem auf Geldgeschäften, aber auch auf anderen wichtigen Bereichen wie Öl, Technologie und Schifffahrt. Außerdem verlangte er von anderen Ländern, keine Geschäfte mehr mit dem Iran zu machen. Allen Staaten, die sich aus Sicht der USA nicht daran halten, drohte der Finanzminister mit massiven wirtschaftlichen Folgen. Konkrete Länder nannte Bessent aber nicht. Deshalb ist beispielsweise offen, ob China auch betroffen sein würde. Die Volksrepublik ist ein wichtiger Abnehmer iranischen Öls. Auch ist unklar, was die Sanktionen genau bedeuten.
1: Die Ukraine erhält zum 35. Jahrestag ihrer Unabhängigkeit weitere westliche Militärhilfe für ihren Kampf gegen Russland. Die EU-Kommission genehmigte neue Rüstungsgüter im Wert von rund 6 Milliarden Euro. Die Mittel seien für Flugabwehrsysteme, Raketen, Munition und Radaranlagen vorgesehen. Auch der neue britische Premierminister Burnham sicherte dem Land Unterstützung zu.

0: die Produktion von weitreichenden Marschflugkörpern mit britischer Technologie ermöglichen. Parallel zu den Unabhängigkeitsfeiern hatten die Unterstützerstaaten in einer Videokonferenz über weitere Hilfen beraten. Die deutsche Industrie macht Druck auf die Bundesregierung. Die Hauptgeschäftsführerin des Branchenbundesverbandes Gönner sagte in der ARD, die wirtschaftliche Lage sei ernst. Die vereinbarten Reformen, zum Beispiel bei der Rente und beim Bürokratieabbau, müssten jetzt umgesetzt werden. Allerdings geht der parlamentarische Geschäftsführer der SPD-Fraktion Wiese davon aus, dass erst noch weiter diskutiert wird. Die Debatte sei auch nachvollziehbar, so Wiese im Deutschlandfunk. Im DFB-Pokal hat der VfL Wolfsburg eine Blamage abgewendet. Beim Berliner Viertligisten Alt-Glienicke konnten sich die Niedersachsen erst im Elfmeterschießen mit 6:5 durchsetzen. Ebenfalls in der zweiten Runde stehen der Hamburger SV durch ein 3:0 in Ferl und der erste FC Köln durch ein 2:1 in Würzburg. Bundesliga-Aufsteiger Schalke 04 tat sich beim Regionalligisten Hallescher FC schwer. Die Knappen gewannen nach Rückstand noch mit 5:2 nach Verlängerung. Das Wetter in Deutschland, nachts gebietsweise klar, im Süden einzelne Schauer. Im Nordosten Nebel, Tiefstwerte 16 bis 7 Grad. Am Tage dann im Norden und Osten länger trocken, von Südwesten bis zur Mitte Schauer, vereinzelt Gewitter, 18 Grad in der Eifel bis 28 Grad am Oberrhein. Es ist 0:03 Uhr.
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2: Mit diesen Meldungen: A2 Hannover Richtung Berlin. Im Kreuz Hannover Ost ist die Überleitung zur A7 Richtung Kassel wegen eines Schwertransports immer noch gesperrt. Es gibt eine Umleitung über die A2 bis Lehrte. Die A3 Frankfurt Richtung Würzburg ist zwischen Bessenbach, Waldaschaff und Weibersbrunn nach einem Fahrzeugbrand noch gesperrt. Hier gibt es eine Umleitung, sie führt über die U81A. Die A49 Kassel Richtung Gießen ist zwischen Wabern und Borken wegen Löscharbeiten gesperrt. Auch hier gibt es eine Umleitung Richtung Gießen über die B253. Die A71 Richtung Sangerhausen ist zwischen Stadt Ilm und Arnstadt Süd wegen Wartungsarbeiten im Tunnel Behringen noch bis ca. 6 Uhr gesperrt. Umgeleitet wird hier über die U69. Und die B466 Heidenheim an der Brenz, Nördlingen, ist zwischen B466a und Nattheim nach einem Unfall in beiden Richtungen gesperrt. Wo immer Sie unterwegs sind, eine gute und sichere Fahrt.
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2: Mit Tom Westerholt von NDR Info in Hamburg. Ich grüße Sie. 24. August 1991. Die Ukraine erklärt ihre Unabhängigkeit von Russland als demokratischer Staat in Europa. Das war gestern vor genau 35 Jahren. Damals war dieser Schritt ein wichtiger Baustein im Zerfall der Sowjetunion. Heute kennen wir die Ukraine als dieses Land, das sich seit über 4 Jahren gegen die russische Invasion wehrt. Und trotzdem sollte gestern auch in Kriegszeiten an dieses für das Land so wichtige Ereignis erinnert werden. Ich habe vor der Sendung darüber mit unserem Ukraine-Korrespondenten Florian Kellermann gesprochen. Wie haben denn diese Feierlichkeiten in Kiew ausgesehen?
3: Es war kein arbeitsfreier Tag, das schicke ich mal vorweg, weil es die gar nicht gibt jetzt im Krieg. Die sind gestrichen worden, also Feiertage, an denen man nicht arbeiten muss. Das heißt, die meisten Ukrainerinnen und Ukrainer haben das im Internet verfolgt, im Radio verfolgt, aber es gab schon einen Staatsakt zumindest in der Innenstadt. Da sind Soldaten geehrt worden, aber auch Helfer der Armee geehrt worden, teilweise auch posthum. Und die ausländischen Gäste sind empfangen worden von Präsident Volodymyr Zelensky, hat dann auch noch eine kleine Rede da gehalten. Es gab aber halt keine Massenveranstaltungen, wie es in Friedenszeiten am Unabhängigkeitstag immer der Fall war. Zum einen, weil es eben, wie gesagt, kein arbeitsfreier Tag war und dann, weil man ja auch Angst haben musste, dass Russland dann trotzdem auch an diesem Tag Luftangriffe starten könnte.
2: Die Ukraine befindet sich nun seit 4,5 Jahren im Krieg mit Russland. Dabei war damals, wenn wir zurückschauen, 1991, ja, noch recht unklar, ob man sich in der Zukunft politisch eher Richtung Moskau oder Richtung EU orientieren könnte. Was hat denn dann letztlich zum Zerwürfnis zwischen diesen beiden Ländern geführt? Das war nicht erst die Annexion der Krim 2014, oder?
3: Das war aber trotzdem dann der Point of No Return sozusagen, diese Annexion. Denn klar, danach war klar, Russland respektiert die territoriale Integrität der Ukraine nicht, obwohl sie die vorher mehrmals, obwohl Russland die vorher mehrmals garantiert hat. Und danach ist natürlich dann unmöglich, eigentlich zu einem normalen Verhältnis zurückzukehren. 2013, klar, da hat schon die Frage gegeben, unterschreibt die Ukraine ein Assoziierungsabkommen mit der EU. Russland war dagegen, beziehungsweise rhetorisch nicht, aber hat eben der Ukraine dann mit wirtschaftlichen Konsequenzen gedroht und dem damaligen Präsidenten Viktor Janukowitsch ein milliardenschweres Darlehen versprochen, wenn die Ukraine eben nicht dieses Abkommen unterschreibt. Aber dann eben 2014, die Annexion, war dann also klar, ja, jetzt geht es in Richtung Feindschaft.
2: Abgesehen von den schweren Angriffen auf die Ukraine, die laut Russlands Präsident Putin gerade noch weiter ausgewertet sollen wieder, kämpft das Land auch weiter mit innenpolitischen Problemen. Korruptionsvorwürfe gibt es regelmäßig und dazu auch wieder Forderungen nach überfälligen Wahlen, die Präsident Selenskyj in Kriegszeiten aber weiter strikt ablehnt. Wo steht die Ukraine am 35. Jahrestag ihrer Unabhängigkeitserklärung?
3: Grundsätzlich führt sie einen Existenzkampf, denn Russland macht ja keinen Hehl daraus, dass es die Ukraine sich wieder unterordnen will und auch die ukrainische Unabhängigkeit letztendlich auslöschen möchte. Und die Ukraine hält sich einigermaßen, also sie bekommt Unterstützung aus dem Westen, die gerade so eben reicht, um den Vormarsch der russischen Armee halbwegs aufzuhalten. Aber sie wird eben täglich mit Raketen beschossen und mit Drohnen beschossen aus Russland, die erhebliche Schäden hier anrichten. Also die Schäden an der Wirtschaft allein sind in diesem Jahr schon doppelt so hoch wie in den 4 Kriegsjahren zuvor. Innenpolitisch, klar, da ist das große Problem der Demokratie, die leidet in Kriegszeiten. Es gibt seit 2019 keine Wahlen mehr, die sind eigentlich überfällig. Das ist ein Problem natürlich, weil dadurch der demokratische Prozess nicht wirklich stattfindet. Trotzdem gibt es immer noch eine starke Zivilgesellschaft, die der Staatsmacht auf die Finger schaut. Also es ist dadurch jetzt kein autoritäres System entstanden, aber es ist ein Problem für die Demokratie auf jeden Fall.
2: Und dazu eben immer wieder die Frage, Sie haben es angesprochen, ja, wie lange kann die Ukraine den russischen Angriffen standhalten mit Abwehrsystemen, die angeblich fehlen, wie Präsident Selenskyj sagt. Es gibt die Unterstützung durch die EU, durch Großbritannien. Bei der USA ist immer ein großes Fragezeichen dahinter. Gab es dazu im Rahmen der Feierlichkeiten jetzt Einigkeit, was den Support angeht?
3: Es gab zumindest jetzt keine Misstöne. Also es haben sich alle gleich geäußert. Diejenigen Staaten, die die Ukraine unterstützen, die USA, wie Sie sagen, leisten keine finanzielle Unterstützung im Moment. Die Koalition der Willigen, wie es heißt, diese einige Dutzend Staaten haben Treffen abgehalten heute. Einige Staats- und Regierungschefs waren vor Ort, andere sind virtuell zugeschaltet worden. Was da genau beschlossen worden ist, ist nicht öffentlich gemacht worden. Man will ja Russland das dann auch nicht präsentieren. Es seien neue Pakete der Ukraine versprochen worden, sagt Präsident Selenskyj, für die Verteidigung, aber auch für die Energiesicherheit der Ukraine. Was so an die Öffentlichkeit gedrungen ist, ist zum Beispiel, dass Großbritannien der Ukraine es erlauben will, Marschflugkörper vom Typ Storm Shadow selber zu bauen, also eigentlich französisch-britische Marschflugkörper, die die Ukraine auch schon einsetzt, erfolgreich, und die weitreichend sind und die eben helfen sollen, russische Raketenabschussvorrichtungen zu zerstören, um eben so zu verhindern, dass die Ukraine weiterhin so intensiv beschossen wird mit Raketen aus Russland.
2: In Kiew ist gestern die Unabhängigkeitserklärung der Ukraine vor genau 35 Jahren gefeiert worden. Mitten in Kriegszeiten, mit internationalen Gästen und allem voran wohl weiter mit viel Hoffnung auf Zeiten, die irgendwann mal wieder besser werden. Drüber gesprochen habe ich mit unserem Korrespondenten vor Ort, Florian Kellermann. Unser Blick geht weiter nach Cherson im Osten des Landes. Tag für Tag werden Bewohnerinnen und Bewohner der Stadt mit kleinen FPV-Drohnen gejagt, werden mit Drohnen kleine, aber oft tödliche Sprengladungen auf sie abgeworfen. Viele können die Stadt aus finanziellen oder familiären Gründen nicht verlassen und müssen mit dem täglichen russischen Terror leben. Unsere Korrespondentin Rebecca Barth hat eine deutsche NGO begleitet, die seit Jahren Hilfsgüter nach Cherson bringt und versucht, Menschen aus der Stadt in Sicherheit zu bringen.
4: Die Straßen von Cherson sind mit Fischernetzen überspannt. Sie sollen Schutz bieten vor russischen Drohnen. Andreas Tölke, Ehrenamtlicher aus Deutschland, liefert hier humanitäre Hilfe und bringt Menschen in Sicherheit.
5: Es sind die Drohnen, die du bestellen kannst bei Amazon, wenn du irgendwie beim Nachbarsgarten mal gucken willst. Genau dasselbe in Helmut. Irre billig, schnell zu produzieren, tödlich.
4: Cherson ist in der Ukraine bekannt für besonders perfide Angriffe der russischen Armee. Die Rede ist von Menschenjagd, Safari, sagen sie hier. Dabei werden kleine FPV-Drohnen mit Sprengstoff versehen und auf Passanten gehetzt.
5: Wir haben eine Kamera dabei. Wenn du dich hier bewegst und eine Drohne hat dich im Visier, sitzt der Pilot auf der anderen Seite vom Fluss und verfolgt dich. Der sieht dich, der sieht, wie du wegrennst.
4: Und er sieht auch, dass er einen Zivilisten angreift. Unzählige Videos dokumentieren den Terror, die Hetzjagden gegen Menschen jeden Alters. Und dann spüren auch wir, was es bedeutet, in der Stadt am Dniprofluss zu leben. Eine Drohne ist im Anflug. Soldaten versuchen, sie abzuschießen. Wir rennen in Deckung in ein Café. Wer in Cherson überleben will, braucht einen Drohnendetektor und im besten Fall ein Störgerät. Hier oft versteckt in Skiboxen auf den Autodächern. Die Jammer können Drohnen elektronisch abwehren. Doch die allermeisten Menschen haben solche Geräte nicht. Sie huschen von Baum zu Baum, von Gebäude zu Gebäude, um nicht entdeckt zu werden, berichtet Rentnerin Nina. Wir bewegen uns wie Unsterbliche, bekreuzigen, beten und los. 60.000 Menschen leben noch in Cherson, doch immer mehr wollen fliehen. So auch Viktoria mit ihrer Tochter Jelisaweta. Die Russen bringen junge Drohnenpiloten nach Cherson und üben an uns. Eine Stadt und ihre Einwohner als Trainingsgelände. Niemand ist hier sicher. Jede Bewegung auf der Straße bedeutet Lebensgefahr. Die Terrorkampagne hat laut UN-Angaben schon hunderte Menschenleben gefordert und tausende Einwohner Chersons verletzt. Die Drohnen kommen jeden Tag. Wir öffnen die Tür und lauschen, ob wir eine Surren hören, damit wir das Hündchen kurz aufs Feld lassen können. Die Stadt ist für Viktoria und ihre Tochter unbewohnbar geworden. Sie müssen fliehen. Andreas Tölke und seine Organisation Be an Angel bringt die beiden nach Deutschland. Ein emotionaler Moment.
5: Ich komme jetzt an. Was genau? Dass die Menschen aus ihrer Heimat weg müssen. Dass sie keine Möglichkeit haben, hier zu bleiben.
4: Ihr Leben in zwei Koffer gepackt, steigen Viktoria und Tochter Jelisaweta in den Bus nach Deutschland. Ob sie je wieder in ihre Heimat zurückkehren können, wissen sie nicht.
2: Aus Cherson war das Rebecca Barth. Wir wechseln das Thema und schauen auf einen Ost-West-Konflikt in Deutschland. Denn Menschen aus dem Osten unseres Landes sind seit jeher in Spitzenpositionen dortiger Unternehmen weniger vertreten, als es ihrem Bevölkerungsanteil im Land entspricht. Forschende zeigen jetzt aber anhand aktueller Analysen von Daten des Elitenmonitors, eine kleine Verbesserung ist immerhin da. Florian Zinner berichtet und klärt auf.
6: Man muss schon sehr genau hinsehen, aber immerhin. Von gut 11 auf etwas über 12% ist der Anteil von Menschen aus dem Osten Deutschlands in Spitzenpositionen gestiegen, zeigt eine aktuelle Datenanalyse des Elite-Monitors der Universitäten Leipzig und Jena und der Hochschule Zittau-Görlitz. Die Forschenden verweisen aber auf große Unterschiede in den gesellschaftlichen Bereichen. So sei der Anstieg in Wissenschaft und Verwaltung besonders ausgeprägt, während er etwa in Wirtschaft und Kultur sogar leicht zurückgehen würde. Kaum Veränderungen gäbe es bei Justiz, Religion, Medien oder Politik. Politik sei zudem der einzige Bereich, in dem der Anteil von Menschen aus dem Osten Deutschlands in Spitzenpositionen dem tatsächlichen Bevölkerungsanteil entspreche, allerdings nur unter Berücksichtigung der Länderebene. Statt einer Ostquote schlagen die Forschenden beispielsweise eine gezielte Rekrutierung vor, etwa eine breitere Werbung für Leistungsstipendien in unterrepräsentierten Regionen. Einen Osthintergrund sehen die Forschenden bei Menschen, die auf dem Gebiet der ehemaligen DDR vor oder nach 1990 geboren wurden und dort bis zum 14. Lebensjahr gelebt haben. Das trifft auf etwa jede fünfte Person in Deutschland zu.
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2: Seit Mitte Juni gibt es ein gemeinsames europäisches Asylsystem, kurz GEAS. Eckpunkte von GEAS sind: Die Verfahren von Asylsuchenden sollen direkt an den Außengrenzen der EU stattfinden. Dazu sollte mit GEAS auch der ewige Streit beendet werden, wie die Ankömmlinge dann später in der EU verteilt werden. Stark belastete Einreiseländer sollten entlastet werden und Staaten die Wahl haben: Entweder Schutzsuchende aufnehmen oder finanzielle und materielle Hilfe leisten. Jetzt gibt es Streit. Der italienische Vizeregierungschef Salvini hat am Wochenende gesagt, sein Land werde aus Deutschland keinen einzigen, Zitat, illegalen Einwanderer zurücknehmen, solange deutsche Hilfsorganisationen mit Schiffen im Mittelmeer unterwegs seien. Darüber hat meine Kollegin Barbara Piroth vom Hessischen Rundfunk mit Svenja Niederfranke gesprochen, Migrationsexpertin von der Deutschen Gesellschaft für Auswärtige Politik. Frage: Wie passt das mit dem gemeinsamen europäischen Asylsystem zusammen? Ist diese Ankündigung im Sinne der Vereinbarung?
7: Nein, das ist sie nicht. Und Sie sprachen eben das Dublin-System an. Also das ist das System, welches Mitgliedsland für Asylanträge zuständig ist. Und da kann Italien die Rückübernahme nicht an Bedingungen knüpfen. Deutschland muss prüfen, wenn ein Antragsteller einen Asylantrag stellt, welches Land ist dafür zuständig. Da gibt es eine Liste von Kriterien. Zum Beispiel hat die Person ein enges Familienmitglied, zum Beispiel ein Kind in einem anderen Mitgliedsland, oder gibt es ein Visum. Wenn das nicht zutrifft, dann ist es das Land der ersten irregulären Einreise, also zum Beispiel Italien. Und wenn Deutschland das so geprüft hat, dann ist Italien eigentlich daran gebunden und dann sollte Italien diese asylsuchende Person auch zurücknehmen. Das macht jetzt Italien gerade nicht, haben sie aber vorher auch nicht gemacht, muss man eigentlich auch erwähnen.
8: Jetzt argumentiert ja nicht nur Salvini so, sondern auch Italiens Ministerpräsident Giorgia Meloni. Und sie sagt jetzt wiederum dem Seerecht zufolge, also sie bezieht sich gar nicht auf Dublin, sondern auf das Seerecht, demnach gelten auf einem Schiff diejenigen Gesetze des Landes, unter dessen Flagge es fährt. Also damit wäre dann Deutschland Erstaufnahmestaat der Bootsflüchtlinge und nicht Italien. Inwiefern hat da vielleicht doch die italienische Regierung einen Punkt?
7: Hier wird es jetzt auch nochmal sehr kompliziert und sehr technisch, denn hier überlappen sehr viele verschiedene Rechtsgebiete. Sie haben das internationale Seerecht erwähnt, das gilt, Menschenrechte, Flüchtlingsrecht, aber natürlich gelten auch die europäischen Vorschriften hier. Und bei privaten Schiffen wie zivile Seenotrettungsorganisationen, zum Beispiel Sea-Watch kennt man ja, die unter deutscher Flagge schwimmen, die sind, wie Sie sagten, an die Rechtsvorschriften des Flaggenschiffs gebunden. Also Sea-Watch 5 zum Beispiel an deutsches Recht. Aber ganz wichtig, sie sind rechtlich gesehen nicht einfach schwimmendes Territorium. Also sie sind nicht einfach schwimmendes Deutschland. Asylrechtlich hängt es vor allem von dem Ort der Ausschiffung ab. Also wo gehen die schutzsuchenden Personen von Bord? Und dann muss man die Dublin-Kriterien anwenden und dann muss man dieses ganze Dublin-Prüfsystem wieder durchführen. Das muss dann Italien durchführen. Also
8: wenn ich Sie recht verstehe, ist das jetzt wichtig, unter welcher Flagge ein Hilfsboot unterwegs ist? Denn wenn man sich mal die Praxis anschaut auf dem Mittelmeer, da werden Menschen aufgegabelt, weil sie versuchen, über diesen Weg nach Europa zu gelangen. Dann sind es ja häufig nicht wirklich seetüchtige Boote. Die sind in Seenot. Inwiefern kann man dann in solchen Notsituationen überhaupt darüber diskutieren, welche Nationalität ein solches Schiff hat?
7: Ja, da haben Sie recht. Das ist egal. Internationales Seerecht verpflichtet, dass jede Person in Lebensgefahr auf See gerettet werden muss von Schiffen. Also Kapitäne aller Schiffe sind dazu verpflichtet. Und man muss diese so schnell wie möglich an einen sicheren Ort bringen. Und das ist egal, unter welcher Flagge das Schiff fährt.
8: Also wir haben eine relativ komplexe Rechtslage, so viel kann man wahrscheinlich festhalten. Was Salvini da sagt, er ist ja bekannt dafür, mal einen rauszuhauen, kann man das dann überhaupt ernst nehmen?
7: Ja, es ist natürlich eine weitere Provokation Richtung Deutschland und Deutschland muss sich jetzt natürlich überlegen, wie man darauf reagiert. Also lässt man die Sache jetzt noch weiter diplomatisch eskalieren? Es werden jetzt weitere Gespräche auf verschiedenen politischen Ebenen geführt. Man könnte auf EU-Ebene was machen, man könnte es extremst eskalieren lassen, beim Europäischen Gerichtshof vorbeischauen und da sagen, dass Italien sich nicht an Regeln hält. Oder man könnte auch beim Solidaritätsmechanismus, den Sie am Anfang ansprachen, auch da sagen, wenn Italien sich nicht an Regeln hält, dann bekommt Italien keine Hilfsgelder bezahlt. Aber das muss man alles in Rücksprache mit der Europäischen Kommission und mit der EU machen. Also da kann Deutschland nicht einfach alleine das machen.
2: Sagt Svenja Niederfranke, Migrationsexpertin von der Deutschen Gesellschaft für Auswärtige Politik. Hamburg verliert einen seiner bekanntesten Mäzene und Förderer. Klaus-Michael Kühne ist tot. Der Unternehmer und Milliardär und leidenschaftliche HSV-Fan hat Hamburg über Jahrzehnte auf ganz unterschiedliche Weise geprägt. Jetzt ist er im Alter von 89 Jahren gestorben. Dietrich Lehmann blickt zurück auf das Leben von Klaus-Michael Kühne.
9: Hart arbeiten und Chancen nutzen. Das war so etwas wie das Lebensmotto von Klaus-Michael Kühne. 1937 geboren, als Sohn des Logistikunternehmers Alfred Kühne, lebt er lange Zeit im gutbürgerlichen Teil von Winterhude an der Hamburger Außenalster.
10: Ja, ich bin an der Bellevue aufgewachsen. Mein Vater hat dort im Jahr 1950 ein Haus gebaut und das war damals ein mutiger Entschluss. Ich bin im Heinrich-Hertz-Gymnasium zur Schule gegangen.
9: Übrigens in der gleichen Klasse wie der spätere Liedermacher und DDR-Kritiker Wolf Biermann. Nach Schule folgen Ausbildung als Kaufmann, Stippvisiten bei Reedereien und Banken. Dass Klaus-Michael Kühne ins väterliche Unternehmen Kühne und Nagel einsteigt, ist von vornherein klar.
10: Ich war der einzige Sohn. Mein Vater war ebenfalls mit dem Geschäft so eng verbunden, er konnte sich gar nichts anderes vorstellen, als dass das von mir sozusagen übernommen wurde. Er hat mich auch in sehr jungen Jahren dort in das Unternehmen hineingebracht und sehr viel dafür getan, dass ich eine erstklassige Ausbildung bekam.
9: Damit Klaus-Michael Kühne schon mit 26 Jahren als Teilhaber beim Logistikunternehmen Kühne und Nagel Verantwortung übernehmen kann. Gegründet worden war die Firma in Bremen. Schon Klaus-Michael Kühnes Vater aber hatte die ersten Weichen für die Verlegung des Firmensitzes in einen Teil der Schweiz gestellt, wo kaum Steuern fällig werden.
10: Vielleicht war es übertriebene Vorsorge, vielleicht war es auch Pessimismus, den uns dahin gebracht hat, aber es ist uns sehr gut bekommen.
9: Kühne und Nagel ist mittlerweile das zweitgrößte Logistikunternehmen weltweit.
10: Ja, unsere Stärke ist das integrierte Angebot an den Kunden, dass wir alle seine Transportprobleme lösen können, den Warenfluss steuern für unsere Kunden. Mit welchen Verkehrsmitteln auch immer, von welchem Teil der Welt, in welchem Teil auch immer.
9: Kühne wird zu einem der Reichsten.
2: An dieser Stelle müssen wir den Beitrag kurz unterbrechen für eine wichtige Warnmeldung. Achtung, ein Falschfahrer auf der A8 Karlsruhe-München. Zwischen Kreuz, Stuttgart und Wendlingen kommt Ihnen ein Falschfahrer entgegen. Fahren Sie äußerst rechts und überholen Sie nicht. Noch einmal, auf der A8 Karlsruhe-München. Zwischen Kreuz, Stuttgart und Wendlingen ist ein Falschfahrer unterwegs. Äußerste Vorsicht bitte in beiden Richtungen.
9: Tipps immer wieder ein.
10: Der HSV muss erstmal sein Image entscheidend verbessern, er muss attraktiv werden, daran muss gearbeitet werden.
9: Kühne ist zur Stelle, als die Traditionsreederei Hapag-Lloyd ins Ausland verkauft werden soll, übernimmt zusammen mit der Stadt Hamburg einen großen Teil der Aktien.
10: Hapag-Lloyd gehört nach Hamburg, Hapag-Lloyd befruchtet den Hafen im hohen Maße, ca. 40% des Hafenumschlags in Hamburg kommt von Hapag-Lloyd und seinen Allianzpartnern.
9: Mit seiner Frau Christine bleibt Klaus-Michael Kühne kinderlos. Sein Vermögen bringt er in eine Stiftung ein. Die soll unter anderem einen großen Wunsch von Opernfan Kühne umsetzen. Eine neue Oper an der Elbe, so Karl Gernandt, einer der engsten Vertrauten des Multimilliardärs.
11: Ich glaube schon, dass das für Herrn Kühne das größte Herzensprojekt ist.
9: Mit ihrem Milliardenvermögen soll die Kühne Stiftung sowohl Kultur als auch Wissenschaft und medizinische Forschung finanzieren.
12: Sport. Mit Michael Augustin und der ersten Runde des DFB-Pokals, da hat sich Schalke 04 beim Regionalligisten Hallescher FC durchgesetzt. Allerdings erst nach Verlängerung. Schalke hat beim Viertligisten am Ende mit 5:2 gewonnen. Das erste Tor für den Bundesliga-Aufsteiger erzielte Dejan Lubicic. Es war der 1:1 Ausgleich, aber sein Treffer gab den Schalkern keine Sicherheit.
13: Wenn du führst, dann gibst du ein paar Prozente ab, bist nicht konsequent in den Duellen, verlierst den Mann und dann steht er frei und macht das Tor. Sind dann Gott sei Dank wieder gut zurückgekommen und sind eine Runde weiter.
12: Vorher hätte es auf einem Nebenplatz des Berliner Olympiastadions fast eine große Überraschung gegeben. Die VSG Altglienicke, wie Halle aus der Regionalliga Nordost, ist nur ganz knapp am VfL Wolfsburg gescheitert. Und zwar mit 5:6 im Elfmeterschießen. Lars Becker.
14: Altglienicke war dreimal in Führung gegangen, zweimal in der regulären Spielzeit und einmal in der Verlängerung, hatte von zwei Patzern des VfL profitiert. Die Wolfsburger kamen dreimal zurück, zweimal durch den eingewechselten und lange verletzten Kapitän Maxi Arnold. Es ging ins Elfmeterschießen und auch das ging in die Verlängerung. Am Ende 6:5 für Wolfsburg. Den entscheidenden Elfmeter verwandelte Kilian Fischer. Jakob Zielinski, der junge Keeper, mit einem fetten Patzer in der regulären Spielzeit, aber mit zwei gehaltenen Elfmetern. Dann am Ende doch einer der Männer des Abends. Der Favorit setzt sich glücklich durch. Altglienicke haut alles rein, kämpft über 120 Minuten, war völlig am Boden, zwischenzeitlich völlig kaputt, schafft es bis ins Elfmeterschießen, hatte da die Chance, es für sich zu entscheiden. Und am Ende doch das Aus für die Mannschaft von Dan Zwarzig und Wolfsburg in der zweiten Runde.
12: Für den HSV hatte der Tag mit einer traurigen Nachricht begonnen. Investor Klaus-Michael Kühne ist tot. Der Logistikunternehmer, der Schätzungen zufolge einen dreistelligen Millionenbetrag in den HSV investiert hat, ist im Alter von 89 Jahren gestorben. Im Pokal hatten die Hamburger dann aber Grund zur Freude. Die Mannschaft von Trainer Merlin Polzin hat beim Drittligisten SC Verl mit 3:0 gewonnen.
15: Wir wussten, dass es heute ein anspruchsvolles Spiel wird, gegen eine Mannschaft, die eine gewisse Art und Weise an den Tag legt, die herausfordernd sein kann. Und dass es darum geht, die Momente dann auch zu akzeptieren, gleichzeitig aber auch dann unserem eigenen Plan zu vertrauen. Und das haben die Jungs getan.
12: Und dreimal getroffen, zweimal durch Grünbeck und einmal durch den erst 16-jährigen Lemke. Auch der erste FC Köln hat sich bei einem Drittligisten durchgesetzt mit 2:1 bei den Würzburger Kickers. Zweifacher Torschütze Isak Johannesson.
16: Letztes Jahr war auch sehr schwer gegen Regensburg, auch 2:1 letztes Jahr. Also das ist immer die erste Runde im Pokal, ist immer schwer. Die haben sehr große Spieler, immer lange Bälle. Das war schwer in der ersten Halbzeit, aber mir macht das gut und 2:1 ist okay.
12: Und in der Fußball-Bundesliga der Frauen, da hat Werder Bremen sein erstes Saisonspiel gewonnen mit 2:1 beim FSV Mainz 05. Kersten Eichhorn war für uns dabei.
17: Das Bundesliga-Debüt von Mainz 05 war viel umjubelt, für einen Erfolg aber reichte es noch nicht. Die Rheinhessinnen unterlagen am Ende Werder Bremen mit 1:2. Die Hanseatinnen waren bereits nach 2 Minuten durch die neue Japanerin Shimada in Führung gegangen. Isabella Jaron erhöhte nach einer halben Stunde auf 2:0 für Bremen. Kurz vor der Pause gelang ausgerechnet der früheren Werder-Spielerin Saskia Mattheis das Anschlusstor. Es war der Premierentreffer für Mainz in der Bundesliga vor 2500 Zuschauern im Bruchwegstadion. Danach verflachte die Partie. Bremen gewann am Ende knapp, aber nicht unverdient.
12: Und bei der Hockey-WM in Belgien und den Niederlanden haben die deutschen Frauen ihr zweites Spiel der Zwischenrunde gewonnen mit 4:1 gegen Spanien. Damit spielen sie nun am Donnerstag gegen Indien um den 5. Platz. Die Männer kennen inzwischen ihren Gegner fürs Halbfinale. Am Freitag kommt es zum Duell mit Argentinien.
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0: Um 0.29 Uhr mit Olaf Knapp. Die USA wollen den Druck auf den Iran erhöhen. Finanzminister Bessent hat gravierende Sanktionen angekündigt. Er ließ aber offen, wie genau die Maßnahmen aussehen. Aus Washington, Anne Schneider.
18: Mit der Kampagne Operation Economic Outcast wollen die USA die wirtschaftlichen und finanziellen Verbindungen des Landes weltweit kappen und Einnahmequellen des Regimes austrocknen. Nach Angaben der US-Regierung kann künftig nahezu jede wirtschaftliche Zusammenarbeit mit dem Iran US-Sanktionen nach sich ziehen. Gleichzeitig erhöht US-Präsident Donald Trump den politischen Druck auf andere Staaten. Laut Bessent telefoniert er mit Staats- und Regierungschefs weltweit und fordert sie auf, ihre Beziehungen zum Iran einzuschränken oder zu beenden.
0: Die EU hat der Ukraine neue Milliardenhilfen zugesagt. Laut EU-Kommission sind mehr als 6 Milliarden Euro genehmigt worden für Flugabwehr, Raketen, Munition und Radaranlagen. Damit solle die Ukraine sich besser gegen die verschärften russischen Angriffe verteidigen können. Die Ukraine hat heute den 35. Jahrestag ihrer Unabhängigkeit von der Sowjetunion gefeiert. Israel hat im Gazastreifen wieder Luftangriffe geflogen. Dabei sind nach palästinensischen Angaben 2 Kinder getötet worden. Auch weitere Menschen sollen ums Leben gekommen sein. Das israelische Militär erklärte, es habe keine Kenntnis davon. Eigentlich war im vergangenen Oktober ein Waffenstillstand vereinbart worden. Seitdem wurden nach palästinensischen Angaben trotzdem hunderte Menschen im Gazastreifen getötet. Israels Militär dagegen gibt an, dass seitdem mehrere israelische Soldaten getötet worden seien. Niedersachsens Ministerpräsident Lies hat das VW-Werk in Hannover besucht, kurz vor einer Reihe von Betriebsversammlungen beim kriselnden Konzern. Lies sagte, die Autoindustrie stehe vor großen Herausforderungen. Aus der Nachrichtenredaktion Janine Artist.
19: Deutschland sei etwa bei den Energiekosten nicht wettbewerbsfähig, so Lies. Dazu komme die Konkurrenz durch chinesische Autobauer. Die EU habe mit Zöllen auf E-Autos aus China eine Lösung gefunden, die zu einer fairen Wettbewerbssituation führe, sagte der Ministerpräsident. Er forderte das gleiche Vorgehen bei Hybridautos. VW-Betriebsratschefin Cavallo sagte in Hannover, betriebsbedingte Kündigungen seien ausgeschlossen. Veränderungen müssten sozialverträglich stattfinden. Auch Werksschließungen seien keine Option.
0: Das Wetter in Deutschland. Nachts gebietsweise klar, im Süden einzelne Schauer, im Nordosten Nebel, Tiefstwerte 16 bis 7 Grad. Am Tage dann im Norden und Osten länger trocken, von Südwesten bis zur Mitte Schauer, vereinzelt Gewitter. 18 Grad in der Eifel bis 28 Grad am Oberrhein. Das waren die Nachrichten.
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2: Zunächst mit der Entwarnung für die A8 München-Karlsruhe. Kein Falschfahrer mehr zwischen Wendlingen und Kreuz Stuttgart. Und so sieht's auf den übrigen Straßen aus. A2 Hannover Richtung Berlin. Im Kreuz Hannover Ost ist die Überleitung zur A7 Richtung Kassel nach wie vor wegen eines Schwertransports gesperrt. Es gibt eine Umleitung über die A2 bis Lehrte. Die A3 Frankfurt Richtung Würzburg ist zwischen Bessenbachwald-Aschaff und Weibersbrunn nach einem Fahrzeugbrand immer noch gesperrt. Hier gibt es eine Umleitung über die U81A. Die A49 Kassel Richtung Gießen ist zwischen Wabern und Borken wegen Löscharbeiten gesperrt. Auch hier gibt es eine Umleitung Richtung Gießen über die B253. Die A71 Richtung Sangerhausen ist zwischen Stadt Ilm und Arnstadt Süd wegen Wartungsarbeiten im Tunnel Behringen noch bis ca. 6 Uhr gesperrt. Umgeleitet wird hier über die U69. Und die B466 Heidenheim an der Brenz, Nördlingen, ist zwischen B466A und Nattheim nach einem Unfall immer noch in beiden Richtungen gesperrt. Allen unterwegs eine gute und sichere Fahrt.
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2: Mit Tom Westerholt am Mikrofon. Ich grüße Sie. Der Sommer in Deutschland kühlt sich so langsam auf ein normales Niveau ab. Sogar Regen gab es für manch ausgetrocknete Landesteile schon. Hinter uns liegen Wochen mit Hitzewellen, Temperaturrekorden, ausgetrockneten Böden, Niedrigwasser und Waldbränden. Und inzwischen schätzt das Robert-Koch-Institut rund 14.000 hitzebedingte Todesfälle in diesem Jahr. Der Sommer 2026 hat bislang einiges an Extremwetter geliefert. Und AfD-Chef Tino Chrupalla, der hat einen ganz normalen Sommer erlebt. So zumindest sagte er es im ARD-Sommerinterview. Auch den Einfluss des Menschen auf den Klimawandel hält er für gering. Beides lässt sich überprüfen. Wie normal war dieser Sommer also? Und was wissen wir darüber, wie stark der Mensch das Klima verändert? Wir nutzen die Themen des Tages und machen den Faktencheck dazu.
20: Für den AfD-Vorsitzenden Tino Chrupalla war es kein außergewöhnlicher Hitzesommer.
21: Ich habe auch für diesen Sommer nicht gesehen, dass wir einen exorbitant unterschiedlichen Sommer hatten zu anderen Jahren. Für mich war das ein ganz normaler Sommer. Ja, es gab Trockenperioden, es gab auch lange Regenperioden. Wir haben jetzt aktuelle, auch im August, normale Temperaturen. Also ich sehe da auch viel Panikmache,
20: sagte Chrupalla im ARD-Sommerinterview. Die reinen Zahlen widersprechen dieser Aussage. Das europäische Klimabeobachtungsprogramm Copernicus teilte beispielsweise mit, Juni und Juli seien in Westeuropa so heiß wie nie seit Wetteraufzeichnung gewesen. Tim Steger aus dem ARD-Wetterkompetenzzentrum unterstreicht das.
3: Das sind Abweichungen von einem Monat von zum Teil über 5 Grad. Das sind extrem hohe Abweichungen, Extreme, die wir so selten verzeichnet haben. In Deutschland war es vor allem Juni ungewöhnlich heiß.
20: Und auch die Meerestemperaturen waren außergewöhnlich heiß. Vor Mallorca wurden zwischenzeitlich 33 Grad im Wasser gemessen, ein Temperaturrekord. Die heißen Temperaturen, dazu wenig Niederschlag, begünstigten auch viele Waldbrände, die von Deutschland über Frankreich, Spanien bis Griechenland heftig waren. Für Geoökologin Kirsten Thonicke vom Potsdam-Institut für Klimafolgenforschung kein normaler Sommer. Im Gegenteil, erklärte sie im Weltspiegel.
5: Das ist etwas, was wir für starke Klimaszenarien eigentlich eher für Mitte des Jahrhunderts erwartet haben. Also ist das, was wir jetzt erleben, ein Vorbote dessen, was die durchschnittlichen Bedingungen vielleicht in 20, 30 Jahren sein könnten. Und das hat uns schon erschrocken.
20: Und damit sind wir schon bei der nächsten Aussage von Kropala. Er bezweifelt, dass es einen wissenschaftlichen Konsens dazu gibt, dass der Klimawandel vom Mensch maßgeblich beeinflusst wird.
21: Wir haben Modellrechnungen, statistische Modellrechnungen, auch da gibt es große Widersprüche.
20: Der Anstieg der Emissionen seit Beginn des Industriezeitalters steht in direktem Zusammenhang mit der Erderwärmung. Und das bestätigen rund 98% der Klimawissenschaftler. Klimaforscher und Forscherinnen untersuchen seit Jahrzehnten, wie sich das Klima verändert, erklärt ARD-Meteorologe Carsten Schwanke.
22: Diese Temperaturentwicklung, die wir über die letzten 100 Jahre gesehen haben, ist zurückzuführen auf das Verbrennen von Kohle, Öl und Gas.
20: Was Kropala und auch andere AfD-Politiker mit ihren Aussagen bezwecken, Klimadesinformation und Klimaverunsicherung. Dem Leugnen des Klimawandels folgt mittlerweile nämlich eine andere Strategie. Man erkennt den Klimawandel grundsätzlich an, zweifelt aber, dass die Erderwärmung zu einem großen Teil von Menschen beeinflusst wurde. Die Vereinten Nationen warnten bereits, dass solche Desinformationskampagnen vor allem über Social Media verbreitet werden.
2: Katharina Wilhelm mit einem Faktencheck zu den Aussagen von AfD-Chef Tino Chrupalla im ARD-Sommerinterview.
1: Wirtschaft.
2: Sie sind vor allem nervig und lästig, können aber eben auch Krankheiten übertragen und damit dann doch gefährlich werden. Mücken und Zecken aus dem Sommer leider auch nicht mehr wegzudenken. Wer sich schützen will, greift oft zu Sprays oder Lotionen aus Apotheke oder Drogerie, immer mit der bangen Frage, wie gut helfen solche Kombiprodukte eigentlich wirklich? Hält das die lästigen Viecher ab? Dieser Frage sind Liv Thamsen und Wiebke Nielsen nachgegangen, auch direkt am Tatort, in der Natur.
23: Dichte Wälder, hohes Gras, hier lauern sie, die Zecken. Paula Schwan wohnt an der Mecklenburgischen Seenplatte und hat mit solchen Schädlingen auch dieses Jahr schon Bekanntschaft gemacht.
24: Wenn ich hier auch im Wald spazieren gehe oder so, da ist dann so hohes Gras. Und dann geht es schon mal schnell, wenn man nicht aufpasst. Da war ich nicht eingesprüht, hatte ich nicht dran gedacht.
23: Sie und ihre Familie testen 5 Kombiprodukte gegen Mücken und Zecken. Stechen lassen müssen sich die Schwans dafür nicht, denn den Test zur Abwehrwirkung hat Stiftung Warentest gemacht, unter Laborbedingungen. Dorit Munzke.
25: Für unsere Untersuchung kamen 3.124 im Labor gezüchtete Mücken zum Einsatz. Zum einen die tagaktive Gelbfiebermücke, zum anderen die dämmerungs- und nachtaktive südliche Hausmücke. Das sind 2 weit verbreitete Arten, die Krankheiten übertragen können.
23: Und wie sind Geruch und Hautgefühl der Produkte? Vater Olaf Schwan testet zunächst Zekito Classic, die Eigenmarke von Rossmann, für 1,79 Euro pro 100 Milliliter.
26: Duftet auch schon gleich angenehm wie so eine Creme. Fühlt sich erstmal ganz angenehm an vom Auftragen her. Vielleicht auch so leicht fettend.
23: Auch Esketo Free, die DM-Eigenmarke, für umgerechnet 2,45 Euro, klebt nicht, so die Familie. Beim Markenprodukt Autan Multi-Insekt für 5,99 Euro pro 100 Milliliter bemerkt Mutter Isabel Schwan.
24: Lässt sich gut verteilen und ist auch angenehm kühl auf der Haut.
23: Diese 3 Produkte enthalten als Wirkstoff Icaridin. In den beiden teureren Markenprodukten Antibrum Forte für 13,33 Euro und in No-Bite aus der Apotheke für 16,70 Euro ist DEET drin, also Diethyltoluamid, DEET. Beide DEET-Produkte enthalten außerdem einen Warnhinweis auf der Packung. Kontakt mit zum Beispiel Brillen und Kontaktlinsen solle vermieden werden. Dorit Munzke von der Stiftung Warentest.
25: Diet kann die Augen stark reizen und allergische Reaktionen hervorrufen, gilt aber als sehr zuverlässig. Auch Icaridin kann die Augen reizen, scheint gesundheitlich aber weniger bedenklich zu sein als Diet.
23: Auch beim Geruch unterscheiden sich die beiden Produkte von den anderen. Isabel Schwan über Antibrum Forte mit 30% Diet.
4: Riecht ein bisschen intensiver, sehr intensiv. Auch nicht so gut wie das andere.
23: Und Olaf Schwan und Tochter Paula über Nobite mit ganzen 50% Diet.
26: Dann riecht es nicht gerade wie Parfüm.
4: Leicht nach Plastik irgendwie.
23: Trotzdem weniger Wirkung. Nobite schnitt bei Stiftung Warentest schlechter ab als die günstigen Mittel. Das zweite Diet-Produkt, Antibrum Forte, hingegen überzeugte im Labor Dorit Munzke.
25: Als einziges Mittel im Test hat es länger als 7 Stunden vor Mückenstichen geschützt und nur eine von 240 Zecken nicht abgewehrt.
23: Die günstigen Produkte aus den Drogerien hätten hingegen auch einen gewissen Schutz geboten. Bis zu 6 Stunden vor Mücken und bis zu 4 Stunden vor Zecken. Olaf Schwan fällt noch etwas Positives auf beim DM-Produkt Eskito, eine kleine Lasche an der Plastiktube.
26: Hier ist eben noch ein praktischer Effekt dabei. Man kann es mitnehmen für Outdoor-Geschichten, hier ein Bändchen ranmachen.
23: Was auch gegen Zecken und Mücken hilft, lange, helle Kleidung und nach dem Ausflug Haut absuchen nicht vergessen.
2: Berichtet Sabine Müller. Etwa einen Monat ist er jetzt her, der niederträchtige Anschlag auf den Berliner Christopher Street Day. Dabei starb eine Frau aus Warschau. Mehr als 2 Dutzend weitere Menschen wurden verletzt. Bei einem anschließenden Polizeieinsatz in einer Kleingartenanlage in Berlin-Spandau erschossen die Beamten den mutmaßlichen Attentäter, einen Mann libanesischer Abstammung. Dieser Anschlag auf den CSD war gestern auch Thema im Innenausschuss des Berliner Senats. Was dort besprochen wurde, fasst Landespolitikreporterin Sabine Müller zusammen.
6: Demonstrationen, Paraden, Musikevents. Der große Tiergarten ist ein Veranstaltungshotspot. SPD-Innensenatorin Iris Spranger schlägt deshalb vor, das Gelände dauerhaft besser vor Angriffen zu schützen. Sie plädiert für einen festen Überfahrschutz, um Fahrzeuge abzuhalten.
7: Das lässt sich durch entsprechende solide Bänke, Informationstafeln, Skulpturen und andere Stadtmöbel rund um den Tiergarten umsetzen.
6: Der doppelte Nutzen laut Spranger, mehr Sicherheit plus Entlastung der Polizei, die dann nicht mehr ständig Sperren auf- und abbauen müsste. Abgestimmt mit dem Koalitionspartner war der Vorschlag nicht. Der CDU-Abgeordnete Stefan Lenz klingt aber nicht abgeneigt.
8: Es muss eine Dauerlösung geben, denn die Polizei hat ja andere Aufgaben, als permanent Absperreinrichtungen zu errichten. Also man muss drüber nachdenken in Ruhe.
6: Skepsis bis Ablehnung dagegen bei den Oppositionsparteien. Reine Symptombekämpfung kritisiert die AfD, nicht zielführend, sagen die Grünen. Kurz- und mittelfristig nicht die richtige Antwort auf einen solchen Anschlag, meint Niklas Schrader von der Linken.
9: Der Tiergarten ist riesig. Ich glaube, das würde ein jahrelanges oder jahrzehntelanges Bauprojekt und es wäre sehr teuer.
6: Im Innenausschuss werden auch viele andere Antworten diskutiert. CDU-Justizsenatorin Philor Badenberg plädiert für juristische Verschärfungen. Unter anderem fordert sie, wenn es um Gefährder und mögliche Terrorgefahr gehe, sollten grundsätzlich nie Jugendgerichte zuständig sein, sondern immer die Staatsschutzkammer am Landgericht. Man dürfe die Debatte nicht auf Sicherheitsaspekte verengen, mahnt SPD-Antidiskriminierungssenatorin Jansel Kissel-Tippe. So sehen das auch Grüne und Linke, die größere Anstrengungen verlangen, Islamisten und andere Extremisten zu deradikalisieren. Außerdem müsse mehr gegen Queerfeindlichkeit getan werden. Senatorin Kissel-Tippe kündigt für kommenden Mittwoch einen runden Tisch mit Betroffenen an. CDU-Familiensenatorin Katharina Günther-Wünsch schaltet sich ein. In der Debatte gehe einiges durcheinander, findet sie, auch was den CSD-Attentäter angehe.
10: Abdul B. ist nicht gewalttätig geworden, weil ihm, entschuldigen Sie ein bisschen die Vereinfachung, queere Jugendprojekte gefehlt haben. Abdul B. ist gewalttätig geworden, weil in der Familie Erziehungskompetenz gefehlt hat.
6: Der grüne Abgeordnete Vassili Franco sagt dem RBB, für ihn als schwuler Mann sei das ein harter Moment gewesen.
11: Denn man hat gemerkt, dass die CDU gar kein Interesse hat, queeres Leben in Berlin zu schützen und queere Sichtbarkeit zu ermöglichen.
6: Es war nicht der einzige Moment, in dem es im Innenausschuss Kopfschütteln oder auch Wortgefechte gab. Regierung und Opposition gingen sich teilweise heftig an.
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2: Mord, sexueller Missbrauch, auch Korruption. Solch schwere Vorwürfe werden seit Monaten gegen niedersächsische Politiker im Internet verbreitet. Das große Problem daran, die Anschuldigungen sind komplett erfunden und diese Fake News alarmieren die Sicherheitsbehörden. Der Verfassungsschutz spricht von einer gezielten Kampagne. Bertil Starke berichtet.
12: Der Kampf um Stimmen für Bürgermeister, Landrats- oder Ratskandidaten findet in Niedersachsen immer mehr im Netz statt. Und dabei mischen offenbar ausländische Kräfte mit. Julia Smirnova, Forscherin am Center für Monitoring, Analyse und Strategie, beobachtet zahlreiche gefälschte Videos, die in sozialen Netzwerken kursieren.
13: Das ist das erste Mal, dass wir sehen, dass so eine Vielzahl von konkreten Kandidatinnen auf der Kommunalebene mit Desinformation angegriffen wird.
12: Smirnova macht, genau wie der niedersächsische Verfassungsschutz, Moskau für die Fake News Offensive verantwortlich. Russland wolle das politische System destabilisieren, um die deutsche Unterstützung für die Ukraine zu schwächen, sagt sie. Dafür nimmt das Putin-Regime offenbar auch Kommunalpolitiker aus Niedersachsen ins Visier.
13: PolitikerInnen der Parteien SPD, CDU, Die Linke und Die Grünen im Fall von Niedersachsen werden Verbrechen vorgeworfen, Korruption oder Fehlverhalten. Das passiert in Form von kurzen Videos, die Logos etablierter Medien tragen. Und diese Videos werden auf Social-Media-Plattformen von nicht authentischen Accounts gepostet.
12: Betroffen sind also alle größeren Parteien, außer der AfD und dem BSW. Den Behörden in Niedersachsen ist eine zweistellige Zahl an entsprechenden Internetvideos bekannt. Die Namen der Opfer lässt der Verfassungsschutz bewusst aus der Öffentlichkeit heraus, um sie zu schützen. Die Plattformen haben die Videos bereits gelöscht, doch für den Fraktionschef der SPD im Niedersächsischen Landtag, Stefan Politze, steht fest, die Kampagne hinterlässt Spuren an der Basis.
14: Man muss sich insbesondere vorstellen, dass im Kommunalwahlkampf ehrenamtliche Menschen unterwegs sind. Bei denen löst das wirklich große Ängste aus, dass sie bloßgestellt werden, dass für sie falsche Informationen im Netz hinterlegt werden. Und das sorgt im Zweifel dafür, dass Menschen nicht mehr kandidieren wollen. Und das dürfen wir nicht dulden.
12: Die Täter mit Namen zu identifizieren und juristisch zu belangen, das ist für die Ermittler nahezu unmöglich. Politze fordert deshalb, die Betreiber von Plattformen stärker in die Verantwortung zu nehmen. Dazu gehörten härtere Strafen gegen große Anbieter wie X, dem sozialen Netzwerk von Elon Musk, dem reichsten Menschen der Welt.
14: Also wenn ich jetzt einmal auf Herrn Musk gucke mit seinem Konzern, dann werden ihm 4 Millionen Strafen nicht wehtun. Die müssen also deutlich höher sein und im Zweifel muss man über Abschalten von solchen Kanälen reden. Das ist der entscheidende Punkt. Und sollten Fake-Videos im Umlauf sein mit gefälschten Interviews, dann muss da das Strafrecht gelten.
12: Momentan ist ein Ende der russischen Desinformationskampagne nicht in Sicht. Fachleute wie Julia Smirnova rechnen mit zahlreichen weiteren Fake-News-Videos in den kommenden Wochen.
2: Ja, Fake News, ganz gezielt eingesetzte Falschmeldungen. Absolut ein ernstzunehmendes großes Problem in unserem Internet- und Social-Media-Zeitalter. Meine NDR-Kollegin Liane Kussmann hat darüber mit Niedersachsens Innenministerin Daniela Behrens von der SPD gesprochen und sie gefragt, ist das mittlerweile neue Normalität im Wahlkampf auf allen und damit auch auf kommunalen Ebenen?
15: Ja, leider müssen wir feststellen, dass diese Desinformationskampagnen erheblich zugenommen haben. Wir beobachten, dass durch den Verfassungsschutz Niedersachsen seit Jahren, seit dem Überfall Russlands auf die Ukraine und jetzt zur Kommunalwahl hier in Niedersachsen, haben wir sicherlich eine neue Dimension, weil man sich auch auf der kommunalen Ebene jetzt im Grunde Menschen vornimmt, die verunglimpft, schrecklichste Lügengeschichten in die Welt setzt, das hochprofessionell macht, schwer zu erkennen, auch von anderen Medien. Und daher ist das schon wirklich besorgniserregend.
16: Ja, Sie haben es gerade gesagt, der Verfassungsschutz vermutet russische Akteure hinter der Kampagne. Wie belastbar sind diese Erkenntnisse? Welche Erkenntnisse haben Sie da auch in Niedersachsen gesammelt als Behörden?
15: Ja, wir beobachten das ja schon seit, wie gesagt, dem Überfall Russlands auf die Ukraine. Das ist sehr belastbar, wenn man sich anschaut, wie man vorgeht, wenn wir die IP-Adressen nachverfolgen können und alles weiter. Also es ist sehr, sehr klar, dass das Russland im Wesentlichen da der Verantwortliche ist. Und man schwächt natürlich dadurch die Unterstützung auf der Ukraine. Man versucht, demokratische Institutionen zu destabilisieren. organisieren. Man versucht, das Vertrauen der Bürger in den eigenen Staat zu unterwandern und auch für gesellschaftliche Spaltung zu sorgen. Also es hat ein sehr klares Ziel, und das ist die quasi Destabilisierung westlicher Demokratien, vor allen Dingen die, die die Ukraine unterstützen. Und da nutzt man alle technischen Möglichkeiten, die man bekommt. Und die Social-Media-Plattformen sind da eine sehr, sehr gute Bühne für diese Desinformationskampagnen.
16: Ja, wir haben es ja auch gerade schon gehört, solche KI-generierten Inhalte und Deepfakes hinterlassen eben auch Spuren bis eben runter in die kommunale Ebene, sorgen auch für Verunsicherung, für Ängste an der Basis. Inwieweit erschüttern diese Inhalte eben auch das Vertrauen in die Politik?
15: Ja, ich glaube, das muss man so annehmen, dass es eine starke Verunsicherung gibt. Wir sehen das ja auch an emotional geführten politischen Debatten zu bestimmten Themen. Das Thema Migration ist immer etwas, was sehr genutzt wird. Das Thema Kriminalität wird sehr genutzt. Und die demokratischen Parteien und Politikerinnen und Politiker stehen da im besonderen Fokus. Und daher ist das schon eine Gefahr, die man sehr klar beschreiben muss und die man mit den Möglichkeiten, die man hat, bekämpft.
16: Ja, welche Möglichkeiten haben Sie? Die Frage bleibt ja, wie umgehen damit? KI-Inhalte wirken immer echter. Braucht es härtere Regeln, auch härtere Strafen für Plattformen, wie ja eben schon gefordert von Ihrem SPD-Kollegen?
15: Ich glaube, es braucht zwei Ebenen der Reaktion. Das eine ist natürlich, die Plattformen sind verantwortlich darüber zu wachen, was auf ihren Plattformen passiert. Und wenn Lügenkampagnen, Fake News wirklich in dieser Dimension passieren, dann muss die Plattform diese Lügengeschichten rausnehmen, und dafür ist sie verpflichtet. Und die Europäische Union ist bisher nicht so sehr gut da drin, die Plattformbetreiber auch in die Verantwortung zu nehmen, die das nämlich meiner Meinung nach bisher in der Tat nur schlecht tun. Und daher muss da die Europäische Union durchgreifen. Das ist kein Problem, was wir national lösen können, sondern der Digitale Service Act, also das Gesetz dazu, muss angewendet werden. Und daher ist man daher meiner Meinung nach bisher zu zurückhaltend. Die zweite Ebene ist aber auch, wir selber müssen misstrauischer werden, wenn wir Inhalte von Plattformen nutzen. Also gerade bei Videos, bei Fotos, wo es um wirklich schlimme Geschichten geht, starke Empörung ausgelöst werden soll, muss man immer schauen, ist das wirklich wahr? Sind die renommierten Medien wie die öffentlich-rechtlichen Rundfunk, wie die großen Medienhäuser, kann man das dort auch lesen? Also muss halt auch selber immer einen Faktencheck machen, so wie man sich selber aussucht, welche Zeitung man liest, welche Fernsehprogramme man guckt, muss man das auf den sozialen Plattformen auch sehr sensibel tun. Und das ist halt beides wichtig. Wir selber müssen gut mit diesen Medien umgehen können, aber die Medienbetreiber bzw. Plattformbetreiber müssen in die Verantwortung genommen werden.
2: Sagt Niedersachsens Innenministerin Daniela Behrens von der SPD.
1: Standpunkte.
2: Die Bundesregierung steht bekannterweise vor einem arbeitsreichen Herbst. Viele Reformpläne der schwarz-roten Koalition müssen noch umgesetzt werden. Bei einigen Vorhaben ist man sich noch uneins. Heute und morgen trifft sich nun das Kabinett zur Klausurtagung in Brandenburg. Unsere Gastautorin dazu ist Leyla Alcerori, Politikchefin beim Handelsblatt. Und sie meint, Schwarz-Rot muss jetzt schnell liefern.
0: Die Sommerpause hat den Reformplänen der Koalition nicht gut getan. Ausgerechnet drei CDU-Ministerpräsidenten haben sich gegen Teile der Rentenreform gestellt. Und jetzt will auch der neue Gesundheitsminister Linnemann einen Sparvorschlag für die Pflege kassieren. Das zeigt, die Regierung verliert Energie mit internen Streitereien. Und das in wirtschaftlich heiklen Zeiten und kurz vor den entscheidenden Landtagswahlen. Dabei ist der wirtschaftliche Handlungsdruck groß. Dass der Kanzler Wirtschaftsvertreter zu den Beratungen eingeladen hat, ist deshalb ein wichtiges Signal. Aber das allein wird nicht reichen. Umfragen zufolge bewerten 70% der Bürger die Arbeit der Bundesregierung als eher schlecht. Aus diesem Tief herauszukommen, wird eine Mammutaufgabe. In den kommenden Tagen muss Schwarz-Rot also schnell zurück in den Arbeitsmodus finden und liefern. Weniger Streit, mehr Reformtempo. Sonst wird sie dem Sturm nach den Landtagswahlen niemals standhalten.
2: Die Meinung von Leyla Alcerori vom Handelsblatt. Das Straubinger Tagblatt wünscht sich mehr Mut von der Regierung und wagt einen Vergleich.
3: Es wird Zeit, mehr Schröder zu wagen. Der frühere SPD-Kanzler hat sich bei vielen Bürgern und Genossen unbeliebt gemacht und den Deutschen einiges zugemutet. Doch seiner Agenda ist es letztlich zu verdanken, dass die Bundesrepublik heute nicht noch tiefer in der Krise steckt. Reformpolitik braucht Klarheit über Ziele und Mut zur Zumutung. Wird jeder Reformansatz wie in der Rentenpolitik aus Angst vor den Wählern und der eigenen Basis gleich wieder zerredet und aufgeweicht, kommt Deutschland nicht vom Fleck, während die politischen Ränder weiter wachsen und die Mitte zerrieben wird.
2: Zu einem anderen Thema. Bei VW stehen ab heute Betriebsversammlungen an. Die Belegschaft will Klarheit über die Sparpläne. Sie wirft Konzernchef Blume eine desaströse Kommunikation vor. Der Kölner Stadtanzeiger zeigt Verständnis für Blume und mahnt zugleich mehr Tempo an.
3: Der Vorstandschef steht zwischen den Fronten. Die Aktionärsfamilien Porsche und Piëch fordern den Wandel radikal. Gewerkschaft und Land Niedersachsen hätten ihn gern sanft kontrolliert. Und viele in der Belegschaft am liebsten gar nicht. Dass Blume in dieser Gemengelage öffentlich herumeiert, ist kein Wunder. Und zumindest für die Beschäftigten eher ein gutes Zeichen. Die schnelle, klare Lösung hieße Schließung. Für das Unternehmen aber ist die Lage brandgefährlich. Denn so stolz man in Wolfsburg auf den konsensorientierten Volkswagenweg ist, er ist zäh und zögerlich und hat damit über Jahre seinen Teil zur aktuellen Situation beigetragen.
2: Und die Frankfurter Rundschau kommentiert:
3: Nur an der Personalschraube zu drehen ist kein Zukunftskonzept, zumal die Lohnkosten in der Autoindustrie nur rund 10% der Kosten ausmachen. Entscheidend ist, die nächste Entwicklungsstufe zu gewinnen. Dazu gehören kleinere, bezahlbare E-Autos statt immer neuer 2-Tonnen-SUVs. Ressourcenarme und recyclinggerechte Konstruktion sowie Produktion mit erneuerbaren Energien.
2: Und das waren die Standpunkte, zusammengestellt von Laura Janke.
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2: Als der Parkettleger Kurt Wagner vor Jahrzehnten auf die Idee kam, eine Band zu gründen, dachte er im Traum nicht daran, damit Karriere zu machen. Viel zu abstrus schien seine Version von Country-Musik zu sein, ganz besonders für seine Heimat Nashville, also der Wiege des Country. 30 Jahre später wird seine Band Lamb Chop immer noch als eine der innovativsten und beständigsten

0: Es besteht aus einem Geistlichen und einem Chor, der ihm antwortet, eine spirituelle Feierlichkeit, die ursprünglich aus Schottland kommt und in die Appalachen gelangt ist. Dort wurde es zur Wurzel von Country, Blues und Gospel. Ich fand, es passte gut zu meiner Idee, auf dem Album nur Gesang und Banjo zu benutzen. Für mich ist das eine reine Feier der menschlichen Stimme.
1: Diese Feier setzt Produzent Ryan Olson warm und natürlich in Szene. Er kommt aus unterschiedlichsten stilistischen Fahrwassern, von Indie-Rock bis zu Elektro und R&B. Mit unverhofften Verfremdungseffekten und plötzlichen Elektrozutaten bringt er des Öfteren Unruhe in die betuliche Musizieratmosphäre. With a new
0: Es gibt ein paar elektronische Elemente, die nach den Aufnahmen hinzugefügt wurden. Das gehört zu der Vorgehensweise unseres Produzenten Ryan Olson. Dadurch geraten die anderen Instrumente in einen neuen Kontext und man nimmt sie anders wahr.
1: Das Banjo auf dem gesamten Album spielt übrigens Bon Iver Mastermind Justin Vernon, der eigentlich gar kein Banjo-Spieler ist, wie Kurt Wagner sagt.
0: Mit ihm Musik zu machen war schon immer mein Wunsch. Als sich herausstellte, dass Justin und Ryan Olson Freunde seit der Kindheit sind, schien alles zusammenzupassen. Außerdem probierte er zufällig auch gerade auf dem Banjo herum. 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
1: 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Chorleiter und Arrangeur Blake Morgan ist der dritte Kreativkopf, den Kurt Wagner sich mit ins Boot holte. Die Crescendi seiner Chorsätze sind eine euphorisierende Zutat. Andrew Jackson Asshat heißt der Song, aus dem diese Passage stammt. Andrew Jackson war der 7. US-Präsident. Trump verehrt ihn, vermutlich weil auch er seinen Gegnern Wahlbetrug vorwarf und Wahlunterstützer mit der Vergabe von Posten belohnte. Etwas, das man so gar nicht mit Lamb Chops Punching the Clown in Verbindung bringt.
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3: Um 1 Uhr mit Olaf Knapp. Die US-Regierung fordert von allen Staaten, ihre Wirtschaftsbeziehungen zum Iran abzubrechen. Andernfalls müssten sie mit Vergeltungsmaßnahmen rechnen, sagte Finanzminister Bessent. Details von ARD-Korrespondentin Sandra Razzo in Washington.
4: Die USA wollen den Iran komplett wirtschaftlich isolieren. Sämtliche Einnahmequellen sollen gestrichen werden. Wie will man das machen? Es soll nicht nur Sanktionen gegen den Iran selbst geben, sondern auch gegen Unternehmen und Länder, die noch Geschäfte mit dem Iran machen. Besonders im Visier hat man dabei die Finanzgeschäfte, die Wirtschaft und vor allem den wichtigen Ölmarkt. Besonders brisant ist dabei, China ist einer der wichtigsten Abnehmer von iranischem Öl. Und die Frage ist jetzt, ob die USA wirklich in den Konflikt mit China gehen werden.
3: Außenminister Wadefuhl und sein US-Amtskollege Rubio haben telefonisch über die Ukraine mit den Iran beraten. Einer Mitteilung des US-Außenministeriums zufolge zeigten sich beide Politiker entschlossen, die, Zitat, Freiheit der Schifffahrt in der Straße von Hormuz sicherzustellen. Zudem hätten sie die Bedeutung eines dauerhaften und belastbaren Friedens zwischen Russland und der Ukraine betont. Das Gespräch fand am 35. Jahrestag der ukrainischen Unabhängigkeit von der Sowjetunion statt. Die deutsche Industrie macht Druck auf die Bundesregierung. Die Hauptgeschäftsführerin des Branchenbundesverbands Gönner sagte in der ARD, die wirtschaftliche Lage sei ernst, die vereinbarten Reformen, etwa bei Rente und Bürokratieabbau, müssten jetzt umgesetzt werden. Allerdings geht der parlamentarische Geschäftsführer der SPD-Fraktion Wiese davon aus, dass erst noch weiter diskutiert wird. Das sei auch nachvollziehbar, so Wiese im Deutschlandfunk. Der FC Schalke 04

0: ist mit Mühe in die zweite Runde des DFB-Pokals eingezogen. Beim Regionalligisten Hallescher FC tat sich der Bundesliga-Aufsteiger schwer und gewann nach Rückstand noch mit 5:2 nach Verlängerung. Zuvor hatte der VfL Wolfsburg eine Blamage abgewendet. Beim Berliner Viertligisten Alt-Glienicke konnten sich die Niedersachsen erst im Elfmeterschießen mit 6:5 durchsetzen. Ebenfalls in der zweiten Runde stehen der Hamburger SV durch ein 3:0 in Verl und der erste FC Köln durch ein 2:1 in Würzburg. Das Wetter in Deutschland. Nachts gebietsweise klar. Im Süden einzelne Schauer, im Nordosten Nebel. Tiefstwerte 16 bis 7 Grad. Am Tage dann im Norden und Osten länger trocken. Von Südwesten bis zur Mitte Schauer, vereinzelt Gewitter. Höchstwerte 18 Grad in der Eifel bis 28 Grad am Oberrhein. Am Mittwoch dann gebietsweise Schauer und Gewitter, im Nordosten heiter 21 bis 30 Grad. Es ist 1:03 Uhr.
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2: Und da haben wir diese 5 Meldungen. A2 Hannover Richtung Berlin. Im Kreuz Hannover Ost ist die Überleitung zur A7 Richtung Kassel immer noch wegen eines Schwertransports gesperrt. Die Umleitung führt über die A2 bis Lehrte. Die A3 Frankfurt Richtung Würzburg ist zwischen Bessenbach-Waldaschaff und Weibersbrunn nach einem Fahrzeugbrand gesperrt. Die Umleitung hier führt über die U81A. Die A49 Kassel Richtung Gießen ist zwischen Wabern und Borken wegen Löscharbeiten gesperrt. Die Umleitung führt zwischen den genannten Orten Wabern und Borken Richtung Gießen über die B253 und über die B3. Die A71 Suhl Richtung Erfurt ist zwischen Stadt Ilm und Arnstadt Süd wegen Wartungsarbeiten im Tunnel Behringen noch bis ca. 6 Uhr gesperrt. Umgeleitet wird hier über die U69. Und die B466 Heidenheim an der Brenz Nördlingen ist zwischen B466a und Nattheim nach einem Unfall in beiden Richtungen gesperrt. Kommen Sie überall gut und sicher durch die Nacht.
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2: Von NDR Info in Hamburg mit Tom Westerholt und mit einer schlechten Nachricht für die meisten Schüler, Lehrer und Politiker. Die Sommerferien sind vorbei. Und ja, eben nicht nur für die meisten Schulkinder in Deutschland, sondern auch für Kanzler Merz und seine Regierung im politischen Berlin. Und damit herzlich willkommen hier bei uns in der Infonacht. Der erste Tag nach der politischen Sommerpause ist mittlerweile rum und ab heute, Dienstag, trifft sich das Bundeskabinett zur Klausur in Schloss Neuhardenberg in Brandenburg. Dort wartet eine Menge Arbeit auf die Bundesregierung, Stichwort Sommer oder besser Herbst der Reformen. Meine Kollegin Julia Meyer vom NDR hat dazu Katrin Aue aus dem Hauptstadtstudio gefragt, was von all dem auf dem Zettel steht denn am dringendsten an?
3: In der Tat, es ist so, dass die Regierung sich für die zweite Jahreshälfte einiges vorgenommen hat in Sachen Reformen. Da ist einmal die Rentenreform, die wurde kurz vor der Sommerpause vorgestellt. Da gab es ja allerdings auch gleich im Anschluss eine wilde Diskussion über einzelne Punkte. Also da muss man wohl noch mal eine gemeinsame Position finden. Dann ist da eine Steuerreform, die ansteht. Die soll sogar schon zum 1.1. nächstes Jahr greifen. Das soll also jetzt recht schnell gehen. Da geht es um geplante Entlastungen für kleine und mittlere Einkommen und Familien. Und das müsste eben schnell ins Parlament, damit das klappt zum Jahresanfang. Und das Thema Pflegereform steht ja auch noch auf der Tagesordnung. Da hat die noch Gesundheitsministerin Nina Wagen ganz kurz vor der Sommerpause einen Entwurf für einen möglichen Gesetzentwurf vorgestellt. Das wird aber auch schon in Teilen sehr massiv kritisiert. Also das sind drei sehr, sehr große Brocken, die Regierung sich vorgenommen hat und die jetzt im Herbst eigentlich angegangen werden sollen.
4: Dazu kommt noch der Berg an Herausforderungen, der ist über den Sommer nicht kleiner geworden. Stichwort Hitze, Wassermangel. Welche Priorität hat das jetzt noch?
3: Ja, wenn man dem Kanzler am Samstag zugehört hat, dann könnte man meinen, das hat jetzt eine wirklich hohe Priorität. Da war er nämlich zu Gast im Waldbrandgebiet in Hürtgenwald in Nordrhein-Westfalen. Und da hat er sowas gesagt wie, Leute, schaut es euch an, das ist der Klimawandel. Also gesprochen an die Personen, die das immer noch nicht glauben wollten, hat er das gerichtet. Und wenn man das sich angehört hat, könnte man meinen, Da ist jetzt einiges ins Wanken gekommen, auch aus der Sicht der Bundesregierung, die bislang ja in der Tat Klimawandel und auch Klimaanpassung nicht so ganz oben auf der Prioritätenliste hatte. Da hat der Bundesumweltminister Carsten Schneider ja vor ein, zwei Wochen nochmal so einen Anlauf gemacht, Klimaanpassung ins Grundgesetz schreiben zu lassen. Das ist allerdings auf nicht so viel Gegenliebe der CDU gestoßen. Das heißt, ob das umgesetzt werden kann, das ist mal die Frage. Wenn man aber, wie gesagt, am Samstag zugehört hat, könnte man sagen, da kommt jetzt vielleicht doch ein bisschen Tempo rein.
4: Vor dem Wochenende hatte man vom Kanzler nicht viel gehört. Da gab es auch Kritik. Was meinst du, hat Merz das geschadet oder hat ihm das eher gut getan, gerade auch nach dieser ganzen Personalrochade vor der Sommerpause?
3: Naja, so richtig gut für seinen Ruf war das jetzt, glaube ich, nicht, dass er gute 3 Wochen tatsächlich im Urlaub war, wobei sein Regierungssprecher ja sagte, das sei gar kein Urlaub, sondern er war einfach nur nicht in Berlin. Er hat keine öffentlichen Termine wahrgenommen und das kam, glaube ich, schon vielen Leuten angesichts der massiven Dinge, die da in diesen Wochen auf uns eingeprasselt sind, von der Drohne in Leipzig über die Waldbrände und die neue Hitze. Da kam einfach so vieles zusammen, dass, glaube ich, sehr viele Leute schon den Eindruck hatten, das wäre jetzt so eine Situation, wo ein Kanzler mal ein, zweimal sich zu Wort melden könnte, auch öffentlich, und dass er das nicht getan hat. Ich würde schon sagen, da geht er eher geschwächt aus der Sommerpause.
4: In Neu-Hardenberg kommt das Kabinett jetzt auch zum ersten Mal in der neuen Runde zusammen. Wie ist denn die Chemie zwischen den alten und neuen Ministerinnen und Ministern?
3: Ja, das wird sich tatsächlich zeigen müssen. Deswegen dürfte ein zweites großes Thema auch sein in Neu-Hardenberg Teambuilding. Da gibt es den neuen Gesundheitsminister Carsten Linnemann zum Beispiel oder Nina Wagen als neue Kanzleramtschefin. Steffen Bilger ist neuer Verkehrsminister. Und so ganz geräuschlos ist dieser Umbau des Kabinetts ja auch nicht abgelaufen, um es vorsichtig auszudrücken. Also da gibt es einige neue am Kabinettstisch. Das muss sich auch zurecht ruckeln. Auch dafür sollen die beiden Tage in Schloss Neu-Hardenberg da sein, hat der stellvertretende Regierungssprecher letzte Woche gesagt. Da wird es auch sowas geben wie gemütliches Beisammensein am Abend, um mal sich so ein bisschen zu beschnuppern und Themen, aber vielleicht auch ein bisschen was Privates auszutauschen. Also Stichwort Chemie, die wird sich bilden müssen in den nächsten 2 Tagen.
4: Diese Kabinettsklausur ist auch nicht der einzige Termin diese Woche. Was steht noch an?
3: Da wird es geben eine gemeinsame Fraktionssitzung in Münster der Unionsfraktion, also von CDU und CSU und der SPD. Und auch da gibt es neues Personal, nämlich der neue Gastgeber wird sein Thorsten Frey. Der war ja bisher Kanzleramtsminister und jetzt ist er neuer Chef der Unionsfraktion. Und als solcher wird er am Kopf des Tisches sitzen müssen in Münster, um zu schauen, was die großen Projekte der Bundesregierung und der Regierungsfraktionen nach der Sommerpause sein werden.
4: Jetzt sind es keine 2 Wochen mehr bis zur Landtagswahl in Sachsen-Anhalt. Dann stehen auch noch die Wahlen in Mecklenburg-Vorpommern und Berlin an. In Sachsen-Anhalt, da gibt sich die AfD siegessicher. Wie nervös ist die Bundesregierung?
3: Das dürfte sie doch ziemlich nervös machen, denn es gibt ja 2 mögliche Szenarien, die wahrscheinlich sind. Die eine ist, oder die im Bereich des Möglichen sind, sag ich mal. Das eine ist, dass die AfD tatsächlich eine absolute Mehrheit holt. Dann haben wir eine Art Zeitenwende, würde ich es jetzt mal sagen, denn sowas gab es noch nicht in Deutschland, dass eine AfD eine Landesregierung anführt oder sogar allein regiert. Das dürfte sehr, sehr vieles auf den Prüfstand stellen, was bislang in Berlin beschlossen wurde. Es dürfte sehr viele Auswirkungen haben, auch auf weitere Institutionen, vom Bundesrat bis zur Sicherheitskooperation. Das heißt, da stellen sich dann nochmal ganz andere Fragen. Das zweite Szenario ist aber, wenn die AfD zwar stärkste Kraft wird, aber nicht ganz so stark, dass sie eine absolute Mehrheit hat, dann stellen sich eventuell Koalitionsfragen. Die CDU hat ja immer betont, wir haben eine Brandmauer, wir werden auf keinen Fall mit der AfD kooperieren. Ob das aber durchgehalten wird nach einer entsprechenden Landtagswahl, ob die CDU Sachsen-Anhalt da auch mitmacht, Stand jetzt sieht es so aus, weiter mit einer Brandmauer. Ob das aber so durchzuhalten ist, wird man mal sehen müssen. Das heißt, da wird es einige Fragen zu besprechen geben.
2: Es ist festzustellen, dass es eine lange Liste ist, die die Regierungskoalition in Berlin abzuarbeiten hat, mit einigen Prüfsteinen, die da am Wegesrand warten. Nehmen wir uns einen vom Beginn des Beitrags heraus, nämlich die Reform der Pflege. Ein Entwurf für ein neues Gesetz hat dazu in den vergangenen Wochen schon für viel Wirbel gesorgt. Um das Milliardenloch in der Pflegekasse zu stopfen, sollte unter anderem bei pflegenden Angehörigen gespart werden. Das hat für viel Ärger gesorgt, nicht nur bei Betroffenen und deren Familien. Auch der neue CDU-Gesundheitsminister Carsten Linnemann hat jetzt angekündigt, bei pflegenden Angehörigen doch nicht zu sparen. Richtige Entscheidung oder nicht? Jan Zimmermann kommentiert.
5: Die Meinung. Weniger Rente für pflegende Angehörige. Dieses Thema ist laut Gesundheitsminister Carsten Linnemann vom Tisch. Der CDU-Politiker wirft den Vorschlag seiner Vorgängerin in die Tonne. Linnemann sagte, er will bei den Rentenansprüchen pflegender Angehöriger nicht sparen. Das ist eine gute Entscheidung. Die Debatte hat in den vergangenen Wochen viel Schaden angerichtet. Die Pläne waren für Pflegebedürftige und die, die sich um sie kümmern, ein Schlag ins Gesicht. Allein mit dem Vorschlag wurde ein verheerendes Signal gesendet und Vertrauen zerstört. Ausgerechnet bei denen zu sparen, die es möglich machen, dass pflegebedürftige Kinder, Partner und Eltern nicht in einem Pflegeheim müssen, sondern zu Hause bleiben können, sorgte zu Recht für Protest, auch in der Regierungskoalition. Viele in der SPD und CSU machten deutlich, wir lehnen das ab. So erspart sich der neue Gesundheitsminister mit der Rolle rückwärts viel Ärger. Dagegen bleibt ein zweiter Schlag ins Gesicht der Betroffenen bisher weiter bestehen. Nach den Reformplänen soll die Pflege im Heim teurer werden, weil Zuschüsse, die die Pflegeversicherung zahlt, künftig erst später greifen sollen. Der neue Gesundheitsminister sollte auch gleich diesen Vorschlag in die Tonne werfen. Zu viele empfinden das als ungerecht. Zu groß ist die soziale Sprengkraft. Schon heute wissen immer mehr Familien nicht, wie sie die steigenden Pflegeheimkosten von 3.000 bis 4.000 Euro oder mehr bezahlen sollen. Auch hier sollte der Minister eine Rolle rückwärts machen. Offen bleibt die Frage, wo Linnemann stattdessen sparen will. Die Kürzung der Rentenansprüche sollte 1,8 Milliarden Euro im kommenden Jahr bringen. Geld, das die Pflegekasse dringend braucht, damit die Beiträge nicht weiter steigen. Linnemann erklärte bisher nur, was er nicht will, ohne konkrete Vorschläge zu machen, was stattdessen kommen soll. So entsteht der Eindruck, dass der Minister bei diesem Großprojekt noch keinen Plan hat. Anders als beim Gesundheitssystem sind die Sparmöglichkeiten in der Pflege gering. Die Bundesregierung sollte also für ein würdiges Leben im Alter mehr Steuermittel locker machen, um den Betroffenen nicht noch mehr Schläge ins Gesicht zu verpassen und den entstandenen Schaden nicht noch größer zu machen.
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2: Die Menschen in der Ukraine verteidigen seit 4,5 Jahren ihre Freiheit, ihre Demokratie, ihr Recht, selbst über die Zukunft ihres Landes zu entscheiden, mit ihrem Leben. Auch gestern wieder, am Unabhängigkeitstag der Ukraine, dem Tag, an dem man sich 1991 von der damaligen Sowjetunion lossagte. Gestern, vor genau 35 Jahren. Und wir schauen jetzt auf unser Verhältnis zum Land, zur Ukraine. Wie es sich verändert hat, möglicherweise, und wie ehrlich wir sind bei der Unterstützung. Mein Kollege Andreas Bursche vom WDR hat darüber mit Martin Schulze-Wessel gesprochen, Professor für die Geschichte Ost- und Südeuropas an der LMU München und Buchautor über die deutsch-ukrainische Beziehung. Titel: Die übersehene Nation. Erste Frage an ihn: Was ist das über die letzten 100 Jahre denn für eine deutsch-ukrainische Beziehung gewesen?
6: Es ist eine sehr problematische Beziehung gewesen, also vor allen Dingen im Zweiten Weltkrieg, wo Deutschland seinen Vernichtungs- und Ausbeutungskrieg vor allen Dingen in der Ukraine geführt hat. Die Ukraine war vollständig besetzt und hat wie Belarus insofern besonders unter Deutschland gelitten. Aber es ist eben in den letzten Jahren, also es ist auch die Zeit eines Neuanfangs in den deutsch-ukrainischen Beziehungen. Wir kennen ja heute die Ukraine viel besser, als das im 20. Jahrhundert insgesamt der Fall war. Und wir kennen durch die Migration, auch viele Ukrainerinnen und Ukrainer viel besser. Also es ist ein viel engeres Verhältnis zwischen Deutschen und Ukrainern geworden.
7: Aber gerade wenn Sie den Zweiten Weltkrieg ansprechen, wir gefühlt, ziehen Sie mir den Zahn, haben wir ja unsere Verantwortung eher gegenüber Russland immer anerkannt. Weniger der Ukraine gegenüber, obwohl die Verbrechen recht ähnlich waren. Warum?
6: Ja, sie waren nicht mal ähnlich. Also ich sagte eben schon, die Ukraine ist vollständig besetzt worden. Die Russland nur zu 10% von der Wehrmacht. Nicht? Insofern hat die Ukraine tatsächlich viel mehr unter der deutschen Besatzungsherrschaft gelitten. Und sie hat wie Russland einen ähnlichen Anteil an der Befreiung vom Nationalsozialismus. Und trotzdem ist es so, dass in Deutschland sehr lange beim Zweiten Weltkrieg immer an Russland gedacht wurde, nicht an die Ukraine. Also wir nehmen Russland als den Nachfolgerstaat der Sowjetunion wahr und die Ukraine fällt da irgendwie herunter. Und das ist sehr problematisch, vor allen Dingen, wenn dann argumentiert wird. Und das war zum Beispiel beim Ex-Bundeskanzler Gerhard Schröder der Fall, dass wir die Ukraine eigentlich nicht unterstützen dürfen, weil es ja gegen Russland sich richtet und wir gegenüber Russland schuldig geworden seien. Also da kann man exemplarisch zeigen, wie falsche Geschichtsauffassung auch zu falscher Politik führt.
7: Mittlerweile stehen wir fest hinter Kiew, hinter der Ukraine. Milliarden fließen. Deutschland ist da an der Spitze der Unterstützung, nicht nur finanziell. Mal frech gefragt, ist diese Hilfe tatsächlich für die Ukraine, die ganzen Bemühungen, oder am Ende dann doch wieder für uns? Im Prinzip, dass die Ukraine unser Bollwerk ist.
6: Also die Grundlage des politischen Lebens in der Ukraine ist heute, dass man gemeinsam über sein Schicksal entscheidet, frei von auswärtiger Intervention. Das ist das Ziel auch dieses ukrainischen Befreiungs- und Unabhängigkeitskrieges. Und das sind letztlich dieselben Werte, die wir in Deutschland auch haben. Also wir haben eine gemeinsame Grundordnung und ein gemeinsames Interesse, dies zu verteidigen. Insofern stehen wir hinter der Ukraine, auch wirklich im Interesse der Ukraine, aber es ist unteilbar auch unser Interesse.
2: Geschichtsprofessor Martin Schulze-Wessel im Gespräch mit Andreas Bursche vom WDR. Schon seit mehr als 3 Monaten hat es bei uns nicht mehr so richtig ausgiebig geregnet. Diese Trockenheit macht nicht nur den Ernten, sondern auch den großen Bäumen zu schaffen. Das wird jetzt sichtbar. Denn schon jetzt, Ende August, fällt viel welkes Laub von den Bäumen. Und die bange Frage dahinter ist, können sich die großen Laubbäume davon auch wieder erholen? Oder wird es dauerhafte Schäden geben? Antworten hat Christian Akbasade in der Nähe von Straubingen in Niederbayern gesucht.
8: Also da sieht man es jetzt noch mal ganz deutlich direkt vor uns. Das sind vor allem Buchen, wo die Farbe oben in der Krone leider im Moment jetzt schon so ausschaut wie am Boden die Blätter. Was außergewöhnlich ist dieses Jahr, weil man halt einfach 4, 6 Wochen fast schon zu früh dran sind mit dem Ganzen.
9: Försterin Viktoria Riedle läuft durch ihr Revier in Münster bei Straubing. Bei einigen Buchen und auch Birken in diesem Waldgebiet haben sich die Blätter braun gefärbt. Normalerweise werfen Laubbäume im Herbst Blätter ab, um ressourcenschonend über den Winter zu kommen. Doch in diesem Jahr machen ihnen die Hitze und die Trockenheit stark zu schaffen.
8: Sie sind also quasi jetzt schon gestresst durch einen äußeren Umstand, einen Umwelteinfluss. Und werfen deswegen jetzt schon die Blätter vorsorglich mal ab.
9: Das betrifft vor allem Bäume, die ohnehin weniger konkurrenzfähig sind oder auch mit dem Wurzelwerk nicht tief in den Boden eindringen. Aber es kann noch schlimmer kommen.
8: Durch diesen Vorstress, diesen anhaltenden Trockenstress, sind die Bäume geschwächter und weniger abwehrfähig gegenüber Schädlingen.
9: Ähnlich wie bei Menschen, das Immunsystem ist geschwächt. Im schlimmsten Fall kann es zum Kollaps kommen. Die Bäume können absterben. Ohne Wasser eben keine Energie. Der regionale Wetterexperte Michael Bohmann betreibt Messstationen in der Region. Auch ihn beschäftigt die Dürre. In Straubing seien zwischen März und Juli nur 208 Liter Niederschlag pro Quadratmeter gemessen worden.
10: Dies entspricht wiederum lediglich 60% vom langjährigen Mittel. In Kombination mit dem nahezu durchwegs viel zu hohen Temperaturniveau und der großen Sommerhitze war das für unsere Baum- und Pflanzenwelt fatal.
9: Durch die vielen heißen Tage sei auch die Verdunstung sehr hoch gewesen. Einzelne Regentage wie zuletzt reichen laut Bohmann nicht aus. Das sieht auch Harald Götz so. Der Kreisfachberater für Gartenbau in Straubing sagt, für die Pflanzen brauche es tagelangen gleichmäßigen Landregen statt kurzen Starkregens, weil der größtenteils oberflächlich wegfließe. Für den heimischen Garten hat Götz einen Tipp.
11: Es gibt auch mittlerweile so Dünger, die dann in der Lage sind, das Wasser ein bisschen besser zu halten und besser verfügbar zu machen für die Bäume. Aber ist jetzt sicherlich kein Allheilmittel.
9: Das gibt es auch für die schon im August braunen Bäume im Forstrevier von Viktoria Riedle nicht.
12: Das heißt jetzt nicht, dass hier irgendwie flächig der Wald abstirbt, so Katastrophenstimmung oder sowas, aber es sollte schon nachdenklich stimmen.
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2: Heute vor 25 Jahren gab es ein royales Großereignis mitten in Oslo. Norwegens Kronprinz Haakon heiratete die bürgerliche Mette Marit. Birgit Sagemann erinnert an diesen Tag.
13: Tausende Menschen säumen die Straßen, jubeln und schwenken Flaggen, während die schwarzen Limousinen mit all den königlichen Gästen durch die Straßen zur Kirche rollen. Der Bräutigam wartet draußen auf seine Braut und führt sie selbst zum Altar.
14: Håkon, vil du ha Mette Marit Kjessem Høyby, som står ved din side til din hustru?
15: Ja.
14: Mette Marit Kjessem Høyby, vil du ha Håkon, som står ved din side til din ektemann?
16: Ja.
13: Und damit ist Mette Marit Kjessem Høyby, eine alleinerziehende Mutter mit unehelichem Sohn und wilder Partyvergangenheit, nun also Norwegens Kronprinzessin. Ihr Sohn Marius stammt aus einer Affäre, bei seiner Geburt sitzt sein Vater im Gefängnis. Mette Marit hat als Aushilfskellnerin ihren Lebensunterhalt verdient und exzessiv mit Alkohol und Drogen gefeiert. Und diese Frau soll Norwegens künftige Königin sein?
17: Håkons Liebe eine Belastung.
18: Vater ihres Kindes verurteilt wegen Drogendelikten.
19: Osloer Polizei besorgt über ihr Umfeld.
13: Titeln die Zeitungen, als die Beziehung der beiden öffentlich wird. Håkon lässt sich davon nicht beirren. Er ist sich sicher und sagt später bei der Hochzeit:
20: Mette Marit, du bist helt fantastisk.
21: Mette Marit, du bist ein fantastischer, vielschichtiger Mensch. Ich glaube, ich war noch nie so schwach und zugleich so stark wie mit dir. Ich liebe dich.
13: Aber die Vorbehalte der Öffentlichkeit waren noch kurz vorher so groß, dass die beiden drei Tage vor der Hochzeit in die Offensive gehen und eine Pressekonferenz geben, bei der Mette Marit unter Tränen sagt:
22: Ich habe Grenzen überschritten. Ich kann die Zeit nicht zurückdrehen, auch wenn ich mir das wünsche.
13: Der Plan geht auf. Die Norweger jubeln dem glücklichen Paar zu, als es zusammen mit dem vierjährigen Marius vom Balkon des Schlosses winkt. Aber inzwischen hat das Bild deutliche Risse. Mette Marit hatte jahrelang engen Kontakt zu dem verurteilten Sexualstraftäter Jeffrey Epstein.
22: Natürlich wünschte ich, ich hätte ihn nie getroffen. Gleichzeitig ist es mir wichtig, die Verantwortung dafür zu übernehmen, dass ich mich so sehr habe manipulieren und täuschen lassen.
13: Nicht die einzigen Schlagzeilen. Marius ist inzwischen wegen Vergewaltigung verurteilt worden. Dazu kommen massive gesundheitliche Probleme von Mette Marit. Sie hat vor wenigen Wochen eine neue Lunge transplantiert bekommen. Die Silberhochzeit wird nicht groß gefeiert. Anders als am 25. August 2001, als Håkon und Mette Marit geheiratet haben. Das war heute vor 25 Jahren.
2: Und das war der Stichtag dazu von Birgit Sagemann.
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9: Mit Martin Roschitz und mit hochdramatischen Erstrundenduellen im DFB-Pokal. Klein gegen Groß, Viertligist Hallischer FC gegen Bundesligist FC Schalke. Am Ende konnte sich der Favorit durchsetzen mit 5:2 nach Verlängerung. Jens Lampe.
23: 98. Minute, da begann der FC Schalke 04 dann richtig ernst zu machen. Süller aus Nahdistanz zur 3:2 Führung. Dann 7 Minuten später, noch vor dem Seitenwechsel der letzten Halbzeit in der Verlängerung. 105. Adamu 2:4 und Dzeko machte in der 117. Minute dann endgültig den Deckel drauf für die Schalker. Es war sein zweites Tor. Halle verabschiedet sich nach einem starken und respektablen, couragierten Auftritt aus der ersten Runde des DFB-Pokals und verliert gegen Schalke 2:5.
0: Und noch so ein Duell, klein gegen groß. Viertligist Alt-Glienicke gegen den Bundesliga-Absteiger VfL Wolfsburg. Der haushohe Favorit aus Niedersachsen wankte bedenklich, aber fiel nicht und gewann mit 6:5 im Elfmeterschießen. Lars Becker.
3: Nach einem irren Fußballspiel steht der VfL Wolfsburg mit ordentlich Dusel in der zweiten Runde des DFB-Pokals. Die Mannschaft von Tobias Strobe geriet dreimal in Rückstand, zweimal in der regulären Spielzeit und einmal in der Verlängerung. Zweimal der Ausgleich durch den eingewechselten Kapitän Maxi Arnold, einmal mit einem 25-Meter-Krach an den Innenpfosten und dann mit einem fantastischen 18-Meter-Freistoß. Arnold aber auch mit dem Patzer zum 2:3. Wahl kurz vor Ende der Verlängerung mit dem 3:3. Es ging ins Elfmeterschießen. Auch das ging in die Verlängerung. An den entscheidenden Elfmeter zum 6:5 im Elfmeterschießen, dann verwandelt von Kilian Fischer, einer der Männer des Abends, nach einem fetten Patzer in der regulären Spielzeit, Jakub Zielinski, der junge Torwart aus Polen, mit 2 gehaltenen Elfmetern.
0: Große Schwierigkeiten hatte auch der erste FC Köln, der beim Drittligisten Würzburg ebenfalls in Rückstand geriet, sich aber am Ende mit 2:1 durchsetzen konnte. Oliver Tubenauer.
4: Ohne jeglichen Glanz übersteht der 1. FC Köln die erste Runde. Die eine oder andere Chance gab es in der ersten Halbzeit für den Bundesligisten schon. Das Tor machten aber die Würzburger Kickers, als die Kölner Hintermannschaft eine Flanke durch den eigenen Strafraum segeln ließ und auch nicht auf David Abrangao achtete, der den Ball in der 18. Minute mit dem Kopf über die Linie buxierte. Völlig harmlos präsentierte sich der FC nach der Pause. Das 1:1 durch Isak Johannesson fiel praktisch aus dem Nichts. Als El Mala einen Einwurf schnell ausführte und der Isländer die Weiterleitung von Aache ebenfalls schnell verwertete. Johannesson war es auch, der in der 77. Minute den zweiten Kölner Treffer mit einem schönen Schuss ins linke untere Eck erzielte. Dass dieser Treffer der Siegtreffer war, verdanken die Kölner dem Würzburger Pech. Denn in der Nachspielzeit traf Liam Omore nur den Kölner Pfosten.
0: Hauptsache weiterkommen, heißt es ja immer im DFB-Pokal für einen Bundesliga-Verein, wenn er in der ersten Runde irgendwo bei einem sogenannten kleinen Verein antreten muss. Der HSV hat genau das gemacht, 3:0 in Ferl gewonnen, Lars Pegelow, und dabei sogar einen Uwe Seeler-Rekord gebrochen. Wie das?
15: Ja, das hat vor allem der 16 Jahre alte Luis Lemke gemacht. Er kommt aus dem HSV-Nachwuchs und hat gestern in Ferl sein erstes Profitor geschossen. Und bei seinem Debüttreffer ist er jetzt etwa 11 Monate jünger gewesen als der bisherige Jüngste. Und das war uns Uwe 1954. Luis Lemke wird beim HSV von Kapitän Nikolai Remberg an die Hand genommen.
24: Ja, mich freut's für ihn. Ich habe ihn vor ein paar Wochen in den Medien ein bisschen gepusht, weil ich einfach gesehen habe, dass der Junge richtig ackert. Er hat ungemeines Potenzial. Ich hoffe, er lässt sich heute ein bisschen feiern.
15: Luis Lemke, also ein Matchwinner des HSV. Der zweite, das war Doppeltorschütze Albert Grünbeck. Die beiden haben dafür gesorgt, dass der HSV nach einer anfangs bescheidenen Leistung doch jubeln konnte über den Einzug in die zweite Pokalrunde.
0: Am 1. und 2. September tragen auch Bayern und Dortmund ihre Erstrundenspiele im DFB-Pokal aus. Dortmund spielt im Hamburger Volksparkstadion gegen den Fünftligisten HEBC und die Bayern beim Zweitliga-Aufsteiger VfL Osnabrück.

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1: Um 1.30 Uhr mit Olaf Knapp. Die USA verschärfen ihren Kurs gegen den Iran. Finanzminister Bessent kündigte neue Sanktionen gegen verschiedene Firmen und Personen an. Ziel sei, sämtliche Einnahmequellen des Iran zu blockieren. Aus der NDR-Nachrichtenredaktion Jonas Valentin Weber.
2: Der Fokus liegt laut Bessent unter anderem auf Geldgeschäften, aber auch auf anderen wichtigen Bereichen wie Öl, Technologie und Schifffahrt. Außerdem verlangte er von anderen Ländern, keine Geschäfte mehr mit dem Iran zu machen. Allen Staaten, die sich aus Sicht der USA nicht daran halten, drohte der Finanzminister mit massiven wirtschaftlichen Folgen. Konkrete Länder nannte Bessent aber nicht. Deshalb ist beispielsweise offen, ob China auch betroffen sein würde. Die Volksrepublik ist ein wichtiger Abnehmer iranischen Öls. Auch ist unklar, was die Sanktionen genau bedeuten.
1: Zum heutigen 35. Jahrestag ihrer Unabhängigkeit hat die Ukraine von der EU neue Militärhilfe erhalten. Laut EU-Kommission geht es um mehr als 6 Milliarden Euro. Auch Kanzler Merz kündigte an, der Ukraine im Krieg gegen Russland weiter beizustehen. Aus Berlin Mario Kubina.
3: Ein Schwerpunkt der deutschen Militärhilfen liegt auf Luftverteidigung. Gerade sie wird in der Ukraine dringend benötigt, angesichts zunehmender Raketenangriffe des russischen Regimes. Aber was als nächstes konkret geliefert werden soll, bleibt offen. Deutschland hat bereits zahlreiche Flugabwehrsysteme in die Ukraine geschickt und versucht zurzeit, bei Verbündeten weitere Abfangraketen aufzutreiben.
1: Israel hat im Gazastreifen wieder Luftangriffe geflogen. Dabei sind nach palästinensischen Angaben 2 Kinder getötet worden. Auch weitere Menschen sollen ums Leben gekommen sein. Das israelische Militär erklärte, es habe keine Kenntnis davon. Eigentlich war im vergangenen Oktober ein Waffenstillstand vereinbart worden. Seitdem wurden nach palästinensischen Angaben trotzdem hunderte Menschen im Gazastreifen getötet. Israels Militär dagegen gibt an, dass seitdem mehrere israelische Soldaten getötet worden seien. Kurz vor Beginn mehrerer Betriebsversammlungen bei Volkswagen hat Niedersachsens Ministerpräsident Lies das Werk in Hannover besucht. Dabei machte der SPD-Politiker noch einmal deutlich, dass die Autoindustrie vor großen Herausforderungen stehe. Als Beispiel nannte er die Konkurrenz aus China. Zudem sei Deutschland bei den Energiekosten nicht wettbewerbsfähig. VW-Betriebsratschefin Cavallo sagte in Hannover, betriebsbedingte Kündigungen und Werksschließungen seien keine Option. Heute wird Konzernchef Blume zu einer außerordentlichen Betriebsversammlung am Standort Wolfsburg erwartet. Das Wetter in Deutschland, in der Nacht gebietsweise klar. Im Süden einzelne Schauer, im Nordosten Nebel, Tiefstwerte 16 bis 7 Grad. Am Tage im Norden und Osten länger trocken, von Südwesten bis zur Mitte Schauer, vereinzelt Gewitter. Höchstwerte 18 Grad in der Eifel bis 28 am Oberrhein. Das waren die Nachrichten.
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4: 4 Meldungen haben wir noch um 1.33 Uhr und die verteilen sich auf diese Straßen. A2 Hannover Richtung Berlin. Im Kreuz Hannover Ost ist die Überleitung zur A7 Richtung Kassel immer noch wegen eines Schwertransports gesperrt. Die Umleitung führt hier über die A2 bis Lehrte. Die A49 Kassel Richtung Gießen ist zwischen Wabern und Borken wegen Löscharbeiten noch gesperrt. Die Umleitung führt Richtung Gießen über die B253, Udenborn, Großen Englis, Kleinen Englis und die B3. Die A71 Suhl Richtung Erfurt ist zwischen Stadt Ilm und Arnstadt Süd wegen Wartungsarbeiten im Tunnel Behringen noch bis ca. 6 Uhr gesperrt. Umgeleitet wird hier über die U69 und die B466 Heidenheim an der Brenz. Nördlingen ist zwischen B466a und Nattheim nach einem Unfall in beiden Richtungen gesperrt. Kommen Sie überall gut und sicher durch.
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4: Mit Tom Westerholt am Mikrofon, ich grüße Sie. Die beliebte KI ChatGPT, mit der man so allerlei Dinge herausfinden kann, die mal stimmen und mal nicht, diese KI war in der Basisversion lange Zeit gratis. Geld kostet sie jetzt immer noch nicht, kommt ab sofort aber mit Werbeanzeigen daher. Die sollen zunächst aber nicht personalisiert sein, heißt es beim Betreiber OpenAI. Tina Klüver ist Expertin für KI, Technologie und Innovation und hat auch ein Buch geschrieben mit dem Titel Zukunft Made in Germany, in dem die Wichtigkeit von Innovationen für die Wirtschaft besprochen wird. Mein Kollege Andreas Bursche vom WDR hat mit ihr gesprochen und sie gefragt, der Betreiber von ChatGPT sagt, Werbung sei im Prinzip ein netter Service. Bei 20% der Gespräche bestehe schließlich bereits eine eindeutige kommerzielle Absicht. Was sagen Sie denn dazu?
5: Na, ich glaube, man kann natürlich sich schön was überlegen, warum man das herleitet und warum das sinnvoll ist, auch für die Benutzer und Benutzerinnen. Aber dahinter steckt natürlich einfach eine Kalkulation. Also tatsächlich ist es so, dass es einfach wahnsinnig teuer ist. Also die Modelle GPT zu trainieren, zu pflegen, zu verbessern, wieder neu zu trainieren, ist unglaublich teuer. Und auch die Bereitstellung von dem Service, dem Chatbot, dem ChatGPT, kostet auch unglaubliche Mengen Geld. Und damit sind wir hier in Milliardensummen, ohne dass momentan zumindest sich noch ganz klar ein Geschäftsmodell abzeichnet, wo durch Kunden wieder Geld zurückfließt.
6: Ja, wer finanziert denn aktuell ChatGPT? Sind das diejenigen, die so ein Abo abgeschlossen haben, also nicht an der Basisversion rumfuschen?
5: Nee, tatsächlich nicht, weil ich glaube, zuletzt gelesen zu haben, es sind ja fast 900 Millionen plus User in ChatGPT weltweit und nur 5% davon benutzen tatsächlich eine Bezahlversion. Das heißt, 95% nutzen die freie Version und zahlen nicht. Und das heißt, da wird der Umsatz nicht gemacht, sondern im Moment finanziert sich das Unternehmen und finanziert diesen Service über Investorengelder. Das heißt also noch völlig losgelöst eigentlich von einem sich rentierenden, profitablen Geschäftsmodell.
6: Das heißt, die Investoren haben jetzt gesagt, es reicht.
5: Ich vermute mal, dass irgendwo dann ja auch die Investoren die Geduld verlieren. Und deshalb vermute ich auch tatsächlich, dass die anderen Betreiber von Chatbots entweder nachziehen werden oder andere Geschäftsmodelle werden auftun müssen.
6: Okay. Sagen Sie, als ich mich so ein bisschen eingelesen habe, hatte ich den Eindruck, Gewinn mit KI machen die Stromerzeuger. Das ist ja, diese Rechenleistung erfordern ja unglaubliche Strommengen. Dann die Rechenzentren selber und die Cloud-Anbieter. Kann das sein?
5: Das kann absolut sein, genau. Man kann auch sagen, eigentlich der Hauptgewinner dieser gesamten KI-Technologie und den Angeboten, die es bis jetzt gibt, ist Nvidia. Also der Chiphersteller, der diese KI-Chips herstellt und damit ja auch dann in den letzten Jahren zum weltweit wertvollsten Unternehmen geworden ist. Denn die braucht jeder, der mit KI arbeitet und KI trainieren möchte und Angebote machen möchte.
6: ChatGPT, also mit Werbung, Sie gehen sogar noch weiter und sagen, wahrscheinlich werden die anderen demnächst nachziehen. Konkret heißt es noch von OpenAI, also dem Betreiber von ChatGPT, wir machen aber keine personalisierte Werbung. Was ja sehr einfach wäre mit so einem Chatbot. Glauben wir denen das?
5: Ja, das ist wirklich ein heikler Punkt. Die Werbung, so wie sie jetzt kommt, ist ja insofern schon auch, ich sag mal, personalisiert ist das falsche Wort, aber sie passt ja schon zu dem aktuellen Chat. Das heißt, da wird einem nicht irgendwas eingeblendet, sondern...
6: Das haben die auch zugegeben, ne? Das haben die auch gesagt, dass sie eng dran sind an dem, was ich da gerade gefragt habe.
5: Genau, und das macht ja soweit auch Sinn. Was dann die Personalisierung bedeuten würde, wäre ein Schritt mehr, also auch andere Chats zu berücksichtigen, die man schon vorher geführt hat, Modelle zu bauen über den Kunden aus der Basis der verschiedenen Gespräche, die man mit ChatGPT schon hatte. Und sowas ist tatsächlich in Europa aufgrund der Datenschutzgrundverordnung natürlich so ohne weiteres nicht möglich und kann so in dem Maße ohne weiteres tatsächlich nicht kommen.
4: Tina Klüver, Expertin für KI, Technologie und Innovationen, im Gespräch mit Andreas Bursche vom WDR.
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4: Das Niedrigwasser in Rhein, Elbe und Donau, das hat Konsequenzen für Unternehmen, die auf die Flüsse als Transportwege angewiesen sind. Und es bringt damit auch Konsequenzen für unser Energiesystem mit sich. Klar ist, dass solch niedrige Pegelstände, wie wir sie gerade erleben, in Zukunft häufiger auftreten werden. Die richtigen Maßnahmen könnten dazu beitragen, unsere Flüsse an die Veränderungen des Klimawandels anzupassen. Aber welche Maßnahmen das sein sollen und welche Rolle unsere Flüsse künftig dabei spielen, ist umstritten. Inka Zimmermann berichtet.
7: Vor rund 8500 Jahren begannen die Menschen damit, Rohstoffe und Waren über den Fluss zu transportieren. Mittlerweile sind Flüsse ein wichtiger Standortvorteil für diverse Branchen. Schiffe transportieren Erze, Steine und Erden, aber auch Kohle, Erdöl und Erzeugnisse der Chemiebranche. Bei Niedrigwasser wird es für viele Unternehmen eng.
8: In dem Ausmaß, wie wir das jetzt beobachten, kann das schon einige Zehntel Prozentpunkte des Bruttoinlandsprodukts an Wachstum in diesem Jahr kosten.
7: Erklärt Oliver Holtemöller vom Leibniz-Institut für Wirtschaftsforschung Halle. Dass das Niedrigwasser im Rhein etwa die Wirtschaft so empfindlich trifft, liegt auch daran, dass es kaum Ausweichmöglichkeiten gibt, sagt Geraldine Dani-Knedlik vom Deutschen Institut für Wirtschaftsforschung.
9: Man könnte das auf Straße und Schiene umlagern. Aber auf der Straße ist es ganz schnell sehr teuer. Also man braucht eine Vielzahl an Lkw-Transportern, um eben ein großes Güterschiff, was im Rhein fährt, zu ersetzen. Das ist also eine Kostenfrage.
7: Für große internationale Unternehmen sind diese Kosten finanzierbar. Aber kleinere mittelständische Unternehmen stoßen hier an Grenzen. Bleibt noch der Transport mit dem Zug.
9: Wenn jetzt tatsächlich die Schiene die kompletten 5%, die Güterverkehr, die über den Rhein laufen, absorbieren soll, dann müsste sie sich ja um ein Viertel sozusagen steigern, also die Kapazitäten steigern.
7: Eine solche Steigerung gibt das Schienennetz aktuell gar nicht her. Der Druck für das Niedrigwasser im Rhein, jetzt schnell eine Lösung zu finden, ist dementsprechend hoch. Nun soll die Fahrrinne im Fluss mit dem Bagger vertieft werden, was ihn für größere Schiffe wieder befahrbar machen würde. Ökologen wie Christian Wolter am Leibniz-Institut für Gewässerökologie und Binnenfischerei in Berlin sind entsetzt.
10: Dass eben jetzt auch mit der Wirtschaft zusammengesessen wird und da diskutiert wird und Umweltverbände, die schon lange davor gewarnt haben vor der Situation und Wissenschaftler da erstmal wieder keine Rolle spielen.
7: Ginge es nach Wolter, müssten wir unsere Flüsse nicht vertiefen, sondern eher wieder breiter machen. Stichwort Revitalisierung.
10: Hier ist tatsächlich eine strategische Neuausrichtung gefragt, dass wir unseren generellen Umgang mit den Flüssen überdenken.
7: Wenn der Fluss wieder breiter werden darf und seinem natürlichen Lauf folgt, könnte das zum einen vor Hochwasser schützen, zum anderen aber auch dazu beitragen, dass das Süßwasser aus dem Fluss stärker in der Landschaft gehalten wird.
10: Als Wissenschaftler ärgere ich mich richtig über diese Diskussion jetzt. Wasserstraßen, irgendwelche Industrien und so, alles ist strategische Infrastruktur. Aber das Strategischste, was wir haben, das Wichtigste für uns, ist Trinkwasser, ist Süßwasser, ist Wasser als Lebensraum, Wasser in der Gesellschaft. Und dass das über diese Diskussion so geopfert wird und vernachlässigt wird.
7: In den kommenden Jahrzehnten wird Trinkwasser vermutlich zu einer knappen Ressource. Was dann mit dem Rhein passiert, könnte zum Streitthema werden zwischen Ökologen und Unternehmen.
9: Da gibt es sicherlich kurzfristig einen Zielkonflikt,
7: sagt die Ökonomin Geraldine Dani-Knedlik vom DIW.
9: Die Frage ist aber nicht, was ist jetzt richtig, was ist falsch, sondern die Frage ist, was sozusagen langfristig als Ziel angestrebt wird, was wohlfahrtssteigernd insgesamt erachtet wird. Und in diesem Rahmen müssen sozusagen die Entscheidungen getroffen werden.
7: Den Rhein und andere Flüsse auf die Zukunft vorzubereiten, bleibt aber wichtig. Denn Niedrigwasser, wie wir es diesen Sommer erleben, könnte aufgrund des Klimawandels künftig deutlich häufiger auftreten.
4: Berichtet Inka Zimmermann. Die invasive asiatische Hornisse breitet sich auch in Bayern weiter aus. Das Problem daran, anders als die europäische Hornisse, die Bienen nur als Gelegenheitsbeute schlägt, jagt die asiatische Hornisse Bienen ganz gezielt und massenhaft. Das bedroht Bienenvölker und macht den Imkern und Obstbauern zu schaffen. Was kann man dagegen tun? Lukas Hart hat sich in Unterfranken umgehört. Dort sind im Steinbachtal erst vergangene Woche asiatische Hornissen gesichtet worden.
11: Dörte Fischer und Jens Kunze haben seit ein paar Tagen ungebetene Gäste im Garten. Vor kurzem beobachtete das Imker-Ehepaar aus Würzburg an ihren beiden Bienenstöcken nämlich einen Fremdling, die asiatische Hornisse.
12: Das bereitet uns schwere Sorgen.
13: Vorne bei uns am Bienenstand, da habe ich eben gesehen, dass vorm Flugloch immer ein größeres Insekt, ein schwarzes Insekt, umherfliegt. Die ist auch schon wieder gerade da.
11: Auf der Jagd lauert dort im Schwebeflug eine der Hornissen auf die Ankunft der Sammlerbienen, um sie abzufangen, zu töten und an das Nest zu verfüttern.
13: Wenn es natürlich Überhand nimmt, dann ist es so, dass sie sich auch gar nicht mehr trauen, rauszufliegen. Ja, also das heißt, sie würden das Futter verbrauchen, würden dann im schlimmsten Fall vielleicht sogar verhungern. Ja, also das ist dann schon eine Sorge, die man hat als Imker.
11: Die asiatische Hornisse oder Vespa velutina ist eine invasive Art aus Südostasien. Sie ist hier nicht heimisch und hat kaum Fressfeinde. Die harmloseren europäischen Hornissen könnte sie langfristig aus ihrem Lebensraum verdrängen.
14: Die wird das Ökosystem verändern, da besteht für mich kein Zweifel. Aber wir haben auch keine Möglichkeit, das zu ändern oder zu verhindern,
11: sagt Dr. Ronald Jäger vom Institut für Bienenkunde und Imkerei der Landesanstalt für Wein- und Gartenbau in Würzburg. Hier läuft momentan ein Feldversuch, um das Verhalten der Hornisse zu beobachten und ihre Ausbreitung zu verlangsamen. In 3 Käfigen auf einer Wiese hängen Nester, eines so groß wie ein Handball. Leiter Ronald Jäger zieht sich zur heutigen Inspektion einen Schutzanzug an, dick gepolstert, mit Netz über dem Kopf.
14: Ich würde sagen, man muss Respekt haben. Die Tiere haben ein Gift und das wirkt gut. Damit können die einem ordentlich Schmerzen zufügen und natürlich bei ganz hoher Stichzahl auch Kreislaufprobleme verursachen.
11: Die asiatische Hornisse kann für den Menschen vor allem dann gefährlich werden, wenn man sich zu nah an den Nestern aufhält. Denn das verteidigen die Insekten aggressiv. Eine einzelne Vespa velutina kann pro Tag bis zu 150 Bienen erbeuten.
14: Wir werden damit lernen müssen, umzugehen. Werden wir auch hinbekommen, aber wir brauchen die flächendeckende Bestäubungsleistung. Das heißt, wir müssen schauen, dass die Imkerei damit gut zurechtkommt.
11: Ein Ansatz, eine spezielle Ausbildung zum Nestentferner der Landesanstalt für Wein- und Gartenbau. Außerdem eine Karte im Netz, bei der jeder Hornissensichtungen eintragen kann. So können Nester schneller erkannt und entfernt werden.
4: Berichtet Lukas Hart. Wer in einem Zug einfach nur Fahrkarten kontrolliert, weil es sein oder ihr Beruf ist, sollte dafür keinen Mut brauchen. Und doch gehört die Sorge vor Übergriffen für viele Bahnmitarbeitende inzwischen dazu. Spätestens seit im Februar ein Zugbegleiter nach einer Fahrkartenkontrolle tödlich verletzt wurde, steht die Frage im Raum, wie lassen sich Beschäftigte besser schützen? Die Bundesregierung will das Strafgesetzbuch ändern und Angriffe auf Bahnbeschäftigte härter ahnden. Der Bahngewerkschaft EVG dauert die Umsetzung zu lange. Sie droht mit Streik und will künftig auch Dienstpläne bei fehlenden Bodycams ablehnen. Darüber hat Julia Meyer vom NDR mit dem stellvertretenden EVG-Vorsitzenden Christian Loroch gesprochen. Aus dem Justizministerium heißt es, der Gesetzentwurf sei in Arbeit und politische Prozesse und Gesetzgebung würden ja auch einfach dauern. Hat er denn dafür kein Verständnis?
15: Auch wir haben schon Verständnis dafür, dass gute Gesetze ihre Zeit brauchen. Insoweit will ich aber korrigieren, dass wir das Ultimatum nicht darauf gesetzt haben, dass das Gesetz dann auch verabschiedet ist, sondern dass es bis Ende des Jahres in den Bundestag eingebracht worden ist. Und ich glaube, wir sind jetzt ein halbes Jahr nach dem Vorfall, den Sie gerade noch mal zitiert haben, und dass da schon genug Zeit gewesen ist, um ein solches Gesetz bzw. ein solches Vorhaben dann auch so zu gestalten, dass es in den Bundestag eingebracht werden kann. Und ich will hinzufügen, wir als EVG fordern diese Gesetzesschärfung auch schon lange, lange vor dem Vorfall, der da jetzt noch mal zitiert worden ist. Das heißt also, die Politik hatte schon über Jahre Zeit, sich mit dem Thema zu befassen und gräbt sozusagen immer nur dann, wenn es zu einem schrecklichen Vorfall gekommen ist, ihre Vorhaben aus und lässt sie dann, so wie jetzt deutlich wird, wieder in der Schublade verstauben und macht eben gar nichts.
16: Jetzt heißt es aber ja auch aus dem Bundesjustizministerium, dieses Gesetz, das soll bis Ende des Jahres in den Bundestag. Warum dann die Drohung?
15: Ja, weil wir davon ausgehen können, dass erst aufgrund unseres Druckes, der scheinbar jetzt schon Wirkung zeigt, diese Aussage gekommen ist. Wir haben natürlich, und das gehört ja auch bei einer Gewerkschaft dazu, dass wir vorher sauber und ordentlich mit der anderen Seite sprechen, also sprich jetzt hier mit der Bundesregierung, und haben dort mehrmals angefragt, wie es um das Gesetz steht, und haben dort natürlich mitbekommen, dass es nicht geplant war, bis Ende des Jahres in den Bundestag einzubringen, geschweige denn, sich mit dem Thema dann in dem Gesetz auch zu befassen, um das es unseren Kolleginnen und uns geht.
16: Und falls das jetzt doch so nicht klappen sollte, was dann?
15: Falls das nicht klappen sollte, also falls die Bundesregierung sich da weiter der Arbeit verweigert oder schlecht leistet, werden wir unsere Sanktionsmittel mit den Kolleginnen und Kollegen ziehen über die Mitbestimmung, die uns da Rechte einräumt, weil die Gefahrensituation auf den Strecken teilweise so hoch ist, dass wir da dann entsprechend Dienstpläne ablehnen können. Und das führt dann zu vergleichbaren Auswirkungen wie einem Streik. Dann fährt einfach nichts mehr.
16: Jetzt ist es aber ja so, dass die Bahn nicht besonders gut dasteht, was das Image betrifft. Schaden Sie sich mit so einer Drohung nicht selbst?
15: Naja, ich spreche ja nicht für die Bahnen, also für die Unternehmen. Ich spreche für die Kolleginnen und Kollegen, die dort täglich aus dem, was man ihnen zur Verfügung stellt, was in der Tat einen schlechten Zustand hat, sei es Material, sei es Infrastruktur etc. pp., das Beste versuchen, draus zu machen. Und dafür ist Gewerkschaft da, sich da vorzustellen, ohne Rücksicht zu nehmen auf das Image der Unternehmen, in denen die Kolleginnen und Kollegen arbeiten.
16: Wie viel kann denn überhaupt eine Verschärfung der Strafen bringen? Helfen nicht Maßnahmen, die die Deutsche Bahn selbst in der Hand hat, mehr? Also Bodycams, mehr Personal zum Beispiel.
15: Ja, also das ist natürlich nur ein Baustein. Das wissen wir auch. Das Gesetz entfaltet ja frühestens dann eine Wirkung, im Zweifel präventiv. Das kann man natürlich nicht wirklich messen. Es ist nur ein zusätzlicher Schutz für die Kolleginnen und Kollegen, dass sich natürlich ein potenzieller Täter, Täterin sehr wohl überlegt, ob es die Hand oder das Wort erhebt gegenüber den Kolleginnen und Kollegen. Wir fordern ja viele Bausteine. Da ist es nur eine Facette von. Wir haben Forderungen zum Thema Bodycams aufgemacht. Wir haben das Thema aufgemacht zur personellen Verstärkung auf den Zügen gegenüber den Spitzenverbänden, die den kommunalen Regionalverkehr am Ende des Tages ja auch finanzieren. Also da haben wir viele Facetten aufgemacht. Und es gibt ganz einfache Dinge. Ich will mal ein Beispiel aus dem Fernverkehr nennen, aus dem DB-Fernverkehr. Wenn auf der Bahncard 100 am Ende des Tages mal wieder ein Passfoto drauf wäre, was sich die Bahn gespart hat, nimmt auch das alleine schon Eskalationen aus den Zügen heraus, weil die Kolleginnen und Kollegen dann nicht mehr unbedingt gezwungen sind, sich einen Personalausweis zeigen zu lassen, damit man schauen kann, ob der Karteninhaber gleich demjenigen ist, der auch die Bahncard innehat. Und das gilt für den Regionalverkehr ganz genauso. Also es gibt ganz einfache Dinge, die wir auch alle fordern, die die Deutsche Bahn und auch alle anderen Eisenbahnverkehrsunternehmen und Verbünde relativ schnell umsetzen können. Neben dem Baustein, den wir jetzt gerade hier besprechen, dem Gesetzgebungsverfahren.
4: Sagt der stellvertretende Vorsitzende der Bahngewerkschaft EVG, Christian Loroch.
0: Kultur.
4: Gestern war International Strange Music Day, der internationale Tag der seltsamen oder der unbekannten fremden Musik. Ins Leben gerufen vor bald 30 Jahren, um Menschen dazu zu ermutigen, Musik zu hören, die sie noch nicht kennen, die sie also aus der gewohnten Hörkomfortzone herausführt. Aber woher kommt das eigentlich, dass wir manche Musik mögen oder sogar lieben und andere gar nicht kennen oder strikt ablehnen? Markus Stäbler hat recherchiert und in musikalische Vorlieben und Abneigungen reingehört.
17: Das ist für ziemlich viele Menschen seltsame Musik. Anderen ist das hier völlig fremd.
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17: Oder das. Die Vorstellung davon, was sich für uns fremd oder normal, merkwürdig oder vertraut anhört, gehen weit auseinander. Sie hängen vom persönlichen Geschmack ab. Und der entwickelt sich durch verschiedene Einflüsse, sagt der Musikwissenschaftler Felix Thiesen, aktuell Vertretungsprofessor für Musikpsychologie an der Hochschule in Hannover.
19: Zum einen ist es natürlich erstmal das Elternhaus, das uns prägt. Das, was Mama und Papa hören, das wollen wir auch erkunden. Damit sind wir als allererstes konfrontiert. Dann beginnen natürlich die Einflüsse zu wachsen, auch in Kindergarten, Schule. Sobald wir auch eigene soziale Kontakte entwickeln, spielen deren Vorlieben eine Rolle. Und das wächst mit der Zeit natürlich.
17: So wie sich unsere Kontakte nach und nach erweitern, so verändere sich auch unser Musikgeschmack.
19: Und so ist es nicht verwunderlich, dass gerade in der Zeit der Pubertät, in Teenagerjahren natürlich die Freunde eine entscheidende Rolle spielen, Musik dann auch eine Dimension erlangt von Identifikation mit anderen, mit meinen Lieblingsbands. Und oft geht es dann gar nicht unbedingt um die Musik selbst, sondern auch um soziale Funktionen von Musik, die eine Rolle spielen. Diese verschiedenen Einflussbereiche zu verlassen, ist gar nicht so leicht, wenn man da einmal hineingeworfen ist.
17: Die eigenen Vorlieben sind also stark kulturell geprägt, erklärt der Musikpsychologe Felix Thiesen. Die romantische westliche Vorstellung von der Musik als Universalsprache, die alle Menschen verstehen, lasse sich nur schwer untermauern.
19: Tatsächlich sucht man immer noch in der Musikwissenschaft nach musikalischen Universalien, also denjenigen Dingen, die uns alle als Menschen in unseren Hörgewohnheiten verbinden. Aber letztlich sind die auf sehr wenige zurückzuführen und Harmonik beispielsweise ist nicht darunter. Also wenn Sie an Gamelanmusik denken oder auch an die traditionellen japanischen, an die südostasiatischen Musiken, das sind doch sehr andere Systeme, die mit unseren Hörgewohnheiten wenig zu tun haben. Entsprechend fällt es uns auch erst einmal schwer, uns da hineinzuhören. Manche Menschen reagieren erst einmal mit Unverständnis, vielleicht auch mit Lachen, weil sie diese Ausdrucksformen nicht gewöhnt sind.
17: Die Entwicklung des Geschmacks ist oft stärker von unserem Umfeld geprägt, als wir denken. Selbst wenn man sich das vielleicht nicht so gern eingesteht, gäbe es bei vielen Menschen nur einen ziemlich eingeschränkten Bereich, in dem man sich musikalisch bewegt und wohlfühlt.
19: Man spricht in der Psychologie auch von optimaler Distinktheit, also etwas, das sich weit außerhalb des Bereichs meiner Gewohnheiten bewegt, das werde ich wahrscheinlich eher weniger mögen. Mit dem komme ich natürlich auch weniger in Kontakt. Und so sind wir vielleicht alle in gewisser Weise in einer Bubble gefangen und tun gut daran, so einen Strange Music Day mal zum Anlass zu nehmen, den eigenen Horizont zu erweitern.
4: Ein Bericht von Markus Stäbler zu der Frage, warum wir manche Musik lieben und mit anderer so gar nichts anfangen können.
0: Standpunkte.
4: Die Bundesregierung steht bekanntermaßen vor einem arbeitsreichen Herbst. Viele Reformpläne der schwarz-roten Koalition müssen noch umgesetzt werden. Bei einigen Vorhaben ist man sich noch uneins. Heute und morgen trifft sich nun das Kabinett zur Klausurtagung in Brandenburg. Unsere Gastautorin dazu ist Leyla Al-Serouri, Politikchefin beim Handelsblatt. Und sie meint, Schwarz-Rot muss jetzt schnell liefern.
20: Die Sommerpause hat den Reformplänen der Koalition nicht gut getan. Ausgerechnet drei CDU-Ministerpräsidenten haben sich gegen Teile der Rentenreform gestellt. Und jetzt will auch der neue Gesundheitsminister Linnemann einen Sparvorschlag für die Pflege kassieren. Das zeigt, die Regierung verliert Energie mit internen Streitereien. Und das in wirtschaftlich heiklen Zeiten und kurz vor der

0: anderen Thema. Bei VW stehen ab heute Betriebsversammlungen an. Die Belegschaft will Klarheit über die Sparpläne. Sie wirft Konzernchef Blume eine desaströse Kommunikation vor. Der Kölner Stadtanzeiger zeigt Verständnis für Blume und mahnt zugleich mehr Tempo an.
1: Der Vorstandschef steht zwischen den Fronten. Die Aktionärsfamilien Porsche und Piëch fordern den Wandel radikal. Gewerkschaft und Land Niedersachsen hätten ihn gern sanft kontrolliert. Und viele in der Belegschaft am liebsten gar nicht. Dass Blume in dieser Gemengelage öffentlich herumeiert, ist kein Wunder. Und zumindest für die Beschäftigten eher ein gutes Zeichen. Die schnelle, klare Lösung hieße Schließung. Für das Unternehmen aber ist die Lage brandgefährlich. Denn so stolz man in Wolfsburg auf den konsensorientierten Volkswagenweg ist, er ist zäh und zögerlich und hat damit über Jahre seinen Teil zur aktuellen Situation beigetragen.
0: Und die Frankfurter Rundschau kommentiert:
1: Nur an der Personalschraube zu drehen ist kein Zukunftskonzept, zumal die Lohnkosten in der Autoindustrie nur rund 10% der Kosten ausmachen. Entscheidend ist, die nächste Entwicklungsstufe zu gewinnen. Dazu gehören kleinere, bezahlbare E-Autos statt immer neuer 2-Tonnen-SUVs. Ressourcenarme und recyclinggerechte Konstruktion sowie Produktion mit erneuerbaren Energien.
0: Das waren die Standpunkte, zusammengestellt heute von Laura Jahnke. Und das war auch die erste Hälfte der ARD-Infonacht mit Tom Westerholt. Hier übernimmt gleich um kurz nach zwei mein Kollege Christopher Gaube und wird Sie weiter sehr gut informiert durch diese Nacht begleiten. An dieser Stelle tschüss von mir, machen Sie es gut.

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1: Um 2 Uhr mit Olaf Knapp. Die USA wollen den Druck auf den Iran erhöhen. Finanzminister Bessent hat gravierende Sanktionen angekündigt. Er ließ aber offen, wie genau die Maßnahmen und der Zeitplan dafür aussehen. Aus Washington, Anne Schneider.
2: Mit der Kampagne Operation Economic Outcast wollen die USA die wirtschaftlichen und finanziellen Verbindungen des Landes weltweit kappen und Einnahmequellen des Regimes austrocknen. Nach Angaben der US-Regierung kann künftig nahezu jede wirtschaftliche Zusammenarbeit mit dem Iran US-Sanktionen nach sich ziehen. Gleichzeitig erhöht US-Präsident Donald Trump den politischen Druck auf andere Staaten. Laut Bessent telefoniert er mit Staats- und Regierungschefs weltweit und fordert sie auf, ihre Beziehungen zum Iran einzuschränken oder zu beenden.
1: Außenminister Wadephul und sein US-Amtskollege Rubio haben telefonisch über die Ukraine und den Iran beraten. Einer Mitteilung des US-Außenministeriums zufolge zeigten sich beide Politiker entschlossen, die, Zitat, Freiheit der Schifffahrt in der Straße von Hormuz sicherzustellen. Zudem hätten sie die Bedeutung eines dauerhaften und belastbaren Friedens zwischen Russland und der Ukraine betont. Das Gespräch fand am 35. Jahrestag der ukrainischen Unabhängigkeit von der Sowjetunion statt. Die Meerestemperatur hat einen neuen Höchstwert erreicht. Das hat der EU-Klimadienst Copernicus mitgeteilt. Es geht konkret um den weltweiten Tagesdurchschnitt an der Meeresoberfläche. Der lag am vergangenen Samstag bei 21,1 Grad, so hoch wie nie seit Beginn der Messungen im Jahr 1979. Laut Copernicus nehmen mit dem Anstieg der Temperaturen auch die Risiken für Ökosysteme und Orte an den Küsten zu, zum Beispiel durch mehr Extremwetterlagen. Der FC Schalke 04 ist mit Mühe in die zweite Runde des DFB-Pokals eingezogen. Beim Regionalligisten Hallescher FC tat sich der Bundesliga-Aufsteiger schwer und gewann nach Rückstand noch mit 5:2 nach Verlängerung. Zuvor hatte der VfL Wolfsburg eine Blamage abgewendet. Beim Berliner Viertligisten Alt-Glienicke konnten sich die Niedersachsen erst im Elfmeterschießen mit 6:5 durchsetzen. Ebenfalls in der zweiten Runde stehen der Hamburger SV durch ein 3:0 in Ferl und der